0: Europa eingeschleppte Ebola-Fall seit Beginn des Ausbruchs in dem afrikanischen Land vor gut einem Monat. In der Demokratischen Republik Kongo sind insgesamt mehr als 1000 Ebola-Fälle bestätigt worden. 277 Menschen starben an der Krankheit. Das Wetter. Nachts meist gering bewölkt oder klar, lediglich im Nordseeumfeld gebietsweise Nebel oder Hochnebel. Temperaturrückgang auf 23 bis 13 Grad. Am Tage sonnig oder leicht bewölkt und trocken. Für weite Teile Deutschlands wird vor extremer Wärme gewarnt. Bitte beachten Sie die Empfehlungen für Hitzetage, unter anderem vom Deutschen Wetterdienst. Höchstwerte im Norden 27 bis 33 Grad, sonst 34 bis 37 Grad, im Westen und Südwesten lokal bis nahe 40 Grad. Am morgigen Freitag erst sonnig und trocken, Höchstwerte zwischen 31 und 38 Grad, im Westen und Südwesten lokal bis 41 Grad. Das waren die Nachrichten.
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2: Mit Marco Langer im Studio. Schön, dass Sie mit dabei sind.

Was ist von der geplanten Rentenreform zu halten? Dazu gleich unsere Diskussion. Ist das Ganze zukunftsfest und gerecht? Zuvor aber unsere Kommentare. Und da kommen wir nach dem Bahnkollaps am späten Dienstagabend um dieses Thema gar nicht herum.

0: Nichts ging mehr bei der Deutschen Bahn. Eine Störung hat den kompletten Bahnverkehr am Dienstagabend lahmgelegt. Die Deutsche Bahn erklärte, sie habe eine technische Komponente getauscht. Wie es dann genau zu dem Blackout, wenn man das so bezeichnen will, kam, sei noch unklar. Kritik und Unverständnis kam von verschiedenen Seiten. Sebastian Engelbrecht spricht in seinem Kommentar von einem Totalversagen.
1: Was Saboteure nicht vermochten, erledigte die Bahn ganz allein. Es waren weder linke Extremisten, noch waren es ausländische Agenten, die die deutsche Infrastruktur störten. Es war das System Deutsche Bahn selbst, das es vollbrachte. Das digitale Bahnfunksystem fiel bundesweit aus. 2 Stunden lang gab es am späten Dienstagabend keinen Funkverkehr zwischen Lokführern und Leitstellen. Sogar der S-Bahn-Verkehr in Berlin und München stand still. Ein totales, flächendeckendes Versagen, wie es die Deutsche Bahn noch nie erlebt hat. Es ist der Totalausfall eines Teils der öffentlichen Grundversorgung in einem hochentwickelten Land mit 84 Millionen Einwohnern. Stundenlange Verspätungen, Zugausfälle, Sanierungsstaus an Bahnknoten, all das kennen Bahnkunden seit 10, 15 Jahren. Mit Geduld und Zynismus reagieren sie längst auf all das, haben sich an die Dysfunktionalität des Systems gewöhnt. Aber ein Totalversagen des kompletten Systems von der Ostseeküste bis nach Lörrach? Das ist ein neues Ausmaß des Scheiterns an den ureigenen Aufgaben. Mit der von der Bahn viel gepriesenen Sanierung der wichtigsten Strecken und den damit verbundenen Unannehmlichkeiten hat dieser Schaden nichts zu tun. Es fragt sich, warum funktionierte die Rückfallanwendung für das ausgefallene Funksystem GSMR nicht? Und wessen Aufgabe ist es, für das Funktionieren des Rückfallsystems zu sorgen? Und wie steht es überhaupt um die Anwendungen der Deutschen Bahn, die die Sicherheit der Züge und der Reisenden gewährleisten sollen, die Kollisionen verhindern, Abstände zwischen Zügen sicherstellen, Geschwindigkeiten regeln, Ersatzteile einbauen? Könnte es hier auch zum Systemversagen kommen, dann möglicherweise mit weit schlimmeren Folgen für Leib und Leben? Hinzu kommt die Kommunikation der Deutschen Bahn. Die Beteiligten waren während des abendlichen Ausfalls total überfordert. Die Reisenden blieben stundenlang im Ungewissen auf offener Strecke oder im nächsten Bahnhof in den Zügen sitzen. Zugleich beschwichtigt die Bahn am Morgen danach mit einstudierten, beschönigenden Sätzen, die dem Ereignis nicht entsprechen. Die DB entschuldigt sich bei den Reisenden für die Situation, hieß es um 0.03 Uhr im sogenannten Newsblock des Unternehmens. Das sind unangemessene, harmlose Worte angesichts eines Totalversagens. Dieser Ausfall ist so beispiellos und so grundstürzend, dass in den Bereichen Technik und Management und auch an der Konzernspitze schnelle Entscheidungen folgen müssen. Wer hierfür die Verantwortung trägt, muss gehen.
0: Der Kommentar von Sebastian Engelbrecht. 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Wie sollten Kinder und Jugendliche Smartphones und sogenannte soziale Netzwerke nutzen können? Eine Frage, die viele, ja alle Eltern umtreibt. Eine Expertenkommission hat dazu Empfehlungen vorgelegt. Demnach sollen Smartphones in Schulen bis zur 7. Klasse verboten sein. Mit Blick auf soziale Netzwerke sieht die Kommission grundsätzlich die Plattformbetreiber, also Facebook, Google und so weiter und so fort, in der Pflicht. Welche Empfehlungen sollte die Bundesregierung nun umsetzen? Am besten alle, meint unsere Kommentatorin Felicitas Böselager.
2: Kinder und Jugendliche, die in sozialen Medien unterwegs sind, betreten eine Welt voller Möglichkeiten. Sie können dort Sprachen und Musik lernen, sich mit Freunden und Freundinnen vernetzen, lustige Videos ansehen und sich politisch beteiligen. Sie betreten aber auch eine Welt voller Gefahren. Sie können von Pädokriminellen kontaktiert werden, Enthauptungsvideos sehen, in endlosen Videoschleifen hängen bleiben, darüber den Rest der Welt aus den Augen verlieren und einsam werden. Beides existiert gleichzeitig. Beides hat die Expertenkommission der Bundesregierung in den Blick genommen und daraus 56 sehr kluge und umfassende Empfehlungen gemacht. Denn allein auf ein pauschales Altersverbot zu setzen, greift viel zu kurz. Die Kommission hat erkannt, dass die Sicherheit von Kindern und Jugendlichen in der digitalen Welt eine Aufgabe der gesamten Gesellschaft ist. Das heißt also, die Aufgabe der Eltern, der Kitas, der Schulen und des Staates. Es ist außerdem klug dabei, die Entwicklungsstufen der Kinder in den Blick zu nehmen, sich also zu überlegen, wie Eltern von Kleinkindern unterstützt werden können und was 16- bis 18-Jährige im Internet dürfen und brauchen. Dabei ist ein Grundsatz der Kommission besonders wichtig. Es kann nicht in der Verantwortung von Kindern und Jugendlichen liegen, dass ihnen im Netz kein Unheil geschieht. Dafür müssen die Plattformen sorgen. Sie müssen ein Ort sein, an dem Kinder keine Enthauptungsvideos sehen, nicht süchtig werden und nicht von fremden Menschen angechattet werden können. Und genauso wichtig ist es, Kindern und Jugendlichen dabei zu helfen, sich bewusst und umsichtig im Internet zu bewegen. Und die Kommission ist weitsichtig, weil sie die Gefahren von KI in den Blick nimmt, weil sie auch da früh auf Prävention setzt, zum Beispiel mit der Idee eines KI-Seepferdchens für Grundschulkinder. So sollen sie altersgerecht lernen, mit KI umzugehen. Einen kleinen Haken haben die Empfehlungen aber doch. Eigentlich wäre es konsequent gewesen, gar keine strenge Altersgrenze zu benennen. Doch genau diesen Punkt lässt die Kommission offen und schlägt stattdessen zwei Varianten vor. Eine strenge Altersgrenze bis 13 oder eine Altersgrenze, die von Plattform zu Plattform variiert. So besteht die Gefahr, dass die Debatte wieder bei der Frage nach einer pauschalen Altersgrenze stehen bleibt und all die anderen wichtigen Punkte aus dem Blick verliert. Außerdem sind die Vorschläge so umfassend, dass zu befürchten gilt, dass letztlich doch nur ein Bruchteil umgesetzt wird. Es wäre so schön, wenn für diese Kommission das Gleiche gilt, wie es Kanzler Merz für die Rentenkommission formuliert hat. Alle Elemente dieses Reformpakets, ich betone, alle Elemente dieses Reformpakets müssen jetzt zügig umgesetzt werden.
0: Die Meinung von Felicitas Böselager.

0: Von den Jugendlichen, von den jungen Menschen hin zu den Rentnern. Wenn es immer mehr ältere Menschen und immer weniger Arbeitnehmerinnen und Arbeitnehmer gibt, dann ist klar, unser Rentensystem kann in seiner jetzigen Form auf Dauer nicht funktionieren. Deshalb braucht es eine Reform und die hat eine Kommission im Auftrag der Bundesregierung nun erarbeitet. Aber machen die 33 Empfehlungen die gesetzliche Rente fit für die Zukunft? Wie revolutionär sind denn diese Vorschläge? Und überhaupt, wie schaut eine gerechte Rente aus? Darüber nun hier unsere neue Ausgabe der Sendereihe zur Diskussion.
1: Mein Name ist Christoph Schäfer und das sind meine Gäste. Pascal Reddich ist uns aus Berlin zugeschaltet. Er sitzt für die CDU im Bundestag, arbeitet dort im Ausschuss für Arbeit und Soziales und er gehörte das letzte halbe Jahr der Expertenkommission an, die jetzt ihre Vorschläge veröffentlicht hat. Schön, dass Sie dabei sind.
2: Guten Abend, hallo.
1: Wir hören außerdem Timon Ginus, Grünen-Politiker im Bundestag. Dort arbeitet er ebenfalls im Ausschuss für Arbeit und Soziales. Willkommen in der Runde.
3: Hallo, schönen guten Abend.
1: Und bei mir im Studio in Köln begrüße ich unsere Deutschlandfunk-Rentenexpertin Birgit Becker. Hallo.
4: Hallo in die Runde.
1: Und ein Hinweis an dieser Stelle, wir haben diese Sendung aufgezeichnet am späten Nachmittag an diesem Mittwoch, den 24.06. Herr Reddich, Sie haben in der Rentenkommission mitgearbeitet. Empfehlen Sie in Ihrem Papier eine Revolution des deutschen Rentensystems?
2: Aus meiner Sicht ja. Wir haben jedenfalls mit dem, was jetzt vorliegt, die Chance auf eine der größten Rentenreformen der letzten Jahre und Jahrzehnte und vor allem eine Reform, die gerade kein Kürzungsgesetz ist. Damit haben vielleicht manche gerechnet, haben sich auch schon in ihren Pressemitteilungen darauf eingestellt. Aber uns war es wirklich wichtig, was vorzulegen, das auch für die nächsten 20, 30 Jahre eine Perspektive bietet und vor allem die Perspektive, dass es für die Menschen wieder besser wird. Wenn man sich den Status quo anschaut, dann würden Beitragssätze, wenn wir nichts tun, immer weiter steigen. Der Bundeszuschuss aus dem Haushalt immer weiter steigen und das Rentenniveau sinkt. Und wir wollen den Trend umkehren. Das wird auch nicht von heute auf morgen passieren, aber wir können eine Trendwende schaffen und zwar so, dass das Gesamtversorgungsniveau für die Menschen wieder steigt und alle sich auf eine gute Rente verlassen können.
1: Das ist ein Versprechen. Herr Ginus, Sie haben sich kürzlich mit weiteren grünen Parteimitgliedern aus dem linken Flügel zusammengetan und öffentlich gefordert, dass die Rente, die gesetzliche Rente, sicher bleiben müsse. Wenn Sie sich die Empfehlungen anschauen, wurde Ihre Forderung gehört?
3: Leider nicht so richtig. Und das ist das große Problem. Wir haben uns ja, wie Sie auch schon gesagt haben, erst gestern vor das Kanzleramt gestellt, wie einst Norbert Blüm, der gesagt hat, die Rente muss sicher sein. Und auch das haben wir eingefordert. Aber wenn ich mir das Papier so angucke, dann steht das da ehrlicherweise nicht drin. Also ich habe erstmal großen Respekt vor der Kommission und vor dem Ergebnis, das man da erarbeitet hat. Und auch Pascal Reddich war ja vor ein paar Monaten noch bei den Rentenrebellen der Jungen Union und hat das Rentenniveau in Frage gestellt. Aber wenn ich jetzt genau reinschaue, dann ist ja das Rentenniveau eben auch nicht abgesichert. Und das ist der große Kritikpunkt, dass die Haltelinie von 48% nicht gesichert ist. Und deswegen ist es aus meiner Sicht schon ein Unsicherheitsgesetz. Es ist ein Kürzungsgesetz, doch.
1: Da sind Sie jetzt schon tief in den Details der Empfehlungen. Wir arbeiten uns Schritt für Schritt durch. Erstmal gebe ich noch das Wort an meine Kollegin Birgit Becker. Birgit, sind die Reformempfehlungen aus deiner Sicht eine Revolution für das deutsche Rentensystem oder doch eher ein bisschen schwierig?
4: Ja, würde ich tatsächlich nicht sagen mit der Revolution, wobei ich zugleich glaube, dass Pascal Reddich seinen Titel Rentenrebell wieder abgeben muss, denn das ist eine Reform im System, also im System der gesetzlichen Rente. Und man hat ja in dieser Reformdebatte vorher auch schon mal Stimmen gehört, die sagen, das System der gesetzlichen Rente sei nicht fit für die Zukunft, das müsse abgewickelt werden. Aber das ist hier exakt nicht der Fall. Das ist eine Reform, die, finde ich, das System der gesetzlichen Rente stärkt. Das hat Neuerungen, revolutionäre Elemente würde ich nicht sagen. Aber im Kern ist es eine systemkonforme Reform und daher würde ich sagen, revolutionär geht mir zu weit.
1: Wenn wir über Reformen und Defizite sprechen bei der gesetzlichen Rentenversicherung, dann kann jetzt irgendwie auch schnell der Eindruck entstehen, Birgit, dieses System hat sich überholt, aber so schlecht ist es vielleicht dann doch nicht, wenn man auch mit den Empfehlungen darauf aufbaut.
4: Da bin ich also ziemlich bei Herrn Ginus, muss ich sagen. Ich habe auch eben ein bisschen gelächelt über diese Allianz, die er da beschrieben hat zwischen ihm und Norbert Blüm. Das finde ich schon ganz charmant, mir das vorzustellen. Nein, dieses System ist, glaube ich, im System zukunftsfähig zu machen. Es gibt einen Grund, dass dieses System seit Ende des 19. Jahrhunderts existiert. Und so schlecht finde ich das, was jetzt eingestielt wird, nicht, weil es eben an so vielen Stellschrauben zugleich dreht Und für mich wäre es kein Kürzungsgesetz, das würde ich nicht so sehen.
1: Darauf gehen wir auch gleich später nochmal ein. Was muss denn die Rente von morgen aus Ihrer Sicht leisten, Herr Reddich? Ist das eine Basisabsicherung oder soll sie den erarbeiteten Wohlstand von Menschen absichern?
2: Ich will vielleicht zu Beginn auch etwas sagen zu der Frage Kürzungsgesetz. Timon Genius hat das gerade auch nochmal in den Raum geworfen und diejenigen, die das immer wieder verbreiten, sagen einfach nicht die Wahrheit. Es ist kein Kürzungsgesetz. Die Rente in Deutschland kann a, gesetzlich nicht gekürzt werden. Und das, was wir vorlegen, wird sogar dazu führen, dass die Rente perspektivisch wieder steigt. Die wird deutlich höher sein, gerade auch für diejenigen, die im Moment noch im Arbeitsleben sind, als zum jetzigen Zeitpunkt. Deswegen, es wird besser und nicht schlechter. Ich weiß, dass es narrativ aus der Opposition gerne ist, dass man immer behauptet, die Renten würden gekürzt werden. Damit kann man gut Stimmung auch in der Bevölkerung machen. Aber es entspricht einfach an dem Punkt auch nicht der Wahrheit. Und ich glaube, die Menschen wollen vor allem eins, denen geht es gar nicht so sehr darum, wird eine bestimmte Haltelinie gesichert, ein Rentenniveau. Das ist eine statistische Größe, sondern denen geht es vor allem darum, dass sie sich darauf verlassen können, dass sie nicht ihr gesamtes Erwerbsleben Beiträge gezahlt haben und dann den Eindruck haben, da kommt gar nicht so viel bei raus. Und bislang ist es an ganz vielen Stellen so. Wenn man sich den europäischen oder auch OECD-Vergleich, internationalen Vergleich anschaut, dann geben wir ungefähr im Durchschnitt Mittel für die Rente aus. Die Menschen bekommen aber unterdurchschnittlich viel raus. Und deswegen ist die Aufgabe für uns als Kommission gewesen, das umzudrehen. Also zu sagen, wir geben vielleicht ein bisschen mehr aus und es muss vor allem auch deutlich mehr rauskommen. Und da machen wir uns jetzt auf dem Weg hin. Und mit dem Einstieg in eine Kapitalrente, glaube ich, haben wir zumindest auch außerhalb des Systems ein paar Änderungen, die das System ebenfalls deutlich ergänzen.
1: Ich merke schon, Sie wollen eigentlich direkt schon in die Materie gehen, dann machen wir das doch gerne. Rentenkürzerung, ja oder nein? Birgit, du hast eben auch schon eingangs erzählt, nein, das ist aus deiner Sicht auch keine Rentenkürzerung. Wie kommen Sie zu dieser Annahme, Herr Genius?
3: Doch, es ist ja eben eine relative Rentenkürzung. Die Haltelinie von 48% ist die Kennzahl für die Menschen und die schafft eben Sicherheit. Und jetzt geht es ja runter auf 46% mit so einem Übergangsfaktor, wo es noch, glaube ich, ganz viele Fragen dran
1: müssen
3: gibt.
1: Müssen wir erklären, und damit Rentenniveau.
3: Genau, das Problem ist ja erstmal, dass damit de facto die Renten weniger stark steigen als die Löhne. Und was eben nicht weniger stark steigt in der Zeit, das sind die Mieten, das sind die Bustickets, das sind die Lebensmittel. Und dann zu sagen, ja, es steigt halt nur etwas weniger an, das hilft keinem Menschen wie meiner Mama beispielsweise, die gerade mal eine Rente von 780 Euro bekommt. Also wenn diese Rente in den nächsten Jahren dann weniger ansteigt, als möglicherweise die Inflation die Preise nach oben treiben wird, dann hat meine Mama am Ende de facto noch weniger Geld, die jetzt schon nicht viel Geld hat. Und deswegen ist diese Senkung des Rentenniveaus von 48% auf 46% eine relative und damit eine de facto Rentenkürzung. Und weil Sie ja die Frage aufgemacht haben, für was soll die Rente da sein? Naja, die Rente muss dazu da sein, dass alle Menschen im Alter gut leben können und von Altersarmut befreit sind. Und die Rente ist jetzt schon ziemlich gering in Deutschland und damit wird sie eben noch weniger steigen als die Inflation. Und da mache ich mir große Sorge vor noch mehr Altersarmut.
1: Birgit, vielleicht können wir hier nochmal einordnen. Also es sind ja Empfehlungen, die jetzt veröffentlicht worden sind, von der Kommission offiziell veröffentlicht worden sind. Da sind doch so viele Faktoren noch im Spiel. Kann man da auch schon von einer, ich sag mal jetzt, relativen Rentenverkürzung überhaupt sprechen?
4: Das ist halt so ein bisschen sophistisch. Man kann mit gleicher Berechtigung sagen, es ist keine Rentenkürzung, weil tatsächlich die Renten nicht gekürzt werden. Das ist auch aus verfassungsrechtlichen, aus ganz vielen Gründen nicht möglich. Mit diesem Begriff relativ liegt man natürlich nie ganz falsch, aber das sind Dinge, die so ein bisschen verwirrend in der Diskussion sind. Und ich finde es ganz spannend, dass gerade indirekt dieser Punkt kleine Renten gerade bei Frauen angesprochen wird. Ja, das ist nicht der Main Point in dieser Rentenreform, das muss man wirklich sagen, wie überhaupt der Punkt, dass auch diese Reform nicht die Probleme löst, die ursächlich irgendwo mal am Arbeitsmarkt entstanden sind. Also immer dann, wenn Menschen relativ wenig gearbeitet haben, aus welchen Gründen auch immer, Kindererziehung oder sonst irgendwelche Gründe oder nur sehr gering verdient haben. Diese Menschen sind auch nach der Rentenreform der Angepeilten relativ gesehen genauso schlecht gestellt wie vorher. Da tut sich nach meinem Dafürhalten wenig, aber an anderen Punkten tut sich doch einiges.
1: Und die wollen wir jetzt auch wirklich mal durchackern hier in dieser Runde.
2: Ich muss vielleicht eine Sache, wenn ich darf, noch korrigieren, weil Timon Genius gesagt hat, dass die Renten dann nicht mehr so stark steigen würden wie die Kaufkraft in Deutschland und die Inflation. Und das ist einfach falsch. Gerade die Berechnungen zeigen, dass wir zwar den Nachhaltigkeitsfaktor erhöhen, also dazu beitragen, dass die Lasten des Elternwerdens künftig fair zwischen den Generationen verteilt werden. Aber es wird trotzdem immer dazu führen, dass die Renten überhalb der Kaufkraft steigen. Auch das ist weiterhin garantiert und wird in den nächsten Jahren auch der Fall sein. Und deswegen ist es einfach falsch, das Gegenteil zu behaupten. Und im Blick auf die Menschen, die gerade angesprochen wurden, die wirklich niedrige Einkommen haben, schlagen wir eine Maßnahme vor, die dort auch deutlich für Zielgenauigkeit sorgt. Und zwar ist eine Empfehlung, dass wir Freibeträge bei der Grundsicherung im Alter einführen. Es gibt in der Tat ganz viele Menschen, die im Moment in der Grundsicherung im Alter landen, weil sie niedrige Löhne hatten, weil sie nicht so viele Rentenpunkte gesammelt haben, weil beispielsweise das auch trotz Anrechnung von Kindererziehungszeiten, insbesondere bei Frauen, nicht ausreicht, um überhalb der Grundsicherung zu landen. Und im Moment macht es keinen Unterschied, ob jemand lange auf Niedriglohnniveau eingezahlt hat und dann unterhalb der Grundsicherung landet oder ob man gar nicht eingezahlt hat oder sehr wenig. Die Leute bekommen immer das Gleiche raus. Und da wollen wir jetzt künftig einen Unterschied machen. Jemand, der eingezahlt hat, der Kindererziehung hatte, der muss immer mehr verfügbares Einkommen haben als jemand, der das nicht getan hat. Und deswegen wollen wir, dass sich Rente entsprechend auch durch die Grundsicherungsfreibeträge erhöht und diejenigen auch deutlich mehr dann tatsächlich im Geldbeutel haben. Und das ist wirklich was, was vor allem den Menschen hilft, die im Moment eher am unteren Rand der Rentenzahlung unterwegs sind.
1: Dann machen wir es nochmal ganz konkret. Birgit, was plant die Kommission denn da ganz genau? Hast du da nochmal etwas, um es konkreter auszuführen?
4: Es ist schon das, was Pascal Reddich gesagt hat. Es geht um diese Freibeträge für die Grundsicherung im Alter. Und da wird auch eigentlich übereinstimmend gesagt, dass das eine gute Maßnahme ist, eine überfällige Maßnahme. Aber die wird jetzt geringe Renten nicht so wahnsinnig pushen. Das gehört, glaube ich, auch zur realistischen Betrachtung dazu. Aber es ist eine gute Maßnahme, ja.
1: Was heißt das denn konkret, wenn jetzt die Empfehlungen um 1:1 umgesetzt werden sollten, wie es Bundeskanzler Merz und auch Bärbel Baas ankündigen? Was heißt das für die Rentenhöhe konkret? Also das Rentenniveau haben wir ja schon besprochen, aber lässt sich da bereits etwas prognostizieren überhaupt?
4: Ja, ich nenne mal das Ziel, das genannt wird, eine sogenannte Nettoersatzrate von mindestens 70% nach Steuern als Rente. Ja, was ist jetzt Nettoersatzrate oder Nettoersatzquote? Das ist der Begriff, den man noch nicht so gut kennt. Den verwendet die OECD immer. Und das ist das Verhältnis von künftiger Nettorente und vorherigem letzten Nettoeinkommen im Erwerbsleben. Das klingt jetzt, wenn man so 70% hört, finde ich auch sehr verheißungsvoll. Nun ist das aber so, dass die OECD den Begriff immer so verwendet, dass da alle Alterseinkünfte drin sind, also auch Betriebsrenten, auch privates Sparen. Für mich ist, was die Politik da wirklich anpeilt, so ein bisschen unklar.
1: Was peilt denn die Kommission an und was wäre denn Ihr Ziel als CDU-Politiker? Wofür wollen Sie werben in der Koalition, Herr Reddich?
2: Uns geht es darum, dass die Menschen im Alter besser abgesichert sind. Und im Moment oder beziehungsweise in den letzten Jahren hatten wir häufig den Blick auf das Rentenniveau. Das ist eine super statistische Kenngröße. Ich habe bislang noch keinen Eckrentner, anhand dessen ja das Rentenniveau berechnet wird, getroffen. Und deswegen geht es den meisten Menschen eher darum, was habe ich eigentlich im Vergleich zu meinem letzten verfügbaren Einkommen. Und deswegen haben wir gesagt, wir sollten eine neue Kenngröße definieren. Und das ist jetzt diese Nettoersatzquote. Und wir haben das als Zielgröße bestimmt. Im Moment ist es auch heute schon so, dass diejenigen, die neben der gesetzlichen eine sehr hohe betriebliche Altersvorsorge haben und zusätzlich auch noch Privatvorsorgen, die erreichen häufig die 70% schon. Aber es sind eben diejenigen, die das in der Vergangenheit konnten und nicht alle. Und deswegen ist unser Ziel, dass wir das für viel mehr Menschen erreichen, unter anderem durch die Einführung einer Kapitalrente nach schwedischem Vorbild. Damit soll es gelingen, dass das Niveau in der ersten Säule deutlich ansteigt perspektivisch. Wir wollen aber auch Betriebsrenten verbessern. Wir wollen das, was jetzt im Altersvorsorgedepot möglich gemacht wurde, in der dritten Säule auch entsprechend weiterentwickeln und monitoren. Und alles in Summe über alle drei Säulen kann es dann gelingen, dass die Menschen vielleicht in den 40er Jahren das Gefühl haben, okay, wir entwickeln uns wirklich in Richtung Lebensstandardsicherung. Und das ist es auch, was auf was es ankommt.
1: Schwedisches Modell.
3: Also
1: Herr Ginos, ja, ganz kurz, noch, bevor wir es einordnen.
3: Ja. Schwedisches Modell. Vorher würde ich gerne noch einmal kurz einhaken, weil mir die Armutsperspektive hier doch jetzt ein bisschen hinten über den Tisch zu drohen fällt, ehrlicherweise. In Deutschland beträgt ja die Durchschnittsrente 1.200 Euro ungefähr, bei Frauen sogar nur 975 Euro. Und wie gesagt, meine Mama beispielsweise hat drei Kinder großgezogen, lange gearbeitet, die bekommt eine Rente von unter 800 Euro. Und wenn jetzt ihre Rente in den nächsten Jahren dann weniger stark steigen wird als die Löhne, das ist diese relative Rentensenkung, der weniger große Anstieg, dann ist das schon eine krasse Herausforderung für Menschen wie meine Mutter. Ja, aber wenn das Deutschlandticket beispielsweise um 5 Euro teurer wird, um 10% teurer wird, das ist schon eine große Belastung. Und diese ganze Armutsperspektive, die lässt die Rentenkommission in ihrem Bericht schon sehr, sehr weit außen vor. Und das ist, glaube ich, ein großes Problem.
1: Ist auch die Frage, was war der Auftrag der Rentenkommission? Aber es sind ja verschiedene Bausteine in diesen Empfehlungen enthalten. Und darauf wollen wir jetzt auch nochmal schauen. Es fiel gerade eben der Begriff schwedisches Modell. Es geht um Aktien. Es geht um den Kapitalmarkt, Birgit. Was ist konkret geplant?
4: Also das soll so funktionieren, der Beitragssatz zur Rente soll bis

0: Bisschen, dass
1: ja,
0: mehr
1: so
0: Geld
1: ein bisschen
0: ins System
1: ist das ja
0: kommt.
1: immer die Vorstellung, wenn man Umlage, Finanzierung und Kapitaldeckung miteinander vergleicht. Das ist ein Zukunftsversprechen, eine Aussicht, muss nicht so eintreten. Aber es wird tatsächlich ja schon seit vielen Jahren gesagt, dass man zur Absicherung der demografisch wackeligen Lage die Altersvorsorge auf möglichst viele Beine stellen soll. Und der Gedanke, da auch in einem gewissen Umfang Kapitaldeckung ins System reinzubringen, ja, man kann sogar sagen, das gibt es auch schon seit vielen Jahren. Da gab es einen SPD-Politiker namens Rudolf Dressler, der hat das im Jahr 1997 schon als Idee in die Diskussion gebracht und ist damals nicht damit durchgedrungen.
0: Aber es geht um 2%, die ja entscheidend sind jetzt erstmal und die ja auch auf den geplanten Beitrag draufgeschlagen werden sollen. Also zahlen wir eigentlich alle mehr oder
1: also
0: höhere
1: Rentenbeiträge? Erstmal wird das System teurer, es wäre aber eh teurer geworden, das muss man auch sagen, auch nach den Prognosen der Rentenversicherung. Also erstmal wird das teurer und da wird die Regierungspolitik auch einige Mühe haben, auch dafür zu werben, auch unter den Arbeitgebern zu werben, dass die Kosten erstmal steigen, mit der Perspektive, dass sie dann anschließend vier Jahre später für die jetzt 25- bis 35-Jährigen für eine höhere Rente sorgen.
0: Herr Rettig, das heißt, Sie werden als Mitglied in der schwarz-roten Koalition auch dafür werben müssen, dass wir erstmal als Bürgerinnen und Bürger alle erstmal ein bisschen mehr zahlen müssen.
2: Es schmerzt mich sehr, weil ich mir eigentlich gewünscht hätte, dass es gelingen kann, die Gesamtsozialabgabenlast eher noch zu reduzieren. Wir sind heute schon bei 43% Sozialbeiträge. Und hat mal 40% als Haltelinie sozusagen gesehen. Und dennoch ist es so, dass wir gerade in der Rente sehen, dass wir wahrscheinlich vor 10 oder 15 Jahren schon hätten handeln müssen, um das jetzt zu verhindern. Weil gerade in der Rente alle Maßnahmen, wenn man nicht wirklich Rentenkürzung machen will, und das wollen wir ja ausdrücklich nicht, dann wirken alle Maßnahmen vor allem langfristig. Und deswegen ist es jetzt eine Umstellung, die auch auf Mittelfrist erst so richtig funktioniert. Unsere Idee ist, dass die Bereitschaft auch in der Bevölkerung von uns als deutlich größer eingeschätzt wurde, auch zusätzliche Beiträge zu zahlen, wenn sie sehen, wir zahlen das nicht in die Umlage, gerade ein junger Mensch beispielsweise.
0: Aber das sind ja, Herr Reddy, Entschuldigung, wenn ich dazwischen gehe, aber wenn man mehr Geld aufbringen muss, damit es sich erstmal rentiert, dann fehlt das Geld ja, was ich zahle, aktuell diese 2% im Alltag, in meinem Alltag, um den Alltag auch zu finanzieren. Wir sprachen gerade eben über Herr Ginos Mama.
2: Ja, genau. Und im Moment ist es ja so, dass prognostiziert die Beitragssätze in der Umlage extrem steigen. Der Bundeszuschuss im Haushalt, der ja steuerfinanziert ist, der auch von den Bürgerinnen und Bürgern getragen werden muss, deutlich ansteigen würde in den nächsten Jahren. Und uns gelingt es, zumindest in diesen beiden Bereichen in den 30er Jahren eine Stabilisierung zu erreichen. Ab Mitte der 30er sogar eine Senkung jeweils des Bundeszuschusses im Verhältnis zum BIP, also zum Wirtschaftswachstum und auch der Beitragssätze. Und wir haben uns dann angeschaut, was können wir eigentlich uns von anderen Ländern abgucken. Was machen andere Länder besser? Warum bei denen eine deutlich höhere Altersvorsorge rauskommt? Gerade die skandinavischen Länder, die häufig ja auch in Deutschland als Vorbild gelten. Und Schweden ist ungefähr in den 2000er Jahren um die Jahrtausendwende umgestiegen von einem reinen Umlagesystem in der Rente auf eine Mischung zwischen Umlage und Kapital. Also genau das, was wir jetzt auch vorschlagen. Und die erreichen mittlerweile mit dem AP7 heißt es, ist dort der Staatsfonds. In der ersten Säule erreichten die eine jährliche Rendite von ungefähr 11%. Wir hatten eine Professorin in der Kommission, Professor Tabea Bucher-Köhn, die hat einmal gerechnet, was es eigentlich bedeuten würde für jemanden, der jetzt ins Berufsleben einsteigt, 22 Jahre alt, 45 Jahre einzahlt, diese 2% des Beitragssatzes. Und wenn man das runterrechnet auf die heutige Kaufkraft, dann würde das mit einem sehr konservativen Renditeszenario im Durchschnitt 770 Euro bringen, die 2% Beitragssatzpunkte. Und wenn man das vergleicht, dass im Moment die Menschen 18,6% Beitrag zahlen und gleichzeitig Renten rauskommen, wie das Timoncenius beschrieben hat, und die Durchschnittsrenten, die wir in Deutschland sehen, dann sieht man, was zumindest durch Kapitaldeckung möglich ist. Und deswegen haben wir uns dazu entschieden, den Schritt zu gehen. Das kann für die Altersvorsorge in Deutschland aus meiner Sicht wirklich ein Gamechanger sein.
0: Ein Gamechanger und auch für mehr Generationengerechtigkeit sorgen, Birgit?
1: Also ich glaube, dass das ein ganz attraktiver politischer Ansatz ist, der sich auch einfach gut kommunikativ darstellen lässt. Ich habe jetzt selber ein paar Fragezeichen auch an die Berechnung, denn es ist ja so, dass diese fiktiven 770 Euro, die da auf die Rente draufgeschlagen werden, wenn man sich vorstellt, die werden 15 Jahre, 20 Jahre lang draufgeschlagen, dann werden die ja nicht dynamisiert, anders als die Rente. Das heißt, 770 Euro, die sind zum Auszahlungszeitpunkt vielleicht ganz prima und 10 Jahre später sind die schon nicht mehr so toll. Auf der anderen Seite habe ich immer so ein bisschen Sorge gehabt, dass es Modelle gibt, die so völlig außerhalb der Rentenversicherung implementiert werden, also wo dann keine paritätische Finanzierung da Gas oder

0: wo man ein Kapitalanlageprodukt schafft, das komplett der Finanzwirtschaft überlassen wird. Und wenn ich das vergleiche mit dem, was jetzt geschieht, also rein in die Rente und paritätische Finanzierung und kein Fest für die Finanzwirtschaft, dann bin ich wieder relativ zufrieden.
1: Aber es soll ja dazu führen, dass Geld am Kapitalmarkt angelegt wird, um sozusagen das Umlagesystem derzeit, also wir zahlen alle direkt in das System ein, wir Arbeitnehmende, um die Rentner zu finanzieren. Wenn jetzt der Plan ist, mit dem schwedischen Modell in Aktien zu investieren, dann macht man sich davon ja unabhängig. Das heißt, die Generationengerechtigkeit wäre doch eigentlich eher da.
0: Na, ich würde es vielleicht so nicht sagen. Ich würde einfach sagen, es puffert das Risiko. Es puffert ein gewisses Risiko, das bei einer reinen Umlagefinanzierung da ist, puffert es ein bisschen ab, indem es das Risiko verteilt auf Umlagefinanzierung und auf Kapitaldeckung. Das ist, glaube ich, ich weiß nicht, Herr Rellig, widersprechen Sie mir, ich glaube, das ist die Grundidee dabei.
2: Genau, wir wollen Umlage vor allem auch dadurch ergänzen und es insgesamt schaffen. Die Prognosen zeigen, dass es damit möglich sein kann, in den 40ern, spätestens in den 50er Jahren auf ein Rentenniveau in der ersten Säule von 52-53% zu kommen. Und wenn man das mit dem heutigen Niveau vergleicht, wo wir immer hart ja ringen und diskutieren über 48-46-46%, zeigt es, dass es zumindest die Möglichkeit dann besteht, dass die gesetzliche Rente auch extrem gestärkt wird. Und es ist natürlich vor allem eine Generationengerechtigkeitsfrage, weil im Moment schon auch viele Menschen, gerade Junge, das Gefühl haben, dass die rentenpolitischen Entscheidungen der letzten Jahre nicht immer zu ihren Gunsten gingen. Und jetzt auch mal etwas vorzuschlagen, das natürlich auf lange Frist auch ausgelegt ist, aber das gerade auch einem jungen Paar zum Beispiel die Perspektive vermittelt, es wird wieder besser. Das ist, glaube ich, was auch für das Empfinden zwischen den Generationen extrem wichtig ist.
1: Das käme ja auch Ihnen unter anderem zugute, Herr Ginus, mit 30 Jahren, wenn ich richtig gesehen habe.
3: Ja, das Alter stimmt, aber ich muss sagen, die Begeisterung, die von Herrn Rellig da kam, die teile ich nicht. Weil das Problem ja erstmal ist, dass die Kapitaldeckung dazu da sein soll, diese Lücke, die eben noch mehr Armut produzieren kann, zu schließen. Also wenn man sagen würde, ab 48% Kapitaldeckung, das wäre schon mal besser. Und dann ist auch das Problem, dass der deutsche Fonds perspektivisch 10-mal so groß wird wie der schwedische. Also da gibt es auch ganz andere Herausforderungen. Ich finde es wichtig, von den Menschen herauszudenken, weil die brauchen die Sicherheit, wenn auch der Kapitalmarkt zum Beispiel nicht funktioniert, dass dann der Staat eben auch mit Steuermitteln aushilft. Also es ist dann gut, dass es jetzt erstmal die paritätische Finanzierung gibt. Besser wäre aus Steuermitteln. Aber sollte was schiefgehen bei den Investitionen, da muss der Staat einspringen. Und die Frage ist ja auch, in was wird eigentlich investiert und wer entscheidet darüber? Ich hoffe beispielsweise, dass Jens Spahn da nicht drüber entscheidet, weil dann ist das Geld wahrscheinlich wieder weg. Aber die Debatte muss man ja führen, was man damit macht. Und es ist aus meiner Sicht eben auch der falsche Fokus, da jetzt so viel Euphorie reinzulegen. Wir müssen viel mehr darüber sprechen, wie die erste Säule, wie die Umlage gesichert wird. Wir müssen über den Arbeitsmarkt reden, wie Frauen, die arbeiten wollen, aber nicht können, weil es keine Kinderbetreuung gibt, wie die teilhaben können, wie wir auch was gegen den demografischen Wandel machen, wie wir familienfreundlich werden.
1: Das sind aber alles Punkte, die außerhalb der Kommissionsarbeit liegen. Ich verorte mal ganz kurz für unser Publikum, wo es eigentlich zuhört. Hier ist nämlich der Deutschlandfunk mit der Sendung zur Diskussion. Unser Thema sind die Empfehlungen der Rentenkommission. Wie gelingt eine zukunftsfeste und gerechte Rentenreform unter der schwarz-roten Koalition? Mit dabei ist Timon Ginus, der Grünen-Politiker, den Sie gerade eben gehört haben, der CDU-Politiker und das Kommissionsmitglied Pascal Reddig. Und Birgit Becker ist dabei, Wirtschaftsredakteurin im Deutschlandfunk. Birgit, ein weiterer zentraler Punkt ist ja, dass die Kommission empfiehlt, das Alter für den Renteneintritt nicht mehr politisch festzulegen, also wie jetzt bei 67 Jahre für die Jahrgänge ab 1964, sondern das Alter soll laut Kommission an die durchschnittliche Lebenserwartung angepasst werden. Was heißt das genau?
0: Damit gibt es schon mal dieses Schreckensszenario, Rente mit 70 nicht, obwohl es eine Verlängerung der Lebensarbeitszeit gibt, wenn die Lebenserwartung weiter steigt. Aber auch wenn die Lebenserwartung nicht weiter steigt, dann würde es auch keine Verlängerung der Lebensarbeitszeit geben. Und nach den Empfehlungen wäre man jetzt im Jahr 2041 bei 67,5 Jahren für den Renteneintritt und ein Jahrzehnt später bei 68 Jahren pro Jahrzehnt, also ein halbes Jahr später. Man hätte sich das auch anders denken können, nicht Lebensarbeitszeit ankoppeln an Lebenserwartungen, sondern eventuell Anzahl der Beitragsjahre. Auch das gab es ja als Modell. Also da gibt es Argumente für das eine oder gegen das andere. Im Kern ist es eigentlich schon das, auf das es von vielen Experten empfohlenerweise hinausgelaufen wäre.
1: Also das Szenario, was auch öffentlich getitelt wurde von Medien in den letzten Tagen, Rente mit 70, das ist erstmal gar
0: das
1: nicht
0: könnte,
1: so
0: das könnte auf die Sicht. Diejenigen zukommen, die jetzt in der Kita sind oder im ersten Grundschuljahr. Aber soweit, ich glaube, Herr Rettig, soweit kann man auch ernstlich, auch Rentenpolitik, wenn die auch langfristig angelegt sein soll, soweit kann man eigentlich nicht in die Zukunft denken, also nicht bis ins Jahr 2090 hinein, oder?
2: Ja, also das ist auch unsere Einschätzung gewesen. Wir haben gesagt, alles, was bis 2050 passiert, ist seriös, auch einigermaßen natürlich immer noch mit Spannweiten auch darstellbar, aber alles darüber hinaus ist am Ende unseriös. Und ich will vielleicht einen Satz auch sagen, warum wir uns für den Weg entschieden haben, weil gerne. In der öffentlichen Diskussion ja häufig auch genau das aufgemacht hat, was aufgemacht wird, was gerade auch angesprochen wurde, dass man ja auch eine Rente nach Beitragsjahren hätte vorsehen können. Also alle, die beispielsweise die 45 Jahre erreichen, die können dann vorzeitig
1: weil sie 45 Jahre eingezahlt haben. Mhm.
2: Weil sie 45 Jahre eingezahlt haben. Und wir haben uns angeschaut, wir haben ja ein ähnliches Modell im Moment bei der Rente mit 63. Die Rente mit 63 wurde genau aus dem Grund eingeführt, weil man gesagt hat, wir wollen damit die Menschen treffen, die früh angefangen haben, die vielleicht auch hart körperlich gearbeitet haben oder in psychisch belastenden Berufen. Und die sollen einen vorzeitigen Renteneintritt haben, abschlagsfrei nach 45 Beitragsjahren. Jetzt ist es heute aber so, dass die Rente mit 63 30% der Rentnerinnen und Rentner in Anspruch nehmen. Und die Studien zeigen, dass es vor allem in Anspruch genommen wird, nicht von denen, die wirklich körperlich besonders belastet sind, nicht von denen, die im Niedriglohnbereich sind, sondern im Gegenteil, im Durchschnitt von besser verdienenden Männern in Bürojobs. Und deswegen empfehlen wir, dass wir das rückgängig machen, dass wir die Rente mit 63 abschaffen und weiterhin natürlich ein vorzeitiger Renteneintritt möglich bleibt. Und wenn man jetzt die Rente nach Beitragsjahren gemacht hätte, dann wäre es die Ausweitung der Rente mit 63 gewesen. Das wäre überhaupt nicht zielgenau. Und wir würden vor allem die Menschen auf der Strecke lassen, Frauen, Menschen mit unterbrochenen Erwerbsbiografien, gerade diejenigen in sehr harten, körperlich belasteten Berufen, die schaffen es ohnehin nicht, auf 45 Jahre zu kommen. Mhm. Und bei denen wollen wir stattdessen mit zielgenauen Lösungen, mit einer Schutzrente dafür sorgen, dass gesundheitlich belastete Personen rentennah, die langjährig in ihrem Beruf waren, frühzeitig in Rente gehen können. Also der Unterschied ist im Prinzip zur jetzigen Situation, dass es nicht mehr für alle gilt, sondern für die, die wirklich auch gesundheitlich belastet sind. Und dann ist es eine zielgenaue Lösung.
1: Aber Moment, da lohnt sich vielleicht auch nochmal ein genauerer Blick darauf bei der Rente mit 63, ne, in der man nach 45 versicherten Jahre abschlagsfrei in die Rente geht. Es geht dabei ja um die lückenlose Erwerbsbiografie und die findet sich ja häufig auch bei Menschen in ostdeutschen Bundesländern. Haben Sie das in der Kommission berücksichtigt bei Ihrer Arbeit?
2: Wir haben das tatsächlich an ganz vielen Stellen diskutiert und wir sehen einfach häufig, dass es eben besonders diejenigen sind, die in gut bezahlten Jobs sind, vor allem Männer, auch in Westdeutschland, die ununterbrochene Erwerbsbiografien haben. Insbesondere Frauen würden von der Regelung, wenn man sagen würde, man macht eine Rente nach Beitragsjahren, extrem benachteiligt werden, weil die in der Regel keine, also wenn man jetzt auch auf die letzten 45 Jahre schaut, es nicht die Regel ist, dass bei Frauen ununterbrochene Erwerbsbiografien von 45 Jahren vorliegen. Und deswegen haben wir gesagt, das wäre eine Regelung, die in der Bevölkerung zwar erstmal gut klingt und immer super zu verkaufen ist, die aber zu echt krassen Gerechtigkeitslücken führt.
1: Das heißt, Ihr Fokus lag in der Kommission dabei einfach bei einem anderen Punkt.
2: Der Fokus lag vor allem darauf, eine zielgenaue Lösung zu finden. Eine, die diejenigen Menschen schützt, die wirklich auch geschützt werden müssen, die gesundheitlich hart belastet sind. Das gilt für Menschen in Ostdeutschland wie in Westdeutschland. Das gilt für Frauen wie Männer. Und da wollen wir einen vorzeitigen Renteneintritt möglich machen.
1: Bei mir hier im Studio nickt jemand ganz heftig. Aber Herr Ginos, gerne erstmal dazu.
3: Ja, es ist aus meiner Sicht ein bisschen die falsche Debatte, die wir führen. Es ist ja de facto gerade so, dass das tatsächliche Renteneintrittsalter bei 64,7 Jahren liegt. Also 60% der Menschen schaffen es jetzt schon nicht, das gesetzliche Renteneintrittsalter zu erreichen. Und wenn wir jetzt das Renteneintrittsalter auch noch erhöhen, und aus meiner Sicht ist die Rente mit 70 eben nicht vom Tisch, sondern sie ist ja angedeutet für die, die jetzt bald zur Schule gehen, dann ist das eben schon ein Problem. Also wir müssen viel mehr darüber reden, wie kann man das tatsächliche Renteneintrittsalter erhöhen. Da geht es dann zum Beispiel um Gesundheitsschutz, um bessere Arbeitsbedingungen, um weniger Stress. Da sind Teile in der Kommission drin, aber aus meiner Sicht ehrlicherweise nicht wirklich ausreichend. Und das fällt hier aus meiner Sicht ein bisschen hinten über. Und es ist ja auch de facto ein Problem. Die Lebenserwartung ist total ungleich, ungerecht verteilt. Es ist nämlich so, dass Männer beispielsweise je nach Region und Einkommen gibt es in Deutschland eine unterschiedliche Lebenserwartung von 7 Jahren. So, und das jetzt quasi dann wieder weiter nach oben zu setzen, wäre entweder de facto eine Rentenkürzung für manche oder würde noch mehr Druck auf Leute ausüben, vielleicht doch noch länger arbeiten zu müssen, obwohl sie gar nicht mehr können. Und von daher sind aus meiner Sicht diese Debatten über eine Erhöhung des Renteneintrittsalters völlig fehl am Platz, sondern es muss um das tatsächliche Renteneintrittsalter gehen.
1: Okay, jetzt sprechen wir gerade über das reguläre Renteneintrittsalter, das geplant ist. Birgit, du hast eben bei mir im Studio genickt.
0: Ja, aber ich glaube, ich habe falsch genickt oder genickt falsch verstehend, weil ich hätte auch ganz gerne wäre auf den Punkt gekommen, auf den Herr Ginus gekommen ist. Die Sache mit der Lebenserwartung klingt für mich tatsächlich auch sehr plausibel, klingt besser als Bemessung nach Beitragsjahren. Ich kann mich auch, anders als Herr Ginus, dem Gedanken anschließen, dass wir tendenziell länger arbeiten müssen. Aber der Punkt, der mich dabei auch stört, ist eben diese generelle Aussage, dass die Lebenserwartung steigt. Das ist eine Spanne, 7 Jahre haben Sie gesagt, annähernd 10 Jahre sind es. Das kann im Einzelfall eine sehr, sehr ungerechte und individuell betrachtet wirklich unsoziale Situation sein. Und das zieht sich, das muss ich schon sagen, natürlich ein bisschen durch. Auch bei den, wenn wir die Türen schließen vor einen vorzeitigen Renteneintritt beziehungsweise den mit Abschlägen versehen, dann setzt das natürlich die unter Druck, die sich eine abschlagsbedachte Rente nicht leisten können. Das heißt, die kleinen Renten haben, die wenig verdienen, die sind dem meisten Druck ausgesetzt, lang zu arbeiten. Und das macht mir schon so ein bisschen Bauchschmerzen. Ich finde auch die Formulierungen in den Empfehlungen zu so etwas wie einer Schutzrente ein bisschen unpräzise, um zu sagen, das versöhnt das Ganze.
1: Herr Rettich, muss man da noch stärker differenzieren, wen man eigentlich da in die Pflicht nimmt mit einem höheren Renteneintrittsalter nach Berufen, nach psychischer Belastung?
2: Es ist richtig, dass es extrem unterschiedliche Lebenserwartungen auch zwischen den verschiedenen Berufsfeldern gibt, auch zwischen Regionen. Das liegt aber nicht daran, dass man jetzt in bestimmten Regionen besser lebt oder länger lebt, sondern es liegt vor allem an der Frage Gesundheit. Das ist der Kern und deswegen ist es für uns die zielgenaue Lösung, zu sagen, wir prüfen, ob die Menschen gesundheitliche Probleme haben, ob die nicht mehr können, ob die belastet sind. Und dann kann man jemanden, der zum Beispiel 2 Jahre vorm Renteneintritt steht und gesundheitlich belastet ist, dem kann man ja nicht sagen, jetzt schult noch mal um, geht irgendwo anders hin, in einen Bürojob, wenn ihr bislang irgendwo Schicht gearbeitet habt. Das wollen wir auch nicht, sondern dem muss es möglich sein, dass sie auch vorzeitig abschlagsfrei in Rente gehen können. Und genau dafür ist diese Schutzrente gedacht. Und wir haben zusätzlich Vorschläge gemacht, um Gesundheitsschutz zu erhöhen, um Reha-Maßnahmen zu verbessern, um Prävention zu verbessern. Und wir werden insbesondere auch was machen für diejenigen mit, oder beziehungsweise haben uns das angeschaut, für diejenigen mit niedrigen Einkommen, weil es ist natürlich so, wir hatten auch den Gedanken, was passiert eigentlich mit denen, die im Niedriglohnbereich sind und die dann vielleicht für sich sagen würden, ich will trotzdem etwas früher in Rente gehen, kann ich die Abschläge überhaupt in Kauf nehmen? Und deswegen haben wir uns angeschaut, wie eigentlich das Verhältnis zwischen Grundrentenzuschlag und Abschlägen ist. Und diejenigen, die dann frühzeitig in Rente gehen, auch im Niedriglohnbereich, die also vom Grundrentenzuschlag profitieren, die haben dann immer noch durch den Grundrentenzuschlag mehr am Ende raus, obwohl die Abschläge mit dazukommen, weil der Grundrentenzuschlag dann in der Regel höher liegt. Wir haben das auch für ganz viele Erwerbsbiografien uns einmal angeschaut und gerade auch für die Menschen die Absicherung.
1: Herr Rettich, wen haben Sie denn konkret im Blick, wenn Sie darüber sprechen, soll auch Menschen ermöglicht werden, dennoch früher in Rente zu gehen, ohne Abschläge? Welche Berufsgruppen haben Sie
2: vor allem, diejenigen, die extrem hart körperlich und psychisch auch gearbeitet haben über lange Zeiträume, beispielsweise, aber auch in anderen Berufen. Das ist ja immer individuell. Es gibt auch Menschen in Bürojobs, die aus unterschiedlichen Gründen irgendwann nicht mehr können, vielleicht dann auch eher aus psychischen Gründen und Belastungen. Und dort wirklich gezielt zu schauen, jemand, der nicht mehr kann, den können wir nicht zwingen, weiterhin im Berufsleben bleiben zu müssen oder extrem hohe Abschläge in Kauf zu nehmen. Und für die wollen wir zielgenaue und am Ende auch Schutzmöglichkeiten bieten, die es dann ermöglichen, dass man frühzeitig in Rente gehen kann. Aber es muss halt auch funktionieren und es muss vor allem so funktionieren, dass es dann auch diejenigen erreicht, die wir eigentlich erreichen wollen. Und das würden wir mit einer generellen Rente nach Beitragsjahren jedenfalls nicht schaffen, weil dann vor allem auch diejenigen profitieren würden, die wir eigentlich gar nicht unbedingt mit der Maßnahme erreichen wollen.
1: Herr Ginus, Braucht es da konkrete Berufe, die man im Blick nimmt?
3: Ja, also ich glaube, es muss schon auch die Möglichkeit geben, dass Menschen, die sehr belastet sind und nicht mehr können, dass die dann eben ja rauskommen aus der Arbeit und eben in die Rente früher gehen können. Und da sind aktuell die Maßnahmen, glaube ich, eher unzureichend und teilweise sind ja auch die Möglichkeiten für eine Altersteilzeit sogar eingeschränkt worden. Also da mache ich mir schon Sorge darum, dass das Ganze eben noch mehr Druck für Beschäftigte bedeutet und die Leute dann Sorge haben davor, dass ihre Rente eben nicht reicht im Alter und sie dann doch noch mal länger arbeiten. Also für mich ist das noch nicht ausreichend, was die Rentenkommission davor gelegt hat.
1: Es sind ja erstmal Empfehlungen und unter diesen 33 Empfehlungen geht es unter anderem auch um einen potenziellen Niedriglohnsektor, Birgit. Es geht um die Minijobs.
0: Ja, da soll die Beitragsfreiheit wegfallen, also die Beitragsfreiheit, was die Rentenversicherungsbeiträge angeht. Und das ist jetzt eine Maßnahme, bei der ich erwartet hätte, da gibt es kaum Kritik dran. Die ist so zweifelsfrei, weil es wirklich keine handfesten Gründe gibt, diese Minijobs in derartiger Weise zu privilegieren. Es ist ja ein Privileg. Und das ist natürlich naheliegend, dass Handel und Gastronomie das nicht so toll finden, weil sich gewisse Arbeitsverhältnisse verteuern. Aber wir wissen einfach, dass diese Minijobs vor allem bei Frauen ein Weg in die Altersarmut sind. Und weil ich eben sagte, ich hätte erwartet, dass es daran keinen Sturm der Kritik gibt. Aber ich habe jetzt gerade gelernt, dass das für den bayerischen Ministerpräsidenten doch ein Punkt ist, an dem er sich reibt. Das macht mich ein bisschen pessimistisch, was die weitere Qualität der Kritik an der Reform angeht, muss ich sagen.
1: Herr Rettich, waren Sie da vielleicht zu voreilig, auch gegenüber den eigenen Reihen?
2: Markus Söder hat sich ja gestern auch sehr umfassend zu dem Paket geäußert und gesagt, dass er der Meinung ist, dass es ein sehr, sehr guter Aufschlag ist und ein gutes Gesamtkonzept. Ich verstehe auch, dass es bei den Minijobs an manchen Stellen Kritik gibt, aber wir haben uns und darum ging es uns auch an wirklich vielen Stellen angeschaut, was müssen wir eigentlich machen, um Schutzlücken zu reduzieren, um Menschen besser abzusichern und vor allem auch eine Altersarmut zu vermeiden. Das war zum Beispiel ein Grund, warum wir diese Freibeträge in der Grundsicherung im Alter vorschlagen. Das war ein Grund, warum wir sagen, neue Selbstständige müssen in die Rentenversicherung einbezogen werden, weil da auch die Zahl derjenigen, die dann in der Grundsicherung im Alter landen, extrem hoch ist. Und Minijobs sind eben auch ein Trigger dafür, dass Menschen dann im Alter in der Grundsicherung im Alter landen. Und deswegen ist es richtig, nicht nur, weil wir damit auch eine Schutzlücke schließen, sondern auch, um Beschäftigungsanreize wieder zu setzen. Ganz viele Arbeitsmarktexpertinnen und Experten sagen, dass Minijobs Beschäftigung hemmen, weil sich dann doch auch manche Menschen entscheiden, ich arbeite jetzt nicht noch 1, 2, 3 Stunden mehr oder gehe in einen Teilzeitjob, der vielleicht etwas mehr Stunden hat oder sogar eine Vollzeitbeschäftigung, weil ich mit dem, was ich steuerfrei und sozialversicherungsfrei hier entsprechend bekomme, auch ausreichend das finde, jedenfalls noch mit einem anderen Gehalt, das vielleicht irgendwie in einer Partnerschaft oder so zur Verfügung steht. Und es ist tatsächlich eine Privilegierung und wir mussten uns die Frage stellen, ob in der aktuellen Zeit diese Privilegierung noch sachgerecht ist. Und da war das einstimmige Votum auch aus der Kommission, dass die Mitglieder gesagt haben, wir würden hier empfehlen, den Rentenversicherungsbeitrag auf jeden Fall zu erheben, gerade auch um Schutzlücken zu schließen.
1: Also genau, Herr Ginos, da müssen Sie ja eigentlich auch zufrieden sein mit dieser Idee, die Minijobs in der Form abzuschaffen, weil Sie haben gerade eben schon gesagt, diese Empfehlungen würden potenziell nichts ändern an Armutsfallen, auch im Alter. Hier ist doch ein konkreter
3: also
1: Vorschlag.
3: Endlich schafft man die Minijobs von der Beitragsbefreiung ab. Das ist eine total ein guter Vorschlag. Und man merkt, glaube ich, auch schon, wenn Markus Söder das blöd findet, dann muss es eigentlich eine ganz gute Idee sein, ehrlicherweise. Das ist immer ein ganz guter Gradmesser dafür. Und das hilft natürlich Menschen wie meiner Mutter, die eben auch dadurch in diese Armutsfalle gefallen ist. Es reicht aber ehrlicherweise nicht. Das ist ja auch eine langfristig perspektivische Maßnahme, um Versicherungsjahre und Entgeltpunkte zu sammeln. Wir gehen noch einen Schritt weiter und sagen, es braucht nicht nur die Abschaffung der Minijobs, sondern es braucht eine Garantierente. Und da sagen wir 30 Entgeltpunkte bei 30 Versicherungsjahren, 1275 Euro, damit die Leute in der Rente eben gesichert sind vor Armut und nicht noch in die Grundsicherung rutschen und dergleichen. Da gibt es ja auch wahnsinnig viel verdeckte Armut, wo Menschen eigentlich Grundsicherung im Alter beanspruchen könnten und das aus Scham nicht machen. Und da ist die Abschaffung der Minijobs ein erster Schritt. Aber das reicht noch nicht, um etwas gegen die Altersarmut in diesem Land zu tun.
1: Okay, also kann Ihrer Meinung nach jede Rentenreform am Ende vielleicht auch nur so gut sein, wie am Ende auch der Arbeitsmarkt gemanagt wird und dort auch Menschen befähigt werden? Herr Ginos?
3: Ja, Also das ist wirklich die wichtigste Maßnahme und darüber müssen wir viel mehr reden. Die Rentenkommission betreibt ehrlicherweise sehr viel Symptombekämpfung und es geht nicht um die Ursachen. Es muss viel mehr darum gehen, wie können wir ja einen aktiven, einen sozialen Arbeitsmarkt hinbekommen. Da muss es zum Beispiel darum gehen, dass Eltern so viel arbeiten können, wie sie wollen. Die werden aktuell durch eine fehlende Kinderbetreuung davon abgehalten. Zehntausenden Geflüchteten verbieten wir in diesem Land zu arbeiten. Das müssen wir aufgeben, solche Verbote. Und wir brauchen ehrlicherweise auch Migration, um dieses Sicherungssystem abzusichern in Zukunft. Und diese Fragen auf dem Arbeitsmarkt, die sind viel wichtiger als manche Detailfragen in der Rentenkommission. Und diese Arbeitsmarktfragen hat die Rentenkommission leider ziemlich vergessen.
1: Wobei auch anfangs hier in der Runde gesagt wurde, die Empfehlungen würden auch eine Reform im System anstoßen. Herr Reddich, was sagen Sie dazu?
2: Naja, dass Timoncenius an jeder Stelle Kritik hat, liegt wahrscheinlich vor allem daran, dass er sich auch als Oppositionspolitiker an der Stelle sieht. Ich finde, wenn man sich das Gesamtpaket der Vorschläge anschaut, gab es ja auch ganz viel Zustimmung, beispielsweise aus den Reihen der Grünen. Es gab ganz viele Kolleginnen und Kollegen, auch von Timoncenius, die gesagt haben, das ist ein sehr, sehr gutes Gesamtpaket. Und jetzt kann man überall noch sagen, da hätte noch mehr zum Thema Arbeitsmarkt, zum Thema Kinderbetreuung drinstehen müssen. Das teilen wir wahrscheinlich sogar, dass wir dort noch gar nicht an dem Punkt sind, wo wir eigentlich mal landen müssten. Nur die Aufgabe für uns als Kommission war es, vor allem ein System zu schaffen, das die Alterssicherung in Deutschland wieder auf ein tragfähiges Fundament stellt, das dazu beiträgt, dass wir mehr Generationengerechtigkeit haben, mehr Gerechtigkeit auch zwischen denjenigen, die Renten beziehen. Und da haben wir aus meiner Sicht einen sehr, sehr guten Aufschlag geliefert, der auch die Rente für die Menschen besser machen kann.
1: Und Sie haben ein Konzept, was in der Grünen Partei derzeit fehlt. Birgit, ich gebe dir das letzte Wort. Kann eine Rentenreform nur so gut sein, wie am Ende auch der Arbeitsmarkt gemanagt wird?
0: Also im Moment ist das so. Im Moment zeichnet die Rente nach, was am Arbeitsmarkt schiefläuft. Wenn man das in einem Gesamtkonzept regeln will, was sinnvoll wäre, denn wir bekommen ein zunehmendes Problem an Altersarmut, dann geht das über den politischen Gestaltungsrahmen der Rente hinaus. Und vielleicht an die Adresse an alle, die immer sagen, die Rente ist nicht zukunftsfest. Man kann nicht die Altersversorgung von 20 Millionen Menschen abreißen und neu bauen. Das ist ja so ein Vorteil dieses Rentensystems, dass es sich immer neu justieren lässt. Und ich glaube, mit dem Neujustieren, da ist jetzt ein ganz guter Aufschlag gemacht worden.
4: Soweit unsere Reihe zur Diskussion über die Reform des Rentensystems.

0: 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Es ist 2:57 Uhr und sicherlich ein guter Moment für unsere
1: Sternzeit, 25. Juni. Der ganze Himmel über Ecuador. Der heutige WM-Gegner spielt, was seine geografische Lage angeht, in einer ganz besonderen Liga. Ecuador befindet sich genau auf dem Äquator. Damit sind von dort alle Sternbilder zu sehen. Der Himmelsnordpol liegt genau am Nordhorizont, der Südpol am Südhorizont. Dies sind die Fixpunkte. Der gesamte Rest der Himmelskugel rollt im Laufe eines Tages einmal über Ecuador hinweg. Alle Gestirne gehen senkrecht auf und senkrecht unter. Und sie stehen 12 Stunden über und unter dem Horizont. Jahreszeiten mit unterschiedlich langen Tagen gibt es nicht. Dafür leuchten dort keine Zirkumpolarsternbilder, Figuren, die immer zu sehen sind. In Mitteleuropa ist das zum Beispiel der große Wagen. Von Ecuador aus versinkt er heute am späten Abend unter dem Horizont. Schon vor mehr als einem Jahrtausend haben die Menschen dort Gebäude und Beobachtungsplätze errichtet, die auf besondere Stellen am Himmel ausgerichtet waren. Etwa die Auf- und Untergangspunkte der Sonne zu den Sonnenwenden und Tag und Nacht gleichen. Ecuador hat eine kleine Gruppe von Astronomiefachleuten. Das Nationalobservatorium befindet sich in der Hauptstadt Quito. Es war im 19. Jahrhundert unter der Leitung des Jesuitenpaters Juan Bautista Menten errichtet worden. Menten stammte aus Krefeld, hatte in Bonn studiert und das Observatorium nach dem Bonner Vorbild geplant. Die Instrumente haben nur noch historischen Wert. Die Profis in Ecuador nutzen vor allem Daten von Hubble, James Webb und anderen Weltraumteleskopen. Und da sind sie stets für einen Treffer gut.
0: 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Gleich hier die Nachrichten und danach gehen wir in unserer Reihe Weltzeit der Frage nach, wie es in den USA, diesem Land der unbegrenzten Möglichkeiten, eigentlich um die unbegrenzte Meinungsfreiheit bestellt ist.

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1: Drei Uhr, die Nachrichten. Der Bundestag befasst sich heute mit dem Thema Organspende. Eine fraktionsübergreifende Abgeordnetengruppe strebt die Einführung einer Widerspruchsregelung an. Demnach würden künftig alle Menschen nach ihrem Tod automatisch zu Organspendern, sofern sie dem nicht zu Lebzeiten ausdrücklich widersprochen haben. Aktuell gilt in Deutschland die sogenannte Entscheidungslösung. Organe dürfen einer Person nach Eintreten des Hirntodes nur dann entnommen werden, wenn sie dem vor dem Tod ausdrücklich zugestimmt haben oder Angehörige einwilligen. In der Debatte geht es vorerst um eine allgemeine Aussprache ohne Beschlüsse. Ein erster Anlauf für eine Widerspruchsregelung war 2020 gescheitert. Im vergangenen Jahr gab es nach Angaben der Deutschen Stiftung Organtransplantation 985 Spender. Zugleich standen 8200 Menschen auf Wartelisten. US-Präsident Trump hat NATO-Generalsekretär Rutte als großartige Führungspersönlichkeit bezeichnet. Rutte habe wirklich gute Arbeit geleistet und werde von jedem respektiert, sagte Trump während eines Treffens im Weißen Haus. Zugleich erneuerte er auf Nachfrage der anwesenden Journalisten seine Kritik an mehreren europäischen Verbündeten, die den USA im Krieg gegen den Iran zu wenig oder gar keine Unterstützung hätten zukommen lassen. Konkret nannte er Deutschland, Italien, Frankreich, Großbritannien und insbesondere Spanien. Rutte verwies auf gestiegene Verteidigungsausgaben in europäischen Ländern und nannte dabei ausdrücklich auch Deutschland. Freundliche Worte fand Trump dagegen für den ukrainischen Präsidenten Selenskyj. Dieser sei mutig, schlage sich ziemlich gut und verfüge über großartige Kämpfer. Im polnischen Danzig beginnt heute eine zweitägige internationale Geberkonferenz zum Wiederaufbau der Ukraine. Das Treffen wird von einem Konflikt zwischen den beiden Nachbarländern überschattet. Der ukrainische Präsident Selenskyj hatte eine Armeeeinheit seines Landes nach einer umstrittenen Partisanengruppe benannt, die im Zweiten Weltkrieg auch Zehntausende Polen ermordet hatte. Der polnische Staatschef Nawrocki entzog Selenskyj daraufhin den höchsten Orden seines Landes. In der Folge lässt sich der ukrainische Präsident nun bei der Konferenz von seiner Regierungschefin Swiridenko vertreten. Gleichwohl sagte Polens Ministerpräsident Tusk, Kiew am Abend eine weiter anhaltende Unterstützung im Abwehrkampf gegen Russland zu. Für Deutschland reisen Bundeskanzler Merz und Entwicklungsministerin Alabali Radova nach Danzig. Nach der Stichwahl um das Präsidentenamt in Kolumbien hat der unterlegene Kandidat Cepeda angekündigt, in die Opposition zu gehen. Diese werde sich demokratisch, wachsam und konstruktiv gegen die Politik des rechtsgerichteten Wahlsiegers Della Espriella wenden, erklärte der linksgerichtete Politiker. Cepeda und der scheidende Präsident Petro hatten zunächst eine Nachzählung der Stimmen gefordert. Später räumte Cepeda seine Niederlage ein. Zuvor hatte eine Beobachtermission der Europäischen Union die Auszählung als transparent und effizient bezeichnet. Bei dem Prozess seien keine Unregelmäßigkeiten festgestellt worden. Die Mission war bei der Stichwahl mit rund 150 Beobachtern im Einsatz. Der Wahlsieger und Politikneuling Della Espriella war im Wahlkampf unter anderem von US-Präsident Trump unterstützt worden. Bei der Fußball-Weltmeisterschaft in Nordamerika haben sich weitere Mannschaften für das Sechzehntelfinale qualifiziert. Brasilien sicherte sich den Gruppensieg durch ein 3:0 gegen Schottland. Marokko schlug Haiti mit 4:2 und erreichte mit Platz 2 ebenfalls die K.O.-Phase. Zuvor hatte die Schweiz Kanada mit 2:1 geschlagen. Beide Mannschaften zogen als Gruppenerster und Zweiter in die nächste Runde ein. Das parallel ausgetragene Spiel Bosnien-Herzegowina gegen Katar endete 3:1. Als einer von 8 besten Gruppendritten steht damit auch Bosnien-Herzegowina im 16. Finale. Das Wetter: nachts meist gering bewölkt oder klar, lediglich im Nordseeumfeld gebietsweise Nebel oder Hochnebel. Temperaturrückgang auf 23 bis 13 Grad. Am Tage sonnig oder leicht bewölkt und trocken, für weite Teile Deutschlands wird vor extremer Wärme gewarnt. Bitte beachten Sie die Empfehlungen für Hitzetage, unter anderem vom Deutschen Wetterdienst. Höchstwerte im Norden 27 bis 33 Grad, sonst 34 bis 37 Grad, im Westen Westen und Südwesten lokal bis nahe 40 Grad. Das waren die Nachrichten.
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2: 250 Jahre USA. Was ist aus dem Land geworden? Was ist aus der Meinungsfreiheit und der Demokratie geworden? Unser Schwerpunkt in der nächsten halben Stunde. Im Studio ist Marco Langer. Schön, dass Sie dabei sind.

0: Die Verfassung sagt, dass man sich frei äußern kann, auch gegen die US-Regierung. Das ist das Allerwichtigste.
1: Das Allerwichtigste, die Meinungsfreiheit in den USA, die mit dem First Amendment, also dem ersten Zusatzartikel der Verfassung des Landes, gesichert ist. Das wurde zuletzt auch herangezogen in der Debatte um die Absetzung von Late-Night-Shows von Stephen Colbert oder Jimmy Kimmel, wie gerade gehört. Die Meinungsfreiheit wird zum Kampfbegriff in beiden politischen Lagern. Auch weil die Freiheit insgesamt, sei es das Recht, Waffen zu tragen, sich selbst zu verteidigen oder die Kinder selbst zu Hause zu unterrichten, zum Markenkern der USA gehört. Man könnte auch sagen, die Freiheit gehört zur Identität dieses Landes seit 250 Jahren. Was dabei oft vergessen wird, ist die Freiheit der Menschen, die schon da waren vor der Staatsgründung der USA. Johannes Streeck aus New Mexico hat sich aufgemacht, auch kritisch zu hinterfragen und wo das Freiheitsimage der USA herkommt.
2: Über allen Klischees, die wir heute mit den USA verbinden, leuchtet wohl das Ideal der persönlichen Freiheit. So wichtig ist den Amerikanern der Gedanke an die Autonomie des Einzelnen, dass sie sich diesem mit dem Motto Freedom and Liberty gleich doppelt verschreiben.

0: Und in der Tat geht es den meisten Menschen in Amerika bei diesen Begriffen um weitaus mehr als das Recht, ohne Helm auf der Harley die Landstraße entlang zu brettern, so wie das hier gerade im ländlichen New Mexico passiert. Denn weder für die Republikaner noch für die Demokraten wäre es je erdenklich, eine Kandidatin aufzustellen, die sich nicht als Freundin und Verteidigerin der Freiheit vorstellt.
1: What will you do without freedom?
2: Let freedom ring and when this happens.
1: While freedom is a gift from God.
3: God bless you and God bless America.
0: Und auch für den Rest der Welt ist der ungebändigte amerikanische Willen zu tun, worauf man Lust hat, ansteckend. In der Nachkriegszeit wird er über die Film- und Musikindustrie der USA in die ganze Welt exportiert. Widerspenstige amerikanische Jugendkulturen wie Grunge, Rock und Hip-Hop werden zum Soundtrack der Rebellion. Doch woher kommt diese amerikanische Freiheitsliebe, die aus Europa oft mit einem neidischen und mit einem zutiefst besorgten Auge betrachtet wird? In der Declaration of Independence, dessen Unterzeichnung am 4. Juli gefeiert wird, steht sie auch im Mittelpunkt.
4: So the Declaration of Independence as background.
5: Die Unabhängigkeitserklärung ist ein Dokument, das unsere Gründer geschrieben haben und das als offizieller Bruch mit der britischen Krone gilt. Der Unabhängigkeitskrieg wütet damals seit einem Jahr. Um sich als eigenes, unabhängiges Land darzustellen, wenden sich die Kolonisten an Frankreich, Spanien und andere europäische Länder, damit die Rebellion gerechtfertigt wird.
0: Das ist Rebecca Nago aus Oklahoma, Autorin, Journalistin und seit einigen Jahren auch erfolgreiche Podcasterin. Nago ist Mitglied der Cherokee Nation, einer der größten der offiziell anerkannten indigenen Gruppen in den USA.
4: When settlers are coming over here from Europe.
5: Zum Zeitpunkt der amerikanischen Revolution haben die Siedler ein Problem. Sie brauchen eine Identität. Briten sind sie ja keine mehr. Schließlich liegen sie ja jetzt mit England im Krieg. Aber Amerikaner sind sie auch noch nicht ganz.
4: But they're not yet American.
0: Das Klischee der USA als Land der großen Freiheit, erklärt Nago, war für die frühen Kolonisten Realität.
4: When settlers come over here, their relationship to land in Europe.
5: Das Verhältnis, das die Siedler hier zum Land haben, ist fundamental anders als in ihrer Heimat. In Europa ist es illegal, im Wald des Königs zu jagen. Es ist verboten, Holz zu fällen. Es gibt im Allgemeinen weniger Holz, also weniger Jagdgründe. In Europa findet um diese Zeit ein Prozess statt, in dem der öffentliche Raum eingeschlossen, abgezäunt oder verkauft wird.
4: It gets kind of enclosed and bought up. And so there's less of that.
0: Auf diese Art, erklärt Rebecca Nago, verschmelzen bei den Kolonisten die Vorstellung von Land und Freiheit schnell zu einem.
4: And so the land.
5: Und so wird das Land für die Siedler im materiellen Sinne eines des Überflusses, der Möglichkeiten und der Freiheit.
4: For settlers.
0: Zumindest im Westen der USA sollten Besucherinnen aus Europa diesen Bezug zwischen Land und Freiheitsliebe schnell erkennen können. Hier, rund 10 Kilometer westlich des kleinen Städtchen Bayard in New Mexico, reicht der Blick zwischen dicht bewachsenen Bergen bis weit in die Chihuahua-Wüste. Eine Reihe von verwitternden Holzvillen rundet das Western-Ambiente perfekt ab. Fort Bayard heißt dieser ehemalige Militärstützpunkt, der heute größtenteils als Geisterstadt brach liegt. Die alten Prachtbauten dienten als Offiziersquartiere der amerikanischen Armee. Eine Statue aus Messing steht auf dem Vorplatz der Villen. Ein junger schwarzer Soldat steht auf dem Sockel. Es ist ein Denkmal an die Buffalo Soldiers. Diese jungen Männer kamen aus einst versklavten Familien und wurden in ethnisch getrennten Bataillonen im Krieg gegen die Apachen eingesetzt. Fort Bayard, heute ein schläfriger Ausflugsort für neugierige Touristen und Anwohnerinnen der Gegend, war einst der Mittelpunkt eines Auslöschungskrieges.

0: sogenannte Declaration of Independence, die am 4. Juli vor 250 Jahren unterschrieben wurde, ist nämlich nicht nur eine Erklärung der Unabhängigkeit, sondern auch eine des Krieges. Oder auch ein Trennungsbrief, wie die Autorin und Podcasterin Rebecca Nagel es beschreibt.
1: Der Großteil, der Kern dieses Dokuments ist eigentlich eine lange Liste der Beschwerden. Ich stelle es mir ein wenig wie einen Trennungsbrief vor, in dem unsere Gründer mit dem britischen König George Schluss machen. Wir sind an dem Punkt angekommen, an dem man sich sagt, was der andere, also König George III., alles falsch gemacht hat. Viele Historiker meinen, dass diese Liste auch eine Reihenfolge hat, in der der dritte Punkt am schwersten wiegt. Und in diesem geht es um die unbarmherzigen, wilden Indigenen.
0: Somit geht die Kriegserklärung, die der Declaration of Independence inneliegt, eben nicht nur der britischen Monarchie, sondern auch den indigenen Gruppen, die zu diesem Zeitpunkt noch den Großteil Nordamerikas beherrschen, wie die Podcasterin und Mitglied der Cherokee Nation Rebecca Nagel beschreibt.
1: Wenn wir also über die Ursachen der amerikanischen Revolution nachdenken, ist eine der maßgeblichsten, dass die Kolonisten mehr indigenes Land haben wollten. Und das steht direkt dort in der Unabhängigkeitserklärung. Aber irgendwie wurde das aus der Art und Weise, wie wir heute die Geschichte erzählen, herausgestrichen.
0: Die große amerikanische Freiheit, die in der Declaration of Independence beschworen wird, ist nicht für alle. Das ist auch hier am Checkpoint der Border Patrol klar, der entlang dem Interstate 10 steht und an dem Durchreisende nach ihrem Aufenthaltsstatus befragt werden. Auf dem Weg Richtung El Paso ist der paramilitärische Grenzschutz mit seinen Fahrzeugen und Beamtinnen eine ständige Präsenz, denn die Stadt verläuft unmittelbar entlang der Grenze zu Mexiko. Die Schwesternstadt Juarez ist leicht zu erkennen. Und damit auch größere Armut.
2: Obwohl wir dadurch, dass wir hier auf die Welt gekommen sind, viele der gleichen Privilegien genießen wie alle Amerikaner, werden wir aber nicht von diesem anderen Blick Richtung Süden verschont, den andere Amerikaner im Norden nicht bekommen. Und wir sind Teil des amerikanischen Südens. Hier leben Schwarze, Weiße und Indigene, viele Identitäten. Das gibt es anderswo so nicht.
0: Das ist Juan Ortiz, Forscher und Aktivist aus El Paso und Angehörige der Rarámuri, einer indigenen Gruppe, deren traditionelle Gebiete heute von den eisernen Pfählen der US-amerikanischen Grenze durchtrennt werden. Im Gegensatz zur Cherokee Nation werden die Rarámuri trotz ihrer tausendjährigen Geschichte nicht von den USA als offizielle Stammesgruppe anerkannt. Ein großer Aspekt von Ortizes politischer Arbeit dreht sich um genau diese Grenze. Mit einer wechselnden Gruppe von Freiwilligen deponiert er regelmäßig Wasser für Migrantinnen, die versuchen, über diesen schroffen Bergkamm in die USA zu gelangen. Obwohl das Gebiet nur wenige Autominuten vom nächsten Krankenhaus liegt, zählt es zu den tödlichsten entlang der US-mexikanischen Grenze. Für Ortiz steht sie und viele andere Aspekte der modernen USA im Gegensatz zum Freiheitsgedanken unter den Rarámuri.
2: In indigenen Gemeinden entsteht Autonomie durch die sozialen Bindungen, nicht durch Gleichgültigkeit oder Isolierung vom Rest der Gesellschaft. Und wenn wir unsere Gesamthaltung als Nation beschreiben, dann geht es um Einigkeit und Dialog, nicht um Regeln und Bestrafungen. Das sind sehr verschiedene Herangehensweisen an das Regieren.
0: Diese Kritik an der Weltanschauung der europäischen Kolonialmächte teilte auch schon im 17. Jahrhundert Condillarong, ein Anführer der indigenen Wendat aus der Gegend der großen Seen, von dem folgende Aussage überliefert ist.
2: Welche Kreaturen müssen Europäer sein, wenn sie zu guten Taten gezwungen werden müssen und von den Schlechten nur durch die Angst vor Strafen abgehalten werden können? Soweit ich es sehe, haben wir unter uns keine Richter. Und warum? Weil wir uns nicht gegenseitig anzeigen, weil wir beschlossen haben, kein Geld zu benutzen oder anzunehmen. Und warum verbieten wir das Geld in unseren Gesellschaften? Weil unsere Vorfahren ohne Gesetze leben konnten und wir überzeugt sind, es genauso zu tun.

0: Ein Land ohne Gesetze. Ist das nicht genau das Bild, das wir in Europa vom sogenannten Wilden Westen haben? Ein Ort, an dem Menschen tun und lassen können, was sie wollen? Sagt uns ein näherer Blick auf die Kolonialgeschichte der USA damit also nicht, dass die große Freiheit der Amerikaner einfach von den indigenen Bewohnerinnen der sogenannten Neuen Welt geklaut wurde? Nein, nicht wirklich, erklärt die Podcasterin und Autorin Rebecca Nagel.
1: Ich weiß nicht, ob irgendwer die genaue Zahl kennt, aber zum Zeitpunkt der Gründung gab es Hunderte von indigenen Nationen über das ganze Land verteilt. Auch sie hatten eine Art Regierung, naja, auf der kommunalen Ebene und oft auch innerhalb dieser indigenen Staaten nochmal dezentralisiert. Also man kann das nicht über einen Kamm scheren nach dem Motto, die Indigenen lebten so und die Kolonisten lebten so, weil Indigene auf viele verschiedene Arten lebten.
0: Doch diesem Denkfehler unterlagen schon die sogenannten amerikanischen Gründungsväter und ihre Zeitgenossen, beschreibt Nagel.
1: Diese frühen Amerikaner, es ist so faszinierend, nutzen indigene Menschen als Stellvertreter für Freiheit, Selbstbestimmung und sogar die Rebellion selbst.
0: Diese Aneignung, was heute wohl eher Cultural Appropriation genannt werden würde, spielt auch in einem der epochalen Events der amerikanischen Revolution eine Rolle, der Boston Tea Party von 1773.
1: England hatte also gerade diesen sehr teuren Weltkrieg ausgetragen und erhob Steuern gegen die Kolonien. Das hielten die Kolonien in Nordamerika nicht für gerechtfertigt, darunter einen Einfuhrzoll auf Tee, der aus England kam. Sobald der Tee aus den Schiffen im Hafen von Boston entladen wurde, wurde ein Zoll auf ihn fällig, den die Kolonisten nicht zahlen wollten. Und aus einem Akt der Rebellion und des Protestes warfen sie den Tee über Bord ins Wasser. Also mehr oder weniger, es war Ebbe, also in den Schlamm.
2: And when the colonists went to commit this act of rebellion and protest.
1: Und als die Kolonisten diesen Akt der Rebellion und des Protestes begehen, ziehen sie sich dafür ein Kostüm an. Sie verkleiden sich als Indigene und nennen sich Mohawks, ein Stamm aus dem Nordosten. Und das tun sie nicht, weil sie ihre Identität verstecken wollen, sondern weil dieses Kostümieren und Indigenspielen in der frühen Republik die Freiheit und die Rebellion symbolisiert.
0: Womit die frühen Kolonisten wohl einen seltsamen Trend losgetreten haben, der bis heute andauert. Von den Washington Redskins der National Football League bis zu den Apache-Hubschraubern des US-Militärs, die Idee des indigenen Kriegers, der bereit ist, für seine Freiheit zu sterben, findet sich heute nicht nur in der Politik, sondern in der Warenwirtschaft.
3: Once again, Jeep Grand Cherokee has emerged as four-wheeled and off-road magazines 4x4 of the year.
0: Glaubt man dieser, klingt so ein Cherokee. Tatsächlich klingt ein Cherokee aber so.
2: Hi everyone, my name is Rebecca Nagel and I'm a citizen of Cherokee Nation.
1: Hallo ihr alle, mein Name ist Rebecca Nagel und ich bin eine Bürgerin der Cherokee Nation.
0: Die Declaration of Independence, die am 4. Juli ihr 250. Jubiläum hat, war also auch eine Kriegserklärung gegen die indigenen Nationen, die bereits im heutigen Nordamerika lebten. Die Idee der spezifisch amerikanischen Freiheit ist damit seit Anbeginn auch mit der Unfreiheit anderer verbunden. Und trotzdem borgt sich Amerika und damit auch der Rest der Welt bis heute viel von denen, die von dieser amerikanischen Freiheit ausgeschlossen wurden und bis heute werden. So erzählt es Juan Ortiz, der Forscher und Angehörige der Rarámuri. Er schreibt zwar heute an seiner Doktorarbeit, aber wuchs umgeben von Gangs in den Armenvierteln El Pasos und in Zuchtanstalten auf. Die Gesichtstätowierungen, die in seinem indigenen Umfeld enorme Bedeutung tragen, finden sich heute in jedem europäischen Szeneclub.
4: Als es mit den Gesichtstattoos anfing, ich erinnere mich, dass eine berühmte feministische Chicana-Forscherin schrieb, was sagt es über unsere Kinder aus, dass sie sich eine permanente Träne aufs Gesicht tätowieren lassen? Und das kam von diesem ultimativen Ausdruck an die Gesellschaft.
0: Die amerikanische Freiheit, wie wir sie heute erleben, kann also weder ganz auf die europäischen Kolonisten noch auf die indigenen Nationen zurückgeführt werden, die für das Land USA weichen sollten. Sicher ist, dass viel von dem, was wir heute als seine Symbole sehen, genau von den Menschen kommt, für die dieses Land eigentlich gar nicht vorgesehen war. Dass hinter diesen Symbolen keine toten Kulturen, sondern lebendige Menschen stehen, wird oft vergessen.
5: Das Feature von Johannes Streeck. Wenn wir von Freiheit in den USA sprechen, geht es ja auch immer um Meinungsfreiheit. Das ist ein Thema, das Wilk Wilkinson von der Organisation Braver Angels sehr am Herzen liegt. Dabei handelt es sich um eine Graswurzelbewegung in den USA. Mit ihm haben meine Kollegin André Zanto und Jana Adu gesprochen.
6: Hallo.
7: Yeah, thank you very much for having me. I appreciate it.
8: We read that your organization was founded.
9: Braver Angels wurde vor 10 Jahren gegründet. 2016, also das Jahr, in dem Donald Trump erstmals zum US-Präsidenten gewählt wurde. War das auch der Grund für die Gründung der Organisation?
7: Well, the reason for the founding, I wouldn't say, was especially because of the election of Donald Trump.
10: Nun, ich würde nicht sagen, dass der Grund für die Gründung speziell in der Wahl von Donald Trump lag, aber es hatte sicherlich mit der giftigen Polarisierung zu tun, die sich zu dieser Zeit immer weiter ausbreitete. Und so wurde die Organisation von 3 Herren namens David Blankenhorn, David Lapp und Dr. Bill Doherty gegründet. Und sie brachten 21 Personen zusammen. Ich glaube, es waren etwa 11 Trump-Anhänger und 10 Clinton-Anhänger oder umgekehrt. Und sie brachten diese Leute im Dezember 2016 zusammen, um ein Gespräch darüber zu führen, wer sie sind, woran sie glauben, warum sie daran glauben und warum sie der Meinung waren, dass ihre jeweilige Kandidaten, sei es Donald Trump oder Hillary Clinton, die richtige Person für das Amt sei. Und um dann zu erfahren, woran die andere Seite glaubte und warum sie daran glaubte.
7: And then to see what the other side, you know, believed and why they believed it.
6: Das ist ja eine wunderbare Idee, Menschen an einen Tisch zu bringen, auch wenn sie unterschiedliche Auffassungen haben und gar nicht so einfach. Wie setzen Sie das um mit Ihrer Organisation in den gesamten USA, wo es ja viele unterschiedliche Meinungen gibt?
7: Well, that's the thing that we do is bring together people through skill building, you know, convening collaborative action across difference.
10: Ja, nun, genau das ist es, was wir tun. Wir bringen Menschen zusammen, indem sie zum Beispiel gemeinsam Kompetenzen erlernen, gemeinsam handeln. Das können Workshops sein oder Gesprächsrunden und dabei eben etwas über die andere Seite zu lernen. Denn wie meine gute Freundin Monica Guzman sagt, diejenigen, die in unserem Leben unterrepräsentiert sind, werden in unseren Köpfen und unserer Vorstellung überrepräsentiert. Wenn wir niemals Interaktion oder echte Verbindung zu Menschen haben, die nicht so denken wie wir, verwandeln wir sie in eine Art Karikatur, basierend auf dem, was wir als die schlimmsten Seiten ihres Wesens ansehen. Wir wollen ein Bewusstsein für die Menschlichkeit schaffen, die in der anderen Seite steckt, wenn wir es schon in Seiten aufteilen. Ich denke, das Beste, was dabei herauskommt, ist, dass die Menschen erkennen, all diese Dinge, die ich über die andere Seite gedacht habe, seien nicht unbedingt so, wie es wirklich ist.
9: Sie haben jetzt schon die verschiedenen Arten von Veranstaltungen und Angeboten, die Sie anbieten, angesprochen. Vielleicht können Sie noch einmal ein aktuelles Beispiel geben. Was kann man sich unter so einem Treffen vorstellen? Wie läuft das ab, so eine Begegnung?
7: It varies. It varies broadly, you know, around the country. I mean, sometimes it's just a small group sitting in a...
10: Nun, das ist ganz unterschiedlich, je nach Region im Land. Manchmal ist es nur eine kleine Gruppe, die sich in einem Café trifft. Manchmal ist es eine größere Gruppe in einem Kongresssaal eines Hotels oder auch einfach ein virtuelles Treffen. Aber wir bieten auch landesweit Workshops an. Da gibt es zum Beispiel den Workshop zum Thema Depolarisierung, der einfach großartig ist. Denn wir alle haben unsere eigenen Vorurteile. Wir sind alle bis zu einem gewissen Grad polarisiert. Aber wenn wir anfangen zu erkennen, was in uns selbst als Individuen vor sich geht, dann ist das der erste Schritt, um unsere eigene Handlungsfähigkeit zurückzugewinnen und zu entscheiden, wie wir die nächsten Schritte unternehmen, um eine geeintere Nation zu werden. Oder auch der Workshop zum Thema schwierige Gespräche führen hilft uns dabei, unsere Handlungsfähigkeit im Gespräch zurückzugewinnen.
9: Was denken Sie denn, wo liegen, vielleicht auch jetzt ganz aktuell, die Grenzen Ihrer Mission bei Brava Angels für die Menschen, die Sie erreichen?
7: Well, I think the limits are really set by every individual as far as what they want to do, right? I mean,
10: nun, ich denke, die Grenzen werden wirklich von jedem Einzelnen selbst gesetzt, je nachdem, was er oder sie tun möchte. Wir beziehen keine politischen Stellungnahmen zu bestimmten Themen, aber wenn jemand die Fähigkeiten, die er bei Braver Angels erlernt hat, mit in seine Gemeinschaft zurücknimmt und dort mit anderen Machern zusammenarbeitet, dann können sie sich für gemeinsame Lösungen zusammenschließen. Noch einmal, es geht nicht darum, dass wir zu einem bestimmten Thema Stellung beziehen, sondern wir vermitteln die Kompetenzen, die die Menschen in ihren Gemeinden nutzen können, um daraus großartige Initiativen zu entwickeln.
6: Eine persönliche Frage noch, Herr Wilkinson, zu Ihrem Umfeld, dem Freundeskreis. Haben Sie eigentlich viele Menschen dort, die andere politische Ansichten vertreten als Sie?
7: Yeah, absolutely. I mean, I'm a very conservative guy that works in a very liberal
10: space. Ja, auf jeden Fall. Ich meine, ich bin ein sehr konservativer Typ, der in einem sehr liberalen Umfeld arbeitet. Ich meine, manchmal mache ich den Witz, ich sei in diesem Umfeld so etwas wie ein Einhorn, weil das so selten ist. Leider wird der Bereich der politischen Brückenbildung, dieser Bereich der zivilgesellschaftlichen Zusammenarbeit, von vielen blauen Stimmen dominiert. Und mit blauen Stimmen meine ich, naja, liberale, progressive, demokratische Stimmen. Ich gehöre nicht dazu. Ich bin ein sehr konservativer Typ und so habe ich in den 5 oder 6 Jahren, in denen ich das schon mache, größtenteils ehrenamtlich und mittlerweile als Mitarbeiter bei Braver Angels, viele wirklich tolle Freunde auf der anderen Seite des politischen Spektrums gefunden. Menschen, die politisch nicht so denken wie ich, aber wir erkennen die gemeinsame Menschlichkeit.

0: 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Und damit ist es jetzt Zeit für Forschung aktuell. Heute mit Arndt Reunig. Und auch diese Redaktion blinkt auf den Bahnausfall am Dienstagabend. Der lag ja an einer Störung des Mobilfunknetzes GSMR. Und Manfred Kläuber erklärt uns nun erst einmal, was es mit diesem Netz eigentlich auf sich hat.
1: Beim GSMR-Netz handelt es sich eigentlich um ein komplett eigenständiges Mobilfunknetz, eben halt für die Bahn, das für die Kommunikation zwischen Lokführern, Rangierern und Fahrdienstleitern zuständig ist, aber auch Steuerungsinformationen, zum Beispiel für den automatischen Signalbetrieb im sogenannten ETSC-System, übertragen kann. Mehr als 70.000 Teilnehmer hat dieses Netz und über 30.000 Bahnkilometer werden in Deutschland von über 4.000 Basisstationen entlang der Bahnlinien versorgt. Dieses Netz, das bietet spezielle Funktionen für den Bahnbetrieb, wie zum Beispiel Gruppenruf für mehrere Teilnehmer auf einmal, Direktruf zum zuständigen Fahrdienstleiter oder sehr spezielle Notruffunktionen. Und es ist vom öffentlichen Netz komplett getrennt.
2: Und was ist da gestern am späten Abend passiert, ungefähr 2 Stunden vor Mitternacht? Weiß man das schon?
1: Ja, man weiß es im Grunde genommen. Mehrere Medien, insbesondere die Technikinformationsdienste, berichten davon, dass offenbar ein fehlerhaftes Update der Software heute Nacht zu dieser Störung geführt hat. DB InfraGo selbst berichtet vom Austausch einer Technikkomponente, was wahrscheinlich das Gleiche bedeuten wird. Das GSMR-Netz der DB InfraGo, das hat über die Republik verteilt 5 sogenannte Mobile Switching Center. Das sind spezielle Rechenzentren mit der Funktion von Netzknoten, über die der Verbindungsaufbau und der Abbau von Teilnehmergesprächen gesteuert wird. Und wenn dann nur eines dieser MSC ausfällt, dann kann es eben zu bundesweiten Störungen kommen, weil die ja auch untereinander vernetzt sind und ihr Betrieb voneinander abhängig ist.
2: Okay, das heißt, das Netz ist dann erstmal weg. Was bedeutet das für den Zugverkehr? Können die Züge dann nicht mehr fahren?
1: Sie könnten noch fahren und müssen es dann ja auch bis zu einem Bahnhof, aber dort, wo das GSMR-Netz ausgefallen ist, da darf dann nicht mehr einfach so weitergefahren werden. Wenn es bundesweit ausfällt, wie heute Nacht, dann fällt eben der gesamte Zugverkehr aus Sicherheitsgründen aus. Um die Züge dann sicher in einen Bahnhof bringen zu können, schalten die Endgeräte um in den sogenannten PGSM-Modus und dann nutzen sie das öffentliche Mobilfunknetz für die Notanweisungen. Gleichzeitig muss natürlich im Netzwerkkontrollzentrum dafür gesorgt werden, dass das Update zurückgenommen wird und der alte Betriebszustand dann wiederhergestellt wird, damit das Netz wieder läuft. Das scheint heute Nacht passiert zu sein.
2: Es ist ja nicht das erste Mal, dass Ausfälle in diesem Mobilfunknetz der Bahn dazu führen, dass die Bahnen eben nicht mehr fahren. Ich denke da an den Herbst 2022 vor allem, als weite Teile von Norddeutschland auf der Schiene komplett lahmgelegt waren. Ist das System veraltet? Ist es vielleicht sogar schon marode?
1: Also das würde ich nicht sagen. Damals waren es durchgetrennte Lichtwellenleiter, die zu diesem Ausfall führten. Das war Sabotage. Wenn es diesmal wirklich ein fehlerhaftes Software-Update war, dann wurde eben halt bei einem Routinevorgang geschlammt. Aber Fehler passieren bekanntlich ja immer wieder. Das alles hat aber mit der Qualität

0: des Netzes nicht zu tun. Das ist zwar alt, aber auch ziemlich robust. Dennoch arbeitet der Netzbetreiber an einem Update. Die neue Netzgeneration im Bahnfunk, die heißt FRMCS, Future Railway Mobile Communication System. Und dieses System, das basiert im Wesentlichen auf dem neuen oder aktuellen Mobilfunkstandard 5G. Und der Aufbau dieses neuen Netzes, der beginnt in diesem Jahr, soll bis 2035 dann abgeschlossen sein. Bis dahin allerdings muss GSMR parallel im Betrieb bleiben.
1: Sagt Manfred Kläuber zum bundesweiten Ausfall des Mobilfunknetzes der Deutschen Bahn. Das Gespräch haben wir vor der Sendung aufgezeichnet, nicht über GSM, auch wenn sich das eben gerade ein wenig so angehört hat. Die Expertenkommission zum Kinder- und Jugendschutz in der digitalen Welt hat heute ihre Empfehlungen vorgelegt. Gleich 56 Punkte umfasst das Papier, das die 18 Expertinnen und Experten heute Familienministerin Karin Prien übergeben haben. Bei einem Punkt aber, da schlagen die Fachleute zwei Alternativen vor, nämlich wenn es um Nutzungsverbote geht und um Altersgrenzen. Schlagen vor, entweder eine gesetzliche Mindestgrenze von 13 Jahren oder Beschränkungen für einzelne Dienste je nach Risiko der Angebote. Doch was weiß man hier eigentlich aus der Forschung? Welche Gefahren, aber auch welche Chancen bergen soziale Medien für Kinder und Jugendliche? Und welche Folgen könnte ein Verbot haben? Luca Reseknauf blickt für uns auf den Forschungsstand.
2: Im Einzug der sozialen Medien in den Alltag der Menschen sehen manche eines der größten gesellschaftlichen Experimente der Geschichte. Die Öffentlichkeit hat sich radikal gewandelt, kaum vorhersehbar, die Effekte und Nebeneffekte auf die Politik, das Zusammenleben und die Menschen.
3: Wir haben schon 2022 eine große Studie durchgeführt und geschaut, wie sich Social-Media-Nutzung nach eigenen Angaben auf die Lebenszufriedenheit ein Jahr später auswirkt.
2: Amy Orban von der Universität Cambridge in Großbritannien ist eine der führenden Social-Media-Forscherinnen.
3: Social Media hatte insgesamt einen sehr kleinen, aber negativen Effekt auf die Zufriedenheit. In bestimmten Phasen in der Jugend war dieser stärker.
2: Das Weizenbaum-Institut aus Berlin hat unlängst in einer Übersichtsarbeit festgestellt, Auswirkungen von Social Media auf zum Beispiel Stress, Schlafstörungen oder Angst sind in vielen Studien zwar eher negativ, aber sehr klein. Hinzu komme, positive Effekte der Online-Nutzung würden weniger untersucht werden.
4: Der springende Punkt ist, dass Hilfe und Risiko hier in einem Ort zusammenfallen. In sozialen Medien ist man schädlichen Inhalten ausgesetzt, gleichzeitig finden einige junge Leute hier auch Halt.
2: Das sagt Holly Beer. Sie forscht an der Universität Oxford zu den Auswirkungen von digitalen Medien auf die mentale Gesundheit von Kindern und Jugendlichen.
4: Und wenn wir von Kinder- und Jugendschutz reden, sollten wir auch an vulnerable Gruppen denken. Durchschnittswerte können oft überschatten, was im Einzelnen passiert.
2: In einer Befragung von mehr als 35.000 Schülerinnen und Schülern in Großbritannien zeigte sich, Jugendliche, die unter Einsamkeit oder Mobbing litten oder die sich selbstverletzend verhielten, nutzten digitale Räume eher zur Unterstützung und um Anschluss zu finden. Hinter der Debatte um Social-Media-Beschränkungen steht auch die Frage nach Ursache und Wirkung. Vereinfacht gefragt, nutzen Jugendliche digitale Medien, wodurch es ihnen dann vielleicht schlechter geht? Oder geht es ihnen womöglich aus anderen Gründen schlechter und sie flüchten sich in die digitale Welt?
3: Zum Beispiel, als das iPhone auf den Markt kam, fiel das zeitlich mit der globalen Finanzkrise zusammen. Es ist fast unmöglich, auseinanderzuhalten, was auf das Smartphone und was auf die Krise von 2008 zurückgeht und wie sich beides langfristig auf künftige Generationen auswirkt,
2: sagt die Psychologin Amy Orban.
3: Wir können uns ein ungefähres Bild machen, aber ich denke, das werden erst Historiker in 50 oder 100 Jahren wirklich aufarbeiten können.
2: Das Problem? Die Politik hat weniger Zeit als Historiker und muss auch bei unklarer Datenlage handeln. Was träte im Alltag von Jugendlichen an die Stelle von Social Media? Treffen sie sich mehr mit Freunden? Schliefen sie besser? Das sind Fragen, zu denen in Australien bald erste Ergebnisse erwartet werden. Experten befürchten schon jetzt, dass bloße Altersgrenzen die Plattform aus der Pflicht nehmen.
4: Unsere Forschung deutet immer wieder darauf hin, das, was Jugendliche konkret online sehen und tun, sind genauso wichtig, wenn nicht wichtiger, als der reine Umstand, dass sie Zeit am Bildschirm verbringen.
2: Sprich, soziale Medien ließen sich durch beispielsweise andere Algorithmen zu Orten machen, in denen negative Effekte weniger spürbar und positive verstärkt würden. Das ließe sich testen, wenn Unternehmen ihre Daten herausgäben, ihr internes Wissen über die Wirkung ihrer Dienste teilten. Denn sonst bleibt auch jede weitere Maßnahme ein großes gesellschaftliches Experiment.
1: Wie lassen sich Kinder und Jugendliche auf Social Media wirksam schützen? Luca Reseknauf hat den Forschungsstand zusammengefasst. Ja, und wenn Kinder und Jugendliche in sozialen Medien unterwegs sind, dann drohen eine ganze Menge von Gefahren. Die Algorithmen verleiten dazu, immer mehr Zeit auf den Plattformen zu verbringen. Das geht hin bis zu suchtähnlichem Verhalten. Die Kinder erfahren Mobbing, sie sehen Gewaltdarstellungen und sind möglicherweise auch Pädokriminellen ausgesetzt. Also die Risiken sind nicht zu leugnen. Und ein Social-Media-Verbot scheint da eine naheliegende Lösung zu sein. Urs Gasser ist Professor an der Technischen Universität München und Co-Vorsitzender einer Gruppe von Fachleuten, die sich dem Kinder- und Jugendschutz im Netz verschrieben hat. Frontiers in Digital Child Safety heißt diese Gruppe. Mit ihm habe ich vor der Sendung gesprochen. Ich wollte wissen, ob er das genauso sieht. Kann ein Verbot die Gefahren, die im Netz auf Kinder und Jugendliche lauern, nachhaltig eindämmen?
5: Unsere Auffassung ist leider nein. So sehr auch Verbote oder Altersbeschränkungen nachvollziehbar sind, wir wollen alle Kinder schützen natürlich, zielt es leider als Maßnahme am Problem vorbei, weil wir mit dieser Art Kontrolle eigentlich verwechseln, was Sicherheit wirklich braucht, nämlich ein anderes Design, eine andere Gestaltung der digitalen Räume.
1: Ja, aber man würde ja ganz einfach den Zugang versperren zu eben jenen problematischen Plattformen, wo die Gefahren lauern, mit technischen Hilfsmitteln, zum Beispiel mit einer Altersverifikation. Warum sollte das nicht funktionieren?
5: Leider sind Altersverifikationen nicht unproblematisch. Die Idee ist zwar intuitiv nachvollziehbar, aber die Praxis zeigt, dass solche Altersschranken umgehbar sind. Also einerseits können Kinder und Jugendliche falsche Angaben machen, aber insbesondere auch Accounts von Erwachsenen nutzen oder Geräte teilen oder auch auf andere Dienste ausweichen, etwa Gaming-Plattformen oder dergleichen. Die Liste von Problemen ist lang. Es kommen auch Datenschutzrisiken dazu. Je genau die Verifikation ist, desto mehr sensible Daten werden gesammelt. Das schafft wiederum neue Risiken für Kinder. Also Sie sehen, die Realität ist leider wesentlich komplizierter. Was übrigens auch Australien, also die australische Erfahrung zeigt. Australien war ja eines der ersten Länder, wo solche Altersgrenzen eingeführt worden sind. Da sieht man, dass mehr als 50% der unter 16-Jährigen weiterhin Accounts nutzen.
1: Und ein Verbot bringt die Kinder ja auch um gewisse Erfahrungen. Also wenn wir jetzt nicht so sehr auf die Gefahren und Risiken schauen, sondern vor allem auch auf die Möglichkeiten, die sich in den sozialen Medien Kindern und Jugendlichen bieten. Was können wir da verzeichnen auf der Habenseite? Also wie profitieren die Jugendlichen von sozialen Online-Netzwerken?
5: Das ist ein sehr wichtiger Punkt, dass tatsächlich junge Menschen Online-Medien ja ganz vielfältig nutzen in ihrem Leben und das auch ein integraler Bestandteil ist, wie viele von uns Erwachsenen übrigens auch. Es geht ja da auch um Freundschaften, um Austausch, um ein Gefühl der Zugehörigkeit, auch um Lernen von anderen. Also da, glaube ich, ist wirklich ein Problem, wenn man die Kinder von legitimen Chancen abschneidet.
1: Also wir suchen eigentlich einen maßgeschneiderten Kinder- und Jugendschutz, der auch die Bedürfnisse der Betroffenen, der Kinder und Jugendlichen im Auge hat. Wie könnte das aussehen?
5: Die Forschung, und ich würde argumentieren, der momentane Diskussionsstand deuten darauf hin, dass es eben nicht mit einer einzelnen Maßnahme geschehen kann und insbesondere nicht mit Verboten, sondern dass wir eigentlich eine ganze Reihe von Maßnahmen kombinieren müssen. Also beispielsweise, dass Geräte eine gute Voreinstellung haben, dass die Plattformen selbst sich eines sicheren Designs bedienen. Man spricht hier auch von Safety by Design. dass man Technologien wie KI einsetzt für die frühe Risikoerkennung, wenn beispielsweise sich ein Kontakt zwischen einem Erwachsenen und einem Kind anbahnt in einem Chat, gibt es Patterns, die man früh erkennen kann, wenn da Gefahr droht. Aber beispielsweise auch, dass die Meldewege, wenn ein Risiko auftaucht, dass es die Meldewege vereinfacht werden. Aber natürlich dann letztlich auch Fragen der Literacy, also der Bildung und Prävention. Sie sehen, es braucht ein Zusammenspiel ganz verschiedener Maßnahmen, damit wir hier eben eine Schutzarchitektur bauen können, die gleichzeitig Risiken minimiert, aber eben auch Teilhabechancen intakt hält.
1: Bei wem sehen Sie denn da die Hauptverantwortung? Also bei den Plattformen selbst, bei den Eltern, bei den Schulen?
5: Wie Sie diesen Maßnahmenbündel schon entnehmen können, ist es eine gemeinsame Herausforderung. Also einerseits haben auch die Kinder und Jugendlichen selbst eine Verantwortung, das sollten wir nicht vergessen. Und dann natürlich die Eltern oder die Lehrerinnen und Lehrer, aber selbstverständlich auch die Plattformen, die eine ganz besondere Verantwortung tragen, weil hier natürlich diese Grundentscheide, also das Design und die sogenannten Defaults, also die Standardeinstellungen, programmiert werden, auch die Algorithmen eingesetzt werden. Also das ist schon ganz wesentlich, wenn es vor allem um diese technischen Maßnahmen geht, in der Verantwortung der Plattformen. Und das deutet auch schon auf einen weiteren Bereich hin, also dass auch durchaus die Gesetzgebung und Regulierung eine Rolle spielt, weil natürlich viele der Plattformenanbieter jetzt aus kommerziellen Gründen vielleicht nicht den ersten Gedanken beim Bereich Child Safety, also Kinderschutz und Sicherheit hat. Und da müssen die Anreize richtig gesetzt werden.
1: Ja, in dieser komplexen Gemengelage, wie können dann diejenigen Gehör finden oder auch teilnehmen an diesem Prozess, um die es eigentlich geht, also die Kinder und Jugendlichen?
5: Ja, es ist ein ganz wichtiger Punkt, dass wir Kinder und Jugendliche nicht nur als Schutzobjekte behandeln, sondern tatsächlich auch als Mitgestalterinnen und Mitgestalter. Die guten Neuigkeiten sind, dass es mittlerweile eine ganze Anzahl von verschiedenen konkreten Formaten gibt, wie das ausschauen kann. Also beispielsweise bei Plattformen, aber auch bei Regulierungsbehörden gibt es Jugendbeiräte, die konsultiert werden, sei es jetzt bei technischen Entscheiden oder eben auch angehört werden bei Regulierungsbemühungen. Es gibt auch NGOs und natürlich auch im akademischen Bereich, wo mit jungen Menschen gemeinsam zu spezifischen Problemstellungen Lösungen erarbeitet werden. Es gibt auch Ansätze, eben mit Fokusgruppen zu arbeiten, wo man also beobachtet, ob und wie eingesetzte Maßnahmen überhaupt Wirkung entfalten, wie man die auch verbessern kann, gemeinsam eben mit den Feedbacks von jungen Menschen. Also es gibt eine ganze Anzahl von Formaten, aber gleichzeitig muss man auch sagen, wir stehen erst am Anfang dieser Art Partizipation, dieser vergrößerten und verstärkten Partizipation, und sie ist voraussetzungsvoll. Sie braucht natürlich Zeit seitens der Kinder und Jugendlichen, es braucht vor allem ein Vertrauen und es braucht auch Information und Vorwissen, dass man nicht immer leicht aufbauen kann. Also es ist eine anspruchsvolle, aber nichtsdestotrotz sehr wichtige Aufgabe für uns alle.
1: Soweit das Urteil von Professor Urs Grasser von der Technischen Universität München. Ja, und wer jetzt noch mehr erfahren möchte über die Empfehlungen der Expertenkommission zum Kinder- und Jugendschutz in der digitalen Welt, kann bei Campus und Karriere reinhören. Dort ging es heute dann auch unter anderem darum, wie das Gehirn von Heranwachsenden auf Smartphone und Social Media reagiert. Finden Sie natürlich wie gewohnt in der Deutschlandfunk-App. Hier im Studio hingegen geht es nun weiter mit den Wissenschaftsmeldungen des Tages, zusammengetragen und präsentiert von Lucian Haas.
6: Ohne den Klimawandel wäre die aktuelle Hitzewelle in Westeuropa nicht so heftig ausgefallen. Das geht aus einer aktuellen Analyse des europäischen Forschungsprojekts Klimameter hervor. Die Forschenden haben die Wetterlage vom 22. Juni genau untersucht und berechnet, wie sich ganz ähnliche Bedingungen in früheren Jahrzehnten ausgewirkt hätten. Bei einer solchen Attributionsstudie geht es darum, den Einfluss des Klimawandels zu erfassen. Das Ergebnis ist eindeutig. Der Klimawandel treibt die extremen Temperaturen in Westeuropa. Aktuell sind sie um etwa 2 bis 4 Grad Celsius höher, als sie bei ähnlichen atmosphärischen Strömungsmustern in der zweiten Hälfte des 20. Jahrhunderts gewesen wären.
1: Im Mittelmeer sprechen Pottwale verschiedene Dialekte.
6: Pottwale kommunizieren mit kurzen Klickfolgen, sogenannten Codas. Forscher der schottischen University of St. Andrews haben herausgefunden, dass die Tiere vor Spanien im westlichen und vor Griechenland im östlichen Mittelmeer unterschiedliche Klickmuster verwenden. Die westliche Population bevorzugt einen langsameren Rhythmus. Im Osten nutzen die Pottwale meistens eine schnellere Variante desselben Grundmusters. Dieser Unterschied beeinflusst das Sozialverhalten. In der Regel paaren sich die Wale nur innerhalb der Gruppe, die denselben Dialekt spricht. Die Wissenschaftler vermuten, dass die Pottwale vor rund 20.000 Jahren zunächst das westliche Mittelmeer besiedelten. Als die Tiere weiter nach Osten vordrangen, entwickelten sie den neuen Dialekt. Die Studie ist im Fachjournal Proceedings of the Royal Society B erschienen.
1: Popsongs werden immer düsterer.
6: Das zeigt eine Studie der Queen Mary University of London. Die Forschenden haben mehr als 380.000 Songs aus 6 Jahrzehnten von den 1960ern bis 2023 auf ihre moralischen und emotionalen Inhalte hin analysiert. Dabei kombinierten sie eine KI-gestützte Sprachanalyse mit Moraltheorien. Demnach werden Themen wie Fürsorge, Anstand und Mitgefühl in den Songtexten immer seltener behandelt. Dafür geht es zunehmend um Gewalt, Betrug und Erniedrigung. Ausdrücke von Wut und Ekel nehmen zu. Musik ist ein kulturelles Barometer, schreiben die Studienautoren im Fachjournal Scientific Reports. Ob die gefundenen Trends jedoch als Zeichen einer echten gesellschaftlichen Verrohung oder lediglich als Stilwandel gesehen werden können, diese Frage lässt die Studie offen.
1: Die Luftfeuchtigkeit taktet den Biorhythmus.
6: Insekten richten ihre innere Uhr nicht nur nach Licht und Temperatur aus, sondern auch nach der Luftfeuchtigkeit. Das zeigen Experimente eines Teams der University of Cincinnati. Die Forschenden haben Fruchtfliegen, Mücken und andere Insekten wechselnden Luftfeuchtigkeitszyklen ausgesetzt, während sie andere Umweltflüsse konstant hielten. Die Tiere passten ihre Aktivitätsrhythmen erkennbar an die Feuchtezyklen an und behielten diese sogar bei, nachdem der äußere Reiz weggefallen war. Damit wirken wiederkehrende Schwankungen der Luftfeuchtigkeit ebenfalls als Zeitgeber, ähnlich wie der durch Licht geprägte Tag-Nacht-Rhythmus.
1: Der aktuell schnellste Supercomputer der Welt steht in China.
6: Er heißt LineShine, steht in Shenzhen und schafft 2,2 Trillionen Rechenschritte pro Sekunde, also 2,2 Exaflops. Damit übertrifft er die 1,7 Exaflops des bisherigen Spitzenreiters El Capitan des US-Energieministeriums. Das geht aus der neuesten Top 500-Liste der leistungsfähigsten Supercomputer hervor. Es ist das erste Mal seit 2017, dass wieder ein Rechner außerhalb der USA die Top 500 anführt. LineShine basiert ausschließlich auf chinesischen Prozessoren.
7: Soweit die Meldungen aus der Welt der Wissenschaft in Forschung aktuell. 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

0: Und nun das Kalenderblatt hier im Deutschlandfunk. Gegründet für den Wiederaufbau nach dem Zweiten Weltkrieg, wollte sie eine neue Finanzarchitektur schaffen. Ihr Ziel: Protektionismus verhindern und eine globale Zusammenarbeit fördern. Doch für ihr einseitig neoliberales Vorgehen, so die Kritiker, wurde die Weltbank oft gescholten. Vor 80 Jahren nahm sie ihre Arbeit auf. Dazu das Kalenderblatt von Andreas Baum.
1: Eine Welt ohne Armut, das war und ist bis heute das ehrgeizige Ziel der Weltbank. Doch der Weg dorthin war umstritten. Kritiker werfen ihr vor, die Armut lange Jahre nur verwaltet und nicht bekämpft zu haben.
2: We spend $1,000 billion a year on military expenditure.
3: Wir geben pro Jahr $1 Billion für Rüstung aus. Und wir geben vielleicht 50 bis 60 Milliarden Dollar im Jahr für Entwicklung aus. Also etwas Sinnloseres kann man sich doch gar nicht vorstellen.
1: So James Wolfensohn, 10 Jahre lang Präsident der Weltbank, am Ende seiner Amtszeit 2005. Sein dringender Appell klingt heute aktueller denn je. Erste Vorbereitungen für die Gründung einer Weltbank gab es bereits vor dem Ende des Zweiten Weltkrieges.
4: Bretton Woods, New Hampshire im Sommer 1944. Delegierte aus 44 Ländern kommen zur Internationalen Währungskonferenz zusammen. Auf Einladung des US-Präsidenten Franklin D. Roosevelt versammeln sie sich zum größten Weltfinanztreffen seit 1933 in einem einsam gelegenen Hotel in den White Mountains.
1: 3 Wochen lang tagten mehr als 700 Wirtschafts- und Finanzexperten in Bretton Woods. Dann einigten sie sich auf die Schaffung gleich zweier Instrumente. Des Internationalen Währungsfonds IWF, der für stabile Wechselkurse sorgen sollte, und der Weltbank. Sie war für Darlehen zuständig. Das erste ging an Frankreich für den Wiederaufbau der kriegszerstörten Wirtschaft.
5: These meetings are designed to promote trade in the post-war world.
4: Diese Treffen dienen dazu, den Welthandel in der Nachkriegszeit zu fördern und die Grundlage für einen dauerhaften Frieden zu schaffen.
1: "1945 gegründet, nahm die Internationale Bank für Wiederaufbau und Entwicklung am 25. Juni 1946 in Washington offiziell ihre Arbeit auf. Schon wenige Jahre später wandte sich die Weltbank auch den Ländern des globalen Südens zu. Von Anfang an allerdings gab es einen starken Einfluss einer bestimmten volkswirtschaftlichen Schule auf das Denken der Kreditgeber, die der Neoklassik. Darlehen sollten, auch wenn sie für die Ärmsten zinslos waren, vor allem die Produktivität ankurbeln. Den Rest, darauf vertraute die Weltbank, würde der Markt schon regeln. Ab 1980 kamen neoliberale Vorstellungen hinzu, die unter anderem auf den sogenannten Trickle-Down-Effekt setzten. Dahinter stand die Annahme, wirtschaftliches Wachstum komme langfristig auch ärmeren Bevölkerungsschichten zugute. Das hat nicht funktioniert, sagt heute der Ökonom Rainer Thiele vom Kieler Institut für Weltwirtschaft. In manchen Ländern Afrikas, Lateinamerikas und Asiens habe sich die Lage mit den Krediten der Weltbank sogar verschlimmert.
6: Der Grundfehler war, dass die Programme sehr holzschnittartig waren, nicht auf einzelne Länder zugeschnitten und auch, dass die Partnerländer gar nicht gefragt wurden.
1: Die Liste der Vorwürfe ist lang. Zu einseitig habe die Weltbank auf Chemie und industrielle Methoden in der Landwirtschaft gesetzt, für den Bau riesiger Staudämme oder Kohlekraftwerke Wälder gerodet, außerdem Menschen aus ihren Heimatregionen vertrieben. Zudem waren die Kredite vor allem in den 70er und 80er Jahren an strenge Strukturanpassungs-, sprich Sparprogramme geknüpft. Die Bank verlangte, Staatsbetriebe zu privatisieren, gleichzeitig bei Bildung, Gesundheit und Sozialleistungen zu kürzen und Handelsbarrieren und Subventionen abzuschaffen. Das, so die Kritiker, führte erst recht zu sozialer Ungleichheit und schuf neue Abhängigkeiten. Manche sprechen sogar von neokolonialen Strukturen. Erst in den 90er Jahren haben die Wortmeldungen kritischer Wissenschaftler, aber auch die vielen Misserfolge zu einem Umdenken geführt. Heute hat sich die Weltbank verändert, sagt Rainer Thiele.
6: Es wird schon sehr viel stärker darauf geachtet, dass die Länder selber ihre Prioritäten darlegen können und dass nicht nur das Wirtschaftswachstum, das möglicherweise dann langfristig auch bei den Armen ankommt, im Vordergrund stand, sondern tatsächlich die Armutsbekämpfung direkt durch Bildungsprogramme, durch Gesundheitsprogramme, Ernährungsprogramme.
1: Heute beraten nicht mehr nur Ökonomen, sondern auch Nichtregierungsorganisationen die Weltbank. Doch die Institution steht weiterhin unter Druck, etwa bei der Finanzierung des Klimaschutzes und dem Umgang mit der Schuldenkrise vieler Entwicklungsländer.

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1: Vier Uhr, die Nachrichten. Venezuela ist von zwei aufeinanderfolgenden Erdbeben erschüttert worden. Betroffen waren das Zentrum und der Norden des Landes. Berichte über mögliche Opfer lagen zunächst nicht vor. Erste Bilder zeigten eingestürzte Gebäude und Rettungsarbeiten in Caracas. Das Epizentrum lag etwa 160 Kilometer westlich der Hauptstadt. Innenminister Cabello erklärte, die Behörden sammelten derzeit noch Informationen. Die US-Erdbebenwarte gab die Stärke der Erschütterungen mit 7,2 und 7,5 an. Das Beben war auch in Kolumbiens Hauptstadt Bogotá zu spüren, die rund 1000 Kilometer Luftlinie vom Epizentrum entfernt liegt. US-Präsident Trump hat NATO-Generalsekretär Rutte als großartige Führungspersönlichkeit bezeichnet. Rutte habe wirklich gute Arbeit geleistet und werde von jedem respektiert, sagte Trump während eines Treffens im Weißen Haus. Zugleich erneuerte er auf Nachfrage der anwesenden Journalisten seine Kritik an mehreren europäischen Verbündeten, die den USA im Krieg gegen den Iran zu wenig oder gar keine Unterstützung hätten zukommen lassen. Konkret nannte er Deutschland, Italien, Frankreich, Großbritannien und insbesondere Spanien. Rutte verwies auf gestiegene Verteidigungsausgaben in europäischen Ländern und nannte dabei ausdrücklich auch Deutschland. Freundliche Worte fand Trump dagegen für den ukrainischen Präsidenten Selenskyj. Dieser sei mutig, schlage sich ziemlich gut und verfüge über großartige Kämpfer. Nach der Stichwahl um das Präsidentenamt in Kolumbien hat der unterlegene Kandidat Cepeda angekündigt, in die Opposition zu gehen. Diese werde sich demokratisch, wachsam und konstruktiv gegen die Politik des rechtsgerichteten Wahlsiegers Della Espriella wenden, erklärte der linksgerichtete Politiker. Cepeda und der scheidende Präsident Petro hatten zunächst eine Nachzählung der Stimmen gefordert. Später räumte Cepeda seine Niederlage ein. Zuvor hatte eine Beobachtermission der Europäischen Union die Auszählung als transparent und effizient bezeichnet. Bei dem Prozess seien keine Unregelmäßigkeiten festgestellt worden. Die Mission war bei der Stichwahl mit rund 150 Beobachtern im Einsatz. Der Wahlsieger und Politikneuling Della Espriella war im Wahlkampf unter anderem von US-Präsident Trump unterstützt worden. Die Krankenkasse DAK Gesundheit schlägt einen Kapitalstock als zusätzliche Stütze für die gesetzliche Pflegeversicherung vor. Vorstandschef Storm sagte der Rheinischen Post, mit Beteiligungen an Aktien- und Anleihefonds könne man Finanzierungslücken in den kommenden Jahrzehnten schließen und im günstigsten Fall die Leistungen später sogar ausbauen. Handle man hingegen nicht, werde man bald alle 2 Jahre die Pflegeleistungen kürzen müssen. Eine Teilkapitaldeckung könne das verhindern, fügte der Krankenkassenmanager hinzu. Vorbild wäre ein ähnliches Modell, wie es derzeit für die gesetzliche Rente geplant ist. Konkret schlägt Storm einen Zuschlag zu den bereits bestehenden Beiträgen vor. Dieser solle schrittweise auf 0,4% anwachsen und von Arbeitnehmern und Arbeitgebern zu gleichen Teilen getragen werden. Der Bundestag befasst sich heute mit dem Thema Organspende. Eine fraktionsübergreifende Abgeordnetengruppe strebt die Einführung einer Widerspruchsregelung an. Demnach würden künftig alle Menschen nach ihrem Tod automatisch zu Organspendern, sofern sie dem nicht zu Lebzeiten ausdrücklich widersprochen haben. Aktuell gilt in Deutschland die sogenannte Entscheidungslösung. Organe dürfen einer Person nach Eintreten des Hirntodes nur dann entnommen werden, wenn sie dem vor dem Tod ausdrücklich zugestimmt hat oder Angehörige einwilligen. In der Debatte geht es vorerst um eine allgemeine Aussprache ohne Beschlüsse. Ein erster Anlauf für eine Widerspruchsregelung war 2020 gescheitert. Im vergangenen Jahr gab es nach Angaben der Deutschen Stiftung Organtransplantation 985 Spender. Zugleich standen 8200 Menschen auf Wartelisten. Das Wetter. verbreitet sonnig oder leicht bewölkt und trocken. Für weite Teile Deutschlands wird vor extremer Wärme gewarnt. Bitte beachten Sie die Empfehlungen für Hitzetage, unter anderem vom Deutschen Wetterdienst. Höchstwerte im Norden 27 bis 33 Grad, sonst 34 bis 37 Grad. Im Westen und Südwesten lokal bis nahe 40 Grad. Auch morgen heiß und sonnig, 31 bis 38 Grad, im Westen und Südwesten lokal bis 41 Grad. Das waren die Nachrichten.
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2: Mit Marco Langer, ich wünsche Ihnen einen schönen guten Morgen. Unsere Themen in der nächsten halben Stunde: die Vorschläge einer Expertenkommission für mehr Schutz von Kindern und Jugendlichen im digitalen Raum. Wie sind sie zu bewerten? Außerdem, die Rente ist sehr bald nicht mehr sicher. Welche Reformideen da helfen können?

0: 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Es wird 4:11 und wir kommen zu unserem ersten Blick in die Presse heute. Eine Expertenkommission für den Kinder- und Jugendschutz in der digitalen Welt hat 56 Handlungsempfehlungen an die Bundesregierung übergeben.
1: Die Empfehlungen richten sich nicht nur an den Gesetzgeber, resümiert die Rheinische Post aus Düsseldorf. Auch Verwaltung, Eltern, Bildungsinstitutionen, Gesundheitswesen und die Plattformen selbst werden angesprochen. Die Vorschläge sind weitreichend, von einer Stärkung der Medienkompetenz bis hin zu Handyverboten an Schulen. Bei einem Social-Media-Verbot positioniert sich die Kommission nicht klar. Die Wochenzeitung Die Zeit bezeichnet die Quintessenz des Expertenrates als zu defensiv. Nicht einmal auf eine Altersvorgabe von 13 Jahren konnten sich die Experten einigen, obwohl es diese Grenze bei vielen Plattformen schon gibt. Nur kontrolliert sie keiner. Ebenso fragt man sich, warum Handys zu privaten Zwecken nur bis Klasse 7 aus der Schule verbannt werden sollen. Auch in Klasse 8 und 9 verhindern sie Gemeinschaft. Aus Sicht der Stuttgarter Zeitung lassen die komplexen Ideen der Experten eine typisch deutsche Regelung befürchten. Differenziert bis in die kleinsten Details, aber unpraktikabel und schwer verständlich. Vieles spricht für europaweite Standards und größtmögliche Klarheit. Im Interesse von Kindern und Eltern sind unmissverständliche Regeln angezeigt. Ein Alterslimit ohne Einschränkungen und Ausnahmen, einheitliche Vorschriften für ein Verbot der privaten Handynutzung an sämtlichen Schulen. Zum vorübergehenden bundesweiten Ausfall des gesamten Bahnverkehrs wegen einer Störung des Funksystems schreibt der Kölner Stadtanzeiger: Dieses Geschehen hat eine Tragweite, die über bisherige Störungen weit hinausgeht. Nicht nur der Konzern muss Antworten liefern, die Regierung ist gefragt. Während draußen die Aggressoren lauern, ist der Schutz kritischer Infrastruktur offenbar noch längst nicht so gut, wie die Verantwortlichen in der Politik es glauben machen wollen. Die Nürnberger Zeitung meint, feststeht, dass die Schonfrist für die im Herbst 2025 ins Amt gekommene Bahnchefin Palla endgültig vorbei ist. Sie wolle den Konzern vom Kopf auf die Füße stellen, hat sie mehrfach betont. Damit muss sie sich beeilen und die Regierung sollte sich endlich ernsthaft mit der Frage befassen, ob die Infrastruktur nicht doch besser in einer bundeseigenen Gesellschaft aufgehoben wäre. In der Süddeutschen Zeitung ist dagegen von einem, wenn auch bitteren und inakzeptablen Einzelfall die Rede. Wer jetzt von einem maroden Zugfunk schwadroniert und sich dazu aufschwingt, der Bahn die Sinnhaftigkeit von Ausfallsystemen zu erklären, handelt entweder aus purer Unwissenheit heraus oder schlicht populistisch.
0: Die Presseschau, zusammengestellt von Sonja Helmke, Sprecher war Jürgen Albrecht.

0: Es wird 4 und 18, Sie hören den Deutschlandfunk. Wie können wir unser Rentensystem zukunftsfähig machen? Die Reformvorschläge liegen nun auf dem Tisch und Kanzler Merz hat angekündigt, sie ohne Abstriche umsetzen zu wollen. Blicken wir einmal in den Norden der Republik. Der Stadtstaat Hamburg ist mit einem Durchschnittsalter von 42,2 Jahren das jüngste Bundesland Deutschlands. Unsere Korrespondentin Magdalena Neubich hat sich deshalb bei zwei jungen Gewerkschaftsmitgliedern in der Hansestadt umgehört, wie sie auf die geplante Rentenreform schauen und ob sie das Thema Altersvorsorge Jahrzehnte vor ihrer eigenen Rente überhaupt schon beschäftigt.
1: Man witzelt unter Freunden mit, ach, das betrifft mich doch nicht, so weit komme ich doch eh nie im Leben. Bis ich in die Rente eintreten könnte, ist Renteneintrittsalter 95 und dann interessiert es mich auch nicht mehr. Ich arbeite, bis ich am Arbeitsplatz tot umfalle.
2: Sören Mordhorst, Anfang 20, macht eine Ausbildung am DESI. Das Forschungsinstitut im Westen Hamburgs ist öffentlich finanziert. Am Institut sei allerdings das Geld knapp. Nur wenige Azubis würden übernommen, Stellen nur befristet ausgeschrieben. Mordhorst denkt deshalb vor allem über seine unmittelbare berufliche Zukunft nach und nicht über seine Rente. Bei Freunden und in der Familie sei das vor allem bei denjenigen ein Thema, die schon in ein paar Jahren in Rente gehen, erzählt der Azubi. Vor allem, wenn es dann finanziell eng werde.
1: Bei meiner Mutter weiß ich aber, dass es eben auch nicht sonderlich gut steht, denn ich habe drei ältere Geschwister. Meine Mutter hat uns großgezogen, ist zu Hause geblieben, hat in der Zeit nicht viel gearbeitet, hat dann irgendwann, als wir älter wurden, wieder angefangen, in Teilzeit zu arbeiten und arbeitete inzwischen wieder Vollzeit. Aber da weiß ich, dass da viel am Rechnen ist mit, wie viel Rente kriege ich, wie ist das mit der Miete, kriege ich das bezahlt.
2: Likiso Ringera ist im Vorbereitungsdienst zum Regierungssekretär der Stadt Hamburg. Während der Ausbildung ist der Beamter auf Widerruf, mit der Aussicht, in ein paar Jahren auf Lebenszeit verbeamtet zu werden. Bei seiner Berufswahl war ihm das wichtig, erzählt er.
3: Damals habe ich vor allem gedacht, dass die Beamtenlaufbahn, vor allem in der Zukunft Thema Rente, deutlich bessere Absicherungen halt sicherstellt.
2: Ringera findet es problematisch, wenn in politischen Debatten alt gegen jung ausgespielt wird. Ihm fällt in Hamburg immer wieder auf, wie viele alte Menschen so arm sind, dass sie Pfandflaschen sammeln müssten.
3: Dabei haben die Personen, die jetzt in Rente gehen, genauso hart gearbeitet, wie wir es noch tun werden. Und es ist einfach falsch, zu sagen, auf deren Kosten versuchen wir jetzt unsere Rente zu sichern. Es gibt keinen Generationskonflikt bei den meisten Menschen. Die mögen ihre Omas, die mögen ihre Opas und die wissen, dass sie was geleistet haben.
2: Sowohl Sören Mordhorst als auch Likiso Ringera finden, dass die gesetzliche Rente jetzt wie auch in Zukunft so hoch sein muss, dass Menschen allein davon im Alter leben können.
3: Und dass man sich überhaupt nicht Gedanken machen muss, oh, muss ich irgendwie noch privat vorsorgen, welches Aktiendepot kaufe ich jetzt hier noch oder ist mein Arbeitgeber bereit, mir eine Betriebsrente zu ermöglichen? Das will ich gar nicht, dass das überhaupt das Thema ist. Sondern das Thema muss sein, hey, ich weiß, die gesetzliche Rente reicht.
2: Likiso Ringera ist klar, dass es mit der betrieblichen und privaten Altersvorsorge noch zwei weitere Säulen gibt. Diese Optionen sollten aber nur ein Bonus sein für Menschen, die im Alter mehr Geld zur Verfügung haben wollen und nicht Voraussetzung für eine ausreichende Rente. Eine Aktienrente, wie sie jetzt auch von der Rentenreformkommission vorgeschlagen wurde, erscheint dem Verwaltungsauszubildenden zu riskant.
3: Wenn man sich die wirtschaftliche Lage unseres Landes anguckt und die wirtschaftliche Lage der gesamten Welt in der Zukunft, dann weiß ich nicht, ob man so unverantwortlich mit dem ganzen Geld von den zukünftigen Generationen auf dem Weltmarkt spielen will.
2: Sören Mordhorst sieht das ähnlich. Er ärgert sich darüber, wenn Politiker wie der Bundeskanzler individuelle Investments in Aktien als Lösung für die Rente vorschlagen. Als Auszubildende könnten sie ohnehin nichts zurücklegen. Und auch sonst hätten viele Menschen angesichts der hohen Lebenshaltungskosten in einer Großstadt wie Hamburg am Ende des Monats kaum Geld übrig zum Investieren. Und auch nicht das notwendige Finanzwissen.
1: Zum Thema Investieren, so private Rente. Wenn ich sowas immer höre als Vorschlag, denke ich mir, gut, dann kann man mir auch sagen, geh mal bitte in die nächste Spiele und setz das Ganze bei Roulette auf die Null. Wenn du gewinnst, hast du Glück und wenn nicht, dann hast du halt auch kein Geld.
2: Obwohl sich Likiso Ringera auch wegen der Verbeamtung für seine Ausbildung entschieden hat, findet er die ungleiche Behandlung von Beamten und Angestellten in puncto Altersvorsorge inzwischen problematisch. Die beiden Junggewerkschafter setzen sich deshalb für eine auskömmliche gesetzliche Rente ein. Natürlich gäbe es kein Zauberrezept, um das Rentensystem abzusichern, sagt Ringera, aber
3: der Weg ist nicht, das Renteneintrittsalter zu erhöhen, der Weg ist auch nicht, zu kürzen und Leute, noch mehr Leute in die Altersarmut zu stoßen. Denn genau das ist nämlich, was diese Reformen verursachen werden.
2: Vermögende Menschen müssten mehr leisten, findet er.
3: Das kann zum Beispiel auch durch eine Vermögensteuer oder so passieren, aber auch, indem zum Beispiel Arbeitgeber den Anteil erhöhen. Der Arbeitgeber hat deutlich mehr Mittel als der Arbeitnehmer.
2: Andernfalls könnten junge Menschen wie Sie in Zukunft gar nicht mehr auf die gesetzliche Rente zählen.
0: Der Bericht von Magdalena Neubich aus Hamburg.

0: Und wir bleiben beim Thema Rentenreform. Eine der kritischen Fragen ist ja, welchen Beitrag die Beamten leisten sollen. Nach den Plänen der Rentenkommission wird es eine vollständige Integration der Beamtinnen und Beamten ins gesetzliche Rentensystem wohl nicht geben. Aber stattdessen empfiehlt die Kommission künftig deutlich weniger zu verbeamten. Die größte Beamtengruppe in Deutschland sind die Lehrkräfte mit über 700.000 Personen. Wie blicken angehende Lehrerinnen und Lehrer auf eine Diskussion, die unmittelbar ihre Zukunft betrifft? Gregor Lischka mit einem Stimmungsbild, diesmal aus Gießen.
1: Der naturwissenschaftliche Campus der Justus-Liebig-Universität in Gießen. Vor einem gläsernen Gebäude warten ein junger Mann und eine junge Frau. Er steckt sich noch schnell eine Zigarette an, bevor die Vorlesung in organischer Chemie startet.
2: Quasi, wie setzen sich die organischen Moleküle zusammen, welche Effekte herrschen dort drinne und wie kann man diese sinnvoll zusammensetzen, um sie in Wirtschaft, Industrie oder Medizin einzusetzen.
1: Die beiden Studierenden sind angehende Chemielehrer. Wenn alles gut geht, werden sie das, was sie im Hörsaal lernen, bald selbst im Klassenzimmer vermitteln. In einem Jahr könnte sein Referendariat starten, erzählt der junge Mann. Ob er danach verbeamtet wird? Für ihn sei das kein entscheidendes Kriterium, erzählt er und zieht demonstrativ gelassen an seiner Zigarette.
2: Das Beamtentum spielt für mich tatsächlich nicht so eine große Rolle, weil ich mache den Beruf eigentlich, weil ich erstens meine Fächer liebe und zweitens was Soziales machen möchte und halt die Bildung fördern möchte und wir vor allem die Naturwissenschaften brauchen, um mehr Innovation in die Gesellschaft hineinzubringen.
1: Der künftige Lehrer würde auch auf die Sonderrechte als Beamter verzichten. Die vergleichsweise üppige Altersversorgung, die Zuschüsse zur privaten Krankenversicherung oder die Unkündbarkeit. Angestellter zu sein, hätte auch seine Vorteile.
2: Und man kann dann halt auch einiges an Arbeit von sich weisen, weil man dann sagen kann, naja, mein Stundenpensum ist erfüllt und man kann sich halt auf das fokussieren quasi, was als Lehrer wichtig ist, was meine Arbeit halt auch ist und nicht diese ganzen Nebenorga-Sachen oder sowas.
1: Seine Kommilitonin rechnet anders. Sie stammt aus einer Beamtenfamilie. Für sie war das Lehramtsstudium von Anfang an auch eine Entscheidung für die Sicherheit, die mit dem Beamtenstatus verbunden ist.
3: Ja, also das muss man schon sagen, das ist definitiv ein Gedanke, der einen dazu treibt, dann irgendwie eine Beamtenlaufbahn einzuschlagen oder was Entsprechendes zu studieren. Gerade wenn man jetzt schaut, so ne, Biologie, das ist das Fach, was ich jetzt von meinen beiden Fächern am schönsten finde. Chemie ist eine super Hilfswissenschaft, Bio ist so ein bisschen das Herzfach. Naja, muss man schauen, die Biologen, da sind die Berufsaussichten in der Regel, ich bin kurz in der Forschung, dann werde ich ausgebrannt, dann gehe ich sowieso in die Schule. Ja, also definitiv schon auch eine Erwägung dabei gewesen.
1: Gewisse Sonderbehandlungen sieht sie durchaus kritisch. Zum Beispiel, dass Beamte nicht in die gesetzliche Rentenversicherung einzahlen und dies wohl auch auf absehbare Zeit nicht tun müssen. Dass nun aber diskutiert wird, generell deutlich weniger zu verbeamten, das findet sie ungerecht. Sie befürchtet eine Art Zweiklassengesellschaft. Angestellte, junge Lehrkräfte auf der einen und ältere, größtenteils verbeamtete Kolleginnen und Kollegen auf der anderen Seite.
3: Ich glaube, das würde jetzt im Kollegium nicht unbedingt für Harmonie sorgen. Also ich denke, das kann man voraussehen. Was ja witzig ist, weil das ja sowieso so ein bisschen der Zeitgeist in unseren Generationen ist, dass man so das Gefühl hat, die Boomer haben die guten Jahre mitgenommen, haben so alles ein bisschen klein gekloppt und wir sind jetzt hier in den Trümmern. Ja, würde das wahrscheinlich schon ein Stück weit befeuern. Steigert nicht die Motivation, so eine Laufbahn einzuschlagen, zumal ja auch bekannt ist, dass gerade auch mit aufgrund des Lehrermangels, aber aufgrund der allgemeinen Situation an den Schulen. Es ist ja schon ein Beruf, der relativ große Ausfallquoten, Burnout, was auch immer hat, ist es jetzt nicht der gesellschaftlich attraktivste Beruf.
1: Auf der anderen Seite der Stadt liegt das Philosophikum, der geisteswissenschaftliche Campus der Universität Gießen. Hier ruht sich Eliona auf einer Bank im Schatten aus. Gleich muss sie in ein didaktisches Seminar. Die junge Frau studiert Englisch und Erdkunde auf Gymnasiallehramt. Sie ist die erste in ihrer Familie, die studiert. Und dass ihre Wahl aufs Lehramt fiel, das kam zu Hause gut an, erzählt sie.
4: Also meine Eltern haben sich gefreut, sage ich mal so. Ich glaube, hätte ich irgendwas anderes genommen, dann wäre wahrscheinlich eher so, versuch es, aber ja.
1: Elionas Weg galt Bildungsforschern lange als Normalfall. Lehramt als Aufstiegsberuf für Kinder aus Nicht-Akademiker-Familien, mit der Beamtenstelle als sozialem Sicherheitsnetz. Neuere Studien weisen darauf hin, dass das aber so nicht mehr stimmt. Im Durchschnitt unterscheidet sich die soziale Herkunft bei Lehramtsstudierenden nicht von der anderer Studierender. Aber Eliona hätte sich ohne Aussicht auf Verbeamtung das mit dem Lehrerberuf wohl zweimal überlegt.
4: So ganz viele Leute wissen das gar nicht, aber man hat wirklich richtig viel zu tun und das ist einfach so eine Sicherheit und was Gutes, finde ich. Es kommt halt vom Gehalt drauf an. Wenn jetzt das Gehalt komplett so noch viel weniger werden würde, dann bin ich ehrlich, würde ich, glaube ich, was anderes machen, weil es einfach viel zu viel Arbeit ist dafür, dass man dann so wenig verdient und 7 Jahre quasi studieren muss und im Ref ist.
1: Ein Lehramtsstudium anfangen ohne Aussicht auf Verbeamtung? Eliona würde das auch niemand anderem empfehlen.
0: Der Bericht aus Gießen von Gregor Lischka.

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1: Uhr 4:30, die Nachrichten. Venezuela ist von zwei aufeinanderfolgenden Erdbeben erschüttert worden. Betroffen waren das Zentrum und der Norden des Landes. Berichte über mögliche Opfer lagen zunächst nicht vor. Erst

0: Arbeit geleistet und werde von jedem respektiert, sagte Trump während eines Treffens im Weißen Haus. Zugleich erneuerte er auf Nachfrage der anwesenden Journalisten seine Kritik an mehreren europäischen Verbündeten, die den USA im Krieg gegen den Iran zu wenig oder gar keine Unterstützung hätten zukommen lassen. Konkret nannte er Deutschland, Italien, Frankreich, Großbritannien und insbesondere Spanien. Rutte verwies auf gestiegene Verteidigungsausgaben in europäischen Ländern und nannte dabei ausdrücklich auch Deutschland. Freundliche Worte fand Trump dagegen für den ukrainischen Präsidenten Selenskyj. Dieser sei mutig, schlage sich ziemlich gut und verfüge über großartige Kämpfer. 2 Wochen vor dem NATO-Gipfel in Ankara haben sich Frankreich, Großbritannien, Italien, Polen und Deutschland für eine Stärkung des Bündnisses ausgesprochen. In einer gemeinsamen Pressekonferenz der sogenannten E5-Gruppe in Berlin sagte Bundeskanzler Merz, die Partner wollten die Allianz erneuern und ihre europäischen Pfeiler stärken. Dabei stellten höhere Verteidigungsausgaben das Fundament für eine ausgewogene transatlantische Partnerschaft dar. In Ankara wolle man außerdem die Unterstützung der Ukraine vorantreiben, fügte der Kanzler hinzu. Neben Merz hatten der scheidende britische Premierminister Starmer, Frankreichs Präsident Macron, der polnische Regierungschef Tusk und Italiens Ministerpräsidentin Meloni an dem Treffen teilgenommen. Merz wollte auch den türkischen Präsidenten Erdogan über die Ergebnisse unterrichten. US-Außenminister Rubio hat für Anfang nächster Woche eine weitere Verhandlungsrunde mit dem Iran in der Schweiz in Aussicht gestellt. Bei einem Besuch des Golfstaats Kuwait sagte er, eine amerikanische Delegation werde dann erneut in die Schweiz reisen. Die Vereinigten Staaten und der Iran hatten sich am Wochenende zu einer ersten Gesprächsrunde auf dem Bürgenstock in der Nähe von Luzern getroffen. Dabei einigten sich beide Seiten auf das weitere Vorgehen für ein endgültiges Abkommen zur Beendigung des Krieges. Zentrale Themen sind das iranische Atomprogramm und die freie Schifffahrt in der Straße von Hormus. Der US-Außenminister kommt heute in Bahrain mit Vertretern des Golfkooperationsrates zusammen. Dazu gehören neben Bahrain auch Saudi-Arabien, Kuwait, der Oman, Katar und die Vereinigten Arabischen Emirate. In Russland ist der Oppositionspolitiker Kruglov rund 3 Monate vor der Parlamentswahl zu 7 Jahren Haft verurteilt worden. Wie mehrere russische Medien berichteten, wird dem stellvertretenden Vorsitzenden der Jabloko-Partei vorgeworfen, Unwahrheiten über die Armee verbreitet zu haben. Konkret geht es um Posts in sozialen Medien. Darin hatte der 39-Jährige eine Zahl getöteter ukrainischer Zivilisten genannt und sich auf Angaben der UNO berufen. Ein anderer Post thematisierte Verbrechen in der ukrainischen Stadt Bucha, die in den ersten Kriegstagen im Frühjahr 2022 von russischen Truppen besetzt worden war. Nach der Befreiung durch die ukrainischen Streitkräfte wurden in den Straßen mehr als 400 getötete Zivilisten gefunden. Zuletzt waren mehrere führende Jabloko-Vertreter ins Visier der Justiz geraten. Das Wetter verbreitet sonnig oder leicht bewölkt und trocken. Für weite Teile Deutschlands wird vor extremer Wärme gewarnt. Bitte beachten Sie die Empfehlungen für Hitzetage, unter anderem vom Deutschen Wetterdienst. Höchstwerte im Norden 27 bis 33 Grad, sonst 34 bis 37 Grad. Im Westen und Südwesten lokal bis nahe 40 Grad. Auch morgen heiß und sonnig, 31 bis 38 Grad, im Westen und Südwesten lokal bis 41 Grad. Am Samstag im Westen und Nordwesten zeitweise wolkig, nach Osten und Süden hin sonnig, weiter sehr heiß bei 35 bis 41 Grad. Das waren die Nachrichten.
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1: Und jetzt hier bei mir im Studio mein Kollege Tobias Oehlmeier mit allem, was Sie von der Fußball-WM heute früh wissen müssen. Und da geht es ja jetzt wirklich um Hopp oder Top, ums Ausscheiden oder ums Weiterkommen, oder?
2: Ja, es läuft der letzte Spieltag der Vorrunde bei dieser WM. Die ersten beiden Gruppen sind auch schon durch, wobei die Entscheidung darüber, wer denn dann im 16. Finale gegen wen spielt, die wird zum Teil erst am Sonntag fallen, weil nämlich die Gruppendritten, von denen ja 8 weiterkommen, eine eigene Tabelle bilden. Und dann kann sich bis zum Abschluss des letzten Spieltages noch etwas verändern. Sicher weiter sind die Gastgeber aus Kanada in der Gruppe B, wenn auch nicht ganz so, wie sie sich das vielleicht insgeheim ausgerechnet haben mögen. Jan Wochner.
3: Breites Grinsen bei den Spielern der Schweiz. Durch das 2:1 in Vancouver gegen WM-Co-Gastgeber Kanada haben sich die Eidgenossen den Gruppensieg in der Vorrundengruppe B gesichert. Nach langweiliger erster Hälfte trafen Ruben Vargas und der Freiburger Johan Mansambi zur 2:0-Führung für die Schweiz. Kanadas Anschlusstreffer kam spät. Den möglichen Ausgleich verhinderte mehrfach der Schweizer Torwart Gregor Kobel vom BVB. Kanada ist trotz der Niederlage sicher in der K.O.-Phase, wird als Gruppenzweiter schon Sonntagabend im 16. Finale spielen. Im Parallelspiel der Gruppe B gewann Bosnien gegen Katar mit 3:1. Ob Bosnien als Gruppendritter weiterkommt, ist noch unklar. Katar ist vorzeitig ausgeschieden.
2: Ebenfalls in der Runde der besten 32 und das ganz sicher keine Überraschung. Die ewigen Mitfavoriten, die Rekordweltmeister aus Brasilien. André Siems mit seiner Zusammenfassung der Gruppe C.
4: Es war die große Vini Junior Show bei den Brasilianern, der beim 3:0 gegen Schottland 2 Tore geschossen hat. Das erste in der 6. Minute. Damit lief die Mannschaft von Trainer Steve Clark früh einem Rückstand hinterher. Schottland spielte zu verhalten und nutzte die Räume nicht. 2 Kopfballchancen hatte McTominay, mehr gab's nicht. Im Parallelspiel hat Marokko Haiti geschlagen. Allerdings war es keine leichte Nummer. Haiti ging gleich 2-mal in Führung. Erst dann drehten die Marokkaner das Spiel, siegten mit 4:2, auch dank eines Tores von Saibari. Brasilien schließt die Gruppe C auf Platz 1 ab, vor den punktgleichen Marokkanern. Schottland ist mit 3 Zählern Dritter.
2: Und die letzten Spiele der Gruppe A laufen momentan noch. Tschechien gegen Mexiko und Südafrika gegen Südkorea. Hier die Zwischenstände nach rund 80 Minuten. 2:0 für Mexiko und 1:0 für Südafrika. Die Konstellation hier. Momentan wäre Mexiko sicher durch. Südafrika wäre Zweiter. Südkorea müsste zittern als Dritter und ausgeschieden ist Tschechien. Und dann heute Abend das dritte Spiel des DFB-Teams. Bei dem es ja für Deutschland sportlich um nichts mehr geht, der Gruppensieg steht vorzeitig fest. Und so hatten viele spekuliert, würde der Bundestrainer vielleicht seine Stammelf schonen? Wird er nicht, hat Tim Brockmeier notiert.
5: Während sich am New Yorker Times Square in Manhattan schon eine Menge deutsche Fans warm sangen, saßen auf der anderen Seite des Hudson River im Stadion in New Jersey Bundestrainer Julian Nagelsmann und Stürmer Dennis Undorf auf dem Pressekonferenzpodium, um Fragen zu beantworten. Zum Beispiel die nach Wechseln in der Startelf des DFB-Teams.
6: Wir haben jetzt noch ein Spiel, was wir A gewinnen wollen und B nutzen wollen, uns auch auf die K.O.-Phase vorzubereiten mit allem, was dazugehört. Und wir werden die Wechsel vornehmen, die wir vornehmen müssen. Und sonst werden wir erstmal so ins Spiel gehen wie die letzten Spiele auch.
5: Bedeutet unter anderem, Manuel Neuer steht im Tor, Dennis Undorf sitzt zunächst auf der Bank. Die beiden Musswechsel laut Nagelsmann werden Jonathan Tah für den verletzten Nico Schlotterbeck und David Raum für den angeschlagenen Nathaniel Brown sein. Mehr rotiert wird nicht. Gegen einen Gegner, für den es um eine Menge geht. Ecuador braucht einen Sieg fürs Weiterkommen.
6: Wir haben einige Topstars. Ich warte schon einen extrem starken Gegner, der uns alles abverlangen wird.
5: Sagt der Bundestrainer in einer Arena in New Jersey, die beeindruckt. Nicht nur Dennis Undorf.
7: Das Stadion ist auf jeden Fall riesig.
5: Gut 80.000 Zuschauer passen rein. Weit mehr als die Hälfte von ihnen werden auf der Seite Ecuador sein. Im Großraum New York leben rund 500.000 Menschen mit ecuadorianischer Abstammung. Auf die DFB-Elf kommt ein echtes Auswärtsspiel zu.
2: Und diese ecuadorianische Community in und um New York hat unsere Korrespondentin Giselle Uca besucht vor der Partie.
7: Im ecuadorianischen Restaurant Sabor Latino ist die Vorfreude auf das Spiel gegen Deutschland deutlich zu spüren. Das Lokal hat bereits mehrere WM-Watch-Partys hinter sich, wie Daniel erzählt.
8: Es gibt dann viele Emotionen hier. Es ist, als ob wir unser Land gar nicht verlassen hätten, weil wir so viele Menschen aus unserer Community zusammenbringen und auch viele neue Freundschaften schließen.
7: Schon seit 10 Jahren arbeitet Daniel im ecuadorianischen Restaurant im New Yorker Stadtteil Queens. Im Viertel leben vor allem Ecuadorianer und andere Latinos. Deshalb sprechen viele Einheimische von Little Ecuador. Dass viele lateinamerikanische Fußballmannschaften bei dieser WM dabei sind, ist ein Segen fürs Geschäft, erklärt Daniel. Eine Location am Donnerstag um 16 Uhr so voll zu haben, sei eine Seltenheit.
9: Having a venue filled on a Thursday at 4 p.m., like you don't see this often.
7: Für die WM-Watch-Partys ist das Restaurant perfekt. Überall an den Wänden hängen Fernseher, auf denen man das Spiel sehen kann. Eine Discokugel sorgt für Partyatmosphäre. Außerdem ist das Lokal mit Flaggen dekoriert. Die Stimmung vor dem Spiel gegen Deutschland ist bei den Ecuadorianern in New York vorsichtig optimistisch. Wenn ihr Team verliere, seien sie raus aus der WM, sagt Daniel. Deshalb müsse man Deutschland besiegen.
9: Listen, if we lose this game, we're out. So we have to win Germany. I'm sorry for you guys, but we're gonna win this game.
7: Nur ein paar Häuserblocks weiter sitzen die beiden Freunde Jorge und Jefferson in einer ecuadorianischen Bäckerei. Natürlich hängt auch hier ein TV-Bildschirm, auf dem gerade ein WM-Spiel gezeigt wird. Jorge, wie sein Freund, ein älteres Semester, glaubt ebenfalls an einen Sieg seiner Mannschaft, die stark sei und überraschen werde.
10: Ecuador ist sehr stark und macht eine Surprise.
7: Jorge hofft auf einen 1:0-Sieg.
10: 1-0.
7: Jorge wird das Spiel zusammen mit seiner Familie und Freunden zu Hause um die Ecke ansehen. Jefferson dagegen hat sogar Tickets für sich und seine Frau und wird die Partie im Stadion sehen. Pro Karte hat er $1,300 bezahlt. Das sei noch vergleichsweise günstig.
11: I pay the more cheaper tickets, 1,300. Ich.
7: Für Jefferson war es das wert. Nicht jeden Tag spiele Ecuador gegen Deutschland. Das sei historisch.
11: No, every day Ecuador versus Germany. Das ist historisch.
2: Ecuador gegen Deutschland. Anpfiff dieses historischen Spiels. 16 Uhr Ortszeit bei uns. Später nämlich 22 Uhr.
1: Vielen Dank an Tobias Oehlmeier aus unserer Sportredaktion. 4 Uhr und 44 Uhr hören den Deutschlandfunk.

0: Alle reden übers Geld, über die Kosten des Gesundheitssystems zum Beispiel, über fehlende Ärzte auf dem Land, über lange Wartezeiten bei Fachärzte, über zu teure oder schlecht ausgestattete Kliniken. Aber es gibt in der ganzen Debatte auch positive Ansätze, neuartige, findige Lösungen und kreative Köpfe. Meiner Kollegin Luise Sammann ist so ein Beispiel aufgefallen im Gesundheitskollektiv Neukölln.
1: Genau. Die Patientin, du kennst sie, glaube ich, schon sehr lange.
2: Mittwochmorgen, 10 Uhr. Fallbesprechung im Gesundheitskollektiv Neukölln, kurz GEKO. Community Health Nurse Nina Klein ruft auf ihrem Laptop die nächste Patientenakte auf.
1: Die Person ist 42 Jahre alt, mit aktuellen Beschwerden am rechten Fuß. Die Patientin hat außerdem rezidierende Depressionen, soziale Phobie. Sie thematisiert Einsamkeit, da sie in Berlin ein kleines Netzwerk habe und Bedarf an mehr Austausch.
2: Zwei Ärztinnen, ein Sozialberater, eine Psychotherapeutin und eine Pflegerin sitzen rund um einen weißen Konferenztisch, machen sich Notizen. Im GEKO werden Patientinnen und Patienten aus dem Neuköllner Rollberg-Kiez, wann immer nötig, von interdisziplinären Teams betreut. Denn Rückenschmerzen, Einsamkeit und Schimmel in der Wohnung, all das muss gemeinsam angeschaut werden, ist Nina Klein überzeugt. Dafür besucht sie Menschen auch regelmäßig zu Hause.
1: Wir haben auch so ein Format, das nennt sich so Check-up, dass ich auch immer wieder bei den Personen beispielsweise anrufe oder wir nutzen auch Messenger-Dienste häufig oder eine E-Mail schreibe und nachfrage, hat es geklappt, dass beispielsweise der Termin stattgefunden hat oder auch, wenn es um das Thema beispielsweise Psychotherapieplatzsuche geht, so wo steht die Person, müssen wir nochmal gemeinsam uns hinsetzen. Also es gibt schon aktives wieder einchecken von uns als Community Health Nurses, um Menschen an die Hand zu nehmen und zu sagen, ich zeige dir, wo du die Hilfe bekommen kannst, die du brauchst, damit im nächsten Schritt die Person das dann auch selbstständig schaffen kann.
2: Eine Stunde lang bespricht das interprofessionelle Team an diesem Morgen aktuelle Fälle. Überdurchschnittlich viele Menschen im umliegenden Rollberg-Kiez sind pflegebedürftig oder sozial benachteiligt, leiden an chronischen Krankheiten oder haben sprachliche Barrieren. Eine Frau auf Nina Kleins Liste kommt regelmäßig wegen ihrer Migräne in die Praxis, klagt dabei über Streit mit ihrem Vermieter und Angst vor der Wohnungslosigkeit. Der Sozialberater wird ihr einen Termin anbieten. Ein Mann verlässt seit dem Tod seiner Frau kaum noch das Haus, hat den letzten Praxistermin nicht wahrgenommen. Die türkischsprachige Kiezschwester, die Dilek Erduster, will ihn so schnell wie möglich besuchen. Jetzt aber wartet erstmal die Sprechstunde. Nina Klein geht hinüber in ihr Behandlungszimmer, einen freundlichen Raum mit bunten Kissen auf dem Sofa. Vor der Tür parkt die 81-jährige Lilo gerade ihren Rollator.
3: Sie können auf dem Stuhl
4: Platz nehmen.
3: Das war beim letzten Mal, glaube ich, besser.
2: Klein knüpft direkt beim letzten Termin an. Hals-Nasen-Ohrenarzt-Termin ist wie besprochen ausgemacht. Hausnotruf? Dafür hatte ich einfach keine Kraft, sagt Lilo. Die Kiezschwester nickt verständnisvoll. Das kriegen wir gemeinsam hin, sagt sie.
1: Ich wollte auch noch mal bei Ihnen, da hatten wir ja beim letzten Mal auch drüber gesprochen, dass Sie manchmal so Wassereinlagerungen in den Beinen haben und dass die Beine so dick werden. Da wollte ich gerne noch einmal drauf schauen und den Blutdruck messen.
2: Lilo schiebt bereitwillig den Ärmel ihrer Bluse hoch. Fast schon dankbar lässt sie sich von Nina Klein die Armbinde anlegen.
4: Mein Hausarzt hat aufgehört. Und dann habe ich gedacht, ach du meine Güte, dann wirst du wahrscheinlich nie wieder einen Hausarzt kriegen, ne? Nachdem ich da bei dem 30 Jahre war. Naja gut, und dann bin ich also hierher gegangen und dann, ja, selbstverständlich nehmen wir sie, warum nicht und so.
2: Im GEKO gehört Lilo nun zu den rund 200 Patientinnen und Patienten, die aktuell für 6 Monate von einer Community Health Nurse begleitet werden. Ein Pilotprojekt, evaluiert von der Charité. Kiezschwester Klein hofft auf einen baldigen Übergang in die Regelversorgung.
1: Zum einen lohnt sich der Aufwand aus einem präventiven Blick auf Gesundheit, potenzielle Krankheiten frühzeitig erkennen und da entgegenwirken, was letztlich quasi aus dem ökonomischen Blick Geld im Gesundheitssystem spart. Der Gedankengang ist beispielsweise auch, stationäre Einweisungen zu verhindern, indem wir bei Personen auch die aus welchen Gründen auch immer selbstständig keinen Facharzttermin finden oder nicht zum Arzt gehen, dass wir da proaktiv auf eine Person zugehen und sagen, du hast dich nicht mehr gemeldet, woran hakt's? Um da dann vielleicht ambulant noch agieren zu können, bevor es dann letztlich über die Rettungsstelle zu einem stationären Aufenthalt geht, der vielleicht frühzeitig mit einer Intervention hätte verhindert werden können.
4: Nee, mein Herz ist okay sonst.
2: Bei Lilo steht all das aktuell nicht zur Debatte. Blutdruck 150/74. Bei der Hitze draußen akzeptabel. Auch ihre Depressionen hat die alte Dame dank der Hausärztin im ersten Stock besser im Griff. Die Anträge für den Hausnotruf wird Nina Klein beim nächsten Mal mit ihr ausfüllen. Und gegen die Einsamkeit hilft vielleicht ein Besuch bei der wöchentlichen Nähgruppe. Lilo will es sich überlegen. Zufrieden nimmt sie ihren Rollator, schiebt ihn durch den Flur hinüber ins Geko-Café. Der kleine Raum mit Tischen, Stühlen und Bänken ist günstige Gastronomie und Kontaktbörse zugleich. Lilo wird hier begrüßt wie eine alte Bekannte. Kaffee und Plausch gehören jetzt bei jedem Arztbesuch dazu.
4: Wissen Sie, ich fühle mich hier so gut aufgehoben. So habe ich mich in meinem ganzen Leben noch nicht aufgehoben gefühlt bei einem Arzt. Die sind alle so nett und die helfen mir so praktisch mit meinen Problemen, die ich jetzt habe, auch einfach das Gefühl, ich komme hierher und man kennt mich und man ist nett oder man nennt mich immer gut auf.
0: Die Reportage aus Neukölln von Luise Sammann.

0: Und gleich 53 und wir kommen noch einmal auf das Thema Rentenreform zurück und blicken nach Mecklenburg-Vorpommern. Das ist das Bundesland mit dem zweithöchsten Altersdurchschnitt in Deutschland, 48,1 Jahre. Tendenz weiter steigend. Das heißt, wir haben viele Menschen im Rentenalter und nicht wenige arbeiten auch noch. Entweder, weil sie das Geld brauchen oder weil sie noch gerne aktiv sind. Letzteres ist auch Bettina Klein. Sie ist 79 Jahre alt, leitet in der Nähe des Saaler Boddens in Hessenburg ein Hotel und ein Café mit dem Namen Alte Schmiede. Meine Kollegin Jessica Sturmberg hat Bettina Klein getroffen und gefragt, was sie bewegt, in dem Alter noch zu arbeiten. Sie wirkt mit 79 noch sehr aktiv.
1: Ja, vielen Dank. Naja, also die Arbeit für das Hotel kann ich mir einteilen, aber für das Café, das Kranich-Café in der Alten Schmiede, das findet ja nur Samstag, Sonntag statt. Und das ist eigentlich so ein Maß, das wirklich Freude macht, weil man natürlich sich darauf vorbereitet mit allerlei Produkten, die man herstellt. Und dann macht man auf und hat einfach die netten Gäste und hat eine wunderbare Mitarbeiterin, die ist 3 Jahre jünger als ich. Und wir sind ein Team schon seit vielen Jahren und haben uns überlegt, dass wir gar nicht aufhören wollen. Wir wollen das weitermachen. Und es haben auch sehr viele Cafés zugemacht. Die Leute finden nirgends einen schönen Platz. Und bei uns ist es einfach wunderschön. Und man kann unter den alten Bäumen sitzen und einen hausgemachten Kuchen essen oder kleine Gerichte. Das macht uns Spaß, das macht den Gästen Spaß. Wir kriegen was mit von der Welt. Und das ist ja vielfältig, wer so nach Vorpommern in der Sommerzeit kommt. Touristen oder auch unsere Nachbarn. Und das macht einfach große Freude auf beiden Seiten.
2: Bei Ihnen hört man ja raus, dass es die Freude ist, die Sie antreibt und eben weiter aktiv zu sein. Und wer Sie vor Ort schon mal erlebt hat, weiß, dass Sie auch überhaupt nicht wie 79 Jahre alt wirken.
1: Dankeschön.
2: Deswegen gehe ich jetzt mal davon aus, dass es bei Ihnen nicht so ist, dass die Rente nicht ausreicht, sondern es ist tatsächlich die Freude, weiter aktiv zu sein.
1: Ja, das stimmt. Das ist wirklich so. Ich müsste das gar nicht und das ist auch nicht unbedingt gewinnbringend. Aber es ergänzt natürlich das Hotel auch in sehr schöner Weise. Und bei Moni ist es so, die blüht richtig auf, wenn die, was sie professionell kann und ihr ganzes Leben gemacht hat, für die Gäste machen kann, eben bewirten. Und sie bessert natürlich ihre Rente damit auf.
2: Wenn
1: das, und
2: jetzt,
1: das sind Aufgaben.
2: Mhm. Ja, wenn das aus Ihrer Sicht jetzt nicht gewinnbringend ist, fahren Sie denn auch Verluste ein und müssen da noch ein bisschen zuschießen?
1: Na, wir haben ja an der Küste eben immer diesen Saisonbetrieb. Ne? Wir haben im Sommer zu tun und im Winter nicht. Und wenn man so ein großes Areal erhält, muss man eben aufpassen, dass man im Sommer genug verdient, damit man über den Winter kommt. Mit den Energiekosten, mit all dem, was so ein Gutshof mit sich bringt. Man braucht ja auch Pflege des großen Areals. Das sind ungefähr 4,5 Hektar Park dazu. Und es ist ein Haus, das gepflegt bleiben muss und Wege, die in Ordnung gebracht sein müssen. Und all diese Pflege, die ja nicht ich alleine tue, das ist eben ein Kosmos für sich, zu dem auch so ein Restaurant natürlich gehört. Wir hatten 2 Jahre geschlossen, weil sich niemand fand, der passend war. Dann war das so traurig für den ganzen Ort, für die Umgebung, dass wir gesagt haben, Moni und ich, das machen wir jetzt einfach. Wir nehmen das zu zweit in die Hand. Dann sind wir nicht abhängig von irgendwelchen Jungen, die keine Lust haben oder krank werden. Wir beide stehen das durch und das haben wir uns vorgenommen. Und das hat sich sehr bewährt. Und ich glaube, die Gäste genießen das auch. Wir hatten früher, das muss ich vielleicht noch dazu sagen, wir hatten früher das Restaurant in der Alten Schmiede. Und das ist einfach nicht mehr so machbar. Die Löhne sind gestiegen, die Lohnnebenkosten sind immens gestiegen. Und bei einem Saisonbetrieb, wenn man die guten Angestellten halten will, muss man sie im Winter eben auch halten, obwohl keine Einnahmen sind. Und diese Schere ist ja sehr auseinandergegangen. Ne? Die Leute werden auch vom Arbeitsamt gedrängt, sich andere Berufe dann zu suchen. Und dann steht man dann letztlich alleine da. Und so haben ja viele ihre Betriebe umstrukturiert. Auch wir haben eben kein Restaurant mehr, sondern ein kleines Bistro mit einem großen Kuchen- und Tortenanteil. Und da passt man sich an, sodass man nicht defizitär arbeitet. Das ist ja ganz klar. Das kann man nicht als Hobby betreiben, sondern man muss das schon ernsthaft anpacken.
2: Jetzt haben Sie ja viele Jahre in Japan gelebt, als promovierte Kunsthistorikerin dort gearbeitet. Hängt Ihre Einstellung zur Arbeit möglicherweise auch ein Stück weit damit zusammen, dass in Japan es auch üblich ist, länger zu arbeiten als hierzulande?
1: Ach, ich weiß nicht, ob mich das so beeinflusst. Ich finde einfach, dass es wichtig ist, dass man sein Leben ausfüllt. Und das kann ja nicht mit Rumsitzen geschehen. Es ist doch ganz wichtig, dass man eine Aufgabe hat, auch für die nächste Generation. Ich habe 2 Söhne und 3 Enkel. Und natürlich will man etwas schaffen und auch für die nächste Generation erhalten. Und dann übernimmt man eben Aufgaben. Also dies Dienen, das kann vielleicht aus Japan kommen, dass man seine Aufgabe übernimmt und so gut wie möglich machen möchte. Das ja. Aber dass in Japan noch so viele alte Leute arbeiten, das haben die immer getan. Die haben eigentlich Sinn darin gesehen, ihren Platz in der Gesellschaft zu erfüllen. Das ist sehr japanisch oder asiatisch, ja.
0: Jessica Sturmberg im Gespräch mit der 79 Jahre jungen Bettina Klein aus Hessenburg.

Und das war die Radionacht an diesem 25. Juni. Hier folgen gleich die Nachrichten mit neuen Informationen über das schwere Erdbeben in Venezuela. Und danach melden sich die Kolleginnen und Kollegen der Informationen am Morgen mit Maria Grunwald im Studio. Haben Sie Dank fürs Zuhören bis hier. Ich bin Marco Langer. Kommen Sie gut durch den Hochsommertag.

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1: Fünf Uhr, die Nachrichten. Venezuela ist von zwei aufeinanderfolgenden Erdbeben erschüttert worden. Betroffen waren das Zentrum und der Norden des Landes. Berichte über mögliche Opfer lagen zunächst nicht vor. Erste Bilder zeigten eingestürzte Gebäude und Rettungsarbeiten in der Hauptstadt Caracas. Einsatzkräfte suchten nach möglicherweise verschütteten Menschen. Die Regierung rief inzwischen den Notstand aus. Der Schulunterricht werde ausgesetzt, der Zugverkehr unterbrochen und der Betrieb am Flughafen eingestellt. Das Epizentrum lag etwa 160 Kilometer westlich der Hauptstadt. Näher gelegen befinden sich weitere Städte. Die US-Erdbebenwarte gab die Stärke der Erschütterungen mit 7,2 und 7,5 an. Das Beben war auch in Kolumbiens Hauptstadt Bogotá zu spüren, die rund 1000 Kilometer Luftlinie vom Epizentrum entfernt liegt. Im polnischen Danzig beginnt heute eine zweitägige internationale Geberkonferenz zum Wiederaufbau der Ukraine. Das Treffen wird von einem Konflikt zwischen den beiden Nachbarländern überschattet. Der ukrainische Präsident Selenskyj hatte eine Armeeeinheit seines Landes nach einer umstrittenen Partisanengruppe benannt, die im Zweiten Weltkrieg auch Zehntausende Polen ermordet hatte. Der polnische Staatschef Nawrocki entzog Selenskyj daraufhin den höchsten Orden seines Landes. In der Folge lässt sich der ukrainische Präsident nun bei der Konferenz von seiner Regierungschefin Swiridenko vertreten. Gleichwohl sagte Polens Ministerpräsident Tusk, Kiew am Abend eine weiter anhaltende Unterstützung im Abwehrkampf gegen Russland zu. Für Deutschland reisen Bundeskanzler Merz und Entwicklungsministerin Alabali Radova nach Danzig. US-Präsident Trump hat NATO-Generalsekretär Rutte als großartige Führungspersönlichkeit bezeichnet. Rutte habe wirklich gute Arbeit geleistet und werde von jedem respektiert, sagte Trump während eines Treffens im Weißen Haus. Zugleich erneuerte er auf Nachfrage der anwesenden Journalisten seine Kritik an mehreren europäischen Verbündeten, die den USA im Krieg gegen den Iran zu wenig oder gar keine Unterstützung hätten zukommen lassen. Konkret nannte er Deutschland, Italien, Frankreich, Großbritannien und insbesondere Spanien. Rutte verwies auf gestiegene Verteidigungsausgaben in europäischen Ländern und nannte dabei ausdrücklich auch Deutschland. Freundliche Worte fand Trump dagegen für den ukrainischen Präsidenten Selenskyj. Dieser sei mutig, schlage sich ziemlich gut und verfüge über großartige Kämpfer. Die Krankenkasse DAK Gesundheit schlägt einen Kapitalstock als zusätzliche Stütze für die gesetzliche Pflegeversicherung vor. Vorstandschef Storm sagte der Rheinischen Post, mit Beteiligungen an Aktien- und Anleihefonds könne man Finanzierungslücken in den kommenden Jahrzehnten schließen und im günstigsten Fall die Leistungen später sogar ausbauen. Handle man hingegen nicht, werde man bald alle 2 Jahre die Pflegeleistungen kürzen müssen. Eine Teilkapitaldeckung könne das verhindern, fügte der Krankenkassenmanager hinzu. Vorbild wäre ein ähnliches Modell, wie es derzeit für die gesetzliche Rente geplant ist. Konkret schlägt Storm einen Zuschlag zu den bereits bestehenden Beiträgen vor. Dieser solle schrittweise auf 0,4% anwachsen und von Arbeitnehmern und Arbeitgebern zu gleichen Teilen getragen werden. In Frankfurt am Main wird heute bekannt gegeben, wer im Herbst den Friedenspreis des deutschen Buchhandels erhält. Die Auszeichnung würdigt Persönlichkeiten, die in Literatur, Wissenschaft oder Kunst zur Verwirklichung des Friedensgedankens beigetragen haben. Sie ist mit 25.000 Euro dotiert. Der Börsenverein des deutschen Buchhandels ist die Berufsorganisation der Verlage und Buchhandlungen. Der Verein vergibt den Preis seit 1950. Die Ehrung wird traditionell zum Abschluss der Frankfurter Buchmesse überreicht, die in diesem Jahr Mitte Oktober stattfindet. Im vergangenen Jahr wurde der deutsche Historiker Karl Schlögl geehrt, im Jahr davor seine US-amerikanische Fachkollegin Anne Applebaum. Das Wetter: verbreitet sonnig oder leicht bewölkt und trocken. Für weite Teile Deutschlands wird vor extremer Wärme gewarnt. Bitte beachten Sie die Empfehlungen für Hitzetage, unter anderem vom Deutschen Wetterdienst. Höchstwerte im Norden 27 bis 33 Grad, sonst 34 bis 37 Grad, im Westen und Südwesten lokal bis nahe 40 Grad. Auch morgen heiß und sonnig, 31 bis 38 Grad, im Westen und Südwesten lokal bis 41 Grad. Das waren die Nachrichten.
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2: Mit Maria Grunwald, schön, dass Sie so früh schon dabei sind.
3: Wir wollen die Allianz erneuern. Wir stärken ihren europäischen Pfeiler. Wir steigern unsere Verteidigungsausgaben auf 3,5%. Das legt das Fundament für eine ausgewogenere transatlantische Partnerschaft.
2: Sagte gestern Abend Kanzler Merz, als er die Staats- und Regierungschefs aus Großbritannien, Frankreich, Italien und Polen in Berlin empfing. Die Allianz erneuern, europäischer machen, damit meinte er die NATO. Und es klang für viele wie vorauseilender Gehorsam gegenüber US-Präsident Trump, der ja immer wieder poltert, dass die Europäer mehr für ihre eigene Verteidigung tun müssen. Vor dem NATO-Gipfel in knapp zwei Wochen in Ankara also die Schamoffensive bei Trump. NATO-Generalsekretär Mark Rutte hat sich dazu gestern auch mit Trump in Washington getroffen. Wir berichten. Außerdem Streit um Geschichte, Widerstandskämpfer und Orden. Den gibt es zwischen der Ukraine und Polen. Ausgerechnet jetzt zur beginnenden großen internationalen Wiederaufbaukonferenz für die Ukraine ausgerichtet im polnischen Danzig. Wie überschattet das die Konferenz? Und Social-Media-Verbot für unter 13-Jährige. Dafür hat sich Familienministerin Karin Prieth, CDU, gestern ausgesprochen, obwohl gerade ihre Partei keine pauschalen Verbote will. Es ist aber nur eine mögliche Option unter den Empfehlungen einer entsprechenden Expertenkommission, um Kinder und Jugendliche in der digitalen Welt besser zu schützen. Wie kann das gelingen? Was braucht es? Wir ordnen das aus verschiedenen Perspektiven ein. Die NATO steht vor einem internen Umbau, so viel lässt sich klar sagen. Die USA wollen vor allem, dass die europäischen NATO-Länder viel mehr in ihre eigene Verteidigung investieren. Und deswegen planen und prüfen die USA gerade, wie viele Soldaten, wie viel an militärischer Ausrüstung sie aus Europa abziehen. Trump an Bord zu halten, ist aber weiterhin wichtig. Das betonen zumindest viele europäische Spitzenpolitiker fast schon gebetsmühlenartig. Denn so schnell könne man bestimmte militärische Fähigkeiten der USA in Europa gar nicht ersetzen. Nächster Lackmustest, der NATO-Gipfel in Ankara in zwei Wochen. Ein Grund für den Besuch von NATO-Generalsekretär Mark Rutte in Washington. Unser USA-Korrespondent Jasper Barenberg hat das für uns verfolgt. Herr Barenberg, welchen Plan hatte Rutte, um Trump in der NATO mehr an der Seite der Europäer zu halten?
4: Mark Rutte hat hier vor laufender Kamera im Oval Office die Gelegenheit genutzt, in Trumps Gegenwart das zu tun, für das er bekannt ist inzwischen und bei manchen inzwischen sogar verschrien. Er hat dem amerikanischen Präsidenten geschmeichelt. Immer wieder hat er Trumps Führungskraft gelobt. Er hat zum Beispiel gesagt, mit dem Krieg gegen Iran habe der Anführer der freien Welt Verantwortung übernommen, um Teherans unmittelbar bevorstehenden Griff nach der Atombombe zu verhindern. Er hat außerdem signalisiert, dass er dabei Trumps Enttäuschung über den einen oder anderen europäischen Alliierten durchaus nachvollziehen könne, um dann aber gewissermaßen den Spieß umzudrehen und die Unterstützung der europäischen Partner insgesamt hervorzuheben und zu loben. Wir können uns das mal anhören.
2: Und da hören wir an dieser Stelle leider nichts. Herr Barenberg, sind Sie noch da? Und da ist leider offensichtlich die Leitung in die USA abgebrochen. Wir versuchen das gleich nochmal aufzubauen.

0: Herr Barenberg, wir probieren es nochmal. Sind Sie wieder da?
1: Ich bin wieder in der Leitung.
0: Sie sind wieder in der Leitung. Und wir waren stehen geblieben, dass Sie gesagt haben, Mark Rutte, der Generalsekretär der NATO, zu Besuch gestern in Washington bei Trump. Erst gab es die Schamoffensive und dann hat Rutte den Spieß umgedreht und gesagt, ja, aber schau doch mal hier, was die Europäer alles schon an Unterstützung auch für die NATO leisten und wie sehr sie in ihre eigene Verteidigung investieren. Wie hört sich das dann an?
1: Also er hat hier gesagt, darauf hingewiesen, dass 4.000 bis 5.000 US-Flugzeuge im Verlauf dieses Krieges von Europa aus gestartet seien. Und er hat quasi argumentiert, dass ohne diesen Beitrag der Krieg praktisch gar nicht möglich gewesen wäre. Außerdem hat er Schaubilder gezeigt im Oval Office, die waren dort extra aufgestellt worden. Die zeigen eben in Balken, wie sehr die europäischen Verteidigungsausgaben nach oben gehen. Und er hat sogar darauf hingewiesen und über dem Schaubild stand dann die Trump-Billionen, dass die europäischen Partner in den USA in Militärtechnik investieren und dass davon auch viele US-Arbeitsplätze profitieren. Also auf diese Weise hat Mark Rutte auf einigermaßen diplomatische Art versucht, den Klagen von Trump etwas entgegenzusetzen.
0: Und was meinen Sie, hat der Plan geklappt? Ist er aufgegangen oder ist es nach wie vor so, dass Trump ganz klar militärische Fähigkeiten aus Europa abziehen will?
1: Also im Oval Office jedenfalls wirkte Donald Trump nicht sonderlich beeindruckt, obwohl er Mark Rutte selber ein ums andere Mal dafür gelobt hat, wie er als NATO-Generalsekretär agiert. Er hat eben ein ums andere Mal wiederholt, dass er sich von den europäischen Alliierten im Stich gelassen fühlt. Er hat Italien genannt, er hat Großbritannien genannt, Deutschland, Frankreich und besonders Spanien. Er wurde dann gefragt, was er von den europäischen NATO-Staaten denn erwarten würde. Trumps Antwort: Loyalität. Die USA würden immer für die Europäer kämpfen. Sie hätten tausende Soldaten auf dem Kontinent stationiert. Wenn aber die USA um ein wenig Unterstützung bitten würden, dann würde das abgelehnt. Mit anderen Worten, die ganzen Pläne, das alles zu überprüfen, auch die Berichte über Pläne, konkret Kampfflugzeuge abzuziehen aus Europa, Kriegsschiffe abzuziehen aus Europa für militärische Einheiten der NATO, all das scheint mir lange nicht vom Tisch.
0: Und was heißt das Ganze jetzt für den NATO-Gipfel in Ankara?
1: Also Mark Rutte hat heute auf die gestiegenen Verteidigungsausgaben verwiesen. Er hat also versucht, gute Wetter zu machen. Er hat versucht, vorsichtig zu korrigieren. Und als positives Signal kann man vielleicht deuten, dass Trump heute den ukrainischen Präsidenten Volodymyr Zelensky ausdrücklich dafür gelobt hat, wie mutig er sein Land gegen Russland verteidige. Das haben wir jetzt länger nicht mehr gehört. Und das könnte man als positives Vorzeichen am Ende dann für den Gipfel in Ankara in 2 Wochen deuten, denn die Unterstützung für die Ukraine soll ja dort ein Thema sein.
0: Also zumindest in der Unterstützung für die Ukraine, da scheint man sich auch transatlantisch dann einig zu sein. Danke für diese Einschätzungen, danke für diese Informationen an Jasper Barenberg, unser Deutschlandfunk-Korrespondent in Washington.

0: Venezuela ist von 2 Erdbeben erschüttert worden, Jenny Barke berichtet.
1: Innerhalb von weniger als einer Minute haben sie erhebliche Schäden angerichtet. Die US-Erdbebenwarte USGS gab die Stärke mit einer Erschütterung von 7,2 bis 7,5 an. Demnach zählt das Erdbeben zu den stärksten des laufenden Jahres. In der Hauptstadt Caracas sind Gebäude eingestürzt. Videos aus den sozialen Netzwerken zeigen verheerende Zerstörung und Panik. In einem zentralen Viertel von Caracas ist ein 22-stöckiges Hochhaus zusammengebrochen. Genaue Angaben zum Ausmaß der Schäden oder zu Opferzahlen sind noch nicht bekannt. Venezuelas Interimspräsidentin hat den Notstand ausgerufen. Priorität hätten nun die Rettungsarbeiten. Viele Gebiete sind ohne Strom und Internet. Tausende warten außerhalb der Gebäude aus Angst vor Nachbeben. Auch der internationale Flughafen Simón Bolívar wurde beschädigt. Bis auf Weiteres sind alle Flüge gestrichen und der Flughafen geschlossen. Die Beben ereigneten sich an einem nationalen Feiertag. Viele Menschen befanden sich in ihren Häusern. Venezuela liegt in einer seismisch aktiven Zone, in der die karibische und die südamerikanische Erdplatte aufeinandertreffen. Laut US-Erdbebenwarte handelt es sich um das stärkste Erdbeben in Venezuela seit 126 Jahren.
0: Informationen von Jenny Barke waren das. Seit Beginn des russischen Angriffskriegs 2022 in der Ukraine wird jährlich an wechselnden Orten eine Konferenz zum Wiederaufbau der Ukraine organisiert. Nach Lugano, London, Berlin und Rom, nun in Danzig in Polen. Ziel dabei ist es, so viel internationale Unterstützung und Gelder wie möglich zusammenzubekommen, um die ukrainische Wirtschaft zu stabilisieren, um zerstörte Krankenhäuser, Schulen, Energieanlagen wieder aufzubauen. Viele Unternehmen, darunter deutsche und polnische, hoffen auf Aufträge. Kanzler Merz wird heute in Danzig erwartet, ebenso wie die ukrainische Ministerpräsidentin Sviridenko. Der ukrainische Präsident Zelensky hat dagegen seine Teilnahme abgesagt, wegen eines heftigen Streits mit Polen, obwohl Polen doch ein enger Verbündeter ist. Was heißt das für die Ukraine-Wiederaufbaukonferenz in Danzig? Paulina Milling blickt voraus.
2: Die Konferenz gilt als das wichtigste internationale Treffen, wenn es um den Wiederaufbau der Ukraine geht. Sie startet heute in Danzig. Der eigentliche Wiederaufbau der Ukraine beginnt in dem Moment, wenn Drohnen und Bomben aufhören zu fliegen, wenn Kanonen nicht mehr schießen. Doch der Wiederaufbau fängt auch jetzt schon an, sagte Polens Vize-Entwicklungsminister Michał Baranowski. Mehr als 50 Länder schicken Delegationen, Regierungsvertreter, Firmen, NGOs. Laut der polnischen Regierung liegen 200 Vereinbarungen vor, zum Unterschreiben bereit. Der gesamte Westen trifft sich, um weitere Hilfen und Unterstützung für den Wiederaufbau der Ukraine zuzusagen. Hier wird es um konkrete Summen gehen. Denn das würde einen spürbaren, substanziellen Nutzen für die Ukraine bedeuten, aber auch für polnische, europäische, japanische und amerikanische Unternehmen, die sich daran beteiligen. Deutsche Unternehmen interessieren sich ebenfalls für die Messe in Danzig. Technologiefirmen, Logistik, Drohnenbauer, Rüstungsindustrie, Stromanlagenhersteller. Es geht um Aufträge, Investitionsgarantien, gemeinsame Projekte. Auch hochrangige politische Gäste kommen, darunter EU-Kommissionspräsidentin Ursula von der Leyen und Bundeskanzler Friedrich Merz. Doch einer wird fehlen, Volodymyr Zelensky, anders als zuvor in Berlin und Rom. Der Hintergrund ist ein Geschichtsstreit, der die Beziehungen zwischen Polen und der Ukraine belastet. Er ist auf eine Umbenennung einer ukrainischen Militäreinheit zurückzuführen. Sie erhielt einen Beinamen der Helden der UPA, der ukrainischen aufständischen Armee. Sie kämpfte im Zweiten Weltkrieg gegen die Sowjets, war aber auch für Massaker an Polen verantwortlich. In Polen löste die Entscheidung große Empörung aus. Präsident Karol Nawrocki entzog seinem Amtskollegen die höchste Staatsauszeichnung. Daraufhin schickte Zelensky den Orden per Post zurück. Bei der Konferenz in Danzig leitet nun Premierministerin Julia Svyriadenko die ukrainische Delegation. Die polnische Seite vertritt Donald Tusk. Der Regierungschef bemüht sich, die Wogen zu glätten. Es ist im Interesse Polens und der Ukraine, die Zusammenarbeit fortzusetzen. Beide Seiten haben das mehrfach betont. Die Unterstützung der Ukraine soll weitergehen. Die Aufgaben sind groß. Die Ukraine wird laut der Weltbank knapp 500 Milliarden Euro für den Wiederaufbau benötigen.
0: Paulina Milling berichtete.

0: Bekanntes Problem, klamme Kommunen. 30 Milliarden Euro, das ist inzwischen das jährliche Defizit von Städten und Gemeinden in Deutschland. Hauptkostentreiber sind gestiegene Personalkosten, aber vor allem auch, dass der Bund den Kommunen immer mehr Aufgaben überträgt, für die der Bund aber nicht ausreichend aufkommt. Beispiel, wenn der Bund Sozialhilfen ausweitet oder etwa mehr Flüchtlinge aufnimmt, dann bezahlen das vor allem die Kommunen vor Ort. Wer bestellt, der zahlt, sollte dagegen die Regel sein. Das ist das Eigentliche hinter dem komplexen Wort Konnexitätsprinzip. Darum soll es heute gehen, wenn Bundeskanzler Merz die 16 Ministerpräsidenten im Kanzleramt empfängt. Was heißt das für klamme Kommunen? Jörg Münchenberg.
1: Wieder einmal stehen die föderalen Finanzbeziehungen ganz oben auf der Agenda der Ministerpräsidentenkonferenz. Und dieses Mal soll gelingen, was beim Treffen im Dezember 2025 noch gescheitert war. Eine Verständigung auf das Prinzip, wer bestellt, muss auch bezahlen. Bereits im Koalitionsvertrag hatten sich Union und SPD auf die Einführung der sogenannten Veranlassungskonnexität verständigt. Vor allem aufgrund der großen Finanznot der Kommunen, auf die die Verbandsvertreter erst zu Beginn der Woche mit bundesweiten Aktionen erneut hingewiesen hatten.
2: 11:55 war gestern, inzwischen ist es eigentlich schon 11:55, trotzdem nicht zu spät, um das Ruder rumzureißen. Bund und Länder sind jetzt und nicht erst morgen oder übermorgen gefordert, endlich mal Verantwortung für die Kommunen zu übernehmen.
1: So der Präsident des Landkreistages Achim Brötel. Inzwischen beläuft sich das jährliche Finanzierungsdefizit von Städten und Gemeinden auf 30 Milliarden Euro. Im Prinzip sind sich deshalb alle, also die Ministerpräsidentinnen und Ministerpräsidenten sowie die Bundesregierung einig. Das schwächste Glied in der Kette, nämlich die Gemeinden, dürften nicht die Leidtragenden sein, wenn es um die Umsetzung und Finanzierung von Gesetzen geht. Bundeskanzler Friedrich Merz, CDU, am Tag der offenen Tür am vergangenen Sonntag.
3: Denn das sind zum Teil Bundesgesetze, die zu diesen Ausgaben, auch zu den Ausgabensteigerungen auf der kommunalen Ebene führen. Und ich hoffe sehr, dass es uns gelingt, hier einen Konsens, eine Übereinstimmung zu erzielen, was wir tun, damit wir die Handlungsfähigkeit der Städte und Gemeinden in Deutschland wiederherstellen.
1: Konkret geht es auch um Kürzungen bei Leistungsgesetzen, die in den letzten Jahren zu einem massiven Kostenanstieg bei den Kommunen geführt haben. Etwa den Unterhaltsvorschuss, mit dem der Unterhalt von Kindern gesichert wird, wenn der getrennt lebende Elternteil nicht zahlt. Das Jugendhilfegesetz für Bildung und Erziehung sowie die Eingliederungshilfe für Menschen mit Behinderung.
3: Und wir hoffen, dass wir bis dahin eine gemeinsame Verabredung treffen, dass wir diese Gesetze so ändern, dass auf der kommunalen Seite weniger Geld ausgegeben werden muss. Das ist mein Angebot an die Städte und Gemeinden. Wir können nicht unbegrenzt alles bezahlen, das gehört zur Wahrheit auch dazu, aber ich sehe das Problem.
1: Betont der Kanzler. Doch angesichts der extrem angespannten Haushaltslage bei den Kommunen ist die Enttäuschung vorprogrammiert. Betont nüchtern hatte deshalb Landkreistagspräsident Brötel bereits am Montag das heutige Treffen zwischen Ministerpräsidenten und Kanzler kommentiert.
2: Das, was dort geeint ist, vielleicht geeint ist, ganz vorsichtig formuliert, ist etwas deutlich weniger als 10% dieser 30 Milliarden. Heißt, wir reden auch da eher über homöopathische Dosen, für die wir dankbar sind. Alles, was uns hilft, unterstützt uns in der Situation, aber es löst unser grundlegendes Problem nicht. Und wir müssen davon ausgehen, auch nach dem Donnerstag wird es nicht gelöst sein.
1: Am Rande des heutigen Treffens dürfte es auch um die von Union und SPD geplante Steuerreform gehen. Details stehen zwar noch nicht fest, doch die Länder haben längst klar gemacht, neuerliche Einnahmeausfälle sind aus ihrer Sicht schlicht nicht mehr verkraftbar. Nach dem üblichen Verteilungsschlüssel entfallen jeweils 42,5% der Einkommensteuer auf den Bund und die Länder, die restlichen 15% auf die Kommunen. Ohne Zustimmung des Bundesrates aber wird es keine Steuerreform geben. Entsprechend groß ist noch der Gesprächsbedarf.
0: Jörg Münchenberg blickte voraus auf die heute beginnende Ministerpräsidentenkonferenz.

0: Die in Teilen gesichert rechtsextreme AfD in Deutschland verbieten. Darüber wird immer wieder diskutiert. Bisher ohne wirklich konkrete Initiativen auf europäischer Ebene. Scheint das anders? Die zuständige EU-Aufsichtsbehörde hat bei dem Parteienbündnis Europa der souveränen Nationen Hinweise auf schwere Verstöße gegen EU-Grundwerte festgestellt. Zu diesem Parteienbündnis zählen insgesamt 9 Parteien am rechten Rand. Eine davon ist die AfD. Im Europäischen Parlament werden aktuell Unterschriften gesammelt, um ein Verbotsverfahren in Gang zu setzen. Aus Brüssel, Moritz Küpper.
1: Die Kaffeebar des Europäischen Parlaments in Brüssel. Abgeordnete, Mitarbeiter hasten in verschiedene Richtungen. Auf einem Bildschirm wird für eine Konferenz mit Éric Zemmour geworben, rechtsextremer französischer Politiker, dessen Partei Reconquête zur Partei Europa der souveränen Nationen, kurz ESN, gehört. Französischer Selbstmord lautet die Überschrift für diese Konferenz. Im Parlament selbst läuft nun erstmals eine Unterschriftensammlung, um ein Prüfverfahren gegen die ESN einzuleiten. Es geht darum, ob sie weiterhin millionenschwere Unterstützung von der EU bekommen kann oder ob die europäische Mutterpartei von insgesamt 9 nationalen Parteien deregistriert wird.
2: Es liegen 300 Seiten Beweise vor, dass die Europapartei der AfD, die ESN, gegen die Grundwerte der Europäischen Union wahrscheinlich verstößt,
1: sagt Daniel Freund, Europaabgeordneter der Grünen, und bezieht sich auf ein Dossier der EU-Aufsichtsbehörde für europäische politische Parteien, kurz APPF. Nach Vorlage dieses Berichts kann eine der 3 EU-Institutionen, Kommission, Rat oder eben Parlament, den Auftrag für eine formale Untersuchung einleiten. Dies soll, geht es nach Abgeordneten von Linken, Grünen, Sozialdemokraten, Liberalen und auch EVP nun geschehen.
3: Es ist höchste Zeit, dass die politischen und finanziellen Machenschaften der ESN-Partei endlich gründlich geprüft werden.
1: So Martin Schirdewan, Co-Fraktionschef der Linken. 180 Unterschriften benötigt der Antrag. Die Frist ist der kommende Montag. Dann könnte im Juli im Parlament darüber abgestimmt werden. Für eine Untersuchung bräuchte es dann die Mehrheit der 720 Abgeordneten. Bei der größten Fraktion im Parlament, der EVP, tut man sich schwerer.
4: Die Informationen, die der zuständigen Behörde vorliegen, reichen aus meiner Sicht aus, um ein Prüfverfahren einzuleiten,
1: sagt der zuständige EVP-Abgeordnete Sven Simon, selbst Juraprofessor.
4: Aber damit ist natürlich keinerlei Vorverurteilung verbunden. Das Verfahren muss rechtsstaatlich fair und ergebnisoffen geführt werden. Die betroffene Partei hat Anspruch auf rechtliches Gehör und am Ende müssen die Fakten die Grundlage jeder Entscheidung sein.
1: Ist eine Deregistrierung, sprich ein Verbot, auch wenn praktisch nur die Finanzierung der Partei sowie Stiftungsaktivitäten betroffen wären, der richtige Weg?
5: Also wir würden niemals auf die Idee kommen, SPD oder Grüne verbieten zu wollen. Und ich denke auch nicht, dass man in der Demokratie mehr Erfolg haben kann, wenn man die Konkurrenz verbietet.
1: Weist ESN-Gründungsvorsitzender und AfD-Europaabgeordneter Alexander Sell das Ansinnen zurück. Zumal alles Neuland, nachdem kürzlich erst die Vorschriften geändert wurden. Es sei schon immer kontrovers darüber diskutiert worden, ob radikale bis rechtsextreme Parteien finanzielle Förderung durch die EU erhalten sollen, sagt Wouter Wolf, Politikwissenschaftler an der Universität in Löwen, der ein Buch zu dem Thema veröffentlicht hat. Manche Abgeordnete hätten gar euroskeptische Parteien ausschließen wollen. Aus deutscher Sicht sei es wohl schwer nachzuvollziehen, dass man eine Partei, die die Bundesrepublik abschaffen wolle, nicht die Förderung streiche, so Wolf. In Belgien dagegen gäbe es zahlreiche Parteien, die das Ende Belgiens forderten und öffentliche Gelder bekommen. Es bleibt also kompliziert, zumal einiges des von der APPF gesammelten Materials in der Vergangenheit liegt, also in jener Zeit, bevor die Regeln geändert wurden. Für Wolf jedoch gibt der knapp 300-seitige Report genug her, um eine Untersuchung einzuleiten, an dessen Ende, sollte es zu einer Deregistrierung kommen, zweierlei stehen würde.
2: Natürlich hätte das auch eine gewisse Signalwirkung für Deutschland, denn es sind ja gerade die Mitgliedsparteien dieser europäischen Partei, inklusive der AfD, die eben gegen diese Grundwerte verstoßen.
1: So der grüne Europaabgeordnete Freund, aber auch der Gang zum Europäischen Gerichtshof würde wohl folgen. Er hoffe, dass das Ganze vor Gericht lande, so Wolf, denn das werde auch den Behörden und anderen Institutionen helfen, vom Gericht eine Orientierung darüber zu erhalten, was eben ein schwerwiegender Verstoß sei.
0: Aus Brüssel waren das Informationen von Moritz Küpper.

0: hoffen auf ein neues Leben. Zwar ist die Zahl an Organspenden in Deutschland zuletzt gestiegen, doch das reicht bei weitem nicht aus. Mehr als 8000 Menschen warten bundesweit auf ein Spenderorgan. Der Bundestag diskutiert auch deswegen erneut, inwieweit eine explizite Zustimmung des Spenders vorliegen muss, der Organspendeausweis, oder ob nicht alle Bürgerinnen und Bürger automatisch Organspender sind, wenn sie dem nicht aktiv widersprechen. Isabel Karas.
1: Zwei fraktionsübergreifende Gruppen von Abgeordneten aus Union, SPD, Grünen und Linken stellen im Bundestag ihre Anträge vor. Zwar verfolgen beide Gruppen dasselbe Ziel, die Zahl der Organspenden in Deutschland zu erhöhen, setzen dabei aber auf unterschiedliche Wege. Eine Gruppe von Abgeordneten möchte die sogenannte Widerspruchsregelung einführen. Danach würde grundsätzlich jede volljährige, einwilligungsfähige Person automatisch als Organspenderin oder Organspender gelten, sofern sie nicht ausdrücklich widerspricht. Die zweite fraktionsübergreifende Gruppe will an der derzeit geltenden Entscheidungslösung festhalten. Demnach dürfen Organe nur dann entnommen werden, wenn die verstorbene Person zu Lebzeiten zugestimmt hat. Liegt keine Erklärung vor, müssen Angehörige den mutmaßlichen Willen der verstorbenen Person einschätzen. Die heutige Debatte dient zunächst dem Austausch. Eine Abstimmung über konkrete Gesetzesänderungen ist noch nicht vorgesehen.
0: Der Bundestag will heute darüber diskutieren, wie die Zahl der Organspenden erhöht werden kann. Informationen von Isabel Karas waren das gerade.

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1: Uhr 5:30, die Nachrichten. Venezuela ist von 2 aufeinanderfolgenden Erdbeben erschüttert worden. Betroffen waren das Zentrum und der Norden des Landes. Berichte über mögliche Opfer lagen zunächst nicht vor. Erste Bilder zeigten eingestürzte Gebäude und Rettungsarbeiten in der Hauptstadt Caracas. Einsatzkräfte suchten nach möglicherweise verschütteten Menschen. Die Regierung rief inzwischen den Notstand aus. Der Schulunterricht werde ausgesetzt, der Zugverkehr unterbrochen und der Betrieb am Flughafen eingestellt. Das Epizentrum lag etwa 160 Kilometer westlich der Hauptstadt. Näher gelegen befinden sich weitere Städte. Die US-Erdbebenwarte gab die Stärke der Erschütterungen mit 7,2 und 7,5 an. Das Beben war auch in Kolumbiens Hauptstadt Bogotá zu spüren, die rund 1000 Kilometer Luftlinie vom Epizentrum entfernt liegt.

0: Minister kommt heute in Bahrain mit Vertretern des Golfkooperationsrates zusammen. Dazu gehören neben Bahrain auch Saudi-Arabien, Kuwait, der Oman, Katar und die Vereinigten Arabischen Emirate. Der Bundestag befasst sich heute mit dem Thema Organspende. Eine fraktionsübergreifende Abgeordnetengruppe strebt die Einführung einer Widerspruchsregelung an. Demnach würden künftig alle Menschen nach ihrem Tod automatisch zu Organspendern, sofern sie dem nicht zu Lebzeiten ausdrücklich widersprochen haben. Aktuell gilt in Deutschland die sogenannte Entscheidungslösung. Organe dürfen einer Person nach Eintreten des Hirntodes nur dann entnommen werden, wenn sie dem vor dem Tod ausdrücklich zugestimmt hat oder Angehörige einwilligen. In der Debatte geht es vorerst um eine allgemeine Aussprache ohne Beschlüsse. Ein erster Anlauf für eine Widerspruchsregelung war 2020 gescheitert. In Russland ist der Oppositionspolitiker Kruglov rund 3 Monate vor der Parlamentswahl zu 7 Jahren Haft verurteilt worden. Wie mehrere russische Medien berichteten, wird dem stellvertretenden Vorsitzenden der kremlkritischen Jabloko-Partei vorgeworfen, Unwahrheiten über die Armee verbreitet zu haben. Konkret geht es um Posts in sozialen Medien. Darin hatte der 39-Jährige eine Zahl getöteter ukrainischer Zivilisten genannt und sich auf Angaben der UNO berufen. Ein anderer Post thematisierte Verbrechen in der ukrainischen Stadt Butscha, die in den ersten Kriegstagen im Frühjahr 2022 von russischen Truppen besetzt worden war. Nach der Befreiung durch die ukrainischen Streitkräfte wurden in den Straßen mehr als 400 getötete Zivilisten gefunden. Zuletzt waren mehrere führende Jabloko-Vertreter ins Visier der Justiz geraten. Bei der Fußball-Weltmeisterschaft in Nordamerika haben sich weitere Mannschaften für das 16. Finale qualifiziert. Brasilien sicherte sich den Gruppensieg durch ein 3:0 gegen Schottland. Marokko schlug Haiti mit 4:2 und erreichte mit Platz 2 ebenfalls die K.O.-Phase. Zuvor hatte die Schweiz Kanada mit 2:1 geschlagen. Beide Mannschaften zogen als Gruppenerster und Zweiter in die nächste Runde ein. Das parallel ausgetragene Spiel Bosnien-Herzegowina gegen Katar endete 3:1. Damit steht Bosnien-Herzegowina als erster von insgesamt 8 besten Gruppendritten fest und erreicht das 16. Finale. Am frühen Morgen warf Mexiko mit einem 3:0-Sieg Tschechien aus dem Turnier und kam selbst eine Runde weiter. Ebenso erreichte Südafrika durch ein 1:0 gegen Südkorea die K.O.-Phase. Das Wetter. Verbreitet sonnig oder leicht bewölkt und trocken. Für weite Teile Deutschlands wird vor extremer Wärme gewarnt. Bitte beachten Sie die Empfehlungen für Hitzetage, unter anderem vom Deutschen Wetterdienst. Höchstwerte im Norden 27 bis 33 Grad, sonst 34 bis 37 Grad. Im Westen und Südwesten lokal bis nahe 40 Grad. Auch morgen heiß und sonnig 31 bis 38 Grad, im Westen und Südwesten lokal bis 41 Grad. Das waren die Nachrichten.
1: Deutschlandfunk 5.35 Uhr, die Presseschau. Die Handlungsempfehlungen der Expertenkommission für den Kinder- und Jugendschutz in der digitalen Welt, kommentiert die Rheinische Post aus Düsseldorf. Die Empfehlungen richten sich nicht nur an den Gesetzgeber. Auch Verwaltung, Eltern, Bildungsinstitutionen, Gesundheitswesen und die Plattformen selbst werden angesprochen. Die Vorschläge sind weitreichend, von einer Stärkung der Medienkompetenz bis hin zu Handyverboten an Schulen. Bei einem Social-Media-Verbot positioniert sich die Kommission nicht klar, sondern schlägt 2 mögliche Pfade vor. Familienministerin Prien sprach sich schon dafür aus, soziale Medien grundsätzlich erst ab 13 Jahren zu erlauben. In dieser Frage wäre es wichtig, dass die Politik das scharfe Schwert des Verbots zieht, meint die Rheinische Post. Die Wochenzeitung Die Zeit bezeichnet die Quintessenz des Expertenrates als zu defensiv. Nicht einmal auf eine Altersvorgabe von 13 Jahren konnten sich die Experten einigen, obwohl es diese Grenze bei vielen Plattformen schon gibt, nur kontrolliert sie keiner. Ebenso fragt man sich, warum Handys zu privaten Zwecken nur bis Klasse 7 aus der Schule verbannt werden sollen. Auch in Klasse 8 und 9 verhindern sie Gemeinschaft. Viele Schulen geben sich bereits Altersregeln, was kürzlich noch unmöglich schien. Unterstreicht die Zeit.

0: Damit das Vorhaben gelingt, muss es nach Meinung der Lausitzer Rundschau auf europäischer Ebene umgesetzt werden. Etwas europäisch zu regeln, heißt oft genug, es in eine unbestimmte Zukunft zu verlagern. Und doch hätte alles andere keinen Sinn. Ob eine Altersgrenze wirkt, hängt davon ab, ob es gelingt, die Plattformen in Verantwortung zu nehmen. Das geht nur auf EU-Ebene, sowohl rechtlich als auch praktisch. Außerdem spricht einiges dafür, dass die EU dieses Mal schneller sein könnte als üblich. Erstens liegen die Interessen der Mitgliedstaaten nicht so weit auseinander wie bei anderen Vorhaben. Zweitens ist es nicht so komplex wie etwa die Reform des europäischen Asylsystems. Drittens hat die EU-Kommission schon mit der Arbeit angefangen. Mitte Juli will sie einen Vorschlag vorlegen. Soweit die Lausitzer Rundschau aus Cottbus. Für das Straubinger Tagblatt besteht die beste Lösung darin, dass die Betreiber der Plattformen verpflichtet werden, dass die Inhalte nicht jedem zugänglich sind, etwa dem deutschen Jugendschutz entsprechend. Dann nämlich müssten diese Tech-Giganten selbst Schranken einbauen. Wie sie das machen, muss uns gar nicht groß interessieren. Es muss nur wirksam sein. Das werden Instagram und Co. verhindern wollen, aber die EU kann das durchsetzen. Auch mit deutscher Initiative. Ist sich das Straubinger Tagblatt sicher? Dass ein Ausfall im digitalen Zugfunk den Bahnverkehr bundesweit für rund 2 Stunden lahmgelegt hat, ist Thema in der Frankfurter Allgemeinen Zeitung. Für die Deutsche Bahn kommt dieser Vorfall zur schlechtesten Zeit. Die Pünktlichkeit ist miserabel, die Betriebsqualität seit langem ein Ärgernis und aus Stuttgart 21 ist inzwischen Stuttgart 31 geworden. Und nun das. Dabei ist der Stillstand vom Dienstagabend mehr als nur eine besonders spektakuläre oder besonders peinliche Bahnpanne. Selbst wenn am Ende ein Update-Fehler oder eine fehlerhafte technische Komponente die Ursache gewesen sein sollte, Fehler passieren überall. Kritische Infrastruktur muss aber so gebaut sein, dass nicht ein einzelner Fehler den Verkehr im ganzen Land zum Erliegen bringt. Genau darin liegt die eigentliche Brisanz. Bemerkt die FAZ. Kritik kommt auch vom Kölner Stadtanzeiger. Dieses Geschehen hat eine Tragweite, die über bisherige Störungen weit hinausgeht. Nicht nur der Konzern muss Antworten liefern, die Regierung ist gefragt. Während draußen die Aggressoren lauern, ist der Schutz kritischer Infrastruktur offenbar noch längst nicht so gut, wie die Verantwortlichen in der Politik es glauben machen wollen. In der Süddeutschen Zeitung ist dagegen von einem, wenn auch bitteren und inakzeptablen, Einzelfall die Rede. Wer jetzt von einem maroden Zugfunk schwadroniert und sich dazu aufschwingt, der Bahn die Sinnhaftigkeit von Ausfallsystemen zu erklären, handelt entweder aus purer Unwissenheit heraus oder schlicht populistisch. Keine Frage, der Vorfall muss untersucht werden und darf sich nicht wiederholen. Und mit diesem Zitat aus der Süddeutschen Zeitung endet die Presseschau. Die Redaktion hatte Sonja Helmke, Sprecherin war Lea-Marie Meyer.
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2: Und es geht um die Vorrunde bei der Fußballweltmeisterschaft der Männer. Diese Vorrunde, sie wird bald abgeschlossen. Tobias Oehlmeier aus unserer Sportredaktion jetzt hier im Studio und dazu mit Live-Informationen.
3: Ja, dieser letzte Vorrundenspieltag wird Klarheit bringen. Wenn sich diese Klarheit allerdings für die Drittplatzierten noch ganz schön hinziehen kann, eben ist die Entscheidung in der Gruppe A gefallen. Und da dürfte die Freude groß sein beim Co-Gastgeber Mexiko. Florian Winkler.
4: Drittes Spiel, dritter Sieg. Mexiko sicherte sich mit einem deutlichen 3:0-Erfolg gegen harmlose Tschechen im Aztekenstadion den Gruppensieg. Der Co-Gastgeber hatte sich bereits für das 16. Finale qualifiziert. Tschechien muss dagegen mit der mageren Bilanz von nur einem Punkt bei dieser WM die Heimreise antreten. Denn Südafrika gelang die große Überraschung in der Gruppe A. Das Team von Trainer Hugo Broos gewann mit 1:0 gegen Südkorea und qualifizierte sich bei seiner 4. WM-Teilnahme erstmals für die K.O.-Runde. Die Asiaten, denen ein Unentschieden fürs Weiterkommen gereicht hätte, müssen nach einer erneut schwachen Leistung als Gruppendritter zittern.
3: Schon am Abend unserer Zeit waren die anderen Co-Gastgeber aus Kanada weitergekommen, trotz einer Niederlage. Jan Wochner.
5: Breites Grinsen bei den Spielern der Schweiz. Durch das 2:1 in Vancouver gegen WM-Co-Gastgeber Kanada haben sich die Eidgenossen den Gruppensieg in der Vorrundengruppe B gesichert. Nach langweiliger erster Hälfte trafen Ruben Vargas und der Freiburger Johan Mansambi zur 2:0-Führung für die Schweiz. Kanadas Anschlusstreffer kam spät. Den möglichen Ausgleich verhinderte mehrfach der Schweizer Torwart Gregor Kobel vom BVB. Kanada ist trotz der Niederlage sicher in der K.O.-Phase, wird als Gruppenzweiter schon Sonntagabend im Sechzehntelfinale spielen. Im Parallelspiel der Gruppe B gewann Bosnien gegen Katar mit 3:1. Ob Bosnien als Gruppendritter weiterkommt, ist noch unklar. Katar ist vorzeitig ausgeschieden.
3: Ganz sicher im Sechzehntelfinale ist Rekordweltmeister Brasilien 3:0 gegen Schottland. Matthias Friebe hat die Partie in Miami live gesehen. Matthias, Brasilien wird ja als Favorit genannt, eigentlich seit es Fußball-Weltmeisterschaften gibt. Welchen Eindruck haben Vini Junior und Co. diesmal gemacht?
6: Einen spielfreudigen Eindruck. Sie hatten von der ersten Minute an eigentlich Lust auf dieses Spiel. Sie wollten dieses Spiel auf jeden Fall gewinnen. Gegen, man muss ja auch sagen, ziemlich behäbige und limitierte Schotten in dieser Partie. Und es ging für die Brasilianer ja auch darum, auf jeden Fall den Gruppensieg klar zu machen. Das war mit einem eigenen Sieg relativ sicher, wenn gleich im Parallelspiel die Marokkaner 4:2 gegen Haiti gewonnen hatten, weswegen Brasilien auf jeden Fall das auch gewinnen musste am Ende. Und dann war es auch begünstigt durch viele schottische Fehler in der Hintermannschaft dann ein relativ leichtes 3:0. Und man muss sagen, es war vor allen Dingen ein Highlight für viele Fans. Das Stadion war mehrheitlich in Gelb und in Grün, also in brasilianischen Farben. Der wichtigste Moment, der lauteste Moment des Jubels, der war ungefähr 20 Minuten vor dem Ende zu hören, als sich Neymar, der Superstar, seine Trainingsjacke ausgezogen hatte und zur Einwechslung bereit gemacht hatte, zum ersten Mal bei dieser WM auf dem Feld gestanden hatte. Das war für die brasilianischen Fans wahrscheinlich der wichtigste Moment dieses Spiels.
3: Neymar, der Superstar, wie ja es so häufig ist, dass Brasilien aus sehr vielen Einzelstars besteht, aber der Grundsatz gilt, den Weltmeistertitel holt man eigentlich nur als Mannschaft. Wie viel Mannschaft ist Brasilien bei dieser WM?
6: So wie es bei den letzten Turnieren eigentlich auch war, es ist tatsächlich mehr Mannschaft, als es früher schon mal war, wo man das Gefühl hatte, da stehen einfach nur 11 Superstars auf dem Platz und die suchen jeder ihren eigenen Flecken auf dem grünen Rasen. Sie spielen zusammen. Es ist auch von Carlo Ancelotti, dem Trainer, ein Team geformt worden. Aber natürlich ragen da die Persönlichkeiten heraus, die man kennt. Mateus Cunha, früher mal in der Bundesliga, jetzt bei Manchester United. Vinicius Junior von Real Madrid. Das sind Spieler, die natürlich immer die besonderen Momente suchen. Und die ragen auch aus dieser brasilianischen Mannschaft immer wieder raus.
3: Deutschland und Brasilien könnten frühestens im Finale aufeinandertreffen. Ein Glück fürs DFB-Team?
6: Das kann man so, glaube ich, nicht direkt beantworten, weil die deutsche Mannschaft in einer Hälfte gelandet ist, wo Frankreich, die Niederlande, wo Spanien wahrscheinlich drin landen werden. Das sind Aufgaben, die mindestens genauso schwer sind wie die brasilianische Mannschaft, für die der Weg, wenn alles glatt geht und weiterläuft, dann spätestens in den entscheidenden Runden, Achtelfinale, Viertelfinale und so, dann mit den Engländern zusammentreffen wird, was sicherlich auch eine ganz interessante Partie ist.
3: Vielen Dank, Matthias Friebe, live aus Miami. Heute Abend dann eben das deutsche Team nochmal dran mit dem dreifachen Torschützen Dennis Undaff. Allerdings wieder nur von der Bank im sportlich bedeutungslosen Spiel gegen Ecuador. Undaff gab sich auf der Pressekonferenz neben Bundestrainer Nagelsmann diplomatisch.
7: Wenn ich nicht zufrieden wäre, wäre ich nicht hier, glaube ich. Deswegen die Rolle akzeptieren habe ich. Und ich glaube, dass durch gewisse Verläufe im Turnier können gewisse Sachen passieren. Aber ich versuche einfach nur, meinen Job zu erledigen und das hat jetzt 2 Spiele gut geklappt.
3: Und auch sonst soll nicht rotiert werden gegen Ecuador. Nur Raum für den angeschlagenen Brown und Rüdiger für Schlotterbeck rutschen neu in die Startelf beim Anpfiff um 22 Uhr.
2: Die neuesten Informationen zur Fußball-WM, die präsentierte uns Tobias Oehlmeier. Dankeschön. In ganz Europa werden die Menschen im Schnitt immer älter, während die Geburtenrate sinkt oder konstant niedrig bleibt. Das setzt die Rentensysteme in Europa gewaltig unter Druck. In Deutschland hat die Rentenkommission der Bundesregierung gerade ihre Vorschläge für eine umfassende Reform vorgelegt. Wofür genau reichen die staatlichen Renten in Europa? Können Senioren über 60 davon leben? Eine europaweite Studie hat das untersucht und dabei schneidet Tschechien besonders gut ab. Warum, weiß Marianne Allweis.
8: In Prag ist der Kaffee teurer als im Rest des Landes, wie vieles andere auch. Doch auch in der Hauptstadt geht es vielen Rentnern noch gut, findet Pavel Novak. Der Naturwissenschaftler steht hinter dem Tresen des Cafés Alte Schule. In dem früheren Schulgebäude bedienen jetzt Senioren.
9: Odešel jsem do důchodu a potom jsem přemýšlel, co s tím časem budu dělat.
8: Als ich in Rente gegangen bin, wusste ich nicht, was ich mit meiner Freizeit anfangen soll. Ich wollte in Teilzeit weiterarbeiten, aber das ging nicht. Dann habe ich eine Anzeige des Cafés in meiner Stadtteilzeitung gesehen. Natürlich habe ich ganz hinten in der Küche am Spülbecken angefangen, aber ich habe es schnell nach vorn zum Barista geschafft.
9: Poměrně rychle jsem se dostal dopředu na baristu.
8: Zwischen Kaffeemaschine und Kasse arbeitet der 66-Jährige 2 bis 3 Mal die Woche 6 Stunden. Nicht wegen des Geldes, sondern wegen der Gesellschaft. Seine Rente ist im Vergleich zu seinem früheren Verdienst ordentlich. Wer viel verdient hat, bekommt nicht viel mehr als der Durchschnitt. Für Spitzenverdiener kann das ein Schock sein. Aber wer wenig verdient hat, bekommt fast 100% seines Lohnes. Das gilt auch für Selbstständige und Staatsbedienstete. In die Rentenversicherung zahlen alle ein. Auch der Chef des Seniorencafés Jiří Hrabě glaubt, dass es Rentnern heute ziemlich gut geht. Aus Umfragen geht hervor, dass tschechische Senioren im Allgemeinen mit ihrem Leben zufrieden sind. Die Armutsquote unter Älteren liegt bei niedrigen 14%. In Deutschland sind es 20%. Auf der anderen Seite ist Wohnraum wirklich ein großes Problem für Mieter. Außerdem haben unsere Senioren weniger Erspartes als ihre deutschen Altersgenossen. Das bedeutet, dass sie weniger ins Ausland reisen können. In der Öffentlichkeit wird das ganz anders diskutiert. Gewerkschaften und linke oder rechte Gruppen protestieren immer wieder gegen kleinere Rentenkürzungen. Dass das Rentenniveau stark angehoben wurde, thematisieren sie nicht. Internationale Vergleiche ebenso wenig. Steuern etwa zahlen Rentner in Tschechien selten, denn der Freibetrag ist sehr hoch. Das ist unser Nationalsport. Ich glaube, dass sich die Tschechen gerne über alles beschweren, obwohl viele nicht wissen, wie es im Ausland ist. Außerdem ist die Gesundheitsversorgung hier für Rentner kostenlos. Und es gibt gute öffentliche Verkehrsmittel, die ab einem bestimmten Alter kostenlos sind. Die vergangene Parlamentswahl konnte der Populist Andrej Babiš dank älterer Wähler gewinnen. Er versprach, die sanfte Rentenreform seiner wirtschaftsliberalen Vorgänger wieder zurückzudrehen. Dabei ist die Geburtenrate in Tschechien noch niedriger als in Deutschland. Der Sozialstaat ist groß, die Steuern eher niedriger, die Staatskasse wird schnell leerer. Ein Vorbild für die Zukunft sei Tschechien daher nicht, meint Jiří Hrabě. Ohne Reformen wird es nicht gehen. Aber anstatt darüber zu diskutieren, drehen wir jetzt wieder alles zurück und warten auf ein Wunder.
2: Zum Rentensystem in Tschechien waren das Informationen von Marianne Allweis. Kinder und Jugendliche in der digitalen Welt besser schützen vor pornografischen Inhalten, Gewaltvideos oder süchtig machendem Dauerscrollen. Darum ging es der entsprechenden Expertenkommission der Bundesregierung. Gestern stellte sie ihre Handlungsempfehlungen vor, die vor allem auf mehr Aufklärung und Bildung setzen und auf die Möglichkeit eines Verbots von Social-Media-Plattformen für unter 13-Jährige. Dafür hat sich etwa auch Bundesfamilienministerin Prien, CDU, ausgesprochen. Reicht das aus, um Kinder und Jugendliche im Netz besser zu schützen? Dazu sprach meine Kollegin Fanel Buschert gestern Abend mit einem der Mitglieder der Expertenkommission, mit Klaus Zierer, Professor für Schulpädagogik an der Universität Augsburg.
10: Beim Mindestalter für soziale Medien konnte sich die Kommission ja nicht ganz entscheiden und empfiehlt entweder eine gesetzliche Altersgrenze oder dass je nach Risikobewertung einige Angebote eingeschränkt werden könnten. Wofür plädieren Sie?
11: Aus schulpädagogischer Sicht bin ich ganz klar für eine klare Altersbegrenzung, am besten sogar ab 16 Jahren, wie es der internationale Diskurs ja offenbart, weil wir heute schon wissen, dass die Folgen gerade für jüngere Kinder so dramatisch sind, dass wir sie kaum mit Erziehungsmaßnahmen auffangen können.
10: In den Empfehlungen der Kommission ist ja die Rede von einer Altersbegrenzung möglicherweise mit 13 Jahren. Inwiefern macht es denn einen Unterschied, ob ein Kind jetzt mit 10 Jahren oder erst mit 13 Jahren mit den sozialen Medien in Kontakt kommt?
11: Ja, das ganz Entscheidende ist ja an der Stelle die Selbstregulation, die Selbststeuerung bei den sozialen Medien. Und die sozialen Medien sind da so angelegt, dass sie ein sogenanntes Addictive Design, also ein süchtig machendes Design haben, das übrigens nicht nur Kinder trifft, sondern auch viele Erwachsene. Und um dem zu widerstehen, ist der präfrontale Kortex ein ganz entscheidender Aspekt. Der präfrontale Kortex ist der Vorderhirnlappen, der sozusagen zuständig ist für die Steuerung der Impulse. Und da wissen wir aus Forschungen ziemlich gut, dass der im Durchschnitt bis zum 24. Lebensjahr braucht, bis er ausgereift ist. Das ist also ein Reifungsprozess. Wenn man Glück hat, hat man vielleicht mit 16 Jahren schon diese Kompetenz der absoluten Selbststeuerung. Aber diese Studien machen eben deutlich und weisen darauf hin, dass zu früh letztendlich der Konsum von sozialen Medien darunter leidet. Und ich kann von einem 10-Jährigen, von einem 11-Jährigen, von einem 12-Jährigen einfach nicht verlangen, regulier mal deinen sozialen Medienkonsum, weil das ganze Design so angelegt ist, dass es der junge Mensch eigentlich gar nicht schaffen kann. Und deswegen die Orientierung an 16 weiter sinnvoller.
10: Nun hat die CDU, Digitalpolitikerin und Co-Vorsitzende der Kommission Nadine Schön, ja darauf verwiesen, man setze mit den Empfehlungen nicht auf strikte Verbote, sondern auf Schutz, Befähigung und Teilhabe. Könnte ein pauschales Verbot da nicht zu kurz greifen?
11: Na, aus schulpädagogischer Sicht ist zunächst mal wichtig zu erkennen, dass Schutz, Teilhabe und Befähigung je nach Situation unterschiedlich gewichtet werden müssen. Wir haben ja Situationen, gerade bei Kleinkindern, wo ganz klar der Schutz überwiegt und dann keine Teilhabe stattfindet. Und ich glaube, das muss man auch verstehen, wenn man dann über Altersbegrenzung und über Regulierungen spricht. Regulierungen beinhalten immer Verbote in bestimmten Bereichen und gleichzeitig aber auch eine schrittweise Hinführung zu mehr Teilhabe und mehr Befähigung gleichzeitig. Aber ich glaube, für die Zukunft wird wichtig sein, dass wir diese Wechselwirkung erkennen von Schutz, Teilhabe, Befähigung, die sich aber manchmal ausschließen und manchmal eine klare Entscheidung bedürfen. Und ich glaube, da müssen wir nochmal vernünftig in die Debatte gehen, um hier eine Lösung auch für Deutschland zu finden.
10: Sie sprechen sich jetzt sogar für ein Verbot bis 16 Jahre aus. Wir leben ja aber mittlerweile in einer Welt, in der das Digitale, die sozialen Medien und jetzt auch noch KI ja wahnsinnig große Teile des alltäglichen Lebens beeinflussen. Ist es da realistisch, Kinder und Jugendliche tatsächlich bis 13 oder wie Sie fordern, 16 Jahren davon quasi fernzuhalten?
11: Fernhalten muss es ja in dem Sinn gar nicht sein. Ich glaube, wir müssen, wenn wir hier von einer klaren Regulierung ab 16 sprechen, zunächst mal in den Blick nehmen, dass bis zu dem Alter der Status quo, den wir haben, nicht funktioniert. Also völlige Offenheit, keine Kontrolle, auch die Tech-Konzerne werden nicht in die Verantwortung gezogen. Das muss sich ändern. Und klar, aus pädagogischer Sicht müssen wir die Lebenswelt so sehen, wie sie ist. Aber das heißt ja nicht, dass wir uns erliegen und das nicht so ändern können. Deswegen haben wir die Politik, die Bildungspolitik. Und da muss man eben schauen, dass man hier Weichen stellt, dass wir die digitale Welt so gestalten, dass die Kinder dort ausreichend Schutz bekommen und dann auch Schritt für Schritt an Medienmündigkeit herangeführt werden können.
10: Sie haben den Punkt mehr Verantwortung den Plattformen zu geben oder mehr Regulierung für die Plattformen angesprochen. Laut den Empfehlungen wird jetzt ja von den Plattformen unter anderem gefordert, geschützte Grundeinstellungen für Minderjährige einzuführen. Könnte so nicht auch ohne ein pauschales Verbot für Kinder und Jugendliche der Schutz in der digitalen Welt in sozialen Medien verbessert werden?
11: Also diese Einführung wird zumindest mal aus Sicht der Eltern vieles erleichtern, weil die heutige Einstellung sowohl Zeit als auch Interesse als auch Motivation erfordert und auch Problembewusstsein, um die Kinder familiär zu schützen. Das kann man leider nicht bei allen Elternhäusern voraussetzen. Wenn also die Grundeinstellung schon eine Schutzeinstellung wäre, dann wäre das durchaus sinnvoll. Aber das Ganze reicht natürlich nicht aus, weil Kinder auch bestimmte Sachen hintergehen können, weil sie Schlupflöcher finden und so weiter und so fort. Das haben wir bei jeder Regulierung, das haben wir bei jedem Verbot. Aber umso größer die Gefahr ist, desto konsequenter muss man an so ein Regelwerk herangehen, um die Kinder auch wirklich zu schützen.
2: Wie Kinder und Jugendliche in der digitalen Welt besser schützen, dazu sprach meine Kollegin Fanny Buschert gestern Abend mit Klaus Zierer, Professor für Schulpädagogik an der Universität Augsburg. Nach zwei verheerenden Erdbeben in Venezuela hat die Regierung in Caracas den Notstand ausgerufen. Und dazu ist mir jetzt unsere Mittelamerika-Korrespondentin Jenny Barke zugeschaltet. Frau Barke, wie ist gerade die Lage nach den schweren Erdbeben im Zentrum und Norden des Landes?
12: Also Venezuela befindet sich im Schock. Auch wenn das Land eigentlich in einer seismisch aktiven Zone liegt, hat man seit Jahrzehnten nicht mehr so ein heftiges Erdbeben erlebt. Man spricht sogar von 126 Jahren, dass es das nicht mehr gab. Also 7,2 bis 7,5 rechnen die Experten, war es stark. Und dementsprechend hat es natürlich auch sehr, sehr viele Schäden angerichtet. Im Moment befinden sich viele Menschen des Nachts draußen, haben Angst vor Nachbeben, wollen nicht mehr in ihre Häuser, suchen jetzt Notunterkünfte und viele versuchen auch mit zu helfen, denn es sind extrem viele Trümmerberge in Caracas zu sehen, wo jetzt noch nach verschütteten, hoffentlich lebenden Personen gesucht wird.
2: Und was können Sie über das Ausmaß der Zerstörung, der Schäden sagen? Ist das schon abzusehen?
12: Also es sind einige Gebäude eingestürzt. Das sind wirklich dramatische Bilder, die ich teils in sozialen Netzwerken gesehen habe, aber auch die mir Menschen geschickt haben, die ich erst vor 2 Wochen kennengelernt habe. Da war ich erst in Caracas. Allein in dem Zentrum der Hauptstadt ist ein 22-stöckiges Hochhaus zusammengebrochen. Also da muss man leider davon ausgehen, dass da viele Tote dabei sind. Es gibt viele Trümmerberge, es gibt viele Rettungskräfte, die jetzt eben noch versuchen zu suchen. Der internationale Flughafen ist beschädigt, Flüge sind gestrichen, der Flughafen bleibt jetzt auch geschlossen und man muss jetzt schauen, was nach dieser Nacht weitergeht. Also man muss dann erstmal eruieren, wie groß die Schäden sind. Das ist jetzt überhaupt noch nicht einschätzbar.
2: Wie geht die venezolanische Regierung damit um? Also die geschäftsführende Präsidentin Delcy Rodríguez, welche Hilfen sind da zu erwarten?
12: Also die Regierung bzw. Delcy Rodríguez hat den Notstand ausgerufen. Das heißt einfach, dass jetzt alle im Dauereinsatz sind, also Rettungskräfte im Krankenhaus, Pflegekräfte, Ärzte. Die werden die ganze Nacht, sicher die nächsten Tage alle im Dauereinsatz sein. Das ist das eine. Zum anderen sollen die nächsten Tage die Schulen geschlossen bleiben, alles in der Notversorgung nur funktionieren. Wie gesagt, der Flughafen ist geschlossen. Das ist jetzt bisher bekannt. Danach muss man schauen, was es an Hilfen gibt. Also die Regierung ist ja jetzt sozusagen von den USA abhängig, beziehungsweise die USA mischen sehr stark mit, was die politischen Geschicke im Land angeht. Ob es da zum Beispiel Hilfen gibt, das ist jetzt noch nicht abzusehen. Auch ob internationale Hilfsorganisationen jetzt Gelder bringen, das ist abzusehen, aber da kann man jetzt noch nichts absehen, wann genau oder wie viel genau da von welchen Organisationen kommen an Hilfen.
2: Also dazu gibt es bislang natürlich noch wenig Informationen. Jenny Barke, unsere Mittelamerika-Korrespondentin, war das live.

In der Nacht von Dienstag auf Mittwoch fuhren für 2 Stunden deutschlandweit keine Güterzüge, Fernzüge oder Regionalbahnen. Schuld war eine geplante Änderung beim digitalen Funksystem der Deutschen Bahn. Die Nacht der großen Panne zeigt, wie verwundbar die digitale Infrastruktur auf der Schiene ist. Dazu später in dieser Sendung ein Interview mit Detlef Neuss, Bundessprecher des Fahrgastverbands ProBahn, zu hören um 6.50 Uhr. Und hier geht's jetzt erstmal in den Informationen am Morgen weiter mit den Kurznachrichten.

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1: Sechs Uhr, die Nachrichten. Zunächst die Übersicht. Ein schweres Doppelerdbeben hat Venezuela erschüttert. Das Verteidigungsministerium zieht eine positive Bilanz der neuen Wehrdienstregelung. In Russland ist ein weiterer Oppositionspolitiker zu einer langjährigen Haftstrafe verurteilt worden. Die Meldungen im Einzelnen. Venezuela ist von zwei aufeinanderfolgenden Erdbeben erschüttert worden. Betroffen waren das Zentrum und der Norden des Landes. Berichte über mögliche Opfer lagen zunächst nicht vor. Erste Bilder zeigten eingestürzte Gebäude und Rettungsarbeiten in der Hauptstadt Caracas. Einsatzkräfte suchten nach möglicherweise verschütteten Menschen. Die Regierung rief inzwischen den Notstand aus. Der Schulunterricht werde ausgesetzt, der Zugverkehr unterbrochen und der Betrieb am Flughafen eingestellt. Das Epizentrum lag etwa 160 Kilometer westlich der Hauptstadt. Näher gelegen befinden sich weitere Städte. Die US-Erdbebenwarte gab die Stärke der Erschütterungen mit 7,2 und 7,5 an. Das Beben war auch in Kolumbiens Hauptstadt Bogotá zu spüren, die rund 1000 Kilometer Luftlinie vom Epizentrum entfernt liegt. Der Bundestag befasst sich heute mit dem Thema Organspende. Eine fraktionsübergreifende Abgeordnetengruppe strebt die Einführung einer Widerspruchsregelung an. Demnach würden künftig alle Menschen nach ihrem Tod automatisch zu Organspendern, sofern sie dem nicht zu Lebzeiten ausdrücklich widersprochen haben. Aktuell gilt in Deutschland die sogenannte Entscheidungslösung. Organe dürfen einer Person nach Eintreten des Hirntodes nur dann entnommen werden, wenn sie vor dem Tod ausdrücklich zugestimmt hat oder Angehörige einwilligen. In der Debatte geht es vorerst um eine allgemeine Aussprache ohne Beschlüsse. Ein erster Anlauf für eine Widerspruchsregelung war 2020 gescheitert. Die Krankenkasse DAK Gesundheit schlägt einen Kapitalstock als zusätzliche Stütze für die gesetzliche Pflegeversicherung vor. Vorstandschef Storm sagte der Rheinischen Post, mit Beteiligungen an Aktien- und Anleihefonds könne man Finanzierungslücken in den kommenden Jahrzehnten schließen und im günstigsten Fall die Leistungen später sogar ausbauen. Handle man hingegen nicht, werde man bald alle zwei Jahre die Pflegeleistungen kürzen müssen. Eine Teilkapitaldeckung könnte das verhindern, fügte der Krankenkassenmanager hinzu. Vorbild wäre ein ähnliches Modell, wie es derzeit für die gesetzliche Rente geplant ist. Konkret schlägt Storm einen Zuschlag zu den bereits bestehenden Beiträgen vor. Dieser solle schrittweise auf 0,4% anwachsen und von Arbeitnehmern und Arbeitgebern zu gleichen Teilen getragen werden. Die Bundeswehr hat seit dem Start des neuen Wehrdienstes einen Anstieg an Bewerbungen und Einstellungen verzeichnet. Wie das Verteidigungsministerium in Berlin mitteilte, gingen in diesem Jahr rund 38.500 Bewerbungen ein, etwa 24% mehr als im Vorjahreszeitraum. Die Zahl der Neueinstellungen sei um 13% auf rund 11.000 gestiegen. Im Rahmen der neu eingeführten Wehrerfassung seien knapp 300.000 Fragebogen verschickt worden. Für männliche Empfänger ist die Beantwortung verpflichtend, woran sich 96% auch gehalten hätten. Bei den übrigen prüft das Ministerium ein Ordnungswidrigkeitsverfahren. Der neue Wehrdienst sieht eine verpflichtende Musterung für junge, ab 2008 geborene Männer vor. Der Wehrdienst bleibt freiwillig, solange sich genügend Rekruten finden. Andernfalls ist eine Wiedereinführung der Wehrpflicht möglich. Im polnischen Danzig beginnt heute eine zweitägige internationale Geberkonferenz zum Wiederaufbau der Ukraine. Das Treffen wird von einem Konflikt zwischen den beiden Nachbarländern überschattet. Der ukrainische Präsident Selenskyj hatte eine Armeeeinheit seines Landes nach einer umstrittenen Partisanengruppe benannt, die im Zweiten Weltkrieg auch Zehntausende Polen ermordet hatte. Der polnische Staatschef Nawrocki entzog Selenskyj daraufhin den höchsten Orden seines Landes. In der Folge lässt sich der ukrainische Präsident nun bei der Konferenz von seiner Regierungschefin Swiridenko vertreten. Gleichwohl sagte Polens Ministerpräsident Tusk, Kiew am Abend eine weiter anhaltende Unterstützung im Abwehrkampf gegen Russland zu. Für Deutschland reisen Bundeskanzler Merz und Entwicklungsministerin Alabali Radovan nach Danzig. US-Präsident Trump hat NATO-Generalsekretär Rutte als großartige Führungspersönlichkeit bezeichnet. Rutte habe wirklich gute Arbeit geleistet und werde von jedem respektiert, sagte Trump während eines Treffens im Weißen Haus. Zugleich erneuerte er auf Nachfrage der anwesenden Journalisten seine Kritik an mehreren europäischen Verbündeten, die den USA im Krieg gegen den Iran zu wenig oder gar keine Unterstützung hätten zukommen lassen. Konkret nannte er Deutschland, Italien, Frankreich, Großbritannien und insbesondere Spanien. Rutte verwies auf gestiegene Verteidigungsausgaben in europäischen Ländern und nannte dabei ausdrücklich auch Deutschland. In Russland ist der Oppositionspolitiker Kruglow rund 3 Monate vor der Parlamentswahl zu 7 Jahren Haft verurteilt worden. Wie mehrere russische Medien berichteten, wird dem stellvertretenden Vorsitzenden der kremlkritischen Jablokow-Partei vorgeworfen, Unwahrheiten über die Armee verbreitet zu haben. Konkret geht es um Posts in sozialen Medien. Darin hatte der 39-Jährige eine Zahl getöteter ukrainischer Zivilisten genannt und sich auf Angaben der UNO berufen. Ein anderer Post thematisierte Verbrechen in der ukrainischen Stadt Butscha, die in den ersten Kriegstagen im Frühjahr 2022 von russischen Truppen besetzt worden war. Nach der Befreiung durch die ukrainischen Streitkräfte wurden in den Straßen mehr als 400 getötete Zivilisten gefunden. Zuletzt waren mehrere führende Jablokow-Vertreter ins Visier der Justiz geraten. Nach der Stichwahl um das Präsidentenamt in Kolumbien hat der unterlegene Kandidat Cepeda angekündigt, in die Opposition zu gehen. Diese werde sich demokratisch, wachsam und konstruktiv gegen die Politik des rechtsgerichteten Wahlsiegers de la Espriella wenden, erklärte der linksgerichtete Politiker. Cepeda und der scheidende Präsident Petro hatten zunächst eine Nachzählung der Stimmen gefordert. Später räumte Cepeda seine Niederlage ein. Zuvor hatte eine Beobachtermission der Europäischen Union die Auszählung als transparent und effizient bezeichnet. Bei dem Prozess seien keine Unregelmäßigkeiten festgestellt worden. Die Mission war bei der Stichwahl mit rund 150 Beobachtern im Einsatz. Der Wahlsieger und Politikneuling de la Espriella war im Wahlkampf unter anderem von US-Präsident Trump unterstützt worden. In Frankfurt am Main wird heute bekannt gegeben, wer im Herbst den Friedenspreis des deutschen Buchhandels erhält. Die Auszeichnung würdigt Persönlichkeiten, die in Literatur, Wissenschaft oder Kunst zur Verwirklichung des Friedensgedankens beigetragen haben. Sie ist mit 25.000 Euro dotiert. Der Börsenverein des deutschen Buchhandels ist die Berufsorganisation der Verlage und Buchhandlungen. Der Verein vergibt den Preis seit 1950. Die Ehrung wird traditionell zum Abschluss der Frankfurter Buchmesse überreicht, die in diesem Jahr Mitte Oktober stattfindet. Im vergangenen Jahr wurde der deutsche Historiker Karl Schlügel geehrt, im Jahr davor seine US-amerikanische Fachkollegin Ann Applebaum. Bei der Fußball-Weltmeisterschaft in Nordamerika haben sich weitere Mannschaften für das 16. Finale qualifiziert. Brasilien sicherte sich den Gruppensieg durch ein 3:0 gegen Schottland. Marokko schlug Haiti mit 4:2 und erreichte mit Platz 2 ebenfalls die K.O.-Phase. Zuvor hatte die Schweiz Kanada mit 2:1 geschlagen. Beide Mannschaften zogen als Gruppenerster und Zweiter in die nächste Runde ein. Das parallel ausgetragene Spiel Bosnien-Herzegowina gegen Katar endete 3:1. Damit steht Bosnien-Herzegowina als Erster von insgesamt 8 besten Gruppendritten fest und erreicht das 16. Finale. Am frühen Morgen warf Mexiko mit einem 3:0-Sieg Tschechien aus dem Turnier und kam eine Runde weiter. Ebenso erreichte Südafrika durch ein 1:0 gegen Südkorea die K.O.-Phase. Und hier noch einmal die Übersicht. Ein schweres Doppelerdbeben hat Venezuela erschüttert. Das Verteidigungsministerium zieht eine positive Bilanz der neuen Wehrdienstregelung. In Russland ist ein weiterer Oppositionspolitiker zu einer langjährigen Haftstrafe verurteilt worden. Abschließend das Wetter. Verbreitet sonnig oder leicht bewölkt und trocken. Für weite Teile Deutschlands wird vor extremer Wärme gewarnt. Bitte beachten Sie die Empfehlungen für Hitzetage, unter anderem vom Deutschen Wetterdienst. Höchstwerte im Norden 27 bis 33 Grad, sonst 34 bis 37 Grad, im Westen und Südwesten lokal bis nahe 40 Grad. Auch morgen heiß und sonnig, 31 bis 38 Grad, im Westen und Südwesten lokal bis 41 Grad. Am Samstag im Westen und Nordwesten zeitweise wolkig, nach Osten und Süden hin sonnig, weiter sehr heiß bei 35 bis 41 Grad. Das waren die Nachrichten.
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2: Im Studio ist weiterhin Maria Grunwald. Ihnen allen einen guten Morgen.
3: Offensichtlich ist es ja so, dass man an einer Stelle das ganze System fürs ganze Land lahmlegen kann. Da muss man sich natürlich Gedanken machen, inwieweit das eigentlich zur Sicherheit beiträgt, ob wir resilient, ob wir widerstandsfähig genug sind. Und das kostet auch Geld.
2: Sagte der grüne Bundestagsabgeordnete Tarek Al-Wazir, Vorsitzender des Verkehrsausschusses, zum Stillstand bei der Deutschen Bahn. In der Nacht von Dienstag auf Mittwoch fuhren für 2 Stunden deutschlandweit keine Güterzüge, Fernzüge oder Regionalbahnen. Schuld war eine geplante Änderung beim digitalen Funksystem der Deutschen Bahn. Die Nacht der großen Panne, sie wirft Fragen auf. Kann das wieder passieren? Was muss daraus folgen? Dazu um 6.50 Uhr ein Interview mit Detlef Neuss, Bundessprecher des Fahrgastverbands Pro Bahn. Außerdem Streit und Geschichte, Widerstandskämpfer und Orden, den gibt es zwischen der Ukraine und Polen. Ausgerechnet jetzt zur beginnenden großen internationalen Wiederaufbaukonferenz für die Ukraine, ausgerichtet im polnischen Danzig. Wie überschattet das die Konferenz? Und Schamoffensive gegenüber den USA. Kanzler Merz empfing gestern Abend die Staats- und Regierungschefs Großbritanniens, Frankreichs, Italiens und Polens. Dabei ging es darum, ein Zeichen der Unterstützung für die Ukraine zu setzen, aber auch klar zu sagen, dass die Europäer künftig mehr für ihre eigene Verteidigung tun werden. Das hatte US-Präsident Trump immer wieder gefordert.

0: Verheerende Erdbeben in Venezuela im Zentrum und im Norden des Landes. Aktuelle Informationen dazu von Jenny Barke.
1: Innerhalb von weniger als einer Minute haben sie erhebliche Schäden angerichtet. Die US-Erdbebenwarte USGS gab die Stärke mit einer Erschütterung von 7,2 bis 7,5 an. Demnach zählt das Erdbeben zu den stärksten des laufenden Jahres. In der Hauptstadt Caracas sind Gebäude eingestürzt. Videos aus den sozialen Netzwerken zeigen verheerende Zerstörung und Panik. In einem zentralen Viertel von Caracas ist ein 22-stöckiges Hochhaus zusammengebrochen. Genaue Angaben zum Ausmaß der Schäden oder zu Opferzahlen sind noch nicht bekannt. Venezuelas Interimspräsidentin hat den Notstand ausgerufen. Priorität hätten nun die Rettungsarbeiten. Viele Gebiete sind ohne Strom und Internet. Tausende warten außerhalb der Gebäude aus Angst vor Nachbeben. Auch der internationale Flughafen Simón Bolívar wurde beschädigt. Bis auf Weiteres sind alle Flüge gestrichen und der Flughafen geschlossen. Die Beben ereigneten sich an einem nationalen Feiertag. Viele Menschen befanden sich in ihren Häusern. Venezuela liegt in einer seismisch aktiven Zone, in der die karibische und die südamerikanische Erdplatte aufeinandertreffen. Laut US-Erdbebenwarte handelt es sich um das stärkste Erdbeben in Venezuela seit 126 Jahren.
0: Schwere Erdbeben in Venezuela, Jenny Barke berichtete. Zurück nach Deutschland. Bekanntes Problem, klamme Kommunen. 30 Milliarden Euro, das ist inzwischen das jährliche Defizit von Städten und Gemeinden in Deutschland. Hauptkostentreiber sind gestiegene Personalkosten, aber vor allem auch, dass der Bund den Kommunen immer mehr Aufgaben überträgt, für die der Bund aber nicht ausreichend aufkommt. Beispiel, wenn der Bund Sozialhilfen ausweitet oder etwa mehr Flüchtlinge aufnimmt, dann bezahlen das vor allem die Kommunen vor Ort. Wer bestellt, der zahlt, sollte dagegen die Regel sein. Das ist das Eigentliche hinter dem komplexen Wort Konnexitätsprinzip. Darum soll es heute gehen, wenn Bundeskanzler Merz die 16 Ministerpräsidenten im Kanzleramt empfängt. Was heißt das für klamme Kommunen? Jörg Münchenberg blickt voraus.
2: Wieder einmal stehen die föderalen Finanzbeziehungen ganz oben auf der Agenda der Ministerpräsidentenkonferenz. Und dieses Mal soll gelingen, was beim Treffen im Dezember 2025 noch gescheitert war. Eine Verständigung auf das Prinzip, wer bestellt, muss auch bezahlen. Bereits im Koalitionsvertrag hatten sich Union und SPD auf die Einführung der sogenannten Veranlassungskonnexität verständigt. Vor allem aufgrund der großen Finanznot der Kommunen, auf die die Verbandsvertreter erst zu Beginn der Woche mit bundesweiten Aktionen erneut hingewiesen hatten.
3: 11:55 war gestern, inzwischen ist es eigentlich schon 11:55, trotzdem nicht zu spät, um das Ruder rumzureißen. Bund und Länder sind jetzt und nicht erst morgen oder übermorgen gefordert, endlich mal Verantwortung für die Kommunen zu übernehmen.
2: So der Präsident des Landkreistages Achim Brütel. Inzwischen beläuft sich das jährliche Finanzierungsdefizit von Städten und Gemeinden auf 30 Milliarden Euro. Im Prinzip sind sich deshalb alle, also die Ministerpräsidentinnen und Ministerpräsidenten sowie die Bundesregierung einig. Das schwächste Glied in der Kette, nämlich die Gemeinden, dürften nicht die Leidtragenden sein, wenn es um die Umsetzung und Finanzierung von Gesetzen geht. Bundeskanzler Friedrich Merz, CDU, am Tag der offenen Tür am vergangenen Sonntag.
4: Denn das sind zum Teil Bundesgesetze, die zu diesen Ausgaben, auch zu den Ausgabensteigerungen auf der kommunalen Ebene führen. Und ich hoffe sehr, dass es uns gelingt, hier einen Konsens, eine Übereinstimmung zu erzielen, was wir tun, damit wir die Handlungsfähigkeit der Städte und Gemeinden in Deutschland wiederherstellen.
2: Konkret geht es auch um Kürzungen bei Leistungsgesetzen, die in den letzten Jahren zu einem massiven Kostenanstieg bei den Kommunen geführt haben. Etwa den Unterhaltsvorschuss, mit dem der Unterhalt von Kindern gesichert wird, wenn der getrennt lebende Elternteil nicht zahlt. Das Jugendhilfegesetz für Bildung und Erziehung sowie die Eingliederungshilfe für Menschen mit Behinderung.
4: Und wir hoffen, dass wir bis dahin eine gemeinsame Verabredung treffen, dass wir diese Gesetze so ändern, dass auf der kommunalen Seite weniger Geld ausgegeben werden muss. Das ist mein Angebot an die Städte und Gemeinden. Wir können nicht unbegrenzt alles bezahlen, das gehört zur Wahrheit auch dazu, aber ich sehe das Problem.
2: Betont der Kanzler. Doch angesichts der extrem angespannten Haushaltslage bei den Kommunen ist die Enttäuschung vorprogrammiert. Betont nüchtern hatte deshalb Landkreistagspräsident Brütel bereits am Montag das heutige Treffen zwischen Ministerpräsidenten und Kanzler kommentiert.
3: Das, was dort geeint ist, vielleicht geeint ist, ganz vorsichtig formuliert, ist etwas deutlich weniger als 10% dieser 30 Milliarden. Das heißt, wir reden auch da eher über homöopathische Dosen, für die wir dankbar sind. Alles, was uns hilft, unterstützt uns in der Situation, aber es löst unser grundlegendes Problem nicht. Und wir müssen davon ausgehen, auch nach dem Donnerstag wird es nicht gelöst sein.
2: Am Rande des heutigen Treffens dürfte es auch um die von Union und SPD geplante Steuerreform gehen. Details stehen zwar noch nicht fest, doch die Länder haben längst klar gemacht, neuerliche Einnahmeausfälle sind aus ihrer Sicht schlicht nicht mehr verkraftbar. Nach dem üblichen Verteilungsschlüssel entfallen jeweils 42,5% der Einkommensteuer auf den Bund und die Länder, die restlichen 15% auf die Kommunen. Ohne Zustimmung des Bundesrates aber wird es keine Steuerreform geben. Entsprechend groß ist noch der Gesprächsbedarf.
1: Jürg Münchenberg blickte auf die Ministerpräsidentenkonferenz voraus. Den Teilen gesichert rechtsextreme AfD in Deutschland verbieten. Darüber wird immer wieder diskutiert, bisher ohne wirklich konkrete Initiativen. Auf europäischer Ebene scheint das anders. Im Europäischen Parlament werden aktuell Unterschriften gesammelt, um ein Verbotsverfahren gegen das Rechtsaußenbündnis Europa der souveränen Nation in Gang zu setzen. Moritz Küpper.
5: Die Kaffeebar des Europäischen Parlaments in Brüssel. Abgeordnete Mitarbeiter hasten in verschiedene Richtungen. Auf einem Bildschirm wird für eine Konferenz mit Éric Zemmour geworben, rechtsextremer französischer Politiker, dessen Partei Reconquête zur Partei Europa der souveränen Nationen, kurz ESN, gehört. Französischer Selbstmord lautet die Überschrift für diese Konferenz. Im Parlament selbst läuft nun erstmals eine Unterschriftensammlung, um ein Prüfverfahren gegen die ESN einzuleiten. Es geht darum, ob sie weiterhin millionenschwere Unterstützung von der EU bekommen kann oder ob die europäische Mutterpartei von insgesamt 9 nationalen Parteien deregistriert wird.
6: Es liegen 300 Seiten Beweise vor, dass die Europapartei der AfD, die ESN, gegen die Grundwerte der Europäischen Union wahrscheinlich verstößt,
5: sagt Daniel Freund, Europaabgeordneter der Grünen, und bezieht sich auf ein Dossier der EU-Aufsichtsbehörde für europäische politische Parteien, kurz APPF. Nach Vorlage dieses Berichts kann eine der 3 EU-Institutionen, Kommission, Rat oder eben Parlament, den Auftrag für eine formale Untersuchung einleiten. Dies soll, geht es nach Abgeordneten von Linken, Grünen, Sozialdemokraten, Liberalen und auch EVP nun geschehen.
7: Es ist höchste Zeit, dass die politischen und finanziellen Machenschaften der ESN-Partei endlich gründlich geprüft werden,
5: so Martin Schirdewan, Co-Fraktionschef der Linken. 180 Unterschriften benötigt der Antrag. Die Frist ist der kommende Montag. Dann könnte im Juli im Parlament darüber abgestimmt werden. Für eine Untersuchung bräuchte es dann die Mehrheit der 720 Abgeordneten. Bei der größten Fraktion im Parlament, der EVP, tut man sich schwerer.
8: Die Informationen, die der zuständigen Behörde vorliegen, reichen aus meiner Sicht aus, um ein Prüfverfahren einzuleiten,
5: sagt der zuständige EVP-Abgeordnete Sven Simon, selbst Juraprofessor.
8: Aber damit ist natürlich keinerlei Vorverurteilung verbunden. Das Verfahren muss rechtsstaatlich fair und ergebnisoffen geführt werden. Die betroffene Partei hat Anspruch auf rechtliches Gehör und am Ende müssen die Fakten die Grundlage jeder Entscheidung sein.
5: Ist eine Deregistrierung, sprich ein Verbot, auch wenn praktisch nur die Finanzierung der Partei sowie Stiftungsaktivitäten betroffen wären, der richtige Weg?
9: Also wir würden niemals auf die Idee kommen, SPD oder Grüne verbieten zu wollen. Und ich denke auch nicht, dass man in der Demokratie mehr Erfolg haben kann, wenn man die Konkurrenz verbietet.
5: Weist ESN-Gründungsvorsitzender und AfD-Europaabgeordneter Alexander Sell das Ansinnen zurück. Zumal alles Neuland, nachdem kürzlich erst die Vorschriften geändert wurden. Es sei schon immer kontrovers darüber diskutiert worden, ob radikale bis rechtsextreme Parteien finanzielle Förderung durch die EU erhalten sollen, sagt Wouter Wolf, Politikwissenschaftler an der Universität in Löwen, der ein Buch zu dem Thema veröffentlicht hat.
1: Moritz Küpper berichtete. Sie sind eigentlich enge Verbündete, doch jetzt wird nur gestritten. Es geht um Polen und die Ukraine, beziehungsweise um die jeweiligen Präsidenten, der Rechtspopulist und polnische Präsident Nawrocki und der ukrainische Präsident Zelensky. Streitgrund: Zelensky hat eine Einheit der jetzigen ukrainischen Armee nach Untergrundkämpfern im Zweiten Weltkrieg benannt, die zwar in der Ukraine gefeiert, in Polen aber verachtet werden. Die ukrainischen Untergrundkämpfer hatten im Zweiten Weltkrieg tausende polnische Zivilisten getötet.
0: getötet. Der polnische Präsident Nawrocki hat daraufhin Selenskyj einen hohen politischen Orden aberkannt. Und Selenskyj wiederum hat seine Teilnahme ausgerechnet bei der heute beginnenden großen internationalen Ukraine-Wiederaufbaukonferenz abgesagt. Denn diese Konferenz, sie findet im polnischen Danzig statt. Unser Korrespondent in Polen und Osteuropa-Experte Sawicki ist mir jetzt aus Danzig zugeschaltet. Herr Sawicki, wie stark ist dieser Streit inzwischen eskaliert?
10: Also der ist wirklich, man kann sagen, hat zu einem Tiefpunkt jetzt in den polnisch-ukrainischen Beziehungen seit 2022 zumindest geführt. Es ist so, dass in der Ukraine vor allem einige sagen, dass diese Nichtanreise von Selenskyj nach Danzig, dass das durchaus auch zunächst mal zu einer Entschärfung der Situation führen kann, weil Selenskyj somit vor Ort vor allem für die extreme Rechte in Polen keine Angriffsfläche bieten kann. Aber die Tatsache, dass er nicht dabei ist, das ist eine Abwehr für die Konferenz und auch ein außenpolitischer Makel für Polen. Und man versucht jetzt zumindest auf Seiten der polnischen Regierung die Wogen zu glätten, aber es ist schwierig in jedem Fall.
0: Und wie strategisch klug ist dieser Streit zwischen zwei eigentlich gegenüber Aggressor Russland engen Verbündeten?
10: Naja, darauf verweisen Experten seit Tagen, dass das alles andere als klug ist, dass das für beide Länder und potenziell auch fürs pro-westliche Ukraine-Unterstützungslager in Europa ein großes Problem darstellen könnte. Auf den ersten Blick geht man nicht davon aus, dass das große Konsequenzen zum Beispiel für die militärische Unterstützung Polens für die Ukraine haben dürfte. Aber wenn sich eben der Eindruck vertiefen könnte, und dieser Eindruck entsteht derzeit, dass es diesen Keil im westlichen Lager in Europa gibt, dann wäre das durchaus für alle sicherheitspolitisch gefährlich. Und man sieht auch, dass Russland, dass auch in den sozialen Netzwerken dieses Thema befeuert wird, dieser politisch-historische Streit zwischen Polen und der Ukraine, was auch Anklang in anderen Ländern finden könnte. Also diese Stimmung, dieses Risiko sieht man durchaus, könnte hinüberschwappen und dann wäre das eben für alle problematisch.
0: Hm. Und was heißt das jetzt für die Ukraine-Wiederaufbaukonferenz, die heute in Danzig startet?
10: Also es ist natürlich so, dass diese Konferenz jetzt ohne Selenskyj dann eben diesen gewissen Makel hat und dennoch versucht man, das Beste da herauszuholen. Polen möchte auch wirtschaftlich ganz konkret, wenn man so möchte, profitieren im Sinne von, dass es dazu führen soll, dass polnische Firmen beim Wiederaufbau bei den wirtschaftlichen Perspektiven in der Ukraine da primär zum Zuge kommen soll. Da muss man sehen, ob das wirklich dazu kommen wird. Anhand dieses politischen und historischen Streits. Das übergeordnete Ziel für die Ukraine ist es ja insgesamt, Strukturen für den langfristigen Wiederaufbau zu schaffen, der ja sehr große Herausforderungen mit sich bringen wird, und Finanzmittel zu mobilisieren. Und da gibt es aktuell vor allem einen Aufruf unter anderem der EU-Kommission, um die Energieresilienz der Ukraine vor dem nächsten Winter schon jetzt zu stärken. Und Großbritannien hat da zumindest schon einmal 380 Millionen Dollar zugesagt, um die Energieinfrastruktur in der Ukraine zu stärken. Hinzu kommen auch Aufrufe von Experten, von Aktivisten, auch gegen die Korruption in Energiefirmen, die es zum Beispiel gegeben hat, in der Ukraine vorzugehen und um die Ukraine dort zu unterstützen. Vor allem auch die Zivilgesellschaft und um den politischen Druck auf die Regierung aufrechtzuerhalten.
0: Informationen live aus Danzig von Peter Sawicki. Dankeschön.
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0: Tobias Oehlmeier ist wieder bei mir im Studio mit dem Neuesten von der WM.
12: Heute Abend sehen wir den dritten Auftritt des deutschen Teams, sehen wir auch den dritten Sieg. Gegner um 22 Uhr Ecuador in New Jersey, dem Spielort, ist jetzt Philipp Hofmeister aus dem ARD-WM-Team. Philipp, der beste deutsche Torschütze bisher, sitzt zunächst wieder auf der Bank. Wie hat Dennis Undaff diese Entscheidung aufgenommen?
13: Er hat sie so aufgenommen, wie man das eigentlich von allen in der Mannschaft erwarten würde, nämlich mit ganz viel Sportsgeist und auch mit ganz viel Verständnis. Es tut dem Bundestrainer, es tut Julian Nagelsmann auch hörbar und spürbar leid, dass er den besten deutschen Torschützen draußen lassen muss, fast schon, weil er sagt, die anderen haben es eben auch gut gemacht. Und ihm liegt viel daran, dem Bundestrainer, dass sich gerade die deutsche Offensive, wo es einige Spieler gibt, die im Laufe der Saison erst nach längeren Verletzungen zurückgekommen sind, dass die sich weiter finden. Rhythmus steht also über Rotation und das prominenteste Opfer, wenn man so will, ist in dem Fall dann eben der Stuttgarter Dennis Undaff.
12: Aber ansonsten gibt es doch Veränderungen gezwungenermaßen.
13: Genau, zwei verletzungsbedingte Veränderungen wird es geben. Nico Schlotterbeck von Borussia Dortmund fällt ja leider verletzungsbedingt länger aus. Für ihn wird Antonio Rüdiger in der Innenverteidigung beginnen. Und den zweiten Startelfwechsel, den wird es links hinten in der Abwehr geben. Nathaniel Brown von Eintracht Frankfurt, der Shootingstar, hat Adduktorenprobleme. Für ihn wird der Leipziger Kapitän David Raum auflaufen.
12: Auf wen das deutsche Team dann am Montagabend im 16. Finale treffen wird, das entscheidet sich final erst am Sonntagmorgen unserer Zeit. Wie geht das Trainerteam damit um, mit dieser kurzen Vorbereitungszeit?
13: Ja, das hat der Bundestrainer, das hat Julian Nagelsmann bei der Pressekonferenz gestern Abend hier in New Jersey auch zum Thema gemacht und er hat gesagt, naja, hilft ja alles nichts, wenn wir nur 48 Stunden Zeit haben, um den Gegner vorzubereiten, dann müssen wir im Trainerteam eben ein paar Nachtschichten einlegen, um den Gegner entsprechend auch dann kurzfristig analysieren zu können. Aber er hat es mit Humor genommen und hat gesagt, zumindest die meisten im Trainerteam, die sind jung und die können sich bei so einer WM auch mal zwei Nächte um die Ohren schlagen.
12: Tun wir hier ja auch. Vielen Dank, Philipp Hofmeister, live aus New Jersey. Deutschland ja in der Vorrundengruppe E. Schon durch sind seit heute Nacht die Gruppen A, B und C, unter anderem mit zwei der drei Gastgeber. Florian Winkler, André Siems und Jan Wochner berichten.
14: Drittes Spiel, dritter Sieg. Mexiko sicherte sich mit einem deutlichen 3:0-Erfolg gegen harmlose Tschechien im Aztekenstadion den Gruppensieg. Tschechien muss dagegen mit der mageren Bilanz von nur einem Punkt bei dieser WM die Heimreise antreten. Denn Südafrika gelang die große Überraschung in der Gruppe A. Das Team von Trainer Hugo Broos gewann mit 1:0 gegen Südkorea und qualifizierte sich bei seiner vierten WM-Teilnahme erstmals für die K.O.-Runde. Die Asiaten müssen nach einer erneut schwachen Leistung als Gruppendritter zittern.
15: Breites Grinsen bei den Spielern der Schweiz. Durch das 2:1 in Vancouver gegen WM-Co-Gastgeber Kanada haben sich die Eidgenossen den Gruppensieg in der Vorrundengruppe B gesichert. Nach langweiliger erster Hälfte trafen Ruben Vargas und der Freiburger Johan Mansambi zur 2:0-Führung für die Schweiz. Kanadas Anschlusstreffer kam spät. Den möglichen Ausgleich verhinderte mehrfach der Schweizer Torwart Gregor Kobel vom BVB. Kanada ist trotz der Niederlage sicher in der K.O.-Phase. Im Parallelspiel der Gruppe B gewann Bosnien gegen Katar mit 3:1. Katar ist vorzeitig ausgeschieden.
16: Es war die große Vini-Junior-Show bei den Brasilianern, der beim 3:0 gegen Schottland zwei Tore geschossen hat. Schottland spielte zu verhalten und nutzte die Räume nicht. Zwei Kopfballchancen hatte McTominay, mehr gab's nicht. Im Parallelspiel hat Marokko Haiti geschlagen. Allerdings war es keine leichte Nummer. Haiti ging gleich zweimal in Führung. Erst dann drehten die Marokkaner das Spiel, siegten mit 4:2, auch dank eines Tores von Saibari. Brasilien schließt die Gruppe C auf Platz 1 ab, vor den punktgleichen Marokkanern. Schottland ist mit 3 Zählern Dritter.
12: Und heute Abend in der deutschen Gruppe neben dem Deutschlandspiel noch Curaçao gegen die Elfenbeinküste und dann in der Nacht Tunesien gegen die Niederlande, Japan gegen Schweden, die Türkei gegen die USA und Paraguay gegen Australien.
0: Gut informiert rund um die Fußball-WM. Danke, Tobias Oehlmeier.

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1: Uhr, die Nachrichten. Nach den ersten Zahlen zum neuen Wehrdienst hält der Vorsitzende des Verteidigungsausschusses im Bundestag, Röwekamp, eine Rückkehr zur Wehrpflicht weiterhin für möglich. Entsprechend äußerte sich der CDU-Politiker gegenüber dem Redaktionsnetzwerk Deutschland. Eine Absage an die Dienstpflicht sei verfrüht. Die bisher vorliegenden Rückmeldungen aus dem Fragebogen enthielten Licht und Schatten. Röwekamp nannte es erfreulich, dass so viele junge Menschen der Aufforderung zur Beantwortung der Fragen nachgekommen seien, wobei die Rückmeldequote der gesetzlich nicht zur Antwort verpflichteten Frauen enttäuschend sei. Seit dem Start des neuen Wehrdienstes hat die Bundeswehr einen Anstieg an Bewerbungen und Einstellungen verzeichnet. Wie das Verteidigungsministerium in Berlin mitteilte, gingen in diesem Jahr rund 38.500 Bewerbungen ein, etwa 24% mehr als im Vorjahreszeitraum. Der Bundestag befasst sich heute mit dem Thema Organspende. Eine fraktionsübergreifende Abgeordnetengruppe strebt die Einführung einer Widerspruchsregelung an. Sie sieht vor, dass alle Menschen nach ihrem Tod automatisch zu Organspendern werden, sofern sie dem nicht zu Lebzeiten ausdrücklich widersprochen haben. Bisher ist eine ausdrückliche Zustimmung nötig. In der Debatte geht es vorerst nur um eine allgemeine Aussprache ohne Beschlüsse. Im vergangenen Jahr gab es nach Angaben der Deutschen Stiftung Organtransplantation 985 Spender,

0: Stärke der Erschütterungen mit 7,2 und 7,5 an. Das Beben war auch in Kolumbiens Hauptstadt Bogotá zu spüren, die rund 1000 Kilometer Luftlinie vom Epizentrum entfernt liegt. US-Außenminister Rubio hat für Anfang nächster Woche eine weitere Verhandlungsrunde mit dem Iran in der Schweiz in Aussicht gestellt. Bei einem Besuch des Golfstaats Kuwait sagte er, eine amerikanische Delegation werde dann erneut in die Schweiz reisen. Die Vereinigten Staaten und der Iran hatten sich am Wochenende zu einer ersten Gesprächsrunde auf dem Birkenstock in der Nähe von Luzern getroffen. Dabei einigten sich beide Seiten auf das weitere Vorgehen für ein endgültiges Abkommen zur Beendigung des Krieges. Zentrale Themen sind das iranische Atomprogramm und die freie Schifffahrt in der Straße von Hormus. Der US-Außenminister kommt heute in Bahrain mit Vertretern des Golfkooperationsrates zusammen. Dazu gehören neben Bahrain auch Saudi-Arabien, Kuwait, der Oman, Katar und die Vereinigten Arabischen Emirate. In Frankfurt am Main wird heute bekannt gegeben, wer im Herbst den Friedenspreis des deutschen Buchhandels erhält. Die Auszeichnung würdigt Persönlichkeiten, die in Literatur, Wissenschaft oder Kunst zur Verwirklichung des Friedensgedankens beigetragen haben. Sie ist mit 25.000 Euro dotiert. Der Börsenverein des deutschen Buchhandels ist die Berufsorganisation der Verlage und Buchhandlungen. Der Verein vergibt den Preis seit 1950. Die Ehrung wird traditionell zum Abschluss der Frankfurter Buchmesse überreicht, die in diesem Jahr Mitte Oktober stattfindet. Bei der Fußball-Weltmeisterschaft haben sich weitere Mannschaften für das 16. Finale qualifiziert. Die Schweiz, Kanada, Brasilien, Marokko, Bosnien-Herzegowina, Mexiko und Südafrika zogen in die K.O.-Runde ein. Die Ergebnisse im Einzelnen: Schweiz-Kanada 2:1, Bosnien-Herzegowina-Katar 3:1, Schottland-Brasilien 0:3, Marokko-Haiti 4:2, Tschechien-Mexiko 0:3 und Südafrika-Südkorea 1:0. Abschließend das Wetter. Verbreitet sonnig oder leicht bewölkt und trocken. Für weite Teile Deutschlands wird vor extremer Wärme gewarnt. Bitte beachten Sie die Empfehlungen für Hitzetage, unter anderem vom Deutschen Wetterdienst. Höchstwerte im Norden 27 bis 33 Grad, sonst 34 bis 37 Grad, im Westen und Südwesten lokal bis nahe 40 Grad. Das waren die Nachrichten.
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2: Die Wahrheit ist dem Menschen zumutbar. Dieser Satz stammt von der österreichischen Schriftstellerin Ingeborg Bachmann. Ein klarer Satz, fast nüchtern. Und doch ist es einer dieser Sätze, die einen nicht einfach wieder loslassen, sondern noch nachklingen, wenn man längst wieder mit ganz anderen Dingen beschäftigt ist. Heute wäre Ingeborg Bachmann 100 Jahre alt geworden. Da lohnt es sich, diesen Satz nicht nur als literarisches Zitat zu hören, sondern ihn neben das Leben dieser Frau zu stellen. Und vielleicht auch für einen Moment neben das eigene. 1926 wird Ingeborg Bachmann in Klagenfurt geboren. Als der Nationalsozialismus Österreich erreicht, ist sie 12 Jahre alt. Sie hört Reden, Parolen, große Worte von Volk, Ordnung und Zukunft. Worte, die Klarheit versprechen und doch die Wirklichkeit verdrehen. Worte, die Menschen bewegen, verführen, blenden können. Vielleicht liegt hier einer der tiefsten Ursprünge ihres Schreibens. Bachmann wusste, Sprache ist nie harmlos. Worte können verschleiern, sie können Menschen klein machen, aber sie können auch freilegen, was wahr ist. Darum schreibt sie später nicht einfach schöne Gedichte. Sie schreibt gegen das Verdrängen an, gegen das Glattbügeln, gegen Sätze, die einfacher klingen, als das Leben tatsächlich ist. Und mitten aus diesem Denken heraus sagt sie Ende der 50er Jahre in ihren Frankfurter Vorlesungen über Literatur diesen einen Satz: Die Wahrheit ist dem Menschen zumutbar. Doch da spricht keine Philosophin im Elfenbeinturm und auch keine Autorin, die Menschen mit klugen Worten beeindrucken möchte. Diesen Satz spricht eine Frau, die früh erfahren hat, welche Macht Sprache haben kann, im Guten wie im Zerstörerischen.

0: Es ist kein Kalenderspruch. Es ist beinahe ein Widerstandssatz gegen jede Versuchung, das Leben schöner zu erzählen, als es gerade ist. Und plötzlich ist Ingeborg Bachmann damit gar nicht weit weg von meinem eigenen Alltag. Denn die Frage, wie wahrhaftig meine Worte eigentlich sind, begegnet mir nicht nur in Büchern. Sie begegnet mir am Küchentisch, in einer Nachricht, die ich noch einmal umformuliere, bevor ich sie abschicke. In diesem kleinen Moment, in dem ich merke, so wie ich es gerade ausdrücke, wäre es vielleicht einfacher. Aber trifft es wirklich das, was ich sagen will? Wie oft sage ich, es ist schon alles in Ordnung, obwohl ich spüre, das stimmt gar nicht. Oder mach dir keine Gedanken, obwohl mich selbst etwas beschäftigt. Ich tue das meistens nicht, weil ich jemanden täuschen will, eher aus Rücksicht, aus Gewohnheit, vielleicht auch aus Angst, es könnte komplizierter werden, sobald ich genauer hinschaue. An dieser Stelle wird Bachmanns Satz persönlich. Die Wahrheit ist dem Menschen zumutbar. Darin steckt für mich etwas fast Tröstliches. Als würde da jemand sagen, du musst dein Leben nicht schöner erzählen, als es gerade ist. Du musst Widersprüche nicht sofort auflösen und auch offene Fragen dürfen bleiben. Das berührt einen Gedanken, der auch in der christlichen Tradition anklingt. Die Wahrheit macht den Menschen nicht klein, im Gegenteil, sie richtet ihn auf. Jesus sagt, die Wahrheit wird euch frei machen. Sie beginnt nicht unbedingt dort, wo alles leicht wird. Sie beginnt dort, wo ich nichts mehr verstecken muss. Vielleicht liegt darin die eigentliche Zumutung. Nicht zuerst im Aussprechen, sondern in der Bereitschaft, Wahrheit überhaupt an mich heranzulassen. Dorthin, wo sie in erster Linie mich verändert, bevor ich sie dann weitergeben kann.
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3: Es ist gleich 6.40 Uhr. Gestern Abend lud Kanzler Merz die Staats- und Regierungschefs der sogenannten E5-Gruppe in Berlin ein, also der Länder Frankreich, Großbritannien, Italien und Polen. Sie wollten vor allem ein starkes und geeintes Zeichen in puncto Unterstützung für die Ukraine senden und den NATO-Gipfel in knapp 2 Wochen in Ankara vorbereiten. Friederike Siedler in unserem Hauptstadtstudio jetzt mir zugeschaltet. Was war die wohl wichtigste Absprache oder Botschaft?
4: An der Stelle würde ich gerne zunächst einmal auf den innereuropäischen Aspekt gucken. Und da war es die Geschlossenheit, diese zu zeigen. Wir haben gestern das Bild gesehen von den 5 Staats- und Regierungschefs auf dem Balkon des Bundeskanzleramtes. Die standen in der einen Ecke, da waren einige Meter weg von den Kameras, die aber trotzdem dieses Miteinander plaudern, reden, filmen konnten, uns zeigen konnte. Dieses Zeichen war wichtig nach dem Ärger Italiens und Polens über das E3-Treffen kürzlich in London, wo eben nur Großbritannien, Frankreich und Deutschland miteinander beraten hatten, auf Bitten der Ukraine. Italien sagt, naja, bitteschön, wir sind ja einer der 4 europäischen G7-Staaten, wir müssen da doch bitte dabei sein. Und Polen sagt, als unmittelbar angrenzend an den Ukraine-Krieg müssen wir auch dabei sein. Und dann steht hinter allem natürlich die Frage, wer spricht für Europa, wenn es denn mal zu Friedensverhandlungen mit der Ukraine und Russland oder zwischen den beiden kommen sollte. E5 war ursprünglich ein Format der Verteidigungsminister. Das hat man jetzt alles auf die Spitzenebene gezogen. Und ja, man muss da sagen, bei der aller Geschlossenheit, alle haben ja ihre eigenen Probleme. Ja, wir haben im Programm eben schon gehört, Polen im Streit mit der Ukraine, Großbritannien, der angekündigte Rücktritt von Keir Starmer. Der hat gestern viele warme, fast herzliche Worte aus dem Kreis der Kollegen und der Kollegin bekommen. Dann Macron, der hat jetzt wieder an Format gewonnen durch den G7-Gipfel in Evian. Meloni und Merz, die hatten mal einen guten Draht zu Trump, sind aber jetzt in Ungnade gefallen. Die gescheiterte Rüstungskooperation, ich skizziere es nur so ein bisschen, um zu zeigen, was ist da eigentlich alles gerade los. Umso wichtiger, Man sagt, wir sind gemeinsam unterwegs, wir machen keine Alleingänge. Das war Friedrich Merz auch ganz wichtig zu sagen, weil Deutschland hier besonders viel in die Rüstung investiert. Da hat er gesagt, Zitat, unsere Nachbarn sollen sich sicher fühlen, wenn Deutschland stärker wird.
3: Also viele Punkte durchaus im Argen, viel Abstimmungsbedarf. Was wollte man wohl auch und vor allem Donald Trump beweisen, der ja immer wieder betont, dass die europäischen Partner in der NATO mehr für ihre eigene Verteidigung tun sollen?
4: Absolut. Also der Erfolg des G7-Gipfels in Evian mit diesem starken Bekenntnis zur Unterstützung der Ukraine soll natürlich weitergetragen werden, wo man ja immer gesagt hat, wir wollen Donald Trump bei Laune halten und gesagt hat, das ist uns auch gelungen. Dann der Gipfel eben, Sie haben es angesprochen, der NATO-Gipfel in Ankara am 7. und 8. Juli. Und zu diesem Erfolg oder dieser Vorbereitung des NATO-Gipfels gehörte auch, dass der NATO-Generalsekretär Mark Rutte gestern zugeschaltet war. Der hält sich in Washington auf und ist danach zu Donald Trump gegangen, um ihm dann auch zu berichten. Friedrich Merz hat auch nochmal angekündigt, dass er mit Trump sprechen wolle und auch mit dem türkischen Präsidenten Erdogan. Und die Aussage ist, ja, wir machen eine Erneuerung der NATO, wir stärken den europäischen Pfeiler, wir geben für die Verteidigung 3,5% aus. Das hat man sich gestern nochmal in die Hand versprochen. Und auch das war eben so wichtig, dieses Signal zu senden an Donald Trump. Ja, wir haben das schon verstanden.
3: Und Ihre Einschätzung, kann das gelingen?
4: Ja, bei Trump zumindest bei diesen Verteidigungsausgaben, das sind noch nicht die geforderten 5%, aber das ist ein gutes Signal, da kann Trump zufrieden sein. Schwieriger ist es beim Iran und der Straße von Hormuz. Trump will ja die Unterstützung, ohne so genau zu sagen, was er eigentlich will. Und die Europäer verweisen dann immer wieder auf ein notwendiges Mandat. Und mein Eindruck ist, sie scheinen einigermaßen ratlos, wie so ein Einsatz aussehen kann. Zumal auch in diesem Memorandum of Understanding vom Iran und den USA der Iran für die Räumung der Seeminen zuständig ist. Also wenn man da sich engagieren wollte, bräuchte man auch wieder das Einverständnis des Iran. Da sind ganz, ganz viele Fragen offen. Und da könnte es auch nach meiner Einschätzung wieder knirschen.
3: Und heute Vormittag, da lädt Kanzler Merz wieder prominent ein, nämlich die Ministerpräsidenten der 16 Bundesländer zur Ministerpräsidentenkonferenz. Wie den klammen Kommunen helfen, das soll dabei ein wichtiges Thema sein. Was erwartet uns?
4: Naja, die Themen liegen da auf dem Tisch und der Grundtenor, der dort runter liegt seitens der Länder ist, wer bestellt, lieber Bund, muss auch bezahlen. Und wenn nicht, dann leisten wir eben auch Widerstand. Ihr könnt nicht immer irgendetwas beschließen auf Bundesebene und wir haben dann die Kosten dafür zu tragen. Und für mich ist im Moment nicht absehbar, ob es heute ein Signal der Zusammenarbeit dann auch nochmal geben wird oder ob es weiter klare Ansagen aus den Ländern geben wird. So nicht. Wir haben das ja erlebt im Bundesrat bei dieser 1.000-Euro-Pauschale, die da nicht durchging. Und Manuela Schwesig, die SPD-Ministerpräsidentin in Mecklenburg-Vorpommern, die hat ja bei den Ergebnissen der Rentenkommission gesagt, nee, das lässt sich so 1:1 nicht umsetzen, obwohl genau das Signal war, was Kanzler Friedrich Merz und auch die SPD-Parteivorsitzende Bärbel Baas ja gesendet hatten. Lasst uns das 1:1 umsetzen. Also für mich momentan nicht absehbar, wie dieser Tag ausgehen wird.
3: Danke für diese Einschätzung, für diese Information an Friederike Sittler, die Leiterin unseres Hauptstadtbüros.

0: Ins Ausland, schwere Erdbeben in Venezuela, im Zentrum und im Norden des Landes. Einzelheiten von Jenny Barke.
1: Dramatische Bilder aus Caracas, komplett eingestürzte Hochhäuser, Rettungskräfte, die in den Trümmern nach Überlebenden suchen. Innerhalb von weniger als einer Minute erschütterten zwei Beben der Stärke 7,2 und 7,5 Venezuela. Die Beben waren noch bis Kolumbien zu spüren. Auch die Karibikinseln Aruba, Curaçao und Bonaire gaben zunächst Warnungen, auch wegen Tsunamis heraus. Maria Alejandra ist in Schock. Alle Wände waren rissig. Wir haben es irgendwie geschafft, die Tür zu öffnen. Es gab eine Rauchwolke, die uns die Sicht versperrte. Und als wir die Treppe heruntergingen, glich die Szene einem Horrorfilm. Wir mussten über die Trümmer und alles Mögliche klettern. Aber aus diesem Gebäude habe ich nur gesehen, dass eine einzige Familie herausgekommen ist. In dem Viertel Altamira von Caracas ist ein 22-stöckiges Hochhaus zusammengebrochen. Erlebt hat das Erdbeben auch Anja Dagatz, Leiterin der Friedrich-Ebert-Stiftung in Caracas.
2: Es ist um Kontrolle, die Leute sind auf der Straße, es ist ruhig. Ein Geschäft hat auch auf und verkauft zu normalen Preisen Wasser und was man so vielleicht braucht. Die Leute orientieren sich und schauen, wo sie unterkommen. Ein großer Schock, ein großer Schreck für alle. So kommt, dass ja heute auch ein nationaler Feiertag war.
1: Auch wenn Venezuela in einer seismischen Zone liegt, gab es seit Jahrzehnten kein großes Erdbeben mehr. Das letzte dieser Stärke war vor 126 Jahren. Genaue Angaben zum Ausmaß der Schäden oder zu Opferzahlen sind noch nicht bekannt. Venezuelas Interimspräsidentin hat den Notstand ausgerufen. Priorität hätten nun die Rettungsarbeiten. Viele Gebiete sind ohne Strom und Internet. Tausende warten außerhalb der Gebäude aus Angst vor Nachbeben. Auch der internationale Flughafen Simón Bolívar wurde beschädigt. Bis auf Weiteres sind alle Flüge gestrichen und der Flughafen geschlossen.
0: Informationen von Jenny Barke waren das. Die Zahl an Organspenden ist in Deutschland zuletzt gestiegen, doch das reicht bei weitem nicht aus. Mehr als 8000 Menschen warten bundesweit auf ein Spendeorgan. Der Bundestag diskutiert auch deswegen erneut, inwieweit eine explizite Zustimmung des Spenders vorliegen muss oder ob nicht alle Bürgerinnen und Bürger automatisch Organspender sind, wenn sie dem nicht aktiv widersprechen. Isabel Karas.
3: Zwei fraktionsübergreifende Gruppen von Abgeordneten aus Union, SPD, Grünen und Linken stellen im Bundestag ihre Anträge vor. Zwar verfolgen beide Gruppen dasselbe Ziel, die Zahl der Organspenden in Deutschland zu erhöhen, setzen dabei aber auf unterschiedliche Wege. Eine Gruppe von Abgeordneten möchte die sogenannte Widerspruchsregelung einführen. Danach würde grundsätzlich jede volljährige, einwilligungsfähige Person automatisch als Organspenderin oder Organspender gelten, sofern sie nicht ausdrücklich widerspricht. Die zweite fraktionsübergreifende Gruppe will an der derzeit geltenden Entscheidungslösung festhalten. Demnach dürfen Organe nur dann entnommen werden, wenn die verstorbene Person zu Lebzeiten zugestimmt hat. Liegt keine Erklärung vor, müssen Angehörige den mutmaßlichen Willen der verstorbenen Person einschätzen. Die heutige Debatte dient zunächst dem Austausch. Eine Abstimmung über konkrete Gesetzesänderungen ist noch nicht vorgesehen.
0: Isabel Karas berichtete. Wie konnte das passieren und kann es wieder passieren? Nicht nur diese beiden Fragen treibt all die Nutzerinnen und Nutzer der Deutschen Bahn um, seitdem in der Nacht von Dienstag auf Mittwoch für 2 Stunden lang bundesweit so gar nichts mehr fuhr. Keine Fernzüge, Güterzüge, keine Regionalbahnen, teilweise auch keine S-Bahnen in Großstädten, die ebenfalls von der Deutschen Bahn betrieben werden. Ärger bei den Bahnreisenden, aber auch die Politiker riefen laut, das könne doch nicht sein. Bundesverkehrsminister Schnieder forderte eine lückenlose Aufklärung. Und die Deutsche Bahn selbst, die beschwichtigte, nach 2 Stunden deutschlandweiter Ausfall sei doch sehr schnell wieder alles reibungslos gelaufen. Am Telefon begrüße ich jetzt Detlef Neuss, langjähriger Bundesvorsitzender des Fahrgastverbands Pro Bahn und heute dessen Ehrenvorsitzender. Er hat durchaus Wut im Bauch, spricht von der Deutschen Bahn als Scherbenhaufen. Guten Morgen, Herr Neuss.
4: Guten Morgen, Frau Grunwald.
0: Herr Neuss, Sie forderten eine umfassende Entschuldigung der Deutschen Bahn. Hat sich aus Ihrer Sicht die Deutsche Bahn eigentlich schon ausreichend entschuldigt?
4: Zum gegenwärtigen Zeitpunkt noch nicht. Man redet sich so ein bisschen aus der Sache raus unter dem Motto, es waren ja nur 2 Stunden. Aber angesichts der Summe der Ausfälle der Bahn und das nicht nur wegen des Bahnfunks. Wird es also wirklich Zeit, dass die Bahn sich jetzt einmal umfassend bei den Fahrgästen entschuldigt und vor allen Dingen auch Entschädigungen anbietet und dafür sorgt, dass sowas nicht mehr passiert.
0: Und ist dagegen die Frage, wie es jetzt zu der Störung beim digitalen Funksystem der Deutschen Bahn kam, das ist ja die Ursache, aber wie es genau dazu kam, ist das jetzt ausreichend beantwortet?
4: Das ist auch noch nicht wirklich ausreichend beantwortet. Das muss man sicherlich auch noch mal überprüfen. Man geht ja davon aus, dass bei der Aufspielung eines Software-Updates das passiert ist. Aber die Erklärung, warum dann zum Beispiel die Rückfallebene auch nicht gegriffen hat und warum es keine weitere Möglichkeit gibt, zum Beispiel der Umstieg auf ein Mobilfunknetz als Worst-Case-Szenario, warum das alles nicht funktioniert und warum es das nicht gibt, das ist nicht ausreichend erklärt. Da muss die Bahn jetzt wirklich liefern.
0: Der planmäßige Austausch einer technischen Komponente beim digitalen Funksystem GSMR soll Schuld für die deutschlandweite Störung gewesen sein. Dann kam gleichzeitig gestern auch die Meldung, dass die Fertigstellung des Tiefbahnhofs in Stuttgart, Stuttgart 21, wiederholt nach hinten verschoben wird. Einer der Gründe, die Digitalisierung des Verkehrsknotenpunktes Stuttgart sei herausfordernder als gedacht, hat die Deutsche Bahn ein massives Problem mit der Digitalisierung.
4: Ja, das hat die Deutsche Bahn ganz klar. Die Digitalisierung, da hat man viel zu spät eigentlich damit angefangen. Da hängen wir hinterher, eigentlich nicht nur bei der Deutschen Bahn AG, wir hängen in Deutschland allgemein bei der Digitalisierung hinterher. Da müssen wir dringend nachholen und andere Länder erreichen, die da schon sehr viel weiter entwickelt sind. Also wenn ich mir überlege, ich war 2014 in Indien, da gab es an jeder Imbissbude freies WLAN. Als man hier noch darüber diskutierte, ob das nicht viel zu gefährlich sei. Und ich denke mal, da müssen wir also noch aufholen. Da müssen wir uns jetzt beeilen. Bei der Deutschen Bahn auf jeden Fall, aber auch allgemein.
0: Probleme mit dem digitalen Funksystem GSMR, über das eben nun mal die Lokführer mit der Leitstelle kommunizieren, die gab es ja schon früher. Und man muss dazu wissen, dieses digitale Funksystem, das basiert auf einem Mobilfunk 2G-Standard aus den 90ern. Also eher veraltet. Was sagt das jetzt wiederum über das Notfallmanagement der Deutschen Bahn aus?
4: Dass man immer noch an diesem System hängt, das ist einfach viel zu alt und das hätte längst erneuert werden müssen. Mein Kollege, der Professor für IT ist, der sagt immer, seine Studenten lernen gar nicht mehr mit Systemen 2G zu arbeiten und da wird es also allerhöchste Zeit, dass man da jetzt nicht nur irgendwelche uralten Systeme updatet, sondern das einfach mal durch etwas Neues und Leistungsfähiges ersetzt.
0: Und beim digitalen Funksystem GSMR, da gibt es ja eigentlich ein Rückfallsystem, Sie haben das vorhin auch erwähnt, das hat aber auch nicht funktioniert, mit der Folge bundesweiter Totalausfall der Bahnen. Nochmal die Frage, wie sehr fällt der Deutschen Bahn sowas wie ein Krisenkonzept?
4: Ja, also im Augenblick versucht man natürlich bei der Deutschen Bahn die Krisenkonzepte zu modernisieren und alles Mögliche zu verändern. Aber die größte Krise ist in einem solchen Fall eigentlich, dass die Fahrgäste keine Informationen bekommen. Sie bekommen sie nicht über die App, sie bekommen sie nicht auf dem Bahnsteig und auch nicht von Durchsagen. Das liegt teilweise daran, dass die Leute in den Bahnhöfen selber nicht Bescheid wissen und auch nicht über den Zugzielanzeiger. Und das ist eigentlich überhaupt kein Krisenmanagement. Da wird eine Krise nicht gemanagt, die wird ausgesessen.
0: Und zeigt diese Nacht der Panne, wie verwundbar unsere kritische Infrastruktur, dazu gehört ja auch die Bahn, wie verwundbar unsere kritische Infrastruktur ist.
4: Das ist auf jeden Fall so, denn eigentlich dürfte unsere Infrastruktur so anfällig nicht sein. Das ist volkswirtschaftlich ein Desaster. Da hängen jede Menge Pendler dran, die dann in der Nacht nach Hause wollen. Passiert es morgens, dann kommen die Leute nicht zur Arbeit. Und es hat ja auch noch morgens eine ganze Weile gedauert, bis die Züge endlich wieder pünktlich gefahren sind. Das heißt, es sind Mengen von Arbeitnehmern zu spät zur Arbeit gekommen. Und das ist ein volkswirtschaftlicher Schaden, der da entsteht. Den könnte die Bahn überhaupt nicht ausgleichen.
0: Und was sagen Sie, Probleme der Digitalisierung, die haben wir ja auch in ganz Deutschland. Was sagen Sie, ist diese Panne jetzt mehr ein Problem, ein hausgemachtes Problem der Deutschen Bahn oder führt das Ganze weiter? Es ist auch ein politisches Problem.
4: Es ist auch ein politisches Problem. Die Bahn ist über Jahrzehnte hinweg unterfinanziert worden. Da muss man sich fragen, ob wir nicht längst ein neues System hätten, wenn man nicht genug Geld in die Bahn gesteckt hätte. Und das ist etwas, worum sich die Politik unbedingt kümmern muss. Nicht nur bei der Bahn, sondern auch ganz im Allgemeinen. Und auch wenn ich jetzt höre, dass zum Beispiel auf den Strecken, die da gerade saniert werden bei der Bahn, teilweise darauf verzichtet wird, dieses European Train Control System, ETCS, einzubauen, dann kann es das eigentlich nicht sein. Das war ursprünglich geplant, aber man macht es nicht. Und gerade dieses System würde eigentlich dafür sorgen, dass die Bahn wieder pünktlicher werden würde.
0: Herr Neuss, was müsste jetzt auf diese bundesweite Störung der Bahn zwangsläufig folgen?
4: Darauf müsste zwangsläufig die Erkenntnis folgen, mit diesem System geht es nicht mehr. Wir müssen jetzt ein neues System entwickeln oder irgendwo einkaufen. Ich meine, andere Länder haben ja andere Systeme. Und das bei uns einführen, damit so etwas in Zukunft möglichst nicht mehr passiert. Und das sollte auch schnell passieren. Natürlich kann man so einen großen und auch etwas trägen Apparat wie die Deutsche Bahn AG nicht von heute auf morgen auf etwas Neues umstellen. Aber man muss jetzt einfach die Sache angehen und das so schnell wie es möglich ist machen.
0: Sie haben gesagt, es geht um hausgemachte Probleme bei der Bahn, aber eben auch um ein politisches Problem, Stichwort fehlende Digitalisierung in ganz Deutschland. Trotzdem, warum geht eigentlich Frau Paller, die Bahnchefin, nicht offensiv an die Öffentlichkeit und sagt, Entschuldigung?
4: Das müssten Sie jetzt Frau Paller fragen, aber das wäre dringend notwendig, vor allen Dingen, weil Frau Paller ja eigentlich nicht die Person ist, die diesen Schrotthaufen verursacht hat. Sie hat ihn ja geerbt, darum beneide ich sie nicht. Aber da müsste sie jetzt wirklich sich mal bei den Fahrgästen entschuldigen und sagen, ich bin zwar nicht schuld, aber ich werde zumindest dafür sorgen, dass es besser wird.
0: Mit der Bitte um eine ganz kurze Antwort. Bleibt die Bahn? Gibt es da noch Rettung für?
4: Das sicher ja, aber es wird noch einige Zeit dauern. Und der Apparat muss flexibler werden. Er darf nicht so schwerfällig bleiben. Wenn er so schwerfällig bleibt, wie er im Augenblick ist, dann sehe ich schwarz für eine Rettung. Dann haben wir eventuell am Ende die Notwendigkeit, andere Anbieter auf die Schiene zu schicken.
0: Sagt Detlef Neuss, langjähriger Bundesvorsitzender des Fahrgastverbands Pro Bahn und heute dessen Ehrenvorsitzender. Dankeschön für Ihre Zeit heute Morgen.
4: Gerne.
0: Wiederhören.

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7: Sieben Uhr, die Nachrichten. Zwei aufeinanderfolgende starke Erdbeben haben Venezuela erschüttert und weitreichende Schäden verursacht. Die US-Erdbebenwarte USGS gab die Stärke des ersten Bebens mit 7,2 an, die des zweiten mit 7,5. Sie gehören zu den stärksten, die Venezuela seit mehr als einem Jahrhundert getroffen haben. Fotos und Videos zeigten an mehreren Orten eingestürzte Gebäude. Der Zugverkehr im Land wurde eingestellt. Der internationale Flughafen der Hauptstadt Caracas wurde wegen Schäden geschlossen. Der Schulunterricht wurde ausgesetzt. Rettungskräfte suchen unter den Trümmern nach Verschütteten. Allein in den nahegelegenen Städten Puerto Cabello und San Felipe leben nach USGS-Angaben zusammen mehr als 400.000 Menschen. Die geschäftsführende Präsidentin Rodriguez rief den Notstand aus. Angaben zu Verletzten oder Todesopfern machte sie nicht. US-Präsident Trump sicherte Venezuela Hilfe zu. Der Bundestag befasst sich heute mit dem Thema Organspende. Eine fraktionsübergreifende Abgeordnetengruppe strebt die Einführung einer Widerspruchsregelung an. Sie sieht vor, dass alle Menschen nach ihrem Tod automatisch zu Organspendern werden, sofern sie dem nicht zu Lebzeiten ausdrücklich widersprochen haben. Bisher ist eine ausdrückliche Zustimmung nötig. In der Debatte geht es vorerst nur um eine allgemeine Aussprache ohne Beschlüsse. Im vergangenen Jahr gab es nach Angaben der Deutschen Stiftung Organtransplantation 985 Spender. Zugleich standen 8.200 Menschen auf Wartelisten. Die Bundeswehr hat seit dem Start des neuen Wehrdienstes einen Anstieg an Bewerbungen und Einstellungen verzeichnet. Wie das Verteidigungsministerium in Berlin mitteilte, gingen in diesem Jahr rund 38.500 Bewerbungen ein, etwa 24% mehr als im Vorjahreszeitraum. Die Zahl der Neueinstellungen sei um 13% auf rund 11.000 gestiegen. Im Rahmen der neu eingeführten Wehrerfassung seien knapp 300.000 Fragebogen verschickt worden. Für männliche Empfänger ist die Beantwortung verpflichtend, woran sich 96% auch gehalten hätten. Bei den übrigen prüft das Ministerium ein Ordnungswidrigkeitsverfahren. Der neue Wehrdienst sieht eine verpflichtende Musterung für junge, ab 2008 geborene Männer vor. Der Wehrdienst bleibt freiwillig, solange sich genügend Rekruten finden. Andernfalls ist eine Wiedereinführung der Wehrpflicht möglich. In Russland ist der Oppositionspolitiker Kruglow rund 3 Monate vor der Parlamentswahl zu 7 Jahren Haft verurteilt worden. Wie mehrere russische Medien berichteten, wird dem stellvertretenden Vorsitzenden der kremlkritischen Jabloko-Partei vorgeworfen, Unwahrheiten über die Armee verbreitet zu haben. Konkret geht es um Posts in sozialen Medien. Darin hatte der 39-Jährige eine Zahl getöteter ukrainischer Zivilisten genannt und sich auf Angaben der UNO berufen. Ein anderer Post thematisiert Verbrechen in der ukrainischen Stadt Butscha, die in den ersten Kriegstagen im Frühjahr 2022 von russischen Truppen besetzt worden war. Nach der Befreiung durch die ukrainischen Streitkräfte wurden in den Straßen mehr als 400 getötete Zivilisten gefunden. In Frankfurt am Main wird heute bekannt gegeben, wer im Herbst den Friedenspreis des deutschen Buchhandels erhält. Die Auszeichnung würdigt Persönlichkeiten, die in Literatur, Wissenschaft oder Kunst zur Verwirklichung des Friedensgedankens beigetragen haben. Sie ist mit 25.000 Euro dotiert. Im vergangenen Jahr wurde der deutsche Historiker Karl Schlügel geehrt, im Jahr davor seine US-amerikanische Fachkollegin Anne Applebaum. Bei der Fußball-Weltmeisterschaft haben sich weitere Mannschaften für das 16. Finale qualifiziert. Die Schweiz, Kanada, Brasilien, Marokko, Bosnien-Herzegowina, Mexiko und Südafrika zogen in die K.O.-Runde ein. Die Ergebnisse im Einzelnen? Schweiz, Kanada 2:1, Bosnien-Herzegowina, Katar 3:1, Schottland, Brasilien 0:3, Marokko, Haiti 4:2, Tschechien, Mexiko 0:3 und Südafrika, Südkorea 1:0. Abschließend das Wetter. Verbreitet sonnig oder leicht bewölkt und trocken. Für weite Teile Deutschlands wird vor extremer Wärme gewarnt. Bitte beachten Sie die Empfehlungen für Hitzetage, unter anderem vom Deutschen Wetterdienst. Höchstwerte im Norden 27 bis 33 Grad, sonst 34 bis 37 Grad, im Westen und Südwesten lokal bis nahe 40 Grad. Das waren die Nachrichten.
6: 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Mit folgenden Themen: der Hitzewelle, dem mehrstündigen bundesweiten Zugausfall bei der Deutschen Bahn und den Vorschlägen der Expertenkommission für den Kinder- und Jugendschutz in der digitalen Welt. Die Empfehlungen richten sich nicht nur an den Gesetzgeber, resümiert die Rheinische Post aus Düsseldorf. Auch Verwaltung, Eltern, Bildungsinstitutionen, Gesundheitswesen und die Plattformen selbst werden angesprochen. Die Vorschläge sind weitreichend, von einer Stärkung der Medienkompetenz bis hin zu Handyverboten an Schulen. Bei einem Social-Media-Verbot positioniert sich die Kommission nicht klar, sondern schlägt zwei mögliche Pfade vor. Familienministerin Prien sprach sich schon dafür aus, soziale Medien grundsätzlich erst ab 13 Jahren zu erlauben. In dieser Frage wäre es tatsächlich wichtig, dass die Politik das scharfe Schwert des Verbots zieht. Von den Algorithmen sozialer Netzwerke, die auf maximale Bildschirmzeit optimiert sind, lassen sich schon Erwachsene oft genug verführen, gibt die Rheinische Post zu bedenken. Die Wochenzeitung Die Zeit bezeichnet die Quintessenz des Expertenrates als zu defensiv. Nicht einmal auf eine Altersvorgabe von 13 Jahren konnten sich die Experten einigen. Obwohl es diese Grenze bei vielen Plattformen schon gibt, nur kontrolliert sie keiner. Ebenso fragt man sich, warum Handys zu privaten Zwecken nur bis Klasse 7 aus der Schule verbannt werden sollen. Auch in Klasse 8 und 9 verhindern sie Gemeinschaft. Viele Schulen geben sich bereits Altersregeln, was kürzlich noch unmöglich schien, unterstreicht die Zeit. Aus Sicht der Stuttgarter Zeitung lassen die komplexen Ideen der Experten eine typisch deutsche Regelung befürchten. Differenziert bis in die kleinsten Details, aber unpraktikabel und schwer verständlich. Vieles spricht für europaweite Standards und größtmögliche Klarheit. Im Interesse von Kindern und Eltern sind unmissverständliche Regeln angezeigt. Ein Alterslimit ohne Einschränkungen und Ausnahmen, einheitliche Vorschriften für ein Verbot der privaten Handynutzung an sämtlichen Schulen. Um nur zwei zu nennen, die unverzichtbar sind, erläutert die Stuttgarter Zeitung. Damit das Vorhaben gelingt, muss es nach Meinung der Lausitzer Rundschau auf europäischer Ebene umgesetzt werden. Bei diesem Einwand dürften viele Menschen die Augen verdrehen. Etwas europäisch zu regeln, heißt oft genug, es in eine unbestimmte Zukunft zu verlagern. Die Bedenken sind verständlich, und doch hätte alles andere keinen Sinn. Ob eine Altersgrenze wirkt, hängt davon ab, ob es gelingt, die Plattformen in Verantwortung zu nehmen. Das geht nur auf EU-Ebene. Sowohl rechtlich als auch praktisch. Außerdem spricht einiges dafür, dass die EU dieses Mal schneller sein könnte als üblich. Erstens liegen die Interessen der Mitgliedstaaten nicht so weit auseinander wie bei anderen Vorhaben. Zweitens ist es nicht so komplex wie etwa die Reform des europäischen Asylsystems. Drittens hat die EU-Kommission schon mit der Arbeit angefangen. Mitte Juli will sie einen Vorschlag vorlegen. Soweit die Lausitzer Rundschau aus Cottbus. Für das Straubinger Tagblatt besteht die beste Lösung darin, dass die Betreiber der Plattformen verpflichtet werden, dass die Inhalte nicht jedem zugänglich sind, etwa dem deutschen Jugendschutz entsprechend. Dann nämlich müssen diese Tech-Giganten selbst Schranken einbauen. Wie sie das machen, muss uns gar nicht groß interessieren. Es muss nur wirksam sein. Das werden Instagram und Co. verhindern wollen. Aber die EU kann das durchsetzen, auch mit deutscher Initiative. Ist sich das Straubinger Tagblatt sicher? Dass ein Ausfall im digitalen Zugfunk den Bahnverkehr bundesweit für rund 2 Stunden lahmgelegt hat, ist Thema in der Frankfurter Allgemeinen Zeitung. Für die Deutsche Bahn kommt dieser Vorfall zur schlechtesten Zeit. Die Pünktlichkeit ist miserabel, die Betriebsqualität seit langem ein Ärgernis und aus Stuttgart 21 ist inzwischen Stuttgart 31 geworden. Und nun das. Dabei ist der Stillstand vom Dienstagabend mehr als nur eine besonders spektakuläre oder besonders peinliche Bahnpanne. Selbst wenn am Ende ein Update-Fehler oder eine fehlerhafte technische Komponente die Ursache gewesen sein sollte, Fehler passieren überall. Kritische Infrastruktur muss aber so gebaut sein, dass nicht ein einzelner Fehler den Verkehr im ganzen Land zum Erliegen bringt. Genau darin liegt die eigentliche Brisanz, hebt die FAZ hervor. Kritik kommt auch vom Kölner Stadtanzeiger. Dieses Geschehen hat eine Tragweite, die über bisherige Störungen weit hinausgeht. Nicht nur der Konzern muss Antworten liefern, die Regierung ist gefragt. Während draußen die Aggressoren lauern, ist der Schutz kritischer Infrastruktur offenbar noch längst nicht so gut, wie die Verantwortlichen in der Politik es glauben machen wollen. Die Nürnberger Zeitung meint, fest steht, dass die Schonfrist für die im Herbst 2025 ins Amt gekommene Bahnchefin Palla endgültig vorbei ist. Sie wolle den Konzern vom Kopf auf die Füße stellen, hat sie mehrfach betont. Damit muss sie sich beeilen. Und die Regierung sollte sich endlich ernsthaft mit der Frage befassen, ob die Infrastruktur nicht doch besser in einer bundeseigenen Gesellschaft aufgehoben wäre. In der Süddeutschen Zeitung ist dagegen von einem, wenn auch bitteren und inakzeptablen Einzelfall die Rede. Es ist naheliegend und einfach, diese Panne in eine Reihe zu stellen mit den sonstigen Unzulänglichkeiten der Deutschen Bahn, mit dem kaputten Schienennetz, den Verspätungen, den miesen Fahrgastinformationen. Also tat es am Mittwoch ein Politiker nach dem anderen, noch bevor die Ursache für den Ausfall überhaupt geklärt war, wie töricht. Wer jetzt von einem maroden Zugfunk schwadroniert und sich dazu aufschwingt, der Bahn die Sinnhaftigkeit von Ausfallsystemen zu erklären, handelt entweder aus purer Unwissenheit heraus oder schlicht populistisch. Keine Frage, der Vorfall muss untersucht werden und darf sich nicht wiederholen, findet die Süddeutsche Zeitung. Und in der Tageszeitung Taz heißt es, erst nach etwa 90 Minuten war das akuteste Problem behoben. Das ist eine großartige Leistung jener Beschäftigten, die tagtäglich in diesem maroden System Übermenschliches leisten. Doch der Schaden für hunderttausende Reisende und für das Vertrauen in die Bahn bleibt. Mal wieder. Dabei zeigen Umfragen und Studien, dass die Menschen umsteigen wollen, raus aus der Abhängigkeit vom Auto. Das Potenzial ist riesig. Aber es kann sich nicht entfalten, wenn das System nicht funktioniert. Echte Verkehrswende bedeutet, die Bahn muss so verlässlich sein, dass das Auto zur zweiten Wahl wird. Dafür braucht es neben dem massiven Ausbau der Schieneninfrastruktur auch eine Modernisierung der Sicherheitstechnik, verlangt die Taz. Mit der aktuellen Hitzewelle in Europa und dem Verhalten der Menschen befasst sich die Badische Zeitung aus Freiburg. Ein bisschen ist es so wie mit dem Frosch im Wasser, befanden US-Forscher. Ist es heiß, springt er heraus. Ist das Wasser lauwarm und erwärmt sich nur langsam, bleibt er sitzen und lässt sich kochen. Diese Gewöhnung an Extremwetterlagen aber ist schlecht für den Klimaschutz. Denn sie ändert nicht unser Verhalten, um den CO2-Anstieg in der Atmosphäre zu reduzieren. Was aber die jüngsten Hitzewellen hierzulande klargemacht haben sollten, Europa wird sich aufgrund seiner geografischen Lage schneller erwärmen als andere Kontinente. Dennoch ist Deutschland weiterhin nicht ausreichend vorbereitet. Längst hätten unsere Städte viel stärker reagieren müssen auf den Klimawandel, mit dem Pflanzen von mehr Bäumen, mit Trinkwasserzapfstellen, Klimaanlagen in Krankenhäusern und Pflegeheimen, mahnt die Badische Zeitung zum Ende dieser Ausgabe der Presseschau. 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
9: Maria Runwald ist weiterhin für Sie im Studio. Ihnen allen guten Morgen.
10: Die Botschaft an Russland lautet: Die Ukraine bleibt stark. Europas Unterstützung lässt nicht nach. Seit dem G7-Gipfel von Evian können wir hinzufügen: Transatlantisch sind wir uns einig wie lange nicht.
9: Sagte gestern Abend Kanzler Merz, als er die Staats- und Regierungschefs aus Großbritannien, Frankreich, Italien und Polen in Berlin empfing. Geeint in der Unterstützung der Ukraine, das sollte eine zentrale Botschaft sein. Und schließlich hatte ja auch US-Präsident Trump zuletzt wieder Selenskis Erfolge gegen Russland gelobt. Im polnischen Danzig nun beginnt ab heute eine große internationale Ukraine-Wiederaufbaukonferenz. Was kann sie bewirken? Dazu gleich Fragen an Nils Annen, Staatssekretär im Bundesministerium für wirtschaftliche Zusammenarbeit und Entwicklung. Außerdem, wie kann klammen Kommunen geholfen werden? Eines der großen Themen bei der heute beginnenden Ministerpräsidentenkonferenz. Und in unserer langen Reportage um kurz vor acht geht es darum, wie sogenannte Kiez-Krankenschwestern in Berlin-Neukölln das Gesundheitssystem entlassen sollen.

0: Seit Beginn des russischen Angriffskriegs 2022 in der Ukraine wird jährlich an wechselnden Orten eine Konferenz zum Wiederaufbau der Ukraine organisiert. Nach Lugano, London, Berlin und Rom, nun in Danzig in Polen. Ziel dabei ist es, so viel internationale Unterstützung und Gelder wie möglich zusammenzubekommen, um die ukrainische Wirtschaft zu stabilisieren, um zerstörte Krankenhäuser, Schulen, Energieanlagen wieder aufzubauen. Viele Unternehmen, darunter deutsche und polnische, hoffen auf Aufträge. Kanzler Merz wird heute in Danzig erwartet, ebenso wie die ukrainische Ministerpräsidentin Sviridenko. Der ukrainische Präsident Selenskyj hat dagegen seine Teilnahme abgesagt, wegen eines heftigen Streits mit Polen, obwohl Polen doch ein enger Verbündeter ist. Was heißt das für die Ukraine-Wiederaufbaukonferenz in Danzig? Paulina Milling blickt voraus.
1: Die Konferenz gilt als das wichtigste internationale Treffen, wenn es um den Wiederaufbau der Ukraine geht. Sie startet heute in Danzig. Der eigentliche Wiederaufbau der Ukraine beginnt in dem Moment, wenn Drohnen und Bomben aufhören zu fliegen, wenn Kanonen nicht mehr schießen. Doch der Wiederaufbau fängt auch jetzt schon an, sagte Polens Vizeentwicklungsminister Michał Baranowski. Mehr als 50 Länder schicken Delegationen, Regierungsvertreter, Firmen, NGOs. Laut der polnischen Regierung liegen 200 Vereinbarungen vor, zum Unterschreiben bereit. Der gesamte Westen trifft sich, um weitere Hilfen und Unterstützung für den Wiederaufbau der Ukraine zuzusagen. Hier wird es um konkrete Summen gehen. Denn das würde einen spürbaren, substanziellen Nutzen für die Ukraine bedeuten, aber auch für polnische, europäische, japanische und amerikanische Unternehmen, die sich daran beteiligen. Deutsche Unternehmen interessieren sich ebenfalls für die Messe in Danzig. Technologiefirmen, Logistik, Drohnenbauer, Rüstungsindustrie, Stromanlagenhersteller. Es geht um Aufträge, Investitionsgarantien, gemeinsame Projekte. Auch hochrangige politische Gäste kommen, darunter EU-Kommissionspräsidentin Ursula von der Leyen und Bundeskanzler Friedrich Merz. Doch einer wird fehlen, Volodymyr Selenskyj, anders als zuvor in Berlin und Rom. Der Hintergrund ist ein Geschichtsstreit, der die Beziehungen zwischen Polen und der Ukraine belastet. Er ist auf eine Umbenennung einer ukrainischen Militäreinheit zurückzuführen. Sie erhielt einen Beinamen der Helden der UPA, der ukrainischen aufständischen Armee. Sie kämpfte im Zweiten Weltkrieg gegen die Sowjets, war aber auch für Massaker an Polen verantwortlich. In Polen löste die Entscheidung große Empörung aus. Präsident Karol Nawrocki entzog seinem Amtskollegen die höchste Staatsauszeichnung. Daraufhin schickte Selenskyj den Orden per Post zurück. Bei der Konferenz in Danzig leitet nun Premierministerin Julia Swiridenko die ukrainische Delegation. Die polnische Seite vertritt Donald Tusk. Der Regierungschef bemüht sich, die Wogen zu glätten. Es ist im Interesse Polens und der Ukraine, die Zusammenarbeit fortzusetzen. Beide Seiten haben das mehrfach betont. Die Unterstützung der Ukraine soll weitergehen. Die Aufgaben sind groß. Die Ukraine wird laut der Weltbank knapp 500 Milliarden Euro für den Wiederaufbau benötigen.
0: Information von Paulina Milling. Nach Danzig ist auch Nils Annen gereist, Staatssekretär im SPD-geführten Bundesministerium für wirtschaftliche Zusammenarbeit und Entwicklung. Das Ministerium unterstützt auch maßgeblich den Wiederaufbau in der Ukraine. Guten Morgen nach Danzig. Guten Morgen, Nils Annen.
2: Einen schönen guten Morgen. Hallo.
0: Herr Annen, was bekommen Sie mit, wie sehr überschattet der Streit zwischen dem ukrainischen Präsidenten Selenskyj und dem polnischen Präsidenten Nawrocki die Konferenz?
2: Ehrlich gesagt hat es in den Gesprächen, die ich hier bisher geführt habe, eigentlich überhaupt gar keine Rolle gespielt. Der große Geberkreis, es gibt eine Koordinierungsplattform, der größten Geber für die Ukraine, hat sich gestern getroffen mit dem ukrainischen Finanzminister Maschenko und weiteren ukrainischen Ministerinnen und Ministern. Mein Eindruck ist, dass auch von der polnischen Seite die große Unterstützung für die Ukraine hier in den Mittelpunkt gerückt wird. Und man merkt es übrigens auch in der Stadt. Die Konferenz hier ist durchaus präsent. Es gibt Plakate, es gibt Veranstaltungen. Also auch die Unterstützung der polnischen Bevölkerung ist hier spürbar. Natürlich ist diese Entwicklung nicht ideal und sicherlich auch bedauerlich. Mein Eindruck ist aber, dass es den Gastgebern, aber auch der ukrainischen Regierungsdelegation bisher gut gelungen ist, den Fokus auf den Wiederaufbau zu lenken. Denn darum geht es am Ende hier ja auch.
0: Unser Osteuropa-Korrespondent Peter Sawicki sagte, dieser Streit zwischen der Ukraine und Polen, der sei dann doch nicht zu unterschätzen. Der sieht das etwas anderes als Sie. Aber Sie könnten sich ja auch freuen, weil vielleicht bekommen durch diesen Streit ja eher deutsche und nicht polnische Unternehmen neue Aufträge in der Ukraine.
2: Naja, wir machen das ja nicht in erster Linie als Wirtschaftsförderungsinitiative, sondern uns geht es darum, wirklich die Ukraine zu unterstützen. Es ist ja manchmal so, dass man nach so vielen Jahren Krieg das gar nicht mehr so vor Augen hat, aber das Land wird täglich angegriffen, die Infrastruktur wird gezielt zerstört und wir haben in Europa im Moment Rekordtemperaturen, aber wenn ich hier mit meinen ukrainischen Kollegen spreche, gibt es große Sorgen, auch was den nächsten Winter betrifft und da wollen wir helfen und ja, da helfen auch deutsche Unternehmen. Ein großer Teil unserer Hilfe wird auch über deutsche Unternehmen bereits implementiert, das heißt, von unserer Hilfe profitiert auch die deutsche Wirtschaft und wir sind dabei, ein neues Format auf den Weg zu bringen. Das ist auch eine Bitte der ukrainischen Kollegen, so ein bisschen in Anlehnung an das militärische Rammstein-Format, ein industrielles Rammstein-Format, damit man schneller und klarer und auch deutlicher sozusagen die Beziehung zwischen deutschen Unternehmen, die ja zum Beispiel Ersatzteile und andere Dinge liefern können, und den polnischen Abnehmern, den ukrainischen Abnehmern organisieren kann. Weil wir freuen uns auch, wenn andere europäische Länder sich entsprechend einbringen. Natürlich auch die polnischen Gastgeber, die sicherlich auch ein eigenes Interesse daran haben. Das steht aber nicht im Widerspruch zu den deutschen Interessen. Ganz im Gegenteil.
0: Herr Anders, müssen Sie ein bisschen näher erklären. Was meinen Sie mit einem neuen Rammstein-Format?
2: Ja, es gibt ein Format, das nennt sich Rammstein-Format, weil man sich, glaube ich, das erste Mal auf der amerikanischen Luftwaffenbasis in Rammstein getroffen hat. Und dort wird die militärische Unterstützung organisiert. Das heißt, im Grunde genommen sagt die ukrainische Seite, welche Bedarfe sie hat. Und die Geber, Deutschland, andere Länder, versuchen dann die Hilfe zu koordinieren. Und stellen Sie sich vor, es wird jetzt beispielsweise ein Heizkraftwerk angegriffen. Es wird Infrastruktur zerstört. Dann weiß die ukrainische Seite sehr genau, was sie benötigt, um das wieder in Stand zu setzen. Und das sind eben häufig dann deutsche Unternehmen. Wir setzen uns zusammen und können dann zum Teil die Verträge und die entsprechenden Beauftragungen direkt auf den Weg bringen. Das hat eigentlich für alle Seiten Vorteile. Und davon, weil Sie das ja gefragt haben, profitiert eben auch dann die deutsche Industrie.
0: Und welche belastbaren Erfolge haben denn die bisherigen Konferenzen, Wiederaufbaukonferenzen für die Ukraine gebracht, die ja immer mitten im Krieg stattfinden? Welche belastbaren Erfolge?
2: Ja, das ist natürlich tatsächlich eine in jeder Form besondere Situation, weil das Land wird angegriffen. Wir sind mitten in einer Kriegssituation und gleichzeitig findet der Wiederaufbau statt. Und wir haben in den letzten Jahren sehr viel dazu beigetragen, dass das eben funktionieren kann, dass in den Sektoren Infrastruktur, im Bereich Energie, darüber habe ich schon gesprochen, Industrie und Logistik wirklich sehr, sehr viel passiert ist. Aber das BMZ mit den Partnern, die wir in der Ukraine haben, setzt eben auch auf die Dinge, die nicht immer so unbedingt im Mittelpunkt stehen. Da geht es auch zum Beispiel um die Frage von Berufsausbildung. Wir haben eine große Allianz organisiert und über 700.000 dringend benötigte ukrainische Fachkräfte mit Partnern ausgebildet. Das sind wirklich große Erfolge, die wir da vorzuweisen haben. Und ich glaube, dass es sehr, sehr wichtig ist, eben das, was uns ja bewegt, nämlich die ukrainische Demokratie auch mit zu verteidigen, die zivilgesellschaftlichen Strukturen. Das heißt, wir achten sehr darauf, ja, wir reden mit der Regierung, aber wir achten sehr darauf, die zivilgesellschaftlichen Partner mit einzubinden. Das haben wir auch hier in Danzig schon gemacht. Mhm. Und vor allem die Städte und die Gemeinden mit einzubinden. Deutschland ist da führend. Wir unterstützen als Entwicklungsministerium deutsche Städte und Gemeinden, die inzwischen sehr, sehr viele Partnerschaften in der Ukraine haben. Und das ist toll zu sehen, wenn man sich, so wie das gestern der Fall war, dann mit Bürgermeisterinnen und Bürgermeistern aus der Ukraine, aber auch aus Deutschland und anderen europäischen Ländern trifft. Es gibt eine große Dynamik dort. Und ich glaube, dass es wirklich wichtig ist, dass wir diesen Weg an dieser Stelle weitergehen.
0: Also auch zivilgesellschaftliche Kontakte da an der Stelle fördern. Trotzdem gibt es ja Kritik. Der Außenwirtschaftschef der Deutschen Industrie- und Handelskammer, Volker Dreyer, sagt, die Ukraine, die zeigt ja eine bemerkenswerte Widerstandskraft mitten im Krieg. Und viele deutsche Unternehmen haben auch wirklich gezielten Interesse, sich dort zu engagieren. Aber damit aus Interesse tatsächlich Investitionen, tatsächlich Handel wird, fordert Dreyer eine bessere Absicherung von Projekten in der Ukraine, fordert Investitions- und Exportkreditgarantien. Wo stehen wir da? Offensichtlich reicht es ja noch nicht.
2: Ja, ich glaube, Herr Dreyer hat recht. Wir müssen da noch mehr tun und deswegen arbeiten wir als Bundesregierung auch gemeinsam mit dem Wirtschaftsministerium daran. Wir haben Instrumente zur Finanzierung, zur Risikoabsicherung. Darüber reden wir hier in Danzig übrigens auch. Und ich würde sogar noch hinzufügen, viele Themen, die uns auch vor dem Krieg in der deutschen EZ, wie wir so schön sagen, Entwicklungszusammenarbeit mit der Ukraine beschäftigt haben, nämlich auch die Frage von Transparenz, von guter Regierungsführung, auch von Korruption in dem Land, die es weiterhin leider gibt, stehen auf der Tagesordnung. Und deutsche Unternehmen brauchen eine faire Chance. Wir sind der größte Geber für die Ukraine. Und wir haben deswegen natürlich auch Erwartungen an die ukrainische Seite. Und auch die deutsche Industrie kann sich sicher sein, dass wir diese Interessen auch entsprechend bei den Partnern adressieren. Dann und natürlich ist es schwer, normale, ich sag mal, herkömmliche Finanzierung für Investitionen in ein Kriegsgebiet zu finden. Ja. Deswegen müssen wir daran arbeiten. Und das tun wir auch. Aber wenn Sie mir den Satz
0: sagen,
2: man
0: Sie
2: kann
0: uns
2: in der Ukraine Geld verdienen, das ist, glaube ich, ganz, ganz wichtig. Ja. Viele Unternehmen können sich das manchmal vielleicht gar nicht vorstellen, aber es gibt ganz großartige Unternehmen, die das tun und die wollen und die werden wir auch weiter unterstützen.
0: Herr Ann, dann sagen Sie uns ganz konkret, was tut die Bundesregierung oder Ihr Ministerium, um beispielsweise Investitionen deutscher Unternehmen in der Ukraine abzusichern, auch gegen Korruption abzusichern. Was tun Sie da ganz konkret?
2: Ja, ganz konkret. Ich habe es ganz konkret gestern zum Beispiel angesprochen bei dem Treffen der Geberplattform. Wir unterstützen die beiden maßgeblichen Antikorruptionsinstitutionen in der Ukraine. Die waren durchaus unter Druck, auch durch Entscheidungen der ukrainischen Regierung, die dort wieder zurückgenommen werden mussten, auch weil sich die deutsche Bundesregierung dazu klar an dieser Stelle verhalten hat. Und wir unterstützen auch die Zivilgesellschaft sehr aktiv dabei, die sich dafür auch sehr laut zu Wort gemeldet hat mit großen Demonstrationen mitten im Krieg. Und da gab es auch harte Auseinandersetzungen, aber wir sind jetzt wieder auf einem gemeinsamen Weg. Die Frage der Absicherung oder auch der Finanzierung beispielsweise mit der Tochter der KfW-Entwicklungsbank, der DEG, der Deutschen Investitions- und Entwicklungsgesellschaft finanzieren wir deutsche Unternehmen, die zum Beispiel auch im Agrarsektor sich engagieren oder die auch im Bereich von Wiederaufbau jetzt zum Beispiel innovative Ideen entwickelt haben, neue Produkte entwickelt haben, wie man zum Beispiel auch mit dem Schutt umgeht, um das in neue Baumaterialien überführen zu können. Also die Innovationskraft der Ukraine, die bezieht sich ja nicht nur auf den militärischen Bereich, darüber wird immer sehr viel gesprochen, auch zu Recht, aber sie bezieht sich auch auf den zivilen Bereich und deswegen wollen wir das unterstützen und wir wollen auch, dass unsere Unternehmen von diesem Know-how profitieren und deswegen finanzieren wir entsprechend auch gemeinsame Initiativen.
0: Herr Ann, wenn heute der Krieg in der Ukraine enden würde, was nicht der Fall ist, aber wenn, auf welche besonderen gestärkten Strukturen könnten wir dann jetzt schon schnell zurückgreifen? Es ist ja immerhin die 5. Ukraine-Wiederaufbaukonferenz. Also, wo stehen wir da? Könnten wir sofort mit einem Wiederaufbau tatsächlich beginnen?
2: Also ich glaube, der erste Teil meiner Antwort ist, der Wiederaufbau hat trotz des Krieges bereits begonnen. Und alles, was wir tun, was wir an Unterstützung leisten, dient auch dem Ziel der Ukraine, dabei zu helfen, die EU-Standards zu erreichen. Der zweite Punkt ist, wenn das gelingen soll, dann gelingt es nur, wenn die kommunale Ebene in der Ukraine entsprechend stark aufgestellt ist. Denn dort wird das meiste stattfinden und findet heute auch schon statt. Und deswegen ist es uns so wichtig, dass wir die Dezentralisierung, die wir in den letzten Jahren unterstützt haben, das klingt jetzt technisch, aber bedeutet, dass ein Bürgermeister über ein eigenes Budget verfügt, dass es dort auch entsprechende Wahlen gegeben hat, dass diese Erfolge, die wir in den letzten Jahren erreicht haben, jetzt in der Kriegszeit nicht zurückgedreht werden, weil das sind diejenigen, die am Ende die direkte Verantwortung für den Wiederaufbau übernehmen. Und deswegen unterstützen wir sie.
0: Sagt Nils Annen, Staatssekretär im SPD-geführten Bundesministerium für wirtschaftliche Zusammenarbeit und Entwicklung. Wir hörten ihn live aus Danzig. Dankeschön für Ihre Zeit heute Morgen.
2: Vielen Dank.

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1: Uhr, die Nachrichten. Bei den schweren Erdbeben in Venezuela sind ersten Erkenntnissen zufolge mindestens 32 Menschen ums Leben gekommen. 700 weitere seien verletzt worden, sagte die geschäftsführende Präsidentin Rodriguez. Sie rief den Notstand aus. Die beiden kurz aufeinanderfolgenden Beben hatten nach Angaben der US-Erdbebenwarte USGS eine Stärke von 7,2 bzw. 7,5. Sie gehörten zu den stärksten, die Venezuela seit mehr als einem Jahrhundert getroffen haben. Fotos und Videos zeigten an mehreren Orten eingestürzte Gebäude. Der Zugverkehr im Land wurde eingestellt, der internationale Flughafen der Hauptstadt Caracas wurde wegen Schäden geschlossen, der Schulunterricht wurde ausgesetzt. Rettungskräfte suchen unter den Trümmern nach Verschütteten. Allein in den nahegelegenen Städten Puerto Cabello und San Felipe leben nach USGS-Angaben zusammen mehr als 400.000 Menschen. US-Präsident Trump sicherte Venezuela Hilfe zu. Nach der bundesweiten Störung im Zugverkehr wegen Problemen mit dem digitalen Funksystem fordert der Fahrgastverband ProBahn einen Austausch der Technik. Es werde Zeit, dass man uralte Systeme nicht weiter aktualisiere, sondern durch neue und leistungsfähigere ersetze, sagte ProBahn-Bundessprecher Neuss im Deutschlandfunk. Zudem forderte er Aufklärung darüber, warum bei der Panne Notfallsysteme nicht gegriffen hätten und warum ein Umstieg auf das Mobilfunknetz nicht funktionierte. Auch Bundesverkehrsminister Schnieder verlangte Aufklärung. Eine Störung des digitalen Bahnfunksystems hatte vorgestern bundesweit rund 2 Stunden lang für Stillstand im Zugverkehr gesorgt. Ursache war dem Konzern zufolge der planmäßige Tausch einer technischen Komponente im Funksystem, das weit mehr als 20 Jahre alt ist. Rund 5 Monate nach dem Beginn der neuen Wehrerfassung sind fast 300.000 Fragebögen an junge Männer und Frauen in Deutschland verschickt worden. Von ihnen verpflichteten sich bislang 530 Freiwillige für den Wehrdienst, wie aus einer Auswertung des Bundes

0: Mark Röwekamp sagte dem Redaktionsnetzwerk Deutschland, es sei erfreulich, dass so viele junge Menschen der Aufforderung zur Beantwortung der Fragen nachgekommen seien. Die Rückmeldequote der Frauen sei aber enttäuschend. Der Bundestag befasst sich heute mit dem Thema Organspende. Eine fraktionsübergreifende Abgeordnetengruppe strebt die Einführung einer Widerspruchsregelung an. Sie sieht vor, dass alle Menschen nach ihrem Tod automatisch zu Organspendern werden, sofern sie dem nicht zu Lebzeiten ausdrücklich widersprochen haben. Bisher ist eine ausdrückliche Zustimmung nötig. In der Debatte geht es vorerst nur um eine allgemeine Aussprache ohne Beschlüsse. Im vergangenen Jahr gab es nach Angaben der Deutschen Stiftung Organtransplantation 985 Spender. Zugleich standen 8.200 Menschen auf Wartelisten. Bei der Fußball-Weltmeisterschaft haben sich weitere Mannschaften für das 16. Finale qualifiziert. Die Schweiz, Kanada, Brasilien, Marokko, Bosnien-Herzegowina, Mexiko und Südafrika zogen in die K.O.-Runde ein. Die Ergebnisse im Einzelnen: Schweiz, Kanada 2:1, Bosnien-Herzegowina, Katar 3:1, Schottland, Brasilien 0:3, Marokko, Haiti 4:2, Tschechien, Mexiko 0:3 und Südafrika, Südkorea 1:0. Abschließend das Wetter. Verbreitet sonnig oder leicht bewölkt und trocken. Für weite Teile Deutschlands wird vor extremer Wärme gewarnt. Bitte beachten Sie die Empfehlungen für Hitzetage, unter anderem vom Deutschen Wetterdienst. Höchstwerte im Norden 27 bis 33 Grad, sonst 34 bis 37 Grad, im Westen und Südwesten lokal bis nahe 40 Grad. Auch morgen heiß und sonnig, 31 bis 38 Grad, im Westen und Südwesten lokal bis 41 Grad. Das waren die Nachrichten.
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2: 7.35 Uhr, Sie hören den Deutschlandfunk und es ist Zeit für das Wirtschaftsgespräch. Heute steht die Hauptversammlung der Porsche SE an, eine Holding, die von den Familien Porsche und Piëch kontrolliert wird. Frage an Clemens Kindermann aus unserer Wirtschaftsredaktion, jetzt hier bei mir im Studio. Warum ist diese Veranstaltung heute wichtig, ja, für viele hunderttausend Beschäftigte?
3: Ja, vor einer Woche hatten wir ja schon die Hauptversammlung von Volkswagen, vorgestern die von Porsche. Und heute, könnte man sagen, schlägt die Stunde der Eigentümer, denn die Familien Piëch und Porsche halten über eben diese Holding Porsche SE 53,3% der Volkswagen-Stammaktien. Ohne sie läuft also gar nichts bei Volkswagen. Und nachdem bei den genannten Aktionärstreffen schon ziemlich klar geworden ist, in was für einem überaus schwierigen Fahrwasser sich die beiden Autokonzerne befinden, ist natürlich jetzt wichtig, was die Eigentümer sagen. Bei VW arbeiten aktuell 663.000 Beschäftigte.
2: Ja, und was können wir von der heutigen Porsche SE Hauptversammlung erwarten?
3: Ja, eine ziemliche Verärgerung über das schlecht laufende Geschäft der Autobauer. Die Porsche SE hat deutlich an Wert verloren, ist nur noch knapp 10 Milliarden Euro wert. Sie ist deswegen soeben sogar aus dem deutschen Leitindex DAX geflogen. Seit Montag dieser Woche ist sie in diesem Vorzeigeindex nicht mehr vertreten. Der Vorstandschef der Porsche SE, Hans-Dieter Pötsch, wird dazu heute in seiner Rede auf der Hauptversammlung deutliche Worte finden. Laut seinem Redemanuskript wird er die Struktur des Volkswagen-Konzerns als zu komplex kritisieren. Ein Verkauf von Nicht-Kerngeschäften sei nötig. Das hört sich alles andere als gut an für die Beschäftigten.
2: Ja, da stellt sich ja die Frage, gibt es Pläne für den Verkauf von Unternehmensteilen bei VW?
3: Ja, und in der Tat, die gibt's. Und manchmal überholt die Wirklichkeit auch eine geplante Rede auf einer Hauptversammlung. Etwas überraschend, heute Nacht hat Volkswagen mitgeteilt, dass die Mehrheit an der Schiffsmotorensparte, früher MAN Diesel und Turbo, mit 16.200 Beschäftigten verkauft wird. Und zwar an den US-Finanzinvestor Bain Capital für 7,4 Milliarden. Milliarden Euro. Interessanterweise kam ein Konsortium, an dem auch die VW-Eigentümerfamilien Porsche und Piëch beteiligt waren, nicht zum Zuge. Dürfte heute auf der Hauptversammlung das Top-Thema sein. Jedenfalls steht Volkswagen vor Veränderungen, die eben auch die Beschäftigten treffen werden. Dazu sagte der Vorstandschef von Volkswagen, Oliver Blume, jetzt auf der Hauptversammlung von VW:
4: Der größte unternehmerische Handlungsbedarf liegt weiterhin bei unseren Kosten. Für Volkswagen, Audi, Porsche und unsere Software-Tochter Cariad haben wir vereinbart, in Deutschland bis 2020.

0: 2030 rund 50.000 Stellen abzubauen.
1: Oliver Blume.
2: Ja, und das wirft eine Frage auf, die schon immer wieder diskutiert wird. Zuletzt, warum ist die Lage der deutschen Autobauer so kritisch?
1: Ja, man kann sagen, sie laufen Gefahr, international den Anschluss zu verlieren. Der Gewinn von VW, Mercedes-Benz, BMW sank im ersten Quartal dieses Jahres um fast ein Viertel. Zugleich steigerten die US-Konzerne ihren Überschuss um 83%. Die Zollpolitik von Präsident Trump lässt grüßen. Und beim Umsatz gibt es für die deutschen Autobauer einen Rückgang von 4%, während die US-amerikanischen um 5% und die japanischen um 4% zulegen. Also hier droht die deutsche Autoindustrie abgehängt zu werden.
2: Clemens Kindermann, Informationen brachte er uns über den Zustand der deutschen Automobilindustrie. Dankeschön.

0: Nach schweren Erdbeben in Venezuela hat die Regierung in Caracas den Notstand ausgerufen. Dazu sprach ich früher am Morgen mit unserer Mittelamerika-Korrespondentin Jenny Barke und ich fragte sie, wie ist gerade die Lage nach diesen schweren Erdbeben?
1: Also Venezuela befindet sich im Schock, auch wenn das Land eigentlich in einer seismisch aktiven Zone liegt, hat man seit Jahrzehnten nicht mehr so ein heftiges Erdbeben erlebt. Man spricht sogar von 126 Jahren, dass es das nicht mehr gab. Also 7,2 bis 7,5 rechnen die Experten, war es stark. Und dementsprechend hat es natürlich auch sehr, sehr viele Schäden angerichtet. Im Moment befinden sich viele Menschen des Nachts draußen, haben Angst vor Nachbeben, wollen nicht mehr in ihre Häuser, suchen jetzt Notunterkünfte und viele versuchen auch mit zu helfen, denn es sind extrem viele Trümmerberge in Caracas zu sehen, wo jetzt noch nach verschütteten, hoffentlich lebenden Personen gesucht wird.
0: Und was können Sie über das Ausmaß der Zerstörung, der Schäden sagen? Ist das schon abzusehen?
1: Also es sind einige Gebäude eingestürzt. Das sind wirklich dramatische Bilder, die ich teils in sozialen Netzwerken gesehen habe, aber auch die mir Menschen geschickt haben, die ich erst vor 2 Wochen kennengelernt habe. Da war ich erst in Caracas. Allein in dem Zentrum der Hauptstadt ist ein 22-stöckiges Hochhaus zusammengebrochen. Also da muss man leider davon ausgehen, dass da viele Tote dabei sind. Es gibt viele Trümmerberge, es gibt viele Rettungskräfte, die jetzt eben noch versuchen zu suchen. Der internationale Flughafen ist beschädigt, Flüge sind gestrichen, der Flughafen bleibt jetzt auch geschlossen und ja, man muss jetzt schauen, was nach dieser Nacht weitergeht. Also man muss dann erstmal eruieren, wie groß die Schäden sind. Das ist jetzt überhaupt noch nicht einschätzbar.
0: Wie geht die venezolanische Regierung damit um? Also die geschäftsführende Präsidentin Delcy Rodríguez, welche Hilfen sind da zu erwarten?
1: Also die Regierung bzw. Delcy Rodríguez hat den Notstand ausgerufen. Das heißt einfach, dass jetzt alle im Dauereinsatz sind, also Rettungskräfte im Krankenhaus, Pflegekräfte, Ärzte. Die werden die ganze Nacht, sicher die nächsten Tage alle im Dauereinsatz sein. Das ist das eine. Zum anderen sollen die nächsten Tage die Schulen geschlossen bleiben, alles in der Notversorgung nur funktionieren. Wie gesagt, der Flughafen ist geschlossen. Das ist jetzt bisher bekannt. Danach muss man schauen, was es an Hilfen gibt. Also die Regierung ist ja jetzt sozusagen von den USA abhängig, beziehungsweise die USA mischen sehr stark mit, was die politischen Geschicke im Land angeht. Ob es da zum Beispiel Hilfen gibt, das ist jetzt noch nicht abzusehen. Auch ob internationale Hilfsorganisationen jetzt Gelder bringen, das ist abzusehen, aber da kann man jetzt noch nichts absehen, wann genau oder wie viel genau da von welchen Organisationen kommen an Hilfen.
0: Schwere Erdbeben in Venezuela. Aktuelle Informationen waren das von unserer Mittelamerika-Korrespondentin Jenny Barke.

0: Bekanntes Problem in Deutschland, klamme Kommunen. 30 Milliarden Euro, das ist inzwischen das jährliche Defizit von Städten und Gemeinden in Deutschland. Hauptkostentreiber sind gestiegene Personalkosten, aber vor allem auch, dass der Bund den Kommunen immer mehr Aufgaben überträgt, für die der Bund aber nicht ausreichend aufkommt. Beispiel, wenn der Bund Sozialhilfen ausweitet oder etwa mehr Geflüchtete aufnimmt, dann bezahlen das vor allem die Kommunen vor Ort. Wer bestellt, der zahlt, sollte dagegen die Regel sein. Das ist das Eigentliche hinter dem komplexen Wort Konnexitätsprinzip. Ja, und darum soll es heute gehen, wenn Bundeskanzler Merz die 16 Ministerpräsidenten im Kanzleramt empfängt. Jörg Münchenberg blickt voraus.
1: Wieder einmal stehen die föderalen Finanzbeziehungen ganz oben auf der Agenda der Ministerpräsidentenkonferenz. Und dieses Mal soll gelingen, was beim Treffen im Dezember 2025 noch gescheitert war. Eine Verständigung auf das Prinzip, wer bestellt, muss auch bezahlen. Bereits im Koalitionsvertrag hatten sich Union und SPD auf die Einführung der sogenannten Veranlassungskonnexität verständigt. Vor allem aufgrund der großen Finanznot der Kommunen, auf die die Verbandsvertreter erst zu Beginn der Woche mit bundesweiten Aktionen erneut hingewiesen hatten.
2: 11:55 war gestern, inzwischen ist es eigentlich schon 11:55, trotzdem nicht zu spät, um das Ruder rumzureißen. Bund und Länder sind jetzt und nicht erst morgen oder übermorgen gefordert, endlich mal Verantwortung für die Kommunen zu übernehmen.
1: So der Präsident des Landkreistages Achim Brötel. Inzwischen beläuft sich das jährliche Finanzierungsdefizit von Städten und Gemeinden auf 30 Milliarden Euro. Im Prinzip sind sich deshalb alle, also die Ministerpräsidentinnen und Ministerpräsidenten sowie die Bundesregierung einig. Das schwächste Glied in der Kette, nämlich die Gemeinden, dürften nicht die Leidtragenden sein, wenn es um die Umsetzung und Finanzierung von Gesetzen geht. Bundeskanzler Friedrich Merz, CDU, am Tag der offenen Tür am vergangenen Sonntag.
3: Denn das sind zum Teil Bundesgesetze, die zu diesen Ausgaben, auch zu den Ausgabensteigerungen auf der kommunalen Ebene führen. Und ich hoffe sehr, dass es uns gelingt, hier einen Konsens, eine Übereinstimmung zu erzielen, was wir tun, damit wir die Handlungsfähigkeit der Städte und Gemeinden in Deutschland wiederherstellen.
1: Konkret geht es auch um Kürzungen bei Leistungsgesetzen, die in den letzten Jahren zu einem massiven Kostenanstieg bei den Kommunen geführt haben. Etwa den Unterhaltsvorschuss, mit dem der Unterhalt von Kindern gesichert wird, wenn der getrennt lebende Elternteil nicht zahlt. Das Jugendhilfegesetz für Bildung und Erziehung sowie die Eingliederungshilfe für Menschen mit Behinderung.
3: Und wir hoffen, dass wir bis dahin eine gemeinsame Verabredung treffen, dass wir diese Gesetze so ändern, dass auf der kommunalen Seite weniger Geld ausgegeben werden muss. Das ist mein Angebot an die Städte und Gemeinden. Wir können nicht unbegrenzt alles bezahlen, das gehört zur Wahrheit auch dazu, aber ich sehe das Problem.
1: Betont der Kanzler. Doch angesichts der extrem angespannten Haushaltslage bei den Kommunen ist die Enttäuschung vorprogrammiert. Betont nüchtern hatte deshalb Landkreistagspräsident Brötel bereits am Montag das heutige Treffen zwischen Ministerpräsidenten und Kanzler kommentiert.
2: Das, was dort geeint ist, vielleicht geeint ist, ganz vorsichtig formuliert, ist etwas deutlich weniger als 10% dieser 30 Milliarden. Heißt, wir reden auch da eher über homöopathische Dosen, für die wir dankbar sind. Alles, was uns hilft, unterstützt uns in der Situation, aber es löst unser grundlegendes Problem nicht. Und wir müssen davon ausgehen, auch nach dem Donnerstag wird es nicht gelöst sein.
1: Am Rande des heutigen Treffens dürfte es auch um die von Union und SPD geplante Steuerreform gehen. Details stehen zwar noch nicht fest, doch die Länder haben längst klar gemacht, neuerliche Einnahmeausfälle sind aus ihrer Sicht schlicht nicht mehr verkraftbar. Nach dem üblichen Verteilungsschlüssel entfallen jeweils 42,5% der Einkommensteuer auf den Bund und die Länder, die restlichen 15% auf die Kommunen. Ohne Zustimmung des Bundesrates aber wird es keine Steuerreform geben. Entsprechend groß ist noch der Gesprächsbedarf.
0: Jörg Münchenberg blickte auf die Ministerpräsidentenkonferenz voraus.

0: Das Gesundheitssystem in Deutschland ist stark überlastet und sehr teuer. Ein Teil der Lösung wäre eine bessere Patientensteuerung, dass Patienten in ihrem eigenen Viertel unterstützt werden, dass es niedrigschwellige gesundheitliche Angebote gibt, wo das Soziale, ein Gespräch, ein Kaffee gleich mitgedacht wird. Das GEKO-Stadtteil-Gesundheitszentrum in Berlin-Neukölln bietet genau das. Hier arbeiten Allgemeinmediziner, Kinderärzte, Psychotherapeuten, Pädagogen, aber auch Sozialarbeiter unter einem Dach. Und damit die Patienten die Übersicht nicht verlieren, werden sie von einem Gemeindepfleger oder einer Kiezkrankenschwester begleitet. Dieses Stadtteil-Gesundheitszentrum ist ein öffentlich gefördertes Projekt, um auszutesten, wie Patienten besser lokal versorgt und regelmäßiger gesundheitlich kontrolliert werden können. Das soll dem Gesundheitssystem Kosten ersparen, denn lange Wege, Arztbesuche, unnötige Noteinsätze, die wären dann weniger fällig. Luise Sammann hat das Stadtteilgesundheitszentrum GEKO besucht.
1: Genau. Die Patientin, du kennst sie, glaube ich, schon sehr lange.
2: Mittwochmorgen, 10 Uhr, Fallbesprechung im Gesundheitskollektiv Neukölln, kurz GEKO. Community Health Nurse Nina Klein ruft auf ihrem Laptop die nächste Patientenakte auf.
1: Die Person ist 42 Jahre alt, mit aktuellen Beschwerden am rechten Fuß. Die Patientin hat außerdem rezidierende Depressionen, soziale Phobie. Sie thematisiert Einsamkeit, da sie in Berlin ein kleines Netzwerk habe und Bedarf an mehr Austausch.
2: Zwei Ärztinnen, ein Sozialberater, eine Psychotherapeutin und eine Pflegerin sitzen rund um einen weißen Konferenztisch, machen sich Notizen. Im GEKO werden Patientinnen und Patienten aus dem Neuköllner Rollberg-Kiez, wann immer nötig, von interdisziplinären Teams betreut. Denn Rückenschmerzen, Einsamkeit und Schimmel in der Wohnung, all das muss gemeinsam angeschaut werden, ist Nina Klein überzeugt. Dafür besucht sie Menschen auch regelmäßig zu Hause.
1: Wir haben auch so ein Format, das nennt sich so Check-up, dass ich auch immer wieder bei den Personen beispielsweise anrufe oder wir nutzen auch Messenger-Dienste häufig oder eine E-Mail schreibe und nachfrage, hat es geklappt, dass beispielsweise der Termin stattgefunden hat oder auch, wenn es um das Thema beispielsweise Psychotherapieplatzsuche geht, so wo steht die Person, müssen wir nochmal gemeinsam uns hinsetzen. Also es gibt schon aktives wieder einchecken von uns als Community Health Nurses, um Menschen an die Hand zu nehmen und zu sagen, ich zeige dir, wo du die Hilfe bekommen kannst, die du brauchst, damit im nächsten Schritt die Person das dann auch selbstständig schaffen kann.
2: Eine Stunde lang bespricht das interprofessionelle Team an diesem Morgen aktuelle Fälle. Überdurchschnittlich viele Menschen im umliegenden Rollberg-Kiez sind pflegebedürftig oder sozial benachteiligt, leiden an chronischen Krankheiten oder haben sprachliche Barrieren. Eine Frau auf Nina Kleins Liste kommt regelmäßig wegen ihrer Migräne in die Praxis, klagt dabei über Streit mit ihrem Vermieter und Angst vor der Wohnungslosigkeit. Der Sozialberater wird ihr einen Termin anbieten. Ein Mann verlässt seit dem Tod seiner Frau kaum noch das Haus, hat den letzten Praxistermin nicht wahrgenommen. Die türkischsprachige Kiezschwester Dilek Erduster will ihn so schnell wie möglich besuchen. Jetzt aber wartet erstmal die Sprechstunde. Nina Klein geht hinüber in ihr Behandlungszimmer, einen freundlichen Raum mit bunten Kissen auf dem Sofa. Vor der Tür parkt die 81-jährige Lilo gerade ihren Rollator.
3: Sie können auf dem Stuhl.
4: Ja, das ist besser.
3: Das war beim letzten Mal, glaube ich, besser.
2: Klein knüpft direkt beim letzten Termin an. Hals-Nasen-Ohrenarzt-Termin ist wie besprochen ausgemacht. Hausnotruf? Dafür hatte ich einfach keine Kraft, sagt Lilo. Die Kiezschwester nickt verständnisvoll. Das kriegen wir gemeinsam hin, sagt sie.
1: Ich wollte auch noch mal bei Ihnen, da hatten wir ja beim letzten Mal auch drüber gesprochen, dass Sie manchmal so Wassereinlagerungen in den Beinen haben und dass die Beine so dick werden. Da wollte ich gerne noch einmal drauf schauen und den Blutdruck messen.
2: Lilo schiebt bereitwillig den Ärmel ihrer Bluse hoch. Fast schon dankbar lässt sie sich von Nina Klein die Armbinde anlegen.
4: Mein Hausarzt hat aufgehört. Und dann habe ich gedacht, ach du meine Güte, dann wirst du wahrscheinlich nie wieder einen Hausarzt kriegen, ne? Nachdem ich da bei dem 30 Jahre war. Naja gut, und dann bin ich also hierher gegangen und dann, ja, selbstverständlich nehmen wir sie, warum nicht und so.
2: Im GEKO gehört Lilo nun zu den rund 200 Patientinnen und Patienten, die aktuell für 6 Monate von einer Community Health Nurse begleitet werden. Ein Pilotprojekt, evaluiert von der Charité. Kiezschwester Klein hofft auf einen baldigen Übergang in die Regelversorgung.
1: Zum einen lohnt sich der Aufwand aus einem präventiven Blick auf Gesundheit, potenzielle Krankheiten frühzeitig erkennen und da entgegenwirken, was letztlich quasi aus dem ökonomischen Blick Geld im Gesundheitssystem spart. Der Gedankengang ist beispielsweise auch, stationäre Einweisungen zu verhindern, indem wir bei Personen auch, die aus welchen Gründen auch immer selbstständig keinen Facharzttermin finden oder nicht zum Arzt gehen, dass wir da proaktiv auf eine Person zugehen und sagen, du hast dich nicht mehr gemeldet, woran hakt's, um da dann vielleicht ambulant noch agieren zu können, bevor es dann letztlich über die Rettungsstelle zu einem stationären Aufenthalt geht, der vielleicht frühzeitig mit einer Intervention hätte verhindert werden können.
4: Nee, mein Herz ist okay sonst.
2: Bei Lilo steht all das aktuell nicht zur Debatte. Blutdruck 150/74. Bei der Hitze draußen akzeptabel. Auch ihre Depressionen hat die alte Dame dank der Hausärztin im ersten Stock besser im Griff. Die Anträge für den Hausnotruf wird Nina Klein beim nächsten Mal mit ihr ausfüllen. Und gegen die Einsamkeit hilft vielleicht ein Besuch bei der wöchentlichen Nähgruppe. Lilo will es sich überlegen. Zufrieden nimmt sie ihren Rollator, schiebt ihn durch den Flur hinüber ins Geko-Café. Der kleine Raum mit Tischen, Stühlen und Bänken ist günstige Gastronomie und Kontaktbörse zugleich. Lilo wird hier begrüßt wie eine alte Bekannte. Kaffee und Plausch gehören jetzt bei jedem Arztbesuch dazu.
4: Wissen Sie, ich fühle mich hier so gut aufgehoben. So habe ich mich in meinem ganzen Leben noch nicht aufgehoben gefühlt bei einem Arzt. Die sind alle so nett und die helfen mir so praktisch mit meinen Problemen, die ich jetzt habe, auch einfach das Gefühl, ich komme hierher und man kennt mich und man ist nett oder man nennt mich immer gut auf.
0: Die Reportage aus Berlin-Neukölln von Luise Sammann.
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0: Und zur Fußballweltmeisterschaft halten wir Sie natürlich auf dem Laufenden. Dazu ist mein Kollege Tobias Oehlmeier hier live im Studio jetzt.
6: Rotation zur Schonung und für den Teamgeist oder einspielen lassen. Der Bundestrainer hat vor dem letzten Gruppenspiel gegen Ecuador die Wahl. Steht doch der Gruppensieg schon vorher fest und er hat sich entschieden. Tim Brockmeier.
7: Während sich am New Yorker Times Square in Manhattan schon eine Menge deutsche Fans warm sangen, saßen auf der anderen Seite des Hudson River im Stadion in New Jersey Bundestrainer Julian Nagelsmann und Stürmer Dennis Undorf auf dem Pressekonferenzpodium, um Fragen zu beantworten. Zum Beispiel die nach Wechseln in der Startelf des DFB-Teams.
8: Wir haben jetzt noch ein Spiel, was wir A gewinnen wollen und B nutzen wollen, uns auch auf die K.O.-Phase vorzubereiten mit allem, was dazugehört. Und wir werden die Wechsel vornehmen, die wir vornehmen müssen. Und sonst werden wir erstmal so ins Spiel gehen wie die letzten Spiele auch.
7: Bedeutet unter anderem, Manuel Neuer steht im Tor, Dennis Undorf sitzt zunächst auf der Bank. Die beiden Muss-Wechsel laut Nagelsmann werden Jonathan Tah für den verletzten Nico Schlotterbeck und David Raum für den angeschlagenen Nathaniel Brown sein. Mehr rotiert wird nicht. Gegen einen Gegner, für den es um eine Menge geht. Ecuador braucht einen Sieg fürs Weiterkommen.
8: Wir haben einige Topstars. Ich erwarte schon einen extrem starken Gegner, der uns alles abverlangen wird.
7: Sagt der Bundestrainer in einer Arena in New Jersey, die beeindruckt. Nicht nur Dennis Undorf.
9: Ja, das Stadion ist auf jeden Fall riesig.
7: Gut 80.000 Zuschauer passen rein. Weit mehr als die Hälfte von ihnen werden auf der Seite Ecuador sein. Im Großraum New York leben rund 500.000 Menschen mit ecuadorianischer Abstammung. Auf die DFB-Elf kommt ein echtes Auswärtsspiel zu.
6: Tickets sollten für diese WM ab $20 zu haben sein, hatte es damals bei der Bewerbung geheißen. Die Realität ist aber, sie kosten schon mal mehrere Tausend. Vor allem auf dem Zweitmarkt, auf der Wiederverkaufsplattform explodieren die Preise. Und jetzt hat Matthias Friebe, der die WM vor Ort für uns beobachtet, neue Erkenntnisse, die mal wieder kein gutes Licht auf die FIFA werfen. Matthias, erzähl mal.
10: Ja, es geht darum, dass auf dieser Zweitplattform, wo ja Tickets häufig zum Vielfachen des Einkaufspreises, des ersten Preises verkauft werden, nationale Fußballverbände als Verkäufer auftreten. Uns liegen Beweise dafür vor, dass mindestens 8 Verbände, darunter unter anderem Gastgeber USA, als auch 3 Verbände, die gar nicht qualifiziert sind, darunter zum Beispiel Albanien, Tickets auf dieser Plattform verkaufen für ein Vielfaches des eigentlichen Wertes dieses Tickets und so den ein oder anderen Euro extra verdienen.
6: Da müsste die FIFA eigentlich einschreiten.
10: Die FIFA teilt auf Anfrage mit, dass Verbände über ein sogenanntes Gruppeneinkaufsprogramm vergünstigt an Tickets kommen können und dass darüber hinaus die Terms and Conditions, also die Vertragsbedingungen, gelten. Wenn man in die dann genau reinschaut, heißt es dort in einem Punkt, dass Tickets, die über ein Gruppenprogramm, also genau dieses, was die FIFA anführt, gekauft werden, nicht auf der Wiederverkaufsplattform zum Verkauf gestellt werden dürfen. Das ist also ein klarer Widerspruch zu diesen Regeln. Auf weitere Nachfrage will sich die FIFA dazu nicht äußern, teilt nur mit, man solle alle Beweise, die vorliegen, auf eine FIFA-eigene Website hochladen, auf ein Portal, und man will diesen Vorwürfen dann nachgehen.
6: Wie erklärst du dir das?
10: Es liegt eigentlich nur ein Schluss zu, das bestätigen auch Experten, die den Ticketmarkt schon länger verfolgen, dass das eine Art von halblegitimer Seitenzahlung ist, dass die FIFA vergünstigte Tickets den Verbänden anbietet, ihnen erlaubt, ein paar extra Euros zu machen und so sich dafür vielleicht auch die eine oder andere Stimme ein bisschen leichter sichert für zukünftige Projekte, wie zum Beispiel die Wiederwahl des FIFA-Präsidenten.
6: Vielen Dank, Matthias Friewe, live aus momentan Miami. Da haben heute die Brasilianer gespielt. Eine Zusammenfassung der Nacht, also der Gruppen A, B und C von Silke Heine.
9: Co-Gastgeber Mexiko hat auch sein drittes Spiel gewonnen. Dank eines 3:0-Sieges gegen Tschechien gehen die Mexikaner mit breiter Brust in das 16. Finale, besiegeln aber auch das frühe Aus der Tschechen. Südafrika jubelt über einen 1:0-Sieg gegen Südkorea, zieht als Zweiter der Gruppe A erstmals in eine K.O.-Runde ein. Südkorea muss als Dritter zittern. Brasilien gewinnt die Gruppe C vor den punktgleichen Marokkanern dank des besseren Torverhältnisses. Brasilien war gegen Schottland mit 3:0 erfolgreich, Marokko ringt Haiti mit 4:2 nieder. Haiti muss damit die Heimreise antreten. Die Schweiz hat Co-Gastgeber Kanada den Sieg in Gruppe B weggeschnappt. Die Eidgenossen gewinnen das direkte Duell mit 2:1. Bosnien-Herzegowina sichert sich dank eines 3:1-Sieges gegen Katar als Dritter den Turnierverbleib.
6: Und die deutsche Mannschaft muss sich nach diesen ersten Entscheidungen nur noch auf 8 mögliche Gegner fürs 16. Finale einstellen.
0: Gut informiert rund um die Fußball-WM. Danke, Tobias Oehlmeier.
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13: Die Nachrichten. Zunächst die Übersicht. Bei 2 schweren Erdbeben in Venezuela sind ersten Erkenntnissen zufolge mindestens 32 Menschen ums Leben gekommen. Die Zahl der Bewerbungen für die Bundeswehr ist gestiegen. Der Bundestag debattiert heute über das Thema Organspende. Die Meldungen im Einzelnen. Bei den schweren Erdbeben in Venezuela sind ersten Erkenntnissen zufolge mindestens 32 Menschen ums Leben gekommen. 700 weitere seien verletzt worden, sagte die geschäftsführende Präsidentin Rodriguez. Sie rief den Notstand aus. Die beiden kurz aufeinanderfolgenden Beben hatten nach Angaben der US-Erdbebenwarte USGS eine Stärke von 7,2 bzw. 7,5. Sie gehörten zu den stärksten, die Venezuela seit mehr als einem Jahrhundert getroffen haben. Fotos und Videos zeigten an mehreren Orten eingestürzte Gebäude. Der Zugverkehr im Land wurde eingestellt, der internationale Flughafen der Hauptstadt Caracas wurde wegen Schäden geschlossen, der Schulunterricht wurde ausgesetzt. Rettungskräfte suchen unter den Trümmern nach Verschütteten. Allein in den nahegelegenen Städten Puerto Cabello und San Felipe leben nach USGS-Angaben zusammen mehr als 400.000 Menschen. US-Präsident Trump sicherte Venezuela Hilfe zu. Rund 5 Monate nach dem Beginn der neuen Wehrerfassung sind fast 300.000 Fragebögen an junge Männer und Frauen in Deutschland verschickt worden. Von ihnen verpflichteten sich bislang 530 Freiwillige für den Wehrdienst, wie aus einer Auswertung des Bundesverteidigungsministeriums hervorgeht. 96% der angeschriebenen Männer füllten den Fragebogen aus. In den übrigen Fällen werde nun ein Ordnungswidrigkeitsverfahren geprüft. Bei den Frauen betrug die Quote rund 4%. Für sie ist eine Antwort nicht verpflichtend. Unabhängig von den Fragebögen, also bei allen in Frage kommenden Altersgruppen, gingen nach Angaben des Ministeriums rund 38.500 Bewerbungen ein. Das ist ein Plus von 24% im Vergleich zum Vorjahreszeitraum. Es gab etwa 11.000 Einstellungen, das sind rund 13% mehr. Der Vorsitzende des Verteidigungsausschusses im Bundestag, Röwekamp, sagte dem Redaktionsnetzwerk Deutschland, es sei erfreulich, dass so viele junge Menschen der Aufforderung zur Beantwortung der Fragen nachgekommen seien. Die Rückmeldequote der Frauen sei aber enttäuschend. Der Bundestag befasst sich heute mit dem Thema Organspende. Eine fraktionsübergreifende Abgeordnetengruppe strebt die Einführung einer Widerspruchsregelung an. Sie sieht vor, dass alle Menschen nach ihrem Tod automatisch zu Organspendern werden, sofern sie dem nicht zu Lebzeiten ausdrücklich widersprochen haben. Bisher ist eine ausdrückliche Zustimmung nötig. In der Debatte geht es vorerst nur um eine allgemeine Aussprache ohne Beschlüsse. Im vergangenen Jahr gab es nach Angaben der Deutschen Stiftung Organtransplantation 985 Spender. Zugleich standen 8.200 Menschen auf Wartelisten. Die Krankenkasse DAK Gesundheit schlägt einen Kapitalstock als zusätzliche Stütze für die gesetzliche Pflegeversicherung vor. Vorstandschef Storm sagte der Rheinischen Post, mit Beteiligungen an Aktien- und Anleihefonds könne man Finanzierungslücken in den kommenden Jahrzehnten schließen und im günstigsten Fall die Leistungen später sogar ausbauen. Handle man hingegen nicht, werde man bald alle 2 Jahre die Pflegeleistungen kürzen müssen. Eine Teilkapitaldeckung könne das verhindern, fügte der Krankenkassenmanager hinzu. Vorbild wäre ein ähnliches Modell, wie es derzeit für die gesetzliche Rente geplant ist. Konkret schlägt Storm einen Zuschlag zu den bereits bestehenden Beiträgen vor. Dieser solle schrittweise auf 0,4% anwachsen und von Arbeitnehmern und Arbeitgebern zu gleichen Teilen getragen werden. Bund und Länder wollen heute voraussichtlich einen neuen sogenannten Rechtsstaatspakt schließen. Damit soll die Justiz der Länder gestärkt werden. Vorgesehen ist, dass sie vom Bund 450 Millionen Euro für mehr Personal und die Digitalisierung der Justiz bekommen. Der Deutsche Richterbund spricht von einem dringend benötigten Investitionsschub für die Justiz. Bundesgeschäftsführer Rebehn sagte dem Deutschlandfunk, es sei höchste Zeit, dass die Politik eine personelle Trendwende für die chronisch überlastete Strafjustiz einleite. Das Vertrauen in den Rechtsstaat nehme schwere Schäden, wenn Gerichtsverfahren sich immer länger hinzögen und Ermittlungen aus Personalnot immer öfter vorzeitig eingestellt werden müssten. Das Kabinett hatte den Rechtsstaatspakt bereits im Juli 2025 beschlossen. Bund und Länder konnten sich aber noch nicht im Detail einigen. Bundeskanzler Merz trifft sich heute Abend mit den Ministerpräsidenten der Länder. Nach der bundesweiten Störung im Zugverkehr wegen Problemen mit dem digitalen Funksystem fordert der Fahrgastverband Pro Bahn einen Austausch der Technik. Es werde Zeit, dass man uralte Systeme nicht weiter aktualisiere, sondern durch neue und leistungsfähigere ersetze, sagte Pro Bahn-Bundessprecher Neuss im Deutschlandfunk. Zudem forderte er Aufklärung darüber, warum bei der Panne Notfallsysteme nicht gegriffen hätten und warum ein Umstieg auf das Mobilfunknetz nicht funktioniere. Auch Bundesverkehrsminister Schnieder verlangte Aufklärung. Eine Störung des digitalen Bahnfunksystems hatte vorgestern bundesweit rund 2 Stunden lang für Stillstand im Zugverkehr gesorgt. Ursache war dem Konzern zufolge der planmäßige Tausch einer technischen Komponente im Funksystem, das weit mehr als 20 Jahre alt ist. Vor Beginn der internationalen Geberkonferenz für die Ukraine hat der parlamentarische Staatssekretär im Bundesentwicklungsministerium Annen für weitere Unterstützung für das von Russland angegriffene Land geworben. Der Wiederaufbau habe trotz des Krieges bereits begonnen, sagte der SPD-Politiker im Deutschlandfunk. Deutschland sei der größte Geber für die Ukraine. Die Bundesrepublik freue sich, wenn sich andere europäische Länder auch entsprechend einbrächten. Annen betonte, von der deutschen Hilfe profitiere auch die deutsche Wirtschaft. Die 2-tägige internationale Geberkonferenz zum Wiederaufbau der Ukraine beginnt heute in Danzig. Deutschland wird durch Bundeskanzler Merz und Entwicklungsministerin Alabali Radovan vertreten. Einem Bericht der Weltbank zufolge sind in den kommenden 10 Jahren 587 Milliarden US-Dollar für den Wiederaufbau nötig. In Russland ist der Oppositionspolitiker Kruglov rund 3 Monate vor der Parlamentswahl zu 7 Jahren Haft verurteilt worden. Wie mehrere russische Medien berichteten, wird dem stellvertretenden Vorsitzenden der kremlkritischen Jablokor-Partei vorgeworfen, Unwahrheiten über die Armee verbreitet zu haben. Konkret geht es um Posts in sozialen Medien. Darin hatte der 39-Jährige eine Zahl getöteter ukrainischer Zivilisten genannt und sich auf Angaben der UNO berufen. Ein anderer Post thematisierte Kriegsverbrechen in der ukrainischen Stadt Butscha im Jahr 2022. Zuletzt waren mehrere führende Jablokor-Vertreter ins Visier der Justiz geraten. Bei der Fußball-Weltmeisterschaft haben sich weitere Mannschaften für das 16. Finale qualifiziert. Die Schweiz, Kanada, Brasilien, Marokko, Bosnien-Herzegowina, Mexiko und Südafrika zogen in die K.O.-Runde ein. Die Ergebnisse im Einzelnen: Schweiz, Kanada 2:1, Bosnien-Herzegowina, Katar 3:1, Schottland, Brasilien 0:3, Marokko, Haiti 4:2, Tschechien, Mexiko 0:3 und Südafrika, Südkorea 1:0. Und hier noch einmal die Übersicht. Bei 2 schweren Erdbeben in Venezuela sind ersten Erkenntnissen zufolge mindestens 32 Menschen ums Leben gekommen. Die Zahl der Bewerbungen für die Bundeswehr ist gestiegen. Der Bundestag debattiert heute über das Thema Organspende. Das Wetter: verbreitet sonnig oder leicht bewölkt und trocken. Für weite Teile Deutschlands wird vor extremer Wärme gewarnt. Bitte beachten Sie die Empfehlungen für Hitzetage, unter anderem vom Deutschen Wetterdienst. Höchstwerte im Norden 27 bis 37 Grad, im Westen und Südwesten bis 40 Grad. Auch morgen heiß und sonnig, 31 bis 38 Grad, im Westen und Südwesten lokal bis 41 Grad. Und die weiteren Aussichten: am Samstag im Westen und Nordwesten zeitweise wolkig, nach Osten und Süden hin sonnig. Weiter sehr heiß bei 35 bis 41 Grad. Und hier abschließend die Temperaturen von heute 7 Uhr. Greifswald 21 Grad, Hamburg 20, Bremen 21, Hannover ebenfalls 21 Grad, Berlin 24, Leipzig 22, Köln 23, Dresden 21, Frankfurt am Main 25, Stuttgart 21, Freiburg ebenfalls 21 und München 22 Grad. Das waren die Nachrichten.
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11: An diesem Donnerstagmorgen ist weiterhin Maria Runwald im Studio. Schön, dass Sie dabei sind.
14: Ich will keinen Hehl daraus machen, dass ich eine große Sympathie für die Altersgrenze 13 bei der eigenständigen Nutzung sozialer Medien habe. Ich glaube auch, dass Eltern und Großeltern in diesem Land erwarten, dass die Politik hier auch klare Vorgaben macht.
11: Sagte Bundesfamilienministerin Karin Prien, CDU, gestern, als die entsprechende Expertenkommission zum Schutz für Kinder und Jugendliche in der digitalen Welt ihre Empfehlungen vorstellte. Priens Partei, die CDU, ist eigentlich gegen ein pauschales Social-Media-Verbot für Kinder und befürwortet verschiedene Altersvorgaben, je nachdem, für wie gefährlich eine App eingestuft wird. An dieser Stelle, ob Kinder und Jugendliche Social Media nutzen dürfen und ab wann, blieb die entsprechende Kommission eher vage. Und es gibt auch bereits die Kritik, dass die Empfehlungen, die vor allem auf mehr Bildung und Aufklärung setzen, zu defensiv seien. Wie also Kinder und Jugendliche mehr vor Endlos-Bildschirmnutzung, Dauerscrollen oder Gewaltvideos schützen? Dazu gleich Fragen an Robin Weniger. Er schult Kinder und Eltern darin, worauf sie bei Social Media, Chatbots oder KI achten sollten. Außerdem: Streit um Geschichte, Widerstandskämpfer und Orden, den gibt es zwischen der Ukraine und Polen. Ausgerechnet jetzt zur beginnenden großen internationalen Wiederaufbaukonferenz für die Ukraine, ausgerichtet im polnischen Danzig. Wie überschattet das die Konferenz? Wir berichten.

0: Social Media und süchtig machende Designs digitaler Anwendungen für Kinder und Jugendliche verbieten, ja oder nein? Ab welchem Alter? Wie realistisch oder wie ideenlos ist das eigentlich? Machen da auch die Plattformen mit? Wie viel mehr an koordinierter Aufklärungs- und Bildungsarbeit braucht es dafür? Alles Fragen innerhalb der Debatte darum, wie Kinder und Jugendliche in der digitalen Welt besser geschützt werden können vor pornografischen Inhalten, Gewaltvideos oder auch endlos scrollen. Seit gestern ist die Debatte wieder besonders laut. Die entsprechende Expertenkommission der Bundesregierung hat ihre Empfehlungen vorgestellt, darunter etwa die Option, aber eben nur die Option, Social Media für unter 13-Jährige zu verbieten. Einer, der weiß, wie sich Kinder und Jugendliche im Netz besser schützen können und was auch die Eltern dazu wissen sollten, ist Robin Weninger. Er bietet an Volkshochschulen, Gesamtschulen oder Gymnasien Kurse für Kinder wie auch für Eltern an. Wie funktionieren Plattformen, Chatbots oder Online-Spiele? Was ist hilfreich? Was macht süchtig? All das behandelt Robin Weninger in seinen Kursen und er ist uns jetzt aus der Nähe von Dortmund zugeschaltet. Guten Morgen, Herr Weninger.
1: Guten Morgen.
0: Herr Weninger, Warnungen vor den Gefahren im Netz, gerade für Kinder und Jugendliche, die sind ja schon seit langem ziemlich laut. Ist das gut für Ihre Kurse? Können Sie sich gerade vor Anmeldungen kaum retten?
1: Ja, also ich dürfte mich auf jeden Fall jetzt nicht beschweren. Also Anmeldungen gibt es auf jeden Fall. Dementsprechend schaut man auch immer, dass man nochmal neue Kurse entwickelt, um alle Fraktionen, sag ich mal, abzuholen.
0: Wenn wir auf die Kinder schauen, für die Sie Kurse machen, welche Kinder sind das eigentlich? Die, die schon endlos scrollen und süchtig sind oder die, deren Eltern oder Lehrer sie dazu verdonnert haben?
1: Also ich vermute nicht, dass die alle von sich selbst anmelden, weil sie müssen ja erst diesen Online-Auftritt haben und dann sich anmelden. Das heißt, es wird wahrscheinlich eher so ein externer Druck da sein, das zu machen. Aber von den Personen, die da sitzen, da würde ich mal sagen, die sind so im Umschwung. Also sie haben gerade so das erste Handy oder sind kurz vor dem ersten Handy und wissen schon viele Sachen oder kriegen auch in der Schule schon viele Sachen mit. Und dann sagen halt die Eltern, dann ist der Kurs sinnvoll, um einfach ein bisschen zu erklären, worauf man achten soll.
0: Lassen Sie uns mal über ganz praktische Beispiele sprechen. Wenn Sie Kinder dafür fit machen, wie Sie Gefahren im Netz begegnen, wo fangen Sie denn da an? Was ist da so ein erster wichtiger Hinweis?
1: Grundsätzlich ist das Wichtigste immer die persönlichen Informationen. Dass einfach Kinder und Jugendliche verstehen, dass persönliche Informationen nicht an jeden geteilt werden, weil man halt nicht weiß, wer online hinter dem Bildschirm sitzt.
0: Also die Adresse, der volle Name.
1: Genau, richtig. Aber auch so die Schule. Also dass man nicht sagt, ich gehe auf die und die Schule, weil das kann man ja auch schon sehr stark eingrenzen.
0: Okay, dass man also da nicht nachverfolgt werden kann. Und dann, wenn es etwas fortgeschrittener wird in Ihren Kursen, wovor warnen Sie vor allem und wie? Haben Sie da ein Beispiel?
1: Vor allem einfach in dem Bereich Nachrichten, weil man ja so viele Falschinformationen online auch liest. Und da versuche ich halt immer mitzuteilen, dass man so ähnlich wie Journalisten macht, mehrere Quellen prüfen, nicht einer Quelle glauben, sondern wirklich verschiedene Nachrichtensender oder Radiosendungen natürlich dann auch sich anschauen und dann halt eine Meinung erst bilden.
0: Und was würden Sie sagen, mit welcher Gefahr oder mit welcher Plattform oder mit welchem Spiel können die Kinder von sich aus am schlechtesten umgehen?
1: Ich würde grundsätzlich mit Chatfunktionen in Videospielen sagen, weil man nicht so richtig einschätzen kann, mit wem rede ich da, was schreibe ich, wer schreibt mir zurück, weil die auch sehr oft international sind, also auch mal auf verschiedenen Sprachen.
0: Und hat Ihnen ein Kind auch schon mal von einer Gefahr erzählt, wo Sie selbst einfach nur erschrocken sind?
1: Tatsächlich nicht. Das ist aber auch dem Format geschuldet, weil da sind ja ganz viele Kinder. Und ich glaube, dann ist so die Hemmschwelle, da irgendwie jetzt sowas genau zu erzählen, schon eher höher. Aber es wurde auf jeden Fall schon berichtet, dass mir hat mal jemand geschrieben, den kenne ich nicht. Da habe ich Freundschaftsanfragen bekommen, wo ich gar nicht weiß, wer das ist. Und dann wird sowas in der Regel immer blockiert, was ja auch ganz sinnvoll ist, wenn man Personen nicht kennt.
0: Sie setzen ja vor allem darauf, Kinder zu befähigen, eben im Netz verantwortungsbewusst unterwegs zu sein. Was würden Sie sagen, mit welcher Gefahr kommen die Kids vielleicht sogar auch überraschend ganz gut klar?
1: Mit der Erkennung von KI-Inhalten, das hat mich tatsächlich überrascht, weil Erwachsene sich sehr schwer damit tun. Da sind Kinder, die haben ein gutes Bauchgefühl, würde ich einfach sagen, dass sie sagen, ah, das sieht nicht so ganz echt aus. Trotzdem, KI wird immer schwieriger zu erkennen. Dementsprechend muss man da auch ein bisschen was erklären zu.
0: Und wie steht es um andere Gefahren, wie zum Beispiel Sexting, also dass man sich irgendwie Nachrichten schickt mit sexuell eindeutigen Nachrichten? Was sind da so die Gefahren, mit denen die Kids wirklich auch konfrontiert sind und was sie auch wirklich in ihren Kursen erleben?
1: Ja, da würde ich zwei Teile sagen. grundsätzlich sagen, also Sexting ist ja eher untereinander. Das heißt, da ist ja die Gefahr, jemand teilt das Bild, was man geschickt hat, weil jemand sauer ist auf jemanden, also im WhatsApp-Klassenchat. Und dann haben wir ja eher das Thema Cyber-Grooming, also wo erwachsene Menschen Sexting mit Kindern betreiben. Ja, und da ist einfach die Gefahr der Erpressung und ja, genau.
0: Und wie können Sie da helfen?
1: Das ist ja wieder die persönliche Information. Wenn ich Kindern erkläre, dass man online seine Handynummer nicht weitergibt, aber auch nicht seine Bilder verschickt, dann kann jemand, der, ich sag jetzt mal 55 ist, der kann online nichts machen bei der Person, weil sie ja nichts kriegt.
0: Also das ist tatsächlich aus Ihrer Sicht schon mal der erste wichtigste Schutz. Sie geben ja auch Kurse für Eltern, wo also Eltern lernen können, was ihr Nachwuchs online so macht. Wo gibt's denn bei den Eltern den größten Aha-Moment in Ihren Kursen, die größte Wissenslücke?
1: Was man alles auf Social Media machen kann. Also viele denken ja, ich kann ein paar Videos sehen und dann ist das okay. Und wenn ich dann erkläre, ich kann aber auch fremde Leute sehen, in Japan, in Frankreich, aber auch in Deutschland. Ich kann jeden anschreiben, den ich möchte. Ich kann sogar auch einfach selber Videos hochladen, wie ich jetzt hier im Garten rumturne, ohne dass meine Eltern das mitkriegen würden.
0: Und was würden Sie sagen, was sollten die Eltern unbedingt wissen über das, was ihre Kinder da so online treiben?
1: Dass sie halt in Kontakt mit anderen Menschen treten können. So wie ich an der Straße angesprochen werde von einer fremden Person und sagt, ich habe ein paar Süßigkeiten, komm vorbei, kann das auch halt online passieren. Und da muss man halt den Umgang mit lernen.
0: Und kennen sich denn die Eltern überhaupt mit all dem, beispielsweise auch mit den Gefahren aus, mit Sexting, mit Cybergrooming?
1: Gar nicht.
0: Gar nicht? Also, was wissen die nicht?
1: Also die Begriffe kennen die teilweise noch nicht mal, also dass man noch nicht mal sowas wie Sexting gehört hat. Das heißt, ich erkläre dann auch erstmal Definition. Natürlich weiß jemand, ja, über WhatsApp kann man schreiben, aber was jetzt BeReal ist, TikTok, Snapchat, was man da genau machen kann, da interessieren sich die meisten auch nicht für, weil es ja auch irgendwie nicht die richtige Zielgruppe ist.
0: Und was würden Sie sagen, ist der Kurs eigentlich, den Sie anbieten, ist der wichtiger für die Kinder, um sie zu sensibilisieren, oder doch eigentlich wichtiger für die Eltern, weil die haben ja auch irgendwo die Kontrolle auf sich, die Verantwortung?
1: Ich würde eher sagen für die Kinder, weil so richtig Kontrolle haben Eltern ehrlich gesagt nicht, weil man kann zwar einige Sachen einstellen, aber wie natürlich jetzt auch die Tage besprochen wurde, da fehlen so viele Einstellungen, die man ja auch umgehen kann, sei es jetzt so algorithmusmäßig, aber auch ja auch mit fremden Leuten schreiben. Das heißt, das Kind muss besser verstehen, wie es damit umgeht, weil die Eltern gar keinen Zugriff darauf haben.
0: Kommen wir nochmal auf die Empfehlungen der Kommission zum Schutz von Kindern und Jugendlichen in der digitalen Welt. Die haben ja nur die Option vorgegeben, Social Media für unter 13-Jährige verbieten als Option. Die Familienministerin hat sich aber auch schon dafür ausgesprochen. Sie sind gegen solche pauschalen Verbote. Warum?
1: Ja, war ein bisschen nur das Schokoladenbeispiel, ne? Jemanden alles zu verbieten, den ganzen Tag Schokolade zu essen. Das heißt, wenn er dann älter wird, dann will er nur noch Schokolade. Also es geht ja eher darum, dass man lernt, mit etwas umzugehen, anstatt irgendwo ausgeschlossen zu werden. Was mich auch ein bisschen gewundert hatte, dass er halt steht unter 13, weil ja eigentlich sehr, sehr viele Plattformen, sei es TikTok, WhatsApp, Snapchat und so weiter, da steht ja schon in den AGBs drin, dass die nicht unter 13 sein dürfen. Und das Problem ist ja eher der Kontrolle. Also wie kontrolliere ich jemanden, dass er alt genug ist?
0: Und wenn Sie sagen, pauschale Verbote will ich eigentlich nicht, was braucht es dann alternativ?
1: Ja, ich würde jetzt am liebsten sagen, ein Schulfach. Ich fand das mit dem KI...
0: Seepferdchen,
1: genau. Das fand ich irgendwie eine ganz nette Idee, auch so von der Bedeutung her, vom Wording.
0: Müssen wir kurz erklären. Also es wird vorgeschlagen, dass man schon im Grundschulalter analog zum Seepferdchen beim Schwimmen ein Seepferdchen für KI machen kann, dass man das flächendeckend einführt.
1: Genau, richtig. Fand ich eine ganz gute Idee, aber da ist halt wieder die Sache, wer führt es dann durch? Ist es kostenfrei? Kostet es Geld? Haben wir überhaupt genug Lehrer, die das dann durchführen können? Und wenn wir jetzt wieder den Schwung ziehen zu den Eltern, so wie die Eltern nicht wissen, was online passiert, wissen es Lehrer auch nicht. Also wie sollen denn Lehrer einem Kind erklären, wie man mit KI umgeht, wenn der Lehrer sozusagen noch nicht mehr erkennt, was KI ist oder nicht?
0: Also das heißt, Sie setzen da auch auf mehr Bildung. Ihr ultimativer Tipp an die Politik, wenn es um Regulierung geht?
1: Ja, gute Frage. Die Unternehmen mehr in Verantwortung ziehen, also sozusagen europäische Vorlagen zu geben. So wie ich ja online nicht überall Casino spielen kann, sollte ich vielleicht auch nicht online in 2 Minuten mich überall anmelden können.
0: Und das ist zum Beispiel ja auch etwas, was vorgegeben ist, aber worüber natürlich auch noch diskutiert wird, ob das alles sich durchsetzen lässt und funktioniert. Vielen herzlichen Dank für diese Information. Danke an Robin Weniger. Er schult Kinder und Jugendliche wie auch ihre Eltern darin, wie sie mit Social Media, Chatbots und Online-Spielen verantwortungsvoll umgehen. Dankeschön.
1: Gerne.

0: Sie sind eigentlich enge Verbündete, doch jetzt wird nur gestritten. Es geht um Polen und die Ukraine, beziehungsweise um die jeweiligen Präsidenten. Der Rechtspopulist und polnische Präsident Nawrocki und der ukrainische Präsident Selenskyj. Streitgrund: Selenskyj hat eine Einheit der ukrainischen Armee nach Untergrundkämpfern im Zweiten Weltkrieg benannt, die zwar in der Ukraine gefeiert, in Polen aber verachtet werden. Diese ukrainischen Untergrundkämpfer hatten im Zweiten Weltkrieg tausende polnische Zivilisten getötet. Der polnische Präsident Nawrocki hat daraufhin Selenskyj einen hohen politischen Orden aberkannt. Ja, und Selenskyj wiederum hat seine Teilnahme ausgerechnet bei der heute beginnenden großen internationalen Ukraine-Wiederaufbaukonferenz abgesagt, denn die Konferenz findet im polnischen Danzig statt. Darüber habe ich früher am Morgen mit unserem Korrespondenten in Polen, mit Peter Sawicki, gesprochen und ich habe ihn gefragt, wie stark ist denn dieser Streit inzwischen eskaliert?
1: Also der hat zu einem Tiefpunkt jetzt in den polnisch-ukrainischen Beziehungen seit 2022 zumindest geführt. Es ist so, dass in der Ukraine vor allem einige sagen, dass diese Nichtanreise von Selenskyj nach Danzig, dass das durchaus auch zunächst mal zu einer Entschärfung der Situation führen kann, weil Selenskyj somit vor Ort vor allem für die extreme Rechte in Polen keine Angriffsfläche bieten kann. Aber die Tatsache, dass er nicht dabei ist, das ist eine Abwertung für die Konferenz und auch ein außenpolitischer Makel für Polen und man versucht jetzt zumindest auf Seiten der polnischen Regierung die Wogen zu glätten, aber es ist schwierig in jedem Fall.
0: Und wie strategisch klug ist dieser Streit zwischen zwei eigentlich gegenüber Aggressor Russland engen Verbündeten?
1: Naja, darauf verweisen Experten seit Tagen, dass das alles andere als klug ist, dass das für beide Länder und potenziell auch fürs pro-westliche Ukraine-Unterstützungslager in Europa ein Problem, ein großes Problem darstellen könnte. Auf den ersten Blick geht man nicht davon aus, dass das große Konsequenzen zum Beispiel für die militärische Unterstützung Polens für die Ukraine haben dürfte. Aber wenn sich eben der Eindruck vertiefen könnte, und dieser Eindruck entsteht derzeit, dass es diesen Keil im westlichen Lager in Europa gibt, dann wäre das durchaus für alle sicherheitspolitisch gefährlich. Und man sieht auch, dass Russland, dass auch in den sozialen Netzwerken dieses Thema befeuert wird, dieser politisch-historische Streit zwischen Polen und der Ukraine, was auch an Klang in anderen Ländern finden könnte. Also diese Stimmung, dieses Risiko sieht man durchaus, könnte hinüberschwappen und dann wäre das eben für alle problematisch.
0: Hm. Und was heißt das jetzt für die Ukraine-Wiederaufbaukonferenz, die heute in Danzig startet?
1: Also es ist natürlich so, dass diese Konferenz jetzt ohne Selenskyj dann eben diesen gewissen Makel hat und dennoch versucht man, das Beste da herauszuholen. Polen möchte auch wirtschaftlich ganz konkret, wenn man so möchte, profitieren im Sinne von, dass es dazu führen soll, dass polnische Firmen beim Wiederaufbau bei den wirtschaftlichen Perspektiven in der Ukraine da primär zum Zuge kommen soll. Da muss man sehen, ob das wirklich dazu kommen wird. Anhand dieses politischen und historischen Streits. Das übergeordnete Ziel für die Ukraine ist es ja insgesamt, Strukturen für den langfristigen Wiederaufbau zu schaffen, der ja sehr große Herausforderungen mit sich bringen wird, und Finanzmittel zu mobilisieren. Und da gibt es aktuell vor allem einen Aufruf unter anderem der EU-Kommission, um die Energieresilienz der Ukraine vor dem nächsten Winter schon jetzt zu stärken. Und Großbritannien hat da zumindest schon einmal 380 Millionen Dollar zugesagt, um die Energieinfrastruktur in der Ukraine zu stärken. Hinzu kommen auch Aufrufe von Experten, von Aktivisten, auch gegen die Korruption in Energiefirmen, die es zum Beispiel gegeben hat, in der Ukraine vorzugehen und um die Ukraine dort zu unterstützen. Vor allem auch die Zivilgesellschaft und um den politischen Druck auf die Regierung aufrechtzuerhalten.
0: Unser Osteuropa-Experte Peter Sawicki war das. Die in Teilen gesichert rechtsextreme AfD in Deutschland verbieten. Darüber wird immer wieder diskutiert, bisher ohne wirklich konkrete Initiativen. Auf europäischer Ebene scheint das anders. Im Europäischen Parlament werden aktuell Unterschriften gesammelt, um ein Verbotsverfahren gegen das Rechtsaußenbündnis Europa der souveränen Nationen, wie es heißt, in Gang zu setzen. Moritz Küpper.
2: Die Kaffeebar des Europäischen Parlaments in Brüssel. Abgeordnete Mitarbeiter hasten in verschiedene Richtungen. Auf einem Bildschirm wird für eine Konferenz mit Éric Zemmour geworben, rechtsextremer französischer Politiker, dessen Partei Reconquête zur Partei Europa der souveränen Nationen, kurz ESN, gehört. Französischer Selbstmord lautet die Überschrift für diese Konferenz. Im Parlament selbst läuft nun erstmals eine Unterschriftensammlung, um ein Prüfverfahren gegen die ESN einzuleiten. Es geht darum, ob sie weiterhin millionenschwere Unterstützung von der EU bekommen kann oder ob die europäische Mutterpartei von insgesamt 9 nationalen Parteien deregistriert wird.
3: Es liegen 300 Seiten Beweise vor, dass die Europapartei der AfD, die ESN, gegen die Grundwerte der Europäischen Union wahrscheinlich verstößt,
2: sagt Daniel Freund, Europaabgeordneter der Grünen, und bezieht sich auf ein Dossier der EU-Aufsichtsbehörde für europäische politische Parteien, kurz APPF. Nach Vorlage dieses Berichts kann eine der 3 EU-Institutionen, Kommission, Rat oder eben Parlament, den Auftrag für eine formale Untersuchung einleiten. Dies soll, geht es nach Abgeordneten von Linken, Grünen, Sozialdemokraten, Liberalen und auch EVP nun geschehen.
4: Es ist höchste Zeit, dass die politischen und finanziellen Machenschaften der ESN-Partei endlich gründlich geprüft werden.
2: So Martin Schirdewan, Co-Fraktionschef der Linken. 180 Unterschriften benötigt der Antrag. Die Frist ist der kommende Montag. Dann könnte im Juli im Parlament darüber abgestimmt werden. Für eine Untersuchung bräuchte es dann die Mehrheit der 720 Abgeordneten. Bei der größten Fraktion im Parlament, der EVP, tut man sich schwerer.
5: Die Informationen, die der zuständigen Behörde vorliegen, reichen aus meiner Sicht aus, um ein Prüfverfahren einzuleiten,
2: sagt der zuständige EVP-Abgeordnete Sven Simon, selbst Juraprofessor.
5: Aber damit ist natürlich keinerlei Vorverurteilung verbunden. Das Verfahren muss rechtsstaatlich fair und ergebnisoffen geführt werden. Die betroffene Partei hat Anspruch auf rechtliches Gehör und am Ende müssen die Fakten die Grundlage jeder Entscheidung sein.
2: Ist eine Deregistrierung, sprich ein Verbot, auch wenn praktisch nur die Finanzierung der Partei sowie Stiftungsaktivitäten betroffen wären, der richtige Weg?
6: Also wir würden niemals auf die Idee kommen, SPD oder Grüne verbieten zu wollen. Und ich denke auch nicht, dass man in der Demokratie mehr Erfolg haben kann, wenn man die Konkurrenz verbietet.
2: Weist ESN-Gründungsvorsitzender und AfD-Europaabgeordneter Alexander Sell das Ansinnen zurück. Zumal alles Neuland, nachdem kürzlich erst die Vorschriften geändert wurden. Es sei schon immer kontrovers darüber diskutiert worden, ob radikale bis rechtsextreme Parteien finanzielle Förderung durch die EU erhalten sollen, sagt Wouter Wolf, Politikwissenschaftler an der Universität in Löwen, der ein Buch zu dem Thema veröffentlicht hat.
0: Aus Brüssel Informationen von Moritz Küpper.

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1: Uhr 8:30, die Nachrichten. Rund 5 Monate nach dem Beginn der neuen Wehrerfassung sind fast 300.000 Fragebögen an junge Männer und Frauen in Deutschland verschickt worden. Von ihnen verpflichteten sich bislang 530 Freiwillige für den Wehrdienst, wie aus einer Auswertung des Bundesverteidigungsministeriums hervorgeht. 96% der angeschriebenen Männer füllten den Fragebogen aus. In den übrigen Fällen werde nun ein Ordnungswidrigkeitsverfahren geprüft. Bei den Frauen betrug die Quote rund 4%. Für sie ist eine Antwort nicht verpflichtend. Unabhängig von den Fragebögen, also bei allen in Frage kommenden Altersgruppen, gingen nach Angaben des Ministeriums rund 38.500 Bewerbungen ein. Das ist ein Plus von 24% im Vergleich zum Vorjahreszeitraum. Es gab etwa 11.000 Einstellungen, das sind rund 13% mehr. Der Vorsitzende des Verteidigungsausschusses im Bundestag, Röwekamp, sagte dem Redaktionsnetzwerk Deutschland, es sei erfreulich, dass so viele junge Menschen der Aufforderung zur Beantwortung der Fragen nachgekommen seien. Die Rückmeldequote der Frauen sei aber enttäuschend. Bei den schweren Erdbeben in Venezuela sind ersten Erkenntnissen zufolge mindestens 32 Menschen ums Leben gekommen. 700 weitere seien verletzt worden, sagte die geschäftsführende Präsidentin Rodriguez. Sie rief den Notstand aus. Die beiden kurz aufeinanderfolgenden Beben hatten nach Angaben der US-Erdbebenwarte USGS eine Stärke von 7,2 bzw. 7,5. Sie gehörten zu den stärksten, die Venezuela seit mehr als einem Jahrhundert getroffen haben. Fotos und Videos zeigten an mehreren Orten eingestürzte Gebäude. Der Zugverkehr im Land wurde eingestellt. Der internationale Flughafen der Hauptstadt Caracas wurde wegen Schäden geschlossen. Der Schulunterricht wurde ausgesetzt. Rettungskräfte suchen unter den Trümmern nach Verschütteten. Alleine in den nahegelegenen Städten Puerto Cabello und San Felipe leben nach USGS-Angaben zusammen mehr als 400.000 Menschen. US-Präsident Trump sicherte Venezuela Hilfe zu. Vor Beginn der internationalen Geberkonferenz für die Ukraine hat der parlamentarische Staatssekretär im Bundesentwicklungsministerium Annen für weitere Unterstützung für das von Russland angegriffene Land geworben. Der Wiederaufbau habe trotz des Krieges bereits begonnen, sagte der SPD-Politiker im Deutschlandfunk. Deutschland sei der größte Geber für die Ukraine. Die Bundesrepublik freue sich, wenn sich andere europäische Länder auch entsprechend einbrächten. Annen betonte, von der deutschen Hilfe profitiere auch die heimische Wirtschaft. Die 2-tägige internationale Geberkonferenz zum Wiederaufbau der Ukraine

0: 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Zudem forderte er Aufklärung darüber, warum bei der Panne Notfallsysteme nicht gegriffen hätten und warum ein Umstieg auf das Mobilfunknetz nicht funktioniere. Auch Bundesverkehrsminister Schnieder verlangte Aufklärung. Eine Störung des digitalen Bahnfunksystems hatte vorgestern bundesweit rund 2 Stunden lang für Stillstand im Zugverkehr gesorgt. Ursache war dem Konzern zufolge der planmäßige Tausch einer technischen Komponente im Funksystem, das weit mehr als 20 Jahre alt ist. Abschließend das Wetter. Verbreitet sonnig oder leicht bewölkt und trocken. Für weite Teile Deutschlands wird vor extremer Wärme gewarnt. Bitte beachten Sie die Empfehlungen für Hitzetage, unter anderem vom Deutschen Wetterdienst. Höchstwerte im Norden 27 bis 33 Grad, sonst 34 bis 37 Grad, im Westen und Südwesten lokal bis nahe 40 Grad. Auch morgen heiß und sonnig, 31 bis 38 Grad, im Westen und Südwesten lokal bis 41 Grad. Am Samstag im Westen und Nordwesten zeitweise wolkig, nach Osten und Süden hin sonnig, weiter sehr heiß bei 35 bis 41 Grad. Das waren die Nachrichten.
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2: 8.35 Uhr und wir schauen erneut auf die Wirtschaft. Nach der Unterzeichnung des Rahmenabkommens zwischen dem Iran und den USA haben die ersten Schiffe wieder die Straße von Hormus passiert. Frage an Clemens Kindermann aus unserer Wirtschaftsredaktion. Hat das schon Folgen für den Ölpreis?
3: Ja, man könnte sagen, der Ölpreis sinkt wie ein Stein. Für die Nordseesorte Brent ist er heute Morgen erstmals unter sein Schlusskursniveau vor Beginn des Irankriegs gefallen. Für ein Fass Brent bei Lieferung im August wurden heute früh $72,44 aufgerufen. Das war weniger als der Schlusskurs am 27. Februar, dem Vorabend des Beginns des Irankriegs. Und nur zur Erinnerung, als Folge der blockierten Meerenge von Hormuz stieg der Brentpreis zwischenzeitlich auf bis zu $119. Der fallende Ölpreis ist ganz sicher eine Folge der Friedensgespräche, in denen die USA schon jetzt die Ölsanktionen gegen den Iran weitgehend aufgehoben haben. Und zwar überraschend weit. Fast alle Käufer von iranischem Öl sind von den Verboten befreit. Das dürfte die größte Lockerung seit der Islamischen Revolution von 1979 sein. Sie gilt erst einmal 60 Tage, so lange wie verhandelt werden soll, dürfte aber trotzdem schon das Interesse von Käufern aus China und Indien wecken und vor allem die Staatskasse Irans füllen. Bis sich der Ölhandel wieder normalisiert, kann es allerdings noch etwas dauern, so Thomas Benedix, Rohstoffanalyst bei der Fondsgesellschaft Union Investment.
4: Wir gehen davon aus, dass es etwa 2 bis 3 Monate dauert, bis die Logistikkette sich wieder normalisiert hat. Dann weitere 2 bis 3 Monate, bis alle Produktionsanlagen im Mittleren Osten ihre Arbeit aufgenommen haben.
3: Ja, und Autofahrer können den fallenden Preisen also im Moment fast schon zusehen an der Zapfsäule. Allerdings in wenigen Tagen, Ende Juni, läuft der Tankrabatt aus. Dann wird 1 Liter Kraftstoff wohl wieder um etwa 17 Cent teurer. Der deutsche Leitindex DAX tendiert heute Morgen vorbörslich etwa beim Schluss von 24.740 Punkten.
2: Clemens Kindermann aus unserer Wirtschaftsredaktion. Danke.

0: Wir sprachen bereits in dieser Sendung darüber. Gestern hat die Expertenkommission für Kinder- und Jugendschutz in der digitalen Welt Empfehlungen vorgelegt, um das Online-Leben junger Menschen sicherer zu machen. Eine Option, aber eben nur eine Option, ein Social-Media-Verbot für Kinder unter 13 Jahren. Ein Punkt, der besonders emotional diskutiert wird. Schauen wir also dahin, wo es schon ein Verbot gibt in Australien, nämlich seit Dezember vergangenen Jahres. Die Altersschwelle liegt da deutlich höher. Wer unter 16 ist, darf kein Nutzerkonto haben bei den großen Online-Netzwerken wie TikTok oder Snapchat. Mein Kollege Arndt Reuning aus unserer Wissenschaftsredaktion ist jetzt bei mir im Studio. Arndt Reuning, was sagen denn erste Untersuchungen aus Australien? Funktioniert das Social-Media-Verbot dort?
1: Naja, das sah zunächst einmal ganz gut aus. Die großen Plattformen, die haben im Dezember vergangenen Jahres 4,7 Millionen Accounts gelöscht und Systeme eingeführt zur

0: Altersverifikation, so wie das vorgesehen ist, auch im Gesetz. Ja, aber dann hat sich gezeigt, dass das Ganze nicht so funktioniert. Die jüngste Studie zu dem Thema ist heute Nacht erschienen im British Medical Journal BMJ von der Forschungsgruppe aus Newcastle. Die haben 400 Jugendliche befragt zwischen 12 und 16 Jahren und 85% von denen, die hatten noch immer oder wieder Zugang zu mindestens einer Plattform, die eigentlich verboten ist. Und die Zeit, die sie dort täglich verbringen, die hatte sich kaum verändert im Vergleich zu vor dem Verbot. Das ist zwar eine relativ kleine Studie, aber es gibt noch zwei andere, die kommen zu ähnlichen Zahlen, vielleicht ein bisschen niedriger. Grundaussage aber, die Mehrheit der Kinder und Jugendlichen in Australien hat noch Zugang zu Social Media und nutzt diese Medien ähnlich intensiv wie vor dem Verbot.
1: Also sprich, die können die Altersverifikation offenbar leicht umgehen. Woran liegt das?
0: Naja, also manche von denen konnten sowieso ihr Konto behalten. Im einfachsten Falle, wo so ein Altersnachweis erforderlich ist, können sie ein falsches Geburtsdatum angeben. Es gibt allerdings auch etwas anspruchsvollere biometrische Systeme. Da müssen sie ein Selfie hochladen und eine KI schätzt dann aufgrund dieses Fotos das Alter. Das muss aber nicht unbedingt das eigene Foto sein. Mhm. Es gibt auch Eltern oder ältere Geschwister, die ein Konto einrichten, und die besonders Versierten, die benutzen einen VPN-Zugang. Das sieht dann so aus, als würden die gar nicht aus Australien zugreifen, sondern von irgendwo anders.
1: Und was würden Sie sagen, ist das australische Social-Media-Verbot damit für Kinder und Jugendliche eigentlich gescheitert?
0: Naja, das ist noch ein bisschen früh, das zu sagen. Das ist ja jetzt erst ein halbes Jahr in Kraft. Zum einen natürlich, wenn so ein Verbot leicht umgangen werden kann, dann führt das dazu, dass diese Vorschriften ein Glaubwürdigkeitsproblem haben. Also keine guten Aussichten auch für die Zukunft. Denn es kommt ja hinzu, da gibt es so gewisse Gruppeneffekte. Wenn ich sehe, die Mehrheit meiner Kumpel, die hat noch einen TikTok-Account, dann will ich natürlich auch einen. Es gibt allerdings auch Anzeichen dafür, dass das bei sehr jungen Altersschichten langsam aufweicht, also bei den Kindern, die noch nie einen Account besessen haben. Da hilft dieses Verbot den Eltern, die Regeln durchzusetzen. Und wenn die große Mehrheit der Kinder eben keinen Zugang hat, dann können genau diese Netzwerkeffekte stabilisierend wirken. Man hat das früher schon gesehen beim Rauchen. Das wird irgendwann uncool. Also ob das wirklich hilft, ist eine Frage der Zeit, um das zu beurteilen.
1: Und welche Schlussfolgerung soll die Politik auch hier in Deutschland daraus ziehen?
0: Naja, ein Verbot alleine hat wohl wenige Aussichten auf Erfolg. Der IT-Sicherheitsexperte Tibor Jager von der Bergischen Universität Wuppertal, der hat sich dazu geäußert, der vergleicht das Ganze mit dem Straßenverkehr und sagt, wir schützen Kinder nicht dadurch, dass wir sie fernhalten vom Straßenverkehr, sondern indem wir die Straßen sicherer machen, durch Ampeln, durch Zebrastreifen und Tempolimits vor Schulen. Gleichzeitig müssen die Kinder aber auch lernen, wie sie sich im Straßenverkehr zu verhalten haben. Und das gilt online ganz genauso. Kinderschutz funktioniert durch sichere Infrastruktur, also die Plattformen, und durch Bildung, nicht durch Ausschluss.
1: Also in dem Falle durch Befähigung der Kinder. Dankeschön für diese Informationen. Arndt Reuning aus unserer Wissenschaftsredaktion war das.

0: Schwere Erdbeben in Venezuela im Zentrum und im Norden des Landes. Einzelheiten jetzt von Jenny Backe.
1: Dramatische Bilder aus Caracas. Komplett eingestürzte Hochhäuser. Rettungskräfte, die in den Trümmern nach Überlebenden suchen. Innerhalb von weniger als einer Minute erschütterten zwei Beben der Stärke 7,2 und 7,5 Venezuela. Die Beben waren noch bis Kolumbien zu spüren. Auch die Karibikinseln Aruba, Curaçao und Bonaire gaben zunächst Warnungen, auch wegen Tsunamis heraus. Maria Alejandra ist in Schock. Alle Wände waren rissig. Wir haben es irgendwie geschafft, die Tür zu öffnen. Es gab eine Rauchwolke, die uns die Sicht versperrte. Und als wir die Treppe heruntergingen, glich die Szene einem Horrorfilm. Wir mussten über die Trümmer und alles Mögliche klettern. Aber aus diesem Gebäude habe ich nur gesehen, dass eine einzige Familie herausgekommen ist. In dem Viertel Altamira von Caracas ist ein 22-stöckiges Hochhaus zusammengebrochen. Miterlebt hat das Erdbeben auch Anja Dagatz, Leiterin der Friedrich-Ebert-Stiftung in Caracas.
2: Es ist um Kontrolle, die Leute sind auf der Straße, es ist ruhig, ein Geschäft hat auch auf und verkauft zu normalen Preisen Wasser und was man so vielleicht braucht. Die Leute orientieren sich und schauen, wo sie unterkommen. Ein großer Schock, ein großer Schreck für alle. So kommt das ja heute auch ein nationaler Feiertag war.
1: Auch wenn Venezuela in einer seismischen Zone liegt, gab es seit Jahrzehnten kein großes Erdbeben mehr. Das letzte dieser Stärke war vor 126 Jahren. Venezuelas Interimspräsidentin hat den Notstand ausgerufen. Priorität hätten nun die Rettungsarbeiten. Viele Gebiete sind ohne Strom und Internet. Tausende warten außerhalb der Gebäude aus Angst vor Nachbeben. Auch der internationale Flughafen Simón Bolívar wurde beschädigt. Bis auf Weiteres sind alle Flüge gestrichen und der Flughafen geschlossen.
0: Informationen unserer Mittelamerika-Korrespondentin Jenny Barke. Und damit zu unseren Meldungen des Tages kurz zusammengefasst. In Danzig beginnt heute eine zweitägige Konferenz zum Wiederaufbau der Ukraine. Auch Bundeskanzler Merz und Entwicklungsministerin Alabali Radovan nehmen teil.
3: Im Vorfeld teilte ein Sprecher der Bundesregierung mit, im Vordergrund der Konferenz stehe der Wiederaufbau der Ukraine als gesamtgesellschaftliche Aufgabe. Die Förderung einer stabilen, demokratischen und wirtschaftlich prosperierenden Ukraine liege in Deutschlands Interesse. Überschattet wird das Treffen von einem Geschichtsstreit mit Blick auf den Zweiten Weltkrieg zwischen Polen und der Ukraine. Ukraines Präsident Zelensky wird daher nicht an der Konferenz teilnehmen. Er lässt sich von der ukrainischen Regierungschefin Sviridenko vertreten.
0: Nach Danzig ist auch Nils Annen, parlamentarischer Staatssekretär im Bundesministerium für wirtschaftliche Zusammenarbeit und Entwicklung, gereist. Zu den bisherigen Erfolgen beim Wiederaufbau sagte der SPD-Politiker in dieser Sendung:
4: Und wir haben in den letzten Jahren sehr viel dazu beigetragen, dass das eben funktionieren kann, dass in den Sektoren Infrastruktur, im Bereich Energie, Industrie und Logistik wirklich sehr, sehr viel passiert ist. Aber das BMZ mit den Partnern, die wir in der Ukraine haben, setzt eben auch auf die Dinge, die nicht immer so unbedingt im Mittelpunkt stehen. Da geht es auch zum Beispiel um die Frage von Berufsausbildung. Wir haben eine große Allianz organisiert und über 700.000 dringend benötigte ukrainische Fachkräfte mit Partnern ausgebildet. Wir achten sehr darauf, die zivilgesellschaftlichen Partner mit einzubinden. Das haben wir auch hier in Danzig schon gemacht. Und ich glaube, dass es wirklich wichtig ist, dass wir diesen Weg an dieser Stelle weitergehen.
0: Dass ein Ausfall im digitalen Zugfunk den Bahnverkehr bundesweit für rund 2 Stunden lahmlegen konnte, das hat für viel Kritik und Empörung gesorgt. Auch bei Detlef Neuss, Ehrenvorsitzender beim Fahrgastverband Pro Bahn.
5: Darauf müsste zwangsläufig die Erkenntnis folgen, mit diesem System geht es nicht mehr. Wir müssen jetzt ein neues System entwickeln oder irgendwo einkaufen. Ich meine, andere Länder haben ja andere Systeme. Und das bei uns einführen, damit so etwas in Zukunft möglichst nicht mehr passiert. Und das sollte auch schnell passieren. Natürlich kann man so einen großen und auch etwas trägen Apparat wie die Deutsche Bahn AG nicht von heute auf morgen auf etwas Neues umstellen. Aber man muss jetzt einfach die Sache angehen und das so schnell wie es möglich ist machen.
0: Bundeskanzler Merz trifft sich heute mit den Regierungschefinnen und Regierungschefs der Länder. Jakob Mayer.
6: Es geht um viel Geld und um die Frage, wer welche Leistungen bezahlt. Der Bund hat Gesetze beschlossen, die Städte, Landkreise und Gemeinden immer stärker belasten. Dabei geht es etwa um Regelungen zum Unterhaltsvorschuss, zur Jugendhilfe und zur Eingliederungshilfe, die Menschen mit Handicap zugutekommt. Regierungschefs der Länder fordern den Bund deshalb auf, den Kommunen bei Leistungsgesetzen zu helfen. Nach den Worten von Bayerns Ministerpräsident und CSU-Chef Markus Söder könnte es darauf hinauslaufen, dass der Bund künftig bei Gesetzen, die er selbst auf den Weg bringt, 3/4 der Kosten übernimmt, die Länder 1/4. Bundeskanzler Merz hofft nach eigenen Worten auf eine Einigung zum Wohle der Kommunen.
0: In der Debatte, wie Kinder und Jugendliche in der digitalen Welt besser geschützt werden können, sprach sich Robin Weniger, Social-Media-Trainer für Eltern und Kinder, hier im Deutschlandfunk gegen ein pauschales Verbot aus.
7: Es geht ja eher darum, dass man lernt, mit etwas umzugehen, anstatt irgendwo ausgeschlossen zu werden. Was mich auch ein bisschen gewundert hatte, dass da halt steht unter 13, weil ja eigentlich sehr, sehr viele Plattformen, sei es TikTok, WhatsApp, Snapchat und so weiter, da steht ja schon in den AGBs drin, dass die nicht unter 13 sein dürfen. Und das Problem ist ja eher der Kontrolle. Also wie kontrolliere ich jemanden, dass er alt genug ist?
0: Im Bundestag beraten die Abgeordneten heute über mögliche gesetzliche Änderungen beim Thema Organspende.
8: Zwei fraktionsübergreifende Gruppen von Abgeordneten aus Union, SPD, Grünen und Linken stellen im Bundestag ihre Anträge vor. Zwar verfolgen beide Gruppen dasselbe Ziel, die Zahl der Organspenden in Deutschland zu erhöhen, setzen dabei aber auf unterschiedliche Wege. Eine Gruppe von Abgeordneten möchte die sogenannte Widerspruchsregelung einführen. Danach würde grundsätzlich jede volljährige, einwilligungsfähige Person automatisch als Organspenderin oder Organspender gelten, sofern sie nicht ausdrücklich widerspricht. Die zweite fraktionsübergreifende Gruppe will an der derzeit geltenden Entscheidungslösung festhalten. Demnach dürfen Organe nur dann entnommen werden, wenn die verstorbene Person zu Lebzeiten zugestimmt hat. Liegt keine Erklärung vor, müssen Angehörige den mutmaßlichen Willen der verstorbenen Person einschätzen.
0: Einzelheiten von Isabel Karras waren das. Und damit enden diese Informationen am Morgen. Hier folgen gleich Nachrichten und Presseschau. Und danach die Sendung Europa heute. 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Mein Hörtipp jetzt hier für Sie. Danke für Ihre Aufmerksamkeit. Danke für Ihr Interesse. Mein Name ist Maria Grunwald. Kommen Sie gut durch den weiteren Tag. Tag.

0: 8.50 Uhr Deutschlandfunk, die Presseschau. Mit folgenden Themen: der Hitzewelle, dem mehrstündigen bundesweiten Zugausfall bei der Deutschen Bahn und den Vorschlägen der Expertenkommission für den Kinder- und Jugendschutz in der digitalen Welt. Die Empfehlungen richten sich nicht nur an den Gesetzgeber, resümiert die Rheinische Post aus Düsseldorf. Auch Verwaltung, Eltern, Bildungsinstitutionen, Gesundheitswesen und die Plattformen selbst werden angesprochen. Die Vorschläge sind weitreichend, von einer Stärkung der Medienkompetenz bis hin zu Handyverboten an Schulen. Bei einem Social-Media-Verbot positioniert sich die Kommission nicht klar, sondern schlägt zwei mögliche Pfade vor. Familienministerin Prien sprach sich schon dafür aus, soziale Medien grundsätzlich erst ab 13 Jahren zu erlauben. In dieser Frage wäre es tatsächlich wichtig, dass die Politik das scharfe Schwert des Verbots zieht. Von den Algorithmen sozialer Netzwerke, die auf maximale Bildschirmzeit optimiert sind, lassen sich schon Erwachsene oft genug verführen, gibt die Rheinische Post zu bedenken. Die Wochenzeitung Die Zeit bezeichnet die Quintessenz des Expertenrates als zu defensiv. Nicht einmal auf eine Altersvorgabe von 13 Jahren konnten sich die Experten einigen, obwohl es diese Grenze bei vielen Plattformen schon gibt, nur kontrolliert sie keiner. Ebenso fragt man sich, warum Handys zu privaten Zwecken nur bis Klasse 7 aus der Schule verbannt werden sollen. Auch in Klasse 8 und 9 verhindern sie Gemeinschaft. Viele Schulen haben sich bereits Altersregeln gegeben, was kürzlich noch unmöglich schien, unterstreicht Die Zeit. Damit das Vorhaben gelingt, muss es nach Meinung der Lausitzer Rundschau auf europäischer Ebene umgesetzt werden. Ob eine Altersgrenze wirkt, hängt davon ab, ob es gelingt, die Plattformen in Verantwortung zu nehmen. Das geht nur auf EU-Ebene, sowohl rechtlich als auch praktisch. Außerdem spricht einiges dafür, dass die EU dieses Mal schneller sein könnte als üblich. Erstens liegen die Interessen der Mitgliedstaaten nicht so weit auseinander wie bei anderen Vorhaben. Zweitens ist es nicht so komplex wie etwa die Reform des europäischen Asylsystems. Drittens hat die EU-Kommission schon mit der Arbeit angefangen. Mitte Juli will sie einen Vorschlag vorlegen. Soweit die Lausitzer Rundschau aus Cottbus. Für das Straubinger Tagblatt besteht die beste Lösung darin, dass die Betreiber der Plattformen verpflichtet werden, dass die Inhalte nicht jedem zugänglich sind, etwa dem deutschen Jugendschutz entsprechend. Dann nämlich müssen diese Tech-Giganten selbst Schranken einbauen. Wie sie das machen, muss uns gar nicht groß interessieren. Es muss nur wirksam sein. Das werden Instagram und Co. verhindern wollen, aber die EU kann das durchsetzen, auch mit deutscher Initiative. Ist sich das Straubinger Tagblatt sicher? Dass ein Ausfall im digitalen Zugfunk den Bahnverkehr bundesweit für 2 Stunden lahmgelegt hat, ist Thema in der Frankfurter Allgemeinen Zeitung. Für die Deutsche Bahn kommt dieser Vorfall zur schlechtesten Zeit. Die Pünktlichkeit ist miserabel, die Betriebsqualität seit langem ein Ärgernis und aus Stuttgart 21 ist inzwischen Stuttgart 31 geworden. Und nun das. Dabei ist der Stillstand vom Dienstagabend mehr als nur eine besonders spektakuläre oder besonders peinliche Bahnpanne. Selbst wenn am Ende ein Update-Fehler oder eine fehlerhafte technische Komponente die Ursache gewesen sein sollte. Fehler passieren überall. Kritische Infrastruktur muss aber so gebaut sein, dass nicht ein einzelner Fehler den Verkehr im ganzen Land zum Erliegen bringt. Genau darin liegt die eigentliche Brisanz, hebt die FAZ hervor. Kritik kommt auch vom Kölner Stadtanzeiger. Dieses Geschehen hat eine Tragweite, die über bisherige Störungen weit hinausgeht. Nicht nur der Konzern muss Antworten liefern, die Regierung ist gefragt. Während draußen die Aggressoren lauern, ist der Schutz kritischer Infrastruktur offenbar noch längst nicht so gut, wie die Verantwortlichen in der Politik es glauben machen wollen. Die Nürnberger Zeitung meint, fest steht, dass die Schonfrist für die im Herbst 2025 ins Amt gekommene Bahnchefin Palla endgültig vorbei ist. Sie wolle den Konzern vom Kopf auf die Füße stellen, hat sie mehrfach betont. Damit muss sie sich beeilen. Und die Regierung sollte sich endlich ernsthaft mit der Frage befassen, ob die Infrastruktur nicht doch besser in einer bundeseigenen Gesellschaft aufgehoben wäre. Und in der Tageszeitung Taz heißt es, erst nach etwa 90 Minuten war das akuteste Problem behoben. Das ist eine großartige Leistung jener Beschäftigten, die tagtäglich in diesem maroden System Übermenschliches leisten. Doch der Schaden für hunderttausende Reisende und für das Vertrauen in die Bahn bleibt. Mal wieder. Dabei zeigen Umfragen und Studien, dass die Menschen umsteigen wollen, raus aus der Abhängigkeit vom Auto. Das Potenzial ist riesig, aber es kann sich nicht entfalten, wenn das System nicht funktioniert, hält die Taz fest. Mit der aktuellen Hitzewelle in Europa und dem Verhalten der Menschen befasst sich die Badische Zeitung aus Freiburg. Die Gewöhnung an Extremwetterlagen ist schlecht für den Klimaschutz, denn sie ändert nicht unser Verhalten, um den CO2-Anstieg in der Atmosphäre zu reduzieren. Was aber die jüngsten Hitzewellen hierzulande klargemacht haben sollten, Europa wird sich aufgrund seiner geografischen Lage schneller erwärmen als andere Kontinente. Dennoch ist Deutschland weiterhin nicht ausreichend vorbereitet. Längst hätten unsere Städte viel stärker reagieren müssen auf den Klimawandel. Mit dem Pflanzen von mehr Bäumen, mit Trinkwasserzapfstellen, Klimaanlagen in Krankenhäusern und Pflegeheimen, mahnt die Badische Zeitung. Die französische Zeitung Libération sieht dringenden Handlungsbedarf. Diese anstrengende Woche hat zumindest den Vorteil, die konkreten Auswirkungen dessen aufzuzeigen, was zahlreiche Wissenschaftler und Umweltschützer seit Jahrzehnten vergeblich verkünden. Die Politiker wollten das nicht realisieren. Da sie nicht vorausschauend gehandelt haben, müssen sie sich nun in aller Eile anpassen. Es nützt jetzt nichts mehr zu jammern, es muss gehandelt werden. Noch ist Zeit, doch es gibt viel zu tun, insbesondere in den Städten, die das Ausmaß der bevorstehenden Veränderungen nicht realisiert haben, unterstreicht Libération aus Paris. Hören Sie nun noch Kommentare zu den Verhandlungen zwischen den USA und dem Iran. Die französische Zeitung Le Figaro schreibt: Tatsache ist, dass Trump keine Lust mehr hat zu kämpfen. Ein Kampf, der zu ungewiss und vor allem zu kostspielig ist, sowohl wirtschaftlich als auch politisch. Ihm bleibt also nichts anderes übrig, als sein Gesicht zu wahren, mit einem Atomabkommen, das im Vergleich zu dem, das er 2018 gekündigt hatte, nicht allzu lächerlich wirkt. Es sieht nicht gut aus, ganz gleich, wie viel Druck auf seinen Vizepräsidenten J.D. Vance ausgeübt wird, der mit dieser fast unmöglichen Mission betraut ist. Denn Trump hat seine Versprechen gebrochen und eine Clique von Machthabern ins Amt gehoben, die er als sympathisch bezeichnet, die aber genauso brutal sind wie ihre Vorgänger, nur ohne den religiösen Anstrich, analysiert der Pariser Figaro. In einem Gastkommentar der österreichischen Zeitung Die Presse heißt es: Was derzeit als Deal bezeichnet wird, ist in Wahrheit kein umfassender Friedensvertrag, sondern bestenfalls ein Zwischenabkommen. Die USA wollen die Wiederherstellung der freien Schifffahrt durch die Straße von Hormus sicherstellen und damit einen zentralen Nerv der Weltwirtschaft schützen. Der Iran erhält im Gegenzug durch das Ende der Blockade seiner Häfen eine begrenzte wirtschaftliche Atempause. Von der Überweisung gewaltiger Summen ist vorerst einmal keine Rede. Angesichts der enormen wirtschaftlichen Schäden, die der Iran zuletzt erlitten hat, fließt vergleichsweise wenig Geld. Das Regime bekommt Sauerstoff, aber keine Wiederbelebung, ist in der Wiener Zeitung Die Presse zu lesen. Und damit endet die Presseschau. Die Redaktion hatte Sonja Helmke, Sprecher war Christian Rex.
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7: 9 Uhr, die Nachrichten. In Venezuela sind bei 2 schweren Erdbeben ersten Erkenntnissen zufolge mindestens 32 Menschen ums Leben gekommen. 700 weitere seien verletzt worden, sagte die geschäftsführende Präsidentin Rodriguez. Aus dem besonders betroffenen Bundesstaat La Guaira gebe es noch keine Opferzahlen. Rodriguez rief den Notstand aus. Die beiden kurz aufeinanderfolgenden Beben hatten nach Angaben der US-Erdbebenwarte USGS eine Stärke von 7,2 bzw. 7,5. Das Epizentrum lag etwa 160 Kilometer westlich der Hauptstadt Caracas. Rettungskräfte suchen unter den Trümmern nach Verschütteten. Der Zugverkehr im Land wurde eingestellt. Der internationale Flughafen von Caracas wurde wegen Schäden geschlossen. Der Schulunterricht wurde ausgesetzt. US-Außenminister Rubio erklärte, die Vereinigten Staaten würden umgehend Suchtrupps, Rettungsteams und medizinische Güter entsenden. In Danzig beraten internationale Geber über den Wiederaufbau der von Russland angegriffenen Ukraine. Zum Auftakt sagte der polnische Präsident Tusk Kiew weitere Unterstützung zu. Die Weltbank schätzt den finanziellen Bedarf in den kommenden 10 Jahren auf knapp 590 Milliarden US-Dollar. Deutschland wird bei dem zweitägigen Treffen unter anderem von Bundeskanzler Merz vertreten. Im Deutschlandfunk warb der parlamentarische Staatssekretär im Bundesentwicklungsministerium Annen für die weitere Unterstützung der Ukraine. Die Bundesrepublik freue sich, wenn sich auch andere europäische Länder hier entsprechend einbrächten, erklärte der SPD-Politiker. Rund 5 Monate nach dem Beginn der neuen Wehrerfassung sind fast 300.000 Fragebögen an junge Männer und Frauen in Deutschland verschickt worden. Von ihnen verpflichteten sich bislang 530 Freiwillige für den Wehrdienst, wie aus einer Auswertung des Bundesverteidigungsministeriums hervorgeht. 96% der angeschriebenen Männer füllten den Fragebogen aus. In den übrigen Fällen werde nun ein Ordnungswidrigkeitsverfahren geprüft. Bei den Frauen betrug die Quote rund 4%. Für sie ist eine Antwort nicht verpflichtend. Unabhängig von den Fragebögen, also bei allen in Frage kommenden Altersgruppen, gingen nach Angaben des Ministeriums rund 38.500 Bewerbungen ein. Das ist ein Plus von 24% im Vergleich zum Vorjahreszeitraum. Es gab etwa 11.000 Einstellungen, das sind rund 13% mehr. Der Vorsitzende des Verteidigungsausschusses im Bundestag, Röwekamp, sagte dem Redaktionsnetzwerk Deutschland, es sei erfreulich, dass so viele junge Menschen der Aufforderung zur Beantwortung der Fragen nachgekommen seien. Die Rückmeldequote der Frauen sei aber enttäuschend. Bund und Länder wollen heute voraussichtlich einen neuen sogenannten Rechtsstaatspakt schließen. Damit soll die Justiz der Länder gestärkt werden. Vorgesehen ist, dass sie vom Bund 450 Millionen Euro für mehr Personal und die Digitalisierung der Justiz bekommen. Der Deutsche Richterbund spricht von einem dringend benötigten Investitionsschub für die Justiz. Bundesgeschäftsführer Rebehn sagte dem Deutschlandfunk, es sei höchste Zeit, dass die Politik eine personelle Trendwende für die chronisch überlastete Strafjustiz einleite. Das Vertrauen in den Rechtsstaat nehme schwere Schäden, wenn Gerichtsverfahren sich immer länger hinzögen und Ermittlungen aus Personalnot immer öfter vorzeitig eingestellt werden müssten. Das Kabinett hatte den Rechtsstaatspakt bereits im Juli 2025 beschlossen. Bund und Länder konnten sich aber noch nicht im Detail einigen. Bundeskanzler Merz trifft sich heute Abend mit den Ministerpräsidenten der Länder. Die Deutsche Bahn befürchtet wegen des aktuellen Sommerwetters Störungen im Zugbetrieb und rät von Reisen ab. Wer seine Reise im Fernverkehr nicht antreten möchte, kann deshalb ab sofort kostenlos sein Ticket stornieren, wie das Unternehmen mitteilte. Es ist das erste Mal, dass die Bahn eine solche Hitze-Sonderkulanz anbietet. Wer bis zum einschließlich 23. Juni ein Ticket für eine Reise bis 30. Juni gebucht hat, kann davon zurücktreten und bekommt sein Geld zurück. Abschließend das Wetter. Verbreitet sonnig oder leicht bewölkt und trocken. Für weite Teile Deutschlands wird vor extremer Wärme gewarnt. Bitte beachten Sie die Empfehlungen für Hitzetage, unter anderem vom Deutschen Wetterdienst. Höchstwerte im Norden 27 bis 37 Grad, im Westen und Südwesten bis 40 Grad. Auch morgen heiß und sonnig, 31 bis 38 Grad, im Westen und Südwesten lokal bis 41 Grad. Das waren die Nachrichten.
0: Und Und nun im Deutschlandfunk das Kalenderblatt. Heute vor 80 Jahren nahm die Weltbank ihre Arbeit auf. Ein Beitrag von Andreas Baum.
8: Eine Welt ohne Armut, das war und ist bis heute das ehrgeizige Ziel der Weltbank. Doch der Weg dorthin war umstritten. Kritiker werfen ihr vor, die Armut lange Jahre nur verwaltet und nicht bekämpft zu haben.
9: We spend $1,000 billion a year.
10: Wir geben pro Jahr $1 Billion für Rüstung aus. Und wir geben vielleicht 50 bis 60 Milliarden Dollar im Jahr für Entwicklung aus. Also etwas Sinnloseres kann man sich doch gar nicht vorstellen.
8: So James Wolfensohn, 10 Jahre lang Präsident der Weltbank, am Ende seiner Amtszeit 2005. Sein dringender Appell klingt heute aktueller denn je. Erste Vorbereitungen für die Gründung einer Weltbank gab es bereits vor dem Ende des Zweiten Weltkrieges.
11: Bretton Woods, New Hampshire im Sommer 1944. Delegierte aus 44 Ländern kommen zur Internationalen Währungskonferenz zusammen. Auf Einladung des US-Präsidenten Franklin D. Roosevelt versammeln sie sich zum größten Weltfinanztreffen seit 1933 in einem einsam gelegenen Hotel in den White Mountains.
8: 3 Wochen lang tagten mehr als 700 Wirtschafts- und Finanzexperten in Bretton Woods. Dann einigten sie sich auf die Schaffung gleich zweier Instrumente. Des Internationalen Währungsfonds IWF, der für stabile Wechselkurse sorgen sollte, und der Weltbank. Sie war für Darlehen zuständig. Das erste ging an Frankreich für den Wiederaufbau der kriegszerstörten Wirtschaft.
12: These meetings are designed to promote trade in the post-war world.
11: Diese Treffen dienen dazu, den Welthandel in der Nachkriegszeit zu fördern und die Grundlage für einen dauerhaften Frieden zu schaffen.
8: "1945 gegründet, nahm die Internationale Bank für Wiederaufbau und Entwicklung am 25. Juni 1946 in Washington offiziell ihre Arbeit auf. Schon wenige Jahre später wandte sich die Weltbank auch den Ländern des globalen Südens zu. Von Anfang an allerdings gab es einen starken Einfluss einer bestimmten volkswirtschaftlichen Schule auf das Denken der Kreditgeber, die der Neoklassik. Darlehen sollten, auch wenn sie für die Ärmsten zinslos waren, vor allem die Produktivität ankurbeln. Den Rest, darauf vertraute die Weltbank, würde der Markt schon regeln. Ab 1980 kamen neoliberale Vorstellungen hinzu, die unter anderem auf den sogenannten Trickle-Down-Effekt setzten. Dahinter stand die Annahme, wirtschaftliches Wachstum komme langfristig auch ärmeren Bevölkerungsschichten zugute. Das hat nicht funktioniert, sagt heute der Ökonom Rainer Thiele vom Kieler Institut für Weltwirtschaft. In manchen Ländern Afrikas, Lateinamerikas und Asiens habe sich die Lage mit den Krediten der Weltbank sogar verschlimmert.
13: Der Grundfehler war, dass die Programme sehr holzschnittartig waren, nicht auf einzelne Länder zugeschnitten und auch, dass die Partnerländer gar nicht gefragt wurden.
8: Die Liste der Vorwürfe ist lang. Zu einseitig habe die Weltbank auf Chemie und industrielle Methoden in der Landwirtschaft gesetzt, für den Bau riesiger Staudämme oder Kohlekraftwerke Wälder gerodet, außerdem Menschen aus ihren Heimatregionen vertrieben. Zudem waren die Kredite vor allem in den 70er und 80er Jahren an strenge Strukturanpassungs-, sprich Sparprogramme geknüpft. Die Bank verlangte, Staatsbetriebe zu privatisieren, gleichzeitig bei Bildung, Gesundheit und Sozialleistungen zu kürzen und Handelsbarrieren und Subventionen abzuschaffen. Das, so die Kritiker, führte erst recht zu sozialer Ungleichheit und schuf neue Abhängigkeiten. Manche sprechen sogar von neokolonialen Strukturen. Erst in den 90er Jahren haben die Wortmeldungen kritischer Wissenschaftler, aber auch die vielen Misserfolge zu einem Umdenken geführt. Heute hat sich die Weltbank verändert, sagt Rainer Thiele.
13: Es wird schon sehr viel stärker darauf geachtet, dass die Länder selber ihre Prioritäten darlegen können und dass nicht nur das Wirtschaftswachstum, das möglicherweise dann langfristig auch bei den Armen ankommt, im Vordergrund stand, sondern tatsächlich die Armutsbekämpfung direkt durch Bildungsprogramme, durch Gesundheitsprogramme, Ernährungsprogramme.
8: Heute beraten nicht mehr nur Ökonomen, sondern auch Nichtregierungsorganisationen die Weltbank. Doch die Institution steht weiterhin unter Druck, etwa bei der Finanzierung des Klimaschutzes und dem Umgang mit der Schuldenkrise vieler Entwicklungsländer.
0: Andreas Baum erinnerte an die Anfänge der Weltbank, die heute vor 80 Jahren ihre Arbeit aufnahm.
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15: Mit Johanna Herzing, hallo. In Großbritannien waren die Scheinwerfer in dieser Woche auf Premier Keir Starmer und seinen möglichen Nachfolger Andy Burnham gerichtet. In einem etwas schattigeren Licht standen dafür die rechtspopulistische Partei Reform UK und Nigel Farage. Wie das kommt, gleich mehr dazu. Außerdem, im polnischen Danzig findet gerade eine Wiederaufbaukonferenz für die Ukraine statt, aber ohne den ukrainischen Präsidenten. Der Grund, ein Geschichtsstreit. Die Hintergründe dazu gleich im Gespräch mit der Historikerin Bożena Kosakiewicz.

0: Großbritannien erlebt gerade politisch aufregende und aufreibende Wochen. Der 10. Jahrestag des Brexit-Referendums ist für viele wahrscheinlich fast ein bisschen untergegangen im aktuellen politischen Trubel. Die Rücktrittsankündigung von Premier Keir Starmer war ein Paukenschlag zu Beginn der Woche. Nach derzeitigem Stand könnte es zwar einen recht glatten Wechsel an der Spitze der britischen Regierung geben. Der scheidende Bürgermeister von Greater Manchester, der Labour-Politiker Andy Burnham, steht schon in den Startlöchern für Starmers Nachfolge. Aber auch die Opposition und politische Konkurrenz ist rührig. Am besten solle es sofort Neuwahlen geben, ließ Rechtspopulist Nigel Farage von Reform UK wissen. In den Umfragen ist die Partei nach wie vor auf einem Höhenflug. Aber wird der anhalten? Unsere London-Korrespondentin Christine Heuer mit den Einzelheiten.
1: Nigel Farage hat gerade keinen guten Lauf. Letzte Woche hat seine rechtspopulistische Partei Reform UK bei der Nachwahl in der Brexit-Hochburg Makerfield gegen Labour verloren. Diese Woche stellte sich Farage Journalistenfragen zu einem umstrittenen Geschenk, das er 2024 kurz vor seiner Wahl ins Unterhaus angenommen hat. 5 Millionen Pfund von einem in Thailand lebenden Kryptomilliardär. Eine rein private Gabe, wie Farage gern betont. Kann es trotzdem sein, dass dieses Geschenk etwas mit der Niederlage seiner Partei in Makerfield zu tun hat?
2: No one cares. Apart from the media, no one cares. No one cares at all.
1: In einer Call-in-Sendung liest der Moderator Farage die vielen Hörerfragen vor, die LBC erreicht haben.
3: This man needs to tell us, what has he done with the £5 million? Get him to be truthful. Nigel Farage, please, what has happened to this £5 million gift?
4: Will you give this money back?
2: Will you give your salary to charity?
5: So, Mr. Farage, how much of that money have you spent?
2: Literally none of your business. It's literally none of your. How much of your salary do you spend on beer, on petrol? It's none of your business.
1: In den Zeitungskolumnen machen sie sich nach seinem seriellen Ausraster lustig über Angry Nigel und ziehen Parallelen zur Reaktion des Reformchefs nach der Makerfield-Wahl. Dort hatten etliche Bürger aus der Reform-Klientel ihr Kreuz bei der noch rechteren Partei Restore Britain gemacht. Farage postete daraufhin ein Video, in dem er mit abtrünnigen Wählern streng ins Gericht ging.
2: What do you want? We are the challenger party to the left.
1: Was wollt ihr eigentlich? Wir sind die Partei, die die Linke herausfordert.
2: And I would urge you to think again. I really, really would.
1: Dabei hatte Reform UK auch ohne die Restore-Überläufer keine Chance in Makerfield. Grünen-Anhänger, Liberaldemokraten, selbst Tory-Fans wählten dort Labour. Aus taktischen Gründen. Die Leute, sagt der frühere Labour-Spin-Doktor James Lyons, setzen auf jedes Pferd, das Nigel Farage schlagen kann.
6: I think what you're seeing is across the country, people are backing whichever horse they think will beat Nigel Farage.
1: Das könnte auch mit den Kandidaten zu tun haben, die die Rechtspopulisten den Bürgern zur Wahl anbieten. Bei der konstituierenden Sitzung des Kirklees Council in Yorkshire sollte ein neuer Ratsvorsitzender gewählt werden. Sarah Wood und andere neu gewählte Reformabgeordnete protestierten dagegen, weil viele von ihnen die Geschäftsordnung noch nicht verstanden hätten.
7: We are at a disadvantage and we do not necessarily know what we are voting for and therefore this we consider not to be a democratic process.
8: My mouth stopped working.
1: Mir fehlen die Worte, stöhnt LBC-Moderator James O'Brien.
8: I can explain it to you. I can't understand it for you.
1: In Makerfield hatte Reform UK Rob Kenyon aufgestellt, einen 41-jährigen ortsansässigen Klempner, den klassischen Jungen von nebenan. Vor seiner politischen Karriere hatte Kenyon in den sozialen Medien allerlei derbe, frauenfeindliche Sprüche geklopft. Die kamen nach und nach ans Licht und schreckten vor allem weibliche Wähler ab, wie diese junge Frau im Publikum einer Talkshow, in der Kenyon Andy Burnham von Labour vorwarf, nur ein weiterer Karrierepolitiker zu sein.
9: I'd rather have a career politician than a plumber who's a sexist.
1: War Rob Kenyon der falsche Kandidat? Wird Nigel Farage in der BBC gefragt.
2: Ah, look, you know, he's a plumber. A rugby player, ex-army, one of the lads, likes a beer.
1: Schauen Sie, er ist ein Klempner, Rugbyspieler, ehemaliger Soldat, einer von den Jungs, trinkt gern mal ein Bier. Und das war eben männliches Gefrotzel. Nicht schön, nicht klug und letztlich nicht hilfreich.
2: Male, banter, It wasn't pretty, it wasn't good, it didn't help.
1: Makerfield war nicht die erste Nachwahl, die Reform UK verloren hat. Davor hatten die Rechtspopulisten unter anderem in Wales und Nordengland Niederlagen erlitten. In den Meinungsumfragen liegen sie weiterhin vorn, doch die Zustimmung stagniert. Das Momentum für Farages Partei ist ins Stocken geraten, sagt der Meinungsforscher Luke Trill.
4: Their momentum clearly has stalled. If you're not winning these sort of marquee races, that doesn't help.
0: Ein Beitrag von Christina Heuer, Deutschlandfunk-Korrespondentin in London, über den Frust von Nigel Farage und Reform UK.

0: Die Stimmung ist ziemlich im Keller. Polen und die Ukraine tragen gerade einen Streit aus, der zumindest vordergründig vor allem mit Geschichte zu tun hat.
1: W tym miejscu chcę podkreślić, decyzja ta nie jest przeciwko narodowi ukraińskiemu. Nie oznacza zmiany strategicznego kierunku polskiej polityki bezpieczeństwa.
0: Seine Entscheidung sei ausdrücklich nicht gegen das ukrainische Volk gerichtet. Polen bleibe an der Seite der Ukraine. Das hat der polnische Präsident Karol Nawrocki zwar betont. Und trotzdem hat er sich vor ein paar Tagen entschieden, dem ukrainischen Präsidenten Zelensky den höchsten polnischen Orden zu entziehen. Der Grund? Dessen Umgang mit der Geschichte, insbesondere mit der Rolle der ukrainischen Aufstandsarmee im Zweiten Weltkrieg. Zelensky hat den Orden bereits nach Polen zurückgeschickt. Einer Wiederaufbaukonferenz für die Ukraine, die gerade in Danzig stattfindet, bleibt er fern. Worum es bei dem Streit im Detail geht, darüber habe ich vor der Sendung mit der Historikerin Bożena Kosakiewicz vom Deutsch-Polnischen Haus in Berlin gesprochen. Ich habe sie in Lviv in der Ukraine erreicht und meine erste Frage war, warum die polnisch-ukrainische Geschichte bis heute eigentlich derart kompliziert und belastet ist.
2: Ja, das ist eine sehr gute, wichtige Frage, die natürlich schwer ist, in einer Minute oder so zu beantworten, aber ich glaube, es liegt erstmal daran, dass fast alle Nachbarschaftsgeschichten werden kompliziert sein. Ja, im ukrainisch-polnischen Fall ist es natürlich auch so, dass es die Geschichte der extremen Gewalt, der Höhepunkt von Gewalt im Zweiten Weltkrieg gewesen ist. Und das wurde nie aufgearbeitet. Also zumindest in der sozialistischen Polen und in der Sowjetukraine bzw. der Sowjetunion hat man einfach gar nicht gesprochen über diese Ereignisse, über diese extreme Gewalt, die die ukrainische aufständische Armee gegen die polnische Zivilbevölkerung in Wolinien und in Ostgalizien verübt hat. Das war ein Tabu, darüber hat man nur im Exil gesprochen. Und das heißt, dass an sich hat man überhaupt angefangen, dieses Gespräch miteinander zu führen, sowohl auf historischer Ebene als auch auf politischer, erst seit Perestroika, aber so richtig erst seit 1991.
0: Die Westukraine gehörte ja über die Jahrhunderte immer wieder unterschiedlichen Großmächten an, zum Teil auch Polen. Würden Sie sagen, das ist auch so eine Art Echo darauf jetzt, dieser Konflikt?
2: Natürlich, also vor allem auch aus der ukrainischen Sicht. Also ich glaube, wenn wir auf die Debatte in Polen schauen werden, sie möchten vor allem über ukrainische Verbrechen im Zweiten Weltkrieg sprechen. Die Ukrainer sind nicht abgeneigt, die Verbrechen anzuerkennen, aber sie möchten immer darüber hinaus sprechen. Sie möchten eben über die Nationalitätenpolitik von der Zweiten Polnischen Republik sprechen. Sie möchten sprechen über die Zeit von Polen-Litauen sprechen. Sie möchten auch darüber sprechen, dass man über eine Art der Kolonisierungspolitik seitens der polnischen Mächte in Bezug auf die Ukrainer gab. Und das ist das, also was in der polnischen Debatte keine so große Rolle spielt. Also da ist sehr starke Fokussierung auf das 20. Jahrhundert vor allem, aber auch so ein bisschen Ausblenden von auch den negativen Seiten von der Zweiten Polnischen Republik.
0: Auslöser der jetzt aktuellen Debatte war ja, oder Auseinandersetzung vielmehr, war, dass Präsident Zelensky einer ukrainischen Militäreinheit den Titel Helden der UPA verliehen hat. Warum war das so ein großer Fauxpas? Das ist ja eigentlich keine Neuigkeit, dass der ukrainische Blick auf die UPA anders, positiver ist.
2: Ja, es ist aber trotzdem natürlich für polnische Seite einfach eine, ja, es ist also eine große politische Beleidigung auch, weil UPA für die Polen sind die Verbrecher, diejenigen, die Massenmörder, also aus polnischer Sicht sprechen sie auch über Genozid an der polnischen Bevölkerung verübt haben. Man muss sagen, dass aus der ukrainischen Sicht, sie haben es schon angedeutet, dass es positiver ist, aber es ist nicht, weil man die antipolnischen Aktionen oder antijüdischen Aktionen von der UPA als positiv sieht, ist es einfach, dass da Asymmetrien im Wissen bestehen. Also vor 2014 für die ukrainische Gesellschaft war die UPA eher eine marginale Erscheinung, die vor allem in der Westukraine wirklich bekannt war. Und tatsächlich erst mit Russlands Aggressionen, Annexion der Krim und dann mit Anfang des russisch-ukrainischen Krieges im Donbass hat man angefangen zu suchen nach irgendwelchen heroischen Beispielen. Und dann kam eben auch nochmal die UPA ins Spiel. Und man sieht vor allem die UPA in der ukrainischen Gesellschaft als diejenigen, die gegen die Sowjetunion und somit gegen Russland sozusagen gekämpft haben. Also das macht es nicht besser, weil natürlich sind es diejenigen, die auch Verbrechen begangen haben. Aber für die Mehrheit der ukrainischen Gesellschaft ist einfach wirklich das Wissen oder Bewusstsein dafür nicht so groß. Man sieht sie vor allem als die Kämpfer für die Unabhängigkeit, für die Selbstständigkeit der Ukraine. Und wenn wir über UPA sprechen, die eben diese Verbrechen an der polnischen Zivilbevölkerung begangen haben, dann sprechen wir über OUNB sozusagen, die Bandera, Stepan Bandera unterstanden. Und genau 1942 gibt es diese UPA, ukrainische aufständische Armee, und es ist gesichert, dass sie Verbrechen in Wolynien von 1943 bis zum Ende des Krieges begangen haben, in Wolynien und in Ostgalizien, aber vor allem in Wolynien. Historiker schätzen die Opferzahlen von der polnischen Zivilbevölkerung auf 100.000, also circa 100.000. Darüber hinaus nahmen auch UPA teil an den antijüdischen Aktionen und auch an den Massenerschießungen der jüdischen Bevölkerung. Das ist auch historisch gesichert. Es ist ein Teil der Geschichte von UPA, an den man sich in der Ukraine ungern erinnert.
0: Gleichzeitig gibt es ja auf polnischer Seite auch blinde Flecken in der Erinnerung. Also es wird beispielsweise weniger an die polnische Unterdrückungspolitik den Ukrainern gegenüber erinnert, oder?
2: Genau, das ist die Sache eben auch, dass auf der polnischen Seite man viel weniger darüber spricht, wie eigentlich die polnische Minderheitenpolitik in der Zweiten Polnischen Republik gewesen ist, weil sie war nicht nur den Ukrainern gegenüber repressiv ziemlich. Wobei auch hier muss ich sagen, es gab verschiedene Stimmen unter der polnischen politischen Eliten. Es gab auch die, die immer gesagt haben, wir sollen unsere nationalen Minderheiten ihre Rechte geben. Aber jetzt komme ich zurück zu Ihrer Frage. Das ist eine Sache. Das andere ist natürlich auch, dass diese Geschichte von Wolynien, Massakern oder Gemetzel, wie es auf Polnisch heißt. Auf Ukrainisch heißt es Wolynien-Tragödie. Ich glaube, wir sehen hier schon in der Semantik, dass die ganz unterschiedliche Herangehensweise daran ist, dass als Antwort auf diese extreme Gewalt seitens der UPA die polnische Heimatarmee, Armia Krajowa, hat ja auch die ukrainische Dörfer angegriffen und hat auch ukrainische Zivilbevölkerung getötet. Da sind die Opferzahlen geschätzt ungefähr auf 10.000 bis 15.000 Menschen. Und im Nachhinein gab es auch noch die Umsiedlungen von den Ukrainern. Aber ich glaube, das bringt nichts, in diesem Gespräch immer wieder auf den anderen mit dem Zeigefinger zu zeigen und zu sagen, der andere hat auch was Schlimmes getan. Es wäre gut anzuerkennen. Und man muss auch sagen, dass diese Schritte es gab. Aber vielleicht sage ich an dieser Stelle, es wäre wichtig, dass wir diese Debatte nicht auf der politischen Ebene führen, wie das jetzt der Fall ist, sondern das den Historiker, Historikerinnen überlassen.
0: Das bringt mich gleich zum nächsten Punkt. In den letzten Jahren oder sogar Jahrzehnten, da gab es ja in diesen strittigen historischen Themen zwischen beiden Ländern durchaus so eine Art von Annäherung. Es gab 2025, meine ich, auch Exhumierungen von polnischen Opfern der Massaker in Wolynien und Ostgalizien. Im Krieg, also russischen Krieg gegen die Ukraine, ist das ja eigentlich eine total außergewöhnliche Sache, dass man dann sagt, man exhumiert Opfer einer historisch so weit zurückliegenden Angelegenheit.
2: Ja, das haben Sie jetzt auch schon angedeutet, dass diese Annäherungen nicht nur auf die Exhumierungen zurückzuführen sind, sondern tatsächlich auch auf Jahrzehnte davor. Und ich denke, ich erlaube mir jetzt ganz kurz diesen Rückblick zu machen, weil tatsächlich Polen war 1991 das erste Land, das die ukrainische Souveränität anerkannt hat. Und seitdem war Polen eigentlich so wie Anwalt der Ukraine im politischen Europa. Und wir haben das immer wieder gesehen, dass bei allen politischen Umwälzungen, Revolutionen in der Ukraine, 2004 mit Orangenen-Revolution, dann 2013 mit Maidan, Polen war, also polnische Regierung, war immer an der Seite der Ukraine. Und das war 2022 genauso. Es ist eher die Frage darüber, also warum jetzt die historischen Ereignisse jetzt so einen Überhang auch in der politischen Debatte nehmen. Also wir können einfach feststellen, dass in Polen, dass wir auf jeden Fall einfach eine Historisierung auch der Politik sehen. Und natürlich das Wichtigste für aus polnischer Sicht, was Sie jetzt genannt haben, sind diese Exhumierungen, die wieder stattfanden. Das war ein Schritt von der ukrainischen Seite, einfach zu zeigen, wir sind offen, hier auch gewissen auch Frieden vielleicht zu finden in dieser Debatte.
0: Vielleicht abschließend die Frage, wie erklären Sie sich, dass es jetzt wieder zu so einer Verhärtung gekommen ist? Hat das eventuell auch damit zu tun, dass in Polen die Stimmung gegenüber den Ukrainern, das Land hat ja sehr viele Ukrainerinnen und Ukrainer als Geflüchtete aufgenommen, dass sich die Stimmung da gedreht hat und die Haltung nicht mehr so positiv ist, wie sie das vielleicht zu Beginn der russischen Vollinvasion in der Ukraine war?
2: Ja, ich glaube, dass Sie das auch schon so ein bisschen in Ihrer Frage beantwortet haben. Also ich glaube, dass das natürlich zu erklären mit einfach auch damit, dass sehr viele Ukrainer jetzt in Polen sind. Und ich glaube, dass die Alltagsbegegnungen sehr unterschiedlich sein können. Und ehrlich gesagt muss man auch bedenken, dass es zum ersten Mal seit 1945 der Fall ist, wo in Polen so eine große Minderheitengruppe wieder da ist. Ja, weil Polen nach dem Zweiten Weltkrieg ist zum ersten Mal in ihrer Geschichte ziemlich homogen geworden, was religiös, aber auch ethnisch sozusagen. Deshalb, vielleicht ist es jetzt auch so ein bisschen eine Probe, aber auf jeden Fall wird das einfach instrumentalisiert und ich glaube, dass auch die russländische Propaganda nicht, also spielt nicht die letzte Rolle damit, dass man einfach auch die historischen Debatten da ganz klar einsetzt, um die Stimmung, um die diplomatischen Beziehungen zwischen Polen und der Ukraine zu verschlechtern, weil eigentlich Polen und die Ukraine sollten strategische Partner sein. Also ich glaube, alles andere in der heutigen geopolitischen Lage ist nicht besonders schlau.
0: Die Historikerin Bożena Kosakiewicz war das mit dem Hintergrund des polnisch-ukrainischen Geschichtsstreits. Das war's von Europa heute für den Moment. Hier geht's gleich weiter mit der Sendung Tag für Tag und meinem Kollegen Benedikt Schulz. Bei ihm gibt's heute alle Infos über religiöse Gesten im Fußball. Danke für Ihr Interesse und noch einen schönen Tag wünscht Johanna Herzing.

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1: Uhr, die Nachrichten. In Danzig beraten internationale Geber über den Wiederaufbau der von Russland angegriffenen Ukraine. Zum Auftakt sagte der polnische Präsident Tusk Kiew weitere Unterstützung zu. Die Weltbank schätzt den finanziellen Bedarf in den kommenden 10 Jahren auf knapp 590 Milliarden US-Dollar. Deutschland wird bei dem 2-tägigen Treffen unter anderem von Bundeskanzler Merz vertreten. Im Deutschlandfunk warb der parlamentarische Staatssekretär im Bundesentwicklungsministerium Annen für die weitere Unterstützung der Ukraine. Die Bundesrepublik freue sich, wenn sich auch andere europäische Länder hier entsprechend einbrächten, erklärte der SPD-Politiker. In Venezuela sind bei 2 schweren Erdbeben ersten Erkenntnissen zufolge mindestens 32 Menschen ums Leben gekommen. 700 weitere seien verletzt worden, sagte die geschäftsführende Präsidentin Rodriguez. Aus dem besonders betroffenen Bundesstaat La Guaira gebe es noch keine Opferzahlen. Rodriguez rief den Notstand aus. Die beiden kurz aufeinanderfolgenden Beben hatten nach Angaben der US-Erdbebenwarte USGS eine Stärke von 7,2 bzw. 7,5. Sie gehörten zu den stärksten, die Venezuela seit mehr als einem Jahrhundert getroffen haben. Das Epizentrum lag etwa 160 Kilometer westlich der Hauptstadt Caracas. Rettungskräfte suchen unter den Trümmern nach Verschütteten. Der Zugverkehr im Land wurde eingestellt. Der internationale Flughafen von Caracas wurde wegen Schäden geschlossen. Der Schulunterricht wurde ausgesetzt. US-Außenminister Rubio erklärte, die Vereinigten Staaten würden umgehend Suchtrupps, Rettungsteams und medizinische Güter entsenden. Bund und Länder wollen heute voraussichtlich einen neuen sogenannten Rechtsstaatspakt schließen. Damit soll die Justiz der Länder gestärkt werden. Vorgesehen ist, dass sie vom Bund 450 Millionen Euro für mehr Personal und die Digitalisierung der Justiz bekommen. Der Deutsche Richterbund spricht von einem dringend benötigten Investitionsschub für die Justiz. Bundesgeschäftsführer Rebehn sagte dem Deutschlandfunk, es sei höchste Zeit, dass die Politik eine personelle Trendwende für die chronisch überlastete Strafjustiz einleite. Das Vertrauen in den Rechtsstaat nehme schweren Schaden, wenn Gerichtsverfahren sich immer länger hinzögen und Ermittlungen aus Personalnot immer öfter vorzeitig eingestellt werden müssten. Das Kabinett hatte den Rechtsstaatspakt bereits im Juli 2025 beschlossen. Bund und Länder konnten sich aber noch nicht im Detail einigen. Bundeskanzler Merz trifft sich heute Abend mit den Ministerpräsidenten der Länder. Die Deutsche Bahn befürchtet wegen des aktuellen Sommerwetters Störungen im Zugbetrieb und rät von Reisen ab. Wer seine Reise im Fernverkehr nicht antreten möchte, kann deshalb ab sofort kostenlos sein Ticket stornieren, wie das Unternehmen mitteilte. Es ist das erste Mal, dass die Bahn eine solche Hitze-Sonderkulanz anbietet. Wer bis zum einschließlich 23. Juni ein Ticket für eine Reise bis 30. Juni gebucht hat, kann davon zurücktreten und bekommt sein Geld zurück. Durch eine Drohne ist in einem Öldepot im Südwesten Russlands ein Feuer ausgebrochen. Das teilten die Behörden im Bezirk Krasnoarmejsk mit. Zur Herkunft der Drohne

0: im Jahr 2022. Zuletzt waren mehrere führende Jablokow-Vertreter ins Visier der Justiz geraten. Abschließend das Wetter. Verbreitet sonnig oder leicht bewölkt und trocken. Für weite Teile Deutschlands wird vor extremer Wärme gewarnt. Bitte beachten Sie die Empfehlungen für Hitzetage, unter anderem vom Deutschen Wetterdienst. Höchstwerte im Norden 27 bis 37 Grad, im Westen und Südwesten bis 40 Grad. Auch morgen heiß und sonnig, 31 bis 38 Grad, im Westen und Südwesten lokal bis 41 Grad. Das waren die Nachrichten.
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2: Heute mit Benedikt Schulz. Schön, dass Sie zuhören. Gesten können Botschaften transportieren. Erst recht, wenn diese Geste von hunderten Kameras eingefangen und dann von Millionen von Zuschauern gesehen wird. Und damit zur Fußball-Weltmeisterschaft der Männer in Nordamerika. Und der Frage, warum sind wir eigentlich irritiert, wenn ein Fußballer vor, während oder nach dem Spiel betet oder andere eindeutig religiöse Gesten zeigt? Darum geht's heute in dieser Sendung, in der wir gleich aber zuerst noch schauen auf das Lagebild antimuslimischer Rassismus, das gestern in Berlin vorgestellt wurde. Die Organisation Claim hat gestern zum vierten Mal ihr Lagebild antimuslimischer Rassismus veröffentlicht. Und zwei wichtige Erkenntnisse aus diesem Bericht: Es gibt einen deutlichen Anstieg antimuslimischer Vorfälle und es sind vor allem muslimische oder als muslimisch gelesene Frauen betroffen. Hinzu kommt ein schwer einzuschätzendes Dunkelfeld, da vermutlich nicht alle Betroffenen derartige Vorfälle immer auch melden. Und vor allem seit dem Terrorangriff der Hamas auf Israel am 7. Oktober 2023 haben diese Angriffe offenbar deutlich zugenommen. Matthias Bertsch hat bei der Vorstellung des Berichts gestern zugehört.
3: Über 4000 gemeldete antimuslimische Vorfälle, davon gut 60% verbale Angriffe, gut 20% Diskriminierungen und knapp 20% verletzendes Verhalten, bis hin zu zwei Tötungsdelikten. Das sind im Durchschnitt 11 Übergriffe pro Tag. Im vergangenen Jahr waren es noch 8. Ob diese Steigerung auf eine Zunahme des antimuslimischen Rassismus zurückzuführen ist oder auf die wachsende Zahl an Anlaufstellen, ist schwer zu sagen. Klar dagegen sei, die Fälle werden insgesamt härter, so die Geschäftsführerin von Claim, Rima Hanano.
4: Wir sehen, dass auch Frauen und Kinder immer wieder zur Zielscheibe werden. Beispielsweise werden Frauen beim Einkaufen bespuckt. Man versucht, ihnen das Kopftuch herunterzuziehen. Wir haben einen Fall, in dem eine 14-Jährige mit ihrer Freundin ebenfalls zuerst rassistisch attackiert wurde. Im Anschluss hat man einem der Mädchen versucht, das Kopftuch herunterzuziehen.
3: In 2/3 der Fälle seien Frauen betroffen. Meist werden sie zum Ziel eines Angriffs, weil sie durch das Kopftuch als Musliminnen zu erkennen sind. Oft bleibt es bei Beleidigungen und Beschimpfungen, aber keineswegs immer.
4: Wir haben aber auch sehr viel mehr Körperverletzungen dokumentieren müssen. Beispielsweise haben wir einen Fall in NRW, in dem einer Frau unvermittelt von einem Unbekannten mit der geschlossenen Faust ins Gesicht geschlagen wurde. Da fühlen sich einfach Menschen legitimiert, andere Menschen verbal anzugreifen und eben auch zu attackieren. Das schockiert uns einfach ungemein, muss ich sagen.
3: Die Angriffe treffen die Betroffenen oft überraschend und doch kommen sie nicht aus dem Nichts. Der antimuslimische Rassismus müsse immer im Zusammenhang mit gesellschaftlichen Debatten gesehen werden, so Hanano.
4: Was wir sehen ist, dass muslimische Menschen vor allem als Sicherheitsproblem, als Integrationsproblem, als gewalttätig oder mit Gewalt in Verbindung gebracht werden in Debatten und Diskursen. Und das führt am Ende auch dazu, dass sich Menschen legitimiert fühlen, andere Menschen anzugreifen, weil sie muslimisch sind oder weil man glaubt, sie seien muslimisch.
3: Diese Überzeugung teilt auch Said Edris Hashemi. Er wurde vor 6 Jahren bei dem rassistischen Anschlag in Hanau schwer verletzt. Einer seiner Brüder gehörte zu den 10 Todesopfern. Dem heute 29-Jährigen, der bei der Präsentation des Lagebildes mit anwesend war, macht vor allem die Sprache der Politiker große Sorgen.
5: Wir sind an einem Punkt gekommen, wo man Sachen sagen kann, die man vor einiger Zeit vielleicht nicht gesagt hätte. Und jetzt kann man es in der Öffentlichkeit so sagen, weil die Politik gibt das vor. Und es ist dann auch oft so, dass sich viele Menschen bestätigt fühlen. Und jetzt, wenn man das wieder runterbricht, ganz explizit auf den Fall Hanau,

0: war es auch so gewesen. Der Täter von Hanau hat sich bestätigen lassen von bestimmten Politikerinnen in dem, was sie gesagt haben.
1: Alarmierend ist für Rima Hannah nur auch ein anderer Befund. Nach einem aktuellen Bericht des Nationalen Diskriminierungs- und Rassismusmonitors hat nur noch jeder siebte Muslim in Deutschland Vertrauen in Politiker.
2: Wichtig ist zu verstehen, dass dieser Vertrauensverlust die Mitte der Gesellschaft betrifft. Wir sprechen von Menschen, die diese Gesellschaft täglich mittragen. Von Pflegerinnen, von Taxifahrern, von Menschen aus der Gastronomie, von Ärzten. Wenn diese Menschen das Vertrauen verlieren in Politik und Institutionen, dann ist das einfach wirklich ernstzunehmend für uns alle, weil der gesellschaftliche Zusammenhalt einfach in Gefahr ist.
1: Was das in der Praxis heißt, erlebt Said Edris Hashemi immer wieder. Er geht regelmäßig in Schulen, um mit Schülern und Schülerinnen über seine Erlebnisse in Hanau und über Rassismus zu sprechen. Dabei trifft er oft auf muslimische Schüler, die sich ihm anvertrauen, weil sie sich in ihm, dem gebürtigen Afghanen, wiedererkennen. Ihm erzählen sie, wie oft sie selbst antimuslimische Anfeindungen erleben.
0: Ich kenne ganz, ganz viele Fälle auch aus meinem persönlichen Umfeld und vor allem, dass ich an vielen Schulen gehe und mit Jugendlichen spreche. Die gehen nicht zu der Polizei oder zu irgendjemandem. Sie trauen sich manchmal nicht mal zu ihren eigenen Eltern zu gehen, um über diese Erfahrungen zu sprechen.
3: Der aktuelle Lagebericht antimuslimischer Rassismus, der gestern in Berlin vorgestellt wurde. Matthias Bertsch hat die Ergebnisse zusammengefasst.

0: Felix Metscher war in den bisherigen Spielen der deutschen Nationalmannschaft bei dieser WM ganz ohne Zweifel einer der herausragenden Spieler im deutschen Team. Und das ist auch von vielen gewürdigt worden. Aber rund um den Mittelfeldspieler von Borussia Dortmund hat es in den vergangenen Tagen auch eine Debatte gegeben über religiöse Gesten auf dem Platz. Nach einem Tor gegen Curaçao kniete Felix Metscher auf dem Rasen, nahm eine imaginäre Krone vom Kopf, legte sie vor sich auf den Boden. Eine Geste, die sagen soll, Jesus ist der eigentliche König. Und unter anderem diese Geste wurde in sozialen Netzwerken verbreitet von dem Netzwerk Ballers in God. Ein loser Zusammenschluss von christlichen Fußballern, der als theologisch sehr konservativ gilt und Profifußballer als Botschafter nutzt. Und auch Felix Metscher ist Teil dieses Netzwerks. Über das wir jetzt reden wollen, auch darüber, welchen Einfluss dieses und andere Netzwerke haben. Und zwar mit dem Sportjournalisten Ronny Blaschke und der ist jetzt in der Leitung. Schönen guten Morgen.
1: Guten Morgen, Herr Schulz, hallo.
0: Lassen Sie uns zunächst über Ballers in God sprechen. Was ist das für ein Netzwerk und wofür steht das inhaltlich, theologisch und aber auch für welche Werte?
1: Ja, die Ballers in God, die wurden 2015 von dem ehemaligen englischen Profifußballer John Bostock gegründet und sie zählen heute allein auf Instagram mehr als 770.000 Follower. Es handelt sich also um ein sehr schnell wachsendes Netzwerk, das Theologen dem evangelikalen Christentum zurechnen, eine Strömung des Protestantismus, die die Bibel in vielen Fällen wörtlich auslegt. Und Ballers in God lässt Fußballer über ihren Glauben sprechen, in Podcasts, in Videos, auf Bilderstrecken. Jetzt gerade bei der Weltmeisterschaft, da postet das Netzwerk mehrfach am Tag Fotos und Videos, zum Beispiel von Nationalteams, die sich zum Gebet zusammenschließen, von Spielern, die mit einer Bibel die Kabine betreten. Da geht es dann meistens um die Beziehung zu Jesus Christus. Und außerhalb der WM, wenn es etwas ruhiger ist, dann organisiert Ballers in God auch sogenannte Retreats. Da werden dann Fußballer vor laufender Kamera sogar getauft. Und es gibt auch eine andere Komponente. Ballers in God bietet zahlreiche Merchandising-Produkte an, zum Beispiel Socken, Schienbeinschoner und auch Torwarthandschuhe mit Kreuzsymbol.
0: Wo Religionsfreiheit gilt, ist Religion bekanntlich ja Privatsache. Aber an den Ballers in God, da hat sich ja nicht erst seit dieser WM Kritik entzündet. Was wird da eigentlich genau kritisiert?
1: Ja, also die Religionsfreiheit, die schützt das Werben für den eigenen Glauben natürlich weitreichend, ja, auch die Missionierung. Und Kritik gibt zum Beispiel an einem Leitfaden, den Ballers in God mal veröffentlicht hat. Da steht, dass man gezielt auf Fußballer zugehen möge, die verletzt sind oder die unter einem mentalen Druck stehen. Das wurde als aufdringlich kritisiert. Was ebenfalls für Unmut gesorgt hat, die Ballers in God, die stehen offenbar in Verbindung zur Bethel Church. Das ist eine US-amerikanische Strömung, nahe an Trump, nahe an der MAGA-Bewegung und die auch übernatürliche Erlebnisse propagiert. Also Prophezeiungen, Wunderheilungen, auch die Austreibung von Dämonen. Und da helfen Fußballer vielleicht, weil sie ja viele Millionen Menschen aus ganz unterschiedlichen sozialen Gesellschaftsschichten erreichen, bei der Verbreitung dieser Strömung.
0: Gibt es denn auch Netzwerke in Deutschland, ich sag mal, die ähnlich ticken oder die sich an den Ballers in God orientieren?
1: Ja, die gibt es. In Deutschland hat der ehemalige Fußballprofi Manuel Bühler 2017 Fußball mit Vision gegründet. Ja, auch da werben frühere, auch aktuelle Fußballprofis für den Glauben an Jesus Christus. Und während der Europameisterschaft in Deutschland vor 2 Jahren hat Fußball mit Vision eine Kampagne angestoßen. Da wurden Kickerbibeln verteilt, EM-Andachtsbücher, die Lieblingsbibelverse der Spieler. Und allmählich wird auch im Fußball die Frage gestellt, wie weit darf eigentlich die Missionierung überhaupt gehen?
0: Konkret jetzt nochmal zu Felix Metscher, dem Nationalspieler. Warum steht der gerade so in der Kritik eigentlich?
1: Ja, da müssen wir differenzieren. Sie haben ja die religiöse Geste beim Torjubel erwähnt. Das mag vielleicht auf einige Atheisten irritierend wirken, ist aber natürlich von der Religionsfreiheit gedeckt. Aber in diesem Kontext werden jetzt frühere Online-Posts von Felix Metscher noch einmal in Erinnerung gerufen, die man als queer und auch als transfeindlich deuten kann. Da hat Metscher zum Beispiel 2023 auf Instagram mal einen Beitrag geteilt, in dem der Begriff Pride mit dem Teufel in Verbindung gesetzt wurde. Dann 2 Jahre später, 2025, die Clubweltmeisterschaft in den USA. Da hat er ein Video auf TikTok veröffentlicht und zu sehen war darauf auch ein Video, ein Buch mit dem Titel Understanding the Purpose and Power of Women, den Zweck und die Macht von Frauen. Und der Autor dieses Buches, Miles Munro, der hat Frauen mal als Rohmaterial bezeichnet. Dann Der Tod, die Tötung des rechtspopulistischen Aktivisten Charlie Kirk in den USA 2025, auch da hat Metscher eine Solidaritätsbekundung veröffentlicht. Und man muss aber auch sagen, viele Fans feiern ihn für seine Nächstenliebe, Metscher, nach dem Tor gegen Curaçao. Und er wird auch von einigen rechten, sogenannten alternativen Medien als einer der Spieler dargestellt, die die christlichen Werte noch hochhalten.
0: Herr Blaschke, zum Schluss vielleicht kurz noch die Klärung. Sie haben gerade gesagt, vieles ist von der Religionsfreiheit gedeckt. Was ist denn tatsächlich jetzt in Sachen Religion oder religiösen Gesten erlaubt von Seiten der FIFA auf dem Spielfeld?
1: Ja, die FIFA betont ja immer wieder, der Fußball, der müsse politisch, der müsse religiös neutral sein. Und dann hat sie auch über die Jahre immer wieder auch genaue Regeln formuliert. Religiöse Gesten auf dem Rasen zum Beispiel sind gestattet. Das Bekreuzigen, der Fingerzeig Richtung Himmel, der Dank an Gott beim Torjubel zum Beispiel. Diese Gesten, ja, die dürfen das Spielgeschehen aber nicht verzögern. Das ist die Bedingung. Und zum Beispiel auch religiöse Tätowierungen, die müssen nicht abgedeckt werden. Aber es gibt eine Grenze. Die Grundausstattung, Trikot, Hose, Stutzen, sollen keine religiösen Botschaften enthalten. Wenn ein Spieler zum Beispiel beim Torjubel sein Trikot hochzieht und dann darunter auf einem T-Shirt die Botschaft zu sehen ist, »I belong to Jesus«, dann, so ist die Regel, sollte der Spieler eine gelbe Karte erhalten. Und vielleicht noch ein Wort zu den Kopfbedeckungen. Da gab es viel Streit, viel Debatten, aber muslimische Spielerinnen, die dürfen mittlerweile einen Hijab tragen beim Spielen. Das gilt auch für Spieler, die dem Sikh-Glauben angehören. Und ja, es ist aber so, dass diese Kopfbedeckung die Farbe des Trikots haben sollen oder in Schwarz gehalten sein. Und vielleicht dann noch ein Wort zu den Fans auf den Tribünen. Natürlich dürfen auch die Hijab oder Kippa tragen, aber die Regel der FIFA, auf keinen Fall politische und religiöse Botschaften auf Bannern oder auf Fahnen, wobei das natürlich, das sieht man auch bei der WM, sehr schwer zu kontrollieren ist.
0: Religiöse Gesten im Fußball und was hinter der aktuellen Debatte steckt, darüber habe ich gesprochen mit dem Sportjournalisten Ronny Blaschke. Vielen Dank. Wir haben es gehört, grundsätzlich ist die FIFA vergleichsweise also kulant, wenn es um das Zurschaustellen von Religion auf dem Fußballplatz geht. Aber in dieser ja relativ lauten Debatte um den deutschen Fußballspieler Felix Metscher, da hat sich natürlich auch gezeigt, wenn Menschen religiöse Gesten und Rituale durchführen, und zwar eben nicht im liturgischen, sondern im öffentlichen Raum, dann ist das offenbar nicht wenigen Menschen dennoch suspekt. Und viel öffentlicher als ein WM-Spiel geht ja fast gar nicht. Und darüber habe ich gesprochen vor der Sendung mit Nina Clara Tiesler. Sie ist Religionswissenschaftlerin und Soziologin am Institut für Religionswissenschaft der Leibniz-Universität Hannover. Und sie hat sich in den vergangenen rund 20 Jahren sehr intensiv mit dem Thema Fußball auseinandergesetzt, unter anderem in Form von zahlreichen Interviews, die sie mit Fußballern geführt hat. Frau Tiesler, ich habe den Eindruck beschrieben, viele Menschen sind offenbar, oder so scheint es, befremdet, wenn ein Profifußballer seinen eigenen Glauben deutlich zelebriert auf dem Fußballplatz. Und ich frage mich, woher stammt dieses Befremden?
2: Ich glaube, es geht nicht unbedingt um das Sichtbarmachen des eigenen Glaubens oder um die Präsenz von Religion. Das war ja schon immer da im Fußball und auch in der deutschen Fußballkultur. Da gibt es sehr viele Beispiele, die reichen auch weit in die Geschichte zurück. Und es war schon oft so, viele christliche Spieler zum Beispiel, bevor sie auf den Pitch laufen, bekreuzigen sie sich einmal. Oder wenn sie ein Tor geschossen haben, küssen sie das Kreuz, das an ihrer Kette hängt. Es gibt ja auch einen Sportbischof in Deutschland. Es gibt Stadiongottesdienste. Es gibt auch den Schutzpatron der Fußballer, den heiligen Aloysius. Der wurde heilig gesprochen von Johannes Paul II. Also meine These zu Ihrem Eindruck, dass die deutsche Öffentlichkeit so befremdlich reagiert, ne? Ich glaube, die Emotionalität kommt aus ganz anderen Gründen auf. Nämlich, wenn es nicht diese Präsenz von Religion in der Fußballkultur ist, wenn es nicht das individuelle Glaubensbekenntnis ist, sondern wenn es ein Maß überschreitet, dass die deutsche Öffentlichkeit sich für die Sichtbarkeit von Religion wünscht oder wenn es politisch oder missionarisch wird. Die Fußballspieler heute, die zum christlichen Glauben konvertiert sind und einfach Jesus bekannt machen wollen und die Sichtbarkeit dieses globalen Sports, ne, diese riesigen Scheinwerfer, die auf der WM liegen und so weiter, die wollen Jesus bekannt machen und die gehören fast alle den Ballers in God an. Mhm. Und da reagiert die Öffentlichkeit dann plötzlich doch befremdlich.
0: Auf dem Platz, wir reden ja erstmal von Gesten, dass ein Spieler eben eine Geste hat oder meinetwegen ein Symbol zeigt. Aber wann ist denn das politisch oder, wie Sie sagen, missionarisch?
2: Ja, also dafür gibt es ja in der Wissenschaft jetzt keine einheitlichen Kriterien. Das ist ja immer eine Frage der Perspektive und in den Augen verschiedener BetrachterInnen ist eines religiös und anderes politisch. Aber ich würde mal sagen, in Deutschland, da wird es grenzwertig, wenn religiöse Bekenntnisse, also Glaubensinhalte, dann kollidieren mit Menschenrechten. Also wenn es zum Beispiel um Homophobie geht oder Transfeindlichkeit, ne, da wurde lange um Werte gestritten. Ich wollte noch mal zurück zu der angeblichen Alarmierung der deutschen Bevölkerung oder, also ich finde, es ist gar nicht so dramatisch. Es ist schon ein bisschen spezifisch, weil es hängt schon immer in jedem Land davon ab, was ist das Verhältnis von Religion und Staat. Ne? Wie wird Religion allgemein? In welche Sichtbarkeit, welche wird ihr zugestanden? Also wenn Sie jetzt mal die Berichterstattung zur WM im Ausland anschauen, in den Niederlanden ist das überhaupt kein Thema, weil da ist irgendwie Christenheit so in den Fußball eingeschrieben, dass sich niemand darüber wundert, wenn da jetzt plötzlich Jesus is King und jemand sich symbolisch kniend auf dem Rasen eine Krone auf den Rasen setzt. Also das ist ja nicht der Rede wert. In Portugal kriegt das überhaupt niemand mit. In Portugal ist es aber auch üblich, dass man nach Fatima pilgert, um der Nationalmannschaft viel Glück zu wünschen. Also es geht schon immer um einen sehr spezifisch historischen Kontext. Und hier in Deutschland haben die Fans lange darum gekämpft, das ist ja auch eine Öffentlichkeit, die Fans, dass eben die Homophobie im Fußball und Rassismus im Fußball zum Beispiel ja auch keinen Platz hat. Und wenn man sich dann als sein Glaubensinhalt dahingehend äußert, dass jemand, der homosexuell ist, nicht in den Himmel kommen kann, ja, dann steht hier ja Religionsfreiheit gegen Menschenrechte und das sieht die Öffentlichkeit dann als politisch an. Hm. Der religiöse Mensch sieht es als Teil seiner Religion an. Das ist eine Frage der Perspektive.
0: Sie haben in den vergangenen rund 2 Jahrzehnten viele Interviews geführt mit Profifußballern und Religion, sagt sich ja so schnell, ist ja Privatsache. Menschen, die Sie da interviewt haben für Ihre Arbeit, wie haben die sich zu dieser Frage geäußert? Also war das für die selbstverständlich? Ich bin religiös, das werde ich jetzt auch auf dem Platz zeigen, ausleben oder genau das Gegenteil? Nee, mein Glauben ist privat, das lebe ich natürlich nicht aus.
2: Naja, also Religionsfreiheit geht jetzt schon auch mal auf dem Fußballplatz. Ne? Mhm. Der Unterschied ist ja nur, dass die Scheinwerfer bei so Mega-Events oder überhaupt, dass da Fernsehbilder entstehen. Also was meine Interviewees gesagt haben, in Brasilien sind diese Pfingstgemeinden so massiv, dass fast alle brasilianischen Fußballspieler, die wir in Europa interviewt haben, die waren alle Anhänger solcher Kirchen und Gemeinden. Die sind damit groß geworden. Und Sie müssen sich ja, bevor so ein Spieler in Europa unter Vertrag kommt, schauen Sie sich mal die Biografie an, hunderte von Kilometern weit weg in einem Internat. Ich habe bei Feyenoord habe ich einen 14-jährigen Spieler interviewt und der hat mir so abgeklärt gesagt, Fußball ist ein Business und wir sind die Ware. Die weinen sich fast jede Nacht im Schlaf, weil sie homesick sind und ihre Mama vermissen. Und da ist der Glaube natürlich auch Trost und Haltung. Und das teilen sie mit ihrer Familie. Und das lässt sie irgendwie auch stark sein, wenn sie gerade noch nachts von ihrem besten Freund getröstet wurden. Aber gegen den müssen sie am nächsten Morgen, den müssen sie ausstechen in einem Tryout oder so. Ne? Also ich will sagen, wer es schafft, Profifußballer in einer hohen Liga zu werden, der hat eine sehr harte Kindheit und Jugend hinter sich. Und das nennen wir in der Forschung Premature Professionalism. Das war kein Zuckerschlecken und viel Entfremdung und viel Entbehrung. Und diesen Druck, also viele der Spieler haben uns davon berichtet, dass sie den Druck quasi gut aushalten können, weil sie geben es ja in Gottes Hand. Also es sind nicht sie individuell, die denn versagen in einer performativen Situation, wo sie denn, da müssen sie die Leistung bringen, aber das geben sie in ihr Gottvertrauen ab. Also das heißt, sie haben, es erleichtert ihnen, glaube ich, den Druck. So habe ich die verstanden, als wir mit ihnen gesprochen haben.
0: Frau Tiesler, im Profisport, gar nicht mal nur im Fußball, gibt es hohe Anforderungen, mentale Anforderungen. Sie haben das ja gerade schon angedeutet, um bestehen zu können. Es gibt natürlich auch schon fast eine ganze Branche drumherum an Mentalcoaches. Ist Religion etwas, was so ein Mentaltraining auch ersetzen kann für einen Fußball oder einen anderen Profisportler?
2: Ja, das gibt ja auch Struktur, Disziplin, eine Zielsetzung, eine Sinngebung. Na, also wenn man sich die Mentaltrainings anguckt, wie die zu ihren Mindsets kommen, dass sie eben nicht versteinern, nicht versagen unter Druck. Na, und was wir gerade beobachten im globalen Fußball, ist tatsächlich, dass viele junge Männer konvertieren zu christlichen Bewegungen. Na, die sind eben auch bei diesen Ballers in God denn vernetzt und organisiert. Und wenn man sich anguckt, wie viele junge Männer gerade zum Christentum konvertieren, nicht nur im Fußball, sondern überhaupt, ne? Also was gerade ein großes Revival hat, ist die Muscular Christianity. Das kommt aus dem 19. Jahrhundert und verbindet also so Fitness mit christlichem Glauben und eben dieser Disziplin und so weiter. Also das läuft ja parallel. Das ist attraktiv für junge Männer, die nach Disziplinstruktur und Sinn suchen. Und also ich würde sagen, das deutet auch ein bisschen auf das, was wir ohnehin in den Sozialwissenschaften seit bestimmt 15 Jahren untersuchen. Das ist so eine Krise der Männlichkeit. Jetzt wird es eben wieder über starke Körper und sowas gemacht. Und das ist ja im Profifußball, ja, da geht's eben auch um die körperliche Performance. Und für das Mindset ist es doch unglaublich entlastend, wenn ich da auf meinen Glauben vertraue, wenn von den Schultern des Individuums bei diesem Leistungsdruck ein wenig Last genommen wird.
0: Religion im öffentlichen Raum, Fußball. Darüber habe ich gesprochen vor der Sendung mit der Religionswissenschaftlerin Nina Clara Tiesler vom Institut für Religionswissenschaft an der Leibniz-Universität Hannover. Das war Tag für Tag für heute. Redaktion hatte Luisa Mayer. Hier gibt's jetzt im Anschluss nach den Nachrichten dann die Sendung Marktplatz. Da geht's um dieses Thema. Alles, was glänzt. Silber- und Goldschmuck kaufen und verkaufen. Und mit Ihren Fragen zu diesem Thema können Sie sich wie immer melden unter der Nummer 00800 4464 4464, oder Sie schreiben eine Mail direkt ins Studio marktplatz@deutschlandfunk.de. Und für Tag war das heute Benedikt Schulz. Tschüss, machen Sie's gut.

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1: Zehn Uhr, die Nachrichten. Zunächst die Übersicht. Der Bundestag hat erstmals über einen neuen Gesetzentwurf zur Cybersicherheit debattiert. In Venezuela sind nach ersten Erkenntnissen bei zwei Erdbeben mindestens 32 Menschen ums Leben gekommen. In Danzig hat eine Geberkonferenz für die Ukraine begonnen. Die Meldungen im Einzelnen. Bundesinnenminister Dobrindt will mit einem neuen Gesetz die Befugnisse der Ermittlungsbehörden gegen Cyberangriffe ausbauen. Mit den neuen Regelungen lege man den Schalter um, von Aufklärung auf Abwehr, sagte Dobrindt bei der ersten Lesung des Entwurfs im Bundestag. Wer künftig die Infrastruktur angreife, müsse wissen, dass die deutschen Behörden in der Lage seien, die Infrastruktur der Angreifer zu stören oder gar zu zerstören. Der grünen Innenpolitiker Emmerich kritisierte eine unklare Verteilung der Zuständigkeiten und warf rechtliche Fragen auf. Die neuen Möglichkeiten wie die Umleitung des Datenverkehrs stünden nicht auf rechtssicheren Füßen, sagte er. Die Regelung sieht mehr Befugnisse für das Bundesamt für Sicherheit in der Informationstechnik, das Bundeskriminalamt sowie die Bundespolizei vor. Die Aufklärung und die Erkennung konkreter Angriffe und langfristig laufender Angriffskampagnen soll verbessert werden. Mecklenburg-Vorpommerns Ministerpräsidentin Schwesig, SPD, hat erneut Teile des Konzepts für eine Rentenreform kritisiert. Sie sagte im ZDF, sie halte es nicht für richtig, das Rentenalter nach Lebenserwartung zu gestalten. Das sei eine durchschnittliche Zahl, die über die individuelle Situation nichts aussage. Schwesig will stattdessen die Beitragsjahre zum entscheidenden Faktor machen. Es müsse möglich sein, dass jemand, der schon mit 20 arbeite und einzahle, eher in Rente gehen könne als jemand, der erst mit 30 ins Berufsleben starte. Schwesig hatte sich zuvor bereits gegen die Abschaffung der abschlagsfreien Frühverrentung ausgesprochen. In Mecklenburg-Vorpommern wird im September ein neuer Landtag gewählt. Bundeskanzler Merz, CDU und Bundesarbeitsministerin Baas, SPD, hatten angekündigt, die Vorschläge der Rentenkommission vollständig umzusetzen. Heute treffen sich die Ministerpräsidenten der Länder mit Bundeskanzler Merz. Ein zentrales Thema dürften die Finanzbeziehungen sein. Im Kern geht es darum, wie und in welchem Maße der Bund die Länder und die Kommunen finanziell entlasten kann. Der niedersächsische Ministerpräsident Lies sagte dem NDR Hörfunk, wenn Kosten an höherer Ebene ausgelöst würden, dürften diese nicht auf die Länder und die Kommunen abgewälzt werden. Hier brauche es dringend eine Verständigung. Der Hauptgeschäftsführer des Deutschen Städte- und Gemeindebundes, Berg Hegger, nannte die finanzielle Situation der Städte und Gemeinden in Deutschland prekär. Das sei maßgeblich auf die stetig steigenden Kosten für die Erbringung von Aufgaben zurückzuführen, die durch Bundes- oder Landesgesetze verursacht würden. Die Deutsche Bahn befürchtet wegen des aktuellen Sommerwetters Störungen im Zugbetrieb und rät von Reisen ab. Wer seine Reise im Fernverkehr nicht antreten möchte, kann deshalb ab sofort kostenlos sein Ticket stornieren, wie das Unternehmen mitteilte. Es ist das erste Mal, dass die Bahn eine solche Hitze-Sonderkulanz anbietet. Wer bis zum einschließlich 23. Juni ein Ticket für eine Reise bis zum 30. Juni gebucht hat, kann davon zurücktreten und bekommt sein Geld zurück. In Venezuela sind bei zwei schweren Erdbeben ersten Erkenntnissen zufolge mindestens 32 Menschen ums Leben gekommen. 700 weitere seien verletzt worden, sagte die geschäftsführende Präsidentin Rodriguez. Aus dem besonders betroffenen Bundesstaat La Guaira gäbe es noch keine Opferzahlen. Rodriguez rief den Notstand aus. Die beiden kurz aufeinanderfolgenden Beben hatten nach Angaben der US-Erdbebenwarte USGS eine Stärke von 7,2 bzw. 7,5. Sie gehörten zu den stärksten, die Venezuela seit mehr als einem Jahrhundert getroffen haben. Das Epizentrum lag etwa 160 Kilometer westlich der Hauptstadt Caracas. Rettungskräfte suchen unter den Trümmern nach Verschütteten. Der Zugverkehr im Land wurde eingestellt.
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2: In Klagenfurt finden zum 50. Mal die Tage der deutschsprachigen Literatur statt. 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

0: Hallo Papa, ich bin's. Ich weiß es ewig her. Aber ich glaube, wir sollten mal reden. Lass uns treffen.
1: Guten Morgen.
2: Thank you.

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3: Los geht's.
4: Ja, einmal muss das Fest ja kommen.
3: Hallo. In diesem Jahr wird nämlich gefeiert 50 Jahre Bachmann-Preis, 100 Jahre Ingeborg Bachmann.
4: Feiern Sie mit uns hier in Klagenfurt oder von wo immer Sie auch zusehen. 3 Tage lang lesen 14 Autorinnen und Autoren aus Österreich, Deutschland und der Schweiz live auf Dreisat.
3: Die Jury diskutiert und am Ende wird gekürt. Die SiegerInnen stehen am Sonntag fest.
4: Und damit herzlich willkommen zu diesem Doppeljubiläum.
3: Am ersten Lesetag, dem 100. Geburtstag von Ingeborg Bachmann.
4: Also, ein Jubiläum ist ja schon toll, aber ein doppeltes, das ist wirklich was ganz Besonderes. Einen wunderschönen guten Morgen live aus dem Garten vor dem ORF-Landesstudio Kärnten in Klagenfurt am Wörthersee. Gleich gehen hier oben im Studio die ersten Lesungen los.
3: Wir freuen uns sehr, dass Sie heuer wieder mit dabei sind, vor Ihrem Fernsehgerät auf Dreisat oder via Stream oder auf den sozialen Medien, egal wo Sie uns zuschauen. Ich verbringe die nächsten Tage wieder im Saal bei den Lesenden und bei der Jury und genau dort verabschiede ich mich jetzt gleich hin und wünsche Ihnen und uns einen wirklich spannenden ersten Lesetag. Bis gleich. Tschüss.
4: Bis gleich, Peter. Ja, und ich bin mir sicher, dass Sie zu diesem Doppeljubiläum, zu diesem 100. plus 50. Geburtstag auch eine Menge Input für uns haben. Her damit, wir freuen uns, wenn Sie mitdiskutieren, kommentieren, analysieren. Die Lesungen, die Jurydiskussionen und alles drumherum. Unter Bachmann-Wettbewerb können Sie auf den sozialen Medien gern ja, sich einbringen, auf Instagram, auf Blue Sky, auf Facebook. Unter dem Hashtag TDDL und umgekehrt versorgen wir Sie, versorgt unser Social Media Team Sie natürlich auch mit interessanten Hintergründen, Informationen, lustigen Details. Und auf unserer Website, da finden Sie alle Biografien, Texte und Porträts unserer Autorinnen und Autoren, die dieses Mal lesen, die Infos zur Jury und so weiter. Und Sie können natürlich, ganz wichtig, wieder mit abstimmen, wer hier am Sonntag einen Preis bekommt, nämlich den Publikumspreis. Dazu finden Sie auch alle Informationen im Netz. Heute Vormittag lesen zuerst Fiona Sironitsch, dann Kurt Prödel und Johanna Reisinger. Und danach, gegen 13 Uhr, sehen wir uns dann hier im Garten wieder. Dann begrüße ich die Schriftstellerin Helga Schubert. Sie hat hier selber vor 6 Jahren mal den Ingeborg-Bachmann-Preis gewonnen und gestern die Klagenfurter Rede zur Literatur gehalten. Darüber spreche ich also mit ihr und über vieles mehr. Jetzt geht es aber erstmal los im Saal und damit zu dir, Peter.
3: Und hier im Saal begrüße ich ganz herzlich das Publikum. Schön, dass Sie heute hier sind. Wir freuen uns sehr. Und natürlich jetzt die Jury, die in den nächsten Tagen viel über die Texte hier im Saal sprechen wird. Wir begrüßen ganz herzlich Thomas Stressle. Er ist Literaturwissenschaftler an der Uni Zürich und der Kunsthochschule Bern. Er ist Kritiker im Schweizer Literaturclub und Präsident der Max-Frisch-Stiftung an der ETH Zürich. Zuletzt ist sein Buch Fluchtnovelle im Surkamp Verlag erschienen. Nach Klagenfurt eingeladen hat er heuer Kurt Prödel und Lena Schette. Guten Morgen, Thomas Stressle.
5: Guten Morgen.
3: Wir begrüßen Mara Delio. Sie ist Herausgeberin der Literarischen Welt und Leiterin des Feuilletons der Welt am Sonntag. 2017 war sie Jurorin beim Deutschen Buchpreis und nach Klagenfurt eingeladen hat sie Ozan Zakaria-Kiskinkelic und Johanna Reisinger. Guten Morgen, Mara Delio.
6: Guten Morgen.
3: Wir begrüßen Laura de Weck. Sie ist Dramatikerin, Moderatorin des Schweizer Literaturclubs und im letzten Jahr war sie Jurorin und Jury-Sprecherin des Deutschen Buchpreises. Nach Klagenfurt eingeladen hat sie Magdalena Schrefel und Fiona Sironitsch. Guten Morgen, Laura de Weck. Neben ihr sitzt der Jury-Vorsitzende Klaus Kast-Berger. Er ist Universitätsprofessor für neuere deutschsprachige Literatur und Leiter des Literaturhauses Graz. Er ist Herausgeber der historisch-kritischen Öden von Horvath-Ausgabe und hat außerdem zahlreiche Bücher über Literatur des 20. und 21. Jahrhunderts veröffentlicht. Nach Klagenfurt eingeladen hat er Wolfgang Bopp und Slata Roschall. Guten Morgen, Klaus Kast-Berger. Hallo. Neben ihm sitzt Brigitte Schwenz-Harran. Sie ist Buchautorin, Feuilleton-Chefin der Furche und sie moderiert und organisiert Kulturveranstaltungen. Unlängst ist ihr Buch Übers Schreiben Sprechen erschienen, das jetzt auch im nächsten Jahr eine Fortsetzung erhalten wird. Und im letzten Jahr beim Bachmann-Preis hat sie die Bachmann-Preisträgerin Natascha Dangl nominiert. Eingeladen nach Klagenfurt hat sie heuer Christoph Salei und Kinga Todt. Guten Morgen, Brigitte Schwenz-Harran. Wir begrüßen Mithu Sanyal. Sie ist Schriftstellerin, Kulturwissenschaftlerin und Journalistin. Unlängst wurde sie mit dem Heinrich-Mann-Preis für Essayistik ausgezeichnet und im September erscheint ihr Antikriegsbuch Nein bei Hansa. Nach Klagenfurt eingeladen hat sie Caroline Rosales und Derya Usun. Guten Morgen, Mithu Sanyal. Und neben ihr sitzt Philipp Tingler. Er ist Philosoph, Schriftsteller und Literaturkritiker, zum Beispiel im Schweizer Literaturclub oder dem Literarischen Quartett. Eingeladen nach Klagenfurt hat er Gesche Heumann und Seraina Kobler. Guten Morgen, Philipp Tingler.
5: Guten Morgen.
3: Und damit kommen wir zu unserer ersten Lesung und zu Fiona Sironitsch. Sie ist 31 Jahre alt und lebt in Berlin. Sie studierte kreatives Schreiben, Sprachkunst und Gender Studies in Wien und Hildesheim. 2025 ist ihr Debütroman Am Samstag gehen die Mädchen in den Wald und jagen Sachen in die Luft im Echo Verlag erschienen und dieser Roman hat es auf die Shortlist des Deutschen Buchpreises geschafft. Eingeladen zum Bachmann-Preis hat sie Laura de Weck und der Titel ihres Textes lautet Mikrobieller Befall. Wir begrüßen ganz herzlich bei den 50. Tagen der deutschsprachigen Literatur Fiona Sironitsch.

Eigentlich geht es ja immer ein Stück weit um Raumerfahrung, also um die Auseinandersetzung von Figuren mit einer Umwelt, die sich verändert und irgendwie auch um die Momente, in denen diese Veränderung zu einer Bedrohung wird. Es geht um Figuren, die dann eben auch einen Umgang finden müssen mit dieser Bedrohlichkeit und der kann natürlich ganz unterschiedlich ausfallen. Die Figuren, über die ich schreibe, die sind vor allem betroffen von geschlechtsspezifischer Gewalt. Das sind weibliche Figuren, das sind queere Figuren. Und das prägt natürlich die Art und Weise, wie man Räume betritt, wie man sie begreift, wenn im Außen ein Gewaltpotenzial ist. Wie kann man denn in einer instabil wirkenden Welt sowas wie einen sicheren Raum finden? Kann man sich den selber bauen? Welche Gestaltungsräume gibt es da? Also da gibt es ja irgendwie so das Potenzial, dass man diesen Raum irgendwie in einer Freundschaft findet oder mit einer Freundschaft verknüpft, in einer Liebe oder, wie es meine Figuren auch gerne tun, in einer Subkultur, die natürlich auch eine große Liebe sein kann. Aber die dürfen auch an ihren eigenen Ansprüchen scheitern. Und ich glaube, das ist gerade den Figuren, mit denen ich mich gerade auseinandersetze, irgendwie spannend, weil die natürlich ihre Ansprüche an sich selber sehr klar formuliert haben, aber die vielleicht nicht unbedingt miteinander kommuniziert haben oder da an irgendeinem Punkt vergessen haben, das nochmal abzugleichen, wie die Ideen sind. Da geht es natürlich auch total stark um die Auseinandersetzung mit Normen und mit Regelwerken. Ein Aspekt, wenn man sich so diese digitalen Räume oder vor allem die digitalen Spiele anschaut, ist natürlich die Auseinandersetzung mit Regelsystemen. Gleichzeitig sind digitale Räume natürlich auch gestaltbare Räume. Also da geht es immer auch um eine Interaktion zwischen einem Avatar und einer Atmosphäre, einem Raum, der auf unterschiedliche Ebenen, auf unterschiedliche Weisen gebaut sein kann. In dem Sinne interessieren mich Figuren, die sich vielleicht zurückziehen in die Räume, an die Orte, an denen sie die Codes verstehen, sie vielleicht selber geschrieben haben und gleichzeitig aber natürlich auch die Figuren, die irgendwie versuchen, das zusammenzuhalten, was noch da ist. Also gerade in dieser instabilen Welt, in diesen auseinanderbrechenden Räumen zu versuchen, da eine Form von Stabilität, von Festigkeit reinzubringen.

mikrobieller Befall. Beißender Geruch und langsam wachsende Bleichflecken, damals auf dem Laken. Vera und ich hatten uns nur rasch die Haare lila tönen wollen, aber stellten fest, dass man die Farben überm Braun gar nicht sehen konnte. Den zweiten Versuch begannen wir mit einem wasserstoffperoxidhaltigen Schaum, den wir uns gegenseitig in die Haare massierten. Die alten Handtücher, die wir über dem Plastik um die Köpfe wickelten, hatte Vera von zu Hause mitgebracht. Es waren Herbstferien. All unsere Erziehungsberechtigten waren ohne uns verreist. In den heißen Monaten waren wir vor denen noch nach draußen weggelaufen, versteckten uns in Gebüschen und hockten um Parkbänke herum. Jetzt hielt sanfter Regen uns in einer Wohnung fest, die wir ganz für uns hatten. Zuerst war ich dran, dann Vera. Die auf den Produkten abgebildeten Gesichter zeigten ihre weißen Zähne, als seien sie kampfbereit. Der Schaum kribbelte auf der Kopfhaut und nur kurz legten wir uns hin, während auf dem Röhrenfernseher in meinem Kinderzimmer Prinzessin Mononoke lief. Wir wachten erst zum Ende hin auf, als Mononoke dem Krieger sagt, sie könne der menschlichen Spezies niemals verzeihen. Im selben Moment lag unter demselben Bett, auf dem wir lagen, eine Mandarine in einer Plastikdose, der langsam ein Pelz wuchs. Eine Kultur. Aber von der wusste ich noch nichts. Ich spürte nur das Brennen, das aus dem Kribbeln entstanden war. Fuck, schrie ich, als ich meine Augen so richtig aufbekommen hatte und bemerkte, dass ich den Schmerz nicht träumte. Vera schreckte auf. Jedenfalls waren unsere Kopfhäute rot, doch während Veras Haare noch einen leichten Orangestich aufwiesen, konnte man meine pigmentlosen Spitzen zupfen wie Zuckerwatte. Während wir panisch unsere Haare auswuschen, eine über der Duschwanne, eine am Waschbecken, jede für sich, heulte ich ein bisschen und Vera entschuldigte sich überschwänglich. Dabei war ja der einzige Unterschied, dass offenbar meine Haare, meine Haut dünner und anfälliger für derlei Komplikationen waren. Das Öl, das wir uns in der Apotheke holten, um unsere Kopfhaut damit einzumassieren, zahlten wir gemeinsam und teilten es untereinander auf. Als eine Woche später die Schule wieder losging, trugen wir Mützen und Kapuzen und MitschülerInnen fragten auf dem Hof, was sei, stichelten ein bisschen. LehrerInnen forderten uns auf, die Kopfbedeckungen abzuziehen. Was wir, in vollem Bewusstsein, dass die jeweils andere in einem anderen Klassenraum dasselbe tat, vehement verweigerten, bis wir beide aus dem Unterricht geworfen wurden und uns im Flur wieder trafen, wo wir unsere Köpfe zusammensteckten. Als meine Haare lang genug nachgewachsen waren, rasierte Vera sie mir mit dem Barttrimmer ihres Vaters auf ein paar Millimeter. Aber da war es schon Winter und kalt. Wir zogen uns gemeinsam zurück, schauten Zeichentrickfilme und spielten Videospiele auf einer auf dem Sperrmüll gefundenen Konsole, die zwischen unseren Wohnungen wanderte, bis sie irgendwann bei Vera blieb. Unsere Mundwinkel waren rissig. Egal, wie viel Lippenpflege wir verwendeten, die Haut durchlässig. Die Heizungen trugen dazu bei. Im dunklen Laken die Bleichflecken, an denen die Textilien schneller rau wurden und einrissen. Die Bedrohung konnten wir später ausmachen, aber ein Unbehagen war schon da. Wir spürten etwas. Einen Pelz auf der Zunge. Das Zerren im Gesicht, bevor man zu weinen beginnt. Das Ziehen, das aus dem Magen in die Speiseröhre schießt, bevor man sich erbricht. Vera kommt so durch. In dem Substandard, den wir seit ein paar Jahren bewohnen, hat sie das hintere Zimmer, ich den Durchgang. Davor, im Eingangsbereich, liegt die Küche und in ihr, zwischen Herd und Fenster, die von einem roten Vorhang umgebene Dusche. Am Waschbecken, Schwämme, Abwasch, Zahnbürsten.
Das Klo am Gang teilen wir uns mit nur einer Nachbarin. Als ich auf dem Weg dorthin den Fleck an der Wand das erste Mal sehe, ist es noch heiß. Vera hält die Vorhänge vor ihren Fenstern geschlossen. Auf meinem Handy schalte ich das Radio ein. Der Sound kommt aus einer tragbaren Bluetooth-Box. Es heißt, der Sommer sei bald vorbei. In ein paar Tagen käme Regen. Eine Sprecherin erinnert an die zunehmend katastrophalen Starkregenereignisse der letzten Jahre, die immer wieder den Herbst einläuteten. Veras Zimmer ist klein, aber dafür dunkel. Während ich meine Schlafcouch jeden Abend aus- und jeden Morgen einziehe, besteht Veras Raum zu einem großen Teil aus einer Liegefläche, über der ein beweglicher Monitor angebracht ist, dessen Kabel zu einem Stand-PC führt, dessen zweiter Monitor auf einem kleinen, höhenverstellbaren Schreibtisch platziert ist, davor ein Gaming-Chair, ergonomisch. An Kanten und Unterseiten aller möglichen Formen arbeitet Vera mit LED-Leuchtelementen, deren Farben sich via Fernbedienung verändern lassen. Im Rest der Wohnung weiße Wände, helles Holz, gerahmte Flyer von vergangenen Festen, Konzerten, auf die ich Vera ziehe, ganz vorsichtig wie ein schwacher Magnet. Wir haben uns eingerichtet, Regale an Wänden befestigt, Möbel abgeschliffen und neu lackiert. In Gebrauchtwarenläden Heimtextilien mit Streublumen gefunden, heiß gewaschen, alle Böden und Oberflächen diverse Male gewischt, geschrubbt, poliert, bis wir die Kissen zwischen den doppelglasigen Fenstern platziert haben, die nicht nur als Isolierung, sondern auch als Sitzfläche beim Rauchen am Küchenfenster funktionieren. Die Doppelfunktion aller Dinge. Isolierung und Frischluft. Vera kommt so durch. Immer mal wieder, der Radius vom Monitor zum Klo am Gang. Als die Flecken sich noch außerhalb der Wohnung befinden, frage ich Vera nicht, ob sie die auch gesehen hat. Ich benachrichtige nicht die Hausverwaltung, notiere mir aber die Nummer, die an einem Aushang neben den Briefkästen vermerkt ist. Wir sind für sie da. Manchmal bleibe ich kurz besorgt im Hausflur stehen. Manchmal ist da ein Kratzen im Hals. Ich muss husten. Erst als die Flecken nach und nach auch im Eingangsbereich der Wohnung auftauchen, spreche ich Vera wie beiläufig darauf an. Ich schnüre mir gerade die Stiefel und Vera kommt in Hausschuhen mit einem eisernen Toilettenschlüssel in der Hand durch die Wohnungstür. Ganz hastig wirft sie die Tür ins Schloss, den Schlüssel in eine Schale daneben und hängt die Strickjacke auf. Schau mal, sage ich, und deute auf die Gruppe kleiner, dunkler Flecken an der Wand. Sehen die nicht aus wie die im Hausflur? Wie was? Vera schaut auf den Punkt, auf den ich deute. Es scheint ihr nichts aufzufallen. Ich habe auch Fotos gemacht, sage ich, und halte ihr mein Handy entgegen. Die Galerie ist geöffnet, aber sie sagt nur, die Kamera ist nicht so gut, oder? Man erkennt kaum was. Ich schaue selbst noch mal genauer und bemerke beim Blick aufs Display, dass die Geschäfte gleich schließen. Ich gehe einkaufen. Brauchst du was? Vera sagt, sie brauche nichts und wünscht mir viel Spaß in der, wie sie es nennt, Außenwelt. In den Spielen, die sie entwickelt, geht es um geometrische Figuren unterschiedlicher Beschaffenheiten, die sich auf ihre Weise mit alltäglichen Problemen auseinandersetzen. Meistens befinden sie sich dabei in komplexen Tunnelsystemen, die sie sich erst Stück für Stück durch Erweiterung eines Skillsets erschließen können. Wenn ich eins ihrer Games vor Publikation teste, kann es passieren, dass ich über Stunden in einem Raum festhänge und mir nicht sicher bin, ob es sich um einen Bug oder meinen persönlichen Misserfolg handelt, ich die benötigte Fähigkeit noch nicht erlernt habe. Veras Fangemeinde ist treu, aber überschaubar. Über die Creator-Streams
generiert sie ein kleines Einkommen, mit dem wir die Wohnung vorerst finanzieren können. Sie teilt dort weder ihr Gesicht noch ihr Gender, nur ihren Bildschirm, ihre Prozesse. Ob das nicht viel intimer sei, habe ich sie mal gefragt. Darum geht's doch nicht, hat sie gesagt, nur nicht, worum es eigentlich geht. Ich kann nur raten. Aus den Foren und Kommentarspalten halte ich mich schon lange fern. Als ich wieder da bin, höre ich leise 8-Bit-Musik aus Veras Zimmer dringen und räume die Einkäufe ein. Brot, Zitronen, Essig, Essenz und zur Sicherheit eine zusätzliche Flasche des aggressiveren Chlorsprays, das ich seit Jahren schon für die gefliesten Flächen verwende. Ich beginne mit dem Essig, tauche einen Lappen in die verdünnte Essenz, reibe hölzerne Oberflächen ab, hinterlasse dabei Linien, die schnell trocknen, während die Musik hinter der verschlossenen Tür schneller wird. Nachdem ich die Flecken mit Chlor eingesprüht habe, reiße ich die Fenster auf und lege meine Kleidung ab. Vera kommt rein, während ich dusche. Ich höre, wie sie das Fenster zuschlägt, das ich eben erst geöffnet habe. Ich rufe ihren Namen. Sie sagt etwas, das ich durch das herunterprasselnde Wasser nicht hören kann. Ich drehe es ab. Vera? Vera antwortet ein zweites Mal. Ja, ich bin da. Ich stecke meinen Kopf durch den nassen Vorhang, den ich am Hals zuhalte. Trotzdem tropfe ich ein bisschen auf den gefliesten Boden. Ich wollte fragen, ob du mir gleich die Haare schneidest. Klar. Vera nickt, ohne von ihrem Buch aufzuschauen. Ich schiebe den Vorhang auf, steige aus der Duschwanne auf einen Vorleger und reibe meine Haut fest mit dem bereitliegenden Handtuch ab, bevor ich mich darin einwickle. Seit ich begonnen habe, die Flecken zu behandeln, sind Essig und Chlor dominante Gerüche. Jucken meine Hände und Unterarme, bilde ich mir ein, der Husten könnte bereits chronisch sein. Ich tapse zur Kommode, ziehe mich an und kämme meine Haare. Als ich zurück im vorderen Bereich bin, hat Vera schon Schere und Kamm bereitgelegt. Der Rasierapparat hängt noch an einer Steckdose. Ich setze mich auf den von ihr bereitgestellten Hocker. Vera legt das Handtuch um meinen Hals, verschließt es vorne mit einer Spange, die im Dunkeln leuchten würde. Dann beugt sie sich zu mir runter und schaut mir ins Gesicht, fixiert einen Punkt knapp über meinen Augen, hält einen Daumen daneben, bevor sie mir einmal durch die Haare fährt, als würde sie überprüfen, wie sie sich heute anfühlen. Ich sitze auf einem Holzstuhl und lasse meinen Kopf über die Duschwanne hängen, während Vera um mich herum geht und mir vorsichtig die Seiten rasiert, hinten bis in den Nacken wie immer etwas stehen lässt. Den Pony kürzt sie mit einer Schere auf die perfekte Länge. Wir haben uns das beibehalten. Es ist ein Ritual, das uns nicht nur Kosten, sondern auch die schwierige Auseinandersetzung mit einer draußen existenten Idee von vergeschlechtlichter Schönheit erspart, soweit möglich. Als ich mich im Spiegel betrachte, steht sie kurz hinter mir, streicht mir durchs Haar, richtet es auf und beginnt die dunklen Flocken, die um mich herum verteilt sind, zusammenzufegen, während ich mir mit der Schere die letzten hervorstehenden Spitzen abschneide. Als ich meine Haare geföhnt habe, wechseln wir Plätze. Durch das geschlossene Fenster kann ich den beginnenden Regen hören. Im Innenhof bilden sich unregelmäßige Pfützen. Als ich morgens in die Küche komme, sitzt Vera schon lesend am Esstisch und wartet darauf, dass sich der Druck im Espressokocher erhöht und das Wasser durch den gemahlenen Kaffee hinaufsteigt. Hey, sage ich und reibe mir die Augen,
als ein gleichmäßiges Blubbern beginnt, das Vera als Signal versteht, den Kocher vom Herrn zu nehmen und uns beiden Kaffee einzugießen. Ich stelle die Verbindung zwischen Handy und Box erneut her. Es gibt eine Sturmwarnung. Bleiben Sie drin, wenn Sie können, sagt eine Sprecherin. Ich gehe, erst im Kopf, dann vor dem Küchenschrank stehend, Vorräte durch. Ich schalte das Radio aus und ertappe mich dabei, wie ich die Liste dessen, was fehlen könnte, leise in den Raum spreche. Während der Regen draußen immer stärker wird, ist es still in der Wohnung. Bis auf die Musik, die ich aus Veras Zimmer dringen höre, so leise, dass ich erst glaube, ich bilde sie mir ein. Dann rumpelt es und ich kann mir wieder sicher sein, dass sie da ist. Ich beginne, mir Sorgen zu machen, als ich einen neuen Fleck entdecke. Er beginnt oben, da, wo Zimmerdecke und Außenwand einen rechten Winkel bilden. Da hat der Regen schon 2 Nächte gedauert. Die Hausverwaltung hat für Notfälle eine Warteschleife eingerichtet.

Hast du Hunger? Vera schreckt hoch. Dann sieht sie mich an, als würde sie mich erkennen, und der Schreck weicht aus ihrem Gesicht. Ich setze mich zu ihr, stelle ein Tablett zwischen uns, schiele auf ihren Monitor. Wir essen schweigend. Der Regen ist laut. Vera hat die Vorhänge geöffnet, es fällt mir jetzt erst auf, doch es ist immer noch dunkel. Erst als sich meine Augen an die Verhältnisse gewöhnt haben, erkenne ich auch hier im Deckenwinkel eine dunklere Stelle. Ich schaue zu Vera, die eines der Brote isst, ohne ihren Blick vom Bildschirm abzuwenden. Am Küchentisch sitzen fällt mir Licht ins Gesicht. Als ich mein Smartphone in die Hand nehme, um das Radio einzuschalten, sehe ich den verpassten Rückruf der Hausverwaltung. Der Fleck hat sich in einem hellen Braun von oben ausgebreitet, betrifft inzwischen etwa ein Drittel der Wand. Die Bleistiftmarkierungen der letzten Tage sind etwas schwammig, wie nicht richtig fokussiert. In den Ringen, die nahe den Markierungen sind, kann man die Entwicklung des Flecks grafisch nachvollziehen. Jemand kommt, um ein Gutachten zu erstellen. Die Person macht ein Foto, das dem, das ich vorab via E-Mail geschickt habe, ähnelt. Vera hält sich währenddessen im hinteren Zimmer auf. Ich stelle sie mir vor als die Spielfigur, mit der ich in ihrer Testphase in einem kleinen Teil des Tunnelsystems festhing. Fehlt Vera ein Skill oder hat sie einen Fehler gefunden? Als die fremde Person weg ist, kommt Vera raus und wir stehen nebeneinander und betrachten den Fleck. Ich habe nach einem Bautrockner gefragt. Und? Haben keine mehr. Sie haben gesagt, sie melden sich, wenn wieder welche frei sind. In den darauffolgenden Tagen bilden sich innerhalb der braunen zusätzliche schwarze Ringe. Mehrmals täglich versuche ich, bei der Nummer der Hausverwaltung anzurufen, die noch immer die Notfallwarteschleife aktiviert hat. Zweimal bekomme ich Rückrufe von HandwerkerInnen, die meine Nummer von der Hausverwaltung bekommen haben, die selbst nicht erreichbar ist. Wenn ich den HandwerkerInnen erkläre, was das Problem ist, sagen sie immer wieder, ach, da sind sie bei mir an der falschen Adresse. Alle sagen das. Ich sprühe die schwarzen Ringe mit dem Spray ein. Bis auf die Vermischung der Gerüche, Moder und Chlor und ein Ausbleichen unregelmäßiger Stellen an der Wand hat es keine längerfristigen Konsequenzen. Solange die Wand feucht ist, kommt der schwarze Schimmel wieder. Ich stelle mir vor, wie er sich mit dem Chlor anfreundet, mit ihm zu leben lernt, in einer sanften Symbiose, wie sie langsam meine Lungen übernehmen, in die alle Gerüche oder ihre Träger irgendwann zwangsläufig eindringen. Ich kaufe ein aggressiveres Mittel, das Flecken auf meiner Kleidung hinterlässt, und frage mich nach der Anwendung, ob der Schimmel stärker wird. Ich klopfe bei Vera, um zu fragen, ob sie Kaffee möchte. Eigentlich, um kurz zu überprüfen, ob sie noch da ist. Als könne sie einfach verschwinden. Komm rein, ruft sie. Als ich das abgedunkelte Zimmer betrete, muss ich sie kurz suchen. Ich denke im ersten Moment, sie läge vielleicht versteckt unter einem Betttuch. Doch tatsächlich hat Vera die Leiter wieder aus der Kammer geholt und in der freien Ecke positioniert, in der oben der Fleck ist, der ebenso wie der im anderen Raum inzwischen groß und von schwarzen Ringen durchzogen ist. Vera steht mit einer Stirnlampe am Kopf auf der Leiter und hat etwas in der Hand. Einen Stift, glaube ich. Und an der Wand hängen helle Papierbahnen. Von ganz oben bis ganz unten hängen sie. Was machst du da? Frage ich.

Vera dreht sich nicht um. Magst du die Leiter mal festhalten? Vera beugt sich vor. Im Lichtkegel der Stirnlampe sehe ich die Spitze eines dicken Bleistifts, dahinter Wand. Sie beugt sich dahin, wo ich die schwebenden Sporen vermute, und paust ab, was sie erkennen kann, was sich Stück für Stück von beiden Seiten aufs Papier überträgt. Erst als ich huste, schreckt sie auf, als hätte sie schon wieder vergessen, dass ich da bin. Mir ist aufgefallen, wenn ich sie abzeichne, dann sehe ich sie besser. Und ich dachte, die Formen kann ich verwenden, sagt Vera. Sie schaut mich an, fixiert klar meinen irritierten Blick. Für eine Hintergrundgrafik, sagt sie dann dazu. Meine Augen müssen glasig sein, von dem Versuch, einen Hustenreiz zu unterdrücken. So sehr konzentriere ich mich darauf, dass ich kaum reagieren kann auf das, was Vera sagt. Denn plötzlich beginnt sie zu reden. Über die Flecken, die sie jetzt erkennen kann. Über das, was man aus ihnen ziehen könnte. Über ein neues Raumkonzept, eine Öffnung, die sie sich zutraut. Ich blicke mich im Zimmer um und erkenne auf einem der Monitore einen Entwurf, in dem die Flecken hintereinander angeordnet zu einem dreidimensionalen Raum, zu einem der Tunnelsysteme werden, über die Vera nicht nur in Interaktion treten, sondern die sie selbst erzeugen kann. Ich muss mir nur noch überlegen, sagt Vera, wie der Multiplayer funktioniert. Ihre Sätze, ihre Begeisterung gehen in meinem Hustenanfall unter. Vera stockt und steigt von der Leiter. Sie klopft mir auf den Rücken. Brauchst du was? Bevor ich etwas sagen kann, holt sie ein Glas Wasser.

0: Vielen Dank für die Lesung, Fiona Sironitsch. Und Mara Delius möchte gerne beginnen.
1: Ja, gerne. Ich halte diesen Text für einen sehr guten Text. Nicht weil, sondern obwohl er ein sehr zeitgeistiges Thema hat, nämlich das Thema der Extremwetterphänomene. Hier ist es der Starkregen. Es ist natürlich hier immer interessant zu fragen, nicht was erzählt wird, sondern wie etwas erzählt wird. Dieser Text ist für mich jedenfalls, ich bin gespannt, was der Rest der Jury sagt, keine Themenliteratur, was ja sehr leicht hätte sein können, sondern im Grunde die Erschaffung einer interessant lakonischen Dystopie einer Welt, die unter anderem davon lebt, dass die eigentliche Normalität immer merkwürdig unerreichbar bleibt. Und diese Unerreichbarkeit der Normalität, zum Beispiel die Hausverwaltung, die nicht erreicht werden kann, der Versuch, dass jemand kommt, der ein Gutachten erstellen soll, der aber dann nie erscheint, diese Unerreichbarkeit der Normalität bringt in diesen Text eine Form von lakonischer Komik hinein, die ich ursprünglich nicht erwartet hätte, die jetzt, finde ich, durch Ihren Vortrag noch mal für mich jedenfalls verstärkt worden ist.
0: Wir haben schon viele Wortmeldungen. Stressle, Schwenz-Haran, Sanyal, Kastberger und Tingler. Herr Stressle, bitte.
2: Ja, es ist ein guter Text. Es ist ein konsequent konstruierter Text. Vielleicht zu konsequent und zu konstruiert. Es ist darum kein Thementext, weil er vom Schauplatz her denkt. Also es ist ein programmatischer Schauplatz. Also wir haben das hintere Zimmer, wir haben den Durchgang, wir haben den Eingangsbereich, wir haben den Flur, wir haben die Außenwelt, die eigentlich fast nie erreicht wird. Es ist ein paradigmatisches Personal. Also wir haben eine Figur, die registriert und reagiert, was da an schleichenden Prozessen vorgeht. Wir haben eine andere Figur, die ignoriert und transformiert das dann in einen digitalen Raum. Das finde ich sehr schön. Es geht sehr viel um Räume, das kam ja auch schon im Porträtfilm. Es geht auch um physische Räume, analoge Räume und digitale Räume. Also die Figur am Ende schafft es ja, diese Bedrohung oder diese Flecken dann ins Digitale hinüberzunehmen, wodurch sich ein neuer Raum eröffnet, wodurch sich vielleicht innerhalb dieses dystopischen Settings auch so etwas wie ein utopischer Schein am Horizont zeigt. Wer weiß, bei einem Text, der so konsequent konstruiert ist, wird man natürlich sehr aufmerksam auf jedes Detail, das aus dieser fast deduktiven Narration herausfällt. Und da gibt es eines, das, also es sticht einem so in die Augen, schon nur farblich, das ist die Mandarine im ersten Teil in dieser Plastikdose, das Menetekel in der Plastikdose, die Mandarine, die schon vom Pelz zugewachsen ist, das ist im ersten Teil, der übrigens auch noch in der Vergangenheitsform ist und nicht im Präsen wie der nächste Teil, das ist, da bin ich dann schon dankbar, wenn ein Text mal sich so eine Freiheit nimmt, so etwas noch einzubauen, das eigentlich erzählökonomisch nicht nötig wäre. Das ist befreiend.
0: Frau Schwenz-Haran, bitte.
3: Ja, da kann ich anschließen. Sicher großartig konstruiert, auch mit diesem Innen und Außen, wobei ja das Innen und Außen durchaus dann in Frage gestellt wird auch. Mhm. Das ist ganz raffiniert gemacht. Es ist ja sowas konstruiert fast wie eine Arche Noah, die uns woanders auch noch begegnen wird. Und draußen ist die Sintflut und also sozusagen dieser Schutzraum innen ist ja durchaus bedroht von den hineinwachsenden Flecken. Ich glaube, wichtig ist das Stichwort der Bedrohung, auch gleichzeitig, dass es ein Text ist, der mit etwas Unheimlichem auch spielt und der schon andeutet, dass nicht ganz klar ist, wo ist der Schutz, wo ist die Wirklichkeit, wo ist die Bedrohung? Also da wird schon was ins Kippen gebracht. Ich finde sehr anschaulich das mit dem Tunnelsystem. Ja. Hm. Es wird zwar von diesen Tunnelsystemen, in denen man festhängen kann, im Computerspiel gesprochen, nur jeder, der Hausverwaltungen kennt, die man nicht erreicht tagelang, weiß, dass man da ganz schnell in so einem Tunnelsystem stecken kann. Und damit spielt ja dieser Text auch. Also das ist ja eine vielleicht sogar kafkaeske Situation, aber es ist eine sehr alltägliche, dass man eine Bedrohung hat und niemand meldet sich. Also man hat einen Anrufbeantworter. Das heißt, auch hier spielt der Text sehr gut mit dem, wo ist jetzt eigentlich das Tunnelsystem? Und auch in Bezug auf diese zwei Figuren finde ich das sehr raffiniert gemacht, wo in welchem Raum sind die überhaupt? Ich habe mir dann zwischendurch gedacht, es ist ja nicht Nomen est Omen, die Vera wird ja nicht ohne Grund Vera heißen, also manchmal fragt man sich, gibt es die, ne? Also die Ich-Erzählerin fragt sich ja auch, also die Person, gibt es die noch nebenan? Also holt sie sich, das finde ich ganz gut gemacht. Was ich natürlich als Österreicherin sofort assoziiere, da kann ich nicht anders, aber der Klaus Kasperger wird mir jetzt vielleicht gleich dann eine auf den Latz knallen, was auch immer, aber auf der Seite 2, da ist der Pelz auf der Zunge, ja. Und die Zunge ist natürlich für mich immer verbunden irgendwie mit der Sprache. Und ich habe mich natürlich ab dieser Seite 2 gefragt, was passiert damit? Was passiert mit dem Pelz auf der Zunge? Und wir Österreicher haben ja alle unseren Hoffmannsthal gelesen. Wir kennen diesen Brief vom Anfang des 20. Jahrhunderts, wo es heißt, die Worte, die abstrakten Worte zerfielen mir wie modrige Pilze im Mund. Ja. Also mit der Zunge, wenn da ein Pelz im Mund ist, passiert ja was. Was passiert mit der Sprache? Zerfällt da auch was in viele Teile? Wird da auch was, frage ich. Und auf dieser Ebene spielt der Text aber dann gar nichts an, finde ich. Also da, es bleibt auch ein sehr sicheres Erzählen. Mhm. Es wird da nichts gekippt. Also insofern hat mich das irritiert, dass hier die Zunge angesprochen wird, die dann nachher, also sprachlich wird hier dann nichts weiter damit gemacht mit diesem Bild.
0: Frau Saniel, und dann kann Herr Kasperger die Replik machen gern.
4: Ich möchte mich, was diese sehr sorgfältige Konstruktion angeht, nochmal anschließen. Also weil es fängt ja wirklich, der erste Satz ist ja bereits programmatisch für den ganzen weiteren Verlauf. Man hat das Gefühl, es wird so eine Alltagssituation erzählt, die an jedem Punkt eine weitere Ebene eröffnet und noch eine weitere Ebene. Ich mochte sehr, wie die beiden Figuren charakterisiert sind, die man als am Anfang ja irgendwie findet. Es sind zwei Freundinnen, die sind sich sehr ähnlich und irgendwann merkt man, die sind extrem unterschiedlich. Das fängt mit der Dünnhäutigkeit an, der einen Figur, die sich eben auch deshalb der Außenwelt gar nicht entziehen kann oder will. Ich habe mich irgendwann gefragt, sind das wirklich Räume oder geht es um psychische Innenräume, die hier beschrieben werden? Also geht es um das, was eigentlich in dieser Figur passiert? Ich mochte auch extrem, also die Mandarine zum Beispiel, da hatte ich das Gefühl, irgendwie die war überhaupt nicht ein Extra oder etwas anderes, sondern ich hatte das Gefühl, ja, das, was später ihnen so vermeintlich die Außenwelt antut, das haben sie sich ja schon selber angetan. Also ne, die haben ja selber schon die Mandarine unterm Bett liegen lassen und dann bildet sich der Pelz drauf. Also es ist halt, das, was später kommt, bereits angelegt. Und ich mochte auch sehr dieses, die reden immer miteinander und machen aber Dinge füreinander, die gar nicht gefragt sind. Also ne, die geben sich Essen, was nicht gefragt ist, die bringen sich was zu trinken. Also die haben so eine ganz interessante Metakommunikation auch. Und ich mochte halt einfach auch sehr viele Beobachtungen, die einfach, also wo es aus dem Alltäglichen dann irgendwie ins Metaphysische übergeht. Also nur ein Beispiel ist jetzt genau irgendwie die Doppelfunktion aller Dinge, Isolierung und Frischluft. Super.
0: Herr Kasperger, bitte.
5: Ja, mich hat der Text sofort gehabt und das liegt daran, dass ich mich manisch von Schimmelflecken verfolgt fühle. Also ich quäle meine Familie damit irgendwie, dass ich dauernd mit dem Chlorspray herumlaufe und dass ich denen 100-mal am Tag sage, bitte lüftet das Badezimmer. Es ist faktisch bei uns im Badezimmer permanent im Winter auch das Fenster offen, weil es diese Angst gibt. Und das ist etwas, eine Bedrohung, die ich wirklich ganz toll nachvollziehen kann und die ist auch in dem Text wirklich super umgesetzt. Was mir sehr gut gefällt an dem Text, und das ist auch eigentlich etwas, was auch schon wodurch sich auch schon ihr erster Roman ausgezeichnet hat, das ist die Tatsache, dass dieser gesellschaftliche Hintergrund, Klimawandel, Anthropozän angesprochen ist, teilweise auch sehr direkt mit dem Starkregen, dass diese Texte von Ihnen sich aber diese Klischees des Anthropozäns sparen. Gott sei Dank kein Oktopus mit 9 Gehirnen. Gott sei Dank keine Handtaschentheorie. Gott sei Dank keine Erdachse, die sich verschiebt. Und Gott sei Dank kann es bei Ihnen im Winter auch einmal kalt sein. Also das ist wirklich befreiend, wenn sozusagen diese Anthropozän-Texte, die mittlerweile wie Schimmelflecken überall herauswachsen, einmal sozusagen eine andere Form bekommen. Es gefällt mir ausgesprochen gut, dass dieser Text in Teilen wahnsinnig präzise ist. Allein diese 3 Wörter, all unsere Erziehungsberechtigten. Also da spare ich mir die ganzen komplizierten Familiensituationen mit Zweitmama und Drittmama. All unsere Erziehungsberechtigten, genau das ist Gegenwärtigkeit. Also das ist wirklich toll. Und was auch schon angesprochen wurde, finde ich auch ganz, ganz hervorragend in dem Text, dass diese Übergänglichkeit von realem und digitalen Raum hergestellt ist. Am Anfang sind das ja reale Flecken und plötzlich geht es ins Digitale mit dieser Vera dann und es geht dann so ineinander über. vor den Latzknallen Österreich. Ich habe jetzt eigentlich was anderes erwartet, was da als Österreich dazukommt, nämlich einen Referenztext, den man, glaube ich, unbedingt nennen muss. Und das ist der Text Flecken von Ilse Eichinger aus dem Band Schlechte Wörter. Und der beginnt, ich habe das extra rausgeschrieben, dieser Band Flecken beginnt mit den beiden Sätzen: Wir haben jetzt Flecken auf unseren Sesseln. Es sieht aus, als hätte jemand gezuckerte Milch darüber geschüttet. Und Flecken ist wirklich ein literaturwissenschaftliches Thema. Der große Unterschied zu dem Text von der Eichinger ist, dass die Flecken bei der Eichinger natürlich die Flecken der Vergangenheit sind, die da herauswuchern und man sozusagen aufruft, sich mit der Vergangenheit auseinanderzusetzen. Das erklärt sich aus der ganzen Situation, aus der heraus Ilse Eichinger schreibt. Und ich glaube, die Ilse Eichinger muss man neben Ingeborg Bachmann auch immer wieder als zentrale Referenzfigur des weiblichen Schreibens in Österreich nennen. Hier haben die Flecken eine völlig andere Funktion. Hier deuten die Flecken ja eher auf etwas Kommendes, auf etwas Zukünftiges hin, auf eine Bedrohung hin. Aber literarisch ist das sehr gut gemacht. Nicht ganz kann ich mit bei dem Lob der Struktur. Also ich verstehe das schon, dass das erste so ein Erinnerungspartikel ist. Ich habe so das Gefühl, der Text würde sozusagen einen größeren Hintergrund noch eröffnen. Das wäre ein größeres Projekt und ich finde den Schluss nicht ganz überzeugend. Der kommt dann sehr plötzlich und bringt das für mich nicht ganz zu einem Ende. Ein Wort noch zu der Mandarine. Also österreichische Literatur zeichnet sich auch durch den Trost runder Dinge aus. Also das weiß man, wenn man Clemens Setz gelesen hat. Also es ist immer so, wenn ein Österreicher ein rundes Ding sieht, dann glaubt er, die Welt ist in Ordnung. Und wenn das dann, und wenn dieses runde Ding dann Pelz ansetzt, dann ist wieder die Welt nicht mehr in Ordnung. Also wir wissen nie genau, woran wir sind. Und ist, glaube ich, in dem Text. Ich würde sagen, das ist ein klassischer Text der österreichischen Literatur, egal wo sie herkommen. Das ist österreichische Literatur.
1: Also wenn das Klaus Kasperger sagt.
0: Die Reihenfolge ist jetzt Tingler, Delius, De Weck und Stressle. Herr Tingler, bitte.
6: Okay, wir sind seit ungefähr 55 Minuten hier und ich habe das Gefühl, es dauert schon wieder 10 Jahre. Ich könnte schon wieder nach Hause gehen, wenn ich mir hier vergegenwärtige, was passiert. Also, ich finde den Text überhaupt nicht überzeugend konstruiert. Ich finde ihn banal und langweilig. Ich glaube, man muss sich mal vergegenwärtigen, dass der Schwerpunkt der Konstruktion hier auf einem Antagonismus liegen soll zwischen diesen beiden Figuren. Das ist intendiert. Und der Text kennt natürlich überhaupt keine Ironie, aber eine gewisse höhere Ironie liegt darin, dass diese Figuren überhaupt nicht antagonistisch sind. Also die Ironie besteht eigentlich darin, dass hier zwei hermetische, spätmoderne Existenzen, die in identitären Hülsen und Kategorien denken, von einem banalen Hauswartungsproblem total überfordert sind. Und das könnte super interessant und aufschlussreich sein, wenn man halt mal ein bisschen Distanz entwickeln könnte. Aber dieser Text kann keine Distanz entwickeln und deswegen ist er auch so langweilig und er ist auch nicht irgendwie präzise, sondern er hat so einen Mitteilungsüberhang. Es wird mir erklärt, wie es regnet. Es wird mir erklärt, wie die Freundin die Haare schneidet. Und ich habe so das Gefühl, what's the point? Wieso existiert dieser Text? Was soll das?
0: Frau Delius.
1: Jetzt muss ich Herrn Tingler den Text erklären, das bedeutet ich auf gar keinen Fall. Ich muss mich jetzt irgendwo einordnen zwischen Kasperger und Tingler. Wir haben jetzt schon sehr viel gehört, Kafka, Hoffmannsthal, Eichinger, Mandarinen, Österreich als solches und als Literaturland. Da kann man jetzt eigentlich gar nichts mehr dazu sagen. Ich finde, der Text hat allerdings schon ein großes Problem. Und zwar, das ist der, dass diese Schimmelmetaphorik irgendwann am Ende des Textes für wahnsinnig viel zuständig ist. Am Ende des Textes beginnt Vera, die Schimmelflecken sozusagen abzuzeichnen, in ihre Spielwelten zu überführen. Und so die ganze Idee, die ja mit der pelzigen Zunge angelegt ist, bricht dann im Grunde sozusagen am Ende in sich zusammen. Und es ist nur noch sozusagen, dass das eigentlich Interessante an dem Text, nämlich das Unheimliche, wird dadurch so abgelöscht. Ich wäre nicht so radikal wie Herr Tingler, aber das ist, finde ich, ein großes Manko, was der Text hat. Und die Figur der Vera hat aus ähnlichen Gründen, glaube ich, eine innere Problematik. Die wird dann irgendwann wie so eine, die ist fast gar keine Figur mehr, sondern ist irgendwann nur noch ein, vielleicht nicht nur ein Formprinzip, aber ein Prinzip im Grunde des Textes, die der Text natürlich braucht. Aber dadurch wird das dann irgendwann am Ende des Textes die Verunheimlichung des Ganzen, die auch interessante Opposition von Innenwelt und Außenwelt auf so eine etwas matte, zu glatte Ebene runtergebracht.
6: Eindimensional.
0: Frau Dibbeck, ja, genau. Bitte.
7: Also ich kann eben bei ganz vielen sozusagen ansetzen. Der Grund, warum ich so begeistert bin von diesem Text, warum ich ihn nominiert habe, hat insbesondere eben auch mit den Räumen zu tun. Und zwar, dass diese zwei Frauen eigentlich in einer Wohnung leben, und zwar in einer sehr, sehr engen Wohnung leben, aber eigentlich in zwei komplett unterschiedlichen Räumen. Vera als Game-Entwicklerin baut sich ihre eigenen Räume in der digitalen Welt. Wir haben also diese digitale Welt und da haben wir den Antagonisten, der Gott sei Dank ja nicht ein klassischer Antagonist wäre. Das fände ich langweilig. Das wäre ja sozusagen die klassische Heldenreise. Sondern die andere Welt ist diese sehr klare, banale Welt in der analogen, in der wir leben. Und da muss man kämpfen mit Lebensumständen wie Wohnung sauber halten, Essen einkaufen, Essen zubereiten, Kaffee kochen und schauen, dass diese Flecken wegkommen. Und das Interessante an dieser Geschichte und was ich auch daraus gelernt habe, ist, dass diese beiden Welten, also sowohl die digitale wie auch die analoge, völlig unterschiedlich ist in der Form, in der wir leben, nämlich in der digitalen.
6: Das sind doch alles Banalitäten, das wissen sind wir doch alles.
7: Lassen Sie mich doch ausreden, dann hören Sie es. Also es ist, in der digitalen Welt haben wir sozusagen diese Beziehungen, die Vera pflegt mit anderen, aber anonym. Niemand weiß, wer sie ist.
6: Und das ist sensationell neu, oder?
7: Niemand weiß, wie sie aussieht, ja. Das ist eine komplette Gegenwelt zu der, in der wir leben. Hier in der analogen Welt weiß jeder, wie wir aussehen, wie wir heißen, was für Geschlechter wir haben und so weiter. Aber wir würden niemals unsere Handlungen, die wir jeden Tag tun, teilen mit der ganzen Welt. Und das macht Vera in der digitalen Welt. Das heißt, es sind komplett verschiedene Räume, in denen sie sich aufhalten, aber in der gleichen Wohnung. Und die Frage, die damit gestellt wird mit diesem Text, und die finde ich so wichtig auch für unsere Zeit, welcher Raum ist eigentlich der sichere? In welchem Raum wollen wir uns aufhalten? Und mit dieser digitalen Welt, die hier beschrieben wird, da meinen wir ja eben nicht die, in der wir uns aufhalten und die wir kennen, nämlich Social Media und so weiter, von der wir auch wissen, dass die ein bisschen ungesund ist und so, sondern das ist ja wirklich die tiefste Tiefe des Internets, und die kann eben einen Raum darstellen, in dem sich eine Figur wie Vera so sicher und so wohl und so geborgen fühlt, dass sie nicht mehr aus dieser Welt heraustreten möchte und in dieser Dunkelheit bleibt. Und ich möchte auch noch mal ganz viel zu der Form sagen, weil die ich auch so stark finde, wie das auch als Kammerspiel gebaut ist, der ganze Text. Ne? Also eben diese Räume der Kindheit, in denen sie schon eingeschlossen sind, wegen des sanften Regens. Und das führt dann hinüber ins Erwachsenenalter, wo der Starkregen anfängt. Und dieses Feststecken, das ist ja fast schon klaustrophobisch, wie das gebaut ist, diese engen Räume. Und diese Klaustrophobie hat auch ganz viel damit zu tun, finde ich, wie die Protagonistin auch feststeckt. Also sie steckt in den digitalen Räumen fest, sie kommt nicht weiter. Und sie steckt aber auch in ihrem Zuhause fest. Sie kommt mit den Flecken nicht weiter, sie kommt an ihre Partnerin nicht mehr ran. Und sie kann nicht mehr raus, weil es eben diesen Starkregen gibt. Und dann auch noch, wie mit diesen Unheimlichkeiten, mit der Spannung gearbeitet wird. Es ist eben ganz fein, es ist ganz fein. Es ist tatsächlich jetzt kommt irgendwie der große, laute Krach, sondern der Fleck wird immer größer, der Regen wird immer stärker, die Beziehung driftet immer mehr auseinander. Und in dieser Feinheit, trotzdem diese existenziellen Gedanken von, die Herr Kassberger gut nachvollziehen kann, nämlich der Gefährdung des Lebensraums und auch der Gesundheit und auch der Beziehung.
0: Die offizielle Reihenfolge war jetzt Stressle, Sanyal, Schwenz-Harrand. Ich habe gesehen, Frau Delius, Herr Tingler, Sie wollten sich kurz melden. Wollen Sie kurz eine Replik machen?
1: Ja, ich wundere mich. Ich glaube, da muss man den Text gegen die Jurorin, die ihn vorgeschlagen hat, ein wenig verteidigen. Denn es ist ja etwas merkwürdig. Sie können ja im Grunde in diesem Jahr 2026 nicht unbedingt sagen, dass das jetzt irgendwie besonders gegenwärtig und umstürzlerisch neu ist, von digitalen Welten zu sprechen. Da würde ich Herrn Tingler absolut recht geben. Es ist jetzt nicht das Jahr 1980 und das Internet ist gerade erfunden worden. Das wundert mich etwas als Argument. Ich finde auch die Fokussierung dieses Textes auf eine Form von Gegenwärtigkeit lässt ihn viel uninteressanter erscheinen, als er doch ist. Er ist doch formal interessant. Er ist interessant, inwiefern durch die Art und Weise, wie das Motiv von Unheimlichkeit variiert wird.
7: Genau, das habe ich eben benannt. Ja, also ich habe nicht gesagt, der Text ist gut, weil er gegenwärtig ist, sondern weil er diese formalen Elemente hat, die wichtig sind, gerade für unsere Zeit. Ja.
8: Kann ich jetzt auch noch mal meinen kleinen, klitzekleinen Einwurf machen, einfach auch, weil ich direkt auf Laura...
0: Ein klitzekleiner Einwurf,
8: ich will noch mal sagen, diese ganze Thematik mit den Räumen und jada, jada, jada, das Hauptproblem von diesem Text ist einfach, dass diese beiden Akteurinnen im identischen mentalen Raum existieren. Da gibt es keine Ambivalenz und Auseinandersetzung. Wir haben genau das gleiche Weltbild. Die schneiden sich gegenseitig die Haare und denken das Gleiche über alle Sachen. Und deswegen ist diese Geschichte so dermaßen unerheblich. Also die fordert einen nicht heraus, sich mal mit irgendwas auseinanderzusetzen, außer mit der Hausverwaltung. Und nicht mal das schaffen sie.
0: Danke für den klitzekleinen Einwand. Stressle, Sanyal, Schwenzharand.
2: Ja, ich kann mich ganz kurz fassen. Ich will nur noch einen Punkt noch mal aufgreifen. Ich habe gesagt, es wird deduktiv erzählt. Und Brigitte Schwenzharand hat ein bisschen kritisiert mit Bezug auf Hoffmannsthal, dass hier die Sprache eigentlich kein Thema ist. Das ist schon ein performativer Selbstwiderspruch dieses Textes, dass hier von schleichenden Prozessen gesprochen wird, dass hier von Bedrohungen, sich verschärfenden Bedrohungslagen gesprochen wird, aber in einer Art und Weise, und das macht ihn dann eben formal nicht so interessant, in einer Art und Weise, die absolut kontrolliert ist bis zum Ende. Also es ist quasi wie am Reißbrett herunter erzählt, die Figurenkonstellation bleibt so, wie sie ist. Es überträgt sich überhaupt nichts von dieser Bedrohungslage und von diesen schleichenden Prozessen auf die sprachliche Darstellung der Vorgänge. Und das, finde ich, ist ein relativ fundamentaler Fehler.
0: Frau Sanyal, bitte.
4: Ich finde es sehr interessant. Ich möchte mich an ein paar Punkten Herrn Tingler anschließen, weil ich teile viele Beobachtungen. Ja, sehr überraschend.
8: Ich teile Beobachtungen,
4: aber ich würde sie anders bewerten.
8: Also, gut, dann ist ja die Welt wieder in Ordnung.
4: Genau, dann ist die Welt wieder in Ordnung. Also zum Beispiel dieses, das ist kein Text, der mit Distanz arbeitet, mit Distanzierung, sondern das ist ja ein ganz zärtlicher Text. Also sowohl das Verhältnis zwischen den Figuren ist sehr zärtlich, die Erzählform ist eine sehr zärtliche. Ich hatte tatsächlich beim ersten Durchlesen auch das Gefühl, oder er ist aber sehr lang und hatte dann irgendwann das Gefühl, ja, aber das ist ja auch für die Figuren darin. Also die sind ja in dieser klaustrophobischen Welt gefangen. Es wiederholen sich bestimmte Mechanismen. Also auch dieses, also man hat die ganze Zeit das Gefühl, brecht doch bitte endlich aus. Und das können die aber nicht. Das ist in den Figuren angelegt, dass sie das nicht können. Ich finde übrigens nicht, dass sie das Gleiche denken, sondern das ist ja fast so ein bisschen auch angeklungen in dem Einspieler davor. Das sind Menschen, die denken, dass sie ein ähnliches Weltbild haben. Es gibt ganz große Unterschiede oder Verschiebungen darin, die aber nicht ausgesprochen werden, über die nicht gesprochen wird. Und die halt an ganz vielen Punkten sichtbar und fühlbar werden. Aber
8: die sind Punkt.
4: Der ganz klare Punkt ist irgendwie, dass die eine, die reagiert ja körperlich allergisch auf die Situation, wie sie ist, und die andere genießt ihn. Die eine hat irgendwie besser nicht rausgehen, irgendwie die Draußenwelt. Die andere geht einkaufen. Die andere überlegt vorher schon, wenn wir jetzt ein paar Tage drin bleiben müssen, ich muss eine Liste der Lebensmittel machen. Also die sind ja de facto sehr unterschiedlich in dem, wie sie auch mit der dieses oh prima, es regnet super, dann gehe ich doch noch viel tiefer in meine Innenwelt hinein. Und die andere so, wie können wir hier überleben? Das wird ja auch zum Beispiel in dem, wie einfach nur beschrieben wird, wie die wohnen. Also die eine hat das Durchgangszimmer, die andere hat das, und das ist meine Lieblingsbeschreibung, das kleine, aber dunkle Zimmer. Es ist ja irgendwie eine logische Verknüpfung, wo man denkt, das stimmt nicht. Klein irgendwie, klein und dunkel als vermeintlich positiv. Nein, es ist klein, aber wenigstens ist es hell. Nein, es ist klein, aber dunkel, und für sie ist dunkel positiv. Und da ist halt schon auf so ganz kleine Verschiebungen sehr, sehr, sehr genau geguckt. Und dann ist die Frage, interessiert es einen oder interessiert es einen nicht? Und mich interessiert der Text sehr. Und wenn das aber nicht Dinge sind, die einen abholen, dann kann ich das Gefühl auch verstehen, zu sagen, wann macht ihr endlich mal was?
8: Ich bin kein Verfechter deiner Theorie, dass mich irgendein Text abholen muss. Der Text kann mich auch überfahren. Der kann auch zurücksetzen und mich noch mal überfahren. Ich möchte ja eben, dass der Text eine Möglichkeit zur Auseinandersetzung bietet. Und dieser Text ist genauso hermetisch wie das Problem, was er zu beschreiben vorgibt oder was er darzustellen vorgibt.
4: Da liegt die Hermetik im Auge des Betrachters. In dem
0: ich bin Saran und dann Herr Kasperger.
3: Naja, ich glaube schon, dass der Schlüssel dazu die sprachliche Verfasstheit ist. Ich schließe jetzt an Thomas Stressle ab. Ich habe ja das, Entschuldigung, ich schließe nicht ab. Die Sprache. Er ist im Grunde am Anfang ja bedrohlicher als am Ende dann ist. Ja? Also die Mandarine ist mehr Bedrohung und auch diese auf der Seite 2 dann der Pelz auf der Zunge. Das sind für mich zwei Bedrohungsszenarien, aus denen tatsächlich dann nicht extrem viel gemacht wird. Also, und ich glaube schon, dass das mit Sprache zu tun hat. Und ich finde auch gar nicht, dass es so fein gearbeitet ist, sondern eigentlich sehr überdeutlich. Und das, ich könnte mir vorstellen, dass das mit ein Grund ist jetzt auch für die ablehnende Emotion, weil die hat ja, Emotionen haben ja auch immer was mit dem Text und seiner Verfasstheit zu tun.
8: Ich war es ganz vernünftig nicht, und rational, null Emotion,
3: es ist
8: wie immer.
3: Über, es ist schon über, naja, Langeweile ist ein emotionales Argument, so gut, egal. Ich finde es überdeutlich und ich glaube schon, dass es mit der Sprache was zu tun hat. Also wenn ich solche Signale setze und ich bleibe aber in dieser Sicherheit der Beschreibung, es ist ja absolut konsequent durchbeschrieben und es wird nicht in Frage gestellt, sozusagen, wie beschrieben wird. Ja? Und ich glaube, wenn man so ein Thema hat, wäre das eigentlich auch schön, wenn sich sozusagen diese Sicherheit auch auflösen würde. Weil meine, wenn Existenzen bedroht sind, und das geht es ja offenkundig auch, ja? Auch in der Fragwürdigkeit, welche Welt, in welcher Welt bin ich, ja? Oder in welche komme ich oder welche kommt zu mir, was auch immer, wie wir das jetzt ausdiskutieren wollen, dann passiert ja da was und wieso bleibt dann die Sprache so sicher und so klar bis zum letzten Satz, sie bringt das Glas Wasser. Und das sind wir eben. Da kommt dann natürlich schon das Gefühl aus, dass da in der Konstruktion was fehlt einfach. Und ich glaube, das ist tatsächlich
7: Vera
3: die Sprache.
7: Ja, nicht spricht, nicht wahr? Die Vera sagt ganz selten etwas und erst am Schluss kriegt sie eine Sprache für das, was sie möchte. Nämlich dann sprudelt es plötzlich aus ihr raus und sie ist auch ganz erstaunt, die Protagonistin, dass jetzt plötzlich sowas wie Sprache überhaupt entsteht.
3: Aber also es macht eigentlich die Bedrohung, die am Anfang angelegt ist, die ich spannend finde, wirklich, macht es eigentlich am Schluss eher kaputt. Also ich finde nicht, dass es was stärker wird, sondern ach, okay, jetzt entsteht ein Computerspiel und ein Glas Wasser gibt es. Also im Grunde, ich tue es jetzt pointieren. Ja?
7: Ja, aber
3: also die Anlagen sind da, aber im Grunde wird es nicht weitergedreht. Es kommt eher...
5: Ich muss auch noch einmal ein bisschen an den Stressel weiterdenken. Nämlich, was du so als Forderung stellst, dass Texte, die sozusagen das Unheimliche, das Unerwartete verhandeln, sich selbst auch formal unheimlich werden
2: das
5: müssen.
2: Das
5: doch, aber es geht um das Unheimliche oder das Abgründige, was auch immer. Das widerspricht natürlich sämtlichen literarischen Traditionen. Also wenn man sich anschaut, wie sozusagen das Abgründige dargestellt wird, dann wurde das im 1900 mit den traditionellsten narrativen Methoden gemacht. Und auch der Lord Chandos Brief, der sozusagen inhaltlich beschreibt, dass wir nicht mehr reden können, dass die Moderne uns überfordert, dass uns die Worte im Mund wie Pilze zerfallen, ist ja ein unglaublich toll gefügter Text, der den Konversationsstil des 19. Jahrhunderts noch einmal an einem letzten Punkt zum Aufleuchten bringt. Also ich bin mir da nicht so ganz sicher, die Forderung kann man erheben, dass das sozusagen auf die eigene Ästhetik Rückwirkungen haben muss, aber ich glaube, man sollte sie nicht zu einer normativen Sache machen. Also es gibt auch Texte, die durchaus mit traditionellen Methoden etwas darstellen können, was sozusagen irgendwie gegen die eigentlich verstößt. Und ich würde nicht sagen, dass jeder Text, der sich sozusagen irgendwie auf radikales Gebiet begibt, inhaltlich selber auch formal radikal werden. Das wäre für mich eine unglaubliche Beschränkung der Literatur. Und es wundert mich eigentlich, dass ausgerechnet ein Schweizer Juror diese Forderung aufstellt. Weil die Schweizer Literatur ist jetzt nicht so
8: viel Radikalität. Noch.
2: Wir müssen vielleicht mal das Nationaldenken von Herrn Kasperger thematisieren.
8: Ja, aber bevor wir das machen...
2: Zuerst, ich meine, alles, was Ihnen gefällt, wird gleich zu Österreich gemacht. Das bedauere ich Ihnen ein bisschen.
8: So. Ja,
2: wenn jemand sich von der unverständlichen Seite zeigt, ist natürlich ein Schweizer, ist okay.
8: Es wird auch gerne mit Texten argumentiert, die hier überhaupt nicht vorliegen oder irgendwie.
2: Ich habe auch
5: die man
2: gar
5: kennen
2: nicht
5: soll. Ja. Ja. Also Ilse Eichinger wäre nicht schlecht zu kennen eigentlich.
3: Ja, aber also ich glaube, das
5: wäre schon einmal möglich.
3: Aber das sind jetzt schon unsere Argumente ein bisschen ins Absurde gedreht.
2: Ja,
8: hier dreht sich alles ins Absurde, aber wir drehen uns immer weiter, weil der Moderator uns nicht entlässt.
0: Wir sind gefangen. Es gibt noch eine Wortmeldung von Frau Sanyal, wenn Sie das gerne möchten.
8: Ja, gerne.
4: Ich mache es auch ganz kurz, weil ich finde es ganz interessant, weil ich würde tatsächlich sagen, es ist ein deutschsprachiger Text, also in dem Fall irgendwie extrem repräsentativ für diesen Wettbewerb. Weil irgendwie das Motiv des Schimmels funktioniert in der englischsprachigen Literatur überhaupt nicht. Erst das Mold, da kratzt man es von der Marmelade ab und isst dann die Marmelade. Und dieses irgendwie die Bedrohung schafft man mit Mold nicht herzustellen. Im deutschsprachigen hingegen, ja.
0: Gut, dann entlasse ich die Jury. Herr Tingler, es ist beruhigt. Ich bedanke mich für die Diskussion. Ja, eine sehr lebhafte erste Diskussion über einen Text, der einen sofort hat, über die Unerreichbarkeit der Normalität, bei dem das Innen und das Außen in Frage gestellt wird, mit der Frage, gibt es Vera überhaupt, aber wo dennoch der Schimmel für wahnsinnig viel zuständig ist. Wir bedanken uns bei Fiona Sironitsch. Sie haben gerne das letzte Wort, wenn Sie was hinzufügen möchten. Sie schütteln den Kopf. Vielen Dank für die Lesung. Danke sehr. Und wir kommen gleich zur zweiten Lesung des Tages und zu Kurt Prödel. Er ist 34 Jahre alt und lebt als Autor und Medienkünstler in Köln. 2025 ist sein Debütroman Klapper bei Park Ullstein erschienen und für diesen Roman wurde er bei der Lit Cologne mit dem Debütpreis ausgezeichnet. Sein ehrlichster Kritiker ist, wie er selbst sagt, sein gelbes Labubu. Es ist immer außerordentlich begeistert. Eingeladen zum Bachmann-Preis hat ihn Thomas Stressle. Sein Text trägt den Titel Portweinfleck. Wir begrüßen ganz herzlich bei den 50. Tagen der deutschsprachigen Literatur Kurt Prödel.
9: Ich habe meine Jugend, glaube ich, zum Großteil vorm Computer verbracht oder manchmal in Turnhallen beim Tischtennis spielen. Ich weiß noch, als wir zu Hause so einen Aldi-Computer bekommen haben, das war dieser mega berühmte Nullerjahre-Computer. Und als der dann da war und dann irgendwann auch das Internet schneller wurde, weiß ich noch, wie ich irgendeinen Ego-Shooter gespielt habe und das erste Mal online gegen wen anderes gespielt habe. Und ich kann mich noch ziemlich genau an den Moment erinnern, wie ich da saß vor dem Bildschirm und mein Gehirn das versucht hat zusammenzubringen, dass da jetzt ein anderer Mensch auch irgendwo vor so einem Röhrenmonitor sitzt. Also ich glaube, der digitale Raum produziert erstmal eine sehr schnelle Sprache und vor allem eine stark verknappte Sprache. Und ich glaube aber auch, dass der digitale Raum dadurch, dass da halt so viele unterschiedliche sprachliche Positionen auf unterschiedlichen Plattformen gemeinsam mitmachen können, beschleunigt auch so eine Sprachrevolution, wo neue Wörter entstehen, wo Neues auch geschaffen wird. Ja, und diese Geschwindigkeit, mit Sprache auch schnell umzugehen und impulsiv und intuitiv umzugehen, das ist auf jeden Fall was, was ich auch, wenn ich jetzt an neuen Sachen arbeite oder an Sachen schreibe, für mich wichtig ist, jedenfalls in einem frühen Stadium von einem Text. Also mich interessieren schon Situationen, wo Figuren sich sehr explizit auch mit sich selbst auseinandersetzen. Also wo sie sich selbst beobachten, wo sie selbst in sich reinschauen, wo sie selber versuchen, ihre eigene Welt und Wahrnehmung abzugleichen mit einem Außen oder sich selbst auch zu regulieren. Ich kann nicht genau sagen, wo dieses Interesse für diese Körperlichkeit herkommt. Ich glaube, dass ich selber schon bei mir merke, teilweise zu tief und zu explizit in meinen Körper so reinzuhören und das zu beobachten und wahrzunehmen. Und ich glaube, dass sich das auf jeden Fall in den Texten eine Möglichkeit ist, das auch ein bisschen auszulagern von einem selbst.

Portweinfleck. Die Website ist weiß und makellos. Alles schimmert. Der Hintergrund, die Zwischenräume, die Menüleiste. Ich sehe Menschen in Kitteln, neben den Bildern stehen Versprechen. Wir nehmen uns Zeit. Wir beraten individuell. Textfelder mit Bewertungen, Namen aus Initialen, 5 von 5 Sterne, immer 5 von 5. Das Team war so einfühlsam, ich hätte es viel früher machen sollen. Die Vorherbilder sind unauffällig und ich sehe nur, dass mit den Gesichtern etwas nicht stimmt, weil ich darauf achte. Und ich achte nur darauf, weil die Fotos auf dieser Seite sind. Bei manchen Bildern erkenne ich nicht, was an den Nasen oder an der Haut gemacht wurde. Ich sehe nur, wie sich die Gesichtsausdrücke und die Körperhaltungen auf den Nachherbildern verändern. Vorher verkrampft wie auf Fahndungsfotos, nachher locker, lächelnd, aber kein normales Lächeln, sondern dieses 5 von 5 Sterne Lächeln. Ich drücke mit dem Daumen auf Erstberatung. Ein Formular öffnet sich. Name, Adresse, Geburtsdatum, Geschlecht, E-Mail, Telefonnummer, die üblichen Pflichtfelder. Ich tippe alles ein, aber danach geht es nicht mehr weiter. Ein Feld ploppt auf. Für die ärztliche Ersteinschätzung benötigen wir 3 aktuelle Fotos Ihres Gesichts. Frontal, links, rechts. Neutraler Ausdruck, Augen offen, ohne Filter, ohne Bart. Ich gehe ins Badezimmer. Der Raum ist klein und fensterlos. Ich sehe fettige Fingerabdrücke, getrocknete Zahnpastakrusten und dazwischen mein Gesicht im kalten Spiegelschranklicht. Meine Barthaare sind schwarz und grau. Sie wachsen unregelmäßig und lassen winzige Lücken. Ich öffne die Schublade, nehme den verklebten Elektrorasierer, schalte ihn an. Ich führe ihn an mein Gesicht und spüre die Vibration auf der Haut. Die Stoppeln rieseln und sammeln sich im Waschbecken. Der portweinrote Fleck auf meiner linken Wange wird freigelegt. Der Fleck, dessen Umriss mich an die Form eines Landes erinnert, aber ich weiß nicht welches. Ich trage eine fremde Nation im Gesicht. Früher war der Fleck etwas, das nur andere sahen. Nicht, weil ich ihn nicht hätte sehen können, sondern weil ich keine Übung darin hatte. Mein Kopf blendete ihn aus. Ich wusste nicht einmal, auf welcher Seite er war. Ich hätte nicht sagen können, ob links oder rechts. Das erste Mal drängte er sich bei -4 Grad auf. Auf dem Weg zum Bäcker tobte ein Schneesturm. Drinnen waren die Fenster so beschlagen, dass das Kondenswasser in feinen Bahnen herunterlief. Als ich bestellte und mein Geld aus der Winterjacke zog, sah mich die Bäckerin irritiert an. »Dein Muttermal ist eingefroren«, sagte sie. Zuerst verstand ich nicht, was sie meinte. Ich stellte mich auf die Zehenspitzen, schaute in den Spiegel mit den handgeschriebenen Angeboten, in Klammern Schokocroissant 70 Cent, und sah, dass der Fleck dunkelblau angelaufen war. Eine Eiszeit war über meine Nation hereingebrochen. Zu Hause studierte ich den Fleck im IKEA-Wellenspiegel, sah, wie er langsam wieder rot wurde und fragte mich, ob man ihn vielleicht einfach wegschneiden könnte. Ich schloss die Tür, nahm die grün-blaue Bastelschere, fuhr mit dem kühlen Metall über die dunkelrote Hautoberfläche, drückte immer stärker und spürte einen Widerstand wie festes Gummi. Während ich gedankenverloren die Umrisse entlang wanderte, rutschte ich ab. Blut, viel Blut, sehr flüssiges, sehr schnelles Blut. Ich nahm ein Taschentuch, wollte es stoppen, aber es war sofort rot. Ich nahm Tuch nach Tuch, bis ich 3 Packungen verbraucht hatte. Beim Mittagessen beobachtete ich, wie meine Eltern die Fischstäbchen durch das Kartoffelpüree und den Spinat zogen. Als ihre Teller leer waren, räusperte ich mich. »Kann man das da entfernen?«, fragte ich meine Mutter und zeigte mit dem Finger auf meine Wange. Sie sah meinen Vater an mit diesem Blick, der sagte, dass sie auf diese Frage nur gewartet hatte. Mein Vater sah zurück mit dem Blick, den ich kannte, wenn ich etwas haben wollte, das zu teuer war. Meine Frage blieb irgendwo auf der abwaschbaren Zitronentischdecke liegen, bis meine Mutter schließlich meinte, ich finde, das fällt überhaupt nicht auf. Ich übte mich darin, den Fleck zu ignorieren. Wie ein unpassendes Möbelstück, an dem man jeden Tag vorbeigeht, eine flackernde Lampe, an die man sich gewöhnt hat
oder das Ticken einer Wanduhr, das man nur hört, wenn der Raum still ist. Ich ließ den Bart sprießen, bis einzelne Haare so lang waren, dass ich sie quer darüber legen konnte. Allmählich verschwand der Blick wieder aus meinem Blickfeld. Jedenfalls bis zu dem Tag mit dem Foto. Ich in einer lila-blau leuchtenden Après-Ski-Hütte. Dekoschnee klebte an den Fenstern. Meine Augen waren glasig. Ich hatte ein neongelbes Getränk in einem Weizenglas in der Hand. Der Blitz des Fotografen, kalt und hart. Ich hatte keine Erinnerung an das Foto und auch nicht an die Menschen, um die ich die Arme gelegt hatte. 3 Gefällt-mir-Angaben standen darunter. Ich drückte auf den Daumen nach oben, dann waren es 4. Erst danach sah ich, dass es einen Kommentar gab. Ich las ihn. Ich las ihn noch einmal. Ich las ihn 13 Mal. Da stand, sieht aus wie AIDS im Gesicht. Ich saß auf meinem klapprigen Schreibtischstuhl und hörte das immer lauter werdende Rauschen des Laptops. 29 Tastenanschläge, die meinen Blick veränderten. 30, wenn man die Enter-Taste mitzählte. Ab da spürte ich, wie andere Menschen starrten, wenn ich nicht hinsah, wie sie schnell wegschauten, wenn ich hinsah, und dann wieder zu mir schauten, als hätten sie mich gerade erst entdeckt. Ab da begann ich, meinen Kopf wegzudrehen. Rechte Wange nach vorn, linke Wange weg. Die Bewegung war so minimal, dass sie unsichtbar blieb. Jedenfalls glaubte ich das. Auf Fotos versuchte ich gerade zu stehen, aber kurz bevor der Auslöser klickte, drehte sich mein Kopf ein Stück nach links, als hätte jemand an einem transparenten Faden gezogen. Rechte Wange nach vorn, linke Wange weg. Ab da konnte ich nicht anders, als den Blick meines Gegenübers zu beobachten, und wenn ich registrierte, wie die Pupillen zu meiner Wange wanderten, setzte das präzise Arbeiten der Halsmuskulatur ein. Rechte Wange nach vorn, linke Wange weg. Ich lernte, mich in Räumen so zu positionieren, dass der Blick an der linken Wange vorbeirutschte. In Cafés setzte ich mich den anderen nicht direkt gegenüber, sondern schräg. Ich stellte mich in der Kneipe nicht in die Mitte, sondern an die linke Kante der Theke. Nur in der Bahn setzte ich mich grundsätzlich mit der rechten Wange zum Fenster, der linken zum Gang, weil sich so die Wahrscheinlichkeit erhöhte, dass der Platz neben mir frei blieb. Mit unheimlicher Langsamkeit breitete der Fleck seine Grenzen aus, ging auf Eroberungszug. Ich kaufte mir einen runden Kosmetikspiegel für mein WG-Zimmer und starrte stundenlang hinein, um zu sehen, wie es passiert. Aber der Fleck nutzte die Deckung. Er marschierte nur vor, wenn ich nicht hinsah. Ich stellte mir vor, wie eine Infrastruktur entstand. Kapillaren als Versorgungsleitungen, fließende Konvois, dynamische Frontlinien. Der Fleck breitete sich methodisch aus, nicht sprunghaft, sondern mit Geduld, wie etwas, das in Jahrhunderten denkt. Die unbekannte Nation übernahm die Herrschaft in meinem Gesicht und wurde zu einem portweinroten Imperium. Jeden Morgen nahm ich das Lineal aus transparentem Kunststoff, um mir zu beweisen, dass dieser Krieg nur in meinem Blick stattfand. Ich legte es millimetergenau an die Oberkante des Flecks und hielt die Luft an, um das Ergebnis nicht zu verfälschen. 8,7 cm lang, 3,7 cm breit. Ich wiederholte die Messung zu unterschiedlichen Uhrzeiten, um zu prüfen, ob die Haut sich in der Nacht anders verhielt, protokollierte die Ergebnisse in einem kleinen Block mit Datum und Uhrzeit, aber sie blieben immer gleich. 8,7 cm lang, 3,7 cm breit. Ich schließe den Browser mit dem Erstberatungsformular, lehne das Handy vorsichtig an die Ablage unter dem Spiegelschrank und aktiviere die Frontkamera mit Selbstauslöser. Ich positioniere meinen Kopf mittig vor der Linse und drücke auf Auslösen. 3, 2, 1, klack. Dann die rechte Wange. Ich drehe mich, stelle mich seitlich, zeige das Profil. 3, 2, 1, klack. Dann die linke Wange. Ich will sie zum Spiegel wenden, doch mein Gehirn blockiert die Bewegung. Ich atme aus. Dann drehe ich den Kopf Zentimeter um Zentimeter so weit, bis ich den Fleck dem Spiegel zeige. Der Blick auf das Imperium ist klar. Die Luftqualität im grünen Bereich,
Ich habe Weitsicht bis an die Ränder. Die Handykamera ist ein Satellit, der das Gebiet überwacht, die Poren zählt, die kleinsten Verschiebungen registriert. Ich bewege mich nicht, doch der Autofokus pumpt vor und zurück, verzerrt alles. Er stolpert über meine Haut und findet keinen Halt. Ich tippe mehrmals auf den Bildschirm. Die Schärfe springt erst auf die Wimpern, dann auf die Stirn, wieder zurück. Und nachdem das ein paar Mal hin und her geht, wird der Fleck endlich scharf. 3, 2, 1, klack. Im Upload-Feld wähle ich die Fotos aus. Ich stelle mir vor, wie sie gleich über Server und Leitungen transportiert werden, wie sie in einer Datenbank landen, wie jemand sie anklickt, vergrößert, hineinzoomt. Ich drücke auf Weiter. Ein Feld ploppt auf. Dieser Eingriff ist ein Selbstzahlereingriff. Okay. Ein neues Feld ploppt auf. Ich habe zur Kenntnis genommen, dass auch ästhetisch-chirurgische Eingriffe mit Risiken und möglichen Komplikationen verbunden sind. Okay. Noch ein Feld. Erhalten Sie 5% Rabatt, wenn wir den Prozess für die Website dokumentieren dürfen. Ich bin interessiert. Dann erscheint ein Button. Absenden. Mein Körper zieht sich zusammen. Etwas in mir verspannt sich. Mein Blick geht zur Schublade mit dem ungeöffneten Make-up in ungefähr meinem Hautton, das mal als Zwischenlösung gedacht war. Ich lege das Handy weg, nehme die Tube und schraube sie auf. Mir weht der Geruch von aggressiver, synthetischer Kokosnuss entgegen. Ich drücke zu viel heraus, weil ich den Widerstand falsch einschätze. Das Make-up ist fettig und glänzt. Ich trage es auf. Der Fleck verschwindet unter der ersten Schicht nicht wirklich. Die satte Portweinfarbe wird zu einem mittleren Rot, nach der zweiten Schicht zu einem hellen Rot, nach der dritten zu einem gedämpften Rosa und irgendwann, als die Tube halb leer ist, ist der rote Fleck ein beiger Fleck. Ich schmeiße die Tube in den Müll, wasche meine Hände, nehme wieder das Handy und öffne die Fotogalerie. Ich sehe Bilder vom zotteligen Hund von heute Morgen, vom Stand des Stromzählers und vom orangenen Himmel von vorgestern Abend. Dann die Selfies. Ich klicke sie an und wechsle zwischen den drei Perspektiven. Frontal, Profil rechts, Profil links. Ich erhöhe das Tempo. Profil rechts, frontal, Profil links, frontal, rechts, links, frontal. Ich lasse den Daumen arbeiten. Er setzt an, stoppt, wischt und in diesem dauernden Umschalten rutscht der Fleck aus dem Zentrum. Ich schließe die Fotogalerie und öffne den Browser. In der Suchleiste gebe ich Midjourney ein. Oben auf der Seite steht Your Imagination Unlocked. Imagine anything. Ich lade das Foto von meiner linken Wange hoch. Ich schreibe, bitte entferne den Fleck. Es soll natürlich aussehen. Ich drücke auf Generieren. Auf dem Display ziehen mikroskopische Punkte über mein Gesicht. Es wird zu einem Koordinatensystem und ich merke, wie ich mich damit identifiziere, als wäre ich diese Punkte, als wäre das Fleisch dazwischen nur Füllmaterial. Mein Gesicht verschwindet, ein Rädchen dreht sich und nach ein paar Sekunden ist es wieder da. Der Portweinfleck ist weggerechnet, aber die Augenpartie ist schief. Ich komme mir vor wie zusammengequetscht, als hätte die KI die Mitte meines Gesichts einen Tick zu weit nach unten gezogen. Ich zoome rein, zoome raus, aber nicht wie vor einem chirurgischen Eingriff, sondern so, wie man ein Hotelfoto auf Booking.com prüft, bevor man bucht. Nicht nur der Fleck ist verschwunden, sondern auch die Asymmetrie, an der ich mich orientiert habe. Ich gleiche mein neues Gesicht mit dem Spiegel ab und frage mich, ob man ein Imperium wirklich besiegen kann oder ob es nur die Hauptstadt verlegt in die Gebiete, die ich nie wahrgenommen habe, weil sie neben der roten Fläche wie Nebenschauplätze wirkten. Die Falte zwischen den Augenbrauen, die voranschreitenden Geheimratsecken, den immer wiederkehrenden Pickel auf der Nase. Mein Gesicht ohne das Imperium ist nur offene Fläche. Kurz denke ich, dass es keinen Moment gibt, in dem sich das Absenden richtig anfühlt. Ich lege den Daumen auf den Button und drücke, bevor ich mir selbst noch einen Grund geben kann, die Hand wieder zurückzuziehen. Ein drehender Kreis, bitte warten, vielen Dank für Ihre Anfrage.
Mein Imperium liegt jetzt nicht mehr nur auf der Wange. Es liegt als Datei in einer Datenbank, als Datensatz in einer Tabelle, als Miniaturbild neben meinem Namen. Ich schaue ins Waschbecken und sehe die Verkalkung am Abfluss, die blitzartigen Sprünge in der Keramikoberfläche und meine schwarz-grauen Barthaare in kleinen, feuchten Clustern. Ich reiße ein Stück Toilettenpapier ab, halte es unter den Wasserhahn, wische die Haare zusammen und werfe es in die Toilette. Während die Spülung ihre rumpelnden Geräusche macht, höre ich ein leises Surren. Auf dem Waschbeckenrand zittert mein Handy. Es schiebt sich durch die Vibration gefährlich nah an den Rand. Ich rette es, lese eine fremde Nummer, gehe ran und höre die Stimme eines freundlichen Mannes. Er spricht sofort los. Es geht um Ihre Fotos, ich habe sie gesehen. Das ist wirklich ein besonderes Feuermal und dann auch noch an einer so besonderen Stelle. Wir wissen, wie sehr einen so etwas beschäftigen kann. Er spricht ohne Pause. Wir arbeiten mit Laser. Sie müssen sich das so vorstellen, das Rot ist keine Farbe, das sind Gefäße. Und der Laser trifft sie so stark, dass sie von innen heraus veröden. Ein faszinierender Prozess. Bevor ich etwas sagen kann, redet er schon weiter in dieser warmen, einfühlsamen Art. Es kann zu kleinen Blutungen und Blutergüssen kommen. Das gehört dazu. Das ist normal. Er atmet das erste Mal aus und wiederholt, ein faszinierender Prozess. Ich denke an die blaugrüne Bastelschere, daran, wie es sich anfühlte, als die Haut nachgab, wie das Blut rann. Sie haben Glück, höre ich ihn sagen. Morgen ist spontan ein Termin frei geworden. Ich ziehe die linke Wange nach innen und beiße auf die Backeninnenseite. Schmerz zieht durch mein Gesicht. Seine Stimme redet weiter und ich verstehe nur noch Bruchstücke. 5% Rabatt, Dokumentation für die Website, 5 von 5 Sterne. Ich schwitze unter dem Make-up, schmecke einen Kokosschweißtropfen auf der Lippe und als sich sein pausenloser Monolog nur noch wie eine Hypnose anfühlt, sage ich, danke, ich überlege es mir. Auf dem Display steht, dass wir 1 Minute und 17 Sekunden gesprochen haben, aber ich kann mich an fast nichts erinnern, außer an das mit den Sternen. Ich schaue im Spiegel auf den beigen Fleck und fahre mit dem Blick die Umrandung entlang. Dann streiche ich mit der Fingerkuppe darüber und spüre, wie trocken und rissig die Oberfläche ist. Ich greife in den Badezimmerschrank, nehme ein bretthartes, graues Handtuch, mache es feucht und reibe über die Make-up-Schicht, bis die ersten Brösel sich lösen. Der Stoff kratzt über meine Haut. Ich drücke fester. Unter der Farbschicht treten winzige rosa Stellen hervor. Das Handtuch verfärbt sich. Ich presse den nassen Stoff in der Faust zusammen, falte ihn um, suche mir eine saubere Kante, fahre fort, immer dieselbe Stelle, immer dieselbe Richtung. Ich wische und wische, bis es brennt. Die Haut wird heiß und taub. Das Rot kommt wieder durch. Erst in kleinen Gebieten, dann als geschlossene Fläche.

0: Vielen Dank, Kurt Prödl, für die Lesung. Und Philipp Tingler möchte gerne beginnen.
1: Ich finde diesen Beitrag auf sehr vielen Ebenen sehr gelungen. Zunächst mal weiß ich es zu schätzen, dass er eine Portion von Selbstironie enthält, die er

0: man so will, klassische Motiv mit der Angebotsstruktur und der Zeit, in der wir jetzt leben. Also hier geht es ja nicht um Looksmaxing, sondern hier geht es darum, dass jemand diesen Makel empfindet und dann plötzlich sich endlose Möglichkeiten eröffnen, mit diesem Makel umzugehen. Und diese ganze Ambivalenz der Selbstverbesserung, die unsere Zeit auszeichnet, wird hier, finde ich, auf eine sehr treffende und niemals zu offensive Art und Weise dargestellt in der Auseinandersetzung mit diesem vermeintlichen Makel und seiner Bewältigung, weil es eben auch eine sehr distanzierte Erzählhaltung ist, die hier vorherrscht. Und wir sehen hier, wie diese Verheißungen der Neuerschaffung durch die plastische Chirurgie sozusagen die Vollendung sind von diesem Selbstgestaltungsideal der romantischen Ironie, weil die Ironie eben ein starkes Element auch rein formell in diesem Text ist. Ich mag auch, und damit höre ich dann jetzt erstmal auf, die natürlich einerseits wie dieser Fleck sozusagen, die Nationwerdung von diesem Fleck und die Zuschreibungen, die hier vonstatten gehen. Und auch dieses offene Ende finde ich großartig. Ich finde, dieser Text hätte kein anderes Ende vertragen als dieses.
1: Kastberger, Saniel Stressle.
2: Ja, es ist natürlich ein großer Zufall, dass die beiden Fleckentexte dieses Jahrgangs so unmittelbar hintereinander kommen und auch in der richtigen Reihenfolge, finde ich. Weil irgendwie dieser Fleck ja den Fleck aus dem ersten Text noch einmal radikalisiert in mehrfacher Hinsicht. Der Fleck ist plötzlich nicht mehr an der Wand, sondern der Fleck ist am Körper. Und ich glaube, dieser Hintergrund ist auch sehr wichtig. Die Körperwahrnehmung, die Art und Weise, wie dieser Fleck eigentlich wahrgenommen wird. Und seltsamerweise radikalisiert er auch dieses Digital-Real-Thema des ersten Textes, weil ja der Fleck eigentlich immer nur medial vermittelt wahrgenommen wird. Der Fleck, den spürt man ja nicht, der stört auch nicht. Der stört auch nicht beim Rasieren, sondern der wird wahrgenommen im Spiegel und eigentlich den ganzen Text hindurch gibt es eine mediale Vermittlung dessen, was dieser Fleck ist und selbst noch sozusagen diese Körperkorrektur ist etwas, was man sozusagen digital einleitet und das Digitale, der digitale Raum ist eigentlich permanent da. Am Ende kann er sich bei dem Gespräch gar nicht mehr erinnern, um was es gegangen ist, sondern er kann sich nur daran erinnern, dass man 5 Sterne kriegt und dann gibt man es billiger. Also ein Text, der noch einmal etwas radikalisiert am ersten. Und was ihn verbindet, ist schon die Tatsache, und das gefällt mir gut an dem Text, dass der Fleck auch hier so eine Lebendigkeit bekommt. Also der Fleck wird plötzlich zu einer unglaublich lebendigen Sache. Am Anfang denkt man, ja gut, so ein Fleck gibt sich, ich meine, das ist ja nicht so schlimm, aber der bekommt dann plötzlich so eine Dringlichkeit, eine Nachhaltigkeit. Und ich glaube auch, dass der Text nicht autobiografisch zu lesen ist, sondern der Text ist, wenn, der ist auch wirklich konstruiert und der geht an dieser Stressle nickt, super. Der geht sozusagen an dieser Grenze genau entlang und er weiß genau, was er tut. Und es geht nicht darum, sozusagen irgendwie mit dem Fleck psychologisch fertig zu werden, sondern der Fleck dient hier als etwas, als Trägermaterial für eine eigentlich Befragung der Gesellschaft, der Körperbefindlichkeiten und der Körperbefindlichkeiten im digitalen Raum. Und insofern ist es ein sehr, sehr kluger Text, der irgendwie, glaube ich, nicht so nur unmittelbar nahe am Thema zu lesen ist, sondern der wirklich Räume eröffnet. Mir gefällt das ausgesprochen gut.
1: Saniel Stressle, De Weck und Sven Sarand.
3: Für mich ist es ein todtrauriger Text, und zwar nicht wegen dem Fleck, sondern weil es gibt ja keine wirkliche Interaktion mit anderen Menschen. Der Fleck steht ja wie so irgendwie das, was diesen Menschen von der Umwelt trennt. Obwohl der zwischendurch auch mal Arm um Menschen gelegt hat, aber er weiß nicht mal, wer das ist. Ich finde den tatsächlich an ganz vielen Punkten auch also extrem gut gebaut. Es gibt eine Sache, die mich daran irritiert oder stört, weil der rasiert sich und die Bartstummel sind halt schwarz-grau. Die Erzählstimme ist für mich deutlich jünger. Also da hatte ich das Gefühl, was ist die Verschiebung darin? Was soll mir das sagen? Es ist tatsächlich etwas, es gibt außer der Sache gibt es eigentlich nichts, was mich an diesem Text stört. Es gibt ganz vieles, was ich sehr daran schätze und trotzdem wegen dieser fehlenden Interaktion mit dem draußen, weil sich ja alles nur um diesen Fleck dreht. Ich an irgendeinem Punkt denke, der Fleck bist nicht du, das ist nicht das Problem, sondern das Problem ist, dass du nicht kommunizieren kannst. Und geh an das Problem ran. Deshalb merke ich, irgendwann hatte ich eine...

0: wunderbar, dass der Text diese Reflexion in dir ausgelöst hat.
1: Das ist richtig, aber irgendwann hat er mich, ne, das habe ich irgendwann auch verstanden und auf Seite 3 und dann hatte ich das Gefühl, jetzt möchte ich, dass es eine neue Ebene hat. Der Text irgendwie war dann für mich irgendwann zu redundant. Trotzdem, wie gesagt, ich schätze vieles, was darin handwerklich gemacht wird. Ich schätze auch die wirklich irgendwie angenehme Ironie darin. Und an irgendeinem Punkt gehe ich raus und denke mir, ja, okay.
2: Herr Stressle, bitte.
3: Ja, also ich kenne den Text jetzt seit Wochen und ich muss zugeben, ich denke seit Wochen nicht nur ja, sondern ja, wirklich. Also das ist ein Text, in den ich mich sofort verliebt habe, als ich ihn zum ersten Mal gelesen habe. Die Liebe hat nicht nachgelassen. Und es gibt Interaktionen mit der Außenwelt. Also eine hat Philipp Tingler genannt, das Gespräch mit den Eltern, wo wunderbar vorgeführt wird von der Mutter und vom Vater. Da muss gar nicht viel erklärt werden. Die Reaktionen sprechen so für sich. Oder zum Beispiel diese Episode, wo sich der Erzähler überlegt. Foto, oder sitzt jemand gegenüber, er macht dann instinktiv leicht so, damit der Blick des Gegenübers an der linken Wange vorbeigeht und auf der rechten ruht. Es gibt die Szene
0: nur nicht im Zug, diese wunderbare Szene
3: im Zug, ja, oder an der Bar, wo man sich an der Bar hinsetzt, damit man diesen Fleck. Also es gibt Formen der Interaktion, es gibt auch die Interaktion mit der Schönheitsindustrie. Und das Beste an diesem Text ist, man könnte ja denken, ja, das ist jetzt wieder eine autofiktionale Beschäftigung. Es ist natürlich es hat einen autofiktionalen Aspekt, aber er schafft es, diesen Aspekt ins Allgemeine zu wenden, ins Universelle zu wenden. Themen wie zum Beispiel Selbstwahrnehmung, Fremdwahrnehmung, die Interaktion zwischen Selbstwahrnehmung und Fremdwahrnehmung, die Frage des Gesichtes. Immerhin ist das Gesicht der in der Literatur, würde ich behaupten, am schwierigsten zu beschreibende Gegenstand. Diesem Thema nimmt sich der Text an. Es geht um Schönheitsindustrien, zeitgemäße Formen der Schönheit. Es geht um KI-Bilder, also die Verzerrung durch eine Elimination einer Auffälligkeit wird das ganze Gesicht verzerrt. Also der Text hat auf so vielen Ebenen universellen Status und auf so vielen Ebenen ist er unmittelbar zeitgemäß.
1: Das muss so langweilig sein.
3: Wieso ist das langweilig? Was ist daran langweilig?
0: Ja, das ist das Problem. Damit hätten wir überhaupt das grundsätzliche Problem.
3: Was ist daran langweilig? Ja, das musst du aber
1: jetzt. Wenn das jetzt schon Interaktionen mit der Außenwelt sind, es gibt Eltern und man versucht, wie man das.
3: Ja, müsste jetzt noch eben.
0: Es geht doch um die Reaktion dieser Eltern. Also. Und diese Eltern zeigen eine dermaßen.
1: Das ist übrigens sehr schön, das muss man dazu sagen.
0: Ja, es geht auch um Interaktion mit der.
1: Das fällt gar nicht auf.
3: Ja, aber das ist doch super. Weil, ja, natürlich, der Vater mit diesem Blick, den er kennt, wenn er etwas will, und die Mutter versucht natürlich, ihm die Angst zu nehmen und sich selber eben auch. Das redet sie sich eben selber auch ein. Und es braucht nicht in jedem Text noch irgendeine Freundin, die kommt und sagt, oh, dein Fleck und so, wollen wir drüber reden. Das, also ich meine,
0: aber die ganze Problematik langweilig. Entsteht durch einen Kommentar der Außenwelt. Genau. Das ist doch das, was diese ganze Spirale überhaupt auslöst.
3: Sieht aus wie AIDS im Gesicht. Ja. Das ist eine. Und die Interaktion mit der Bäckerin. Also es gibt unendlich viel Interaktion. Ich weiß gar nicht, wie man das übersehen kann.
4: Sehr wenig braucht, um ihn zu versichern. Also eben diese Selbstwahrnehmung, Fremdwahrnehmung. Ich finde, das ist auch für mich die größte Stärke des Textes, dass es eben diesen Perspektivenwechsel gibt, dass man eigentlich, dass er seine Selbstliebe abhängig macht von den anderen, wie sie auf ihn blicken und dieses klassische L'enfer, c'est l'autre. Aber die Hölle, die die anderen sind, die es in dem Protagonisten dann auslösen, das schimmert auch durch diesen Text durch, ob das nicht seine Gedanken sind. Also für mich war das ja gar nicht der Fleck ist die Hölle oder die fremde Nation, sondern er führt eigentlich Krieg gegen seine eigenen Gedanken, weil er das glaubt, was die anderen schreiben, weil er das glaubt, was die anderen in ihm sehen und deswegen anfängt, sich anders hinzusetzen. Ich habe das Einzige, wo ich immer drüber gestolpert bin, ist, das ist das Bild mit dem Krieg. Also weil es eben auch fremde Nation genannt wird. Und ich sehe die Nation, also einfach durch die Umrisse, aber dass es von Anfang an eine fremde Nation ist, die sozusagen böse oder böswillig oder kriegswillig ist und die dann auch zu einem Imperium wird und dann Krieg führt. Und da habe ich mich immer gefragt, okay, gegen wen führt die Nation den Krieg? Also gegen den eigenen Körper, ist das dann auch eine Nation? Und dann gibt es aber wiederum so Sätze, eine Eiszeit war über meine Nation hereingebrochen. Also es ist einerseits eine fremde Nation, es ist aber auch meine Nation. Also ich fand, das Bild war manchmal ging für mich nicht ganz auf. Und auch, glaube ich, weil wir jetzt so viele Kriegsbilder haben in den Nachrichten und diese Kriegsbilder sozusagen mit dem Kriegsbild des Fleckes aufeinanderzulegen, das kriegte ich manchmal nicht zusammen.
2: Schwenz Harrand, Tingler und Herr Kasperger dann.
5: Ja, da kann ich super anschließen. Das ist genau vorweggenommen, was ich jetzt als kleines Störpotenzial in das große Lob einwerfen möchte. Ich habe auch ein Problem mit diesem Bild. Klaus Kasperger hat vorher gesagt, das ist der ganze, der Fleck ist sozusagen Trägermaterial für gesellschaftliche Fragen. Wenn ich das so lese, dann kann ich jetzt auch nicht so eine Metapher ganz unschuldig drin stehen haben. Ja? Und wenn ich vom Roten Imperium lese und von Hauptstadtverschiebungen und von einem Nichtwachsen des Imperiums, obwohl man das Gefühl hat, es wächst, also da finde ich, also wenn, wäre ich Lektorin, hätte ich gesagt, können wir das mit dem Bild, das hätte ich echt rausgelassen. Ja? Ich finde, dass das wirklich dem Text nichts Gutes tut, weil es viel zu dick aufgetragen ist und weil man, dass der Gedanke des Kriegs eine Rolle spielt drin, das verstehe ich, ja? Weil es ist ja ein Kampf, es ist aber auch eher ein Kampf mit den Schönheitsidealen, es ist ein Kampf mit dem, was ist sozusagen das optimale Aussehen, das ja jetzt potenziert wird durch den Wahnsinn, dass wir denn über alle möglichen Kanäle sozusagen ausgerichtet bekommen, wie wir auszuschauen haben. Also kriegsmäßig verstehe ich, aber diese, und es kommt ja sehr oft vor, das Rote Imperium, ja, und die Hauptstadt verschieben, also das, ich finde, ein Text ist ja immer irgendeiner Welt und wir haben 2026 und wir haben gerade ein rotes Imperium und wir haben gerade Expansionswünsche. Ich finde, das ist zu viel, too much. Ja, es ist so.
0: Also diese Einwände finde ich hochgradig skurril. Man sollte vielleicht sich vergegenwärtigen, dass das hier die Innenperspektive der Figur ist. Die Figur hat jedes Recht, diesem Fleck den Krieg zu erklären. Und ich finde, man muss sich auch davor hüten, das ist auch bei Laura de Weck so angeklungen, dass man dieses irgendwie pädagogisch versteht. Hier wird nicht verurteilt, dass jemand vielleicht aufgrund der Wertungen der Umwelt sich damit befasst, wie er sein Aussehen verbessern könnte. Das ist ja gerade das Großartige an dem Text, dass die Ambivalenz und die Verheißung und auch die Erlösung, die damit verbunden sein kann, für den Träger des Makels ein Motiv ist hier. Und deswegen ist es ja so eine großartige Ausgangsposition, nicht irgendeine eingebildete Deficiency in der Erscheinung zu benutzen, sondern etwas, was tatsächlich mitten im Gesicht vorhanden ist. Also es geht darum, dass hier eine Würdigung stattfindet, dieser Spannung, die dadurch entsteht, dass man plötzlich Angebote bekommt und dass das eben nicht die Haltung hier ist, das wäre ja die Haltung der Mutter sozusagen, zu sagen, jetzt finde ich damit ab, das sieht man ja gar nicht, sondern es geht eben um diese Zerrissenheit. Und ich finde, durch die Verwendung der Ironie, zum Beispiel in dieser Szene, wo er sagt, ja, nur in der Bahn setze ich mich anders hin, damit der Platz nicht mehr frei bleibt, wird eine Möglichkeit von souveräner Bewältigung ja auch schon hier aufgezeigt. Das Ende ist zwar offen in Bezug auf die Frage, was macht er mit dem Fleck, aber dieser mentale Weg, zu einer souveränen, distanzierten Gestaltung zu kommen, zeigt sich bereits dort.
2: Kasperger, Sanja, Delius.
6: Also ein bisschen kann ich schon nachvollziehen, diese Einwände. Also ich glaube, man sollte auch ein bisschen vorsichtig sein, jetzt diesen Text mit allen Universalien der Welt zu belasten. Kurt Brödel kommt aus dem Internet, für mich zumindest irgendwie, er ist zuerst einmal als Twitter-Poet zutage getreten und ich habe das Imperium und die Nation eigentlich überhaupt nicht vor real weltpolitischen Zusammenhängen gesehen, sondern eigentlich als Element eines Computerspiels, also irgendwie das sozusagen ein Imperium, das gibt ja so Spiele, wo du möglichst viel Land gewinnen willst irgendwie. Also ich wäre nicht auf die Idee gekommen, jetzt da irgendwie die große Putin-Kritik darin zu sehen. Also ich glaube, der Text muss dann... ist nicht drinnen. Aber man kann Bedenken haben, das so zu behandeln und sozusagen das nicht auszuführen. Und ich glaube, das ist nicht gewollt. Also ich glaube, der Text, den muss man dann schon auch in den Rahmen sehen, die er selber setzt. Und für mich war das eigentlich nur vor diesem Computerspielrahmen. Und es ist, das mit dem Gesicht ist wirklich spannend, weil das Gesicht ja eigentlich einer der wenigen Körperteile ist, die man auch selber nicht direkt sehen kann. Also das ist schon sehr spannend, dass gerade das Gesicht dann irgendwie diese medialen Vermittlungsformen immer braucht und das Gesicht ja per se der Kommunikationsgegenstand par excellence ist irgendwie. Und Kommunikation kann ja auch mit sich selber vor dem Bildschirm stattfinden. Also ich glaube, der Text steckt voller Kommunikation, weil das Gesicht das kommunikativste Organ des Menschen ist eigentlich. Also mir ist da nicht zu wenig Action drin. Und ich finde das gut, dass er kein psychologischer Text ist und dass er das nicht zum Problem macht. Sehr viel Ironie sehe ich wiederum auch nicht am Werk. Und ich habe auch nicht das Gefühl, dass sozusagen die Person, die da sich selbst und ihren Fleck beschreibt, irgendwie eine Umgangsform damit findet. Also irgendwie, ich glaube, es wird eigentlich immer virulenter und das Ende ist für mich auch nicht irgendwie ein Hoffnungsschimmer, dass jetzt irgendwie etwas anders wird, sondern das Problem ist ungelöst eigentlich für meine Begriff.
2: Saniel Delius Stressle.
1: Ich finde es total interessant, gerade mit diesem Hinweis auf diese eine immer wiederkehrende Metapher. Das ist ja so, wie Lektoren und Lektorinnen dann einem irgendetwas sagen und man denkt, das verstehe ich aber nicht. Und was man merkt, wie subjektiv es ist. Ich würde tatsächlich die Nation in diesem Fall verteidigen. Ich fand es eine super Metapher, auch dass es changiert. So meine Nation, es ist ja eine feindliche Nation, aber irgendwie, weil man, das ist ja wie so das Stockholm-Syndrom, wenn man so viel Zeit miteinander verbringt, dann ist es aber irgendwie jetzt auch meine Nation geworden. Für mich ist tatsächlich das ein Text über fehlende Liebe und über fehlende Selbstliebe. Und das ist ja nicht nur der Fleck. Also er könnte ja irgendwann, ne, wenn man so lange damit lebt, dann ist es, dann hat er wahrscheinlich auch einen Namen und irgendwie dann unterhält man sich mit. Das ist aber nicht so. Also und auch diese ganze Umgebung, die ich übrigens sehr, sehr fein dargestellt finde. Also das Waschbecken, das ganze Badezimmer ist wie jemand, der, ne, der könnte... Räum dein Badezimmer auf und dann wird es dir besser gehen. Und genauso, ne, nimm dich selber mehr an. Das ist ja jemand, der fühlt sich nicht wohl in seiner Haut.
0: Das sind genau die Internetweisheiten, die du
1: ja auch gespiegelt. Also das ist wirklich tausendfach tatsächlich bekommst. total toll geschildert. Ich bin die falsche Adressatin für diesen Text. An irgendeinem Punkt muss ich sagen, ich steige da aus. Aber was er macht und was der Text in sich machen will, das macht er ja sehr, sehr, sehr, sehr, sehr konsequent.
2: Frau Delius.
7: Im Gegensatz zu Mitosanjal steige ich da nicht aus, sondern gerne ein. Und zwar das Interessante an dem Text ist ja auch, dass er eine Folie hat. Und das ist die Scham im Grunde. Die Auseinandersetzung mit einer bestimmten Form von Scham, die durch diese Blicke der anderen und auch durch den eigenen Blick immer wieder aufgerufen wird. Das ist der eine Punkt, den ich an dem Text interessant finde. Der andere wurde, glaube ich, schon von Herrn Tingler angesprochen. Das ist die Frage, inwiefern es hier viel eher eine Form von souveräner Bewältigung gibt, statt einer Erlösung. Es gibt eben diese Erlösung für diese Person, für dieses Problem nicht. Ich glaube, der Text aber schon ein gewisses Problem, und das hat Brigitte Schwenz-Harran schon angesprochen, und das ist diese Art und Weise, inwiefern die Territorialmetaphorik immer und immer wieder auftaucht, immer und immer wieder sozusagen durchgezogen wird. Ich komme am Ende des Textes dann eher wiederum dann bei Mitosanjal an, bei einer gewissen, ich will nicht sagen Ratlosigkeit, ich will auch nicht sagen einer gewissen Gelangweiltheit, aber doch einer, vielleicht einer Form von dem leichten Gefühl, etwas entweder unaufgeregt unterhalten worden zu sein oder auch etwas eingeschläfert worden zu sein von dem Text.
2: Herr Stressle, bitte.
3: Unaufgeregt unterhalten worden zu sein, ist aber mal ein interessanter Ansatz, finde ich. Ja. Ich will nur noch etwas sagen zu dieser Diskussion, die jetzt aufgekommen ist von wegen Nation. Also es kommt einmal Portwein, rotes Imperium. Und also wenn ich richtig historisch informiert bin, das rote Imperium ging vor 35 Jahren unter und wir haben jetzt 2026. Also das finde ich jetzt sehr viele historische Zeitachsen übereinander geblendet, um daraus eine Kritik herzuleiten. Es ist die Vorstellung er findet zuerst relativ überraschend zu dieser Metapher der Nation, eine unbekannte Nation. Es ist eigentlich eine morphologische Zuschreibung, es ist eine Form. Eine Form, der er irgendeinen Namen geben muss. Und da dieser Fleck jetzt halt nun mal nicht aussieht wie ein Kopf oder so, sondern vielleicht wie ein Land, kommt diese morphologische Konnotation einer Nation zustande. Dann wird es weitergezogen zur Eiszeit. Überlegt er sich, fängt er an, das auszumessen und es wird dann quasi zum Imperium. Am Ende übrigens, im letzten Satz, sind es wieder kleine Gebiete, zuerst kleine Gebiete und dann geschlossene Fläche. Also diese Metaphorik ist dann am Schluss eigentlich auch wieder weg. Sie wird einmal durchprobiert, um mit der Schwierigkeit, diesen Fleck überhaupt beschreiben zu können, umzugehen.
2: Frau Sanyal, bitte noch.
1: Ich sage jetzt ganz viele Sachen, die mir im Text gefallen, entgegen meiner Argumentation. Was ich sehr daran mochte, war aber auch, wenn der Fleck nicht da wäre, hätte ich ein anderes Problem mit meinem Gesicht. Und das fand ich irgendwie sehr, sehr, sehr, das wird wirklich so in so zwei, drei Sätzen nebenbei gesagt. Und das ist halt wirklich für mich so das Aha-Erlebnis in diesem Textwesen. Ja, genau, es geht nicht um den Fleck, es geht um dein Verhältnis zu Fleck, Körper, Selbst, was auch immer.
2: Vielen Dank, Mithu Sanyal. Und dann schließe ich die Diskussion. Ja, ein Text über die Nationwerdung eines Flecks, über die Frage des Gesichts, der klug und todtraurig gleichzeitig ist, der Krieg gegen die eigenen Gedanken führt, indem es aber nicht um Look-Maxing geht. Ich bedanke mich bei Kurt Brödel. Looks-Maxing, entschuldigen Sie, Herr Tingler. So viel Zeit muss sein, das S gehört noch dazu. Sie haben gerne das letzte Wort, wenn Sie was sagen möchten, was ergänzen möchten.
8: Vielen Dank.
2: Vielen Dank, Kurt Brödel. Und wir kommen jetzt zur dritten Lesung am heutigen Vormittag und zu Jovana Reisinger. Sie ist 36 Jahre alt und lebt derzeit in Berlin. Sie studierte Drehbuch- und Dokumentarfilmregie in München und schreibt Prosa, Essays, Stücke, Drehbücher und Hörspiele. 2017 ist ihr Debütroman Stillhalten im Verbrecherverlag erschienen. Ihre Autobiografie würde sie Making Losers Happy nennen. Eingeladen nach Klagenfurt hat sie Mara Delius und ihr Text trägt den Titel Die Rosen blühen, die Sonne scheint, die Erde dreht sich, nur Maria ist unglücklich. Wir begrüßen ganz herzlich bei den 50. Tagen der deutschsprachigen Literatur Jovana Reisinger.

0: Ja, guten Tag, Frau Reisinger. Hier spricht der Veranstalter des Ingeborg-Bachmann-Preises. Erst einmal herzlichen Glückwunsch zur Teilnahme beim Wettlesen am Wörthersee. Ich würde kurz einmal die biografischen Angaben Ihrer Person durchgehen, die eigentlich nicht so wirklich etwas aussagen, aber immer verlangt werden. Geboren am 5. September 1989 in München, somit 36,5 Jahre alt. 3 Studienabschlüsse, einen Bachelor in Kommunikationsdesign, ein Diplom in Drehbuch und ein Diplom in Dokumentarfilmregie. Aufgewachsen und sozialisiert in München, in einem Dorf in Oberösterreich, in einer kleinen Stadt in Niederbayern und bei der Verwandtschaft am Tegernsee. Sie leben derzeit in Berlin, davor lebten sie mehrheitlich in München, kurz in Wien, kurz in Kopenhagen und am kürzesten in Zürich. Der Vollständigkeit halber ergänze ich noch Angaben zu ihrer Körperlichkeit. 1,71 Meter groß, blaue Augen, blonde Haare, ein Milchzahn ist noch vorhanden, keine Allergien und kaum Unverträglichkeiten und glücklicherweise selten Schlafprobleme. Spannender wird es vielleicht bei ihrem Werkverzeichnis. Bislang schrieben und publizierten sie ihren Debütroman Stillhalten, den Nachfolgerroman Spitzenreiterin, das Mini-Sachbuch Menstruation, den essayistischen Roman Enjoy Schatz und den erzählerischen Essay Pleasure. Aktuell schreiben sie an ihrem nächsten Roman. Außerdem arbeiten sie als Regisseurin von Filmen und Hörspielen und träumen von einer eigenen Fernsehshow oder Telenovela. Gut, dann hätten wir alles soweit geklärt. Unsere letzte Frage wäre noch: Machen Sie mit? Kommen Sie nach Klagenfurt?
1: Ich komme hier.
2: Das hätte man sich auch sparen können. Notiert Maria in ihr Tagebuch und dieser umfassend anwendbare, ja, recht banale Satz hat es in sich. Es ist der 13. Mai 2026 und diese Erkenntnis, die nicht nur eine einzelne Begebenheit, sondern direkt ihr ganzes Leben zusammenfassen soll, trifft Maria wie der Schlag, der auf den Tag genau 2 Jahre zuvor den Onkel ins Grab brachte. Als den letzten in einer bemerkenswerten Sterbereihenfolge. Maria, eine Fatalistin, schlägt das in rotes Leder gebundene Tagebuch zu, nimmt einen Schluck Kaffee und schaut aus dem Küchenfenster. Jetzt ist alles anders. Aber draußen blühen die Rosen, scheint die Sonne, dreht sich die Erde. Na dann, guten Morgen, sagt der Moderator im Radio. Guten Morgen, sagt Maria zu ihrem Frühstückstisch, steht auf und stürzt sich vom Balkon. Alles begann mit dem Tod des Vaters. Ohne Vorwarnung wurde er aus dem Leben gerissen, was umgehend eine graduelle Verschiebung auslöste, die nicht mehr aufhören sollte und Maria bis eben in eine ordentliche Schieflage manövrierte. Nicht nur wurden Marias Energie, Kraft und Aufmerksamkeit neu gefordert, sondern auch ihre Kommunikationsfähigkeit. Stirbt ein Vater, erwarten die Menschen von einer trauernden Tochter starke Offenbarungen. Was der eigene Vater ihr beibrachte, was für weise Worte er sagte, welche Ratschläge er mitgab, welche Rolle er im Leben spielte, ja, wie er sie durchs Leben führte. Maria hatte keine Bekenntnisse zu machen, aber auch keine Zeit dafür. Denn direkt danach schieden ebenso unvorhergesehen die Mutter, die Tante, der andere Onkel, der Cousin, die Cousine, die andere Tante, die Oma und noch ein entfernter Verwandter, den sie bislang nur auf Familienfeiern und Fotos, aber nie im Alltag gesehen hatte und eben der besagte Onkel, der das Ende der Kette markierte, aus dem Leben. Also das vorläufige Ende. Stirbt eine Mutter, wollen die Leute noch innigere, noch schönere, noch ergreifendere Bekenntnisse über die klugen und warnenden Worte, die sie ihrer Tochter mitgab, über ihre Lebensweisheiten, Rezepte, Manieren, Ratschläge und Haltungen, nach der sich die Tochter nun richtete. Aber wie soll das gehen, wenn in so kurzer Zeit die ganze kleine Familie draufgeht? Eben. Da heißt es organisieren, planen und eingraben. Und in Marias Fall heißt es außerdem kündigen, übersiedeln, zurückkehren. Also Autokauf, Familienhaus, Karriereende und Neuanfang. Und dann, ja genau, dann nichts. Der Schritt zurück in die sogenannte Heimat, zu den vermeintlichen Wurzeln, zum hübschen Ursprung der eigenen Geschichte, zu all den von den Konservativen als Maßstab der persönlichen Existenz propagierten Worthülsen, war das Ergebnis eines rauschhaften Zustands, der, was für ein Glück, bis heute Morgen andauerte. Wenigstens etwas, kann man nun feststellen, denn wer darf schon so lang im Dauerrausch verharren, ohne in einem Gefängnis, in der Gosse, in einer Klinik oder anderweitigen Extremsituation zu landen? In Marias Fall handelte es sich um eine ihr bisher unbekannte und unbeschreibliche Erregung, die sie mit all den Toten ergriff und regelrecht dazu zwang, ihr Leben zu ändern, alles hinzuschmeißen und einem neuen Sinn zu folgen. Also, streng genommen, einem Alten, einem Vertrauten, einem in die Wiege gelegten, einem wirklich angenehmen, da bereits Vorbereiteten, einem äußerst Dankbaren. Aber da kann man auch mal ein Äuglein zudrücken. Nicht alle müssen ihren eigenen Weg gehen, sich neu erfinden, abnabeln und etwas Eigenes erschaffen. Nein, das gemachte Nest ist nun mal gemacht, ob man sich jetzt reinsetzt oder nicht. Maria hat sich, juhu, letztendlich hineingeschmiegt. Und es war bequem und warm und hübsch und heimelig und freundlich und nett. Und wie froh doch alle waren. Maria wurde zur Verlorenen und Wiedergefundenen, zu einer, die fortging und zurückkehrte, zu einer Heimkehrerin. Denn sie, Maria, die Frau, von der ausnahmslos alle überzeugt waren, dass sie das verschlafene, nein, ruhige, nein, öde, nein, verlogene Nest für immer verlassen hatte und nie mehr bewohnen würde, kehrte, da alle tot, exakt dorthin zurück, wo sie ihre Kindheit, ihre Jugend, ach was, die wichtigsten Momente ihres Lebens verbracht hatte. Um, ja was eigentlich, einer rührseligen Sentimentalität nachzugehen, die ihr, der sonst so ambitionierten Erfolgsfrau, gar nicht gut steht. Aber wen wundert das? Natürlich kam sie zurück, denn zu Hause ist es halt doch am schönsten. Schön, dumm, wer überhaupt erst davonkommen will. Herrlich ist es da, es gibt sie noch, die Idylle. Schauen Sie hin, sie liegt mitten in Österreich und einfach zu erreichen für alle mit Führerschein. Weil ein Bus fährt keiner mehr und einen Bahnhof gab es eh noch nie. Würde man versuchen, mit den öffentlichen Verkehrsmitteln Marias Bundesland zu durchqueren, einmal von links nach rechts, bräuchte man so viele Stunden, dass man sich unterwegs um Schlafmöglichkeiten kümmern müsste. Besser, sie wohnen direkt hier und nehmen ihr eigenes Auto für ihr eigenes Fortkommen. Verstehen Sie das? So abgeschieden ist es dort und das ist gerade gut so. In Marias Heimatörtchen grüßt man sich mit Vornamen, dort bleiben die Haustüren und die Hoftüren und die Gartentüren unverschlossen und die Geschwindigkeitsbegrenzung ist 30 km/h und alle halten sich dran. Und einen Badesee gibt's auch direkt unter der entzückenden Bergkulisse. Worüber will man sich da beschweren? Schwer hat es Maria, freilich, so ganz allein, also ein schweres Los gezogen. Aber wer hat das nicht? Es gibt wesentlich schwerwiegendere Familienschicksale und sie lebt ja schließlich. Noch, also immer noch. Das merkt sie selbst in eben dieser Sekunde, denn der Aufprall war hochgradig unspektakulär. Kein Schmerz lähmt sie, kein Stechen durchfährt ihren Körper, aber der Nachbar mäht bereits den Rasen. Maria sollte sich auf die positiven Dinge konzentrieren. Das Wetter hier ist ideal und den Jahreszeiten entsprechend. Das Leben ist kostbar und sie kann es sich leisten. Die Berge schauen jeden Tag anders aus und sie muss nicht mal was für den Ausblick bezahlen. Der Badesee ist angenehm kühl und die Wasserqualität spitze. Was wie eine Übertreibung klingt, ist sogar das Gegenteil. Worte werden dieser paradiesischen Eintracht kaum gerecht. Da muss man nur die Augen aufmachen und sich der Pracht hingeben. Da schmelzen die Herzen wie das Steckerleis am Seekiosk, wie die Eisschicht auf dem Gletscher. Maria, die jetzt ein Eigenheim in der Rosenstraße besitzt, in direkter Nachbarschaft der Enzianstraße, der Edelweißstraße, dem Riebieselweg und der Almgasse, hat, das muss man neidlos anerkennen, einen Jackpot geknackt. Die Lotterie des Lebens, den Wettbewerb der Meldeadressen gewonnen. So schnuckelig, wie das klingt, schaut es dort auch aus. Häuschen so einladend, hinter Hecken und Zäunen, mit Gärten so groß und gepflegt und wundersam ertragreich, dass die Menschen miteinander munter und lustig das Obst und Gemüse in rauen Mengen tauschen, während sie am Straßenrand stehen und miteinander plaudern. Besonders gern plaudern die hier Lebenden, die glücklichen Dorfbewohner, natürlich über Maria. Maria, gesegnet seist du unter den Frauen, wurde im Dorf zu einem Wunder, wunderbar. Da liegt sie nun im eigenen Garten und es sieht eigentlich recht gemütlich aus. Von rosa und roten und rosaroten Rosen umzäunt, unweit der Himbeersträucher und ganz knapp neben dem Palmkübel, an dem sie sich beinahe ordentlich den Schädel aufgeschlagen hätte, wäre sie nur etwas gezielter gesprungen und nicht dermaßen kopflos. Jetzt ist sie erstmal auf die vielen Statuen fokussiert, die, das muss man der Oma, Gott hab sie und ihr Dekorationstalent selig, für eine gute Stimmung sorgen. Und die kann sie jetzt gebrauchen. Denn ihr Arm tut jetzt doch ein klitzekleines bisschen weh und ein bisschen auch das Bein und, wenn sie wirklich will, sogar der Kopf. Eigentlich schmerzt sie das Herz, aber so tief dringt sie nicht vor. Die vielen Statuen nackter Männer, Götter und Halbgötter, die ohne erkennbares ästhetisches Empfinden in der Gegend, also im Garten herumstehen, beließ Maria nach ihrem Einzug ins Oma-Häuschen an ihren Originalstandorten. Da einer bei den Erdbeeren, ein kleinerer beim Salat, gleich zwei bei den Kartoffeln und einer beim Fenchel. Der gefällt Maria am besten, denn sein Penis hebt sich als einzige vergoldete Partie von der sonst makellos weißen Gipsfigur ab. Vermutlich von der geliebten Großmutter selbst bemalt, aber das steht auf der Liste der Dinge, die sie, Maria, nicht mehr erfahren wird. Von wem auch, ist ja niemand mehr übrig. Von den nackten Männern sieht man, steht man vor dem Haus auf der Straße, freilich nichts. Denn das gehört sich selbst im Paradies nicht. Aber Maria sieht sie, hat sie doch ohne nachzudenken den Küchenbalkon zum Hinabstürzen gewählt und nicht den vom Arbeitszimmer. Denn das geht nach vorne raus und dann läge sie nun direkt in der Einfahrt, was einen härteren und ergebnisorientierteren, also erfolgversprechenderen Aufprall garantiert hätte als das gut gewachsene Gras. Ein Garten voll schöner, stummer Männer. Für manche ist das der Himmel. Maria glaubt an keinen Himmel, aber an die Hölle und in der wähnt sie sich. Ah, jetzt kommt doch ein kleines Auer im Handgelenk. Was sie braucht, das wird ihr auch beim sinnlosen Herumliegen auf der Wiese nicht bewusst, ist ein neues Mindset. Oder eine bessere Impulskontrolle. Oder abermals einen Neuanfang, aber das wäre mit Abstand das anstrengendste Vorhaben. Wenn sie sich wirklich umbringen will, braucht sie dafür jedenfalls eine bessere Idee. Aber eins weiß sie nun sicher, daran besteht kein Zweifel, dass sie etwas ändern muss. Für solch logische Abwägungen hatte sie vorhin keine Zeit, hat sie doch da eine ganz neue Emotion überkommen und zum Übersprungshandeln gezwungen. Maria kann sich nicht entscheiden, ob es die Einsamkeit war oder die berufliche Untätigkeit. Ob es der Mangel an Zuwendung, Kontakt oder Aufgaben war, die sie die Balkontür aufreißen, das Gelände erklimmen und hüpfen ließ. Aber eins weiß sie, sie will die Herrin ihrer eigenen Geschichte sein. Eine Geschichte, die ihr längst geraubt wurde. Wie kriegt sie sie wieder? So jedenfalls nicht, denn aus dem ersten Stock fallen stirbt selten, wirklich selten jemand. Sie seufzt. Dabei darf sie sich eigentlich nicht beschweren. Sie hat doch alles, sogar noch mehr, als ihr unter anderen Umständen je zur Verfügung gestanden hätte. Nicht nur eine Heimat, die sie, die verlorene Tochter, mit offenen Armen empfing, sondern eine so anrührende, herzzerreißende, schicksalsträchtige Familientragödie, die längst von der Allgemeinheit einverleibt wurde, wie das Schnitzel am Sonntag mit dem Erdäpfel-Gurkensalat. Das muss Maria wirklich verstehen. Denn wer in einer so dichten Abfolge so viele Familienmitglieder verliert, der gewinnt mit jeder Todesnachricht. Eine ganz neue Aura, eine verblüffende, ganz neue Geschichte, eine neue Identität. Man wird, da braucht man keine Angeberin zu sein, zu einem Mythos erhoben. Maria wurde mit jedem Sterbebildchen ein Stückchen interessanter für die Außenwelt, die ähnlich fasziniert wie ergriffen auf dieses familiäre Dahinscheiden glotzte wie Maria selbst. Obwohl sie sich nie einer größeren Gefahr aussetzt, prinzipiell kein risikoreiches Leben führt, nie eine entsetzliche Krankheit diagnostiziert bekam, umgibt sie, seit sie Stammkundin im örtlichen Bestattungsinstitut ist, die reizvolle Anziehungskraft einer Überlebenden. Denn sie, das wurde den Außenstehenden mit jeder Beerdigung ein Stückchen mehr bewusst, muss etwas an sich haben, was ihr nicht nur den offensichtlich sicheren, sondern gar familiär frühzeitig erzwungenen Tod erfolgreich vom Leibe hält. Mit jeder Grabinschrift, mit jeder Trauerrede, mit jedem Leichenschmaus ein bisschen mehr. Sie spürt es heftig, innerlich, brodelnd, verführerisch. Was andere als flotten Schriftzug auf Wände kleben, wurde zu Marias Existenzgrundlage. Nein, Motor. Nein, Wahn. Carpe diem. Das Leben ist endlich. Man lebt nur einmal. Träume nicht dein Leben. Lebe deinen Traum. Marias Traum war es zwar nie gewesen, allein in einem Häuschen auf dem Land vom Erbe sämtlicher Angehöriger zu leben, aber das können alle nachvollziehen, die sich mit dem eigenen Leben wirklich beschäftigen. Träume ändern sich zwangsläufig, wenn sie der Realität angepasst werden. Ihre Realität war nun mal, alle sind der Reihe nach tot umgefallen. Oder, so viel Präzision sollte dieser wirklich traurigen Geschichte gewidmet werden, sie sind beim Spaziergang ausgerutscht und haben sich das Genick gebrochen. Oder wurden ungünstig vom Tennisball getroffen. Oder haben sich beim Essen einer klaren Suppe verschluckt und sind an nichts erstickt. Sie haben sich aus Versehen mit den längst verdorbenen Lebensmitteln vergiftet. Sie haben sich unabsichtlich mit einem Küchenmesser erstochen oder sind im eigenen Teich ertrunken. Ja, eine fiel sogar beim Fensterputzen hinaus und schlug im Gegensatz zu Maria ganz blöd auf und ein anderer wurde von einem herabfallenden Blumenkasten getroffen, ein anderer vom Schlag. Ausnahmslos alle wurden zufällig, glücklich und zufrieden aus dem Leben gerissen. Wie sonst nur, ja, wie nirgends eigentlich, nicht einmal im Märchen wird mit so einem fröhlichen Gemüt gestorben. Wie soll man da etwas anderes tun als staunen? Ein jedes Mal nahm Maria die Benachrichtigung ungläubig zur Kenntnis, organisierte artig die Beisetzung und trat das Erbe an. Und nochmal und so weiter. Was für ein Dilemma. Sterben so viele Verwandte, wird das Erben nicht nur zur Gewohnheit, sondern zur lukrativsten Einnahmequelle, selbst als Gutverdienerin. Sie schämt sich ja dafür, aber auch das Schämen nützt ihr nichts. Besitz und Eigentum vermehrten sich so, wie die Summe auf ihrem Bankkonto stieg, so wie ihr Sozialprestige und ihr Status im Heimatdorf. Seit dem großen Sterben der Familie Obermeier lebt Maria ein Leben in Saus und Braus. Sie fährt einen dunkelblauen Mercedes, so wie alle im Dorf, die was auf sich halten, lebt in einem hübschen eigenen Haus, so wie fast alle im Dorf, hat deutlich mehr als 1 Million auf dem Konto, wie kaum jemand im Dorf. Sie fährt mehrmals im Jahr in den Urlaub, geht täglich essen, sie sammelt sogar Kunst und hin und wieder spendet sie. Allerdings zum Leidwesen der Dorfgemeinschaft nichts an die örtlichen Vereine und Kassen, sondern an internationale Organisationen. Na und? Das ist fantastisch. Das ist Schicksal, das ist das Glück derjenigen, die in die richtige Familie geboren wurden. Gut gemacht, Maria. Dabei hat sie dafür nichts geleistet. Egal, wer nichts erbt, der werfe den ersten Stein. Scherz. Erben nicht alle irgendwas? Steinig war Marias Weg noch nie, aber holprig. Und das zählt ja wohl auch. Mit jedem menschlichen Verlust wurde die Allgemeinheit gieriger auf Marias Geschichte und Maria teilte sie bereitwillig, denn sie weiß, Erbe verpflichtet. Und Pflichtbewusstsein hat sie. Rehabilitationsmaßnahmen nennt Maria die nicht selbst erwirtschafteten Geldströme zu ihren Gunsten, unfair nennen das andere. Aber was hat es ihr gebracht? Eben. Im Grunde auch nichts. Braucht man gar nicht neidisch sein. Am Ende liegt Maria nur im Garten herum. Ob sie dafür die Treppe genommen hat oder über die Brüstung des Balkons gesprungen ist, ist doch irrelevant. Sie richtet sich auf. Die neue Perspektive war ungemütlich geworden und ihr ohnehin verspannter Nacken erzwang eine Haltungskorrektur. Leider wurde Maria heute Morgen von einer leidvollen Erkenntnis ergriffen, die sie die letzten Jahre Revue passieren ließ. Nicht nur ihr Alltag, nein, ihre ganze Existenz kam in ihr schlagartig Sinn sowie nutzlos vor. Dabei lebt sie doch den Traum all jener, die sich Reichtum, Sorglosigkeit und Berühmtheit wünschen und das sogar ganz unabhängig und alleinstehend, ohne Verantwortung, Rechenschaft und Mitsprechenden. Das Problem mit der Trauer ist ja nicht unbedingt der Verlust der geliebten oder zumindest verwandten Personen, die neu zu definierende Leerstelle, die dauerhafte Abwesenheit, sondern die Euphorie, in die eine kippt, die sich auf ungeahnte Art mit dem Tod konfrontiert sieht. Und der Moment, wenn die Euphorie genauso rasant verschwindet, wie sie aufgetaucht ist. Zwar glich eine Trauerfeier der anderen und war in ihrer Repetition irgendwann langweilig und vorhersehbar, überraschte nur noch die stetig kleiner werdende Anzahl der Gäste und die Varianz der dennoch austauschbaren Beschreibungen der Verstorbenen, doch pushte jede Beerdigung Marias Limit härter als alle Pilatesstunden zusammen. Denn sie wurde eine ganz neue Frau. Sie wurde die, die nicht starb. Oder, im Sinne der Perspektivänderung, sie wurde die, die nicht sterben durfte. Da kann man schon mal aus dem Fenster springen wollen. Aber, das hat sie wohl vergessen, es geht hier nicht nur um Maria. Es geht um das große Ganze. Nicht nur Maria, nein, der ganze Ort bekam eine neue Geschichte. Nein, eine neue Seele. Jetzt war endlich was los, jetzt war im Dorf endlich was los, was über Volksfest, den Sparverein, den neuen Pool des Bürgermeisters, die Affäre der Frau vom Autohaus und die Spielfreude des Bäckers hinausgeht. Meine Güte, sogar der Friedhof wurde direkt um eine Wiese vergrößert, es wurde ein Ehrendenkmal für die Obermeiers errichtet, der Dorfplatz temporär umbenannt. Und das Obermeiergedeck gibt's exklusiv im Dorfwirtshaus. Aus unerfindlichen Gründen handelt es sich dabei um eine Vanilla Coke, einen Backhändelsalat und einen Schnaps nach Wahl. Wenn sonst nichts Aufregendes passiert, muss man, wie auch sonst im Leben, eben nehmen, was man kriegen kann. Und der Ort hat genommen. Erst berichtete das Bezirksblatt, dann das überregionale Schundblatt, dann die vermeintlich wichtigste nationale Wochenzeitung und alsdann folgten gleich mehrere Beiträge in den Vorabendprogrammen der gesamten Dachregion. Es hatte sich längst eine öffentliche Meinung verfestigt, die über die Faszination an der eigenen Sterblichkeit hinausging und über die der mysteriösen Sterblichkeit der Obermeiers erst recht. Jawohl. Dass sich hier eine Seltenheit sondergleichen zutrug, gab dem bisher Unbekannten, nein bodenständigen, nein faden, nein heimlich sensationsgeilen Örtchen einen ungeahnten Aufschwung, um nicht zu sagen Glamour. Maria wurde zur Legende, aber die Legende wurde hier geboren. Stolz überquerte man den Dorfplatz und in anderen Ortschaften wurde einem direkt zur eigenen Adresse gratuliert. Denn wer ist nicht gern Teil eines geschichtsträchtigen Ereignisses? Man munkelt, selbst in den europäischen Nachbarstaaten war über das Sterben der Obermeiers berichtet worden. Die Aufregung war größer als der Kirchturm hoch. Für einen selbst in so einem Dorf ungewöhnlich langen Zeitraum bestimmten die Obermeiers, respektive ihr nicht mehr vorhanden sein, die Gespräche. Anfänglich noch ehrfürchtig, tuschelnd und in einer Halblautstärke durchgeführt, später dann mit einer enormen Vehemenz. Denn diese Todesfälle betrafen alle, zumindest alle, die noch lebten. Dummerweise, das muss man an der Stelle sagen, hielt die anfängliche Bewunderung nicht an. Das wäre für alle schöner gewesen, aber schön war ja schon die Landschaft. Die restlichen Familien fragten sich nach ihrer kurzen, gefühlvollen Beteiligung am Geschehen nicht mehr, ob oder wann sie ebenfalls wie eine geschlossene Einheit unter unergründlichen Umständen ins Jenseits übertreten würden, sondern je länger die Betroffenheit dauerte, was eigentlich mit Maria los sei, weil die noch unter ihnen weilte. Maria, das Dorfwunder, die Überlebende, wird leider schon längst nicht mehr als erfreuliche Einzigartigkeit betrachtet, als die eine, die übrig geblieben ist und als daher als besonders schützenswert gilt, sondern, das war ja wohl klar, als die Verfluchte. Und mit fremden Flüchen möchte man sich selbst in der schönsten Idylle nicht sehen lassen. Oder eben dort, erst recht nicht. Maria, das einstige Wunder, naja, also die den Umständen entsprechend mehr oder weniger wundersamerweise noch immer Lebende, die nur mit einer enormen Anstrengung verhindern konnte, dass die Tochter des Bürgermeisters, die zwar an der renommiertesten aller Filmhochschulen studiert hat, aber bislang in ihrer Branche erfolglos ist und andauernd hilflos nach Inspiration sucht, einen Dokumentarfilm über sie inszeniert, ist nicht verflucht, sondern einsam. Einsam und sauer. Alle reden zwar über sie, aber kaum jemand noch mit ihr. Aber warum auch? Da sind sich nämlich alle wieder einig, Maria ist doch kaum noch am Leben. Sie ist nichts anderes als die Nächste, die sterben würde. Das ist keine Boshaftigkeit, die aus den Leuten spricht, sondern Logik. Also das ist wirklich ein gemeines Ende. Und das wurde ihr heute Morgen bewusst. Als der unsichtbare Radiomoderator in die Küche plapperte, als der Kaffee kalt wurde, als kein Anruf kam, keine Nachricht, keine E-Mail, als die Anteilnahme längst zu einer fernen Erinnerung, ach, was soll die Romantik, als diese erfahrene Anteilnahme längst in Vergessenheit geraten war und sich niemand mehr drum scherte, da wusste Maria, das kann so nicht weitergehen. Anstatt sich zu fragen, was ihre ungestillten Bedürfnisse, ihr Begehren, ihre unbefriedigten Wünsche sein könnten, stürzte sich Maria, eine wirklich äußerst fatalistische Person, vom Balkon, ohne sich dabei auch nur einen Kratzer zu holen. Dass ihr der Balkonsprung nichts weiter anhaben wird, ist ebenfalls logisch. Dieser 13. Mai ist ein Mittwoch, kein Freitag. Puh, das ist Glück. Das ist Segen. Ja, genau. Oder eben der Fluch. So genau lässt sich das nicht definieren. Erst recht nicht, weil der Pfarrer der Gemeinde von dem ganzen Theater gar nichts hält und wirklich keinen Beitrag zu dieser Geschichte geleistet hat. Wemer ist auf die Kirche kein Verlass. Amen. Maria, die Unverletzte, die Lebendige, geht durch ihren Garten, rechts am Haus vorbei und bleibt in ihrer Einfahrt stehen. Eine andere Maria braust im Cabrio die Straße entlang, hupt und winkt. Auch unsere Maria winkt. Ist das nicht herzig? Zwei Frauen, die sich anlachen und einander bestimmt gern haben. Auch die andere Maria hat ein ereignisreiches Leben, aber das hat hier jetzt keinen Platz. Unsere Maria streift sich den Dreck von der geblümten Capri-Hose, vom aprikotfarbenen Blüschen, vom Gesicht. Sie bekommt eine Benachrichtigung, eine Bankmitteilung. Die Zinsen steigen wieder. Jawohl, weiter geht's. Maria, die Nächste, muss wohl noch etwas warten. Doch worauf? Sie möchte ja gern unbeschadet davonkommen, nur wie? Überleben ist in so einem Idyll, das Maria ihre Heimat nennt, mit so einer Geschichte, die Maria ihr Schicksal nennt, auch nur noch ein pflichtbewusst durchgeführtes Ritual, eine Wiederholung der Dinge, auf die man sich geeinigt hat, von guten Morgen zu gute Nacht im ewigen Wechsel. Maria, die praktischerweise die Haustür, die sowieso offen ist, nicht aufsperren muss, geht hinauf in den ersten Stock. Sie lässt sich einen neuen, frischen Kaffee aus der Siebträgermaschine ein, setzt sich an den Küchentisch, schmiert sich noch ein Honigbrot. Der Radiomoderator verabschiedet sich und freut sich auf die morgige Sendung. Maria nickt und freut sich auch. Anstatt sich an den Tod zu klammern, könnte sie es mit Hoffnung versuchen. Aber auf diesen Gedanken ist Maria noch nicht gekommen. Vielleicht ja bald. Maria, die wirklich gar nicht sparen muss, schlägt ihr Tagebuch auf. Und dann, genau, nichts.
1: Vielen Dank, Giovanna Reisinger, für die Lesung. Wer möchte denn gerne mit der Diskussion beginnen? Thomas Stressle.
3: Ja, ich kann gerne beginnen. Ich mag Texte, die ein Tempo haben, die rasant sind. Das ist ein Text, der mit sehr vielen auch rhetorischen Elementen spielt. Also so Dinge wie, es war bequem und warm und hübsch und heimelig und freundlich und nett und dann genau das Gegenteil, heftig, innerlich, brodelnd, verführerisch, also verbunden, unverbunden, innerhalb dieser Reihungen dann noch so Klimaxstrukturen, also dass die Spannung zunimmt, also verschlafen, ruhig, öde, verlogen, das Nest, das ladet eine Sprache auf und ein Erzählen auf. Das gefällt mir sehr gut. Es ist auch ein Text, der außerordentlich gut gebaut ist. Er hat natürlich einen tollen Einstieg mit diesem aus Dilettantismus misslungenen Selbstmordversuch, der aber auf eine Erkenntnis zurückgeht, von der wir immer wieder erfahren, aber erst am Ende dann wirklich wissen, was das für eine Erkenntnis war. Das ist dramaturgisch vom Spannungsbogen her sehr gut gemacht. Es ist auch ein Text, der im Hintergrund eher, also ja, nicht im Hintergrund, aber so im umfassenden Sinne ein wichtiges Thema hat, nämlich Erben. Also wer, wie heißt es da sogar? Wer nichts erbt, der werfe den ersten Stein, also als eine Sünde. Das Erben ist ja auch ein sehr aktuelles Thema, das finde ich sehr gut. Der Text ist also von der dramaturgischen, von der sprachlichen und von der thematischen Ausrichtung finde ich wirklich hervorragend. Er hat allerdings die Schwäche, dass diese Figur dann unter dem Strich doch relativ flach bleibt. Es gibt mal eine Stelle, wo es heißt, da liegt sie im Garten und es tut ihr so ein bisschen der Arm weh und ein bisschen auch das Bein. Und dann heißt es, eigentlich schmerzt sie das Herz. Aber so tief dringt sie nicht vor. Und so tief dringt eigentlich auch der Text nicht vor. Und das ist ein grundlegender Vorbehalt, den ich gegen diesen Text habe. Und ein zweiter ist der, es ist natürlich auch sehr polemisch, satirisch, humoristisch gegen dieses Dorf, wo diese Figur herkommt. Man könnte sich anspruchsvollere Gegnerschaften suchen als das Dorf, wo man herkommt. Das ist, finde ich, relativ einfach gemacht.
1: De Beck und dann Delius, bitte.
4: Ich kann da anschließen, und zwar mit dem grandiosen Anfang, also mit dem Einstieg, den Sie schon erwähnt haben. Ich finde, der Einstieg ist wirklich hervorragend. Also da ist alles drin, da ist ein eigener Ton drin, da ist sofort so ein Witz drin. Dieses, das hätte man sich auch sparen können, wenn man unbedingt wissen, was hätte sie sich denn bitte sparen können, das ganze Leben. Ich finde das super, dieses Datum, dass man weiß, es ist vor ein paar Wochen erst passiert. Ich mag auch das Literarische, dieser Schlag, der dann gleichzeitig aber auch den Onkel so ins Grab setzt und dann diese Bombe, so ein bisschen dieser Fallwickelmoment auch mit dem aus dem Balkon springen. Und obwohl man das kennt, funktioniert es total. Also es ist so, dass ich dann nach diesem Einstieg unbedingt wissen will, wie geht's weiter? Ich interessiere mich für die Figur. Und dann passiert mir aber eben ein bisschen etwas Ähnliches, nämlich dass ich relativ schnell herausfinde, aha, die Figur oder der Text an sich ist gar nicht so ernst gemeint. Es ist eher eine Satire, es ist wie so eine Art Allegorie, es ist ein Gedankenspiel. Wir machen das, oder ich kenne das vom Theater sehr, dass man sagt, die Bühne ist sozusagen ein Ort, wo man so ein experimentelles oder so ein soziales Experiment machen kann. Und ich hatte den Eindruck, dass ihr Text wie auch dieses Experiment macht, nämlich wir nehmen eine Familie, wir bringen irgendwie die ganze Familie um und lassen eine Überlebende und schauen dann, was passiert mit dieser Überlebenden. Und was mir auch sehr gefallen hat und mich eben auch an Theater erinnert hat, sind diese einzelnen, also es klingt wie so ein Gesellschaftschor, diese einzelnen Aussprüche, so träume nicht dein Leben, lebe deinen Traum und so diese banalen Gesellschaftsrufe. Genau, aber es bleibt dann eben für mich dieses Konstrukt. Und ich frage mich, warum das Konstrukt, also warum dieses Experiment, warum bringt man diese Menschen um, um was zu erzählen? Und dann dachte ich auch, aha, um zu erzählen, Reichtum macht nicht glücklich oder Spießbürger sind spießig oder Erben macht nicht glücklich. Aber da habe ich auch wie so nach der Tiefe gesucht, sagte, weil jetzt haben wir dieses ganze Experiment durchexistiert und durchgemacht und da gibt es auch hervorragende Stellen drin und sehr viel Witz, aber ich habe auch so ein bisschen das Gefühl, wo ist die tiefere Bedeutung?
5: Sie suchen eine tiefere Bedeutung oder die Botschaft des Textes gewissermaßen?
4: Nein, überhaupt nicht eine Botschaft. Aber dass man tiefer eindringt in eine Form von Figur, dass man sich vielleicht auch mit ihr verbindet, dass man versteht auch. Und ich glaube auch, das finde ich ja ganz schön, dass am Schluss nochmal eine Maria da mit dem Cabriolet vorbeifährt. Und in meiner Lesart, ich weiß nicht, wie es Ihnen ging, aber ich glaube, dass es die Maria der Vergangenheit ist. Und da fährt so die Maria der Vergangenheit der Maria der Gegenwart entgegen. Aber so unterschiedlich leben die ja gar nicht. Ne? Die eine sitzt im Cabriolet, die andere im Mercedes. Die andere hatte früher Freiheit, war eine erfolgreiche Geschäftsfrau. Ich verstehe nicht, was hat sich verschoben.
5: Das ist ja ein Text, der mit einer bestimmten Form von fast hysterischer Überblendung arbeitet und auch mit graduellen Verschiebungen auf verschiedenen Textebenen. Das zieht sich dann bis in eine bestimmte Form von Motivik, Motivebene hinein und in so Sätze wie, was wie eine Übertreibung klingt, ist sogar das Gegenteil, ja, was ja an sich sozusagen absurd und grotesk, wenn nicht grotesk ist. Ich glaube, es ist wichtig zu betonen, dass dieser Text im Grunde zwei, ja, Tonspuren eigentlich hat. Einmal diese ganz realistische, der absolut fast schon so Wolfgang Tillmannshaft überblendeten Horror-Idylle Heimat. Ja, die Enzianstraße, die Riebieselstraße, diese ganze sozusagen auch fast schon so groschenromanhafte Österreichhaftigkeit, die hier gezeigt wird. Die wird dann aber gebrochen Durch die Tatsache des Satzes "Guten Morgen" sagt Maria zu ihrem Frühstückstisch, steht auf und stürzt sich vom Balkon. Das heißt, das eigentlich Interessante für mich, warum ich den Text überhaupt ausgewählt habe, ist auch diese Form von Erzählstimme, die wir haben. Es ist nicht unbedingt Maria als solche, sondern es ist die Art und Weise, wie diese Erzählstimme, ja, wie soll man sagen, eine bestimmte Form von Gesellschaftsgeplapper aufnimmt, die sie aber selbst widerbricht durch diese Art von, Sie hatten es, glaube ich, gesagt, fluide Erzählweise. Ich finde an dem Text auf anderer Ebene Art und Weise interessant, wie er versucht, eine Frage zu beantworten, was ist denn eigentlich das unruhige Ich dieser Frau? Was ist denn dieses Unruhe? Was bewegt diese Frau nach dem Tod erst des Vaters, der Mutter, verschiedener Familienmitglieder, die ja auch was in sich Absurdes haben, sozusagen wie hier aus einer eigentlich natürlichen Form, nämlich des Vorrückens des eigenen Ichs in der Sterbereihenfolge sozusagen, eine groteske Situation geschaffen wird.
1: Sanyal Kasperger-Schwenz-Harrand-Tingler.
6: Mich hat der Text tatsächlich sehr stark an Dorothy Parker erinnert, sowohl von der Art, wie stilistisch gearbeitet wird, als auch an ihr Gedicht Requiem, irgendwie "Razors pain you, rivers are damp, acid stain you, drugs cause cramp, guns aren't lawful, news is gift, gas smells awful, you might as well live." Also es werden alle möglichen Todesarten aufgezählt und ist alles viel zu viel Arbeit, ach, dann kannst du auch einfach weiterleben. Auf der einen Ebene, ich mochte ganz viele tatsächlich der stilistischen Formen total. Also er arbeitet ja ganz viel mit so Einschüben, Nachschüben, die ich wirklich, wirklich toll fand. Ne? Also irgendwie, die Halbgötter stehen halt in der Gegend herum, also im Garten herum. Es wird halt immer, also mit Einschüben wird immer es entweder konkreter oder absurder. Ich glaube, Laura, was irgendwie sie daran gestört hat, war ja gar nicht, dass man der Figur nicht näher kommt, sondern dass die Entwicklung in dem Text eigentlich auf Seite 4 beendet ist. Also als wenn wir erfahren, ach, sie ist aus dem Fenster gesprungen, sie ist nicht gestorben. Und dann erwarten wir, jetzt muss aber etwas Weiteres passieren im Text. Und dieser Text macht es sehr, sehr schön. Also jede einzelne Seite habe ich sehr genossen, aber mir fehlte dann eine weitere Entwicklung, dass das jetzt noch mehr passiert. Und ich hätte dem ewig weiter zuhören können, trotzdem. Und trotzdem dachte ich jetzt, damit er richtig für mich funktioniert, jetzt noch was.
1: Herr Kasperger.
7: Ich erzähle eine kurze Geschichte und ich schwöre Ihnen, ich habe sie mir nicht ausgedacht. Ich habe diesen Text vor 4 Wochen zum ersten Mal gelesen, tagsüber, es war Samstag, und am Abend kam im Fernsehen tatsächlich dieser grandiose Film mit Alec Guinness, Adel verpflichtet. Also den Film kennen Sie, eine der besten Komödien, die es gibt. Alec Guinness spielt alle Rollen und räumt alle Leute in der Erbfolge weg, die vor ihm stehen. Das hat mich sehr stark daran erinnert. Es kommt sogar einmal, steht im Text, Erbe verpflichtet. Also ich glaube, wir haben mit dem Text, und das ist ganz, ganz wichtig, das wahrzunehmen, das literarische Fach gewechselt. Das ist Comedy. Das ist wirklich Comedy. Die Art und Weise, wie diese Comedy hier vorgelesen worden ist, war grandios. Das war super. Auch ich hätte noch 10 Minuten länger zuhören können. In Comedy-Texten, die sind mit anderen Mitteln zu beurteilen, aus meiner Sicht. Da kann schon einmal vorkommen, dass sich die Erde draußen dreht, aber innen nicht. Da kann schon vorkommen, dass ein Leichtigkeitstonfall herrscht. Ich glaube, das Problem des Textes ist, dass diese Leichtigkeit teilweise sich selber auf den Leim geht. Also zum Beispiel

0: Vierten Worthülsen, okay, könnte auch irgendwie besser sein. Ich bin ein Fan der doppelt verhunzten Metapher und die kommt hier auch vor. Die Aufregung war größer als der Kirchturm hoch. Ich finde das grandios. Das ist natürlich Giovanni Trapattoni in der berühmten Pressekonferenz. Der Trainer von Bayern München, das haben wir wahrscheinlich in Deutschland und in München noch viel stärker vor Augen. Es ist sozusagen wirklich abgekupfert und es ist ein grandioses Zitat. Trapattoni hat damals gesagt, in einer Schelte dieser Bayern-Profis, die nichts zusammengebracht haben, Spieler schwach wie Flasche leer. Also das ist sozusagen genau das und dieser Effekt ist wirklich gut hergestellt. Es ist Comedy, also ich glaube, tiefere Interpretationen brauchen wir uns nicht erwarten. Das Tolle an Comedy ist eigentlich, dass sich die Texte selber erklären und ich glaube, wir tun dem Text nichts Gutes und auch uns nicht, wenn wir hier die tieferen Bedeutungen suchen und sozusagen alles so streng nach unseren Maßstäben beurteilen. Ist ein super Text, ist unterhaltsam, ist lustig, ist eine tolle Sache und ganz gut, einmal irgendwie auch sowas hier zu hören. Vielen herzlichen Dank und für der Vortrag wirklich grandios, muss man sagen.
1: Ja, gerne Applaus. Sven Saran, Tinder, Delius, Angel.
2: Ja, jetzt ist schon viel gesagt worden, das mit dem Comedy, das kann man ja festmachen an diesem, Mara Delius hat das angesprochen, glaube ich, auch diese Erzählstimme. Es ist ja im Grunde ein ständiges Kommentieren und daher gewinnt ja der Text den Witz sozusagen. Nur diese Kommentierstimme oder Kommentarstimme verändert sich eben auch im Laufe der Zeit nicht. Ich glaube, das ist eben ein Problem, dass man dann auf einmal das Gefühl hat, jetzt weiß man schon, kommt noch was Neues. Nein, es bleibt gleich. Und das andere ist, dass der Bilder, was ich mir jetzt noch dazu notiert habe, ist, es ist tatsächlich ja nicht so, dass sehr viele verschiedene Ideen kommen, auf die diese Comedy jetzt rekurriert, sondern wenn ich es jetzt, ich glaube, Thomas Stressler hat es vorher schon gesagt, so, das Dorf ist öd, ja, also wenn das jetzt sozusagen das Thema ist, was bleibt auf 10 Seiten, tritt es dann irgendwann mal auf der Stelle. Das ist das Problem, weil ich glaube, auch als Comedy könnte es mehr Themen entwickeln, ja, die mich dann weiterziehen, kriegt es dann irgendwie was Absehbares. Und ich meine, ich finde das Wort Groteske schon auch ganz gut, ja, und natürlich auch die gewisse Absurdität, die gleich am Anfang schon ist. Aber selbst dort würde ich mir ja erwarten eigentlich, dass dann irgendwas passiert damit. Also wenn ich etwas aufgreife, was ich schon kenne, also zum Beispiel jetzt diese Landbilder, die kennen wir ja, ne? Also die Vorstellung dieses komplett öden, schönen Einfamilienhaus, Dorfes. Aber warum wird mir das so kommentiert? Warum wird das, man kann ja auch sagen, wird man sich auch darüber lustig machen in diesem Text, ja? Wo läuft das hin? Ja? Und da bin ich mir nicht ganz sicher, ob das nicht sozusagen ausläuft, dass ich, das wollte ich noch aufgreifen, ist erwähnt worden, dass das erkundet wird. Ich finde nicht, dass hier irgendein Ich erkundet wird. Ich glaube gar nicht, dass der Text das will, dass ich kommt hier überhaupt nicht im Blick, also, sondern es ist eigentlich eher die gesellschaftliche Verfasstheit, in die dieses Ich gekippt worden ist durch Zufall, also durch Erbe, und wo sich das jetzt unendlich so weiterspielen kann. Vielleicht tauchen ja auch noch Verwandte auf. Also ich glaube nicht, dass das Ich das Thema ist, dieses Textes, sondern eben wirklich diese Landschaft, man kennt es, aber im Grunde ab Seite 5 sagt man, ja so, ich kenne jetzt das Dorf. Und ich habe auch manchmal das Gefühl, es wiederholt sich sogar was wieder und wird wieder aufgegriffen.
3: Aber ist nicht das eigentliche Thema des Textes sozusagen eben genau nicht das oder nicht allein diese Dorfidylle, das sozusagen das Unangepasste im Angepassten und so weiter und so fort, sondern die Art und Weise, wie hier versucht wird, eine eigene Geschichte zu erzählen, eine eigene Geschichte zu finden und sozusagen im Text selber dann eine neue Erzählstimme zu finden, die sich eben einerseits permanent von dieser Idylle versucht abzusetzen und andererseits sich versucht, über diese Idylle wieder hinwegzusetzen sozusagen. Ich glaube, das Prinzip des Textes ist ja auch gar nicht unbedingt, also erstens muss man natürlich sagen, wenn das jetzt Comedy ist, dann wäre der deutschsprachigen Literatur sehr viel Comedy zu wünschen. Ich finde den Ausdruck der Grotesken besser hier, weil es dem Text ja im Grunde auch die ganze Zeit darum geht, die großen Gefühle sozusagen zu entwerten oder eine bestimmte Form von Pathos die ganze Zeit zu unterlaufen oder zu sabotieren vielleicht. Sobald sozusagen ein Moment, weil Sie die Ernsthaftigkeit ganz am Anfang ansprachen, Laura de Weck, sobald ein Moment ernst werden könnte, folgt jetzt eine Art von Brechung. Ja? Wir haben Maria springt vom Balkon, landet allerdings dann relativ weich im Garten. Die Familiengeschichte wird zur Tragödie, das Dorf macht sozusagen ein Tourismusprojekt daraus, die Überlebende wird zur Legende, dann zum Problem des Dorfes im Grunde. Also der Text, und deswegen finde ich ihn so interessant, misst misstraut ja jeder Form von Ergriffenheit in sich.

0: Ja und nein, aber ich glaube, was zum Beispiel diese Dorfbilder betrifft, nicht. Da wird nichts geknackt. Also nicht, dass ich es sehen würde, ja? Sondern das lebt davon, dass ich sozusagen lachen kann darüber, weil ich es wiedererkenne. Also glaube ich nicht, dass da was, da wird auch nichts gebrochen oder so
1: Aber
0: in der Wahrnehmung.
1: Was schon stimmt, ist die Auseinandersetzung mit dem Tod. Die finde ich wiederum interessant. Nämlich, dass wenn so viele Menschen um eine Person sterben, dass plötzlich die Aura dieser Person wächst und dass Maria plötzlich zu Mutter Maria wird und dann von Mutter Maria zu Teufel Maria wird. Diesen Bogen, da spüre ich was so.
2: Bisschen zu der Frage, warum sterben die denn eigentlich alle plötzlich nacheinander? Ist vielleicht Maria doch selber auch beteiligt an diesen Toten? Das spielt im Hintergrund ja auch noch
1: so,
2: eine Rolle.
1: Das habe ich gar nicht. Den Gedanken habe ich nicht gemacht.
3: Tingler, Delius, Daniel, Stressle. Herr Tingler, Sie sind dran.
4: Ich wünschte, der ganze Text wäre so super gewesen wie das Video. Das Video fand ich absolut super. Ich fand auch den Vortrag absolut super. Ich habe mir auch das Stichwort Groteske notiert. Ich finde nicht, dass es hier jetzt schwerpunktmäßig zum Beispiel um diese Erbschaftsdebatte und Thematik geht. Ich finde, der Text nimmt viele Aspekte auf. Zum Beispiel, viele davon finde ich gut. Zum Beispiel beschäftigt er sich auf, wie ich finde, neue Art mit diesem viel strapazierten Begriff der Überlebenden. Das kriegt hier eine ganz neue Konnotation. Aber ich glaube und ich teile auch diesen Eindruck, wenn ich das, also ich bin ja immer so wahnsinnig empathisch und wenn ich euch richtig verstehe, kann man es eigentlich, finde ich, relativ schlicht zusammenfassen. Dieser Text hat einfach ein Problem der Ökonomie. Das ist ein Problem des, also skurrilerweise wiederholt sich ja dieses Motiv und dann nichts. Nach dem verunglückten Suizid und dann nichts und am Ende und dann nichts. Aber was der Text ja tatsächlich uns gibt, ist das Gegenteil von nichts. Nämlich irgendwie eine Art von Lawine, die dann also wirklich nur noch dissipativ wirkt. Das heißt, unglaublich viel Energie verliert in dieser ganzen Wucht und in dieser ganzen Überrollung. Und das ist einfach, wenn man so will, ein schlichter Makel, aber es ist trotzdem ein schwerwiegender Makel für die Bewertung des Textes als Ganzen.
3: Delio Saniel Stressle-Kastberger.
2: Ich bin noch überrollt von Philipp Tingler, deswegen muss ich über den Punkt der Überrollung noch nachdenken.
3: Kurz über die Überrollung nachdenken, dann gerne Frau Saniel.
5: Ich habe zwei Punkte. Ich hoffe, ich erinnere mich noch an beide. Ich glaube, erstmal zu der Frage der Comedy. Ich finde, bei Comedy kann man total viel interpretieren. Comedy ist ja erstmal, es ist ein Genre, aber es ist ja auch ein literarisches Verfahren. Und das kann man mit ganz viel Tiefe machen, das kann man irgendwie an der Oberfläche machen. Und dazwischen passiert unglaublich viel. Also deshalb irgendwie, und ich bin auch sehr, sehr froh, dass das hier mit drin ist. Also so auch irgendwie, dass das als Verfahren mit im Bachmann-Preis ist. Was ich ganz spannend finde, wenn ich mir die drei Texte heute angucke, die heute Morgen vorgelesen worden sind, dann haben die ja eigentlich alle ein vergleichbares Thema. Die haben ja alle eine große Einsamkeit, ein großes Problem zu kommunizieren, in unglaublich unterschiedlichen Formen bearbeiten. Das finde ich jetzt erstmal super spannend. Dass man denkt, wie jetzt? Und jetzt noch mal komplett anders.
3: Herr Stressle.
6: Ja, ich will nur kurz darauf hinweisen, bevor wir diesen Text jetzt allzu trapatonihaft nur lesen.
1: Allzu was?
6: Allzu trapatonihaft, also was sich Kastberger hier erlaubt hat.
7: Was erlaubt Kastberger? Ja.
6: Ja, nein, also ich finde die Sache mit dem Erbe, sorry, wenn ich das nochmal bringe, aber das ist schon auch wichtig, weil es heißt dann nicht nur wird es quasi zur Sünde erhoben, sondern es heißt dann gleich im Anschluss auch noch, erben nicht alle irgendwas. Und das ist schon, finde ich, eine Problematik oder eine Thematik zumindest, die für diesen Text eine gewisse Bedeutung hat. Weil sie wird natürlich sterben alle im Umfeld und auch quasi in der Abstammung weg, aber sie wird auch aufgrund dieser ganzen verstorbenen Sippschaft mit bestimmten Erwartungen, Anforderungen, Ansprüchen
4: aber konfrontiert. Das ist auch immer auf der Ebene des Wortspiels und dann kann man das so aufnehmen, aber man kann auch sagen, es ist einfach nur noch ein rhythmisches Anhängsel.
6: Ja, doch, nein. Also was erwarten zum Beispiel, was erwartet das Umfeld, wenn die Mutter gestorben ist, was dann diese Person über die Mutter sagt, was sie alles mit auf den Lebensweg, was erwartet sie, wenn der Vater gestorben ist und so. Doch, das finde ich schon, das ist eine Thematik, die hier drin ist. Es gibt auch Dinge, die ich erstaunlich fand, die mir nicht ganz klar geworden sind, intellektuell, aber die ich bedenkenswert finde. Zum Beispiel die Rede von einer Euphorie. in die man kippt, wenn jemand gestorben ist, und von einer Euphorie, die dann rasant wieder schwindet, genauso rasant, wie sie aufgetaucht ist. Das ist ein Phänomen, das ich nicht kenne, aber das ich zumindest bedenkenswert finde.
3: Herr Kassberger.
7: Also diese Thematik der Überlebenden, des Überlebens und der Überlebenden ist mir natürlich auch aufgefallen. Nur das ist natürlich schwer vermintes Gebiet in der deutschsprachigen Nachkriegsliteratur. Also das Nachdenken über das Überleben, also das hat ganz schwere Konnotationen. Und ich glaube, man sollte an dem Text dann nicht zu viel darin hineinladen. De facto ist es so, dass die einfach sterben, weil es lustig ist. Also das ist so. Ja, es ist lustig, dass die sterben. Ja, wenn die nicht sterben würden, würde der Text seiner ganzen Motorik beraubt werden. Ist ein toller Gag irgendwie. Sterben halt alle, ja? Okay, ist lustig.
8: Das ist so ein glattbügelndes Lob.
2: Das ist etwas lächerlich, sozusagen, das auf den reinen Slapstick, diesen Text auf den reinen Slapstick zu beschränken, würde eben komplett ignorieren, dass es eine bestimmte Form von Erzählinstanz gibt, die wir in den anderen Texten so, finde ich, jedenfalls nicht hatten. Natürlich ist es eine Erzählinstanz, die nicht neutral agiert, die permanent kommentiert, vielleicht sozusagen diese, was sie Anhängsel nennen, dabei halt immer dieses Na und, Jawohl, Puh, Amen, Genau, Doppelpunkt, Nichts. Diese Instanz widerspricht sich sozusagen, korrigiert sich, spottet dann vielleicht auch, übertreibt und kommentiert sich sozusagen die ganze Zeit mit. Das hat natürlich verschiedene Elemente vom Kabarett von mir aus. Das hat was von der Boulevardreportage, von irgendwie einer Groschenromanhaftigkeit in Teilen. Aber diese Stimme ist ja deswegen wichtig, weil sie sozusagen versucht, diese Maria noch mal anders zu positionieren und anders zu greifen. Deswegen würde ich in diesem Text, und das ist einer der wenigen Texte, finde ich, in diesem Bewerb, die das überzeugend machen, die Art von der Erzählstimme loben als formales Prinzip.
3: Dann schließe ich die Diskussion und bedanke mich sehr. Ein Text über das Erben oder vielleicht doch nicht über das Erben mit einem fantastischen Einstieg über die Horror-Idylle Heimat, dass ich vielleicht eine etwas anspruchsvollere Gegnerschaft hätte suchen können, aber dem man auf jeden Fall ewig weiter zuhören könnte. Liebe Frau Reisinger, ich bedanke mich für die Lesung. Sie können gerne noch der Diskussion was hinzufügen, was sagen, wenn Sie möchten.
9: Danke.
3: Vielen Dank, Giovanna Reisinger. Danke sehr. 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Und liebe Cecile, jetzt geht's bei dir im Garten mit spannenden Gästen weiter.
10: Ja, hier ist es ordentlich heiß, wie wohl bei den meisten, die uns von wo auch immer zusehen. Deshalb lassen wir uns doch gemeinsam versuchen, einen kühlen Kopf zu bewahren für die Klagenfurter Rede zur Literatur. Ein Ausschnitt davon, gestern Abend wurde sie bei der Eröffnung gehalten von der Schriftstellerin Helga Schubert. Schön, dass Sie bei mir sind. Danke. Helga Schubert war vor 6 Jahren selber hier, hat gelesen und den Ingeborg-Bachmann-Preis gewonnen. Und hinter diesem Preis steckt eine irre Geschichte, denn 1980 war sie schon mal eingeladen worden, lebte aber damals noch in der DDR und durfte nicht ausreisen. Erst später dann, 1987, als sie als Jurorin dann wieder eingeladen war, sie hat also dann hier auch als Jurorin gearbeitet, insofern ist sie dem Preis eng verbunden und jetzt also gestern diese Rede. Und bevor wir darüber ins Gespräch kommen, sehen wir hier einen kleinen Ausschnitt, denn sie hat in ihrer Rede auch darüber gesprochen, wie sie sich darauf vorbereitet hat. Sie hat auch Zitate von Ingeborg Bachmann eingebaut und sie immer wieder geübt, indem sie sie gelesen und auch vorgelesen hat.
11: Ich habe diese Eingangssätze der Jugend in einer österreichischen Stadt zuerst für mich immer wieder, aber dann auch am Kaffeetisch meinen Besuchern vorgelesen, voller Bewunderung, weil diese Sätze vollendet sind. Zuletzt las ich sie 3 Menschen vor, einer Schweinezüchterin, einer Rinderzüchterin und einem Schmied, die mir hin und wieder in meinem 3000 Quadratmeter großen Garten helfen, in einem abgelegenen Ortsteil eines kleinen Dorfes nahe der Ostsee. Ich sagte, ich werde Ihnen in unserer Frühstückspause auch noch andere Texte dieser Dichterin Ingeborg Bachmann vorlesen, einfach weil ich für Klagenfurt üben müsse. Schöner als der beachtliche Mond und sein geadeltes Licht, schöner als die Sterne, die berühmten Orden der Nacht, viel schöner als der feurige Auftritt eines Kometen und zu weit schöneren Berufen als jedes andere Gestirn, weil dein und mein Leben jeden Tag an ihr hängt, ist die Sonne. Schöne Sonne, die aufgeht, ihr Werk nicht vergessen hat und beendet, am schönsten im Sommer, wenn ein Tag an den Küsten verdampft und ohne Kraft gespiegelt die Segel über dein Auge ziehen, bis du müde wirst und das Letzte verkürzt. Und als ich Ihnen das Gedicht an die Sonne vorlas, sagte die Frau, die ihr Leben lang Schweine gezüchtet hatte und der unlängst die Tochter tot umgefallen war, beim Meditieren, weil sie ein bis zur Obduktion unerkanntes zu großes Herz hatte, ernst und nachdenklich zum Schluss in die Stille: Ja, das ist doch ein Gedicht aus unserem Leben, so ist es. Das ist einfach zu verstehen.
10: Die gesamte Rede, die können Sie online nachlesen auf bachmannpreis.orf.at und in diesem kleinen Büchlein. Frau Schubert, wir haben gerade einen Ausschnitt gehört aus dem Gedicht von Bachmann An die Sonne. Warum ist Ihnen das so wichtig?
11: Ich finde die Gedichte von Ingeborg Bachmann in ihrem Wohlklang und in ihren Bildern so wunderbar, dass ich große Mühe hatte, ein Beispiel zu suchen. Und dieses Gedicht an die Sonne, das ist einfach, ja, weil ich es vollendet finde. Ich kann es nicht besser ausdrücken. Ich finde das, also ich habe wirklich üben müssen, um das hier so vorzutragen, dass ich hier nicht in Tränen ausbreche.
10: Ja. Sie haben diese Rede sehr viel länger geschrieben, als man die hier üblicherweise in Klagenfurt hält. Sie haben sich an keine Zeiten gehalten. Deshalb gibt es das Ganze auch noch mal online voraufgezeichnet. Warum haben Sie sich einfach über diese Zeit hinweggesetzt? Und was war Ihnen so wichtig, dass Sie das alles unbedingt hier bei diesem Wettbewerb zum Jubiläum sagen mussten?
11: Also ich habe den Anruf, hierher zu kommen, im November bekommen. Und in der Nacht vorher war ich, habe ich ein E-Mail geöffnet und da wurde ich gebeten, die Schiller-Rede in diesem Jahr zu halten. Und am Morgen rief mich dann Herr Ebner an vom ORF, dass ich die Bachmann-Rede halte. Und da war ich wirklich total schockiert, weil das zwei Schriftsteller sind, die nun zur Weltliteratur gehören, die ich aber für beide für Pathetiker halte. Und ich bin eine sehr spöttische Person und hatte wirklich sehr viele Monate sehr große Mühe, weil ich auch einen großen Respekt vor dieser Aufgabe ja hatte und habe, einen Zugang zu Ingeborg Bachmann zu finden. Zu Schiller muss ich ihn erst finden, das ist erst am 8.11. dran. Ja? Und also es ist ein ganz großes Problem für mich, da ich in einer Diktatur aufgewachsen bin, mit Pathos zurechtzukommen. Und ich habe also bei Ingeborg Bachmann diesen Pathos gefunden und habe einen positiven Zugang zu ihr gefunden.
10: Sie sagen,
11: durch vieles Lesen, ja.
10: Sie sagen, Sie sind eine spöttische Person oder ein spöttischer Mensch. Inwiefern? Inwiefern spöttisch?
11: Na, ich bin, ich bin eine Berliner Spottdrossel. Ich kann nicht so richtig, also ich bin sehr lakonisch und gegenüber jeder Heldenhaftigkeit und Darstellung. Und ich bin ja groß, bin ich sehr allergisch und auch sehr widerständig. Und ich bin ja in einer Diktatur groß geworden. Bis ich 49 war, lebte ich in einer Diktatur. Und habe mich innerlich geschützt gegen diese riesengroßen Demonstrationen, gegen die roten Fahnen mit der weißen Schrift. Jeder Mann an jedem Ort, einmal in der Woche Sport, ja. Oder jeder Mann an jedem Ort, zweimal in der Woche Sport oder vorwärts. So. Und das sind Dinge, viele Freunde von mir, also ich bin so in der Blase der evangelischen Kirche in der DDR groß geworden und habe mich darin auch sehr geschützt gefühlt. Wurde auch beschützt. Diese sind alle so ähnlich wie ich in ihrer Einstellung. Antipathos, ja?
10: Wie findet sich diese Berliner Spottdrossel hier in Kärnten zurecht? Wie passt das so zusammen mit dem Temperament?
11: Na, jetzt, ich bin ja sehr interessiert daran, wie die Kollegen, die hier heute hier gelesen haben, also das ist ja mein Hauptziel eigentlich, zu vergleichen und die Literatur der Jungen, die sich jetzt hier bewerben, zu sehen. Und dann genieße ich natürlich sofort Texte, die, also einen Text besonders, der heute gesprochen wurde, der vorgelesen wurde, der diesen Abstand hat. Also ich mag diese Distanz dann und auch zum eigenen Text und zum Gegenstand. Da fühle ich mich wohl und dann denke ich, oh Gott sei Dank musst du nicht in der Jury sein, musst nicht der Einzige sein, der einzige Mensch, der jetzt anderer Meinung ist als die anderen und so. Also ich, projiziere natürlich die ganzen Erfahrungen, die ich hatte in den 4 Jahren, in denen ich in der Jury war, auf die Arbeit der heutigen Juroren und gleichzeitig auch, weil ich mich immer als Autorin gefühlt habe, auch als Jurorin, interessiert mich natürlich auch, was diejenigen jetzt als Thema gesucht haben, die hier den Bachmann-Preis haben wollen. Das ist für mich, ich sehe das mit großer Sympathie.
10: Da Sie gerade Ihre Jurytätigkeit, die Sie eben 4 Jahre gemacht haben, erwähnt haben. Sie haben danach betont, dass Sie das eigentlich nicht so gerne mochten. Eben deshalb, weil Sie eigentlich diese Schriftstellerinnenseele haben.
11: Ja, also nicht nur eigentlich, die habe ich.
10: Daher fällt es schwer, andere Texte zu beurteilen.
11: Seitdem ich 20 bin, habe ich diese Schriftstellerinnenseele, weil es mich so sehr schützt und weil es mir so hilft, mit Widersprüchen klarzukommen, da übersetze ich mir alles, was mir am Tag passiert, eigentlich in simultan, in Erzählbares, in Literatur. Und wenn ich jetzt Jurorin bin, und darum hätte ich mich auch so sehr gefreut auf die Einladung damals von Günter Kunert, da war aber Reich-Ranitzky noch Juryvorsitzender und da durfte ich einfach nicht ausreisen. In der Staatssicherheitsakte steht, dass er ein berüchtigter Antikommunist ist. Ich durfte nicht. Und ich hätte sehr gerne eigentlich, ich hatte auch einen Text, der kommt jetzt erst wieder in dem jetzt im letzten Buch vor. Ich wollte damals einen Text lesen über die wunderbare Prima-Ballerina Ulanova, die ich in Moskau besuchte und das heißt Blickwinkel. Also ich hatte gedacht, da kann ich auf jeden Fall mithalten damals. Und als ich da nicht hin durfte und 87 aufgefordert wurde, in die Jury zu kommen, habe ich gedacht, ich sitze eigentlich am falschen Platz. Ich habe mich immer solidarisiert innerlich. Und als ich dann aufgefordert wurde, als Autorin zu lesen, da habe ich mir überlegt, warst du in den 4 Jahren zu einem der dortigen Autoren vielleicht fies? Warst du spöttisch? Warst du in irgendeiner Weise nicht konstruktiv oder verletzt, habe ich ihn verletzt? Das hätten ja jetzt Juroren sein können, nicht? Es ist ja in meinem langen Leben, ich werde jetzt 87, es ist ja so, dass man dann denjenigen auf der Gegenseite sehen kann mit viel größerer Macht nach ein paar Jahrzehnten, nicht? Das ist ja ziemlich wahrscheinlich. Ja, und jetzt ist es eigentlich, hat sich ein Kreis geschlossen, dadurch, dass ich diese Rede halten durfte.
10: Kommen wir noch mal kurz zu der Jurytätigkeit, weil was ich wirklich interessant finde, als Sie hier Jurorin waren, da war es noch so, dass die Jury, also bis natürlich auf die Person, die den Text vorgeschlagen hat, der Rest der Jury las und sah den Text vor laufender Kamera zum ersten Mal hier in Klagenfurt. Also ganz andere Voraussetzungen als heute, wo ja die gesamte Jury den Text bereits durchgearbeitet hat und auch die Argumente schon aufgelistet hat und so weiter. Wie war das? Ich meine, da muss ja so eine Jury unglaublich auf Zack sein, sofort auf solche komplexen Texte reagieren zu können.
11: Also das fand ich viel viel besser, das gefällt mir viel besser, dass man ad hoc reagieren muss auf den Text. Ja? Jetzt können die, das sind Literaturwissenschaftler in der Jury, die können sich also vorbereiten, Literaturkritiker von Format in großen überregionalen, internationalen Zeitschriften, die auch jetzt untereinander konkurrieren in ihrer Argumentation. Das hat eigentlich schon so einen Wettstreit so ein bisschen das ist wie die Meistersinger von Nürnberg, kommt mir das vor, ja. Ich fand diese Sache, dass wir direkt, also der las, derjenige Mensch las und man selber konnte es mitlesen, wobei ich, es finde ich also viel besser. Ich habe dann immer noch was anderes gemacht, ich habe von hinten nach vorne gelesen, weil ich mich nur die Konstruktion interessiert, der Inhalt interessiert mich gar nicht so. Und dann habe ich also immer den letzten Satz gelesen und der andere, und der Autor hat schon gelesen, die Autorin. Und wir kamen dann langsam zusammen innerlich in meinem Gehirn, weil ich immer dachte, wie kommt dieser Mensch jetzt auf den letzten Satz? Also mich hat die Konstruktion interessiert und ich habe mich eben sehr gefreut, dass es bei Ingeborg Bachmann auch so war. Die hat in einem Interview mal so darauf geantwortet, dass sie also sehr formal bewusst ist. Und da habe ich so eine Ähnlichkeit wieder entdeckt. Ich habe ja dauernd immer Zugänge zu Ingeborg Bachmann gesucht und auch einige gefunden, ja.
10: Sie haben eben erwähnt, dass Sie später in Ihrer Stasi-Akte gelesen haben, warum Sie eben 1980 nicht ausreichen durften, dass eben Marcel Reich-Ranicki damals als...
11: Ein berüchtigter Antikommunist.
10: Genau. Und es galt auch, obwohl es hier eben in Kärnten stattfindet, in Österreich, als eine Veranstaltung der BRD.
11: Ja,
10: das haben Sie gestern auch erzählt.
11: Das ist nicht irrsinnig, ja. Und das haben dann Stadtsicherheitsoffiziere natürlich geschrieben. Und der das alles geschrieben hat, hat sich ein paar Jahre, nachdem die Einheit Deutschlands dann hergestellt war, bei mir entschuldigt. Er hat gesagt, er fühlt Reue und Scham. Und er hat noch gesagt, dass er durch die Beobachtung also anderen und mir, ich bin ja nun nicht eine Heldin gewesen, wie gesagt, spöttisch, hat er erst mal gemerkt, dass wir nicht so gefährlich sind. Wir hatten ja so eine Banderolen, keine Gewalt und vor allen Dingen hätten wir eigentlich nichts weiter gewollt. Wir wollten die gar nicht lynchen, das hat er alles seinen Genossen gesagt. Wir wollten nur eine andere Gesellschaftsordnung. Und das finde ich so wunderbar, weil das ja natürlich das war, was sie auf jeden Fall verhindern wollten. Das war das Allerschlimmste. Das war das Schlimmste, was passieren konnte, eine offene Gesellschaft. Und darum waren alle, die eine offene Gesellschaft wollten und freie Wahlen, natürlich auch feindlich negativ. Und dass er das ein paar Jahre nach der Wiederherstellung der deutschen Einheit sagt, dass es ja gar nicht so schlimm war und dass er die anderen damit beruhigt hat, dass wir ja nur eine neue Gesellschaftsordnung wollten und sie gar nicht aufhängen. Das hat eine solche Komik, ja, im Nachhinein. Ich musste auch herzlich lachen, ja. Weil es ja das Schlimmste war, was Sie immer vermeiden wollten.
10: Helga Schubert, es ist toll, dass Sie hier sind. Wir reden auch gleich weiter. Sie sind angereist von relativ weit weg und das bei der Hitze aus Berlin. Nein, nicht aus Berlin, aus dem Mecklenburgischen noch weiter.
11: Kurz unter der
10: genau,
11: Ostsee.
10: Aus einem kleinen Ort. Und genau dorthin nehmen wir Sie jetzt mit, denn meine Kollegin Ariane Binder, die hat Helga Schubert vor einiger Zeit genau dort besucht, mit ihr über ihr Leben gesprochen, den Alltag etwas kennengelernt und auch eben noch mal über die Vergangenheit, wo Helga Schubert von der Stasi beobachtet wurde und auch lange ihren kranken Mann gepflegt hat.
9: Irgendwo im mecklenburgischen Niemandsland, unweit von Schwerin. Unterwegs zu einer, die weiß, wie man Krisen übersteht.
11: Leute wie ich haben eine Diktatur zusammenbrechen sehen, als sie klein waren und dann noch mal mitten im Leben. Dass der Krieg mal zu Ende ist, dass ich mal irgendwo wieder im Warmen sitze oder mich satt essen könnte und dass die DDR mal zu Ende gehen könnte, das habe ich nicht für möglich gehalten.
9: Neumeteln. Hier leben 56 Menschen. Und eine der erfolgreichsten Autorinnen Deutschlands, Helga Schubert. Erst mit über 80 startet sie richtig durch. Wir wollen wissen, wie man das schafft. Immer wieder aufstehen, von vorn anfangen.
11: Ja, willkommen, Frau Binder.
12: Hallo, Frau Schubert, toll, dass wir
11: kommen. Kommen Sie rein, bitte schön.
12: Danke.
9: Ihr neues Buch, Texte aus 65 Jahren. Viele durften in der DDR nicht erscheinen. Für wen sind sie jetzt gedacht?
11: Für Leute, die so sind wie ich. Ist ganz egal, wie alt sie sind, aber ich habe sie für meinesgleichen geschrieben. Für Leute, die eigentlich auch in der Welt staunen und öfter mal auf die Nase fallen. Und dann brauchen sie von irgendwoher Mut und Zuversicht, dass es weitergeht, dass sie nicht verzweifeln.
9: Im Buch geht es um die großen Prüfungen des Lebens. Die Tode der Großmütter, eine Krebsdiagnose. Mit 19 einen Sohn zur Welt bringen, nur um ihn später quasi zu verlieren, an die Armee. Doch Schubert glaubt, es gibt immer einen Ausweg.
11: Ich darf keine Angst haben, dass ich jetzt ins Dunkle gehe und es dunkel bleibt. Ob man vor einer Operation steht oder ein Mensch gestorben ist, den man geliebt hat, oder ein Studium beginnt. Man muss diese totale Überzeugung haben, die Kraft kommt aus der Situation. Ja. Und das möchte ich eigentlich gerne mitteilen. Das ist eine Erkenntnis, die ich habe.
9: Sie weiß, wovon sie spricht. Erst im August ist ihr Mann gestorben. Der Maler und Psychologieprofessor Johannes Helm. Fast 60 Jahre waren die beiden ein Paar. Als sie sich kennenlernen, ist er ihr Dozent, sie Psychologiestudentin. Zum Schluss wird sie ihn pflegen. 24 Stunden, 7 Tage die Woche.
11: Alle haben zu mir gesagt, gib ihm doch mehr Morphium oder das ist doch kein Leben oder muss heim oder so. Aber es kommt, in einer solchen Situation kommt so viel zurück, in einer Pflegesituation kommt so viel zurück, bis zuletzt, ja, bis zum Sterben. Ja.
9: Über 15 Jahre hat sie ihn gepflegt.
11: Ich mache mir manchmal so Sätze, die helfen mir unheimlich. Und der Satz bei der Pflege meines Mannes, das ist der Satz gewesen, ich könnte der andere sein. Also ich könnte Hannes sein. Und es geht mir aber besser als ihm. Ich habe keinen Krebs, ich habe keine Schmerzen, ich habe das alles. Ich habe jetzt keine Luftnot. Ich bin privilegiert durch meine Gesundheit.
9: Im Buch geht es um Liebe, die bleibt. Und Freundschaft, die endet. Gleich gegenüber hat mal DDR-Vorzeigeschriftstellerin Christa Wolf gelebt. Bis ein Brand ihr Haus und das der Schuberts zerstörte. Auch das Verhältnis der beiden Frauen zerbrach. Wolf war bis zum Schluss überzeugt von der DDR. Schubert wollte nur, dass sie endet. Jahrelang hatte die Stasi sie observiert.
11: Es sind 9 Leute, die von 1976 bis 1989 ununterbrochen über mich berichtet haben. Und es ist in mein Privatleben kein einziger Mensch gekommen. In den Akten steht, es ist nicht möglich, in das Privatleben der Schubert einen informellen Mitarbeiter zu platzieren, weil sie ausschließlich mit Menschen umgeben ist, die ebenfalls operativ bearbeitet werden. So, diesen Satz habe ich auswendig gelernt.
9: Leute, die sagen, so schlimm sei es doch nicht gewesen in der DDR, spülen eine Diktatur weich, meint Helga Schubert. Und rechnet ab mit dem System, das ihr so viele Lebenschancen verweigert hat. Ein Text schildert einen Ausflug nach West-Berlin. Und wie sie fast verrückt wird, als sie begreift, was sie alles verpasst. Der Stasi-Offizier, der damals auf Schubert angesetzt war, bereut heute übrigens, was er tat.
11: Ich denke, ich bin viel zu klein, um ihm zu vergeben. Also ich bin ja nicht Gott. Das muss er vor seinem eigenen Gewissen, muss er das jetzt vereinbaren, ob er jemand wirklich richtig vielleicht ins Gefängnis gebracht hat oder so. Bei mir war auch so eine Karteikarte, da fehlte bloß noch verhaftet der Haken. Aber ich bin nicht verhaftet worden. Vielleicht war ich ein Alibi, ich weiß es nicht.
9: Das Glück im Unglück sehen. Früh gelernt. Ihr Vater fällt als Soldat, da ist sie ein Jahr alt. Helga Schubert wird bei einer Mutter groß, die nichts für sie übrig hat. Sie solle froh sein, dass sie Tochter Helga beim Einmarsch der Russen nicht erschossen hat, sagt die Mutter. Wunden, die man nicht vergisst.
11: Und als sie dann mit 101 auf der Intensivstation lag und ich habe an ihrem Bett gesessen und ihr immer mit diesen Zitronenstäbchen die Lippen feucht gemacht. Und da sagt sie, ich habe ja schlimme Sachen zu dir gesagt. Erinnerst du dich da noch daran? Und da habe ich gesagt, ja, ich erinnere mich daran. Aber ich verdanke dir, dass ich lebe. Und das ist eigentlich auch das Einzige, was ich verdanke. Und das ist ja das Allergrößte.
9: Bitterkeit war für sie nie ein Ausweg.
11: Manchmal denke ich, gibt es ein Happy End. Also ich denke nicht, dass jemand da irgendwie, ich denke nicht, dass es einen Schutzengel gibt oder einen Mann mit einem weißen Bart, der sagt so, jetzt ist der Mann gestorben, jetzt werden wir mal was Nettes für sie uns ausdenken oder so. Das ist es nicht. Aber ich denke, wenn ich offen bin und warm und weich, sagen wir ja, dass ich mich nicht verstelle oder so, dann wird es gut gehen.
9: Bislang ist es gut gegangen. Mit über 80 klettert ihr neues Buch gerade die Bestsellerlisten hoch. 2 neue sind schon in Arbeit. Nur eine Pointe dieses Lebens, das so viel erzählt über das Wiederaufstehen und die Macht der zweiten Chance.
10: Die Macht der zweiten Chance. Helga Schubert, wie geht es Ihnen mit diesem großen Erfolg in den letzten Jahren?
11: Ist ein Geschenk. Ist ein Lebensgeschenk.
10: Anstrengend, aber bereichernd?
11: Ich kann gar nicht sagen, dass es mich so anstrengt. Nach dem Tod meines Mannes habe ich praktisch alle Einladungen angenommen und natürlich viel zu viele. Jetzt muss ich sehen, dass ich schnell wieder zum Schreiben komme. Es hat mich auch abgelenkt vom Schreiben, aber auf der anderen Seite, ich betrachte das ist ja ein absehbares Ende dieses Erfolgs jetzt, ja, als ein unglaubliches Lebensgeschenk, als eine Gnade eigentlich, ja. Andere Leute sind in meinem Alter jetzt im Altersheim.
10: Und Sie sitzen hier in Klagenfurt auf der Bühne und erzählen vor vielen Menschen und vor Kameras über Ihr Leben, Ihr Werk. Sie haben gestern in der Rede hier betont, dass es bei Ingeborg Bachmann mehr das Werk getrennt gesehen werden müsste vom Leben, zumindest von diesen ganzen Yellow-Geschichten. Ja. Ja. Wie ist es denn bei Ihnen? Inwieweit ist bei Ihnen Werk und Leben zu trennen? Immerhin haben Sie ja auch zum Beispiel über die Phase, die Lebensphase, in der Sie sehr intensiv Ihren Mann gepflegt haben, geschrieben. Wie hängt das zusammen, Ihr Schreiben und Ihr Leben, und wo ist es dann doch was anderes?
11: Also ich werde so ein bisschen, das ist so eine Konnotation, dass ich eine DDR-Schriftstellerin bin. Und das ist etwas, das möchte ich langsam mal verlieren. Ich möchte eine deutsche Schriftstellerin sein. Und das ist etwas, was mir zugeschrieben wird, dass ich eine DDR-Schriftstellerin bin. Und ich werde also immer mit den DDR-Autoren verglichen. Sind sie denn nun eigentlich sehr durch diesen Umschwung, der ja immerhin 1990 war, ja, ist ja schon eine Weile her, sind sie dadurch irgendwie verletzt oder haben sie da eine Utopie verloren oder so? Also das ist etwas, was mich eigentlich stört. Und diese Ost-West-Debatte und so, ja, das ist etwas, was, da kann ich verstehen, das ist für mich die Ähnlichkeit mit diesem ganzen Drumherum um die Ingeborg Bachmann und ihrem Werk. Also ich möchte eigentlich als eine Schriftstellerin gesehen werden, und mein größtes Glück ist eigentlich gewesen, dass ich im Deutschen Taschenbuchverlag nach dem Bachmann-Preis eine Lektorin bekam, die keine Germanistin ist. Das ist eine tolle Lektorin, aber sie ist eben Romanistin. Und dass sie mich nicht im Rahmen der DDR-Literatur sah, sondern im Rahmen, also von Frauen geschrieben in Europa, Annie Ernaux und Natalia Ginzburg. Ich möchte in diesem Zusammenhang gesehen werden. Und Catherine Mansfield, aber das ist natürlich nun wieder englischsprachig. Aber ich möchte, das war für mich ein ganz großes Glück, dass ich von der Literatur her gesehen werde, ja, und nicht jetzt so sehr von der Utopie und einer eventuell enttäuschten Utopie oder so. Das ist nicht mein Lebensthema. Mein Lebensthema ist, gute Erzählungen zu schreiben.
10: Ich denke aber, da sprechen Sie sowieso vielen ostdeutschen AutorInnen aus der Seele.
11: Ja.
10: Kommen wir nochmal zu Ingeborg Bachmann, da Sie eben, wie gesagt, gestern gesagt haben, dass die Verführung so groß ist, diese Schriftstellerin hier aus Klagenfurt eher zu sehen im Spiegel ihres bewegten Lebens, ihrer Beziehungen, intensiven, mit berühmten Schriftstellern wie Paul Celan oder Max Frisch oder in Anbetracht ihrer exklusiven Kleider oder vor allem ihres dramatischen Tods. Also, Sie haben plädiert, dass Sie nur, dass man eher sich auf das Werk konzentriert. Aber kann man das überhaupt so trennen, auch bei Ingeborg Bachmann?
11: Muss man, da muss ich zwingen. Also ich habe mich ja auch selber ertappt, dass ich natürlich den Briefwechsel mit Max Frisch und auch Herzzeit mit Celan gelesen habe, weil ich dachte, ich weiß ja eigentlich überhaupt nicht richtig was von ihrem Leben und so. Aber dann war ich in Heidelberg und da hat mir eine Dame gesagt, ihre Freundin macht eine Doktorarbeit über Henze und Bachmann. Und da habe ich gedacht, das ist jetzt die Grenze, nicht noch mehr Beziehungen nach außen. Das sind ja auch ihre Krücken gewesen. Das sind die Vorbedingungen des Schreibens. Und man kann unglaublich viel darüber lernen. Also ich habe jetzt sehr viel gelernt, wie man eigentlich vom Werk einer Schriftstellerin ablenken kann durch diese Vermutungen über ihre Biografie und was hat es jetzt mit dem Vater zu tun und was hat es mit Klagenfurt zu tun. Es kommt wirklich auf dieses Ergebnis an. Es kommt auf diesen Grapper an, den sie gebrannt hat aus Apfelsaft und vorher waren die Äpfel in Klagenfurt. Also diese vollständige Konzentration auf die Literatur, das ist sehr streng und dazu habe ich mich gezwungen und ich habe wirklich seit vor November so ziemlich alles von ihr gelesen. Es ist natürlich dann bloß 17 Seiten gestern gewesen von 40, aber ist ja wurscht. Auf jeden Fall will ich auffordern dazu, ich möchte dazu auffordern, ihre Werke zu lesen, ihre Erzählungen zu lesen. Also da sind solche Entdeckungen bei, also wie sie auch Maria Callas versucht zu porträtieren. Das ist eigentlich eine Autobiografie. Es ist ein Selbstbildnis von sich selbst, glaube ich, die als Künstlerin, dass sie auf Messerschneide gelebt hat und so. Ich finde das unheimlich gut, was als Ergebnis ihrer Überlegung gekommen ist. Und das ist natürlich durch ihr Leben. Aber man hat ja gar nicht so viel Zeit zum Leben, dass man jetzt das ganze Leben von allen Schriftstellern berücksichtigt und dann kommt man zum Schluss nicht mehr dazu, das zu lesen. Ja? Ich will auch lieber Celan-Gedichte lesen, als jetzt den Briefwechsel, obwohl ich es getan habe. Aber man muss ja eine Schlussfolgerung ziehen aus der monatelangen Beschäftigung mit Ingeborg Bachmann. Das ist meine Schlussfolgerung. Mehr Werke zu lesen und weniger Klatsch.
10: Helga Schubert, welche Schlussfolgerung ziehen Sie denn? Sie selber sind oder waren Psychotherapeutin auch. Ja. Wie hängt das zusammen, dieses Arbeiten und Ihr Schreiben?
11: Ja, also da bin ich gefragt worden öfter schon und dann habe ich immer gesagt, hat gar keinen Einfluss. Aber inzwischen, ich bin ja bald 87, inzwischen weiß ich, dass es einen ganz großen Einfluss hat und dass es auch biografisch bei mir begründet ist, dass ich damit aufgehört habe. Also ich habe insgesamt 27 Jahre in der Erwachsenenpsychotherapie gearbeitet, zum Schluss dann nur noch einen Tag in der Woche und habe aufgehört, in der Psychotherapie zu arbeiten, als ich mich dabei ertappt habe, als Schriftstellerin zuzuhören. Also ich habe plötzlich gedacht, ach, diese Frau beschreibt ihre Ehe jetzt mit den und den Worten und am vorigen Dienstag hat sie das und das gesagt. Jetzt hat sie, wie ist sie denn jetzt eigentlich wütend? Was nimmt sie für, und am liebsten hätte ich gesagt, darf ich diese Sätze verwenden in einer Geschichte? Darf ich natürlich nicht. Ich habe also strenge Schweigepflicht und dann habe ich gedacht, so, ehe jetzt wirklich ein Mensch Suizid begeht, weil er vielleicht spürt, dieser andere Mensch spürt, dass ich ihn als das, was er aus seinem Mund herauslässt, als Sprachmaterial nehme für Erzählungen, muss ich unbedingt aufhören. Es gab also keinen äußeren Anlass. Ich habe 87 aufgehört aus Selbstschutz und als Schutz für meine Patienten. Aber geblieben ist, dass ich durch diese lange Arbeit ja unheimlich viel von Menschen erfahren habe, wie sie sprechen, wie sie sich verstellen. Das hat mir so geholfen. Ich kann, wenn ich jetzt ein Hörspiel schreibe, wie unter Diktat schreiben. Ich kann mir dieses vorstellen, wie sie sprechen. Und das habe ich natürlich alles meinen Patienten zu verdanken, denen ich geduldig jahrzehntelang zugehört habe. Aber als ich gemerkt habe, ich könnte sie missbrauchen als Material, Habe ich aus Angst aufgehört, ja, dass mal jemand sich das Leben nehmen könnte, weil er plötzlich dass ich ihn bis Distanz sehe. In der Literatur muss ich alles mit Distanz machen und in der Therapie muss ich dem anderen folgen mit Empathie. Das ist was anderes.
10: Helga Schubert, vielen Dank, dass Sie sich die Zeit genommen haben, hier bei dieser Hitze mit mir auf dieser Bühne zu setzen. Eine schöne Zeit hier noch in Klagenfurt. Wir kommen zu jemandem, der, ja, wo es ein paar Parallelen gibt, Sie können noch einen Moment sitzen bleiben. Nämlich zu Leon Engler. Er ist auch Autor und er kennt auch die Psychotherapie. Er macht gerade eine Ausbildung diesbezüglich und hat Psychologie studiert. Und er war auch schon mal hier und hat 2022 den Publikumspreis hier bei Ingeborg-Bachmann-Wettbewerb gewonnen. In seinem Debütroman Botanik des Wahnsinns erkundet er die psychischen Erkrankungen innerhalb einer oder seiner Familie, autofiktional, und ist bei seinen Recherchen auch auf die psychisch angeschlagene Dichterin Ingeborg Bachmann gestoßen, wie er meiner Kollegin Ariane Binder in Wien erzählt hat.
9: Stellen wir uns vor, eine Familie, die nur das Unglück zusammenhält. Der Großvater, Langzeitpatient in der Psychiatrie. Der Vater, Depressionen. Und die Mutter ist bipolar und alkoholkrank. Ob auch er eines Tages verrückt wird? Eine Frage, die Leon Engler nicht losgelassen hat. Nun hat er einen Roman daraus gemacht.
13: Die Hauptfigur also entwickelt dann eigentlich die Angst, dass ihm dasselbe passieren könnte. Und er lernt im Biologieunterricht in der Vererbungslehre, dass die Nachkommen von Meisen Meisen sind, von Bohnen Bohnen, und rechnet weiter. Und was sind dann die Nachkommen meiner Eltern und Großeltern? Das bin ich. Und deswegen haut er ab, um eben nicht Teil dieser Familie zu sein. Merkt dann aber, er entkommt seiner Herkunftsfamilie nicht und landet genau im Herz des Problems in der Psychiatrie.
9: Allerdings nicht als Patient, sondern als Psychologe. Wir treffen Leon Engler am Schauplatz seiner literarischen Familienanalyse. Auf dem Gelände der ehemaligen Psychiatrie Steinhof. Die Baumgartner Höhe. Hier ist Leon Engler auch auf die Akte des eigenen Großvaters gestoßen.
13: 1968 wurde er das erste Mal hier eingewiesen. Auch später dann auch als Obdachloser immer wieder hier gelandet und entlassen und wieder eingewiesen. Aber er hat wirklich Jahre seines Lebens hier verbracht. Ich habe versucht, die Psychiatriegeschichte im Grunde zu durchforsten und dann abzuleiten, was passiert ist. Also in der Zeit hat man mit Malariakuren gearbeitet, mit Elektrokrampftherapien, mit Insulin, teilweise sogar noch mit Lobotomien. Da wurde wirklich also mit so einer Art Eispickel durch die Nase direkt ins Gehirn. Da gibt es ganz, ganz schlimme Fälle auch, ja, aber. Und wahrscheinlich wurde er auf solche Arten auch behandelt.
9: Ende der 60er Jahre gerät die Wiener Einrichtung immer stärker in die Schlagzeilen. Sie wird zum Inbegriff für vieles, was katastrophal schiefläuft bei der Behandlung psychisch Kranker.
14: So, jetzt machen wir es schön.
15: Von den 2650 Betten auf der Baumgartner Höhe sind in der Regel alle belegt. Selbstmordkandidaten liegen neben Schizophrenen, Neurotiker neben Altersschwachsinnigen, Alkoholiker neben Epileptikern, Psychopathen neben schwer Depressiven.
16: Ruhige, halbruhige, unruhige. Unruhige, unreine, das waren so die Kategorien in den verschiedenen Pavillons.
9: Um zu verstehen, was seinen Angehörigen widerfahren ist, lernt der Romanheld, der vieles mit dem realen Leon Engler gemein hat, alles, was es über das Verrücktsein gibt. Weiß, wer das höchste Risiko hat, zu erkranken, studiert die Geschichte der Psychiatrie und ihre Begriffe.
16: Althochdeutsch, verrucken. Mittelhochdeutsch, verrücken. An eine andere falsche Stelle bringen, jemanden aus der Fassung bringen. Die Sprache der Psychiatrie ist oft immer eine sehr klare und harte. Und das Literarische, das Poetische ist so eine andere Sprache, die ich dem immer entgegengesetzt habe, versucht habe, es anders zu formulieren. Und ich habe vor allem Ingeborg Bachmann sozusagen angerufen, weil die ja so Mehrfachwissen hat. Die war Praktikantin in Steinhof, die hatte das Gesamtwerk von Freud im Regal, die kannte Viktor Frankl, die hatte selbst psychische Erkrankungen und hatte dazu aber auch einfach noch so eine präzise Wahrnehmung. Ich dachte, naja, toll. Und ich wollte Experten der Erfahrung immer mit reinnehmen in dieses Buch, um der Sprache der Psychiatrie die Sprache des Lebens entgegenzusetzen.
9: Die Sprache, das Schreiben als Abwehrzauber gegen den Wahnsinn? Leon Engler hat es selbst erprobt, als Autor, als Psychologe und Angehöriger. Wie autobiografisch ist dieser Roman wirklich?
13: 58% sind erfunden, 38% sind absolut wahr. Und bei wie viel bleiben da noch?
10: Ich wollte gerade auch nachrechnen.
13: 4% oder so, da weiß ich es nicht mehr so genau.
9: Aber was genau bekommen wir da eigentlich mit von unseren Ahnen? Den Blick? Die Melancholie? Wie sein Ich-Erzähler sucht Engler auf Fotos nach Ähnlichkeiten. Von Vater und Großvater gibt es kein Bild, kein Erinnerungsstück mehr. Will er Menschen wie Ihnen mit seinem Buch ein Denkmal setzen?
13: Schon. Also ich glaube, nicht nur was ihm passiert ist, sondern was Tausenden, Hunderttausenden passiert ist. Der Versuch, eigentlich für all diese verschwiegenen Leben
16: einmal auszuerzählen, was da passiert sein könnte. Es ist auch eine literarische Mutmaßung. Ich kenne den Menschen nicht, er ist gestorben, bevor ich geboren bin, ist das nichts mehr. Also, ja.
17: Jetzt gibt's dein Buch.
16: Jetzt gibt's mein Buch, ja. Ich wollte es ihm noch aufs Grab legen.
9: Ein Buch, das übrigens wie eine Therapie angelegt ist. Und zum Schluss fast ein bisschen Hoffnung macht. Zumindest was den Ich-Erzähler betrifft.
16: Ich habe mir das so gedacht, dass er natürlich schon Psychologe aus einem Grund wird. Er kann alle retten, er kann alle verstehen. Am Ende hilft er anderen, nur bei der eigenen Familie ist er so ein bisschen machtlos. Und das ist so der Punkt, an dem er auch am Ende angelangt, wo er merkt, okay, ich weiß gar nicht, was ich machen müsste, um ihnen zu helfen. Ich muss loslassen, ich kann sie nicht retten. Ich kann sie verstehen, ich kann in Verbindung bleiben. Ich kann auch betrauern, was passiert ist, aber retten kann ich sie nicht. Aber ich bin verantwortlich für meine eigene Geschichte.
9: Eine Message, die ankommt. Buchpremiere in einem der Steinhof-Pavillons.
16: Die Schönheit und die Schrecken dieses Ortes. Die Psychiatrie ist alles Mögliche, aber kein Ort für einfache Antworten.
9: Was ist normal? Was ist verrückt? Das weiß nach diesem Abend keiner mehr. Aber dass es sich lohnt, sie manchmal wuchern zu lassen. Die ganze Botanik des Wahnsinns.
10: Ja, so richtig wahnsinnig kann auch die Karriere, eine Karriere in der Popbranche sein, so wie die von Wanda. Diese Band ist weit über ihre österreichische Heimat hinaus bekannt. Ihre Alben, die heißen Amore, Bussi und Schau. Und ihr Stil ist irgendwo anzusiedeln zwischen Indie-Rock und Pop. Dass im Verlauf ihrer Steinkarriere eben nicht immer alles rund gelaufen ist in den vergangenen 12 Jahren. Die Band neben starken Verkaufszahlen und zahlreichen Auszeichnungen auch sehr tragische Momente erleben musste. Davon erzählt der Sänger und Bandleader Marco Wanda jetzt in einem vor kurzem erschienenen Buch. Es heißt, dass es uns überhaupt gegeben hat.
18: Von Herzen vielen Dank, dass wir das tun dürfen, was wir eigentlich gar nicht können, ist ein Wunder und wir bedanken uns herzlich. Alles Liebe.
19: Ekstase auf der Bühne, ein Leben der Extreme. In seinem Buch zieht Marco Wanda Bilanz. Lange hat er die vergangenen 12 Jahre mit sich herumgetragen, niedergeschrieben dann in wenigen Monaten. Treffpunkt für das Interview ist der Schollnai Verlag, in dem sein Buch erscheint.
18: Ich hatte viele Motivationen, dieses Buch zu schreiben. Ich wollte mich einer komplizierten Phase meines Lebens stellen. Ich wollte diese Phase abschließen. Ich wollte sie in gewisser Weise auch überschreiben. Also ich wollte das Komische dort finden, wo ich vermeintlich nur das Tragische gesehen habe in meinem Leben. Und umgekehrt wollte ich das Tragische wirklich anerkennen, das sich in all diesem Erfolg auch verborgen hat.
19: Tragik, Komik und Erfolg liegen bei Marco Wanda eng beieinander. In seinem autobiografischen Buch gewährt er einen Blick hinter die Kulissen der Bandgeschichte. Auch wenn der Aufstieg mit dem Debütalbum Amore im Jahr 2014 die Band plötzlich in eine andere Liga katapultierte und sie binnen kurzer Zeit vor Tausenden von Menschen auf der Bühne stand, war der Weg dorthin steinig. Lange blieb Wanda unter dem Radar der Kritik.
18: Es braucht einen unglaublichen Glauben, dass man mit Anfang, Mitte 20 seine gesamten Arbeitsprozesse oder seinen Bildungsweg abbricht und daran glaubt, das zahlt sich aus, weil ich investiere das in eine Band und werde berühmt. Also das ist ein in sich schon eigentlich relativ wahnsinniger Glaube und den braucht man aber. Und das waren auch so immer so Punkte, an denen ich gemerkt habe, wie ernst das ist. Als der Erste aufgehört hat zu arbeiten, dann hat der Zweite den Job geschmissen. Und irgendwann waren wir alle am Blatt einfach nur arbeitslos und niemand hatte Geld.
19: Kein Geld, unbekannt, aber kühn. Mit großen Vorbildern, wie etwa den Beatles. Doch plötzlich ging alles ganz schnell. Der rasante Aufstieg hatte seine Schattenseiten, wie es im Buch heißt. Hinter den Kulissen Alkoholexzesse, Orgien der Zerstörungswut, Drogenkonsum. Ein Leben am Rande der Extreme. Nach exzessiven Jahren in Tourbussen, Backstage-Bereichen und Hotelzimmern folgt die emotionale Erschöpfung. Erfolg allein würde keine Wunden heilen. Anerkennung sei keine Salbe, so Marco Wander.
18: Gewalt ist im Rock'n'Roll, es ist irgendwie eine Konsequenz. Und es geht da nicht um Gewalt gegen Menschen, sondern ja, um dieses klassische Gewalt gegen Gegenstände. Das ist eine Logik, die ganz viele Bands, die schnell Erfolg haben, erfasst. Und mich hat sie auch erfasst eine Zeit lang. Und klar ist das irgendwo eine, spricht das für eine elementare Verzweiflung, für eine komplette Überforderung mit der Situation. Weil es ist irgendwo auch traumatisch, erfolgreich zu werden, weil man das Gefühl hat, also man kommt aus einem Personenkreis, man kommt aus einer Sozialität und man wird von dieser getrennt. Es ist, als wäre die Welt eine Schwester, von der man getrennt wird.
19: Wenn jemand fragt, wofür du stehst, sag für Amore. Selbst beim renommierten Büchnerpreis wurde diese Textzeile von Wander schon zitiert. Mit ihr stellt sich eine der zentralen Fragen seines autobiografischen Buches. Wofür wollen wir leben? Der Songtexter tritt nun also auch als Prosa-Autor in Erscheinung. Kein Zufall, hat er doch Sprachkunst an der Universität für angewandte Kunst in Wien studiert.
18: Das Schreiben ist eine meiner großen Lieben. Und das Schreiben war lange vor der Musik da. Also ich habe immer geschrieben. Ich wollte nur was zu erzählen haben.
19: Dass es uns überhaupt gegeben hat, überzeugt, wenngleich nicht jede stilistische Überhöhung gelingt. Die Intensität des Textes liegt in seiner Dichte und hat Sogwirkung. Im Kern geht es um die Frage, was macht diese Band aus?
18: Es gab eine Reihe von Regeln, die wir uns untereinander ausgemacht haben. Keine Sportschuhe auf der Bühne, keine bedruckten T-Shirts und eben keine falschen Motivationen, in unseren Augen falsche Motivationen. Nicht berühmt werden wollen um jeden Preis. Der Gedanke war, Menschen zusammenzubringen und das hat sich dann bei uns auch immer weiter verschärft. Also irgendwann haben wir auch das Gefühl gehabt, es läge fast schon in unserer Verantwortung, Gräben innerhalb der Gesellschaft zu schließen.
19: Der Erfolg forderte seinen Preis. In seinem Buch beschreibt Marco Wander, wie er mit Verlust, Trauer und Heilungsversuchen ringt. Etwa nach dem Tod seines Vaters, zu dem er eine enge Beziehung hatte. Und wie die Band mit dem jahrelangen Kampf des Keyboarders gegen Krebs umging.
18: In dem Moment, in dem Christian Hummer krank wurde, hat sich alles verändert. Das hat man außen nicht gesehen. Aber wir waren jahrelang auf der Suche nach einem Umgang mit seiner Krankheit. Das war eigentlich die Realität dieser Band.
19: Auch über gesellschaftliche Realität reflektiert Marco Wander im Buch. Über Demokratieverständnis und das Eintreten gegen Spaltung. Welche Verantwortung trägt man als Band mit tausenden Fans?
18: Ich versuche mich vom Leidensdruck der Gegenwart, Krieg, Konflikt, Spaltung etc. Ich versuche mich davon nicht zu erdrücken zu lassen. Es wird uns ja noch lange begleiten, insofern braucht es jetzt keine schnellen Antworten. Und wir leben in einer Zeit, in der sich vor allem Großmächte die Welt ausmachen. Also da ist ja sowieso jeder Versuch einer Antwort von mir vollkommen ärmlich. Also es hat überhaupt keinen Einfluss mehr. Es ist im Moment alles sehr angstbesetzt und die Welt ist in den Händen der Ängstlichen nicht gut aufgehoben.
19: Der letzte Eintrag im neuen Buch ist das Konzert beim Donauinselfest 2024. In diesem Sommer betrat Marco Wander zum ersten Mal nüchtern die Bühne. Ein Schussstrich und Neubeginn, nicht nur auf dem Papier.
17: Pff,
10: Von der einen Bühne zur anderen. Ja, es geht weiter mit den Lesungen am Nachmittag oben im Studio. Als erstes liest Kinga Tod, deutsch-ungarische Lyrikerin, Performance-Künstlerin, Sprachwissenschaftlerin und Illustratorin, 43 Jahre alt. Sie hat Germanistik studiert, Kommunikationswissenschaft und Pädagogik und schreibt ihre Texte auf Deutsch, auf Englisch und in Ungarisch. In ihrer künstlerischen Praxis beschäftigt sie sich außerdem mit dem Leben von Nonnen und erforscht ihre Kunst. Eingeladen zum Bachmann-Wettbewerb hat sie Brigitte Schwenz-Harrand und ihr Text trägt den Titel Ostblock-Mädel. Begrüßen Sie ganz herzlich mit uns zu den 50. Tagen der deutschsprachigen Literatur die Autorin Kinga Tod.

wie das Wort zum Leben kommt. Das ist, was mich interessiert und das ist, was ich auch mache. Ich versuche, das Wort zum Leben zu bringen. Der

diese Sprache lernen. Waldhofen bedeutet für mich die Wärme, nicht nur in der Natur, sondern auch im Herzen oder auf dem Gesicht der Menschen. Die Wärme, die ich immer gesucht habe und die ich hoffentlich auch mal habe und manchmal so rausgeben kann. Und das ist sehr schön, dass man für eine kurze oder lange Zeit diese Wärme finden darf. Ich denke, keine Literatur und keine Kunst kann nicht politisch sein. Ich beschäftige mich mit solchen Themen wie Migration, Grenzenpunkte, Zwischenpunkte oder Zwischenfelder, eigentlich Gray Zone. Mich interessieren diese Mischmaschstellen, wo unterschiedliche Sachen, Menschen, Situationen miteinander treffen und was daraus kommt. Ich möchte die Herzen der Menschen einfach erreichen. Ich möchte Kommunikation, ich möchte Verbindung, ich möchte Ehrlichkeit, ich möchte ein gutes Miteinander und Zusammenleben. Dass ich bei diesem Bachmann-Preis lesen darf, auf diese Sprache, die ich einfach in der Schule gelernt habe, das ist doch ein Wahnsinn, oder? Es ist eine unglaublich schöne Möglichkeit und ich, ja, danke schön dafür.

Ostblockmädel. Zuerst dealten wir mit selbstgemachten Cremes. Dann fiel uns davon das Gesicht ab. Wir bügelten das Festkleid glatt. Sicher ist sicher. Die Vergangenheit verlässt man mit Stil. Mit den Luftballons stiegen wir höher. Aus dem Heißluftballon blickten wir auf die Kleinstadt hinab. Von hier sind wir geflohen. Hierher trotten wir zurück. In diesen 70, 80 Jahren durchlaufen wir alle Phasen. Schleppen, leiden, überstehen. Wir wechseln den Namen, tauchen mit unseren Papieren in die Neusprache ein. Aufeinander, auf sich selbst. Auf wen kann man sich verlassen? Wer bringt die Liebe? Und wen bringt die Liebe auf die andere Seite der mysteriösen grünen Grenze? Was geben wir von uns auf, um uns anzupassen?

drei Berge hinweg. Wie oft sind wir schon weggeflogen? Aber zählt das am Ende, wenn wir doch immer wieder hierher zurückkehren? Manche brechen gar nicht ernst auf. Tja, wir kommen im Kumanenland. Hier kommt der Regen aus dem Westen nicht hin. Diese Pampa-Puste ist grausames Flachland. Sand im Mund, ohnmächtig in der sengenden Sonne. Hier gibt es keine Büsche, keinen Schutz. Man muss sich der Fata Morgana stellen. Oder man springt in den Brunnen, doch selbst mit dem Eimer zieht man nur endlosen Sand hoch und auch aus den Augen der Freunde nur vertrocknetes Mitgefühl. Hier streichelt dich keine sanfte Brise, es gibt keine Gnade. Wir tappen blind in den Fabriken herum, halten radioaktive Flüssigkeiten für Trinkwasser, baden im Schlamm, der aus dem Wasserhahn tropft. Für Mineralwasser ist kein Geld da. Damit waschen wir nur die Haare. Wenigstens sie sollen sauerstoffreich sein. In schönen Kleidern oder einfach schön gemacht ertragen wir die nächste Krise. Hier trocknen die Seen aus und auch die Muscheln winden sich am Ufer. Klaffen, starren sie voll Vorwurf auf die Akkufabrik. In rosaroten Giftwolken erstickt die Mutterlandschaft. Ihr habt damals aus eurer

Lederfabrik Schlagobers auf die Raber gesetzt. Wir haben den letzten Rest unseres Wassers abgezapft. Nun wird die Frucht unserer Leiber zu vertrocknetem Kaviar, während sich die Bauern mit Gurken einschmieren und unsere Brüder im Westen Salatbeete in österreichischen Gärten umgraben. Aber auch das ist nicht wie bei uns. Du darfst kein Souvenir mit nach Hause nehmen. Die Nylontaschen sind trotzdem voller Köpfe, wenn der österreichisch-ungarische Bus die Dorflehrerinnen mit ihren kleinen Hacken zu Hause absetzt. Schnell muss gewaschen werden, morgen geht's um 5, 6 wieder los. In den Sommerferien gibt es sogar 2 Ernten. 2 Monate Hacken, ein ganzes Jahr Schulgeld. Vielleicht springt für das Kind sogar eine Buchtel und eine neue Schultasche oder eine Füllfeder aus Bahndorf dabei heraus. Das ist also die berühmte Transitzone. Die eine Grenze ist die Tisa. Dort muss man zuerst das Austrocknen vergessen, den schnappenden Schneebären den Rücken kehren. Dann kommt der Zwischenraum der beiden Flüsse, wo man sagt, hier beginnt schon die Hoffnung. Und dann natürlich der Westen. Im Westen ist schon fast Österreich, fast Habsburgland. Dort hat man die Monarchie noch nicht vergessen, hört man sogar noch hin und wieder schwäbische Wörter aus der Zeit vor der Vertreibung oder zumindest etwas Steirisches. Zwar tunken sie dort mit öligen Fingern das Sauerteigbrot in ausgepresste Kürbiskerne, was nicht so zivilisiert ist wie der beinahe Hahn für Hahn präzis geschnittene Rasen, aber das Gras ist auf der anderen Seite tatsächlich grüner und strenge Gartenzwerge bewachen die Grenze. Verwechseln wir diese Menschen daher bloß nicht mit den Barbaren, die sich mit ihren Diplomen auf dem Salatfeld die verschwitzte Stirn abwischen. Denn sogar ihr Spürmittel ist Bio, wovon die Erntehelfer zwar Ausschlag bekommen, aber wenn der Salat in der Mensa ankommt, ist er schon komplett magenkonform. Auch im Grenzzone-Café kann man sich jetzt wieder nett unterhalten. Denn all das hat natürlich nichts mit Rekolonisierung zu tun. In dieser schönen Postmonarchie, wo Ostfrauen mit dankbarem Blick den dickbäuchigen österreichischen Männern mittleren Alters Kaffee kochen, dickbäuchige österreichische Männer, die den Frauen auf ihrem Weg zum Presso machen, frech auf den Hintern klatschen. Bring mir eine Pusterblume mit nach Hause, mein Söhnchen, denn die sind schön unterwürfig, sagen eure Mamas. Die wissen, wie man mit einem Mann umgeht. Tja, Freundchen, falsche Frau genommen. Mehr gibt's da nicht zu sagen, nicht einmal eine finite Wärmform. Denn wir sind zu müde fürs Perfekt. Das Präsens haben wir lange schon vergessen. Wir würden ja wieder zum Fenster und spiegellosen Kufstein zurückkehren, wo unser habsburgfeindlicher Robin Hood, unser Roger Schandor, auch tagsüber sein selbstbemaltes Gesicht konfrontierte. Aber ihr würdet es noch immer nicht verstehen, denn schon eure Vorfahren standen vor den Zellen der unseren und beschwerten sich, warum uns nichts gut genug sei. Ist denn Kost und Logis nicht besser als die Todesstrafe? Warum rappen diese Ungarn? Das Jammern liegt ihnen wohl im Blut. So sind wir, Ostblockmädel. Wir tragen schöne Röcke, aber passt lieber auf, dass wir euch kein Gift ins Getränk mischen, wie die Tissasuger Frauen, die ihren Männern die Suppe und den Kaffee vergifteten, als bei ihnen sonst nichts mehr half und die Unterdrückung zu groß geworden war. Seid vorsichtig mit der Bedienung, denn wir werden zwar lächeln, aber vielleicht bleibt auch ihr wie Fliegen am Papier im Wohnzimmer kleben, auch wenn ihr verkrümmerter Kavaliere mit euren gespreizten Beinen sicher nicht in die gute Stube hereinkommt. Sind wir etwa wütend? Und ziemt es sich, die Hand zu beißen, die uns füttert? Natürlich sind wir wütend. Egal, ob gerechtfertigt oder nicht, denn wer zum Teufel will schon seine Heimat verlassen, ihr Ahnungslosen, und hier wie ein verdammter Papagei mit diesem Ostakzent herumstammeln, wenn die Hand uns auch noch eine runterhaut. Glaubt ihr, es ist nicht frustrierend, immer nur die Hälfte zu verstehen, aber dankbar, ewig dankbar sein zu müssen, als ob wir freiwillig in eure Seilbunker gehen würden? Wobei, selbst die sind besser als der Schoß der Mutter. Nichts kann mehr wehtun als die Liebe von zu Hause. Deshalb leben wir in ständiger Fremdheit. Denn das kratzt zumindest nur an der Oberfläche. In den Magen dringen kann es hier nicht.
Also ja, wir singen zum 100. Mal dieses Zigeunerlied, wir barbarischen Dienstmägde. Wir lassen unsere roten Röcke für euch flattern und kochen den besten Kaffee und versuchen ohne Schuldgefühle nicht zu hassen, nicht an der Unsichtbarkeit zu sterben, denn noch immer verstehen wir einander ewig, fremdsprechen nicht und erklären hier mich feierlich. Wir möchten freiwillig in eure Bunker ziehen, sogar das Piroschka-Kleid anziehen, heute Bosnank mag. Und ja, ja, wir werden uns freuen. Es gefällt uns ja hier. Joisten, danke für unser Glück. Gib du uns einfach einen anderen verdammten Pass. Und wir werden uns für euch nie wieder in unserer Muttersprache äußern. Vergessen Sie vielleicht sogar. Vielleicht stopft der Sand uns den Mund in der Bergluft. Was die Wut mit uns macht, wissen wir nicht. Ob wir davon hässlich, ob unsere Herzen mit der Zeit erweicht werden, ob wir uns daran gewöhnen. Wir passen uns an, integrieren uns, werden fromm, werden zu Schafen mit seidigem Fell. Aber Fundtiere bleiben wir und wissen selbst nicht, ob wir euch beißen werden. Es ist sinnlos, darüber nachzudenken. Wir werden tüchtig sein und für uns aufräumen. Und was, wenn wir nur tanzen wollten? Wir wollten nur tanzen, weil wir glaubten, wovon der Mann mit der Mütze an den Einstürzen der Mauern sagt, vom Wind of Change und von der White Dove, die mit dem Wind fliegt und unser Zuhause mitbringt. Wir glaubten, wir seien diese Mädchen mit Perlen im Haar, die aus den Träumen der Männer gekommen waren, aber die kleinen Kugeln glänzten tatsächlich im Licht des Sandstrands, als hätten die Perlentaucher sie gerade gefischt. 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

das, was wir haben? Nicht so wie die Rapilöge Gysi, die wunderbare flugzeugfliegende Femme Fatale, die den glinzernden Funken der Nester nicht widerstehen konnte. Ich bin eine Elster, sagte sie vor sich, und inkognito oder manchmal als alte Frau verkleidet plünderte sie diese pferdelose Ruja Chandor, diese lächelnde, viersprachige Räuber-Gendarmin, aber die Arme, sie litt aufgrund einer Hirnhautentzündung an Kleptomanie. Bei den anderen lag es einfach daran, dass sogar die Kieselsteine golden glänzten. 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Also Wechselschuhe an und hip-hop, ein Neuleben hinter den sieben Bergen. 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Noch dazu dreimal. Denn alle gute Dinge sind drei. Der charmant ratlose Daniel Brühl suchte nach den Gurken des verschwundenen Landes, die bei uns genau so aussahen. Das alles waren Designs, hatte die Plattenbauschamanin selbst so gesagt. Die Neusprache war der Jackpot. Sie passte gut zum Majoretten- und Volkstanzset und die österreichischen Touristen waren schon verführt. Einfach bei Rechnitz vorbeifahren, nicht zu den Ruinen des Botjani-Schlosses schauen, nur bei Billa einkaufen und die Schaufenster mit Ungarstil nicht moderne Lobschildern vermeiden. Nicht rumgucken, Stummkauf. Dann bekommen wir einen echten Mirkataler von der Stange und immer, wenn wir brav sind, gibt es noch einen glänzenden Goldtaler dazu. 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Das hellblaue Kista-Pulver glitzerte schon auf unserer Nase. Mit tränenden Augen rochen wir Mariel, die kleinen Ungaro-Mädchen mit Boni-Frisur und strahlenden Augen, blonde und brünette, nur einige rotbehaart. So etwas Feines gab es noch nie zuvor zu riechen, ganz genau wie in der Werbung. Alles stimmte. In diesem bunten, lauten und schnellen grenzüberschreitenden Werbestrom, der sich mit der aktuellen Politik der Durchgangszone nie beschäftigt hatte. Sprechende und rülpsende Mattelpuppen hielten wir jetzt in den Händen und auch aus Kohl konnte man Babys falten. Paradiesland, da waren wir. Zum ersten Mal streichelte man den Mario in einem Gameboy und verwischte die Signatur mit dem Jolly-Stift, bemalte die Hände und die Gesichter mit dem Federstift. Auch die Opas hatten Füllfedern, aber uns wurde die geduldige Art des Schreibens nicht beigebracht. Die fehlenden Opas flüsterten nicht in die kleinen Ohren rein. Die Tatar-Girls blieben mit Tinten befleckt, mit knackigen R-Lauten, mit knirschenden Kieselsteinen unter den Zähnen, während sie in der Steppe nach Wasser suchten. Hören Sie es? Wir überlebten aber auch dort, überleben auch jetzt, auf dem Eis und finden uns zurück. Wenn man uns zur Tür hinauswirft, kletten wir durchs Fenster wieder rein. Modus Kakelakus. That's the slogan, that's the mission. Sollte man darauf aber stolz sein? Kommt man da überhaupt jemals wieder raus? All das Ganze war ein Lied, Gone with the Eastern Wind, weggepustet. Was wird aus den großen Demokratiewünschen oder Versprechen? Wir kämpfen einfach schön weiter, als gäbe es kein Morgen, denn Stillstand im Mutterleibland. Wo immer etwas schief geht. 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heiraten gut, aber der Mann geht bankrott, weil er seinem Kumpel letzten Geldes geliehen hat und er war Bürger und jetzt liegt die Hypothek auf dem Haus, so dass wir wieder bei euch da draußen sein müssen, den ganzen Sommer im Maisfeld, aber trotzdem kommt nicht genug zusammen, weil es zu regnen anfängt und der Regen die Erde fern spekuliere mit dem Nachbarn, tricksen, Schlamereien. Wir finden eine clevere Lösung. 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
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Wechselkurs und der Nachbarsjunge, den alle in der Fachschule verspottet haben, genau er wurde der Geschäftsmann, dessen Angebot du nicht angenommen hast, der um deine Hand angehalten hat, der mit dir eine Strauß-Farm aufbauen wollte, was dann doch der andere Nachbar gemacht hat und der reich geworden ist, der in der Pust ausgelacht worden ist, aber er hat trotzdem die lokale Kamelherde, die auch sonntags läuft, während dein Mann sich wieder mit Bier füttert und immer fetter und stinkender wird. Und dann kommt deine Tochter nach Hause, die um ihre Hand gebeten wurde. Und dann, was sollst du dann mit deinem Mann machen? Eine Scheidung kostet viel. Und so wird das Leben in unserem Haus nun aussehen. Es herrscht Stille und Schmollen. Wenn du nicht schuftest und deine Seele nicht in die Suppe hineinkochst, schlucken wir die Katzenzunge runter. Langsam trocknet auch der Weckerisee aus, wenn die Herzen im großen Wirbel überklopfen und wir, statt auf den ausgetrockneten Seegrund, plötzlich auf Zuckerwatte treten und die Buchstaben an uns vorbeifliegen. Und auch im See versuchen wir nur, wie die Maloja-Schlange aussehende Dunststreifen zu fangen. Sie gleiten uns zwischen den Fingern hindurch. 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

0: Land. Zu dieser Zeit backen die Mütter in der Asche Fladenbrote, backen die Vorfahren hinein, den Dialekt, den knackigen, klackernden Akzent, das jetzt erst recht. Das müsst ihr ja auch verstehen. Ihr seid doch so stolz auf eure Regionalsprachen, denn in Kärnten und in Steiermark spricht man ganz verschieden. In der Grenzregion wird man zum Schwamm, sorgt die Geräusche auf, zwitschert die anderen Vögel, kommt vorbei, ihr Touristen, ihr seid sowieso bei uns zu Hause. In Jöger klopfen wir den Teppich von eurer Roten Kreuz-Shops, erhöhen die Hauswärme mit dem Sparherd und kleben uns euch mit Tixo. Und falls es dann zu eng wird, öffnen wir das Fenster, damit es Zug gibt. Man muss doch Symbiosemaßnahmen und einige gemütlich gesunde Ferne finden. Sonst murren wir einander bloß die ganze Zeit an, ihr Zwiedergesichter. Wir verstehen langsam das steirische Zwinken und Pfeifen, lernen die Schweizer Bergsprache zu hören, gehen den Weg der Eremiten, beten auf Schweizerisch, Deutsch und Österreichisch zu Joisten, aber da muss man zu der Zunge zurück, die am meisten wehtut, muss agglutinieren und Suffixe schlängeln lassen. Denn auch bei uns gibt es eine Natter, die zwar kleiner, aber flinker ist. Und für uns klappert, für uns die Wanderfalken, deren Aufgabe es ist, unter ihren Füßen Brücken über diese Flüsse wachsen zu lassen, die grünen Grenzen mit den nackten Füßen auszutreten, ihnen auf die Nase zu klopfen, aber zuerst auf unsere eigene. Das haben wir versprochen. Es soll nun manchmal einen warmen Ofen und Wasser geben. Wir wollen hier zu Hause, aber auch da zu Hause für Maria singen können. Es ist kein Zufall, dass wir uns blamieren, wenn eure fremde Zunge in unserem Mund knirscht. Sagt mir, wie sollen wir das regeln? Darf man über solche Dinge überhaupt nachdenken und in welcher Sprache soll ich das tun, damit es allen recht ist? Natürlich müssen wir euch nicht alle bedienen, aber was sollen wir tun? Was nützt es? So sind wir erzogen worden. Wir sind nicht besser als die Textprotagonisten, diese Piroschkas, die lächelnden, gnädigen Fräuleins, die Tischleindecktigs und die von Frau Holle geschüttelten Kissen, die fliegenden Federn damals im Traum in der Pusta, dort am ausgetrockneten Seeufer. Also, hochverehrte, gnädige Westnachbarn, wie lange sollen wir für euch unsere Fake-Volksröcke schicken? Fremdland, gehen Sie mit uns eine Runde auf dem Backsteinweg des Grüngrenzgebiets spazieren? Lassen Sie uns Ihnen zeigen, wie die Alpenfußmädchen denken und nicht nur tanzen. Wir stellen Ihre Pogacar weg und stehlen nur die Wörter, die wir auch zurückgeben. Heiliges Ehrenwort. Dankeschön. Bis zum nächsten Mal.
1: Viel Applaus für Kinga Tod und willkommen zurück hier im Saal, liebes Publikum. Und wer möchte denn gerne mit der Diskussion über diesen Text beginnen? Mito Sanyal, bitte.
2: Der Text hat mich extrem beeindruckt, vor allem auch, wie er es schafft, diese Atmosphäre sowohl aufzubauen und dann aber zu halten. Also er hat ja sehr, sehr schnell aufgebaut und ich dachte, das kann nicht durchgehalten werden. Das macht er halt sehr, sehr gut, indem er halt auch so ganz viele Stränge von Bekanntem und Unbekanntem verwebt. Also ne, ich bin ja mit den ganzen tschechischen Märchenfilmen aufgewachsen, die waren alle da. Dann war aber ganz viel Neues da, ganz viel Fremdes, das ich erahnen kann. Ein Text, durch den ich irgendwie wirklich auch durchirre. Also der auch wirklich wie so ein Wald ist und man muss halt seinen Weg sich hindurchbahnen. Und also ich finde ihn wirklich, wirklich beeindruckend.
1: Herr Stressle.
3: Ja, ich finde ihn auch sehr beeindruckend und ich habe mich im Vorfeld auch gefragt, was das für ein Text ist, ob das ein Monolog ist, ob das eine Klagerede ist, eine Anklagerede, eine Selbstanklage. Jetzt weiß ich, es ist wahrscheinlich so etwas wie ein Klagegesang. Und zwar also so mediamäßig ein Anklagegesang auch gegen gegen Österreich. Es ist
4: auch. Nein, please, kick nicht aus.
3: Moment. Ich wollte eigentlich den Satz noch fertig machen. Es ist auch eine Selbstanklage. Es geht ja auch um Ungarn. Ja, ich sollte mich nicht in österreichisch-ungarische Angelegenheiten einmischen. Okay, ich nehme den Satz zurück, bevor sich alle... dann weiche ich mal aus vom Politischen aufs Poetische. Es hat wunderbare Bilder drin, also zum Beispiel das Bild vom Schlagoberst auf dem Fluss für eine Verschmutzung von den Diplomen, mit denen man sich den Schweiß abwischt auf den Feldern. Es ist ein Text, der auch sehr viel sprachliche Innovation natürlich bietet, oder diese Transitzone, auch eine Transitsprache, deutsche Wörter, die in einer, nehme ich jetzt mal an, ungarischen Lautung geschrieben werden. Das finde ich alles ganz wunderbar. Es ist auch ein Text, das geht zumindest mir so, und das hat ja der erste Teil dieses Statements auch schon gezeigt, der mich an die Grenzen meines Verständnisses bringt. Ich glaube, der Text arbeitet auch sehr mit meiner Überforderung. Also ich habe dann viel recherchiert, also zum Beispiel, dass dieser Scorpions-Song offenbar ein Coversong ist eines sehr, sehr berühmten ungarischen Rocksongs, das Mädchen mit den Perlen im Haar. Also, und da habe ich, wenn ich dann sowas sehe, habe ich die Vermutung, es gibt hier noch sehr vieles, was ich gar nicht gemerkt habe. Aber das stört mich auch gar nicht, weil ich glaube, dieser Text spielt auch gezielt mit jetzt meiner Überforderung. So im Stile von, ihr habt immer das Gefühl, ihr müsst alles über uns wissen. Was wisst ihr eigentlich über uns? Also diese Umkehrung. Und das finde ich in dem Tonfall her und von dem poetischen Gehalt her, finde ich das wunderbar gemacht.
1: Laura De Weck, bitte.
2: Ja, ich finde auch, es hat einen sehr starken ersten Satz. Überhaupt gibt es in diesem Jahr so viele erste starke Sätze. Zuerst dealten wir mit selbstgemachten Cremes, dann fielen sie uns vom Gesicht ab. Und dann will man sofort wissen, wer ist dieses Wir? Also um wen geht es da eigentlich? Und ich habe versucht, dieses Wir sehr schnell einzuordnen. Sind das Kinder? Sind das Jugendliche? Ist das eine Familie? Und dann merkt man schnell, okay, dieses Wir ist niemand Konkretes. Es ist eine abstrakte Gruppe, beziehungsweise es sind diese Ostblock-Mädels, die eben in den 70er, 80er Jahren sowohl durch den Kommunismus wie durch den Kapitalismus, und ich finde, es gibt einen Satz, der das sehr gut zusammenfasst, mit Gebärmütter und Handarbeit die Produktion bereichert, und zwar in den beiden politischen Systemen. Ich muss aber zugeben, dass ich mir bis zum Schluss gewünscht habe, dass dieses Wir tatsächlich noch in irgendeine Form von Erzählung geht, also dass dieses formale Muster irgendwann mal aufgebrochen wird. Weil mir ging es eben auch so, dass ich merkte, okay, es ist ein theoretischer Text, ich würde fast schon sagen, ein aktivistischer Text. Das Theoretische hat auch damit zu tun, dass es unendlich viele Referenzen gibt, politische Referenzen, es gibt popkulturelle Referenzen, historische Referenzen. Und mir ging es genauso, dass ich irgendwie dachte, oh, ich muss diese Referenzen sortieren. Und deswegen fand ich den Text erstmal auch anstrengend, weil ich dachte, diese ganze Sortierarbeit und so die, oder Dechiffrierarbeit auch oder Zuordnungsarbeit, die ich dann leisten muss, ist anstrengend. Und gleichzeitig habe ich dann irgendwann für mich entschieden, okay, jetzt höre ich auf damit. Und so habe ich mir auch vorgenommen, sozusagen heute Ihnen auch zuzuhören. Und ich glaube, das ist tatsächlich auch der Weg, wie man diesen Text, also dass man ihn tatsächlich hören muss und auch von Ihnen hören muss, weil ich habe den Text, als ich nicht von Ihnen gehört habe, extrem anklagend und wütend empfunden. Und das ist jetzt bei der Lesung überhaupt nicht passiert. Also der Sprachklang ist wirklich fast musikalisch. Ist auch ein weicher Ton, den ich beim Lesen so nicht hatte. Ich fand ihn eigentlich fast zu aktivistisch im Sinne von, ich habe eine politische Botschaft, die ich jetzt mit diesem Text übertragen will. Und das ging mir jetzt bei der Vorlesung ganz anders.
1: Kasperger, Sanyal, Schwenz-Harand, Delius, Tingler. Herr Kasperger, bitte.
5: Ich versuche es einmal zarter. Also der Text ist schon in der Lage, uns Österreicher daran zu erinnern, dass wir auch eine imperiale Vergangenheit haben und nicht nur immer diminutiv gegen den Deutschen sind, sondern irgendwie auch hegemonial gegen andere Ostvölker. Und das ist gut, dass diese Erinnerung da drinnen ist. Also mich erinnert der Text, ich habe die 90er Jahre in Wien erlebt und Wien war in den 90er Jahren geprägt von dem Zusammenbruch des Ostblocks, also die Marie-Hilfer-Straße, also viel, was da drinnen ist, bringt mir diese Atmosphäre näher. Also die Marie-Hilfer-Straße, das ist sozusagen die Haupteinkaufsstraße. Plötzlich waren nur mehr Ostblock, Fetzenläden dort und Kühlschränke. Also irgendwie, wo früher noble Boutiquen waren, waren Kühlschränke und die ganzen Ungarn sind gekommen und haben die Kühlschränke gehabt. Also es war wirklich eine spezielle Atmosphäre. Das ist lange her, das ist 35 Jahre her, aber etwas von dieser Atmosphäre gibt's mir wieder. Auch wir waren so nahe dran an dieser Grenzöffnung und es hat so viel Transfer gegeben und so viel gegenseitige Klischeezuweisung und so viel gegenseitige Identitätsbestimmung. Und das Fulminante in dem Text ist eigentlich, dass das trotzdem kein historischer Text ist. Also das ist ein Text, der eigentlich total in der Jetztzeit steht und der eigentlich auch, und das ist die wichtigste Behauptung, glaube ich, oder das wichtigste Thema, das er anspricht, dass das noch nicht vorbei ist. Also das ist alles noch nicht vorbei. Das ist jetzt 35 Jahre her und Ungarn ist zu einem kapitalistischen Land geworden irgendwie und hat Orban erleben müssen irgendwie und es gibt auch eine Zeit nach Orban und das ist alles da. Und ich muss auch sagen, also ich habe auch, als ich den zu Hause gelesen habe, eher so die eindimensionale Perspektive gehabt, dass das ein Sermon ist, das von einer Stimme getragen wird. In der Lesung war nach zwei Sätzen klar, dass das vielstimmig ist. Da gibt's katholisch-litaneiartige Dinge drinnen, da gibt's eine Anklage drinnen, da gibt's aber eine unglaubliche Offenheit, da gibt's auch eine wahnsinnige Schönheit drinnen. Und der Vortrag war grandios, also besser kann man den Text nicht bringen. Ich habe mir eine Zeit lang überlegt, wo nimmt die ganzen Geräusche her? Aber offensichtlich hat die alle mitgebracht, irgendwie hereingeschummelt. Und das ist auch gut so, dass man das so bringt. Und ich will nur eines sagen, also da ist unglaublich viel historisches Faktenwissen auch drin und wir in Wien wissen das alle. Also Parndorf ist ein Einkaufszentrum, wo alle hinfahren, wo die Ungarn das gestürmt haben. Das Batthyány-Schloss, das ist ähnlich wie im überhaupt, es gibt wirklich auch eine große Ähnlichkeit, oder man kann diesen Text kaum rezipieren, wenn man nicht an den Siegertext des Vorjahres denkt, an den Text von der Natascha Gangl. Ich würde sagen, das ist fast ein bisschen Gangnam-Style, dieser Text. Es gibt viele, viele Gangl-Style, eigentlich Gangl-Style. Es gibt eigentlich viele Übereinstimmungen, diese Grenzregion, die wie ein Schwamm ist. Ich würde sagen, dass der Text natürlich eine andere Grenze beschreibt. Bei der Natascha Gangl war es die steirisch-slowenische Grenze. Das ist eine andere Texte, eine andere Grenze. Aber es ist auch sozusagen mit dem Batthyány-Schloss, das kommt ja, oder mit Rechnitz, das war eines der zentralen Kriegsverbrechen der Endzeit, also wo auf einem Schloss der Batthyánys eine Feierstunde war und dann plötzlich sind eine Gruppe von Leuten losgezogen und haben im Rechnitz einfach Fremdarbeiter umgeknallt und umgenietet, ist eines der zentralen Themen der österreichischen Literatur, kann man auch kennen, Rechnitz, Kreuzstadl, auch in aktuellen Büchern, also eine der zentralen Wunden. Und das ist aber nur so alles kurz angetippt und ich habe aber das Gefühl, das fliegt überhaupt nicht auseinander, der Text, sondern in der ganzen phonetischen Buntheit und in der Buntheit der vielen Stimmen ist es trotzdem unglaublich konzis und arbeitet alles an einem Punkt zu. Zum Beispiel diese ganze Räubersbräute da. Also Ungarn scheint voller Räubersbräute zu sein. Das ist ein Klischee, das aufgegriffen wird. Schon im 19. Jahrhundert irgendwie. Nicht? Also wir sind die Diebe. Wir sind die Diebe und das Ganze, letzter Satz, das Ganze kulminiert dann auch noch in der poetologischen Überlegung und jetzt nehmen wir euch auch noch eure Sprache weg. Scheiß Österreicher. Ja, genau.
1: Frau Sanyal, bitte.
2: Ich habe jetzt ein bisschen Angst, dass ich mich vordränge, weil noch gar nicht alle zu Wort gekommen sind. Aber ich war eben so überwältigt von den Texten, dass mir ganz viele Dinge überhaupt nicht irgendwie, die ich sagen wollte, gar nicht eingefallen sind. Was ich sehr interessant finde, ist ja auch dieses Arbeiten mit dem Wir und dann wieder ins Ich und dann geht es aber wieder ins Wir. Also, dass man sowohl das Gefühl hat, es geht um kollektive Erfahrungen, es geht um individuelle Erfahrungen, die sich immer davon unterscheiden, aber die halt eben nicht davon abgetrennt gelesen werden können. Es geht ja auch um Trauer und Schmerz dieser Migration, respektive Arbeitsmigration. Es ist ja kein erzählender Text, es soll ja auch kein erzählender Text sein, es ist eher wirklich wie so ein gewebter Text, der diese ganzen Stimmen zusammenwebt und aber dadurch einfach ein festes, ne, also der uns wirklich dadurch trägt, weil er so gut gewebt ist.
1: Frau Schwinz-Harrand.
6: Ich mach's nur ganz kurz, melde mich nachher noch mal, aber nur vielleicht das Antwort wollte ich wegen dem Wir, ist das nicht klar? Ich finde, es wird schon sehr schnell klar, wer da die Stimmen sind, die sprechen. Das sind Frauen, die Überlebenskünstlerinnen sind. Also da zum Beispiel die Volksschullehrerin, die zusätzlich, damit sie genug Geld verdienen, hinüberfahren. Und das sind aber die, die sozusagen die ganze Zeit die Grenze übertreten. Und das finde ich das Spannende, dass ja das, was gemacht wird im Text, gleichzeitig thematisch auch da ist. Ja? Also die Figuren sind die, die immer schon die Grenze übertreten haben, ja? Aus Gründen, dass sich was verdienen müssen. Da sind wir ja in einer ganz konkreten Geschichte. Insofern wundert mich sozusagen, dass da die Geschichten fehlen, weil das noch dazu so raffiniert gemacht wird, dass es ja kollektiv anfängt, weil das ja unheimlich viele Frauen betrifft und zwar auch von verschiedensten Generationen. Das ist ja am Anfang angedeutet, das ist ja nicht nur eine Generation, die das schon längst gemacht hat, immer diese Grenze übertreten, sondern dass es dann ja sogar in ein Du geht. Es gibt ja vorm Ich dann noch ein Du, wo ganz konkret auch nochmal, das war so schön gesungen, nochmal Schicksale deutlich werden. Also im Konkreten, da könnte man natürlich zig andere auch aufführen, aber wir haben da konkrete Schicksale drinnen. Und ich finde ja sehr zentral, es war schön betont, diese eine Stelle, wo dann das Ich zum Vorschein kommt. Es ist im Grunde für mich also eine große poetische Frage, auch in welcher Sprache soll ich das tun, damit es allen recht ist. Ja? Ich finde ja, dass der Text auf das hinläuft und im Grunde die ganze Zeit auch eine Auseinandersetzung damit ist und sicher auch im Zusammenhang mit der ganzen Klischees, die da verwendet wird, kann ich nachher noch mehr dazu sagen, was mir aufgefallen ist. Aber ich finde das so gut, das mal abzuhandeln. Wie kann ich überhaupt reden? Man ist ja so drinnen. Wir sind ja, Klischees bedeuten ja, dass jeder von uns drinnen ist. Ja? Und die große Frage ist, kann ich überhaupt außerhalb dieses Raums, der so benannt, so geframed ist, kann ich da überhaupt sprechen? Und das ist ja auch die Frage der Schriftstellerin. Ja? Also für mich ist das zugleich auch der Schriftstellerinnen-Ich, was da die Frage stellt. Letztendlich auch an uns, und wir wissen, man kann es nie jedem recht machen. Ne? Letztendlich wissen wir die Antwort und trotzdem muss die Frage gestellt werden, ne? wie kann ich sprechen? Mhm. Nur so weit mal.
1: Frau Delius.
7: Klischee ist ein gutes Stichwort. Laura de Weck, Sie haben vorhin gesagt, das sei ein theoretischer oder auch ein theoretischer Text. Da klang so eine leise Kritik. Ich habe ihn überhaupt nicht als theoretisch gelesen, sondern eher als einen sehr sinnlichen Text. Diese Sinnlichkeit hat, finde ich, aber auch eine Problematik. Es mag auch daran liegen, dass ich eine Form von Wir und sozusagen Kollektivbetonung auch eher misstrauen würde. Was ich mich bei dem Text gefragt habe, diese extreme, ja im Grunde sozusagen politische Wut oder politisierte Wut, was ist denn die Direktion, was ist die Direktionalität dieser Wut, die dahinter steckt? Das hätte ich mir ein wenig sozusagen differenziert in allem, was gesagt worden ist, sozusagen das Gewebe, das Gefüge, die Mehrsprachigkeit, die Polyphonie, die Heterogenität und so weiter und so fort. Das finde ich, hätte eine klarere Direktion im Text selber gebraucht, wie diese Politik, die politische Wut zu verstehen ist im Text selber.
6: Da würde ich gleich ad hoc antworten.
1: Kurze Replik, gerne.
6: Der läuft ja genau auf etwas los. Ich finde nämlich auch, dass er deswegen gar nicht unbedingt ein wütender Text ist, das ist ein Sehnsuchtstext, ja. Eigentlich ist das ein sehr sehnsüchtiger Text. Vielleicht am ehesten noch am Anfang auch ein bisschen verzweifelt, aber ja, der hat eine Richtung, ganz eindeutig hat ja, der für mich eine Richtung.
8: Ja, schon, dass der Text einem auch dabei erwischt, dass man kurz denkt, oh Gott, dieses Jammern. Und dann kommt direkt auf der zweiten Seite, warum rappeln diese Ungarn? Das Jammern liegt ihnen wohl im Blut. Also, dass man irgendwie als Leserin auch da erwischt wird. Aber ich finde schon, dass es erstmal ein Klagegesang auch ist.
6: Aber ist jetzt, weil das hat ja damit zu tun mit den Klischees, die hier angezogen werden. Ja? Die werden ja absichtlich angezogen. Und das Arge an den Klischees ist ja, dass sie sowieso immer aufs eigene wirken. Ja? Irgendwann mal bist du ja die Piruschka, wo man sagt. Und im Grunde finde ich das so raffiniert, dass die alle verwendet werden, die Klischees, um aber auch die Klischeeartigkeit auszustellen. Ähnlich das mit dem Rappel. Ja? Also da kann man ja viele Stellen herausgreifen, glaube ich, wo das gezielt so gemacht wird. Ja? So.
1: Herr Dingler,
6: bitte. Um sie zu demontieren.
9: Ich finde, dass dieser Text den besten zweiten Satz enthält. Die Vergangenheit verlässt man mit Stil. Das gefällt mir. Mir gefallen einige wenige Sachen. Für die entscheidende oder eine entscheidende Stelle halte ich auch, nichts kann mehr wehtun als die Liebe von zu Hause. Für mich ist das auch ein Text, der nicht nur die Unannehmlichkeit des Ausdrucks in einer fremden Sprache, sondern auch irgendwie in der eigenen Sprache thematisiert, beziehungsweise das Schamgefühl, was möglicherweise damit verbunden ist. Ansonsten sitze ich hier und frage mich, hätte ich vielleicht Hedgefondsmanager werden sollen? Ich habe so das Gefühl, ich sehe hier so eine Perle aus dem Bachmann-Archiv 1998. Und irgendwie ist das so nostalgisch anrührend, aber es ist auch ein bisschen Stagnation. Ich finde, dieses ganze Konstrukt, der Impetus, das ist alles ein bisschen, also ich sehe nichts Neues.
1: Herr Stressler.
6: Universell. Also jetzt ad hoc, ich finde, dass der Klaus Kasperger mit seiner Gegenwärtigkeit
9: beträchtlich. Klaus erzählt erstmal lange von früher aber wenn du jetzt Stunde und sagt dann, das ist total gegenwärtig, das kann man natürlich so machen, um dieses Argument zu entkräften.
6: Aber wieso glaubst du, dass das jetzt 30 Jahre alt wäre? Glaubst du, dass wir da überall drüber sind jetzt?
9: Ich sage nicht, dass der Text altmodisch ist. Er ist seltsam anachronistisch, wenn du so willst. Aber es
5: ist völlig modern.
9: Es und denkbar, in der Verbindung mit der Art und Weise, wie dann darüber gesprochen wird, ist das Ganze einfach so eine Art von Zeitkapsel. Und ja ich weiß, das ist vielleicht nicht jetzt jedem zugänglich, aber das ist so der Moment, wo man früher beim Bachmann-Preis vielleicht mal rausgegangen ist, um sich einen Kaffee zu holen oder so.
8: Was ich jetzt
9: Also, ich meine nicht den Vortrag, ich meine die Kombination und wie hier darüber geredet wird. Und ja, wenn ihr das. Ja.
3: Aber ja, kann ich da mal einen Versuch machen?
6: Kann man das jetzt nochmal irgendwie am Platz?
9: Ja, mein Kriterium war, es ist nichts
6: Kaffee
9: Neues.
6: Trinken ist
9: es ist nichts Neues.
3: Moment, darf ich mal einen Versuch machen? So, die guten Dienste. Es gibt die ökonomische Komponente, es gibt die historische Komponente, die ihr jetzt erwähnt habt. Es gibt die Migrationskomponente, es gibt die kulturelle Komponente, es gibt die Klischee-Komponente. Aber am Ende, das hat Brigitte Schwenz-Harrend eigentlich schon gesagt, aber das dünkt mich wichtig, am Ende läuft es auf die Sprache hinaus. Und das ist ein wahrscheinlich nicht lösbares Problem oder zumindest ein Problem, das nicht aus der Welt ist. Also es heißt am Ende, das finde ich auch sehr schön, dann muss man zu der Zunge zurück, die am meisten wehtut. Die wahrscheinlich die eigene Zunge ist, mit der man geboren wurde. Und dann heißt es noch deutlicher, es ist kein Zufall, dass wir uns blamieren, wenn eure fremde Zunge in unserem Mund knirscht. Und dann sagt mir, in welcher Sprache soll ich überhaupt über diese Dinge nachdenken, damit es allen recht ist. Und es ist eben dann kein wütender Text mehr, es ist auch kein sehnsüchtiger Text mehr, sondern ich würde dafür hoffen, dass du mal ganz nebenbei schon erwähnt hast, es ist ein Ausdruck einer Verzweiflung. Wie soll ich das tun, damit es allen recht ist? Es ist ja eigentlich der Wunsch, da es allen recht zu tun, aber offenbar eine letztlich auf die Sprache zugerüstete oder zugespitzte Problematik ist überhaupt nicht recht tun zu können, weil diese Problematik fortbesteht. Und dann ist es eben kein los historischer Text, aus meiner Sicht.
1: Kasperger und Sanyal, bitte.
5: Der Text hat ja nebenbei auch einen unglaublichen Unterhaltungswert und eine Freundlichkeit. Und natürlich ist er, wenn er irgendwie einem Land zuzuordnen ist, ein Text, der eigentlich nur vor ungarischen Hintergründen klar ist. Ungarn hat sozusagen, also wir sind auch ein kleines Land. Wir haben einen großen Vorteil, dass wir ein größeres Land vor uns haben, das eine ähnliche Sprache spricht wie wir. Also wir brauchen keine Übersetzungen. Für die Ungarn ist es aber so, dass die Ungarn natürlich eine gigantische Weltliteratur schreiben und immer das Problem haben, wie kommen wir denn sozusagen an den internationalen Raum heran? Und das ist dort wirklich eine zentrale Frage und das ist sozusagen etwas, was bis hin zu Krasnahorka einfach ein zentrales Thema ist. Und diese Frage, in welcher Sprache spreche ich und in welcher Sprache spreche ich literarisch, ist eine ganz zentrale und eine immens politische Frage. Das ist auch eine politische Frage, die hier in Klagenfurt im Raum steht. Maya Haderlapp, schreibe ich sozusagen in Slowenisch oder schreibe ich auf Deutsch? Also die Sprachwahl ist ganz extrem. Nun gibt es halt Regularien des Bachmann-Preises und ungarisch geschriebene Texte dürfen hier nicht vorkommen. Deshalb muss es automatisch eine deutsche Sprache sein. Und das ist auch eine gebrochene deutsche Sprache, die aber genau diese Problematiken im Hintergrund hat und die immens gegenwärtig ist, weil Sprachproblematiken an Grenzen ein immenses politisches, aktuelles Thema ist. Und wenn man diese Gegenwart an dem Text nicht wahrnimmt, dann sollte man wirklich besser Fondsmanager werden.
9: Das kann ich ja noch machen. Ja, ich meine, do what you want about it. Ihr könnt euch, also mir geht es nur darum, dass hier mal ein anderer Aspekt vielleicht beleuchtet wird.
5: Ja,
9: und wenn der hier einfach nicht mehrheitsfähig ist, dann ist mir das relativ wurscht.
5: Ja, du bist immer das Opfer, das ist immer das Gleiche irgendwie.
9: Ich sagte gerade, es ist mir dann relativ wurscht, Klausi.
5: Ja, ich weiß, es ist alles wurscht, was nicht von dir kommt. Das ist ja völlig klar.
9: Das würde ich jetzt nicht so sagen.
1: Frau Sanyal, Sie sind jetzt dran.
8: Ich will nur einmal so ganz kurz, aber nur drei Sätze, weil der Schluss, den Sie eben auch als Sprache so benannt haben, ist ja auch eine Einladung. Es ist ja auch... Lassen Sie uns spazieren gehen und dann können wir die Wörter austauschen und versprochen, wir werden Ihnen die Wörter nicht wegnehmen. Also es ist tatsächlich auch ein Aufruf, genau den Dialog zu führen.
7: Ich habe jetzt das Gefühl, dass Klaus Kassberger mir einige Worte bereits aus dem Mund genommen hat, auch auf die Gefahr hin, etwas zu wiederholen. Es ist ja ein Text, der eben deshalb nicht anachronistisch ist, weil er spannt ja etwas auf. Also er greift etwas auf, was es schon lange gibt und zeigt, was davon aber immer noch weitergeht und widerhallt. Und deshalb irgendwie ist es total wichtig, dass es diese beiden Komponenten hat. Ich mag auch vor allem sehr, dass es mehrere Sprachen in dem Text gibt, dass wir ja, vielleicht nicht alle, aber ich will immer sagen, wir alle sind ja nicht nur einsprachig. Wir alle sprechen und denken und träumen in mehr als einer Sprache. Und irgendwie, und auch wenn es nur Versatzstücke aus englischer Werbung sind, die ja auch drin, sogar Englisch kommt mit drin vor. Und was ich auch noch irgendwie, also worauf, was nichts, apropos of nothing, ich mag Mutter Unser extrem gerne.
1: Ja,
6: ich wollte nur noch anschließen, weil ja, wenn der Schluss genannt worden ist, das Zurückgeben ist natürlich gleichzeitig auch ironisch, ne, mit dem heiligen Ehrenwort, weil natürlich wird die ganze Zeit geklaut. Und was ich so schön finde, ist, dass der Text ja unter anderem beschreibt, wie Kultur funktioniert, zum Beispiel das Skorpionlied. Also es gibt sozusagen die Reinheit nicht, die uns die Nationalisten vorgaukeln. Wenn wir schon bei den Klischees sind, es ist noch nicht genannt worden, aber die sind ja voll mit Sexismus, die sind voll mit Rassismus, die sind voll mit Nationalismus. Ja, die sind ja nicht harmlos, diese Klischees. Und dieser Text ist ein riesiger, kann man sagen, Angesang gegen diese Theorien von bestimmten Faschisten, wollte ich, oder Fetischisten von Reinheitskultur, ja, es gibt sie nicht, ja, und deswegen auch die vielen Anspielungen, deswegen dieses, und ich glaube, es macht wirklich überhaupt nichts, wenn man das, man muss nicht alles entdecken in dem Text, sondern er erzählt davon, wie sich das immer alles schon, was in, nicht nur in dem Grenzgebiet, wir können das erweitern, weil so gesehen lebt jeder von uns in einem Grenzgebiet, ne? Also wir klauen uns gegenseitig ständig die Wörter, nicht im Sinn des Urheberrechts, aber im Sinn der Kultur, ja.
1: Dann bedanke ich mich und schließe die Diskussion. Ja, ein Text, der wie ein Wald ist, der mit der Überforderung spielt. Der Text hat den besten zweiten Satz, man muss ihn aber hören und er ist eindeutig kein Klagegesang gegen Österreich. Kinga Tod, vielen Dank und Sie können gerne noch etwas sagen, wenn Sie möchten.
0: Ja, ich möchte mich bedanken. Es ist wirklich unglaublich wundervoll und ein Wahnsinn, wie ich das, ich klaue erst von mir. Es ist ein Wahnsinn, dass ich hier sein darf und eine riesige Ehre und vielen, vielen lieben Dank, auch im Namen der ungarischen anderen Autorinnen, die auch nicht immer eine Stimme haben. Dankeschön.
1: Vielen Dank, Kinga Tod.

0: Und wir kommen jetzt zur letzten Lesung des ersten Lesetages und zu Slata Rochal. Sie ist 34 Jahre alt und lebt in München. Sie ist Literaturwissenschaftlerin, veröffentlicht Lyrik und Prosa. Außerdem kuratiert sie Lesungen und übersetzt Texte aus dem Russischen. 2022 ist ihr Debütroman 153 Formen des Nichtseins im Homunculus Verlag erschienen, der auf der Longlist des Deutschen Buchpreises gelandet ist. Momentan ist sie, wie sie es selbst formuliert, Stadtschreiber in Graz. Eingeladen zum Bachmann-Preis wurde sie von Klaus Kastberger. Ihr Text trägt den Titel »Es ist die Leichtigkeit, die den Herrn am Tisch von der Putzfrau unterscheidet«. Wir begrüßen ganz herzlich bei den 50. Tagen der deutschsprachigen Literatur Slata Rochal.
1: Ich brauche einen Waffenschein, ein neues, bitteres Parfüm, ein Haus, in dem mich keiner kennt. Wen kann ich tragen, mit wem soll ich mich verbinden? Mach deinen Liebsten eine Freude, sagt der Gärtner, begrab dich selbst und leg dir deutsche gelbe Stiefmütterchen zur Hand oder rote Plastiknelken. Dieser Tag macht keinen Sinn, er sollte als Ordnungswidrigkeit behandelt und verboten werden. Ich bin kein Bodendecker, auch kein Hochstamm. Meine Träume sprechen eindeutig gegen mich und jeder Versuch, normal zu sein, ist bisher schnell gescheitert. Ich stell die Frage anders. Hast du eine Ahnung, auf wen Vergissmeinnicht bezogen bleibt? Everything, Everywhere, All at Once hat 7 Oscars bekommen, weil alle Juroren gerne Putzfrauen oder Hausmeister mit befristeten Verträgen gleichzeitig Prinzessinnen oder Hugenottenkrieger wären. Ich glaube, dass wir uns jeder wieder schuldig sind, dass tote Sehnsucht nach uns haben, nach unseren Gerüchen, nach dem Geschmack von frischem Brot. Der Lebensweise der Libellen stehen wir gleichgültig gegenüber. Verehrte Gäste, bitte löschen Sie das Licht. Dieser Bereich ist vorgesehen für blauen Tüll, Vampire, Seidenschleifen, Perlen aus Keramik. Wer hat Angst vor Streikplakaten von Couturiers? Da standen wir schon da wie ein versiegeltes Parfüm, das Kleid stammt Kopf, allein die Anforderung in diesem Tempo im engen Anzug geraden Rücken zu behalten, bin ich denn keine Frau, also ein Gegenstand von Wert? Dann saß ich da und schaute zu, wie sich mein Spiegelbild verfärbte, nahm deine Hand und legte sie auf mein Gesicht. So schuf ich mich selbst im Alter von 32 Jahren.

0: Ich teste einmal das Mikro. Hört man mich gut? Man hört mich gut. Okay. Wir sind jetzt alle in Hotels untergebracht und da kommen wir wieder zurück mit diesem Text. Und da treffen wir auf einen Literaturagenten, von dem gibt es heute auch viele in Klagenfurt, seine künftige Sekretärin und ganz viele Putzfrauen. Jedes Gericht ein Gedicht, jedes Gedicht ein Gericht. Unerwartet und überraschend entführt jeder Gang in eine eigene Geschmackswelt, erzählt eine Geschichte, die die anderen ergänzt und gleichzeitig ihren eigenen Charakter trägt.
1: Так а сколько я получу за апрель? Fragt Vera den Koch, lässt ihre Freundin übersetzen. Ja, wie viel bekomme ich für diesen Monat? Der Koch hat keine Ahnung. Das musst du mit der Chefin klären, sagt er. In der Pause geht Vera vor die Tür. Da steht eine der Putzfrauen und raucht. Vera nickt ihr zu und holt ihr Handy raus. Um diese Zeit ruft sie ihren Sohn an. Bei ihm ist es jetzt 8 Uhr. Wenn er nicht rangeht, ist sein Akku leer, weil der Strom wieder ausgefallen ist. Aber er geht dran und Vera ist froh und versucht, es der Putzfrau zu sagen, die immer noch neben mir steht, schaut wieder aufs Handy. Ach Mist, heute soll gutes Wetter sein. Da wird die Terrasse voll. Erwin schläft schlecht. Er wacht um 3 Uhr morgens auf und steht eine Weile barfuß auf dem Balkon, bis ihm kalt wird. Legt sich wieder unter die Decke, auch sein orthopädisches Kissen hilft nicht. Er schläft schlecht, seit die Dinge richtig gut laufen. Am Anfang, vor rund 30 Jahren, hatte er sein kleines Büro selber gestaubsaugt, aber stets Wert auf ein gebügeltes Hemd gelegt. Das Hemd ist Erwins Joker geblieben, aus Nostalgie vielleicht, es muss sitzen. Luft lassen für Bewegungen von einer guten Marke, die nicht auffällt, dezent als Stickerei, aber den Wert ihres Trägers verrät. Das Hemd dient der Persönlichkeit, nicht umgekehrt. Bald hat Erwin den Kredit für seine 3. Wohnung bei Hamburg abgezahlt. Gerade hat er 5 neue Autoren unter Vertrag, 4 davon haben großes Potenzial. Erwin spürt Hunger und denkt an das Frühstück mit frischem Räucherlachs und Prosecco, denkt kurz an die neue Sekretärin, die alles Unangenehme übernehmen wird. Sie wirkt relativ stabil, da ist aber auch etwas Unsicheres an ihr, etwas Altmodisches und Verklemmtes. Gerade vielleicht, weil sie es zu überspielen versucht, sicher kocht sie zu Hause selbst und dann sowas wie ein Topf. Erwin legt das Kissen zur Seite, legt sich auf den Rücken und wartet. Lea hat einen Traum. Darin bringen ihre Eltern 2 Katzen, wunderbare Perser, wie Lea sie schon immer haben wollte, nach Hause. Dazu auch noch einen Hasen. Was soll ich mit ihm? Fragt Lea. Und ihre Eltern lächeln und sagen, das muss so. Also lebt sie mit dem Hasen zusammen. Die Katzen haben Angst und verstecken sich irgendwo. Der Hase wird größer und fetter und sieht mehr nach einem Känguru aus. Lea weiß, dass seine Tritte tödlich sein können und versucht, ihn nicht zu provozieren. Der Hase hat Wutanfälle und macht Möbel kaputt. Manchmal scheint er ganz anständig zu sein, aber man weiß nie, wann seine Stimmung kippt. Es kann nur besser werden, denkt Lea. Sie will Schönes und Nützliches sehen und tippt am Handy gute Kleidung kaufen. Sortiert bei Bräuninger nach dem niedrigsten Preis. Herr Groß trägt weiß, er muss es wissen. Wechselt zu Pfannen und Fleischklopfern, liegt noch eine Weile da. Die Geschichte von Aschenputtel, denkt sie, ist Quatsch. Es ist unmöglich, einfach so kurz mal vom Herd ins Schloss zu wechseln, das Ambiente dann schnell zurückzulaufen. Sie wäre schon am Eingang gescheitert, am Trinkgeld für die Türvorsteher. Hätte verlegen im Handtäschchen gewühlt, in ihrem Wintermantel von Vera Mode wäre sie in den Saal geschlichen und am Ausgang bekäme sie eine Rechnung mit einer höflichen Verbeugung, aber trotzdem 1 Glas, 2 Geld, 13 Euro. Die Flucht nach Hause ins Gewohnte, ein Desaster wäre das gewesen. Jetzt fühlt sich der Kopf leichter an, sagte die Friseurin und fuhr mit den Händen durch meine Haare. Habe ganz vergessen, dass es hier keine Waschmaschine gibt. Hier sollte man sich abends umziehen. Scheiße. Lea setzt die Brille auf, schneidet Etiketten am Halsausschnitt mit einer Nagelschere heraus und spritzt Seife ins Wasser. Der Schaum steigt auf zu einem weißen Berg. Wenn ich zurückfahre, denkt sie, mit einem Job und einem Gehalt kann ich von vorne beginnen. Die Chance werde ich nutzen, werde alles geben dafür. Auf dem Tisch ein Glas mit Nüssen, eine Karte aus feinem Papier. Wir freuen uns, Sie im Hotel Schillerhof Resort und Spa begrüßen zu dürfen. Lea schraubt den Deckel ab, isst Haselnüsse, Fett und Zucker, das beruhigt immer das Gehirn. Ich sollte mich von meiner besten Seite zeigen, denkt sie. Herr Groß wartet sicher schon. Nummer 17 ist weg.
0: Zum Frühstück, denkt Tana um 9.15 Uhr. Ich klopfe, halte die Karte ran, rolle den Wagen rein, die Tür soll offen bleiben, mache ein Fenster auf, im Mülleimer, im Bad sind Slip-Einlagen, irgendwas in Toilettenpapier, im Schlafzimmer eine Bananenschale, hole neue Mülltüten, spanne sie auf, mache das Bett, sammle Kleidung vom Boden, dunkelrote Hose, schwarze Bluse, so dünn, dass sie sich nicht falten lässt, Socken, die Unterhose hat mehr Luft als Stoff, wohl breite Hüften und kleine Brust, wische die Krümel vom Tisch, gehe den Staubsauger holen. Am ersten Tag lassen die Leute alles liegen, dann merken sie, dass ich da bin und räumen auf. Erwin Groß ist noch nicht da. Lea setzt sich, die Tischdecke ist frisch und weiß, legt die Hände auf den schweren Baumwollstoff. Sie versucht, den Rücken zu strecken, die Schultern zurückzuziehen, als würde sich ihr Körper an Ballettstunden oder Yoga-Übungen erinnern, die er nie hatte. Zu Hause sagte Lea was von einem Bewerbungsgespräch und sicher gut bezahlte Stelle. Ob das Wasser den Büchern schadet, die nassen Hände, die Feuchtigkeit der Luft. Es ist wichtig, dass alle Behälter gleich sind, versucht sich Lea zu merken. Die Salzstreuer und Zuckerdosen, das gleiche Material müssen sie sein, von gleicher Farbe, das macht ihr den Effekt. Die Frau da hinten ist eine böse Königin, die Tische

Sie, schenkt man Neugeborenen nicht manchmal einen silbernen Löffel mit eingraviertem Namen? Einen Löffel nur, hier könnte man hunderte Babys beschenken. Darf ich Sie etwas fragen? Aber selbstverständlich, sagt Herr Groß und breitet eine riesige Serviette auf den Knien aus. Warum treffen wir uns hier? Ich habe mir die Preise angesehen auf der Website. Ich bin genauso Gast wie Sie. Ein guter Freund von mir hat hier gelesen, bekam einen Kurzurlaub anstelle eines Honorars. Das ist hier Usus. Kurz danach musste er für eine Recherche nach Malaysia und bot mir an, für ihn einzuspringen. Ah, verstehe, sagt Lea und versteht nichts. Jemand ist im Zimmer gewesen, das leere Glas ist weg und die Kleidung aufgehoben. Lea schämt sich. Am Handy schaut sie sich nochmal ihre Bewerbung an. Im Anschreiben steht nichts von Kind, was gut ist, auch nichts von Unterricht bis 12 und Krankschreibungen und 2,5 Monaten Ferien pro Jahr. Auf Insta ein Panda-Bär, der sich in roten Ahornblättern wälzt. Istanbuls Straßenkatzen, von allen geliebt und gefüttert. Jeder will die Macht über die Welt, singen die Minions. Lea zieht sich aus in ihrem ersten eigenen Badezimmer, schiebt die Kleidung unters Waschbecken und schaut sich an. Einmal sagte sie, zu Hause was von einem Fitnessstudio, und ihr Sohn sagte, oh nein, dann bist du weg, und sie legte den Gedanken beiseite wie ein Buch, das man für später aufhebt und wahrscheinlich nie zu Ende lesen wird. Hannah raucht ihre dritte. Normalerweise raucht sie ihre zweite, heute ist sie etwas früher fertig, nachts schlafen die meisten, lassen nur Badezeug liegen, Ohrstöpsel, Kondomfolien, aber heute war alles ruhig. Die Nummer 14 zieht aus, das erledigt Jana. Sie hatte letztens in der Nummer 10 ein Parfüm fotografiert, das im Internet 430 Euro kostet und sich angeblich damit eingesprüht. Jana redet viel und meistens Unfug. Noch eine halbe Zigarettenlänge Zeit. Schmutz ist Materie am falschen Ort. Und Hannah denkt an eine Stelle unter dem Wasserhahn, das Abflussloch, an dessen Innenseite sich gräulicher Belag absetzt. Jedes Mal, wenn jemand sich die Hände wäscht oder das Gesicht, gelangt ein wenig Seife in das Loch, da bleiben Staub und Schminke haften. Erwin schreibt im Liegen E-Mails. Das ist ein schöner Text, aber ich bin ehrlich kein Klagenfurt-Text. Ich texte mit autofiktionalen Marken, sind ziemlich abgeschmiert, und bitte streiche die Clowns und die bellenden Hunde. Er trinkt den Wein aus, klassische Veltliner Würze mit feinem Schmelz und gelbem Fruchtaroma, ruft einen Autor in Leipzig an. Na, das haben wir doch super hingekriegt. Und den Manfred in Malaysia per WhatsApp, der ist ihm noch so manches schuldig. Danach geht er zur Rezeption und holt sich Kissen mit Dinkel, Spreu, Lavendel, Buchweizen und eine Nackenrolle. Gern würde Lea springen, die Bahnen sind nicht lang, 20 Meter vielleicht, und durch die Glaswand auf die Berge schauen. Weiter weg unterhalten sich zwei Frauen, schlank und rassig wie Windhunde. Lea denkt daran, wie sie mit ihren Kindern nach Petersburg fuhr und ihre ehemalige Schule besuchte. Die Toiletten, Kloschüsseln mit Trennwänden, ohne Türen. Man lachte über ihr erstauntes Gesicht. Seitdem träumte Lea oft, wie sie nach einer halbwegs abgeschirmten Toilette am Ende eines Gangs suchte, doch stets unter Beobachtung blieb. Ein Déjà-vu bei ihrem einzigen Versuch, ein deutsches Schwimmbad zu besuchen. In der Dusche lief Lea mit geschlossenen Augen an nackten Frauen vorbei, wie in einem Film über Arbeitslager, und versuchte vergeblich, ein Handtuch aufzuspannen, ist mit Hilfe von Haarklammern zu befestigen. Hier stehen hinter den Liegen auf einem Wandvorsprung die Bücher, weiß und blau, nach Größen sortiert. Wir schreiben Gerichte, tauchen sie beim Hauptgang aus: Schweinebacke mit Brunnenkresse, Risotto, schwarzem Knoblauch und Trüffeln in Wilhelm Buschs Der Heilige Antonius von Padua ein. Jana läuft die Treppe hoch und klopft an der Nummer 7. Sie ist 20 Minuten und zwei Zimmer im Rückstand. Pro Zimmer sind 15 Minuten vorgesehen. Die ersten Gäste sind schon mit dem Essen fertig. Die Nummer 4 will was mit Kamelhaar. Und die Nummer 5 zwei Flaschen Wasser. Schnell zuerst das Bett, dann Bad und Boden, die drei Bs. Ein grauer Mantel an der Tür, im Bett ein orthopädisches Kissen. Ein kleiner, einsamer Mann, der will es wie zu Hause haben. Der Wagen wiegt mehr als Jana und reicht ihr bis zum Hals. Zwischendurch läuft sie zur Hintertreppe und bringt riesige Plastiksäcke in den Keller. Einmal am Tag werden sie von der Reinigung abgeholt. Jana zieht Handschuhe aus gelbem Gummi an,
Die meisten hier verzichten drauf, um Zeit

zu sparen. Einer hat angeblich mal 2 Reiniger gemischt, um Fliesenfugen in der Dusche auf den Grund zu gehen, hat sich die Haut verätzt. Jana will nicht, dass der Geruch des Citro-Allzweckreinigers auf ihren Körper übergeht. Alt kann man hier jedenfalls nicht werden. Wie die Tänzerinnen im Ballett, die hören auch spätestens mit 40 auf. Lea wacht hungrig auf. Es ist ein hässlicher Hunger, der sich im Bauch, im Mund ausbreitet, von allen Organen besitzt, ergreift. Sie geht auf ihr Zimmer, zieht sich schnell um. Wer bestimmt meinen Wert, denkt sie und versucht, sich an ihren Kontostand zu erinnern, daran, wie sie einmal zum Odeonsplatz gefahren ist, zum Markt der unabhängigen Verlage. Der Sparkassenautomat spuckte ihre Karte aus und sie fuhr wieder zurück. Ich bin bereit zu allem, was mich ein wenig ablenkt von diesem ekligen Gefühl, das meiner Seele gewogen und gemessen und viel zu leicht befunden wurde. Jana bringt die Kopfkissen in Form. Die Ecken schauen spitz nach oben. Das Laken soll so straff sein, dass eine draufgedrückte Hand keine Spuren hinterlässt. Die Wäsche ist steif, der ganze Körper im Einsatz. Janas Rekord waren 68 Decken an einem Tag. Im Sommer sehen die Oberarme gut aus. Oha, sagt Lea, als sie die Speisekarte öffnet. Der Kellner steht geduldig da. Ein kleines Wasser bitte und ein Lauchrisotto. Am Nachbartisch sitzen Leute, Sonnenbrillen überall. Eine Frau in Plastikschuhen bestellt Skiwasser. Lea schaut aus den Augenwinkeln zu, wie der Kellner ein scharlachrotes Glas serviert und die Frau ihre langen Haare zurückwirft und den Trinkhalm in den Mund führt. Was ist das für eine Pflanze? Das fragte Vater letztens in einer Pizzeria. Er hatte nie zuvor von nahem Basilikum gesehen. Job und Arbeit sind unterschiedliche Dinge, denkt Lea. Der Herr dort drüben könnte eine Assistenz gebrauchen, die seinen Hund ausführt, wenn er Termine hat. Seine Frau würde jemand nützen, der auf die Beleuchtung von Insta-Fotos achtet oder auf die Kinder aufpasst, wenn sie sich nach einer Lidstraffung schonen muss. Sie alle haben das, was ich nicht habe. Sie können Jobs verteilen und auf Arbeit verzichten. Es ist die Leichtigkeit, die den Herrn am Tisch von der Putzfrau unterscheidet. Ihrem Sohn erzählt Vera, dass sie als Köchin arbeitet. Das Sektglas zerspringt und Vera betrachtet ihre rot anlaufende Hand, drückt das Poliertuch dagegen. Das Stutterkohl, wie blöd kann man sein? Schon kommen die ersten Teller vom Nachtisch. Sorbet aus Avocado, Papaya und Macadamia-Nuss, Wyatt Kiplings Das Dschungelbuch. Vera sammelt mit dem Tuch alle Scherben ein, sortiert Gläser, Kisten klirren. Eine Flasche ist nicht ganz leer und gerade schaut keiner hin. Auf dem Etikett Noir und Barrique und Bouquet, der Wein stechend herb. Vera spuckt ihn wieder aus und beginnt die grüne Schmiere von den Tellern abzuwischen. Erwin liegt in der Badewanne und betrachtet seine Füße. Blass und klein im Verhältnis zum Rest des Körpers. Etwas geschwollen von den neuen Oxford-Schuhen. Letztes Jahr im Sommer fuhr er im ICE an einem Sonnenblumenfeld vorbei. Die gelben Köpfe schauten allesamt dem Zug entgegen. Und als sich Erwin nach ihnen umsah, drehten sich einige in seine Richtung. In ihrer ersten Woche sollte Jana in die Bibliothek. Auf der Tür stand drücken und sie berichtete der Chefin, drücken fertig. Das ist lange her und Jana versteht immer mehr, als sie sagen kann. Sie spart und irgendwann wird sie auf ein Schiff gehen. Italien, Spanien, TikTok. Noch ist nicht die Zeit, aber ganz bald. Was ist eigentlich, denkt Jana, wenn ich allergisch werde und so wieder einer her, der einmal im Monat kommt und jedes Mal in die Sauna geht. Ihm wird schlecht, er verträgt sie nicht, er schafft es gerade noch hinaus, legt sich im Kaminzimmer hin und lässt sich einen Martini zur Abkühlung bringen. Wir merken uns vor, wann er kommt. Wer dort putzt, behält ihn im Blick. Sie verabreden sich um 7 in der Bibliothek. Da wird sonst keiner sein, sagt Erwin, und wir sollten etwas Diskretion bewahren. Er setzt sich in den Sessel, neben dem Kamin stehen akkurat sortierte Bände und Erwin würde gerne etwas sagen wie, na, das ist ja eine schöne Auswahl hier, damit der andere erwidert, ja, sehr schön, nicht?
Es ist eine Agentur mit Tradition, sagt er und zählt bekannte Schriftsteller auf, die Lea nicht kennt. Sie nickt und betrachtet die Manschettenknöpfe auf seinem Hemd. Sie verleihen seinen breiten Händen sowas wie eine anspruchsvolle Kultiviertheit. Ohne mich würde es so einige Autoren nicht geben, sagt Erwin. Ein Kandidat hier schreibt in der Hoffnung, den Buchpreis zu bekommen. Fast jedes Jahr im Spätsommer ruft er an und erklärt, warum sein Buch in Wirklichkeit das Beste gewesen sei. Kennen Sie das Literaturhaus in München? Fragt Lea. Im Erdgeschoss gibt es so ein riesiges Café und auf den Tellern stehen Sätze wie mehr Sexualität, die Herrschaften. Ich war da einmal mit einem Kollegen und hätte gern um andere Teller gebeten, aber ich dachte, damit würde ich nur unwissend zur Schau stellen. Ah ja, sagt Erwin, manchmal sollte ein Teller einfach nur ein Teller sein. Das Haus macht eh nur Pop und Stars, soweit ich weiß. Ich wohne in einer Stadt, in der Gästewohnungen Fremdenzimmer heißen, Reinigungskräfte, Zugi, Frauen und Kinderbetreuungen Tagesheime. Wussten Sie, fährt Lea fort, dass in der Altstadt im Mittelalter der Boden so fest war, dass man kaum tiefer als 2 Ellen graben konnte und wenn es sehr regnete, kamen die Toten wieder zum Vorschein. Es war die Aufgabe des Nachtwächters, sie wieder mit Erde zuzuschütten. In der Küche ist viel los und es fehlen Leute, aber Vera will keine Überstunden machen. 30 Überstunden? Genug, sagt sie der Chefin. Aber du musst, sagt die Chefin, schau, das tue ich doch auch. Ich mache doch auch länger, wenn es nicht anders geht. Vera sagt nein und denkt, du bekommst nicht 12 Euro. Jetzt, liebe Nivaina, 12 Jahre war ich in der Stadtverwaltung. Mein Diplom wird sicher anerkannt. Ich bin nicht dumm und das weißt du auch. Die ersten Gäste kommen. Eine Frau im blauen Abendkleid, ein Paar in Bademänteln. Lea freut sich nicht mehr aufzufallen. Ich frage später nach dem Gehalt, denkt sie, so dringend ist es jetzt auch nicht. Herr Groß klappt den Laptop zu und gähnt, ein langer Tag. Ah, der Manfred hat Fotos geschickt, sagt er und zeigt sein Handy. Das ist ein blühender Kanonenkugelbaum, ein Nashornkäfer, die sollen ja riesig sein, die Dinger. Lea sieht nichts auf dem spiegelnden Bildschirm, aber kneift die Augen zusammen und lächelt. Bei Pratchett, meint Erwin, heißt es irgendwo, schließlich sind alle Wörter da, wir brauchen uns nicht mal neue Wörter auszudenken, es gilt sie lediglich in die richtige Reihenfolge zu bringen und das kann nicht so schwer sein. So, sagt die Chefin in der Küche. Ich habe mit der Geschäftsführung gesprochen. Ab jetzt wird das Gehalt am Ende nächsten Monats überwiesen. Vera nickt, aber ihre Freundin an der Spülmaschine horcht auf. Wie nächsten Monat, fragt sie. Das gilt nur für Verena. Vera, sagt die Chefin, und Überstunden rechnen wir ab, wie gewünscht. Statt der Minijob-Pauschale, dann wird netto jetzt leider weniger rauskommen. Außerdem 12 Fehlstunden im März, als Vera krank war, also bleiben 18 Überstunden. Tragt euch bitte in die Vertretungsliste für nächste Woche ein. Eins, sagt Lea leise, hier kommt die Sonne. Zwei, hier kommt die Sonne. Drei, sie ist der hellste Stern von allen. Vier, hier kommt die Sonne. Ich will ein anständiges Gehalt und eine Scheidung. Ich will, dass alle Geiseln in Israel auferstehen und dass jeder Fanatiker und Frauenhasser erschossen wird. Ich will, dass mein Kind stets und immer. Der Techniker, der Lautsprecher und Mikrofon eingerichtet hat, macht sich auf die Suche nach dem Autor. Die Frau im Abendkleid telefoniert. Ach Schatz, sagt sie, der Jürgen, der arbeitet einfach zu viel. Und im Nebenraum in der Bar beginnt jemand zu singen. Die Nachfrage an Cocktails ist groß. Ja, ja, sagt die Frau am Telefon. Da waren wir zusammen in der Toskana und der Hund, der wollte gar nicht ins Auto. Das mag er einfach nicht. Erwin klopft seine Hosentaschen nach Zigaretten ab und geht an der Rezeption vorbei zur Terrasse, stellt fest, dass er das Feuerzeug vergessen hat. Die Leute an den Tischen mag er nicht fragen. Er spaziert ein wenig durch den eingestampften Schnee ums Haus. Hätten Sie vielleicht Feuer? Fragte eine rauchende Frau am Hintereingang. Ihre Haare sind gelblich und das Gesicht irgendwie komisch. Warum könnte Erwin nicht sagen, nachdem sie gegangen ist, fällt es ihm ein, die Zähne, als sie zum Abschied gelächelt hat, ganz schief waren sie und krumm.
Sie sitzen wieder da und warten. Selbst die Smalltalks haben sich erübrigt. Es ist 9:30, der Auto immer noch nicht da. Dinge gibt's, sagt Erwin. Es gibt Dinge. Er schaut auf seine Manschettenknöpfe. Die sind aus Silber und verschwimmen mit dem Hemd. Gold und Weiß passen besser zusammen. Und jemand stürmt die Treppe runter und schreit und schreit und alle Gäste in der Bibliothek erstarren und drehen sich zur Tür und eine Frau beginnt zu weinen. Jürgen, was ist das, sagt sie, was ist das nur? Und Jürgen sagt, duckt sich und hält Ausschau nach einem Notausgang. Ich sehe nach, sagt Lea und steht auf. Die Tür neben ihrem Zimmer steht offen, ein Wagen mit Handtüchern davor, auf dem Bett ein Teller mit Krümeln, zusammengeknüllte Serviette, der Auto liegt in seinem weißen Bademantel auf dem Boden. Es sieht aus, als hätte ihn jemand in die stabile Seitenlage bringen wollen. Der Oberschenkel ist entblößt, das Geschlechtsteil ein wenig auch, er liegt ruhig und schwer, als wäre er auf dem Boden eingeschlafen. Das Gesicht ist runzlig und unrasiert, ähnelt kaum seinem Foto auf dem Plakat. Photoshop, denkt Lea. Zwei Putzfrauen kommen angelaufen und eine stramme Frau im Dirndl, die Geschäftsleiterin, womöglich. Die Frauen stehen da und schauen schweigend und denken, wie schwer es sein wird, getrocknetes Blut aus dem Teppich zu bekommen. Der Autor ist tot, stellt die Chefin im Dirndl fest und die Nachricht verbreitet sich wie Feuer im Haus. Der Autor ist tot, wiederholt der Koch mit einem Schälmesser in der Hand. Ja, tot, stimmt seine Aushilfe beim Abwasch zu. Der Autor, tot, schreit ein Arbeiter in den Lärm der Pistenraube und der andere nickt ab. Tot, flüstert an der Rezeption ein Mädchen und bald wissen es alle. Lea blinzelt. Wenn ich davon erzähle, denkt sie, und davon werde ich bis an mein Lebensende erzählen und es wird wahr sein, die beste Anekdote aller Zeiten. Herr Groß steht in der Tür. Er schaut eine Weile auf die Frauen, die Leiche, drückt sich die Hand vor den Mund und geht schnell wieder hinaus. Vielen Dank.

0: Vielen Dank, Slata Rochal, für die Lesung. Und bitte lassen Sie sich nicht irritieren. Sie hat bereits im Vorfeld bekannt gegeben, dass wir bei der Diskussion ganz unter uns sein werden. Wer möchte denn beginnen? Frau Dewek, gerne.
1: Also ich finde, die Qualität des Textes ist, dass es so einzelne, meistens in der direkten Rede, so Sätze gibt. Und vielleicht sind das sogar Zitate, weil sie schreibt, was sie jetzt nicht vorgelesen hat, dass es eben auch aus einer Recherche entstanden ist und dass sie mit vielen Menschen gesprochen hat, die auch in Hotels arbeiten. Und das sind einzelne, einfache Sätze, aber man kann daraus auf einem großen biografischen Gepäck schließen. Also es sind so Sätze wie, ich habe versucht, meinen Sohn anzurufen, aber bei ihm ist eine andere Uhrzeit und er lebt wohl in einem Land, erfährt man dann, wo auch die Stromversorgung schlecht ist. Oder was hatte ich mir noch aufgeschrieben? Genau das mit dem Lebenslauf und dem Kind. Also man spürt sozusagen dieses ganze Gepäck der Figuren. Ich hätte mir fast gewünscht, dass die Autorin mehr auf diese Sätze vertraut und ein bisschen weniger Formales drumherum macht. Es gibt unfassbar viele formale Spielereien. Das sind, das hat man jetzt bei der Lesung auch nicht gehört, aber hier im Text, vielleicht kann man das zeigen, aber es sind, glaube ich, zu klein, gibt es so kleine Hotelbeschriftungen. Es gibt auch eben aus den Rezepten des Restaurants gibt es Anzeigen, es gibt viele Figurenwechsel, unglaublich viele Figurenwechsel. Es gibt auch einmal, das wurde auch nicht vorgelesen, einmal einen großen Schrei und der wird auch so ausformuliert mit unfassbar vielen A's. Es gibt sehr viele Zeitsprünge, es gibt Ortssprünge, es gibt sogar, wenn ich das so richtig verstanden habe, einen Wechsel der Jahreszeiten, also von Sommer, am Anfang sind die da am Schwimmbad und am Schluss stapft er in den Schnee und man ist dann im Winter. Und diese vielen, vielen formalen ästhetischen Spielereien sind mir fast ein bisschen Overload. Aber ich nehme an, dass das sehr bewusst gewählt ist, weil es soll ja auch den Stress widerspiegeln, diesen ganzen Stress der Angestellten, diese Demütigung, ständig auf die Uhr zu gucken, die Society nicht warten zu lassen. Es gibt auch diesen einen tollen Satz, sie ist 2 Zimmer und 20 Minuten im Rückstand. Also dieses Gewusel, dieses Gehetze, das soll die Figuren vermutlich widerspiegeln. Obwohl ich finde, für den Lesefluss ist es schwer, weil man muss sehr oft nachschauen, welche Figur ist es jetzt, kenne ich die Figur schon, man blättert sehr viel hin und zurück. Und obwohl ich großer Fan bin von Ensemblestücken, bis sich das Ensemble für mich dann wirklich dargestellt hat, ging es eine Weile.
0: Herr Stressle, bitte.
2: Also zuerst einmal Glückwunsch zu Ihren diplomatischen Umschreibungen, dass wir jetzt hier unter uns sind. Das ist eigentlich nicht der Punkt, aber ja gut.
3: Habt ihr das vorher gewusst?
2: Ja, das war gestern in der Zeitung zu lesen. Und ich glaube, dass das die Schwierigkeit von Laura Dewek ist, hat, glaube ich, mit dem Text zu tun. Die Figuren heißen ja auch alle eigentlich fast gleich. Oder die heißen Vera, Lea, Hanna, Jana. Sie sind auch relativ gleich, obwohl sie eigentlich unterschiedliche Funktionen haben. Ich glaube, dieser Text ist ja ein Auszug aus einem Roman, der in einem Monat erscheinen wird. Ich glaube, ich kann mir vorstellen, dass viele Dinge, die mir da unklar sind, wie zum Beispiel, wieso schläft dieser Agent plötzlich schlecht, seit die Dinge gut laufen? Da würde ich ja eher das Gegenteil vermuten. Was sind eigentlich die biografischen Hintergründe, die Laura Dewek vermisst hat? Kann ich mir vorstellen, dass die da klar werden. Es hat eigentlich gute Dinge drin. Also zum Beispiel die Frage des Gehaltes, die ja im Zentrum dieses Textes steht und auch im Zentrum der Botschaft, die mit diesem Text und dieser Performance hier vermittelt wird. Also es zum Beispiel die in der Küche arbeiten, die handeln über ihr Gehalt aus. Aber die Assistentin dieses Agenten sein soll, die sagt sich, ich frage später nach dem Gehalt, denkt sie, so dringend ist es auch nicht. Also da gibt es dann schon Differenzen innerhalb des Personals. Es gibt eigentlich auch gute Folien, finde ich. Zum Beispiel die Figur des Aschenputtel, die wechseln kann zwischen den Bereichen in einer wundersamen Art und Weise jenseits aller sozioökonomischen Realitäten. Das finde ich als Folie für die Prozesse, die hier beschrieben werden, ganz eigentlich sehr treffend. Und was ich auch gut finde, ist diese Unterscheidung, die gemacht wird, Job versus Arbeit. Und ich glaube, dass diese Unterscheidung hier schon auch im Zentrum des Textes steht. Job versus Arbeit, das sind ja sehr unterschiedliche Dinge, heißt es einmal. Natürlich sind das unterschiedliche Dinge, aber wieso sind es unterschiedliche Dinge und inwiefern unterscheiden sie sich? Job ist das, was man wahrscheinlich tut, um ökonomisch irgendwie zu überleben, und Arbeit ist vielleicht das, was einen mit Sinn erfüllt. Es wird jedenfalls eine Differenz aufgetan, die, glaube ich, tragend ist für diesen Text.
0: Samuel und dann Christberger, bitte.
3: Es ist ja ein Text über den Tod des Autors. Und deshalb finde ich es auch sehr, sehr konsequent, dass die Autorin gegangen ist. Der Text soll alleine für sich stehen.
4: Ich kann nicht glauben, dass du das auch noch verteidigst.
3: Lass mich.
4: Ich meine, man sollte den Diskurs nicht verlassen.
3: Nee. Ich finde, man sollte
4: nicht so darüber hinweggehen.
3: Also, wir bewerten ja den Text ja und nicht die Performance. Aber ich finde es super, weil das ganze Prozedere, 7 Leute reden über dich und darfst am Ende Danke sagen. Das ist Mobbing.
4: Du kannst das auch mehr super, sagen, wenn du möchtest.
5: Das ist Literaturkritik in diesem Rahmen.
3: Das ist wie wir das in Deutschland. Ne? Die Gruppe 47 hat damit angefangen und irgendwie seitdem machen wir das funktional zusammen. Es geht um den Text. Ich möchte kurz im Text bleiben, aber ich finde es eigentlich sehr, sehr spannend, dass wir das irgendwann nochmal vielleicht unter uns nochmal verhandeln.
4: Danke, dass du das so schön für uns alle festlegst und managst.
3: Ich fände es schön, wenn wir das machen würden. Mhm. Du musst ja nicht mitmachen. Alles an dem Text gefällt mir, er funktioniert für mich nicht. Das ist etwas, was mich auch sehr verblüfft. Ich finde es zum Beispiel hervorragend, dass es ein Text ist, der halt eben nicht irgendwie die Probleme von ausschließlich Leuten, die schreiben, behandelt, sondern es geht um Reinigungskräfte. Das ist ja wirklich nicht sehr häufig hier. Ich finde, jeder dieser Abschnitte ist wirklich wie so ein Mikrokosmos, den ich mir angucke. Ich finde fast jeden der einzelnen Absätze originell. Ich finde unglaublich viele originelle Ideen darin und es kommt für mich nicht zu einem großen Ganzen zusammen. Und es macht mich, ich habe wirklich auch gedacht, vielleicht beim Lesen, vielleicht wird es nochmal anders sein, vielleicht ist der Eindruck beim Selberlesen ein falscher und es hat sich wieder reproduziert. Und es ist tatsächlich, und das ist vielleicht auch meine Frage an euch, woran liegt es, dass es nicht, also dass es nicht mehr als die Summe seiner Einzelteile ist?
6: Ich glaube, an der erzählerischen Führung. Ich wusste nicht, dass der Roman bereits rauskommt. Nee. Und vielleicht ist es wirklich genau das, dass eine neue Figur eingeführt wird mit einem Kindheitstraum. Und dann denkt man, es ist ein Kind. Und dann merkt man, ach nein, das ist ja eine Erwachsene. Und dann spricht die Erwachsene von Aschenputtel, obwohl ich das Aschenputtelbild auch hervorragend finde. Und dann merkt man, ach, da, es ist also vielleicht doch ein Kind. Und deswegen
3: bleibt so viel... Nee, ich bin überhaupt nicht disorientiert. Also ich fühle mich fast eher zu gut an die Hand genommen in dem Text.
7: Ich fand es sehr aussagekräftig, dass du so diese kleine Geste, dass der Autorin rausgeht, gleich dazu führt, dass wir über uns selbst nachdenken. Das ist gut, der Text lenkt ja auch sozusagen den Blick auf uns selber. Ich wollte aber vorneweg was anderes sagen, nämlich den schlichten Handlungsaufbau. Es ist nämlich eigentlich überhaupt kein Widerspruch drinnen. Also die ganze Szenerie spielt ausschließlich im Winter in einem Literaturhotel. Dort ist dieser Herr Erwin Groß, das ist ein Agent und der hat sich sozusagen diese Lea bestellt und bietet ihr einen Job an, ja, als Sekretärin. Ja. Die kommt, bewirbt sich dort, kommt dann drauf, dass das ja kein Fulltime-Job ist, sondern nur ein prekärer Paar-Stunden-Job. Dann gibt es sozusagen die Besatzung dieses Hotels, vor allem die Reinigungskräfte. Das sind 3 Personen. Ja, weil gesagt worden ist, es geht so durcheinander. Es ist auch nicht einmal im Winter und einmal im Sommer. Also dieser Agent, der Erwin Groß, steht in Kontakt per WhatsApp mit diesem Manfred und der ist in Madagaskar. Und in Madagaskar ist bekanntlich... Bitte?
2: Malaysia.
7: In Malaysia und dort ist es halt Sommer irgendwie. Dann gibt es diese drei Putzfrauen, Jana, Hanna und Vera. Also die eine arbeitet in der Küche, die andere ist älter, die andere ist ein bisschen jünger. Also es ist sozusagen vom Setting her nicht besonders schwierig zu verstehen. Und es ist eigentlich überhaupt kein Widerspruch drinnen in dem Ganzen. Das wollte ich nur sozusagen klarstellen.
5: Dem würde ich auf jeden Fall zustimmen. Der Text hat gewissermaßen eine Idee. Und diese Idee ist die quasi ironische Spiegelung des Literaturbetriebs. Das hat gewisse Gag Momente, wie zum Beispiel eben den finde ich, sehr gelungenen Schlussmoment, in dem eben der Autor nackt, tot in diesem Hotel liegt und die Chefin im Dirndl einfach nur feststellt, der Autor ist tot. Das hat was Gaghaftes. Ich denke, der Text hat allerdings ein großes Problem. Er ist zu brav. Er ist letztlich zu brav. Er ist die Figuren dieser Welt. Jeder, der mal kurz nach draußen guckt, sieht, dass die Literaturbetriebsfiguren viel interessanter, viel grotesker, viel verrückter sind als die, die
7: hier vor. Ist klar. Ja.
5: Vor allen Dingen grotesker. Und deswegen potenziell literarisch interessanter sein könnten, als sie hier in diesem Text erscheinen. Das ist für mich der große Kritikpunkt.
7: Es ist ja nur eine Literaturbetriebsperson drin. Und das ist der Erwin Groß. groß ist. Die einzig andere Putzfrauen sind jetzt nicht
8: zwei. Bestandteil. Es gibt eine neue Sekretärin.
7: Die ist ja arbeitsfremd. Also die ist ja nur Sekretärin.
4: Die hat ja einen Betrieb, der immer seinen eigenen Text für den besten hält.
5: Ganz genau.
7: Und dazu der tote passt natürlich Auto ist ja nur tot. Ja. Genau, das ist eigentlich... Ja, das ist ja.
5: Dazu passt natürlich absolut die maximal sozusagen konventionelle Art und Weise, den Raum zu verlassen und einen Tag vorher groß in der Zeitung zu verkünden, dass man bei der Lesung dann den Raum verlassen und nach der Lesung den Raum verlassen wird.
7: Man kann sich schon mal vorstellen, dass man irgendwie nicht jeden zuhören will. Das ist ja legitim, es ist auch so völlig abgedeckt. Nicht? Also irgendwie kann die Autorin ja machen. Ja?
3: Aber ich muss sagen, ich habe das komplett falsch verstanden. Ich dachte, sie würde uns einfach irgendwie ganz viele Gegenfragen stellen und mitreden.
4: Ja, schön wär's. Das wäre ja auch mehr im Sinne des Bewerbs. Sie sind hier eine diskursive Veranstaltung. Ich meine, wenn man die Debatte verlässt, dann ist die Debatte halt abgesagt.
7: Ja, wer droht denn dauernd zu gehen?
8: Ja, schade, dass der Ruf nicht gerufen worden ist, der Autor ist tot. Ich habe mich den ganzen Text drauf gefreut, wie wird sie das reinschreien?
4: Dieses der Autor lange, ist weg.
8: Na, diese vielen A's, vier Zeilen lang, Autor ist tot, weil ja der ganze Text eigentlich auf das hinläuft. Also das verblüfft mich, das hätte ich gern gefragt, wieso das ausgelassen worden ist, weil ich finde, das ist ja fast die Pointe, wenn man so will, von dem Text. Ja. Für mich irritiert etwas, also von der Machart, ich finde, das ist schon klug gemacht, ich finde es auch nicht schlecht, dass man mal mehrere Figuren hat im Wechsel und die sind ja alle fein verwebt und ich finde es jetzt auch nicht unübersichtlich, sondern man kennt sich eigentlich rasch aus. Für mich ist eher irritierend, dass man einerseits am Schluss dann diese Anmerkung hat, dass das konkrete Zitate zugrunde liegen, also dass der Blick auf die soziale, ökonomische Situation von Putzfrauen offenbar ein sehr wesentlicher und wichtiges für den Text und dass dann aber so viel Literaturbetriebssatire drin ist. Mhm. Also das hat mich eigentlich am meisten irritiert, weil ich mir gedacht habe, ja, auch vom Titel her, wo es eigentlich jetzt um die Herr-Knecht-Thematik geht, ja, Herr und Putzfrau, es ist die Leichtigkeit, die den Herrn am Tisch von der Putzfrau unterscheidet und dann ist so viel Literaturbetriebssatire drin, offenbar einfach auch für Klagenfurt hineingebaut, nicht mit den Klagenfurt-Texten und ich finde aber, dass dieses Thema erst recht die Putzfrauen wieder an den Rand schiebt, also das ist das, was mich am meisten irritiert an dem Text. Ich finde nicht, dass die Putzfrauen da im Mittelpunkt des Textes stehen, ja.
3: Echt?
8: Nein. Also ich finde das
3: schon.
8: Die kommen viel vor, aber also für mich sind das zwei Fäden, ja? Also die für mich ein bisschen, die sind zwar miteinander verbunden, aber ich weiß jetzt nicht genau, was ist jetzt sozusagen der Hauptfokus dieses Textes von diesem Ausschnitt. Ne?
7: Es gibt einen Hauptfokus, der auch formuliert ist und das ist einfach die simple Frage und vor dieser Frage wird das Ganze sehr konsistent. Wer hat denn welchen Wert in dieser Situation dort irgendwie? Und diese Frage wird sozusagen in allen Bereichen durch beantwortet. Ja. Wer hat welchen Wert? Das ist die zentrale Frage. Wer hat welchen Wert? Und diese Frage, wer hat welchen Wert, das ist natürlich eine Frage, die man sich legitimerweise stellen kann und glaubt, die sich auch der Literaturbetrieb öfter stellen müsste. Also es ist irgendwie eher selten, dass sozusagen jemand über die eigenen Bedingungen reflektiert. Das ist ja eher eine Ausnahmesituation, dieser weiße Fleck. Normalerweise geht man darüber hinweg. Aber sozusagen die Frage nach dem Wert und nach der sozialen Staffelung ist sozusagen etwas, was den Text eigentlich sehr originell macht und was eigentlich im Betrieb außergewöhnlich ist. Also man fragt selten danach, ja, nach diesen sozialen Staffelungen.
9: Ja, und was sagt dann vor dem Hintergrund der Umstand aus, dass am Ende der Autor tot ist?
7: Ja, der Autor ist tot, das wissen wir ja seit Foucault.
10: Zitat, oder? An die Literaturwissenschaftler.
9: Ja, das ist
10: natürlich. Aber das Zitat bedeutet
9: das. Das ist nicht Foucault, das ist Roland Barthes.
10: Genau.
9: Und das ist ein ganz neuer.
7: Roland Barthes hat das von Foucault abgekupfert.
9: Ja, also,
7: so ist es. Ja.
9: Also, es ist jedenfalls die neue Gattung des Literaturtheorie-Gags, der hier quasi.
7: Ja, das ist ja ein schöner Gattung.
4: Und diese Pointe verträgt sich dann wie mit der Staffelung, mit der sozialen Staffelung?
8: Genau, das ist die Frage.
7: Naja, ein Text kann ja auch auf mehreren Ebenen gleichzeitig. Also man muss halt ein bisschen multiperspektivisch denken, wenn man das rezipiert. Ja. Also das geht schon zusammen. Ja.
3: Aber was unglaublich spannend ist, wir reden ja wirklich anders über den Text, weil sie gegangen ist.
7: Naja.
3: Wir würden komplett anders sprechen, wenn sie hier sitzen würde.
4: Es ist unhöflich, Sie zu sagen.
3: Wenn die Autorin.
10: Naja, es ist schon bewusst. Gesetz, nicht dieses, der Text liegt in der Interpretation des Lesers und sie möchte nicht Teil dieser Interpretation sein. weil sie als Autorin sozusagen uns den Text schenkt. Und dann, also das ist schon die Konsequenz von diesem Abschlusszitat.
4: Ich finde, wir sollten das einfach mal so zur Kenntnis nehmen, aber wir müssen wirklich nicht noch Gründe finden, warum das jetzt irgendwie aufzuwerten ist.
10: Ja, es ist schon, es
4: nicht gepasst. Man kann sagen, es ist eine diskursive Veranstaltung, die kritisch-diskursiv verhandelt. Und das kann man halt wahrnehmen oder nicht, aber man kennt die Regeln des Bewerbs und ich meine, so schlimm sind wir nun auch nicht.
7: Naja.
8: Ich gehe hier immer traumatisiert raus.
4: Ja. Du kommst hier schon traumatisiert rein.
7: Rein regeltechnisch, es gehört nicht zu den Regeln des Bewerbes, dass der Autor da sitzen muss und sich das anhorchen kann. Das haben wir auch im Vorfeld abgeklärt. Es ist das gute Recht jedes Autors, das kann vielleicht auch irgendwie die Kandidaten von Herrn Tingler, können vielleicht auch rausgehen. Also es kann jeder raufgehen. Nur Philipp Tingler, nur wir müssen hier bleiben.
4: Ich bin ein Einziger.
7: Du musst hier bleiben.
4: Egal wie unerträglich du das findest. Bis zur letzten Minute, egal was ich mir anhören muss. Ich sitze hier und sitze hier und versuche zu lächeln.
7: Und das ist der Unterschied zwischen dir und einem Autor.
11: So, wollt ihr jetzt noch was über den Text sagen? Oder?
4: Nein. Gut.
0: Dann
4: schalten Sie morgen wieder ein.
0: Die Diskussion, lieber Herr Tingler, ich bin auch noch da.
4: Und ach so, Sie sind auch noch da. Ich dachte, Sie wären auch gegangen.
0: Nein, also mich werdet so schnell nicht los, meine Damen und Herren. Ja, ein Text mit großem biografischem Gepäck, der eine ironische Spiegelung des Literaturbetriebs ist, der vielleicht etwas zu brav ist und bei dem am Ende nicht der Autor tot, sondern weg ist. Vielen Dank. Ja, liebes Publikum, das war der erste Lesetag hier in Klagenfurt. Damit die Zeit bis morgen nicht zu langsam vergeht, schauen Sie hinein und hören Sie an Erlesen, der Podcast. Und natürlich freuen wir uns auch sehr, dass der Podcast von literaturcafé.de auch heuer wieder hier in Klagenfurt ist und jeden Tag einen Podcast produziert. Und liebe Cecile, damit gebe ich jetzt zu dir in den Garten.
12: Ja, und bei mir ist jetzt genau die Autorin, die gerade frühzeitig den Saal verlassen hat, direkt nach ihrer Lesung nicht mehr der Jury-Diskussion ganz bewusst gefolgt ist. Und das hat die Jury ja auch gerade einigermaßen beschäftigt. Schön, dass Sie bei mir hier auf der Bühne sind.
13: Danke.
12: Diese Geste, diese bewusste, die Jury-Diskussion nicht mit anzuhören, den Saal zu verlassen, was bezwecken Sie damit?
13: Ja, also das war jetzt kein richtig sauberer Zug, weil während ich hier saß, habe ich schon was mitgehört, was mir aber jetzt nicht viel gebracht hat. Und ich denke, der Jury wird es auch nicht viel bringen, wenn ich da sitzen würde. Vielleicht hatte sie mehr Spaß gerade beim Diskutieren, als wenn ich dabei wäre. Und wir müssen uns, glaube ich, bewusst sein, dass vor jedem Stipendium, vor jedem Preis und so weiter, sogar vor jeder Manuskripteinreichung bei einem Verlag eine Art Jury-Sitzung stattfindet. Und das ist der Normalfall, das hat man ständig im Literaturbetrieb. Ich bin selber auch manchmal in Jury-Sitzungen als Juror und das ist oft eine Frage von Zufall, wer da gerade auf welcher Seite sitzt. Also ich bin sozusagen auch qualifiziert genug, um in dieser Jury zu sitzen. Das ist jetzt keine Situation, wo ein Schüler einen Aufsatz beim Deutschlehrer abgibt und sich dann die Bewertung anhören muss oder so. Und die andere Frage ist, warum soll man überhaupt gefilmt werden als Autor? Also was erwarten Sie sich davon? Also Sie zum Beispiel...
12: Sie meinen, während die Diskussion während stattfindet?
13: Genau.
12: Ja. Gut, ich meine, Sie könnten sich einmischen, ne? Das Recht haben Sie, Sie könnten mit der Jury mitdiskutieren.
13: Das kann man halt sagen, aber die Leute entscheiden darüber, ob ich 30.000 bekomme und nicht umgekehrt. Also es ist klar, dass die Gewichte ein bisschen unterschiedlich verteilt sind. Man kann es vielleicht so erklären, man will schauen, wie der Autor sich ärgert über etwas, was Juroren sagen, aber ich ärgere mich sehr oft über Leute im Literaturbetrieb und wenn ich das mache, dann schreibe ich eher Artikel oder schreibe das ausführlich in Büchern, das kann man dann alles nachlesen. Und wenn man Freude sehen will auf dem Gesicht, dann, wenn ich mich freue zum Beispiel über eine Rezension, dann gehe ich meistens persönlich zu diesen Menschen und bedanke mich oder schreibe eine freundliche E-Mail oder so. Also diese ganzen Emotionen, diese spontan während der Besprechung, das ist eigentlich nichts, was ins Fernsehen reingehört, denke ich. Und wir können auch die Frage natürlich ausweiten, warum soll ein Auto überhaupt gefilmt werden? Wir sind keine Schauspieler, keine Models.
14: Gut, aber ich meine, Sie kennen diese Spielregeln ja hier bei dieser Veranstaltung und Sie haben ja trotzdem, Sie sind eingeladen worden und sind gekommen, haben teilgenommen. Ja. Also warum dann, wenn Sie sagen, naja, eigentlich ist es ja gar nicht dazu da, ist ja immerhin auch eine Fernsehveranstaltung, so ist es gedacht.
13: Ja, also einmal sage ich ja nicht, dass alles komplett schlecht und verkehrt ist, so ist es ja nicht, sonst würde ich tatsächlich gar nicht teilnehmen. Es gibt auch gute Seiten, dass Literatur überhaupt öffentliche Aufmerksamkeit bekommt. Es ist selten, dass über Literatur gesprochen wird im Fernsehen, im Radio. Es ist dann aber immer die Frage der Autorenperspektive und die ist meistens so das letzte Glied der Kette. Also wenn Autoren hier interviewt werden, sagen sie natürlich vielen Dank und ich bin gerührt und ich bin dankbar und das ist wunderbar und so weiter. Was die Autoren dann nach den Lesungen sagen ist, ich zum Beispiel habe mir Geld geliehen, um nach Klagenfurt zu kommen, weil mir alle möglichen Literaturhäuser Geld schulden und ich warte immer noch auf meine Honorare. Oder ich gehe in Vorleistung, zum Beispiel bezahle das Video selber, warte, bis mir das Geld dann hoffentlich nächste Woche bewiesen wird. Eine Kollegin gestern hat mir erzählt, sie hat gerade kein Geld fürs Essen und hat gehofft, dass es ein Catering gibt zum Beispiel, gibt es aber nicht wirklich. Also ich glaube, es ist einfach auch ganz wichtig und interessant, auch für das große Publikum, auch diese Autorenperspektive zu sehen. Und das sind Sachen, über die wir zu wenig sprechen, über den Literaturbetrieb.
14: Und also ist das zu verstehen, gerade die Geste, eben den Saal zu verlassen, auch als Kritik am gesamten Betrieb, nicht nur jetzt an dieser Jury, an der Literaturkritik, sondern überhaupt an den Umständen, unter denen AutorInnen leben und arbeiten?
13: Ich würde das jetzt nicht zu groß aufziehen. Das ist jetzt kein großer Performance-Akt. Ich werde mir auch nicht die Haare abschneiden oder mir irgendwie die Stirn oder eine Hand abhacken oder so aus Protest. Das finde ich ziemlich dumm. Und ich hatte davor ein Interview in der SZ und mir war vollkommen unklar, dass es so als eine große Geste wahrgenommen wird, überhaupt, dass man nicht dabei ist. Ich dachte, dass... Ich habe das irgendwo in einem Nebensatz erwähnt und ich dachte, das ist so das Mindeste eigentlich, was man sich erlauben kann, so, während man sich auf sicherem Boden bewegt. Also so etwas völlig Harmloses, ja, dann hört man halt nicht zu.
14: Aber wenn es, ich meine, Sie haben gerade gesagt, Sie haben ja dann von hier unten doch einiges mitbekommen. Ist es denn so, dass diese, weil die Literaturkritik gehört ja dennoch irgendwie nicht nur zum Betrieb dazu, sondern auch, würde ich mal denken, zur Literatur, und zwar nicht nur dann, wenn sie positiv ist, bringt Ihnen diese Kritik oder dieses Sprechen über Ihre Texte, Sie haben ja gerade einen Auszug aus einem Roman gelesen, bringt Ihnen das tatsächlich gar nichts?
13: Also einmal ist es so, kein Text entsteht im Vakuum. Also jeder Text schon von Anfang an wird begleitet von Agenturen, von Verlegern, von sehr vielen Lektoren und so weiter. Dann schickt man den an andere Autoren. Man ist ständig im Austausch, in Diskussion. Es ist nicht so, dass man was produziert hat und das sofort in den Druck schickt. So ist es nie. Außerdem ist das so, ich schreibe genauso Literaturkritiken. Ich schreibe Rezensionen, ich habe in der Literaturwissenschaft promoviert, also ich kenne mich da schon aus. Ich bin kein Gegner von Literaturkritik, natürlich gehört das dazu. Aber wenn ein Autor in dem Moment da sitzt, wo die Juroren entscheiden, wie viel Geld er bekommt, das ist halt eine unsaubere Situation. Das ist halt nicht wirklich professionell und das ist irgendwie unschön, finde ich.
14: Sie haben gerade betont, wie groß die Geldnöte sind von AutorInnen. Was würden Sie denn vorschlagen, um aus diesen, ich meine, wir merken, es gibt überall überhaupt gar nicht Geld für irgendwas genug ausreichen, das wird an allen Ecken und Enden gekürzt. Was würden Sie denn vorschlagen, um den AutorInnen mehr zu helfen, eben aus diesen prekären Umständen rauszukommen?
13: Ja, also einmal, was Autoren brauchen, das schreibe ich ständig. Ich gebe ständig Textreihen heraus, zum Beispiel im Deutschen Börsenblatt erscheint jetzt eine Textreihe, die ich mit einer Kollegin Katharina Bendixen mache. Dort erzählen Autoren darüber, wie sie ausgestiegen sind aus dem Literaturbetrieb, warum sie nicht mehr schreiben. Und das hat wieder diese Gründe von, ich habe kein stabiles Einkommen, ich habe manchmal gar kein Einkommen, ich kann nicht vom Buchverkauf leben, ich bin so ein austauschbares Maskottchen und ich muss immer dankbar sein für alles quasi. Ich bin so immer dieses letzte Glied der Kette. Also einmal würde ich mich einfach freuen, wenn mehr Leute, vor allem Leute, die politische Entscheidungen treffen, in Kulturreferaten und so weiter, das ernst nehmen. Das ist eine Entwicklung, die jetzt langsam ansetzt. Es gibt jetzt langsam Netzwerke in der Literatur, immer mehr Autoren, die das offen ansprechen, aber wir stehen noch ziemlich am Anfang, denke ich. Und was Autoren brauchen, das wissen ja eigentlich alle. Wir brauchen wirklich jeden Autor jetzt auf der Straße sozusagen zu fragen. Wir brauchen keine einmaligen Preise. Wir brauchen diesen Nervenkitzel nicht. Also ich habe diesen Nervenkitzel jeden Tag. Ich denke, jeden Tag, wie viel Geld werde ich bekommen? Nächste Woche, nächsten Monat, reicht es für ein halbes Jahr aus? Schaffe ich es noch, bis zum nächsten Buch zu überleben und so weiter? Das brauche ich alles nicht. Ich bin, ich sehne mich einfach nach einem ganz ruhigen Alltag sozusagen. Und das könnte gewährleistet werden, zum Beispiel durch langfristige Arbeitsstipendien.
14: Ich verstehe natürlich Ihre Perspektive als Autorin, aber wenn Sie sagen, Sie brauchen das alles nicht, das Publikum braucht es aber wahrscheinlich schon, oder Sie haben gerade gesagt, natürlich schafft sowas hier auch eine Menge Aufmerksamkeit. Insofern, wenn solche Wettbewerbe nicht stattfinden würden, dann würde vielleicht auch viel Literatur liegen bleiben oder nicht diese Beachtung finden, die sie hier dann findet.
13: Also einmal kann man ja darüber sprechen, man könnte ja so eine extra Veranstaltung machen zum Thema, warum brauchen wir ständig Wettbewerbe und Konkurrenz? Weil alle Autoren wirklich dermaßen jeden Tag in Konkurrenz zueinander stehen. Es ist ja fast nicht möglich, untereinander jetzt sich als Kollegen auszutauschen, weil jeder ja im Hinterkopf hat, wir konkurrieren, wir müssen gegeneinander lesen. Der eine bekommt den Preis, der andere bekommt ihn nicht, zum Beispiel. Und man könnte in Ruhe überlegen, welche Formate könnte man als Alternativen entwickeln. Wie könnte ein Literaturbetrieb aussehen ohne diese ständige Spannung, ich muss, ohne diesen Druck, ohne diese jederzeitige Verfügbarkeit, Mobilität und so weiter, die gefordert wird von Autoren. Das wäre vielleicht eine schöne Sache. Ich kuratiere gerade ein Symposium für nächstes Jahr in München, wo wir vom Netzwerk Other Writers Institutionsvertreter einladen wollen auf die Bühne, also so auf unterschiedlichen Ebenen, zum Beispiel von Stiftungen, die Stipendien ausschreiben, von Kulturreferaten, Ministerien oder vielleicht Organisatoren eines Bachmann-Preises. Und dass man dann direkt mit ihnen auf der Bühne spricht und sagt, das sind die Probleme, wir sprechen sie aus, die sind bekannt. Welche Alternativen gibt es ganz konkret? Und ich finde es irgendwie auch nicht so fair, die Verantwortung immer auf einzelne Autoren abzuwälzen, weil ich zum Beispiel werde nicht bezahlt dafür. Das ist überhaupt nicht mein Job, hier zu sitzen und aufzuklären. Ich würde jetzt lieber zu Hause sitzen und an meinem neuen Buch weiterschreiben. Verstehen Sie, was ich meine?
14: Ich verstehe, was Sie meinen. Ich hoffe dennoch, dass es Ihnen alles hier auch ein bisschen Spaß macht. Noch eine Frage, weil das fand ich ganz interessant. Vor 4 Jahren, da gab es hier eine Geste von den Autorinnen, von den 14, die hatten überlegt, das Preisgeld tatsächlich zu teilen. Ist sowas dann eine Geste, ist diese Geste der Solidarität, dann geht das so in die Richtung? Ich meine, abgesehen mal davon, dass sich der oder diejenige, die 30.000 Euro bekommt, natürlich auch wahnsinnig freut und wie sie gerade beschrieben hat, selber dringendst brauchen kann.
13: Wobei man muss auch sagen, 30.000, es ist ein Jahr zum Leben, wenn man das nicht versteuern muss, wenn man das wirklich als Preisgeld deklariert, nicht als Honorar. Es ist ein Jahr, während dieses Jahres wird man weiter jede Woche Bewerbung schreiben auf Arbeitsstipendien, Residenzstipendien, weil man ja nicht weiß, was im nächsten Jahr passiert. Also das ist sozusagen nichts, was einen bis ans Ende des Lebens glücklich macht. Es ist eine kleine Pause, in der man sich dem eigenen Beruf widmen kann. Und zum Thema Aufteilung des Preisgeldes, ich habe sowas auch schon mal gemacht. Beim Märkischen Literaturstipendium habe ich das aufgeteilt mit 2 Kolleginnen. Die Jury war furchtbar wütend und sie hat das alles an mir ausgelassen und das war furchtbar stressig für mich. Ein anderes Mal in München habe ich Autoren vorgeschlagen, das zu machen. Niemand wollte es außer mir, dann habe ich es sein lassen. Hier überlege ich noch so ein bisschen, weil es sind ziemlich viele Autoren, 14 Leute, und wie soll man das alles koordinieren? Ja, also es ist halt die Frage, warum ist man dabei? Und die meisten, denke ich, auch in diesem Jahrgang werden sagen, ich brauche dringend Geld, ich brauche Aufmerksamkeit. Aufmerksamkeit bedeutet Geld, das bedeutet, mein nächstes Buch wird sich besser verkaufen. Es kann sein, dass ich einen besseren Vertrag für das übernächste Buch bekomme. Und so kann ich überhaupt Autor bleiben und nicht abrutschen in einen anderen Beruf, in einen Brotjob und so weiter.
14: Ich danke Ihnen und ich verstehe durchaus diese ganzen pragmatischen Gedanken. Dennoch, wie gesagt, ich hoffe, dass es trotzdem auch alles ein bisschen Freude hier bereitet, trotz allem eine Erfahrung ist, die nicht nur zu messen
13: genau,
14: ist
13: in Geld. Also ich möchte niemandem die Laune verderben oder alles schlecht sprechen, aber es ist, glaube ich, ganz gut, wenn zumindest eine der 14 Leute irgendwas zu diesem Thema auf der Bühne sagt.
14: Ja. Vielen Dank für diese Anregung. Den Ingeborg-Bachmann-Preis 2022, den hat die Schriftstellerin Anna Marwan bekommen. Seitdem ist sie spätestens einem größeren Publikum bekannt. Wir wissen ja, dieser Preis, der baut, der pusht Karrieren. Wir zeigen an der Stelle jetzt ein Porträt der in Ljubljana aufgewachsenen Autorin, und zwar aus der ORF-Reihe Archive des Schreibens. Der Soundtrack stammt von Anna Marwan selbst.
15: Ich kann ohne, ohne einen Stift in der Hand überhaupt nicht denken. Ich glaube, dann ohne Stift alleine bin ich vielleicht einem Tier ähnlich. Und das ist auch ein guter Zustand. Wenn ich denken möchte, und das möchte ich ab und zu, dann muss ich allein sein. Ich glaube, dass ich am meisten daran leide, dass gewisse Dinge nicht ungeschehen gemacht werden können. Und ich glaube, das ist der Grund, warum ich schreibe.

ich definiere mich selbst und auch andere sehr ungern anhand von dem, woher man kommt. Also für mich war das ein größerer Unterschied, aus einem Haus in einen Wohnblock umzuziehen, als von einem Land ins andere. Ja.

0: those doors.
1: What kind of doors?
2: Also für die Kreativität, für die Schöpfung finde ich es extrem gut, dass ich ein Werkzeug habe, das nicht so selbstverständlich für mich ist wie eine Muttersprache. Dass ich eine fremde Sprache benutzen darf, die mich noch verwundert. Ich finde, dass der verwunderte Blick so ein Sine qua non der Schöpfung ist. Ich finde, das Wort ist so negativ konnotiert, Einsamkeit. Und das mag ich nicht so sehr. Ich würde eher sagen, vielleicht, dass mich die Suche nach dem Gleichgewicht zwischen Anpassung und Freiheit am meisten beschäftigt. Und die Einsamkeit ist einfach, glaube ich, eine Lösung. Eine Notlösung, wenn das Gleichgewicht nicht stimmt.

Ich glaube, dass wenn man Dinge erzählt, wiederholt man einfach Dinge, die passiert sind. Und das finde ich einfach faul.

Ich glaube, ich liebe die Tatsache, dass sie mir so fremd sind, auf eine wohlwollende Weise. Also ich weiß, dass meine Liebe zum Hund 100% ist. Und ich bin mir nicht sicher, dass ich hundertprozentig bleiben würde, wenn er reden könnte.

0: Ich habe mich immer extrem mit dem Kleinen beschäftigt. Und ich war auch tatsächlich immer überzeugt, dass mir kleine Dinge gern passieren, weil sie wissen, dass ich ihnen Gewicht gebe. Und jetzt kommt es mir ab und zu falsch vor, bei allem, was passiert, mit dem Kleinen zu widmen. Seid freundlich, das ist für mich wichtig.
1: Bei mir jetzt der Literaturkritiker Jan Wiele von der Frankfurter Allgemeinen Zeitung. Ja, dieser erste Lesetag hier beim Bachmann-Wettbewerb, der hat ja interessant geendet, kann man sagen, mit einer Jurydiskussion, der die Autorin abhandengekommen ist sozusagen. Sie hat den Saal verlassen. Ich hatte sie gerade hier auf dem Podium. Sie hat erklärt, warum sie das getan hat. Wie siehst du das?
2: Ja, jetzt ist die Zlata Rochal ja wieder weg und wir reden wieder über eine Abwesende. Tut mir leid, aber ich glaube, ich muss da noch was loswerden. Ich habe ja gestern ihr Interview in der Zeitung gelesen. Das fand ich eigentlich ganz witzig, ganz frisch. Jetzt eben nach der Äußerung bin ich mir nicht mehr ganz sicher, weil das hat so ein bisschen was von Betriebsrat für mich. Also Betriebsrat ist eine gute Errungenschaft in manchen Belangen, aber vielleicht könnte man sie jetzt als Literaturbetriebsratsvorsitzende bezeichnen, denn das hatte für mich doch was etwas Humorloses jetzt. Also gestern eben, wie gesagt, noch ganz kurz in dem Interview, da sagte sie ja, in Klagenfurt sei die Jury nur dazu da, die Autoren seien nur dazu da, die Jury zu legitimieren. Und jeder, der hier ein paar Jahre geguckt hat, der weiß, ab und zu stimmt es. Heute zum Beispiel stimmte es meines Erachtens nicht, weil wir eine super Textarbeit heute Morgen gesehen haben. Das heißt, sie hat auch nicht immer recht damit. Und ich glaube, sie stellt sich sowas vor wie eine Art bedingungsloses Grundeinkommen für Autoren. Da kann ich nur auch als Zeitungsredakteur sagen, wenn jeder, der ein Gedicht einschickt, so ein Grundeinkommen bekäme, das wäre, glaube ich, nicht so richtig. Das wäre nicht, es ist leider im Betrieb so.
1: Dieses Interview, was du erwähnst, das war in der Süddeutschen Zeitung zu lesen. Dennoch, die, sagen wir mal, die prekären Lebensumstände, in denen AutorInnen leben, jetzt mal ab von irgendeinem Grundeinkommen, die kriegst du ja sicherlich auch immer wieder mit. Und wenn Preisgelder oder was oder Honorare nicht gezahlt werden oder viel zu spät, das ist ja tatsächlich wirklich dramatisch. Und das ist ja nicht nur für Autoren so, sondern überhaupt generell für Künstler. Insofern hat sie ja da wahrscheinlich schon einen Punkt. Nur wie er halt hier rüberkommt, das ist die Frage.
2: Gut, und der zweite Aspekt ist eben noch, Mito Sanyal sagte eben lächelnd auf der Bühne, 7 Personen gegen einen Autor, das sei Mobbing. Das ist irgendwie ein Witz gewesen und irgendwie auch nicht, weil man immer wieder jetzt auch hört sozusagen die Vermischung von Literaturkritik und Hate Speech sozusagen. Also wenn man harte Kritik äußere, dann grenze das schon an Hate Speech, an Hassrede. Und das können wir, wenn wir das professionell ernst nehmen, einfach nicht zulassen, dass das gesagt wird. Und das hat man, glaube ich, auch im Rest der Jury eben auf der Bühne gemerkt. Wenn man das ernst nimmt und vielleicht auch mit Humor die Kritik macht, Philipp Tingler hat gesagt, so schlimm sind wir doch gar nicht, dann kann man aber nicht gleichzeitig das tolerieren zu sagen, es sei Mobbing. Das ist kein Mobbing, das ist einfach hier dieser Wettbewerb.
1: Gut, es ist natürlich ein grundsätzlicher Unterschied. Ich meine, du schreibst in der Regel über Bücher und sitzt und übst die Kritik nicht vor laufender Kamera. Ist natürlich was anderes, wenn die Autorin oder der Autor da sitzt. Das verstehe ich schon, also ich leide manchmal auch ein bisschen mit. Aber wie gesagt, das sind die Spielregeln hier. Und wenn man natürlich kommt, dann weiß man, worauf man sich einlässt. Aber du hast gerade angefangen, den Tag insgesamt zu reflektieren. Erzähl mal ein bisschen deine Eindrücke.
2: Ich fand bei den Morgentexten vor allen Dingen, bei dem Kurt Prödel, der hat es ja auch im Video gesagt, dass Literatur für ihn vor allen Dingen auch davon handelt heutzutage, wie man sozusagen die Krankheit der Digitalisierung führt. Und das, finde ich, ist doch in den letzten Jahren hier doch immer wieder eigentlich eine der vordringlichsten Aufgaben von Literatur, dass man die Alltäglichkeit, die aber eigentlich eine Verrücktheit ist, der Digitalisierung, die uns zunehmend krank machen kann, wie man die auch in Gegenwartsliteratur überführt. Und ich glaube, da hat Klagenfurt ehrlich, weil auch immer gesagt wird, was leistet Klagenfurt eigentlich? Ich finde, es hat da zu viel beigetragen.
1: Ja. Und inhaltlich? Du hast jetzt dich auf die Sprache bezogen.
2: Ja gut, inhaltlich, mir sind heute mehr die formalen Dinge hängen geblieben. Zum Beispiel auch die Diskussion über Giovanna Reisinger. Da wurde gesagt, das sei ein Comedy-Text und das sei dann auch gut so. Jeder weiß, der Klaus Kassberger reden hört, er ist ein Meister des vergifteten Lobes. Und da hatte ich dann auch so ein bisschen das Gefühl, wenn man sagt, super witzig, danke reicht schon, so wirkte das. Ja. Auch da hatte man das Gefühl, eigentlich, wie Philipp Tingler sagte, die Diskussion ist damit vielleicht schon beendet. Dann weiß ich aber nicht, wozu der Text gut sein soll.
1: Das Preisgeld des Hauptpreises wurde auf 30.000 erhöht, auch die anderen Auszeichnungen. Das ist ja erstmal ein total gutes Zeichen, eben in Zeiten, in denen gespart wird. Stimmt dich das so hoffnungsfroh, was die Zukunft des Wettbewerbs hier angeht und generell?
2: Ja, total. Denn ganz ehrlich, es wurde ja viel geraunt, vielleicht auch ein bisschen zu viel, aber es war, glaube ich, ein ernsthaftes Szenario in den letzten Monaten, auch als es hier auf der Kippe stand, als der Musil-Kurs einmal abgeschafft wurde, dass es das Ende sein könnte. Und man weiß, das war beim 40. Jubiläum auch schon mal so ähnlich. Und jetzt, ich war ja auch letzte Woche in Berlin, als sozusagen schon die Nachfolge vorgestellt wurde, da wusste man, irgendwie ist das ein Zeichen, es soll weitergehen. Und das ist für mich überaus erfreulich, weil es halt einfach sowas sonst nicht mehr gibt, wurde auch schon oft gesagt und geschrieben, aber man kann es nur wiederholen, es gibt eine solche literaturkritische Veranstaltung sonst nicht und dass es überhaupt weitergeht, das ist doch spitze und alles, was wir hier gesprochen haben, selbst der Klagenfurt-reflexive Metatext, das gehört doch zur Folklore dazu sozusagen und auch was Slata Roschall gemacht hat, gehört doch einfach zur Klagenfurt-Folklore.
1: Du klingst sehr optimistisch, was erwartest du dir von den nächsten Tagen?
2: Dankeschön.
1: Was erwartest du dir? Von den nächsten Tagen.
2: Ach so, ich habe das gerade akustisch hier im Garten nicht verstanden.
1: Ist auch ein bisschen laut hier.
2: Ich erwarte, dass wir vielleicht noch ein bisschen mehr von der Art von Literatur von Kinga Todt bekommen. Dazu vielleicht noch ganz kurz, da hatte man wieder gespürt, Performance kann manchmal auch anstrengend sein, ja, sogar nicht böse, aber es kann auch nervig sein, einer litaneihaft vorgetragenen Lesung zuzuhören. Aber das ist wie im Theater, würde ich sagen. Nur die Tatsache, dass es provoziert und irritiert, heißt nicht, dass es nicht Kunst, nicht schlecht ist, sondern gerade im Gegenteil. Man muss sich dem aussetzen und das kann der Reiz des Ganzen sein.
1: Vielen Dank, Jan. Dann wünsche ich Ihnen noch viel Spaß, noch viele solche, wie auch immer, performative und so weiter Momente. Und wir verabschieden uns hier aus Klagenfurt, hoffen, dass Sie morgen wieder ab 10 Uhr mit dabei sind bei den Live-Übertragungen der Lesung hier und natürlich der Jury-Diskussionen. Bis dahin einen schönen Tag noch aus Klagenfurt.
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4: Hitze ist eine Erfrischung immer willkommen.
5: Sonnencreme soll schützen, doch tut sie das auch?
6: Durchzug, Kipp oder Fenster zu, so lüften Sie im Sommer richtig.
7: Ja, Durchzug und Abkühlen im kühlen Nass, das wird da gern beschworen. Es gibt sie natürlich, die alarmierende Berichterstattung über Altenheime zum Beispiel, deren Bewohner akut gefährdet sind. Zwischen den Tipps für die richtige Sonnencreme oder den eiswürfelschleckenden Giraffen im Zoo wirkt das dann aber doch etwas seltsam oft. Sprechen wir drüber mit einem Experten, der in Sachen Wetter für die ARD zuständig ist, der Meteorologe Carsten Schwanke, der unter anderem das Wetter im ARD-Morgenmagazin und den Tagesthemen moderiert. Guten Tag, Herr Schwanke.
8: Guten Tag, Herr Wellendorf.
7: Die Hitzewelle war Thema gestern in den Tagesthemen tatsächlich im Nachrichtenblock. Da ging es um den Blick ins Ausland. Da sieht es ja noch viel schlimmer aus derzeit. Da waren fächerwehende Menschen in Spanien zu sehen, der gesperrte Eiffelturm. Ja, wenn wir da mal drauf schauen, wie bewerten Sie die Berichterstattung über die Hitze derzeit?
8: Insgesamt, wenn ich jetzt nicht nur den Tagesthemenbeitrag von gestern Abend anschaue, sondern insgesamt würde ich sagen, es verbessert sich langsam etwas. Also wir haben auf jeden Fall in den Redaktionsstuben in Deutschland schon begriffen, dass dieses Thema Hitze eben auch eine lebensbedrohende Geschichte ist, ein Extremwetter, vor dem wir

0: Beispiel: In Frankreich gab es jetzt jeden Tag neue Temperaturrekorde für den Monat Juni, die stellenweise 2 bis 3 Grad höher lagen als die alten Juni-Rekorde. Oder in Deutschland. Die Hitzewelle, die bisherige Rekordhitzewelle, die stammt in Deutschland im Südwesten aus dem Jahre 1976. Damals waren es zum Beispiel im Süden Nordrhein-Westfalens, in Köln, waren es 7 Tage am Stück mit 30 Grad. Und der heißeste Tag damals, 1976, hatte eine Temperatur von 34 Grad. Heute, in diesem Jahr, mit dieser Hitzewelle, bekommen wir 12 bis 13 Tage. Also wir verdoppeln fast die Andauer und die Spitzenwerte, die wir jetzt in den nächsten 3 Tagen erreichen, die gehen Richtung 40 Grad. Also wir reden wirklich über eine ganz andere Dimension und das müsste abgebildet werden.
1: Also das ist dramatisch, das ist bedrohlich, aber genau wie Sie sagen, das müsste abgebildet werden. Die Frage ist dann, die Sie, stelle ich mir vor, vielleicht dann auch mal an die Redaktion stellen, wie kann das abgebildet werden? Denn sich große Datentafeln und Kurven angucken, das ist dann vielleicht doch nicht so anschaulich, um zu verstehen, dass das hier tatsächlich eine richtige Hitzekatastrophe ist.
0: Man muss ja nicht immer mit diesen Zahlen und Daten um sich herumschmeißen, aber man sollte wenigstens in der Recherche darauf schauen, um dann die richtigen Formulierungen zu finden. Dann weiß ich auch als Journalist, als der ich mich ja auch in meinen Wetterberichten bewege, dann weiß ich eben auch, wie ich das Ganze antexte, wie ich die Formulierungen suche, um nicht nur zu sagen, es wird jetzt heiß. Ja, es wird heiß. Nein, das, was wir jetzt bekommen in diesen Tagen, das gab es in Deutschland noch nie. Das wäre eine ganz andere Überschrift.
1: Und wieder geht es darum, das sehen wir derzeit auch im Netz, die Behauptungen der Klimaleugner, Klimawandelleugner des Klimawandels insgesamt ja auszuhalten und gerade zu rücken. Diese Behauptungen machen wieder die Runde nach dem Motto, warme Sommer gab es schon immer, ist ja alles nicht so schlimm. Wir haben damit nichts zu tun. Was sagen Sie, sollten Medien darauf überhaupt noch reagieren? Denn das rückt ja auch wieder dieses Narrativ der Faktenverweigerer in den Fokus.
0: Wir werden nicht auf jedes Narrativ, nicht auf jede Äußerung reagieren können. Aber auch da, wenn ich im Vorfeld gut vorbereitet bin und eben zum Beispiel die Zahlen analysiert habe, dann fange ich ja schon meinen Beitrag auch mit einer ganz anderen Haltung an. Mhm. Dann kann ich ja schon direkt sagen, das gab es noch nie. Und dann muss sich erstmal jemand äußern und sagen, früher war es auch schon warm. Ich meine, ich bekomme täglich aktuell von Zuschauerinnen und Zuschauern, die das Ganze gern anders hätten, bekomme ich auch bei Social Media Zuschriften. Ja, früher in meiner Schulzeit hat mir jemand geschrieben aus Mainz, da bin ich jeden Sommer nach der Schule ins Schwimmbad gegangen, da gab es das auch. Ich habe mir die Mühe gemacht und diesen einen Fall mal geguckt. Und in der ganzen Schulzeit dieses Herrn, in den 80er Jahren, da gab es an 6 Jahren keinen einzigen Tag mit 30 Grad und insgesamt nur eine Hitzewelle mit 3 Tagen. Also man kann dann auch, war ruhig. Das werden wir nicht mit jedem Menschen machen können, gerade nicht bei Social Media. Aber ab und zu sich diese Mühe zu machen, sich mal in diese Zahlen hineinzubegeben, das stärkt auch die eigene Haltung.
1: Ich komme nochmal, Herr Schwanke, auf die Dramatik und möglicherweise auch auf die Konsequenzen zu sprechen, die diese Dramatik nach sich zieht. Ich weiß, dass Katastrophenvergleiche immer irgendwo auch ein bisschen hinken, aber dennoch bei der Flutkatastrophe im Ahrtal, da sind 2021 135 Menschen ums Leben gekommen. Und damals gab es natürlich die Sonderberichterstattung und es gab vor allem schnell auch die Frage nach der politischen Verantwortung. Jetzt sind wegen der Hitze allein im letzten Jahr weit über 3000 Menschen in Deutschland gestorben und in der Berichterstattung macht sich so ein bisschen der Eindruck breit, ja, wir sind dem Wetter ausgeliefert, ist halt so. Müssten Medien dann nicht viel mehr auch die Verantwortlichen hinzuziehen und die grillen, Politikerinnen und Politiker? Denn daran, dass es zum Beispiel in den Städten nicht so heiß ist, da kann man ja sehr wohl was dran ändern.
0: Definitiv. Da bin ich komplett bei Ihnen und da sind wir wiederum viel zu langsam. Und da wünschte ich mir auch einen deutlich kritischeren Journalismus. Und auch der beginnt wieder mit dem Wissen im Hinterkopf, dass wir hier den Klimawandel oder eben auch die Klimakrise haben und auf absolute Extreme hinmarschieren. Und es wird ja in den nächsten Jahren zunehmen. Frankreich, auch da, Blick über den Tellerrand. Werfen wir doch mal den Blick in andere Länder. Frankreich ist vorbildlich europaweit. Die haben 2003 so viele Hitzetote gehabt wie noch nie und auch waren Spitzenreiter damals in Europa. 15.000 Todesfälle und die haben wahnsinnig reagiert. Die haben Hitzeschutzpläne in jeder Kommune. Das, was in Frankreich die Stichworte sind oder waren, Ignoranz und Isolation. Die meisten Menschen sind nicht gestorben, weil das Stadtgrün fehlte oder weil sie vielleicht zu wenig getrunken haben, sondern weil sie allein in ihren überhitzten Wohnungen saßen und jetzt klingelt der Postbote und fragt nach, wie geht es ihnen? Also dort gibt es ein ganz anderes soziales Auffangnetz, darüber zu berichten. Und in Deutschland 2020 gab es eine Gesundheitsministerkonferenz der Länder und da wurde festgelegt, dass bis 2025 auf kommunaler Ebene in jeder Kommune in Deutschland Hitzeaktionspläne erstellt werden sollten.

0: existiert es bis heute, wir haben 2026, so gut wie nichts. Das müsste man recherchieren, damit die politisch Verantwortlichen auch konfrontieren und herausfordern.
1: ARD-Meteorologe Carsten Schwanke, ob die Berichterstattung über die Hitze zur Bedrohung passt, die sie darstellt, darüber habe ich mit ihm gesprochen hier in Medias Res. Danke, Herr Schwanke.

0: Letzte Woche hat der Brandenburger Landtag die Einsetzung eines Bürgerrats beschlossen. Der soll sich mit dem Thema Zukunft des öffentlich-rechtlichen Rundfunks befassen und am Ende konkrete Empfehlungen erarbeiten. Ein Kernthema ist dabei zum Beispiel die Bedeutung der regionalen Berichterstattung für die demokratische Meinungsbildung. Ein Moment, könnten Sie jetzt denken, gibt es nicht schon Rundfunkräte, deren Rolle genau das ist? Genau das, was jetzt der Bürgerrat macht? Ja, die gibt es und genau das ist auch die Kritik. Der Bürgerrat sei nichts anderes als Ausdruck von Scheindemokratie. Christoph Richter fasst die Diskussion zusammen.
1: Ich bin da skeptisch, generell was diese Idee der Bürgerräte anbelangt, gerade auch im Bereich der Medien.
2: Betont Stefan Göricke, Unternehmer, aufmerksamer Beobachter der Brandenburger Landespolitik und Co-Host des Politikpodcasts der Märkischen Allgemeinen Zeitung. Moment mal. Brandenburg. Ob der vom Brandenburger Landtag eingesetzte Bürgerrat, der sich mit dem Thema Zukunft des öffentlich-rechtlichen Rundfunks beschäftigen soll, am Ende für mehr Akzeptanz des öffentlich-rechtlichen Rundfunks sorgen wird, das dürfe bezweifelt werden, meint Stefan Göricke.
1: Weil Bürgerräte haben auch immer die Gefahr, dass so eine Art Alibi-Politik wird, also eine Art Placebo-Effekt. Man gründet mal so einen Bürgerrat, aber eigentlich darf der nichts entscheiden, der gibt Empfehlungen ab und am Ende entscheiden ja doch wieder die, die dafür ursprünglich gewählt sind. Das erzeugt dann also noch mehr Frust.
2: Beantragt wurde der Bürgerrat von der Brandenburger Landtagspräsidentin Ulrike Liedtke, SPD. 51 Brandenburgerinnen und Brandenburger werden in naher Zukunft von einer externen Agentur zufällig ausgewählt. Sie sollen sich dann 9 Monate lang mit der Zukunft des öffentlich-rechtlichen Rundfunks beschäftigen.
3: Der Bürgerrat wird Ideen entwickeln, die uns nicht einfallen und das ist gut so. Der Bürgerrat arbeitet selbstständig, wir dürfen auf die Ergebnisse gespannt sein. Die Ausschreibung ist vorbereitet, wenn Sie mögen, kann es gleich losgehen.
4: Vielen Dank, Frau Präsidentin.
2: Meint Liedtke Ende vergangener Woche im Brandenburger Landtag. Nicht alle können der Argumentation folgen. Die rechtsextreme Brandenburger AfD und das BSW bezeichnen das neue Gremium als überflüssig. Falk Peschel, parlamentarischer Geschäftsführer der BSW-Fraktion, will die Bürgerschaft in die Rundfunkräte holen. Dort sollten seiner Meinung nach keine Politiker, keine Verbands-, Gewerkschafts- und Kirchenvertreter sitzen, sondern ein Querschnitt der normalen Bevölkerung, wie er sagt.
5: Wir unterstützen den Vorschlag der Medienschaffenden von ARD und ZDF und ich glaube auch Deutschlandradio und Deutschlandfunk, die gesagt haben, es gehören Bürgerinnen und Bürger in die Aufsichtsräte. Das wäre die richtige Stelle, mitzuwirken, dass die Beitragszahler dort gefragt sind, wo sie auch tatsächlich Einfluss ausüben können.
2: Gemeint ist das Manifest für einen neuen öffentlich-rechtlichen Rundfunk, das im April 2024 von Mitarbeiterinnen und Mitarbeitern von ARD, ZDF und Deutschlandradio veröffentlicht wurde. Gefordert wird darin die Stärkung der Kontroll- und Aufsichtsgremien durch die Besetzung mit Bürgerinnen und Bürgern. Begründung: Den Menschen, die das System des öffentlich-rechtlichen Rundfunks finanziert, solle man eine stärkere Mitsprache zugestehen. Die Einsetzung des jetzigen Bürgerrats, Zukunft des öffentlich-rechtlichen Rundfunks, passiert in Brandenburg vor dem Hintergrund der RBB-Krise. Auslöser waren 2022 die Vorwürfe von Vetternwirtschaft, Verschwendung und Vertuschung rund um die damalige RBB-Intendantin Patricia Schlesinger und den damaligen Verwaltungsratsvorsitzenden Wolf-Dieter Wolf. Es ging um Bonizahlungen, Ruhestandsgelder, Privatessen und Massagesessel. In der letzten Legislaturperiode hat es deswegen in Brandenburg sogar einen Untersuchungsausschuss gegeben. Bis heute ist die Aufarbeitung jedoch noch nicht abgeschlossen. Die Generalstaatsanwaltschaft ermittelt von Amts wegen. Die fristlos entlassene Ex-Intendantin des RBB bestreitet die Vorwürfe. Bis zu einem rechtskräftigen Urteil gilt die Unschuldsvermutung. Björn Lüttmann, SPD-Fraktionschef, ist sich sicher, mit dem Bürgerrat werde der öffentlich-rechtliche Rundfunk gestärkt.
6: So, und ich habe auch wahrgenommen, dass auch der RBB selber erklärt hat, er möchte auch mit den Menschen dann in die Diskussion gehen, die in diesem Bürgerrat sind, sodass da ein guter Austausch stattfindet. Und insofern glaube ich, das hat einen großen Mehrwert.
2: Doch ob man durch Bürgerräte am Ende verlorenes Vertrauen wieder zurückerlangen könne, darüber ist man sich uneins. Der Potsdamer Stefan Göricke, der mit seinem Podcast die Brandenburger Politik im Visier hat, ist skeptisch. Nennt die Idee des Bürgerrats eine, Zitat, runde Tischromantik. und appelliert stattdessen an eine auskömmliche Finanzierung des öffentlich-rechtlichen Rundfunks. Nur damit könne qualitativ hochwertiger und guter staatsferner Journalismus gewährleistet werden, so Christdemokrat Göricke weiter. Einen Bürgerrat, sagt er, den brauche es nicht.
1: Ich glaube, dass wir da die Qualität müssen, dass wir Geld in die Hand nehmen müssen, denn lokale Berichterstattung, was wichtig ist für identitätsstiftende Programme, kosten Geld. Man muss vernünftig die Redakteure bezahlen, dass sie auch ihre Arbeit machen können. Auch die vielen Freien müssen vernünftig bezahlt werden, dass da Qualität Einzug hält. Das ist, glaube ich, der bessere Weg und dann schaffen wir damit auch Akzeptanz.
0: Ein Bericht von Christoph Richter war das.

0: Deutschlandfunk hier. Nein, es ist offenbar nach wie vor nicht egal, ob Männer oder Frauen die WM-Spiele kommentieren, denn bewertet werden sie mit zweierlei Maß. In den Netzkommentaren beginnt das meistens mit Sätzen wie "Ich habe ja nichts gegen Frauen als Kommentatorinnen, aber..." Und sehr oft mündet es dann nicht in mehr oder weniger sachlicher Kritik, sondern es mündet in Sexismus. Die mexikanische Sportjournalistin Marion Reimers kann davon ein Lied singen, denn sie berichtet über die WM, und zwar im WM-Gastgeberland Mexiko, wo die Rollen noch traditioneller verteilt sind als hier. Aber sie hält dem Druck stand und formuliert ihre Kritik deutlich. Anne Demmer stellt Marion Reimers vor.
1: Es lunes de mundial. ¿Cómo se siente usted? ¿Ya? ¿Ya le contagió el ambiente mundialista?
2: Die Weltmeisterschaft läuft. Mexiko ist Gastgeberland. Marion Reimers schaut mit Begeisterung Fußball, aber auch mit kritischem Blick. Denn für sie gehört beides zusammen. Die Liebe zum Spiel und die Auseinandersetzung mit den Strukturen dahinter. Da ist einerseits die FIFA, die Friedenspreise erfindet. Eine Weltmeisterschaft, die für so viele Menschen wegen der hohen Ticketpreise unerreichbar sein wird. Aber trotzdem gibt es etwas in mir, das sich auf die Spiele freut. Und dann frage ich mich, ob das okay ist. Und da bin ich über einen Begriff gestolpert, Dissonantia cognitiva, kognitive Dissonanz. Das ist eine Spannung, die wir spüren, wenn zwei konträre Ideen gleichzeitig in ein und derselben Person existieren. Die FIFA ist nicht der Fußball. Der Fußball ist nicht die FIFA. Der Fußball gehört weiter uns.
1: El fútbol, ese sí, nos sigue perteneciendo.
2: Diese Ambivalenz prägt auch ihre Arbeit. In ihrer eigenen Sendung Cancha Completa, das komplette Spielfeld, spricht Reimers nicht nur über Sport, Tore und Tabellen. Sie thematisiert Sexismus, Homophobie, Korruption und immer wieder die Machtstrukturen des Weltfußballs. Als die Journalistin begann, Männerfußball zu kommentieren, richtete sich ein Teil der Angriffe nicht gegen ihre Analysen, sondern gegen ihre bloße Anwesenheit, eine Frau, die am Mikrofon saß. Hasskommentare und Drohungen sind bis heute alltäglich. Seit einigen Jahren ist Reimers Goodwill-Botschafterin von UN Women und setzt sich für die Geschlechtergleichheit im Sport und in den Medien ein. Bei einer Veranstaltung erklärte sie: Digitale Gewalt ist reale Gewalt. Wenn ich auf der Straße laufen würde und 1000 Leute hinter mir herlaufen und mich verfolgen würden, wird ja auch jemand die Polizei rufen. Und man versteht einfach nicht, warum das nicht auch online passiert. Die Angriffe gegen Reimers könnten in physische Gefährdungen umschlagen und Risiken für ihre körperliche und physische Unversehrtheit bergen, wie ein Gerichtsurteil ergab. Daraufhin sollte sie eigentlich in ein staatliches Schutzprogramm aufgenommen werden. Doch die Behörden haben die Sicherheitsmaßnahmen nie implementiert. Dagegen klagt sie nun. Der mexikanische Sportliterat Juan Villoro beschreibt sie als Ausnahme in einem System, das Frauen jahrzehntelang ausgeschlossen habe. Für viele gilt sie heute als eine der wichtigsten Stimmen des Sports in Mexiko und über die Grenzen hinaus. Und so wird Marion Reimers auch diese Weltmeisterschaft verfolgen, kritisch gegenüber den Mächtigen des Sports, leidenschaftlich für das Spiel selbst, mit kognitiver Dissonanz halt. Für wen sie am Ende jubelt, da hält sie es pragmatisch. Hier switcht sie ins Deutsche.
1: Ich bin immer mit Mexiko, und wenn dann Mexiko aus der WM rauskommt, dann bin ich immer für Deutschland. Aber ich glaube, es ist ein gutes Team mit guten, jungen Spielern. Ich glaube, sie kommen weiter.
0: Die Sportjournalistin Marion Reimers im Porträt von Anne Demmer. Vor genau 35 Jahren ist in Berlin eine Radioshow auf den Sender gegangen, die sehr schnell Kult geworden ist. Und das lag vor allem am Moderator dieser Show, Arno Müller, dessen Show ganz uneitel auch seinen Namen getragen hat. Arno und die Morgencrew beim Privatsender 104.6 RTL. Das ursprünglich amerikanische Showformat ist dann sehr oft kopiert worden. Aber jetzt ist diese seine Radioära zu Ende und Arno Müller verabschiedet sich. Paula Georgi blickt zurück.
3: 9. September 1991. RTL ist gelandet.
4: Damit Punkt 9 Uhr. Hier ist 104.6 RTL. Wir sind 3 Stunden zu spät, macht aber überhaupt nichts. Hier ist Arno und ich starte jetzt wieder eine neue Stunde. Die erste mit den größten Hits der 70er, 80er und 90er bei Berlins neuem Sender für Musik. Guten Morgen.
5: Was Arno Müller hier so locker wegmoderiert, war ein Versehen der Post. Die hat den neuen Sender zu spät auf seine Frequenz geschaltet. Yvonne Malak war zum Sendestart mit im Studio.
6: Wir saßen da wirklich, Stefan Ofirowski, Arno Müller und ich, und waren total nervös, wir waren total aufgeregt, wir waren übernächtigt, wir hatten die Nacht vorher nicht geschlafen und haben wirklich gewartet, dass es jetzt dann endlich passiert. Arno hat sich dann unter das Mischpult gelegt und hat nochmal eine Runde geknackt.
5: Einmal on air geschaltet wird Berlins neues Hitradio selbst zum Hit. Das ist kein Zufall. Bis heute stützt sich 104.6 auf Marktforschung und bietet das, was die Hörer dort am besten finden. Service, Musik und Unterhaltung zu festen Zeiten. Daraus entwickeln Malak und Müller nach amerikanischem Vorbild eine Morningshow für ein deutsches Publikum.
6: Und trotz des Formats war es uns nicht nur gestattet, sondern es war auch gewünscht, dass wir es schaffen, Persönlichkeiten zu sein und eine Verbindung zu den Hörern herzustellen. Und das gelingt einem guten Moderator auch innerhalb eines Formates.
5: Dass der seit seiner Jugend große Radiofan Arno Müller selbst zum verlässlichen Aushängeschild der Morgensendung wird, war gar nicht geplant.
7: Ich sollte es gar nicht moderieren, ich war Programmdirektor. Aber irgendwie mussten wir so schnell starten, weil ein Konkurrenzsender fing früher als geplant an und der hat auch Hits gespielt. Und dann haben wir wirklich aus Luxemburg gestartet, weil unsere Studios in Berlin noch gar nicht fertig waren.
5: Schnell werden Arno und RTL Marktführer im Sendegebiet Berlin-Brandenburg, Deutschlands umkämpftestem Radiomarkt. Und die Konkurrenz hört ganz genau hin.
6: Das war in den 90ern und 2000ern die meistkopierte Morgensendung im deutschsprachigen Raum. Das haben wirklich alle kopiert. Die haben die einzelnen Inhalte kopiert. Die haben den Aufbau kopiert. Und heute funktionieren in der Regel alle großen Morgensendungen bei den landesweiten Radiostationen genau nach diesem Prinzip.
5: Beim Original stehen nicht nur Arno und seine Crew im Mittelpunkt, sondern die Hörer selbst in Gewinnspielen, verrückten Telefonen oder bei
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8: Guten Morgen, Wladimir. Du hast einen Agathe-Bauer-Song für uns.
9: Ja, richtig. Und zwar vom Prinz. Kiss war bei 1 Minute 20, singt der blöde Mama.
8: Das ist aber sehr deutlich. Ich wundere mich, dass da noch keiner drauf gekommen ist.
5: Arno Müller macht Radio, wie er es selbst als Hörer gerne hören möchte. Alles, was gesendet wird, erzählt eine gute Geschichte.
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10: 8 Uhr und 39 Minuten. Ich bin Commander Frank Hellberg. Stadtring-Update. Hier heißt es an.
5: Pilot Frank Hellberg zog jahrelang im knallroten kleinen Flugzeug seine Kreise über der Hauptstadt, um den Verkehr zu beobachten und anschließend den Verkehrsbericht durchzugeben. So schafft es die Morgencrew sogar Stau, den ultimativen Stillstand im Verkehr, als dynamische Geschichte zu erzählen. Der Verkehrsflieger geht heute nicht mehr in die Luft, zu teuer. Aber das Konzept der Morgencrew, welche die Hörer positiv in den Tag begleitet, bleibt. Yvonne Malak glaubt, dass es in der krisengetriebenen Weltlage für viele Menschen weiterhin wichtig ist, etwas zu finden,
6: wo ich Erleichterung kriege und wo ich einfach gute Laune kriege. So das Gefühl habe, ich sitze mit einer befreundeten Familie am Frühstückstisch und kann denen zuhören, was die über den Tag so beschäftigt. Und wenn es ganz gut läuft, dann sind es die Dinge, die mich eben auch beschäftigen.
5: Arno Müller teilt Malaks Meinung und sieht sich durch die zahlreichen Abschiedsnachrichten bestätigt.
7: Wenn ich diese ganzen Abschiedsmessages und E-Mails und Sprachnachrichten bekomme, dann geht einem das Herz auf und dann merkst du, wie wichtig du den Menschen geworden bist.
5: Die letzte Moderation hat Arno Müller schon geschrieben. Am Freitag wird sie über den Sender gehen. Und dann?
7: Ich habe auch allen gesagt, ihr dürft mich jederzeit anrufen. Ich gebe euch gerne Tipps. Ich höre mir gerne Sachen an, sag meine Meinung dazu. Wenn ihr eine Idee braucht, ruft mich an. Also, aber erstmal versuche ich, mein Leben zu genießen und nicht mehr aufstehen zu müssen. Und ich hasse kalte Temperaturen und schlechtes Wetter. Und darauf freue ich mich am meisten, dass ich ab nächstes Jahr im Winter weg sein kann. Ich weiß nicht, ob ich es mache so lange, aber der Plan ist auf jeden Fall da.
0: Im Moment ist das ja nicht notwendig bei den heißen Temperaturen. Paula Georgi hat Arno Müller, die Radiolegende, porträtiert. Der Bachmann-Preis wird 50 und die Kolleginnen und Kollegen vom Büchermarkt breiten den ganz großen geburtstagsroten Teppich aus, um kurz nach 4 nach den Nachrichten. Medias Res dann wie immer im Netz bei ARD Sounds in ihrer DLF-App und morgen dann als Podcast nach Redaktionsschluss im Radio um 15:35 Uhr. Sebastian Wellendorf ist mein Name. Bis bald.
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16: Uhr die Nachrichten. Zunächst die Übersicht. Nach den schweren Erdbeben in Venezuela mit mehr als 160 Toten läuft die internationale Hilfe an. Ein Gutachten zur AfD hat neue Forderungen nach einem Verbotsverfahren zur Folge. Der französisch-britische Jurist und Autor Philippe Sands erhält den Friedenspreis des deutschen Buchhandels. Die Meldungen im Einzelnen. Nach den zwei schweren Erdbeben in Venezuela erhält das Land erste internationale Hilfe. Von der EU finanzierte Partnerorganisationen sind bereits in den betroffenen Regionen im Einsatz. Zusätzlich sei das europäische Erdbeobachtungsprogramm Copernicus aktiviert worden, teilte die EU-Kommission für Krisenmanagement LABIP mit. Das Programm liefert Satellitenaufnahmen und unterstützt so die Rettungskräfte. Ein Hilfsangebot gibt es auch von Deutschland. Bundesverteidigungsminister Pistorius sagte, die Bundeswehr könne kurzfristig bis zu 6 Transportflugzeuge zur Verfügung stellen. US-Außenminister Rubio erklärte, die Vereinigten Staaten würden umgehend Suchtrupps, Rettungsteams und medizinische Güter entsenden. Auch Brasilien, Mexiko, Panama und weitere Staaten boten Hilfe an. Bei den aufeinanderfolgenden Erdbeben der Stärke 7,2 und 7,5 wurden nach aktuellen Angaben mindestens 164 Menschen getötet und mehr als 900 verletzt. Die US-Geologiebehörde geht jedoch davon aus, dass die Todeszahlen noch deutlich steigen. Die geschäftsführende venezolanische Präsidentin Rodriguez rief den Notstand aus. US-Außenminister Rubio hat vor Chaos gewarnt, sollte der Iran, wie angedroht, Gebühren für die Durchfahrt der Straße von Hormus erheben. Wenn man eine Gebühr für eine internationale Wasserstraße akzeptiere, würde sich das auf der ganzen Welt verbreiten, sagte Rubio bei einem Treffen des Golfkooperationsrats in Bahrain. Internationale Wasserwege gehörten keinem Staat. Der Iran hatte die Straße von Hormus im Krieg mit den USA und Israel blockiert. Nach der Einigung im Juni auf ein Rahmenabkommen für einen Frieden hatte Teheran wiederholt angekündigt, für die Durchquerung künftig Gebühren zu erheben. Derzeit wird ein Evakuierungsplan der UNO-Schifffahrtsorganisation IMO umgesetzt. Hunderten bislang festsitzenden Frachtern mit rund 11.000 Crewmitgliedern soll die Durchfahrt durch die Straße von Hormus ermöglicht werden. Der Datenanbieter Kepler zählte gestern nach eigenen Angaben 70 Durchfahrten. Vor Ausbruch des Irankriegs waren es täglich mehr als 100 gewesen. Bei ukrainischen Drohnenangriffen sind auf der Krim und in Russland laut Behördenangaben mindestens 5 Menschen getötet worden. Auf der russisch annektierten Halbinsel gab es demnach 2 Tote und 2 Verletzte. 2 weitere Todesopfer wurden aus der russischen Region Bryansk gemeldet. 1 Toter zudem in der Region Belgorod. Der ukrainische Präsident Zelensky erklärte zudem, man habe in den Regionen Krasnodar und Ufa Öllager und Ölraffinerien angegriffen. Die Ukraine attackiert in ihrem Abwehrkampf gegen den Aggressor Russland seit Monaten verstärkt Ziele jenseits der Grenze sowie auf der Krim. Die russische Armee attackierte ihrerseits ein Eisenbahndepot in der ukrainischen Region Saporischschja. Dabei wurde ein Bahnmitarbeiter getötet. 3 Lokomotiven wurden getroffen. Bei einer Wiederaufbaukonferenz für die Ukraine in Polen hat Bundeskanzler Merz zu einem Einstieg in Friedensverhandlungen aufgerufen. Russland werde diesen Krieg nicht gewinnen, sagte der CDU-Politiker in Danzig. Europa und das transatlantische Bündnis seien bereit, noch mehr Druck auf die angeschlagene russische Wirtschaft auszuüben. Es sei an der Zeit, Verhandlungen aufzunehmen, die Frontlinie einzufrieren und das Töten zu beenden. Die von Russland seit mehr als 4 Jahren mit Krieg überzogene Ukraine zu unterstützen, sei für Deutschland und eine unerschütterliche Verpflichtung, betonte Merz. Gastgeber der Konferenz sind der polnische Ministerpräsident Tusk und seine ukrainische Kollegin Swiridenko. Zum Auftakt der Beratungen kündigte EU-Kommissionspräsidentin von der Leyen an, dass die Ukraine die erste Zahlung des 90 Milliarden Euro umfassenden Darlehens erhalte. Die Rate belaufe sich auf rund 3 Milliarden Euro. Vor einem Treffen der Ministerpräsidenten mit Kanzler Merz haben die Länder vom Bund eine höhere Übernahme bestimmter Kosten gefordert. Der Bund solle 80% jener Kosten übernehmen, die durch seine Gesetze in den Ländern und Kommunen entstünden, sagte der rheinland-pfälzische Ministerpräsident Schnieder. Mit dieser gemeinsamen Forderung gehe man in die Gespräche mit dem Bundeskanzler. In einem früheren Entwurf war von 75% ausgegangen worden. Die Finanzbeziehungen zwischen Bund und Ländern dürften bei dem Gespräch in Berlin das zentrale Thema sein. Die AfD ist einem juristischen Gutachten der Gesellschaft für Freiheitsrechte zufolge verfassungswidrig. Darin heißt es, die Partei verstoße gegen das Demokratieprinzip und die Menschenwürde. Die Autoren verwiesen unter anderem auf ein rassistisch geprägtes politisches Konzept der AfD. Das Gutachten kommt zu dem Schluss, dass ein Verbotsantrag gegen die Partei vor dem Bundesverfassungsgericht wahrscheinlich Erfolg hätte. Die Gesellschaft für Freiheitsrechte ist ein gemeinnütziger, spendenfinanzierter Verein und sieht sich als Verteidigerin der Grund- und Menschenrechte. Die Grünen-Fraktionsvorsitzenden Hasselmann und Dröge befürworteten in einer Reaktion auf die Expertise einen erneuten Anlauf für ein Verbotsverfahren gegen die AfD. Sie schrieben an ihre Kolleginnen und Kollegen von Union, SPD und der Linken, das Gutachten lege nahe, dass die AfD die freiheitlich-demokratische Grundordnung bedrohe. Auch die SPD-Vorsitzende Baas sprach sich für juristische Schritte aus. Sie sagte, wenn die Demokratie bedroht sei, seien alle Demokraten verpflichtet zu handeln. Der Friedenspreis des deutschen Buchhandels geht in diesem Jahr an den französisch-britischen Juristen und Schriftsteller Philippe Sans. Das teilte der Börsenverein des deutschen Buchhandels in Frankfurt am Main mit. Sans setzte sich als eine der wichtigsten intellektuellen Stimmen unserer Zeit für Gerechtigkeit, Frieden und die beharrliche Verteidigung des Völkerrechts ein, hieß es zur Begründung. Sans arbeitet als Menschenrechtsanwalt am Internationalen Gerichtshof in Den Haag. Der 65-Jährige ist auch als Sachbuchautor tätig. In seinem Buch »Rückkehr nach Lemberg« erzählt er von der Verfolgung und Ermordung von Juden in der damals polnischen Stadt während der deutschen Besatzung. Der Friedenspreis wird am 11. Oktober in der Frankfurter Paulskirche verliehen. Er ist mit 25.000 Euro dotiert. Die deutsche Fußballnationalmannschaft bestreitet heute Abend um 22 Uhr ihr letztes WM-Gruppenspiel gegen Ecuador. Die Partie findet in East Rutherford im Bundesstaat New Jersey statt. Zur selben Zeit treffen in Philadelphia Curaçao und die Elfenbeinküste aufeinander. Die deutsche Mannschaft steht bereits als Gruppenerster fest. In der kommenden Nacht spielen Tunesien gegen die Niederlande, Japan gegen Schweden, die Türkei gegen die USA und Paraguay gegen Australien. Und hier noch einmal die Übersicht. Nach den schweren Erdbeben in Venezuela mit mehr als 160 Toten läuft die internationale Hilfe an. Ein Gutachten zur AfD hat neue Forderungen nach einem Verbotsverfahren zur Folge. Der französisch-britische Jurist und Autor Philippe Sans erhält den Friedenspreis des deutschen Buchhandels. Das Wetter. Verbreitet sonnig oder leicht bewölkt und trocken. Für weite Teile Deutschlands wird vor extremer Wärme gewarnt. Bitte beachten Sie die Empfehlungen für Hitzetage, unter anderem vom Deutschen Wetterdienst. Höchstwerte im Norden 27 bis 37 Grad, im Westen und Südwesten bis 40 Grad. Auch morgen heiß und sonnig, 31 bis 38 Grad, im Westen und Südwesten lokal bis 41 Grad. Die weiteren Aussichten am Samstag im Westen und Nordwesten zeitweise wolkig, ab nachmittags einzelne kräftige Gewitter, nach Osten und Süden hin sonnig, 35 bis 41 Grad. Hier noch Wetter und Temperaturen von heute 14 Uhr. Berlin leicht bewölkt 34 Grad, Köln-Bonn wolkenlos 34, Helsinki stark bewölkt 20, Stockholm und Oslo leicht bewölkt 23, London wolkenlos 32, Kopenhagen wolkenlos 22, Amsterdam wolkenlos 28, Brüssel wolkenlos 33, Zürich wolkenlos 35, Paris leicht bewölkt 39, Nizza leicht bewölkt 30, Barcelona wolkenlos 34, Madrid wolkig 29, Mallorca wolkenlos 32, Malaga leicht bewölkt 32, Lissabon wolkig 22, Wien leicht bewölkt 33, Prag leicht bewölkt 32, Warschau wolkig 29, Budapest wolkenlos 31, Belgrad wolkig 32, Bukarest wolkig 32, Venedig wolkenlos 32, Rom wolkenlos 32, Athen leicht bewölkt 33, Larnaca leicht bewölkt 33, Istanbul leicht bewölkt 31, Ankara leicht bewölkt 28, Moskau wolkig 16, Kiew wolkig 28 und Algier wolkenlos 30 Grad. Das waren die Nachrichten.
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17: Am Mikrofon Jan Drees. Ich begrüße Sie zu einem Büchermarkt, der heute am 100. Geburtstag der großen Dichterin Ingeborg Bachmann live aus dem österreichischen Klagenfurt gesendet wird. Dort finden bis Sonntag die 50. Tage der deutschsprachigen Literatur statt. Noch ein Jubiläum. Das berühmte Wettlesen um mehrere Auszeichnungen, darunter den Ingeborg Bachmann und den Deutschlandfunkpreis. Wir senden aus dem Garten des ORF von der Dreisat-Bühne. Auch hier sind wie in Rom und Larnaca über 30 Grad. Meine Gäste sind an diesem Nachmittag die Literaturchefin des MDR, Katrin Schumacher aus Halle an der Saale. Ich grüße Sie.
18: Hallo.
17: Und der Juryvorsitzende des Bachmann-Bewerbs, Professor Klaus Kastberger aus Graz. Ich grüße
19: Hallo.
17: Sie. Der erste Tag liegt nun hinter uns. Wir haben 5 Lesungen heute schon gehört von Fiona Sionic, von Kurt Brödel, Jovanna Reisinger, Kinga Tod und zuletzt von Slata Roschall. Katrin Schumacher, welche Eindrücke nehmen Sie denn mit? Und daran vielleicht auch direkt daran anschließend, Klaus Kastberger, wie war es für Sie? Denn ich glaube, als Literaturkritikerin nimmt man diesen Tag noch mal ganz anders wahr als Juryvorsitzende.
18: Naja, vor allem als Literaturkritikerin, die da sitzt im kühlen Keller gewissermaßen des ORF und einfach das Glück hat, diesem Literatursport, der da passiert, zuzuschauen. Also es sind ja diese 5 Lesungen heute gewesen, dann die Jurydiskussion wie immer und das ist tatsächlich, also für mich ist es spannender als Fußball. Fußball ist so ein bisschen White Noise für mich, das kann laufen und ich merke da nichts von, aber ich kriege richtig ein bisschen Puls tatsächlich und freue mich immer sehr auf die Bachmann-Tage. Wenn ich jetzt auf den heutigen Tag gucke, die ersten 3 Lesungen haben mich nicht so angehoben wie das, was am Nachmittag passiert ist. Und da habe ich mich doch sehr gefreut, Kinga Tod zuzuhören, die tatsächlich einen Text performt hat aus ihrem Kosmos. Wenn sie liest, dann macht sie das mit Geräuschen, dann macht sie das mit Musik und dann macht sie das auf sehr intensive Art, auch mit Gesang und eine Art von ja, Voice-Performance zwischendurch und das hat mich doch sehr, sehr mitgenommen, sehr angetan. Das mochte ich sehr. Es war der Text, der tatsächlich jetzt noch so sehr hängen geblieben ist.
17: Und auch die Jury mitgenommen hat. Sie kennen die Texte vorher, wir kennen sie nicht und gerade dieser Vortrag von Kinga Tod aus Ungarn war doch ganz besonders und hat den Text, das haben einige ihrer Kolleginnen und Kollegen angemerkt, auch diesen Text noch mal verändert.
20: Ja, das ist eigentlich ein bekanntes Phänomen, dass auch wenn schlecht gelesen würde, also die Texte einfach performt und vorgelesen andere sind, als die wir zu Hause im stillen Kämmerchen gelesen haben. Und bei der Kinga Tod war das ganz besonders zu sehen, dass der Text auch durch diesen Vortrag, der einfach perfekt war, der mit kleinen Geräuschen gearbeitet, der teilweise gesungen worden ist, der teilweise so litaneienartige katholische Sprache gehabt. Also der hat einfach in der Performance einfach noch was dazu gewonnen. Also eine unglaubliche Reichhaltigkeit der Stimmen. Als ich ihn zu Hause gelesen habe, habe ich gedacht, das ist so wie ein Sermon, also mit einer Erzählperspektive. Und eigentlich erst im Vortrag war klar, das sind viele, viele Stimmen, das ist heterogen, das ist komplex. Und das war ein typisches Beispiel dafür, dass die Art des Vortrags dem Text nützt. Manchmal gibt es genau das Gegenteil. Also es gibt auch Autoren und Autorinnen, die verhunzen ihre Texte so derartig, dass man sich denkt, bitte lass jemanden anderen lesen.
18: Ja, oder hast du deinen Text so, dass du so sprichst? Dachte ich doch auch einmal heute.
17: Tatsächlich dürfen wir erfahren, bei welcher Autorin Sie das gedacht haben. Nein, das möchten Sie nicht sagen, weil das gehört auch zu Klagenfurt. Hier alle doch sehr eng beieinander sind. Die Kritiker, die Verleger, die Lektoren, die Autorinnen und Autoren. Das ist hier ein Klassenausflug des Literaturbetriebs, wird immer wieder gesagt. Und man versucht dann, glaube ich, am ersten Tag nicht direkt sich alles zu versauen, damit man hinterher mit allen noch ein Bier trinken kann. Sie kennen die Texte seit ein paar Monaten, Klaus Kastberger.
20: Seit einem Monat.
17: Seit einem Monat. Sie bekommen die auch erst einen Monat vorher, erfahren dann, was Ihre Kollegen ausgewählt haben. Das muss man vielleicht mal kurz erklären für unsere Hörerinnen und Hörer. Man bewirbt sich als Autor oder als Autorin bei einem dieser Juroren.
20: Man bewirbt sich meistens bis Ende Februar bei einem der Juroren mit einem Text. Und dann haben die Autoren und die Autorinnen aber noch eigentlich bis Mitte Mai Zeit, diese Texte zu überarbeiten, und dann bekommen wir sie erst. Also ein Monat ist der Vorlauf von uns. Also man kann dann noch kleinere Modifikationen machen an diesen Texten. Also so ist der Ablauf.
17: Das war früher, glaube ich, noch anders, oder? Einige haben die Texte dort zum ersten Mal dann in Klagenfurt gehört und spontan reagiert. Jetzt ist doch sehr vieles vorbereitet. Ist es tatsächlich vorbereitet, oder gehen Sie da rein in diese Veranstaltung und sagen sich, bei dem Wissen, das Sie haben, ich werde schon spontan irgendwie reagieren können?
20: Naja, es ist eine Mischung aus beiden. Also mir wäre es ja eigentlich recht, wenn das nach wie vor spontan wäre. Es gibt natürlich gute Argumente, die in die Richtung gehen, dass man den Texten vielleicht dann auch gerechter wird, wenn man sie schon gekannt hat. Aber ich glaube, was einfach nicht geht, weil Jurytätigkeit ist ja eine dialogische Sache, also allzu große Monologe und kann man nicht vorbereiten, weil das würde zu hermetisch sein. Und ich glaube, alle Juroren gehen da mehr oder weniger gleich vor. Also es sind so gewisse Anmerkungen, die man sich macht, vielleicht auch gewisse Statements, aber es ginge jetzt nicht, also das würde einfach den Bewerb total lähmen, wenn man da jetzt ein fünfminütiges Referat halten würde, also das geht von der Textform einfach nicht, und ich finde es ganz gut jetzt sozusagen, dass die Spontanität auch eine Rolle spielt, und ich glaube, heute ist es auch wieder sehr gut gelungen, dass die Jury lebendig ist und dass das irgendwie sozusagen etwas ist, wo man das Gefühl hat, da ist Esprit am Werk. Und weil es, ich glaube, Sie sagen ganz wichtig, etwas, hier pickt man so aufeinander. Und es gibt auch Zusehen, ich bin jetzt lang genug da, so Texte, die immer mehr ich-bezogen sind und die eigentlich Probleme verhandeln, die ganz offensichtlich die Probleme der Autorinnen und Autoren sind. Also, und das macht eigentlich die Diskussion darüber und die Kritik etwas schwieriger, weil man immer nicht nur allein über den Text redet, sondern auch über die Imponderabilien, sage ich jetzt einmal, die Autoren mit sich bringen. Und ich glaube, als Jura kann man hier überhaupt nur gut überleben, indem man das eigene Tun hier als Rolle begreift. Also ich komme heute aus der Jury-Diskussion heraus, und vieles von dem, was ich gesagt habe, habe ich gesagt, weil es in der Jury war. Aber eigentlich muss man ein anderes Verhältnis auch zu den Leuten noch einmal haben, die irgendwie außerhalb dieses Rahmens auch liegt.
17: Bei Kurt Prödel war das heute ja genau der Fall. Der Autor aus Köln, das ist ein Pseudonym, Kurt Prödel, hat einen Text gelesen, in dem es um ein Feuermal ging, während er selbst ein Feuermal im Gesicht trägt. Das ist dann so eine Situation, in der man dann, glaube ich, auch gerade als Literaturwissenschaftler oder auch als Kritikerin immer sehr genau unterscheiden muss. Was ist Text? Also der hat ja gespielt mit dieser Differenz zwischen Realität und Fiktion, wie es ja eigentlich auch viele Autoren ja schon gemacht haben, Reinhard Götz angefangen. Ja,
18: übrigens ein wahnsinnig gut gebauter Text, wie ich finde. Also um jetzt einfach mal die Seite zu wechseln und in so eine Literaturkritikerin-Rolle zu kommen. Also ich fand ihn sehr gut gebaut, mit handwerklichen Schwächen, die auch von der Jury angemerkt wurden. Aber ich habe gleich gedacht, das wäre so ein Text, den könnte man eigentlich gut als Schultext so einer 10. oder 11. Klasse geben zum Analysieren. Er hat die richtige Länge, hat das gute Thema und erzählt sowas wie Body Positivity oder Negativity mal aus einer männlichen Perspektive. Das fand ich schon sehr beeindruckend.
20: War das jetzt ein Lob oder eine Kritik?
18: Es war ein totales Lob für den Text.
17: Das war ein Blick in die Zukunft. Einige Literaturkritikerinnen und Kritiker werden ja jetzt Lehrer, haben wir immer wieder gehört, steigen aus. Da sind wir eigentlich schon beim letzten Text, der heute gelesen wurde. Zlata Roschall hat gelesen. Sie haben Zlata Roschall eingeladen mit einem ganz besonderen Text und mit einem Affront, der angekündigt war, von dem alle wussten, außer Philipp Tingler. Nämlich Zlata Roschall ist von der Bühne gegangen. Was war das für ein Text? Welchen Text haben Sie hierhin eingeladen?
20: Als Afro hat es nur der Herr Tingler wahrgenommen. Also kann schon mir vorstellen. Es ist auch seltsam, dass eigentlich in 50 Jahren Bachmann-Preis noch nie ein Autor, eine Autorin die Jury-Diskussion verlassen hat. Das hatte dann große Bedeutung. Und in dem Fall hat es natürlich mit dem Text zusammengepasst, weil es ein Text war, der selber einen Blick und eine Perspektive auf den Literaturbetrieb selber geworfen hat und auf die Machtverhältnisse, auf die Frage, wer hat welchen Wert, wer verdient wie viel. Und sozusagen, das hat sehr gut gepasst. Und eigentlich mit diesem einfachen Move zu sagen, ich höre mir eure Diskussion nicht an, hatte ja die Slata Rochal sämtlichen Fame, weil sie wurde ja sofort auf die Dreisat-Bühne nach der Lesung hier geholt und sie hat so viel Redezeit bekommen wie noch nie ein Autor oder eine Autorin sonst hier.
17: Aufmerksamkeitsökonomisch wahnsinnig geschickt gemacht. Trotzdem waren wir ein wenig irritiert. Wir saßen da in diesem Keller, wie Sie es nennen, Katrin Schumacher. Tatsächlich sind wir nicht in den Keller gesperrt worden. Wir sind nur in einem der hinteren klimatisierten Räume des ORF.
18: Glücklicherweise.
17: Aber es hat uns verwundert, oder?
18: Es hat uns verwundert. Ich glaube, es hat auch was mit der Jury-Diskussion gemacht. Die lief so ein bisschen aus dem Ruder. Zumindest konnte man da unten dann gar nicht mehr so recht verstehen, wer wollte jetzt was irgendwie sagen. Und es wurde auch dann ziemlich schnell abgebunden, ob das jetzt eine gute Idee ist, sich nicht dem auszusetzen. Aber wie Sie eben gesagt haben, es macht was, wenn Autor, Autorin im Raum sitzt. Dann gibt es eine andere Diskussion. Ich bin mir auch sicher, dem ist so. Was sagen Sie dazu?
20: Also Aufmerksamkeitsökonomie ist überhaupt das Stichwort hier. Hier geht es ausschließlich um Aufmerksamkeitsökonomie und das relativiert, glaube ich, auch alle Machtverhältnisse. Also die Frage ist immer sozusagen, wer bekommt die meiste Aufmerksamkeit? Der hat gewonnen. Und die Slata Rochal, auch wenn die keinen Preis bekommen sollte, dann wird man sich ewig daran erinnern, die Slata Rochal oder wie die geheißen hat, das war die, die die Jury-Diskussion verlassen hat. Also das ist Fame, also das ist ewiger Fame. Also ich will nicht sagen, dass das so ikonisch ist, wie das sich aufritzen der Stirn vom Rhein Götz, aber es ist sozusagen ein Akt, den man gesetzt hat und sie hat alles erreicht damit, was sie wollte.
17: Sie saß hier und hat gesagt, auf der Bühne danach bei Dreisat, es sei nicht ihre Aufgabe, ihr Gesicht ins Fernsehen zu halten, während sie hier saß und ihr Gesicht ins Fernsehen gehalten hat.
18: Ja, es hat natürlich was Paradoxes. Andererseits finde ich, sie hat einen absoluten Punkt. Ich versuche auch bei jeder Gelegenheit zu erwähnen, dass zumindest in Deutschland es so ist, dass nicht mal 2% der Leute, die schreiben, die Bücher schreiben, ausschließlich davon leben können. Und ich finde, das muss man immer wieder betonen. Das wenigste Geld, was im Buchmarkt unterwegs ist, kommt bei denen an, die mit Literatur tatsächlich die Literatur schaffen.
17: Slata Rochal macht halt aufmerksam schon seit vielen Jahren auf die prekäre Lage vieler Autorinnen und Autoren. Damit meint sie nicht Caroline Wahl, damit meint sie nicht Juli C., damit meint sie nicht Ferdinand von Schirach, die Millionen verdienen. Aber ist es tatsächlich so, dass die Lage prekärer geworden ist für Autoren, freie Lektoren, für Kritiker, Kritikerinnen, Übersetzerinnen? Oder ist es die ewige Klage?
18: Ich glaube, die Klage ist zu Recht lauter geworden. Man sieht es ja an den eingesparten Plätzen, zum Beispiel für Rezensionen in Zeitungen oder in dem Medium, in dem wir unterwegs sind, im Radio. Ich denke schon, dass es absolut gerechtfertigt ist, da die Stimme noch lauter zu erheben. Man sieht es daran, dass wie die Mitlist zum Beispiel verschwindet zugunsten von Titeln, die sich gut verkaufen in den Verlagen.
17: Diese Mitlist, das muss man vielleicht kurz erklären, das sind die Autoren, die zwar keine Bestseller schreiben, aber noch vor 20 Jahren 10.000, 15.000 Exemplare verkauft haben, davon ganz okay leben konnten und jetzt verkaufen sie 1.000 bis 2.000. Und Autoren, das muss man auch dazu sagen, werden ja bezahlt aufgrund ihrer Verkäufe. Es gibt Vorschüsse, Garantiehonorare, die werden aber nicht mehr bezahlt für Autoren und Autorinnen, die keine Bestseller sind, richtig?
20: Ja, natürlich. Und die Situation ist auch in Österreich zusehends prekär. Es wird bei den Stipendien gekürzt, es wird überall niedergefahren und man kürzt leider oft auch gerade in den Bereichen, wo es am einfachen scheint, also mit den Projektstipendien, also dort, wo man es am allernötigsten hat. Und das ist ein riesiges Problem natürlich, weil viele dieser Autoren und Autorinnen aus Gründen, die jetzt auch genannt worden ist, eh schon sehr lange am Limit leben. Also ohne Lesungen und so würde es sowieso nicht gehen. Und von den Verkäufen, und ich glaube auch ohne Stipendien, würde dieses ganze Literaturbetriebssystem nicht so sein können. Und ich glaube, das war der Fokus auch dieses Textes, dort einmal die Unterschiede zu bemessen. Weil einige leben ja sehr gut von österreichischer und deutschsprachiger Literatur.
17: Sie berichtet nämlich in ihrem Text von einer Autorin, die nicht viel Geld hat. Es gibt auch eine begleitende Reihe im Börsenblatt. Das ist das Branchenmagazin unserer kleinen Literaturbranche. Dort werden ehemalige Autorinnen und Autoren gerade berichten, wie es ist, nicht mehr zu schreiben. Das Ganze ist, glaube ich, ausgelöst worden durch die Information von Christoph Poschenrieder, der immerhin beim renommierten Diogenes Verlag veröffentlicht hat, der gesagt hat vor ein paar Monaten, ich höre auf und werde Straßenbahnfahrer. Man muss dazu offenlegen, vielleicht Katrin Schumacher, Sie sind festangestellt beim MDR, ich bin festangestellt beim Deutschlandfunk, Sie, Klaus Kassberger, sind gutgestellter, verbeamteter Professor.
20: Verbeamtet ist in Österreich niemand mehr.
17: Ist niemand mehr in Österreich
20: verbeamtet? Ich bin angestellt, aber ich fühle mich relativ sicher, ja.
17: Nun, Sie sind es aber in einem Fach, das stirbt, zumindest in Deutschland stirbt, der Germanistik. Wie froh sind Sie, dass Sie die Literatur angesteuert haben, noch zu einer Zeit, in der man von den fetten Jahren der Literaturwissenschaft sprechen konnte?
20: Also die Germanistik wird es immer geben, also die Zahlen. Also unser großer Vorteil ist, dass wir die Lehrerausbildung machen. Und die Lehrerausbildung wird es immer geben. Und ich nehme auch wahr, es gibt ja immer die Klage, früher war alles besser und die Studenten haben keine Ahnung mehr, keine Literaturinteressen. Also ich nehme gerade unter den Studierenden wahr, dass da breite Schichten gibt, die mit einer unglaublichen Freude in die Schule hineingehen. Also die sind begeisterte, potenzielle Lehrerinnen. Und ich glaube, das hängt auch ein bisschen mit der Situation im Arbeitsmarkt zusammen, das ist ein sicherer Posten und sozusagen, es ist auch nicht so ganz unerträglich, sozusagen da so etwas machen. Und was wir machen können ist, Sie auch in der Kombination, die ich habe mit dem Literaturhaus in Graz, ein bisschen zur Gegenwartsliteratur zu bringen. Und das gelingt eigentlich auch sehr oft. Und ich kann dieser Klage, dass alles den Bach runtergeht, eigentlich überhaupt nicht zustimmen. Also wir haben unglaubliche Besucherzahlen im Literaturhaus. Und wenn man sozusagen vor diesem Hintergrund sieht, dann hat man das Gefühl, das ist eigentlich ziemlich relevant. Also wir haben 150 Leute durchschnittlich pro Veranstaltung. Also da kann man schon auf die Idee kommen, das ist jetzt kein Orchideenfach, sondern das ist etwas, was im Publikum verankert ist.
17: Es liegt am Engagement des Einzelnen, würden Sie also auch sagen. Und Sie sind ein engagierter Professor. Wir haben einen Kollegen bei uns, Christian Metz, der immer noch in den Lyrikgesprächen zu hören ist. Der ist selber Professor seit ein paar Jahren in Aachen. Und er sagt, Klagen ist nicht erlaubt, denn wir können es nicht mehr auf die anderen schieben, denn wir sind jetzt dran. Und Sie sagen auch selbstbewusst, man muss jetzt einfach etwas tun. Sie machen das Literaturhaus in Graz auch.
20: Ja, und Graz ist eine gute Stadt dafür. Also in Graz ist so eine mittelgroße Stadt, die man in Deutschland gar nicht so wirklich kennt. Aber da sind alle wahnsinnig stolz darauf, dass sie sich als Hauptstadt der Literatur fühlen können. Und ich bestätige es bei jeder Gelegenheit, wo man mich fragt, sind wir wirklich die Hauptstadt der Literatur? Ich sage natürlich, Clemens Zetz, Fistomo Wanza Mucilla, Valerie Fritsch. Also was ist das, wenn nicht die Hauptstadt der Literatur? Ne?
17: Wie viel Wehmut steckt denn jetzt in Ihnen, Herr Kassberger? Sie haben gesagt, Sie hören auf nach diesem Bachmann-Bewerb 2026. Sie werden nicht mehr in der Jury sein, Sie werden nicht mehr Juryvorsitzender sein. Wie viele Jahre waren Sie jetzt hier und wie viel Wehmut tatsächlich steckt jetzt in dieser Entscheidung, die ja nun real wird?
20: Null Wehmut. Ich fühle mich unglaublich wohl hier zum letzten Mal. Ich bin mit großer Freude da, weil es das letzte Mal ist. Ich war 12 Jahre da. Also wann, wenn nicht nach 12 Jahren, sollte man aufhören? Und wann, wenn nicht bei so einem Jubiläum. Also für mich passt das perfekt und ich gehe ohne jegliche Sentimentalität rein und ich kann mir wirklich einen Juni, was ja auch für die Uni ein wichtiger Monat ist, ne, da wird das Semester abgeschlossen, ich kann mir einen ruhigeren Juni auch ohne weiteres einmal vorstellen und auch zumindest 1-2 Jahre lang ein Leben ohne beim Bachmann-Preis wenigstens als Zuschauer dabei sein. Also ich habe im nächsten Jahr will ich vom Bachmann und vom Bachmann-Preis gar nichts mehr hören eigentlich.
17: Sie werden also auch nicht zu Besuch kommen?
20: Nein.
17: Wie Hubert Winkelsäger nach wie vor jedes Jahr
20: in 10 Jahren vielleicht. Hubert kam auch nicht beim ersten Jahr, also weil auch Pandemie gerade war irgendwie. Also genau. Ich habe das genau beobachtet, ja. Also es muss eine Pause geben. Also man muss das irgendwie einen Break haben auch einmal.
17: 50 Jahre Bachmann-Preis, Katrin Schumacher. Wann waren Sie das erste Mal hier und wie erinnern Sie sich daran? Und was hat sich besonders verändert? Es hat sich ja viel verändert.
18: Ja, ich weiß noch, ich war da, als Nora Gomringer gewann. Ich glaube, es war 2015. Ja, genau. Und ich erinnere mich vor allem daran, wie hier abgebaut wurde. Es war der letzte Tag, es war Sonntag, alle waren weg. Ich habe noch irgendwelche Dinge geschnitten, O-Töne oder so und kam hier raus. Nichts war mehr da. Und die Autorin, die auch wahrscheinlich ganz lange Interviews gegeben hat, die schlich hier so vom Gelände. Und ich hatte aber trotzdem so eine Hochstimmung noch in mir.
20: Aber das ist ein toller Moment. Das ist, wiederholt sich Jahr für Jahr. Also es fällt wirklich der gesamte Literaturzirkus ein. Und wenn das weg ist, sieht man erst, was da eigentlich da war. Und die Kisten stehen herum. Also ich liebe das. Ich bleibe manchmal irgendwie noch einen Zug länger da, um einfach diese absolute Ödnis hier wieder wahrzunehmen.
17: Das ist eine echte melancholische Situation, in die man dann hier geworfen wird. Ich bleibe immer einen Tag länger, es muss noch geschnitten werden und dergleichen mehr für Sendungen, die hinterher laufen. Hier dann zu sitzen und es ist kaum noch jemand da, ist verwunderlich. Jetzt aber finden diese 50. Tage noch statt. Morgen wird es weitergehen ab 10 Uhr. Wir werden auch wieder hier im Büchermarkt berichten ab 16.10 Uhr. Vielen Dank an den Juryvorsitzenden Klaus Kasperger und an Katrin Schumacher, die Sie auch bis Sonntag immer wieder mal hören werden in den Programmen des Mitteldeutschen Rundfunks. Und es ist heute nicht nur der 100. Geburtstag Ingeborg Bachmann, sondern auch der Tag einer wichtigen Bekanntmachung. Denn seit 10 Uhr wissen wir, dass der Friedenspreis des Deutschen Buchhandels 2026 verliehen wird an den britischen Völkerrechtler Philip Sands, der im DLF-Programm umfangreich vorgestellt und gewürdigt wird ab 17.35 Uhr bei den Kolleginnen und Kollegen von Kultur heute. Wir sind um 16.10 Uhr morgen wieder im Büchermarkt dabei mit Schriftsteller Ozan Zakaria Keskinkelic. Am Mikrofon aus Klagenfurt verabschiedet sich von Ihnen Jan Drees.

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1: 16.30 Uhr, die Nachrichten. Im Rechtsstreit um mutmaßliche Krebsrisiken seines Unkrautvernichters mit dem Wirkstoff Glyphosat hat der Bayer-Konzern einen Sieg vor dem obersten Gerichtshof der USA errungen. Der Supreme Court entschied, dass die Zulassungsvorgaben der Bundesbehörden Vorrang vor dem Recht einzelner Bundesstaaten haben. Damit entzogen die Richter tausenden Klagen wegen angeblich unzureichender Krebswarnhinweise die Grundlage. Bayer hatte argumentiert, dass die amerikanische Umweltschutzbehörde EPA den chemischen Wirkstoff als nicht krebserregend einstuft und entsprechende Warnhinweise daher nicht zulässig seien. Das Urteil werde dazu beitragen, die Rechtsstreitigkeiten nach nahezu einem Jahrzehnt signifikant einzudämmen, teilte der Leverkusener DAX-Konzern mit. Vor einem Treffen der Ministerpräsidenten mit Kanzler Merz haben die Länder vom Bund eine höhere Übernahme bestimmter Kosten gefordert. Der Bund solle 80% jener Kosten übernehmen, die durch seine Gesetze in den Ländern und Kommunen entstünden, sagte der rheinland-pfälzische Ministerpräsident Schnieder. Mit dieser gemeinsamen Forderung gehe man in die Gespräche mit dem Bundeskanzler. In einem früheren Entwurf war von 75% ausgegangen worden. Die Finanzbeziehungen zwischen Bund und Ländern dürften bei dem Gespräch in Berlin das zentrale Thema sein. Der Hauptgeschäftsführer des Deutschen Städte- und Gemeindebundes, Berghegger, nannte die finanzielle Situation der Städte und Gemeinden in Deutschland prekär. Dies sei maßgeblich auf die stetig steigenden Kosten für die Erbringung von Aufgaben zurückzuführen, die durch Bundes- oder Landesgesetze verursacht würden. Nach der Vorlage eines neuen Gutachtens zur Verfassungswidrigkeit der AfD dringen die Grünen auf ein Verbotsverfahren. Die Co-Fraktionsvorsitzenden Hasselmann und Dröge riefen ihre Kollegen von Union und SPD und Linken zu einem Gespräch über einen Verbotsantrag auf. Man sei der Überzeugung, dass die Verteidigung der Demokratie nicht aufgeschoben werden könne. Die SPD-Vorsitzende Baas sprach sich für juristische Schritte aus. Wenn die Demokratie bedroht sei, seien alle Demokraten verpflichtet zu handeln. Sie reagierten auf ein Gutachten, das die Gesellschaft für Freiheitsrechte veröffentlicht hatte. In dem mehr als 3000-seitigen Dokument kommt die Nichtregierungsorganisation zu dem Schluss, dass die AfD verfassungswidrig im Sinne des Grundgesetzartikels 21 Absatz 2 sei. In dem Gutachten werden Belege dafür angeführt, dass sich in der Partei die radikalen Kräfte durchgesetzt hätten. Aktivitäten seien teils gegen das Demokratieprinzip, teils gegen die Menschenwürde gerichtet. Die Deutsche Bahn will in diesem Jahr wieder in die Gewinnzone kommen. Erstmals seit längerem werde das Betriebsergebnis nach Steuern positiv sein, teilte Konzernchefin Paller bei der Vorstellung ihrer neuen Strategie in Berlin mit. Dazu gehören unter anderem eine Verschlankung der Konzernführung und bessere Pünktlichkeitswerte. Ab 2028 soll es Kosteneinsparungen von 500 Millionen Euro pro Jahr bei den Sach- und Personalkosten geben. Bis 2030 sollen spürbare Fortschritte bei der Sanierung des Schienennetzes gelingen. 2035, im Jahr des 200-jährigen Eisenbahnjubiläums, soll die Sanierung abgeschlossen werden. Die Pünktlichkeit im Fernverkehr soll dann bei 80% liegen. Im vergangenen Jahr waren es knapp über 60%. Microsoft verlängert den Support für sein Betriebssystem Windows 10 um ein weiteres Jahr. Nutzer würden bis zum Mitte Oktober 2027 auch weiterhin mit Aktualisierungen versorgt, teilte das US-Unternehmen in Redmond mit. Damit bekämen Kunden mehr Zeit, um sich mit einem neuen PC auszustatten. Ursprünglich war geplant, den Support bereits im vergangenen Oktober einzustellen. Nach Druck von Verbraucherschützern kündigte Microsoft an, ein weiteres Jahr Sicherheitsupdates kostenlos zur Verfügung zu stellen. Schätzungen zufolge nutzten im vergangenen Sommer noch 650 Millionen Menschen weltweit das Betriebssystem Windows 10. Eine Schätzung zufolge sind bis zu 400 Millionen Computer nicht mit Windows 11 kompatibel. Das Wetter: verbreitet sonnig oder leicht bewölkt und trocken. Für weite Teile Deutschlands wird vor extremer Hitze gewarnt. Bitte beachten Sie die Empfehlungen für Hitzetage, unter anderem vom Deutschen Wetterdienst. Höchstwerte im Norden 27 bis 37 Grad, im Westen und Südwesten bis 40 Grad. Auch morgen heiß und sonnig, 31 bis 38 Grad, im Westen und Südwesten lokal bis 41 Grad. Das waren die Nachrichten.
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2: In der vergangenen Nacht sind die Temperaturen im rheinland-pfälzischen Bad Bergzabern nicht unter 26,2 Grad gesunken. Ein absoluter Rekord für Deutschland und morgen geht es weiter mit bis zu 41 Grad. Sie haben es gerade gehört. Passend dazu gibt es dann auch die neuesten Zahlen der Weltwetterattribution. Der Klimawandel hat einen Anteil an der aktuellen Hitze über Europa. Welchen genau, das wissen wir dann morgen. Aber hilft ja nichts, wie das Kaninchen auf die Hitze zu starren. Befassen wir uns lieber mit Abhilfe an der Basis, mit Klimaschutz durch Energiewende. Dazu schauen wir später auf die seltenen Erden, die in jeder Windkraftanlage stecken, aber in Deutschland nicht gefördert werden. Ich bin Christiane Knoll und los geht's in der Steinzeit. Seit rund 2,5 Millionen Jahren streifen Menschen der Gattung Homo durch die afrikanische Savanne. Etliche Arten sind bekannt, aber weil immer nur wenige Knochen ausgegraben werden, wissen wir fast nichts über sie. Wie haben sie gelebt? Was konnten sie? Haben sie ihre Toten vielleicht sogar begraben? Eine neue Methode bringt da jetzt einen Lichtschimmer ins Dunkel. In einer Höhle in Südafrika lagen über 300.000 Jahre lang die Knochen von ungewöhnlich vielen Individuen der ausgestorbenen Menschenart Homo naledi. Fast alle, nämlich 20, hat ein Team um den Anthropologen Lee Berger untersucht. Die große Überraschung, alle waren wohl weiblich. Im Studio ist Michael Stang, der erst im Dezember für den Deutschlandfunk in Südafrika war, das Team kennt und die Fossilien gesehen hat. Michael, nimm uns vielleicht erstmal dorthin mit. Was ist das für eine Fundstelle?
3: Ja, das ist ein riesiges Höhlensystem, gut 50 Kilometer von Johannesburg entfernt. Rising Star heißt es. Und dort wurden in einer schwer zugänglichen Kammer tief unter der Erde tausende Knochenfragmente gefunden, schon vor ein paar Jahren. Alle lagen wild durcheinander und sie gehören zu Homo naledi. Und das ist auch bislang die einzige Fundstätte dieser Menschenart.
2: Die Knochen sind zu alt, um da noch intakte DNA zu finden, geschweige denn irgendein X- oder Y-Chromosom daraus zu extrahieren und das Geschlecht damit zu bestimmen. Aber es gibt eine neue Methode. Wie funktioniert die?
3: Diese Methode, die arbeitet mit alten Proteinen in Knochen und Zähnen, denn die sind deutlich länger haltbar und auch aussagekräftig für zum Beispiel Verwandtschaftsverhältnisse. Man kann damit Stammbaumanalysen machen, manchmal auch das Geschlecht bestimmen. Und das Team in Südafrika, das hat jetzt im Zahnschmelz von Homo naledi ein Protein nachgewiesen. Amelogenin heißt das. Das spielt bei der Entwicklung von Zahnschmelz eine Rolle. Und die Forschenden haben die Zähne von insgesamt 20 Individuen untersucht. 10 Erwachsene und 10 Kinder. Ja, und dabei fiel etwas Ungewöhnliches auf. Bei allen Exemplaren fehlte die Y-Chromosom-Variante dieses Proteins. Und das war ein Schock, heißt es. Denn das bedeutet, in dieser Höhle in Südafrika befinden sich demnach nur Knochen von Frauen und Mädchen.
2: 20 Frauen und Mädchen, keine Männer, noch nicht einmal.

0: berühmte Lucy aus Äthiopien gehört und die ist mit 3,2 Millionen Jahren deutlich älter als Homo naledi. Und ein Argument dafür ist auch, der US-Anatom Bernhard Wood verweist darauf, dass die Knochen der Homo naledi-Individuen alle eine ähnliche Form zeigen und eben nicht typische Geschlechtsunterschiede bei Erwachsenen, die man ja eigentlich erwarten würde. Und dass alle Individuen in der Höhle möglicherweise demselben Geschlecht angehören, passt somit für ihn. Also für Bernhard Wood ist das keine Überraschung.
1: Gut, dann nehmen wir mal an, dass vor 300.000 Jahren tatsächlich nur Frauen und Mädchen in diese Höhle gelangt sind. Welche Erklärung gäbe es denn dafür?
0: Also der Zufall, der scheidet wohl aus. Die Wahrscheinlichkeit, dass unter 20 zufällig ausgewählten Menschen ausschließlich Frauen zu finden sind, ist extrem gering. Und laut Berechnungen des Teams im Fachmagazin Cell liegt sie bei 0,00009%. Und wenn es kein Zufall war, dann könnte es, so heißt es, ein Hinweis auf kulturelles Verhalten dieser frühen Menschen sein. Es könnte zum Beispiel sein, dass es in den Gruppen nur wenige Männer gab, also eine Sozialstruktur mit nur einem Mann, wie man das heute bei Berggorillas mit diesen Alpha-Männchen kennt. Denkbar wäre auch jetzt eine geschlechtsspezifische Arbeitsteilung. Männer gingen auf die Jagd, die Frauen hatten andere Aufgaben. Oder Frauen und Mädchen könnten dort bewusst abgelegt worden sein. Das könnte sich aber nur bestätigen lassen, wenn die Forscher in Südafrika noch eine weitere Höhle finden, in der jetzt nur Knochen von Männern und Jungen liegen. Aber das gibt es bislang nicht.
1: Du sagst bewusst abgelegt, das heißt, wir hätten es mit einem Grab zu tun und einer Menschenart, die Männer und Frauen getrennt bestattet. Das wäre eine steile These für eine frühe Menschenart mit kleinen Gehirnen. Aber die These ist ja längst in der Welt. Bekommt die jetzt neues Futter?
0: Naja, es ist zumindest Wasser auf die Mühlen von Lee Berger, dem Teamleiter der Ausgrabungen dort in Südafrika. Er vertritt ja die These, dass es sich dort um eine frühe Bestattung handelt, was aber viele Expertinnen und Experten bezweifeln. Es ist weiter unklar, wie die Knochen in die Höhle gekommen sind. Waren es Raubtiere? Wurden die Knochen reingeschwemmt? Sind die da irgendwie reingefallen oder abgelegt? Aber dafür gibt es einfach bislang weder Beweise noch eindeutige Hinweise, warum da ausschließlich Frauen da liegen. Also kein Beweis für eine Bestattung, aber man muss sagen, das ist schon ein spannendes Puzzleteil, das immerhin mit dieser These vereinbar wäre.
1: 20 Frauen, kein Mann in einer Höhle. Die Studie ist gestern im Fachmagazin Cell erschienen. Michael, danke dafür. Und wir machen jetzt den Sprung in die Jetztzeit zu Fragen, die den Homo sapiens in Deutschland und Europa umtreiben. Woher nehmen wir die Rohstoffe für die Energiewende, für Windräder, E-Autos und Batterien? Wenn von unverzichtbaren Elementen die Rede ist, bei denen wir um die sichere Versorgung bangen müssen, dann werden sie am häufigsten genannt. Seltene Erden oder selten Erdmetalle. In der Erdkruste sind sie gar nicht so selten, aber ein Land auf der Erde besitzt praktisch ein Monopol auf Abbau und Aufarbeitung. Lässt sich das irgendwie ändern? Die Frage geht an Volker Mrasek und Folge 2 unserer Serie über Europas Abhängigkeit von kritischen Rohstoffen.
2: Rare Ressourcen, selten Erdmetalle, Kraftspender für Dauermagnete.
3: Ich würde sagen, das wird die interessanteste Fahrschulfahrt Ihres Lebens. So, schließen wir die Sicherheitstür und der Fahrstuhl kann auch gestartet werden.
4: In großen Windkraftanlagen müssen Servicetechniker keine Treppen steigen. Sie nehmen den Fahrstuhl nach oben.
3: Und jetzt sind es noch wenige Stufen und dann sind wir also im Inneren der Gondel.
4: Die Gondel, das ist das Maschinenhaus in luftiger Höhe.
3: Wir stehen hier jetzt vor einem Generator, der ungefähr einen Durchmesser von 11 Metern hat. Dementsprechend schaut man hier eben doch schon auf eine Maschine, die eben sehr stark einem Kraftwerk ähnelt.
4: Tonnenschwer ist so ein Stromgenerator in den größten Windrädern. Seine Permanentmagnete können dabei einige hundert Kilogramm an Stoffen enthalten, von denen man jetzt immer öfter hört und das mit großer Sorge. Neodym, Dysprosium, Praseodym oder Terbium. Chemisch gesehen handelt es sich dabei um eine Gruppe von 17 sehr ähnlichen Elementen im Periodensystem, relativ weiche, reaktionsfreudige Metalle.
5: Wobei ein Element, das Skandium, ganz andere Lagerstätten besitzt. Promethium ist hochradioaktiv, zerfällt, das heißt, wir reden über 15 wirtschaftlich relevante seltene Erden. Und auch alle seltenen Erdenfirmen auf der Erde, die Projekte haben, reden immer von 15 seltenen Erden.
4: Harald Elsner, Wirtschaftsgeologe bei der Bundesanstalt für Geowissenschaften und Rohstoffe in Hannover, kurz BGR. Neodym

0: Lithium und Co. kommen oft als Oxide in der Erdkruste vor, in Seltenerderzen.
1: Und da sind alle Seltenerden in gemischter Form drin. Alle sind da drin. Und die ganz hohe Kunst besteht jetzt darin, die so sortenrein abzutrennen und dann so hochrein anzureichern, dass es die Industrie nutzen kann.
2: Seltenerdmetalle, wofür werden sie gebraucht?
0: Zunächst einmal, es gibt schwere und leichte seltene Erden, je nach Atomgewicht.
1: Heute reden alle über die schweren seltenen Erden, weil die besonders wichtig sind für die Permanentmagnete. Bei den mittelschweren ist zum Beispiel Gadolinium zu nennen. Gadolinium ist das, was Sie gespritzt bekommen, wenn Sie in MRT liegen. Die Firma Bayer setzt zum Beispiel Gadolinium ein, ist Großverbraucher von Gadolinium. Leichte seltene Erden sind Lanthan und Cea. Das sind die Hauptmengen, die nach Deutschland importiert werden. Zum Beispiel die BASF ist der größte Chemiekonzern der Erde und der größte Verbraucher von seltenen Erden auf der Erde und nutzt Cea und Lanthan, um Katalysatoren damit auszurüsten.
0: Als kleine, aber feine Zusätze finden sich die Metalle fast überall. In Halbleitern, Lasern und LED-Leuchten, in Mikroprozessoren und Smartphones, aber auch in vielen militärischen Waffensystemen.
1: Wir haben in Deutschland einen Bedarf von 5000 Tonnen seltene Erden, die wir importieren. Dazu kommen die seltenen Erden in verarbeiteter Form, in Form von Magneten.
2: Woher kommen Seltenerdmetalle bisher?
0: Einige, wie Neodym, Cer und Lanthan, beziehen die Länder der EU fast komplett aus China. Nicht nur, weil dort die weltweit ergiebigste Mine für seltene Erden existiert. Noch größer sei die Vormachtstellung der Chinesen bei der Weiterverarbeitung der Rohstoffe, seufzt BGR-Experte Elsner.
1: Die Erze, die gewonnen werden, werden dann größtenteils in China raffiniert. Und das ist das große Problem. Das Know-how zur Trennung, gerade der schweren seltenen Erden, besteht im Augenblick nur in China und nicht im Rest der Welt.
2: Wie könnten Seltenerdmetalle künftig gewonnen werden?
1: Also wir sitzen auf die Australier. Da ist eine große Fabrik in Errichtung. Dort wird schon Erz gefördert und in Malaysia aufbereitet. So im Jahr 2027, 2028 gehen wir davon aus, dass dort enorme Mengen von schweren seltenen Erden noch auf den Weltmarkt drücken, sodass es dort möglich wäre, über Abnahmeverträge das Problem für Deutschland zu lösen.
0: Auch in Europa selbst tue sich etwas, wie der Geologe sagt. So sollen bald jedes Jahr einige tausend Tonnen Neodym- und Praseodymoxide für Dauermagnete aus Frankreich kommen.
1: Es gab in Frankreich früher in La Rochelle eine Aufbereitungsanlage, die inzwischen stillgelegt ist, die nur noch veredelt. Das Problem ist, dass die Erze, die seltene Erden enthalten, auch immer Uran und Thorium enthalten. Das heißt radioaktive Elemente. Aber die Leute, die das früher geleitet haben, die haben sich inzwischen selbstständig gemacht und bauen die ganze Industrie wieder neu auf der Basis möglichst kein radioaktives Material nach Frankreich einzuführen, sondern schon Zwischenprodukte, aus denen die radioaktiven Elemente entfernt worden sind.
0: Ganz, ganz mau sieht es mit dem Recycling von seltenen Erden aus, denn in Smartphones und anderen elektronischen Geräten stecken sie nur in homöopathischen Mengen. Das macht es schwierig, sie zurückzugewinnen. Rüdiger Kür, Experte für Kreislaufwirtschaft bei den Vereinten Nationen.
3: Seltene Erden werden so gut wie gar nicht recycelt. Das heißt, wir haben hier Quoten von etwas über 0%. Und das ist natürlich sehr, sehr kritisch.
4: Ich sehe es an Ihren Augen. Sollen wir doch etwas erheben? Wir stehen jetzt außen auf der Gondel. Also sind wir so ungefähr bei 130 Meter Höhe jetzt angekommen.
0: Was aber inzwischen anläuft, ist das Recycling der tonnenschweren Magnete in den Generatoren ausgedienter Windräder. Denn das lohne sich sehr wohl, sagt Vera Susanne Rotter, Professorin für Recyclingtechnologie an der TU Berlin.
5: Der Hauptteil ist Neodym mit um die 27% rum. Und diese Magneten muss ich auch nicht wieder aufspalten, sondern ich kann sie als Magnetmaterial recyceln, was natürlich auch ökonomisch interessant ist.
0: In Bitterfeld läuft seit 2 Jahren eine solche Recyclinganlage. Laut dem Betreiber der Heraeus-Gruppe die europaweit größte. Man erhofft sich, dass sie einmal 1200 Tonnen Altmagnete zu neuen aufarbeiten wird.
2: Wie lassen sich Seltenerdmetalle ersetzen?
0: In den Dauermagneten von Windrädern und Elektromotoren eigentlich kaum, sagt Rohstoffexperte Harald Elsner. Denn das hätte zur Folge,
1: dass wir dann schlechtere Produkte bekommen, die a teurer sind, die größer sind und nicht die Leistung bringen wie mit den seltenen Erden.
0: Allerdings ist es gelungen, die Verbrauchsmengen in den Magneten von Elektrofahrzeugen zu verringern. Die enthielten anfangs fast 10% Dysprosium, um sie hitzefest zu machen.
1: Und dann hat man es inzwischen geschafft, dass man Dysprosium oder Terbium wahlweise nur in dem Außenbereich der Magnete einsetzt und konnte so die Menge runterfahren auf 1%.
4: So, wir werden das mal die Sicherheitsgurte jetzt hier umstecken. Und dann geht es wieder in die Anlage runter.
2: Wie kritisch ist die Versorgung wirklich?
0: 11:55 trifft es schon nicht mehr. Deutsche Autokonzerne und andere Industriebetriebe mussten ihre Produktion schon zeitweilig ruhen lassen, weil China keine seltenen Erdmetalle mehr nach Europa lieferte. Ein Spielball Pekings seien wir auch heute noch, warnt UNO-Fachmann Rüdiger Kür.
3: Erst kürzlich hat die chinesische Regierung auch noch mal darauf aufmerksam gemacht, dass sie den Export all dieser kritischen Metalle sehr stark kontrolliert und das natürlich dann auch als ein politisches Druckmittel verstärkter einsetzen wird. Das ist eine ganz akute Situation und dessen müssen wir uns immer wieder auch bewusst werden, dass wir hier die Abhängigkeit maximal reduzieren sollten.
4: Tja, jetzt geht's wieder bergab und das Erlebnis ist beendet.
6: Soweit Volker Mrasek mit Folge 2 unserer Rohstoffserie. Für die Energiewende braucht es nicht nur Windräder, sondern auch Solarstrom. Viel Solarstrom. Um möglichst alle Flächen nutzen zu können, werden Solarmodule immer robuster und optisch an alles Mögliche angepasst. Für Fassaden aus Holz oder Betonmauern. Forschung und Industrie arbeiten quasi an einer Evolution des Solarmoduls. Zur Messe Intersolar Europe in München zeigen sie ihre Entwicklungen von dort Ines Rutschmann.
7: Noch nie sahen die Solarmodule an den Ständen auf dem Münchner Messegelände so unterschiedlich aus. Sie sind nicht nur schwarz, sondern grün, blau, rot, grau, sandfarben und auch gemustert. Am Stand des Fraunhofer Instituts für Solare Energiesysteme zieren die Module sogar Bilder. Ein bunter Schmetterling oder ein Porträt von Josef von Fraunhofer. Shade Cut heißt die Technologie, erläutert Martin Heinrich, der Gruppenleiter für die Integration von Photovoltaik in Gebäude und Fahrzeuge.
8: Da schneiden wir in eine farbige Folie Muster rein, sodass sich am Ende das Bild eines Dachziegels oder eines Logos ergibt oder auch ein Holzmuster, was wir damit erzeugen können.
7: Die Folie ist eine Entwicklung des Instituts. Sie wird auf der Innenseite des Frontglases befestigt. Zu erkennen sind die Solarzellen darunter nicht. Trotzdem dringt noch viel Licht zu ihnen. Der Stromertrag verringert sich um rund 5%. Das ist der Preis, um die Module beliebig gestalten zu können. Mit natürlichen Materialien arbeiten die Wissenschaftler am Institut für Solarenergieforschung Hameln, kurz ISFH. Hier geht es darum, Fassaden unauffällig mit Solarmodulen zu versehen. Der Gruppenleiter für Spezialmodulbau, Henning Schulte-Huxel, führt aus.
9: Beispielsweise haben wir Module, auf die wir Klinkerreste applizieren, um dann die Oberfläche von Ziegeln und Klinker nachzubilden. Wir nutzen natürliche Materialien wie Steinfurniere oder Holzfurniere, um die Module zu gestalten. Oder entwickeln auch mit Partnern Dekorfolien, die dann die Oberfläche haben, wie beispielsweise Sichtbeton oder Holz oder andere Materialien, kombiniert mit einem Druck, um dann eine Oberfläche zu haben, die natürliche Materialien ähnlich sieht.
7: Die Furniere aus Stein und Holz werden auf das Frontglas dünn aufgebracht und begrenzen den Lichteinfall auf die Solarzellen merklich und damit auch die Stromproduktion. Dafür ist das Interesse von Architekten an den Furnieren hoch. Auch die Resonanz von Denkmalpflegern sei positiv, sagt der Wissenschaftler. Die Photovoltaik ist in Deutschland nunmehr in einer Phase angekommen, in der Module für x-beliebige Einsätze kreiert werden.
9: Wir müssen für die Energiewende halt immer mehr Flächen erschließen. Und das sind halt auch Gebiete, in denen dann andere Bedingungen auftreten. Höhere Temperaturen, tiefere Temperaturen. Im alpinen Raum ist das Hagelrisiko deutlich größer. Das heißt, dadurch, dass mehr Flächen erschlossen werden, gibt es halt auch mehr Anforderungen, die dann regional unterschiedlich sind und dann halt von den Modulen auch bedient werden müssen.
7: Auf der Messe zeigen verschiedene Hersteller Module, die anspruchsvolle Hageltests bestanden haben. Mit Eisbällen mit einem Durchmesser von 5 Zentimetern. Auf der anderen Seite wird an Modulen mit geringerem Gewicht gearbeitet, die trotzdem noch eigenstabil sind, für weniger tragfähige Dächer. Um die Ertragsverluste zu begrenzen, wenn einzelne Solarzellen eines Moduls verschattet sind, nutzt der bayerische Modulhersteller Solarfabrik eine spezielle Technologie. Verschattete Zellen fallen für die Stromproduktion zwar aus, aber sie sperren den Stromfluss zu den nächsten Zellen in der Reihenschaltung nicht. Qualitätsmanager Ruben Schönfelder erklärt.
10: Also wenn einzelne Zellen verschattet werden, dann kann der Strom quasi die Zelle umfahren. Man kann sich vorstellen wie so ein Mikrokanal. Und dadurch werden eben die üblichen Bypass-Dioden, die unsere Module trotz allem noch haben, nicht aktiviert.
7: Besonders geeignet sind solche Module auf Dächern, auf die zu bestimmten Zeiten der Schatten vom Nachbarhaus, von eigenen Gauben oder von Bäumen fällt. Sie können dann trotz Verschattung noch gute Stromerträge generieren.
6: Ines Rutschmann von der Intersolar und hier geht es weiter mit den Meldungen und Magdalena Schmude.
11: Das Social-Media-Verbot für unter 16-Jährige in Australien hat kaum Auswirkungen. Seit Dezember 2025 ist der Zugang zu Plattformen wie TikTok, Facebook oder Instagram nur noch für über 16-Jährige erlaubt. Trotzdem zeigten sich bei einer Befragung von gut 400 Heranwachsenden nur geringe Unterschiede zwischen der Nutzungsdauer kurz vor und 3 Monate nach Inkrafttreten des Verbots, wie ein australisches Forschungsteam im British Medical Journal berichtet. Insgesamt gaben 85% der Befragten an, weiterhin auf sozialen Netzwerken aktiv zu sein. Um Alterskontrollen auf den Plattformen zu umgehen, nutzen viele dafür Fake-Accounts oder die Zugänge von älteren Freunden oder Familienmitgliedern.
6: Ein neuartiges Pixel ist ein Multitalent.
11: Als Pixel werden die einzelnen Bildpunkte bezeichnet, aus denen digitale Bilder aufgebaut sind. Zu jedem Pixel gehört sowohl ein spezifischer Farbwert als auch der dazugehörige Punkt auf einem Bildschirm oder Bildsensor. Bisher konnten diese Pixel immer nur eines: entweder Bilder erzeugen, zum Beispiel auf einem Bildschirm, oder Bilder aufnehmen, wie in einer Kamera. Denn dafür müssen sie entweder ausgestrahltes Licht steuern oder eintreffendes Licht analysieren. Ein Team der ETH Zürich hat jetzt ein Pixel entwickelt, das beides kann. Möglich wird das durch eine besondere wellenförmige Bearbeitung der Oberfläche, auf der die Pixel angeordnet sind. Ihre Technik stellen die Wissenschaftler im Fachmagazin Nature vor.
6: Höhlenmalereien sind DNA-Speicher.
11: Menschliche DNA kann mehrere tausend Jahre an Höhlenwänden erhalten bleiben, wie ein Forschungsteam vom Max-Planck-Institut für evolutionäre Anthropologie nachgewiesen hat. Aus Proben von bemalten Wänden aus Höhlen in Portugal und Spanien konnten die Wissenschaftler 2000 Jahre alte DNA isolieren, die unter anderem von modernen Menschen stammt, die zu dieser Zeit als Jäger und Sammler in der Region lebten. Vermutlich ist die DNA als Verunreinigung mit Speichel oder Schweiß der Menschen an die Wände gelangt, vermuten die Forscher. Die Farbpigmente für die Malereien wurden zu dieser Zeit entweder mit den Händen auf die Wand aufgetragen oder mit dem Mund darauf geblasen. Die Funde zeigen, dass Höhlenmalereien eine zusätzliche Quelle für urzeitliche DNA sein könnten, die anders als DNA aus fossilen Knochen oder Zähnen ohne Ausgrabungen zugänglich ist, schlussfolgern die Wissenschaftler im Fachmagazin Nature Communications.
6: Eine Karte zeigt den Zustand von Seegraswiesen weltweit.
11: Mithilfe von Satellitendaten und künstlicher Intelligenz hat ein Forschungsteam aus den USA die erste globale Karte von Seegraswiesen erstellt. Rund 70% davon befinden sich demnach vor den Küsten von nur 5 Ländern: den USA, den Bahamas, Kuba, Australien und Indonesien. Die Karte zeigt, welche Veränderungen es seit 2020 gegeben hat. Weltweit gingen in diesem Zeitraum rund 4% der Seegrasflächen verloren, schreibt das Team in der Fachzeitschrift Nature. Seegraswiesen schützen Küsten vor Erosion, weil ihre Wurzeln das Sediment festhalten. So sorgen sie auch dafür, dass CO2 gespeichert werden kann und leisten einen Beitrag zum Klimaschutz.
6: Pflanzenbasierte Ersatzprodukte enthalten mehr Zusatzstoffe als tierische Lebensmittel.
11: Das haben britische Ernährungswissenschaftler ermittelt. In Proben von veganen Ersatzprodukten fanden die Forscher insgesamt gut die doppelte Anzahl von Zusatzstoffen. Auch insgesamt enthielten Ersatzprodukte mehr Zutaten als tierische Lebensmittel. Die absolute Anzahl der Zusatzstoffe sagt aber noch nichts über die gesundheitliche Wirkung aus, schreiben die Forscher in Food Additives and Contaminants.
12: Sternzeit, 25. Juni. Der ganze Himmel über Ecuador. Der heutige WM-Gegner spielt, was seine geografische Lage angeht, in einer ganz besonderen Liga. Ecuador befindet sich genau auf dem Äquator. Damit sind von dort alle Sternbilder zu sehen. Der Himmelsnordpol liegt genau am Nordhorizont, der Südpol am Südhorizont. Dies sind die Fixpunkte. Der gesamte Rest der Himmelskugel rollt im Laufe eines Tages einmal über Ecuador hinweg. Alle Gestirne gehen senkrecht auf und senkrecht unter. Und sie stehen 12 Stunden über und unter dem Horizont. Jahreszeiten mit unterschiedlich langen Tagen gibt es nicht. Dafür leuchten dort keine Zirkumpolarsternbilder, Figuren, die immer zu sehen sind. In Mitteleuropa ist das zum Beispiel der große Wagen. Von Ecuador aus versinkt er heute am späten Abend unter dem Horizont. Schon vor mehr als einem Jahrtausend haben die Menschen dort Gebäude und Beobachtungsplätze errichtet, die auf besondere Stellen am Himmel ausgerichtet waren. Etwa die Auf- und Untergangspunkte der Sonne zu den Sonnenwenden und Tag und Nacht gleichen. Ecuador hat eine kleine Gruppe von Astronomiefachleuten. Das Nationalobservatorium befindet sich in der Hauptstadt Quito. Es war im 19. Jahrhundert unter der Leitung des Jesuitenpaters Juan Bautista Menten errichtet worden. Menten stammte aus Krefeld, hatte in Bonn studiert und das Observatorium nach dem Bonner Vorbild geplant. Die Instrumente haben nur noch historischen Wert. Die Profis in Ecuador nutzen vor allem Daten von Hubble, James Webb und anderen Weltraumteleskopen. Und da sind sie stets für einen Treffer gut.
2: Und damit verabschiedet sich Forschung aktuell. Mein Name ist Christiane Knoll. Danke fürs Zuhören.
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14: Die Nachrichten. Bund und Länder haben einen sogenannten Pakt für den Rechtsstaat geschlossen. Er wurde bei einem Treffen der Ministerpräsidenten mit Bundeskanzler Merz vereinbart. Nach Angaben des Bundesjustizministeriums erhalten die Länder vom Bund 450 Millionen Euro, um mehr Justizpersonal einzustellen und die Digitalisierung in den Justizbehörden voranzutreiben. Außerdem soll der Bund rechtliche Voraussetzungen für schnellere, effektivere Verfahren schaffen. Die Länder verpflichten sich ihrerseits, bis zum Jahr 2029 bundesweit 2000 Richter, Staatsanwälte und weitere Justizmitarbeiter einzustellen. Wer in den vergangenen Jahren schon viel neues Personal eingestellt hat, kann sich diese Stellen anrechnen lassen. Bei dem Treffen in Berlin sollte es auch um die Finanzbeziehungen zwischen Bund und Ländern gehen. Der rheinland-pfälzische Ministerpräsident Schnieder sagte im Vorfeld, der Bund solle 80% jener Kosten übernehmen, die durch seine Gesetze in den Ländern und Kommunen entstünden. Der Deutsche Städtetag fordert die Bundesregierung zum Stopp der stationären Kontrollen an den deutschen Grenzen auf. In Grenzregionen belasteten sie den Alltag der Menschen und Unternehmen erheblich, sagte der Vizepräsident des Kommunalen Spitzenverbands Konrad nach Gremiensitzungen in Stuttgart. Stattdessen solle man auf flexible und lagerabhängige Kontrollen sowie die grenzüberschreitende Zusammenarbeit der Sicherheitsbehörden setzen, meinte der Oberbürgermeister von Saarbrücken. Alle Grenzen zu den europäischen Nachbarstaaten werden seit September 2024 kontrolliert. Seit dem Amtsantritt der schwarz-roten Bundesregierung werden dort auch Asylsuchende zurückgewiesen. Bundesinnenminister Dobrindt hat sich noch nicht festgelegt, ob die Kontrollen im September erneut verlängert werden. Im Rechtsstreit um mutmaßliche Krebsrisiken seines Unkrautvernichters mit dem Wirkstoff Glyphosat hat der Bayer-Konzern einen Sieg vor dem obersten Gerichtshof der USA errungen. Der Supreme Court entschied, dass die Zulassungsvorgaben der Bundesbehörden Vorrang vor dem Recht einzelner Bundesstaaten haben. Damit entzogen die Richter tausenden Klagen wegen angeblich unzureichender Krebswarnhinweise die Grundlage. Bayer hatte argumentiert, dass die amerikanische Umweltschutzbehörde EPA den chemischen Wirkstoff als nicht krebserregend einstuft und entsprechende Warnhinweise daher nicht zulässig seien. Das Urteil werde dazu beitragen, die Rechtsstreitigkeiten nach nahezu einem Jahrzehnt signifikant einzudämmen, teilte der Leverkusener DAX-Konzern mit. Nach den zwei schweren Erdbeben in Venezuela erhält das Land erste internationale Hilfe. Die EU-Kommissarin für Krisenmanagement, Labib, erklärte, das europäische Erdbeobachtungsprogramm Copernicus sei aktiviert. Es liefert Satellitenaufnahmen und unterstützt so die Rettungskräfte. Ein Hilfsangebot gibt es auch von Deutschland. Verteidigungsminister Pistorius sagte, die Bundeswehr könne kurzfristig bis zu 6 Transportflugzeuge zur Verfügung stellen. Die USA, Brasilien, Mexiko, Panama und weitere Staaten boten ebenfalls Hilfe an. Bei den aufeinanderfolgenden Erdbeben der Stärke 7,2 und 7,5 kamen nach aktuellen Angaben mindestens 164 Menschen ums Leben. Mehr als 900 wurden verletzt. Die US-Geologiebehörde geht jedoch davon aus, dass die Todeszahlen noch deutlich steigen. Elke Büthenbender wird neue Vorsitzende von UNICEF Deutschland. Die Frau von Bundespräsident Steinmeier werde den Vorsitz zum 1. April 2027 ehrenamtlich übernehmen, teilte das UNO-Kinderhilfswerk mit. Aktuell hat Georg Graf Waldersee das Amt inne. Büthenbender ist Juristin und war bis 2025 als Richterin am Verwaltungsgericht Berlin tätig. Seit 2017 ist sie bereits Schirmherrin für UNICEF Deutschland. Büthenbender kritisierte die Streichung öffentlicher Gelder für humanitäre Hilfe. Laut UNICEF drohen Kürzungen sowohl im Etat der Bundesrepublik als auch in Ländern wie den USA, aktuelle Hilfsprojekte zu gefährden. Das Wetter. In der Nacht locker bewölkt oder klar, 24 bis 16 Grad, im Nordosten um 14 Grad. Morgen heiß und sonnig, 31 bis 38 Grad, im Westen und Südwesten lokal bis 41 Grad. Für weite Teile Deutschlands wird vor extremer Wärme gewarnt. Bitte beachten Sie die Empfehlungen für Hitzetage, unter anderem vom Deutschen Wetterdienst. Das waren die Nachrichten.
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2: Mit Dorothee Holz, herzlich willkommen. Die Hitze macht uns allen zu schaffen. Die Hitze war aber nicht schuld am Totalausfall der Bahn Dienstagnacht. Heute tagt der Aufsichtsrat der DB, das bestimmende Thema. Und was lernt man aus diesem Vorfall, den es so noch nie gab? Dazu gleich ein Gespräch mit der Präsidentin des Bundesamtes für Sicherheit in der Informationstechnik. An der Börse schauen wir auf Bayer. Bayer hat einen wichtigen Sieg vor dem Supreme Court in der Glyphosat-Frage errungen. Wir schalten nach Berlin zu meinem Kollegen Dieter Nürnberger, der die Aufsichtsratssitzung der Deutschen Bahn beobachtet. Dieter, wird da heiß diskutiert?
15: Es dringt zumindest einiges nach draußen aus dieser Sitzung, allerdings bisher eben noch nichts zum Totalausfall der Zugfunktechnik und des Gesamtbetriebs in den 2 Stunden in der Nacht zum gestrigen Mittwoch. Der Aufsichtsrat, genauso wie Politik und Öffentlichkeit, wartet somit auf das Ergebnis noch der Fehlersuche. Und die seit gestern offizielle Sprachregelung von Philipp Nagel, dem Chef der Infrastrukturgesellschaft der Bahn AG, hat demnach wohl noch Bestand. Da ist ja von einem so wörtlich planmäßigen Tausch einer technischen Komponente als Ursache die Rede, was schon ein bisschen schwammig formuliert ist. Das kann theoretisch sowohl ein Hardware- oder auch ein Softwareproblem sein. Die meisten Experten gehen aber eher von einem Software-, also einem IT-Vorfall aus. Da man nun aber nichts Neues aus dem Aufsichtsrat dazu hört, ist wohl die minutiöse Analyse, die ja Philipp Nagel schnellstmöglich auch versprochen hat, noch nicht abgeschlossen oder eben noch nicht für die Öffentlichkeit bestimmt.
2: Ein bisschen ist ja schon rausgedrungen, zumindest schreiben auch Zeitungen darüber. Schuld soll das IT-System sein an diesem Ausfall. Der Finger weist da auf die Frankfurter DB-Tochter DB Systel. Was weiß man darüber?
15: Also dieser Fingerzeig, nenne ich es mal, liegt natürlich nahe. Systel ist ein Tochterunternehmen der Bahn AG und liefert die technologische und auch digitale Infrastruktur für den Konzern. Ist somit aus meiner Sicht eher wahrscheinlich, dass da auch eine Verantwortung liegt. Das Handelsblatt schreibt sogar von, Zitat, chaotischen Zuständen bei DB Systel in der Nacht des Ausfalls. Aber Gewissheit wird es wohl erst geben, wenn die Analyse der Infragu vorliegt und dann auch entsprechend von außen überprüft und bewertet werden kann.
2: Ja, was man schon weiß, dass es personelle Veränderungen bei der Bahn geben soll.
15: Richtig, eine schon vorab durchgesickerte Personalentscheidung. Der Aufsichtsrat hat heute Michael Obrowski zum neuen Finanzvorstand im Bahnkonzern berufen. Der Posten war ja seit Monaten vakant, jetzt ist der Bahnvorstand auch wieder komplett. Obstrowski kommt aus der Mobilitätsbranche. Er wechselt von einem Vorstandsposten im VW-Konzern zur Deutschen Bahn. Ein gelernter Wirtschaftsingenieur, aber auch ein erfahrener Finanzexperte, wie die Bahn betont. Er leitete zuletzt das Finanz- und IT-Ressort bei der VW-Tochter Volkswagen Nutzfahrzeuge.
2: Und ein bisschen hat man den Verdacht, dass es eine Art Entschuldigung für Dienstagnacht oder Mittwochmorgen sein könnte, denn die Bahn kommt den Reisenden bei der Hitze entgegen. Was gibt es da?
15: Ja, die Deutsche Bahn AG bietet erstmals eine Art Hitze-Sonderkulanz an. Wer also schon seine gebuchte Reise angesichts der extremen Hitzewarnungen für weite Teile Deutschlands nicht antreten möchte, bekommt das Geld zurück. Gilt für Tickets, die vor dem 23. Juni gekauft wurden, gilt noch bis Ende des Monats. Richtet sich an alle, die vielleicht aus gesundheitlichen Gründen jetzt lieber nicht unterwegs sein wollen, ist aber wohl auch ein Hinweis darauf, dass extreme Temperaturen der ohnehin anfälligen Schieneninfrastruktur Schaden zufügen können. Böschungsbrände, Brände könnten beispielsweise vermehrt auftreten, eventuell auch Defekte bei Weichen oder der Leittechnik. Also auf jeden Fall kann Hitze eine Belastungsprobe für Mensch und Technik sein. Und da signalisiert die Bahn AG nun von vornherein Kulanz für die Reisenden.
2: Vielen Dank an Dieter Nürnberger aus Berlin. Ja, unangenehme Fragen für die Bahn. Die Fehlersuche läuft, haben wir gerade gehört. Das Bundesamt für Sicherheit in der Informationstechnik, BSI, ist auch involviert. Denn es geht bei diesem Totalausfall der Bahn um kritische Infrastruktur, die zum Bereich des BSI gehört. Jetzt ist also Aufklärung angesagt und man muss auch Lösungen finden. Mit BSI-Präsidentin Claudia Plattner habe ich vor der Sendung gesprochen. Schauen wir zunächst auf die Bahn. Sie waren selbst bei DB Systel beschäftigt als Chief Information Officer. Warum gab es kein sofortgreifendes Backup-System?
16: Also zunächst mal ja, ich war bei DB Systel, die selber aber gar nicht die Verantwortung für diese Netze hat. Die liegen nach meinem aktuellen Kenntnisstand bei der InfraGo und dort gibt es entsprechende Sätze und da gibt es natürlich auch Sicherungssysteme, wie jetzt genau die Zusammenhänge waren, warum was nicht gegriffen hat, was die wirkliche Ursache war und das dann auch mit entsprechender Bestimmtheit sagen zu können. Da laufen die Untersuchungen noch und da plädiere ich auch dafür, dass wir den Profis wirklich auch die Zeit geben, das vernünftig zu eruieren und uns dann auch einen vernünftigen Bericht vorlegen zu können, in dem das erklärt wird. Und wir vor allen Dingen, und das ist mir ganz wichtig, lernen, was ist schiefgegangen und was können wir das nächste Mal besser machen, weil wir müssen sicherstellen, dass uns das nicht nochmal passiert.
2: Was wir schon wissen oder zumindest was auf dem Markt ist, dass das System, das da verwendet wird, alt ist. Es gilt als veraltet. Die Bahn bekommt aber Milliarden aus dem Investitionsfonds. Warum ist die Bahn da in diesem Bereich nicht schon längst state of the art?
16: Die Bahn hat natürlich jede Menge Herausforderungen, die auch alle erstmal gemeistert werden wollen. Da gibt es dann auch Budgetthematiken und da gibt es jede Menge Baustellen, die man natürlich in einem Unternehmen von dieser Größe und mit diesen logistischen Herausforderungen auch hat. Manche Bereiche sind heute schon auf einer ganz anderen Technologie, aber diese Netzwerktechnik hat auch sehr, sehr viele Jahrzehnte gut funktioniert. Und die Frage, die wir jetzt hier klären müssen, das ist für mich wirklich die spannende Frage, warum haben hier Backup-Systeme nicht gegriffen? Was müssen wir daraus lernen? Wie gehen wir konstruktiv damit um, zu sagen, okay, das Problem passiert uns nicht nochmal. Natürlich kann man auch darüber nachdenken, dann hier Erneuerungen zu machen, aber das sind Entscheidungen, die liegen wirklich bei der Bahn.
2: Begnügen wir uns in Deutschland insgesamt mit veralteten Systemen und mit Updates, anstatt gleich in die Vollen zu gehen und zu schauen, da kommen wir nicht weiter, da müssen wir was ersetzen.
16: Wir haben in Deutschland insgesamt natürlich einen echten Aufholbedarf, was das Thema Digitalisierung angeht. Unser Job hier im BSI ist dafür zu sorgen, dass wir diese Sachen sicher angehen und da helfen wir auch mit. Und wir sind auf jeden Fall sehr dafür, dass wir mutige Schritte in Richtung Digitalisierung machen, weil das sagen wir auch immer. Moderne Systeme lassen sich an vielen Stellen heutzutage auch besser schützen und das gilt für wirklich durch die Bank alle Arten von modernen IT-Systemen, wo wir nochmal deutlich eine Stufe drauflegen müssen. Das gilt für Clouds, das gilt für KI, das gilt für Quantum. Also insofern, wir helfen gerne mit, dass wir hier einen großen Schritt nach vorne kommen in Deutschland.
2: Bei der Bahn ist nicht nur der Image-Schaden riesengroß, der wirtschaftliche Schaden sowieso. Das ist aber auch gefährlich, wenn eine solche Infrastruktur komplett ausfällt.
16: Also tatsächlich haben die Sicherheitsmechanismen hier einwandfrei gegriffen, zumindest nach dem, was wir bisher wissen. Es ist tatsächlich so, dass das eine Sicherungstechnologie ist. Und wenn die Sicherungstechnologie nicht mehr da ist, dann darf auch der Bahnbetrieb nicht mehr stattfinden. Und ich glaube, da hat der Notfallprozess, zumindest nach dem, was ich bisher sehen konnte, durchaus genau richtig gegriffen. Nämlich in dem Moment zu sagen, wo wir die Sicherheit auch aufgrund dieses Systems nicht hundertprozentig gewährleisten können, müssen wir den Bahnverkehr unterbrechen.
2: Frau Plattner, aber Infrastruktur muss funktionieren, die Bahn muss laufen und die darf nicht deutschlandweit stillstehen.
16: Da bin ich total bei Ihnen auf jeden Fall. Wir müssen Bahnen fahren. Wir müssen aber tatsächlich auch lernen, konstruktiv mit Fehlern umzugehen. Es wird immer Ausfälle in verschiedensten Infrastrukturen geben. Ich rede jetzt überhaupt nicht von der Bahn, ich rede von allem Möglichen. Wir müssen lernen, uns resilient aufzustellen. Dazu gehört auch eine entsprechende Lernkultur. Wenn etwas schiefgegangen ist, ist das Beste, was wir tun können, lernen, was passiert ist und dafür sorgen, dass uns das nicht mehr passiert. Sonst werden wir nie besser. Das ist das, was wir tun müssen.
17: Werden Sie doch mal konkreter. Backup-Systeme, wie wichtig sind die, dass die sofort einspringen können?
16: Failovers müssen funktionieren, Backup-Systeme müssen funktionieren, die müssen regelmäßig getestet werden. Das sind die Dinge, die wir uns anschauen müssen. Da müssen wir lernen, sicherzustellen, dass wir das regelmäßig prüfen und auch gucken, dass es funktioniert. Und das gilt für Bahn, aber das gilt auch für die chemische Industrie, das gilt für das Gesundheitswesen, das gilt für die Telekommunikation, das gilt für uns alle. Wir müssen uns resilient aufstellen, wir brauchen Business Continuity Management, also dass das Geschäft immer weitergeht, auch wenn mal was schief geht. Das sind die Dinge, die wir lernen müssen und da haben wir auch als ganz Deutschland noch was zu tun.
17: Die Empörung in der Politik, in der Gesellschaft, das ist ja immer dann ganz groß, wenn was passiert, dann legt man das ganz schnell wieder ad acta. Wie verstehen Sie Ihre Rolle? Sind Sie da so ein bisschen der Stachel im Fleisch?
16: Es wird in jedem Fall etwas daraus gelernt werden. Alleine schon deshalb, weil auch wir als BSI dann natürlich eine Rolle darin haben. Natürlich werden wir jetzt uns genau anschauen, was ist da passiert. Natürlich werden wir uns das entsprechend berichten lassen. Natürlich gehen wir jetzt da rein in die Behebung von Mängeln. Das versteht sich von selbst. Und das ist mir der wichtige Punkt. Wir müssen besser werden.
17: Welche Rolle genau spielen Sie da?
16: Wir als BSI kümmern uns um Betreiber von kritischen Infrastrukturen. Da gehört die Bahn dazu. Und natürlich werden wir da jetzt auch ganz genau schauen, was ist passiert, schauen, was wir daraus lernen müssen, schauen, welche Mängel es noch gibt, was muss noch abgestellt werden, wie ist die Historie. Das gehört zu unserem Job. Das werden wir definitiv sehr gewissenhaft tun. Wir werden dafür auch den entsprechenden Stakeholdern die entsprechenden Berichte auch vorlegen und wir werden da hinterher sein. Das gehört dazu. Das gehört zu einem Lernprozess.
17: Sagt die Präsidentin des BSI, Claudia Plattner, und hoffentlich wird es auch schnell Antworten und Lösungen geben. Die Städte klagen über zu hohe Belastungen, die Kommunen warnen vor Defiziten in Milliardenhöhe. Die Länder fordern deshalb, dass der Bund auch das bezahlt, was er von den Ländern verlangt. Bisherige Vorschläge seien nicht ausreichend. Gibt es Aussicht auf eine Einigung? Darüber spreche ich jetzt mit unserem Hauptstadtkorrespondenten Jörg Münchenberg. Was genau verlangen die Länder? Wie viel soll denn der Bund zahlen?
18: Also die haben ihre Forderungen, die Länder nochmal nach oben geschraubt. Künftig soll der Bund nach ihren Vorstellungen bei Leistungsgesetzen 80% der anfallenden Kosten tragen und das bei einem Aufwandsgrenze von 125 Millionen Euro pro Jahr. Das ist jetzt etwas mehr, als bislang diskutiert worden ist. Da lag die Kostenübernahme bei lediglich 75% der jährlichen Umsetzungskosten von 250 Millionen Euro. Ja, mit dieser geeinten Position ist man jetzt am Nachmittag vom Bundesrat ins Kanzleramt gewechselt. Zudem wird es da jetzt auch darum gehen, bei besonders kostenintensiven laufenden Gesetzen, also Unterhaltsrecht, Jugendhilfegesetz und die Eingliederungshilfe für Menschen mit Behinderung, dass man da vorsichtige Korrekturen vornimmt, um die Kommunen finanziell zu entlasten. Hier muss man sagen, sind die Länder aber zurückhaltender als der Bund. Der Ministerpräsident von Niedersachsen, Olaf Lies von der SPD, hat es so formuliert.
19: Deswegen sparen wir nicht 10 Milliarden ein. Das muss uns einfach klar sein. Aber wir dämpfen den Anstieg, der ja sonst weitergehen würde. Und das ist ehrlicherweise schon ein ganz großer Schritt.
18: Ja, und darüber wird zur Stunde im Kanzleramt verhandelt.
17: Also die Länder wollen mehr. Wie ist denn die Haltung des Bundes bisher in dieser Frage?
18: Also der Bund will dieses Dauerstreitthema auch befrieden. Der Verweis auf die Veranlassungskonnexität, das ist ja der Fachbegriff dafür, der findet sich auch nicht umsonst im Koalitionsvertrag. Und erst gestern hat der Kanzler auch nochmal bekräftigt im Bundestag, dass es hier eine Lösung geben soll. Bei der Kostendämpfung der bisherigen Leistungsgesetze, da wird es sicherlich einen Konsens geben. Da wäre der Bund auch weitergegangen als die Länder. Aber da muss man auch wissen, das wird die Kommunen nicht merklich entlasten. Die ächzen ja unter einem jährlichen Finanzierungsdefizit von 30 Milliarden Euro. Bei der Frage, wer bestellt, muss auch bezahlen, da bleibt eben abzuwarten, ob der Bund sich zu einer Kostenübernahme von künftig 80% bereit erklärt. Aber Lies war da heute schon sehr optimistisch. Auch da hören wir ganz kurz mal rein.
19: Ich finde, wenn wir das heute hinbekommen, und ich bin sehr zuversichtlich, weil du zu Recht beschrieben hast, wir haben jetzt eine gute Verständigung auf der Länderebene, die auch nicht so weit weg ist von dem, was wir mit dem Bund bisher schon verhandelt haben. Deswegen bin ich sehr zuversichtlich. Dann ist das wirklich ein Durchbruch.
18: Also klingt doch sehr optimistisch.
17: Noch gibt es aber keinen weißen Rauch aus dem Kanzleramt. Es steht aber noch ein Thema auf der Agenda, auch nicht ganz unstrittig, die geplante Steuerreform, die ja auch die Länder betrifft. Was hört man dazu?
18: Also das war in jedem Fall auch Thema. Die Länder hätten gern die Steuergesetzgebung auch auf das Konnexitätsprinzip ausgeweitet. Das lehnt der Bund aber kategorisch ab. Und die Ministerpräsidenten und Ministerpräsidentinnen haben trotzdem eine klare Botschaft an den Bund. Und die lautet sinngemäß, ihr könnt gern eine Steuerreform machen, nur darf die uns nichts kosten. Und das Druckmittel dazu ist auch da, denn der Bundesrat muss einer solchen Steuerreform ja zwingend zustimmen.
17: Danke an Jörg Münchenberg.
20: Bloß keine hohen Schulden. 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
17: Morgen um 17.05 Uhr an dieser Stelle im Deutschlandfunk und ab morgen früh in der DLF-App. Die sogenannte Omega-Wetterlage lässt ganz Europa schwitzen und in Deutschland könnte sogar der bisherige Temperaturrekord geknackt werden. Die Städte glühen. Was sollen die Städte gegen die Hitze tun? Mischa Erhardt.
23: Die meisten Städte haben ihn, einen Aktionsplan für Perioden extremer Hitze. Er soll dazu dienen, vor allem vulnerable Personengruppen vor Extremhitzeperioden wie in diesen Tagen zu schützen. Allerdings dient das dazu, die Symptome des Klimawandels irgendwie in den Griff zu kriegen. Städte sind zugleich aber die größten Verursacher der weltweiten Erwärmung.
24: Da ist einmal auch der Verkehr zu nennen, da ist Energie, auch Produkte zu nennen, die konsumiert werden. Das heißt sozusagen, das ist dort, wo die meisten CO2-Emissionen entstehen.
23: Sagt Peter Hoffmann vom Climate Service Center Germany, kurz GERIX, mit Sitz in Hamburg. Temperatur dort heute rund 30 Grad. Nach Daten des Bundesministeriums für wirtschaftliche Zusammenarbeit und Entwicklung stammen 75% der weltweit verursachten energiebedingten CO2-Emissionen aus Städten. Deswegen sei entschiedenes Handeln gefragt, meint Christine Lemaitre, geschäftsführende Vorständin von der Deutschen Gesellschaft für nachhaltiges Bauen, DGNB.
25: Und ich glaube, dass wir aktuell noch sehr stark ein bisschen in der Symptombehandlung sind, wenn es um die Abkühlung unserer Städte geht, was teilweise gut und richtig ist. Aber wir müssen natürlich einfach auch den Dreh bekommen, unsere Architektur ganz grundlegend in Frage zu stellen. Da geht es eben um die Reduktion von Glasflächenanteilen zum Beispiel.
23: Die DGNB ist in Stuttgart zu Hause. Temperatur dort heute bis zu 36 Grad. Dabei weist Christine Lemaitre darauf hin, dass nachhaltige Neubauten oft gar nicht die beste Maßnahme sind, um Städte klimagerechter zu gestalten. Sanierungen haben im Durchschnitt eine bessere CO2-Bilanz.
25: Die Sanierung ist ungefähr 2/3 besser, also hat weniger CO2-Emissionen in der Regel, als wenn ich das Gebäude ganz neu bauen würde. Und da kommt natürlich auch nochmal die zeitliche Komponente der Sanierung zugute. Wir haben ja einfach unser Klimaproblem, wo einfach die Dringlichkeit immer größer wird. Das heißt, ich kann eigentlich unmittelbar dazu beitragen, dass weniger CO2 in die Atmosphäre geht.
23: Die meisten Experten raten, das Problem überhitzter Städte und ihre Rolle als Hauptverursacher der Erderwärmung ganzheitlich zu sehen. Es brauche mehrere Maßnahmen an unterschiedlichen Stellen, um die Situation zu verbessern.
26: Also es geht darum, dass wir uns anschauen, wie die Oberflächen sind, die unseren Lebensraum erwärmen und auch wieder nachts die Wärme abgeben können. Also welche Farben haben wir, was wird reflektiert, absorbiert? Wo schaffen wir Orte über Bäume und andere Anlagen, wo wir uns ausruhen können in der Stadt, die deutlich kühler sind, gefühlt auch kühler, gut durchlüftet sind? Und wie schaffen wir es eben auch, Fassaden oder dann Nacht- und Tagauskühlung gut zusammenzubringen, dass wir uns da in unserer Wohnung auch weiterhin wohlfühlen?
23: So Elisabeth Endres, Architektin und Professorin an der Technischen Universität Braunschweig, wo das Thermometer heute auf 34 Grad klettert. In den Kommunen und Städten hierzulande tue sich bereits einiges, sind sich die Experten einig. Allerdings mahnen sie auch, dass das Thema außerhalb von Extremhitzeperioden breiter und intensiver diskutiert und vorangebracht werden sollte. Verstärkte Begrünung etwa von Dächern oder Plätzen sind ein vergleichsweise schnell wirksames Mittel, für mehr Kühle und Schatten zu sorgen. Das andere wäre das Entsiegeln von Flächen. Andere Maßnahmen wie ein nachhaltiger Gebäudebau mit Fragen der Dämmung oder des CO2-neutralen Heizens sind längerfristige Themen. Beides wird nötig sein, die glühende Betonlandschaft in Hitzesommern auf Dauer zumindest dann etwas erträglicher zu gestalten.
17: In Freiburg ging es heute auch heiß her auf dem Deutschen Bauerntag, der größten Interessenvertretung der Landwirtschaft. Der Verband stellt sich geschlossen gegen die EU bzw. deren geplante Agrarreform. Die will man grundlegend ändern. Es ging auch um die Folgen des Irankriegs. Moritz Fehrle.
0: Die finanziellen Folgen des Irankriegs spüren die Bäuerinnen und Bauern nicht nur, wenn sie ihre Traktoren betanken. Auch die Preise für Dünger, die erstmals mit dem Ukraine-Krieg in die Höhe schossen, haben durch die Blockade der Straße von Hormus nochmal deutlich angezogen.
1: Aus vermeintlichen Sicherheiten sind wir innerhalb von kurzer Zeit in eine Welt geschlittert, die von Unsicherheit geprägt ist.
0: Erklärt Bauernpräsident Joachim Ruckwied, der mit einem großen Forderungskatalog nach Freiburg gereist ist. So solle die in ihrer Wirksamkeit umstrittene Spritpreisbremse beim Diesel bis nach der Ernte, also bis in den Herbst, verlängert werden. Auch um die gestiegenen Düngerpreise abzufedern, hofft der Bauernverband auf Geld vom Bund, zusätzlich zum jüngsten Entlastungspaket der EU. Landwirtschaftsminister Alois Rainer von der CSU dämpft die Hoffnungen.
3: Wir prüfen unter Hochdruck, was wir, lieber Herr Präsident, darüber hinaus noch national machen können. Kann ich nur eins sagen, es ist schwierig bei der aktuellen Haushaltssituation.
0: Neben Teheran geht der Blick des Bauernverbandes nach Brüssel. Dort berät die EU gerade ihren Finanzrahmen für die Jahre ab 2028 und damit auch die gemeinsame Agrarpolitik. Statt vieler unterschiedlicher Förderprogramme soll es künftig einen großen Topf für Regionalförderung, Verteidigung und eben Landwirtschaft geben. Wie das Geld daraus verteilt wird, sollen die Mitgliedstaaten stärker selbst entscheiden, auf Basis sogenannter nationaler Partnerschaftspläne mit der EU. Der EU-Rechnungshof warnt, dass das die Auszahlung verzögern könnte. Ungleiche Rahmenbedingungen zwischen den Ländern befürchtet der Vizepräsident des größten französischen Bauernverbands, Franck Sander, der zu Besuch in Freiburg ist.
4: Deshalb brauchen wir auch weiterhin eine gemeinsame europäische Agrarpolitik und keine Renationalisierung.
0: Die französischen Bäuerinnen und Bauern bekommen bisher, vor Spanien und Deutschland, das meiste Geld aus der EU. Entsprechend gering ist das Interesse bei den führenden Bauernverbänden in Deutschland und Frankreich, das Fördersystem umzukrempeln. Bisher fließt ein Großteil des Agrarbudgets direkt an die Landwirtinnen und Landwirte, und zwar pauschal pro Hektar bewirtschafteter Fläche. Das will die EU-Kommission ändern. Künftig sollen die Direktzahlungen mit zunehmender Betriebsgröße sinken. Bei 100.000 Euro soll ganz Schluss sein. Bauernpräsident Ruckwied, mit seinem Ackerbaubetrieb von mehr als 300 Hektar selbst EU-Geld-Großempfänger, kritisiert das.
1: Nein, man muss auf Bewährtes aufbauen und deshalb eine klare Forderung. Fortführung, erster, zweite Säule, keine Kappung, keine Degression.
0: Bundeslandwirtschaftsminister Rainer stellt sich in seiner Rede bei vielen Forderungen an die Seite des Bauernverbands. Die Zwei-Säulen-Struktur mit Direktzahlungen einerseits und Geld für die ländliche Entwicklung andererseits müsse erhalten bleiben. Die Obergrenze von 100.000 Euro pro Betrieb soll weg.
4: Aber was es auf alle Fälle bleiben muss, ist eine gemeinsame Agrarpolitik. Denn wenn es wieder nationalstaatlich alles eigen geregelt wird, na ja, dann brauchen wir es gar nicht.
17: Zum Schluss gehen wir in den gut gekühlten Börsensaal zu Bianca von der Au. Und wir beginnen natürlich mit Bayer, denn Bayer hat einen entscheidenden Sieg im Glyphosat-Streit errungen. Was bedeutet das?
5: Ja, das bedeutet ein Durchbruch aus Konzernsicht. Nach Jahren der Rechtsstreitigkeiten hat Bayer eben vom obersten Gerichtshof der USA sozusagen Recht bekommen. Wir müssen nochmal zurückschauen ins Jahr 2018. Damals hat Bayer den US-amerikanischen Saatguthersteller Monsanto gekauft. Das wurde ihm zum Verhängnis. 16 Milliarden Euro Kaufpreis, die teuerste Übernahme durch einen deutschen Konzern im Ausland. Und mit eingekauft hat Bayer den Unkrautvernichter Glyphosat, der im Verdacht steht, steht, krebserregend zu sein. Bayer hat sich dadurch hunderttausende Klagen eingehandelt. US-amerikanische Kläger haben den Konzern Milliarden gekostet. Sie werfen dem Konzern vor, durch unzureichende Etikettierung seien sie nicht darauf hingewiesen worden, dass das Mittel krebserregend sei. Bayer bestreitet den Zusammenhang bis heute. Der Aktienkurs hat sich seitdem mehr als halbiert. Ja, und das Urteil des Supreme Courts, das besagt nun, dass die eine Bundesbehörde, die eben sagt, dass dieses Mittel nicht krebserregend ist, das ist die US-Umweltschutzbehörde, und dass diese Klagen wegen angeblich unzureichender Etikettierung unzureichend seien, die hat mehr Recht als einzelne Bundesstaaten, und damit entzieht der oberste Gerichtshof tausenden Klagen die Grundlage. So sagt das auch Bayer in einer ersten Stellungnahme.
17: Das müssen wir noch vielleicht eine ganz kleine Korrektur machen. Ich glaube, es war ein Kaufpreis von 60 Milliarden Euro. 16 haben wir gehört, aber das nochmal zur Vervollständigung.
5: Habe ich auch hier stehen.
17: Alles gut,
5: alles gut,
17: klar.
5: Genau.
17: Also eine gute Nachricht für den Konzern oder aus Konzernsicht. Die Aktien, vielleicht nochmal der Aktienkurs. Wie hat der heute reagiert?
5: Ja, der schießt regelrecht an die DAX-Spitze. 19% plus für die Bayer-Aktie. Top im DAX.
17: Ist das auch Rückenwind für den DAX insgesamt, der ja schon deutlich im Plus war?
5: Kann man so sagen. Also der DAX, der pendelt gerade wieder an der 25.000er-Grenze. Hinzu kommt noch eine Entspannung der Lage auf dem Weltmarkt. Die Öltanker fahren ja wieder durch die Straße von Hormuz. Der Ölpreis fällt und das stützt natürlich auch den DAX.
17: Und dann bleibt noch der Blick auf den Euro, die Anleihen und Gold.
5: Gold wieder leicht gestiegen auf 4.017 Dollar die Feinunze, die Umlaufrendite bei 2,69%, kaum verändert, und der Euro kostet 1,1380 Dollar.
17: Danke in den Börsensaal, danke auch für Ihr Interesse. Am Mikrofon verabschiedet sich Dorothee Holz. Ich wünsche Ihnen einen guten Tag.
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14: 17.30 Uhr, die Nachrichten. Der Bundestag hat sich erneut mit dem Thema Organspende befasst. Redner unterschiedlicher Fraktionen warben in der Debatte für die Einführung der sogenannten Widerspruchslösung, bei der jeder Bürger als potenzieller Organspender gilt, der nicht ausdrücklich widersprochen hat. Die CDU-Abgeordnete Konnemann sagte, viele Menschen stürben, weil das rettende Organ fehle. Sie betonte, auch bei der Widerspruchslösung bleibe das Recht auf Selbstbestimmung unangetastet. Die SPD-Abgeordnete Dittmar argumentierte, die Widerspruchslösung könne vielen Menschen die Chance auf ein Weiterleben geben. Die Grünen-Politikerin Kappert-Gonter sagte dagegen, Schweigen sei keine Zustimmung. Nicht alle Menschen seien imstande, eine Entscheidung zur Organspende aufgrund ausreichender Informationen zu treffen. Die AfD-Abgeordnete von Storch warf den Befürwortern vor, die Bürger unter Rechtfertigungsdruck zu setzen. Die heutige Orientierungsdebatte soll die Grundlage für weitere Beratungen im Bundestag bieten. Der Bundestag hat zudem den Freiburger Rechtswissenschaftler Moritz Hennemann zum neuen Bundesbeauftragten für Datenschutz gewählt. Der 41-Jährige war auf Vorschlag der Union nominiert worden. Der Koalitionspartner SPD unterstützte dies. Er folgt auf die im Mai 2024 gewählte Amtsinhaberin Specht-Riemenschneider, die aus Gesundheitsgründen ihren Rücktritt angekündigt hat. Hennemann, der seit Oktober 2023 Professor für Informations-, Medien- und Internetrecht an der Universität Freiburg ist, tritt sein neues Amt am 1. Oktober an. Bund und Länder haben einen sogenannten Pakt für den Rechtsstaat geschlossen. Er wurde bei einem Treffen der Ministerpräsidenten mit Bundeskanzler Merz vereinbart. Nach Angaben des Bundesjustizministeriums erhalten die Länder vom Bund 450 Millionen Euro, um mehr Justizpersonal einzustellen und die Digitalisierung in den Justizbehörden voranzutreiben. Außerdem soll der Bund rechtliche Voraussetzungen für schnellere, effektivere Verfahren schaffen. Die Länder verpflichten sich ihrerseits, bis zum Jahr 2029 bundesweit 2000 Richter, Staatsanwälte und weitere Justizmitarbeiter einzustellen. Wer in den vergangenen Jahren schon viel neues Personal eingestellt hat, kann sich diese Stellen anrechnen lassen. Bei den Treffen in Berlin soll es auch um die Finanzbeziehungen zwischen Bund und Ländern gehen. Der rheinland-pfälzische Ministerpräsident Schnieder sagte im Vorfeld, die Länder gingen mit der Forderung in das Treffen, dass der Bund 80% jener Kosten übernehmen solle, die durch seine Gesetze in den Ländern und Kommunen entstünden. Der Bayer-Konzern hat im Rechtsstreit um mutmaßliche Krebsrisiken seines Unkrautvernichters Roundup mit dem Wirkstoff Glyphosat einen Sieg vor dem obersten Gerichtshof der USA errungen. Der Supreme Court entschied, dass die Zulassungsvorgaben der Bundesbehörden Vorrang vor dem Recht einzelner Bundesstaaten haben. Damit entzogen die Richter tausenden Klagen wegen angeblich unzureichender Krebswarnhinweise die Grundlage. Bayer hatte argumentiert, dass die amerikanische Umweltschutzbehörde EPA den chemischen Wirkstoff als nicht krebserregend einstuft und entsprechende Warnhinweise daher nicht zulässig seien. Der Leverkusener DAX-Konzern teilte mit, das Urteil werde dazu beitragen, die Rechtsstreitigkeiten nach nahezu einem Jahrzehnt signifikant einzudämmen. Der US-Elektroautohersteller Tesla will seine Produktion im deutschen Werk in Grünheide weiter erhöhen. Das Unternehmen kündigte an, wie bereits im April, nochmals 1.000 Mitarbeiter einzustellen. Die Produktion soll auf 7.500 Fahrzeuge pro Woche gesteigert werden. Derzeit sind es etwa 6.200. Tesla plant zudem, mehr als 1.500 Beschäftigte für die Batteriezellfertigung in Grünheide bei Berlin neu einzustellen. Im Mai wurden mehr als 5.100 Fahrzeuge des Herstellers in Deutschland zugelassen. Das war nach Angaben des Kraftfahrtbundesamtes ein Plus von 322% im Vergleich zum Vorjahresmonat. Damit hatte Tesla einen Marktanteil von 2,1%. Das Wetter. In der Nacht locker bewölkt oder klar, 24 bis 16 Grad, im Nordosten um 14 Grad. Morgen heiß und sonnig, 31 bis 38 Grad, im Westen und Südwesten lokal bis 41 Grad. Für weite Teile Deutschlands wird vor extremer Wärme gewarnt. Bitte beachten Sie die Empfehlungen für Hitzetage, unter anderem vom Deutschen Wetterdienst. Das waren die Nachrichten.
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7: Am Mikrofon ist Karin Fischer, guten Abend. Heute ist erster Lesetag beim Bachmann-Preis in Klagenfurt und der 100. Geburtstag seiner berühmten Namensgeberin Ingeborg Bachmann. Sie wurde oft als schöne Lyrikerin oder schwierige Frau beschrieben. Bachmann ist aber eine der bedeutendsten Figuren der Nachkriegsliteratur, begabt mit unvergleichlicher Sprachmächtigkeit und Sensibilität. Sie steht am Beginn einer als weiblich gelesenen Literaturgeschichte und wurde zur Galionsfigur der Frauenbewegung der 70er Jahre. Pünktlich zum Geburtstag kommt ein Dokumentardrama über Ingeborg Bachmann ins Kino, über das wir gleich hier sprechen werden. Außerdem, der Friedenspreis des Deutschen Buchhandels 2026 geht an den Londoner Anwalt und Autor Philip Sands. Sein Thema sind die Menschenrechte weltweit. Und eine Bilanz des Festivals Theaterformen in Braunschweig. Sandra Hüller ist derzeit die wahrscheinlich wandlungsfähigste deutsche Schauspielerin. Sie war zuletzt die Frau von Rudolf Höss, eine Wissenschaftlerin in Der Astronaut, und jetzt ist sie Ingeborg Bachmann. Auch sie eine Person mit vielen Facetten.
8: Bin ich eine Frau oder etwas Dimorphes?
9: Ich existiere nur, wenn ich schreibe. Ich bin nicht, wenn ich nicht schreibe.
7: Eine Art Dokumentarfilm hat die Regisseurin Regina Schelling über die Schriftstellerin gemacht. Er heißt Ingeborg Bachmann, jemand, der ich einmal war. Ihren gemeinsamen Ansatz für die Rolle hat Sandra Hüller so beschrieben.
10: Es geht tatsächlich um Anwesenheit, um zur Verfügung stellen, um Präsenz eben. Es ging einfach darum, bestimmte Dinge nicht zu machen, zum Beispiel eben nicht zu versuchen, so zu sprechen wie sie oder sich zu bewegen wie sie oder diese ganzen Dinge sich anzueignen.
7: Da gibt es also eine gewisse Distanz zwischen Schauspielerin Sandra Hüller und den Spielszenen. Und die Regisseurin Regina Schilling schneidet auch dokumentarisches Material dazwischen. Unsere Filmkritikerin Katja Nikodemus habe ich gefragt, warum diese beiden Ebenen?
11: Also ich war ehrlich gesagt erstmal ein bisschen irritiert von den gespielten Szenen mit Sandra Hüller.
2: Und Regina Schilling, die Regisseurin, die inszeniert ja Hüller hier als Ingeborg Bachmann in ihren letzten Lebenswochen, also in einer Wohnung, die ihrem echten römischen Domizil nachempfunden ist. Und das ist eben die Wohnung, in der sie 1973 eben bei einem von einer Zigarette verursachten Brand schwer verletzt wurde und dann im Krankenhaus starb. Und man sieht Sandra Hüller mit blonden Bachmann-Haaren, wie sie raucht, wie sie ihre Pflanzen auf der römischen Terrasse gießt, wie sie an der Schreibmaschine sitzt, wie sie Kleider anprobiert. Und das ist sozusagen der Rahmen für das Archivmaterial, in dem Bachmanns Schriftstellerinnenleben dokumentiert wird, mit Lesungen, mit Preisverleihungen, mit Interviews oder Radioaufnahmen, auch mit Statements von Geliebten und Freunden. Und im Rückblick würde ich sagen, dass Sandra Hüllers Verkörperung das Archivmaterial irgendwie erdet und auch zusammenhält. Es ist sozusagen eine spielerische, solidarische Verkörperung. Und natürlich sagt es auch was über Bachmanns Leben und Einsamkeit aus, wenn sich Hüller dann im Morgenmantel eine Zigarette an der elektrischen Kochplatte anzündet.
7: Welches Bachmann-Bild entsteht denn dadurch im Film? Entdeckt man die Schriftstellerin nochmal anders, als man sie so im Ohr hat?
2: Ich finde ja, weil einmal sind Regina Schilling in den Archiven viele Fundstücke gelungen und durch die Montage tritt einfach hervor, welche unfassbare Überheblichkeit Ingeborg Bachmann von Seiten

0: Sie haben das Stichwort Überheblichkeit erwähnt. Ich kann nur unter Männern atmen, ist ja ein Satz von Ingeborg Bachmann, die gleichzeitig unter Männern sehr gelitten hat. Über ihre Beziehung mit dem Schweizer Schriftsteller Max Frisch ist viel geschrieben worden. Aber auf welche Weise zeigt der Film denn diese Machtverhältnisse, was die Männer in Ingeborg Bachmanns Leben oder männliche Kritiker betrifft?
1: Also es gibt zum Beispiel eine unglaubliche Tonaufnahme des legendären Literaturkritikers Marcel Reich-Ranicki in dem Film. Der Reich-Ranicki erklärt da umständlich, weshalb Frauen weniger zum Schriftstellertum geeignet seien als Männer. Warum? Weil es nämlich nur weniger Schriftstellerinnen gäbe, wenige, nämlich gerade mal 13 im deutschsprachigen Raum. Das ist sozusagen seine Wahnsinnsargumentation. Mhm. Also es ist schon irre, was sich Ingeborg Bachmann auch alles anhören musste. Und meine liebste Szene in dem Film ist ein Fernsehinterview mit Ingeborg Bachmann, in dem sie sagt, die Männer sind alle krank. Und der Interviewer sagt, wie meinen Sie das? Und Bachmann antwortet lächelnd, hintersinnig lächelnd, wussten Sie das nicht? Also da kann man nur aus ihrer Perspektive sagen, wo sie recht hat, hat sie recht.
0: Nun könnte man ja denken, Ingeborg Bachmann, das ist was mehr für Literaturwissenschaftlerinnen. Kann man sich den Film denn auch anschauen, wenn man mit Ingeborg Bachmanns Werk nicht oder kaum vertraut ist?
1: Also ich kann nur sagen, jeder und jede sollte oder kann sich diesen Film anschauen, weil es nämlich zutiefst beeindruckend ist, Ingeborg Bachmanns eindringliche Sprache zu erleben oder wiederzuerleben, eben auch in Originalaufnahmen, bei Lesungen und Reden. Und der Film ist eben auch ein Zeitbild über eine Frau und Künstlerin, die in der Nachkriegsgesellschaft zu überleben versuchte in Österreich und Deutschland. Auch ein Film über ihre Freundschaften, Sie haben es ja schon angedeutet, ihre Lieben Max Frisch, Porzellan, Hans-Werner Henze. Und wirklich berührend ist eben Ingeborg Bachmann als Liebende, wenn sie da 1948 in einem Brief an ihre Eltern schreibt, dass sich Porzellan herrlicherweise in mich verliebt hat. Und diese verzweifelte, suchende, liebende Ingeborg Bachmann, die ist mir nach dem Film eigentlich am stärksten in Erinnerung.
0: Katja Nikodemus über Ingeborg Bachmann, jemand, der ich einmal war, ab heute im Kino. Und morgen berichten wir wieder über das Wettlesen in Klagenfurt. Der Menschenrechtsanwalt, Jurist und Autor Philipp Sands erhält den Friedenspreis des Deutschen Buchhandels 2026. Das ist eine der renommiertesten Auszeichnungen im deutschen Kulturbetrieb. Seit 1950 wird er verliehen, immer am letzten Tag der Frankfurter Buchmesse in der Paulskirche. Seit heute Morgen steht der diesjährige Preisträger fest. Die Jury würdigte Philipp Sands als engagierter Autor und Humanist, der trotz wachsender Widerstände unermüdlich für Menschenrechte eintritt und um Gerechtigkeit und Verständigung ringt. Sands lebt in London und arbeitet unter anderem am Internationalen Gerichtshof in Den Haag. Sein Buch East-West Street on the Origins of Völkermord and Crimes Against Humanity von 2016 wurde in 20 Sprachen übersetzt und vielfach auch mit internationalen Literaturpreisen als bestes Sachbuch bedacht. Mit einem Kollegen von Philipp Sands, dem Rechtsanwalt Wolfgang Kalleck, Gründer und Generalsekretär des European Center for Constitutional and Human Rights in Berlin, habe ich vor der Sendung gesprochen. Er war unter anderem Anwalt von Whistleblower Edward Snowden und er kennt Philipp Sands und dessen Arbeit gut. Liegt das nahe, ein Friedenspreis für einen Menschenrechtsanwalt, habe ich Wolfgang Kalleck gefragt.
2: Für mich war die Nachricht eine sehr freudige Überraschung, weil Menschenrechtsanwälte ja nicht unbedingt mit Kulturpreisen überhäuft werden. Und Philipp Sands ist eben nicht nur ein Autor, wie in der Mitteilung erwähnt, sondern eben auch ein nach wie vor auch in sehr kontroversen Fällen tätiger Rechtsanwalt. Und das verbindet uns und deswegen freuen wir uns.
0: Er hat in Den Haag wichtige Fälle verhandelt. Welche würden Sie in dem Zusammenhang nennen wollen?
2: Also es ist bemerkenswert, dass Philipp Sands, der jüdischer Herkunft ist, die Palestinian Authority, also die Regierung Palästinas der Westbank, vertreten hat in dem ganz wichtigen Fall vom Internationalen Gerichtshof in Den Haag. Übrigens zusammen mit dem deutschen Rechtsprofessor Andreas Zimmermann in Potsdam. Mhm. Und das ist ja etwas, was gerade in der deutschen Öffentlichkeit nicht zusammengeht. Also wie kann man jüdischer Herkunft sein und trotzdem für die palästinensische Regierung eintreten? Und in Wirklichkeit geht es natürlich genau darum, nämlich um die universellen Menschenrechte, die ohne Ansehen der Person überall garantiert sein sollten. Und es sollte eigentlich eine Selbstverständlichkeit sein. Und es gibt auch eine ganz tolle jüdisch-liberale Rechtstradition, genau eben diese Prinzipien hochzuhalten. Und dafür steht Philipp Sands in einzigartiger Weise, weil natürlich ging es in dem Fall vor,

0: vornehmlich um ein Rechtsgutachten, um die Rechtswidrigkeit der Besatzung Israels. Und der Gerichtshof ist ja zu dem Schluss gekommen, dass die Besatzung rechtswidrig ist. Vor allem ging es aber um die Rechte der Menschen. Und das ist eben toll, dass ein solcher Anwalt, der sowohl in seiner Fallarbeit als auch in seinen sehr umfangreichen Recherchen, die dann in den Büchern münden, genau diese Position nicht nur juristisch akkurat vertritt, sondern auch in der Lage ist, das in der größten Öffentlichkeit zu vermitteln. Und genau das brauchen wir heute, wo Rechtsstaatlichkeit, Völkerrecht und Menschenrechte fast auf der ganzen Welt bedroht sind.
1: Er äußert sich ja auch gerne zu aktuellen politischen Themen in Essays etwa für den Spiegel oder in Interviews. Was ist seine Haltung aktuell zum Konflikt in Gaza?
0: Er plädiert, wie überhaupt, das macht mich durchaus froh. Die internationale Juristengemeinschaft hat ja eine sehr klare Position. Wir brauchen nicht darüber zu reden, dass der Angriff der Hamas völkerrechtswidrig war und Kriegsverbrechen gegen die Menschlichkeit. Aber in der internationalen Juristengemeinschaft ist sehr klar, dass die Reaktion Israels in vielfältiger Weise gegen Völkerrecht verstoßen hat. Und es ist halt schade, dass das so wenig in Deutschland rezipiert wurde. Aber Philip Sands ist auch in ganz anderen Themen. Sein vorletztes Buch ging um die Kolonialfrage, die in England ja noch viel relevanter ist als in Deutschland, um die Insel Chagos im Indischen Ozean. Aber er gehört auch einer Expertengruppe an, die zum Beispiel dafür plädiert, den sogenannten Ökozid im Statut des Internationalen Strafgerichtshofs aufzunehmen. Das heißt also die systematische Zerstörung der Umwelt, systematische Umweltschäden als einen Straftatbestand in Den Haag aufzuführen.
1: Sie haben es erwähnt, die Jury des Friedenspreises des deutschen Buchhandels würdigt Philip Sands auch explizit als Autor. Er hat 16 Bücher zu verschiedenen Themen des Völkerrechts veröffentlicht. Das von 2023 hatten Sie auch schon erwähnt. Das heißt, die letzte Kolonie, Verbrechen gegen die Menschlichkeit im Indischen Ozean. Wie schreibt er denn? Wie ist sein Stil? Ist er ein guter Erzähler?
0: Ja, er ist einer der wenigen Erzähler, die einem tatsächlich das Völkerrecht nahebringen. Und genau das brauchen wir. Das Völkerrecht sollte ja keine Angelegenheit, keine exklusive Angelegenheit für Diplomaten und Juristen sein, sondern wie die Ereignisse der vergangenen Jahre, ich sag nur, der russische völkerrechtswidrige Angriff auf die Ukraine, die Kriegsverbrechen, die immensen Kriegsverbrechen der Russen in der Ukraine, dann Gaza, Verbrechen gegen die Menschlichkeit auf beiden Seiten und dann eben jetzt der Angriff auf den Iran und dieses Massaker, was das iranische Regime im Januar diesen Jahres angerichtet hat. Das sind alles Fragen, die auf der weltpolitischen Agenda ganz oben stehen. Das sind alles Fragen, auf die es völkerrechtliche Antworten gibt. Wir brauchen das Völkerrecht. Und Philip Sands ist einer von denjenigen, der klar macht, warum wir das Völkerrecht brauchen. Dass es um die Interessen der Menschen und der Menschheit gleichermaßen geht. Und dass wir da eben einen universalistischen Blick entwickeln müssen, der leider in dieser Zeit der vielen Konflikte, aber auch der autoritären Regierungen verloren zu gehen droht. Und es droht auch verloren zu gehen, der Gedanke, dass eben alle Menschen den Schutz von Menschenrechten verdienen. Und da spreche ich dann zum Beispiel auch die europäischen Regierungen an, die in zunehmendem Maße Migrantinnen und Migranten ihre Rechte absprechen. Und genau gegen solche Entwicklungen agiert Philip Sands und schreibt Philip Sands.
1: Eine kurze Nachfrage zu seinem biografischen Hintergrund. Er ist der Sohn von Holocaust-Überlebenden, das haben Sie gesagt. Seinem Großvater gelang die Flucht aus Wien. Seine Uroma wurde aber im Konzentrationslager Treblinka ermordet. Er schreibt ja auch über Familienmitglieder, die in nationalsozialistischen Todeslagern ermordet worden sind tatsächlich.
0: Ja, das ist bemerkenswert und ist uns, glaube ich, die wir mit ihm seit, ja, ich kann sagen, Jahrzehnten zusammenarbeiten, nicht immer so bewusst gewesen. Und mir ist es tatsächlich erst durch die Lektüre des Buches Rückkehr nach Lemberg so klar geworden, wie viele biografische Bezüge es gibt. Aber auch in seinem neuesten in Deutschland veröffentlichten Buch, also die Londres Street 38, die Straße in Santiago de Chile, auch da gibt es ja zahlreiche biografische Bezüge. Man wundert sich, ist das jetzt Zufall oder was passiert da eigentlich? Aber das Tolle ist halt, er arbeitet diese biografischen Bezüge auf und macht da so ganz spannende Querverbindungen fest. Als Leser finde ich das natürlich faszinierend. Und das ist genau das, was wir brauchen. Wir brauchen Erzählungen und nicht nur Vorträge und Referate.
1: Wolfgang Kaleck würdigte den neuen Träger des Friedenspreises des deutschen Buchhandels, den Anwalt Philipp Sands. Das Festival Theaterformen ist das einzige in Niedersachsen. Es bringt mutige, experimentelle, bunte und oft hochpolitische Produktionen aus aller Welt in die Städte Braunschweig und Hannover. Die wechseln sich in der Ausrichtung nämlich ab und finanzieren das Festival auch zusammen mit dem Land. Eine Konstruktion, die in Zeiten des Spardrucks tatsächlich viel zur Stabilität solch eines Festivals beiträgt. Was die künstlerische Seite betrifft, war Anna Mülter, Kuratorin, Leiterin und prägende Gestalterin dieses Festivals. Nach dieser Ausgabe zieht sie weiter nach Basel. Michael Lages begleitet das Festival seit vielen Jahren. In seiner Bilanz würdigt er zunächst einen besonderen Spielort.
2: Anna Mülter und ihr Team haben das ehemalige Stadtgefängnis am Rennelberg in Braunschweig umgewidmet zum Spielort und Festivalzentrum. Das Gelände soll nun an Investoren verkauft werden. Mit dem Einzug von Künstlerinnen und Künstlern aber will das Festival massiv werben für den Rennelberg als Gedenkstätte. Zur Zeit des Nationalsozialismus wurden hier Kämpferinnen und Kämpfer aus dem Widerstand, auch aus den Nachbarländern Belgien und den Niederlanden, gefangen gehalten, gefoltert und mit Beil und Strang hingerichtet. Jetzt wurden zur Eröffnung wie im Finale der Theaterform die Innenhöfe als Spielflächen genutzt und eine sehr intime Führung beschwört das Leben in den Zellen. Das ist spektakulär und hat, das steht zu hoffen, Konsequenzen. Anna Mütters Auftakt als Leiterin der Theaterform war ja ein ganz anderes Spektakel gewesen. Vor 6 Jahren hatte sie eine verkehrstechnisch ziemlich wichtige Hochstraße gleich hinter dem Bahnhof in Hannover für das Festival sperren lassen. Die autofahrende Stadtgesellschaft lief Sturm. Tatsächlich hatte die Kuratorin in erster Linie aber ein anderes zentrales Ziel, Künstlerinnen und Künstler mit verschiedensten Beeinträchtigungen kenntlich werden zu lassen im Theaterbetrieb. Am Brunnen vor dem Braunschweiger Theater, der dieser Tage ein bisschen Erfrischung bietet, vor und nach den Vorstellungen, sagt Anna Mülter:
3: Das mit den Künstlerinnen mit Behinderung ist für mich eine Selbstverständlichkeit.
2: Und was für die Produzierenden gilt, soll auch für die Konsumierenden gelten. Jede Vorstellung beginnt so.
4: Ein zentrales Anliegen unseres Festivals ist es, bestehende Barrieren im Theater für behinderte Menschen abzubauen.
2: Wie viel solche strukturellen Impulse tatsächlich bewirken im Publikum, wäre eine kleine Untersuchung wert. Bei den besonderen Highlights dieser Festivalausgabe aber hat zumindest niemand den Raum verlassen. Nigamon Tunai heißt das Projekt von Emily Monet und Vairanina. Beide Worte stehen in indigenen Sprachen in Kanada und Kolumbien für ein Lied. Yakurama, von der hier gerade die Kinderstimmen singen, ist die mythische Schildkröte, auf deren Rücken die Welt ruht. Der Abend auf der Bühne im Großen Haus des Staatstheaters ist ein mitreißendes Manifest, eine Beschwörung, ein Ritual. So fremd es ist, so nah kommt es dem Publikum. Das gilt auch für The Bones, eine neue, übrigens gerade auch bei Theater der Welt in Chemnitz gezeigte Produktion der chilenischen Regisseurin Manuela Infante. Das Bild zu Beginn führt prächtig in die Irre, denn an die 2 Dutzend Notenpulte auf der Bühne kommt kein einziger Musiker. Im Solo der Schauspielerin Marcela Salinas verwandelt sich aber all das Material dieser Pulte sozusagen in Knochen. Erzählt wird die Geschichte einer Forensikerin, die an menschlichen Überresten, Knochen also, Geschichte erforscht. Zum Beispiel die des mit Sicherheit gewaltsamen Todes eines Mädchens, die gern Musikerin geworden wäre. Ihr wurde vermutlich in der Folter eine Hand abgeschlagen. Der perkussive Klang aus klingenden Röhren zum Schluss ist auch eine Art chilenisches Requiem. Musik. Glanzlicht des Festivals ist aber die Reality-Show, die das Mesha-Ensemble aus Brasiliens Megametropole São Paulo nach Braunschweig gebracht hat. Hier wird eins jener noch immer überaus populären Fernseh-Dauerspektakel gezeigt, in der vor allem Menschen aus der Trans- und Travestie-Szene Brasiliens die grausamen Erniedrigungsspiele dieser Unterhaltungsshow zelebrieren. Und das, obwohl doch jeder so gern nur die eigene Geschichte erzählen will.
5: Agora eu vou contar uma história para vocês.
6: Você não sabe muito sobre mim.
2: Niemand weiß etwas über den Menschen neben sich. Und doch kann es sein, dass diese geschundenen Wesen einander glücklich machen.
6: Momentaneamente, você me faz feliz.
2: Mit Meisterstücken wie diesem positioniert sich das Theaterformenfestival mitten im Zentrum der Überlebenskraft des Theaters. Mit einem kraftvollen Statement verabschiedet sich also Anna Mülter aus Braunschweig.
1: Eine Bilanz der Theaterformen, Michael Lages berichtete. Im Landtag von Sachsen-Anhalt ist ein Antrag der AfD-Fraktion zur Kulturförderung heute mit großer Mehrheit abgelehnt worden. Mehr dazu in den Kulturmeldungen mit Doris Schäfer-Noske.
7: Nur die Abgeordneten der AfD haben für den Antrag gestimmt, alle anderen stimmten dagegen. Die AfD in Sachsen-Anhalt hatte beantragt, die Landesförderung von Kultureinrichtungen und Projekten von einem offiziellen Bekenntnis zu einer, Zitat, deutschen Nationalkultur abhängig zu machen oder, wie es der AfD-Abgeordnete Hans-Thomas Tillschneider im Landtag formuliert hat.
8: Ganz einfach, Kunst, die vom Nationalstaat gefördert werden will, darf nicht Nein zur Nation sagen. Sie muss Ja zur Nation sagen.
7: Vorausgegangen war der Abstimmung im Landtag von Sachsen-Anhalt eine sehr kontroverse Debatte. Abgeordnete aus allen anderen Parteien haben den AfD-Antrag heftig kritisiert, sprachen von Gesinnungskontrolle und Zensur. Sachsen-Anhalts Bildungsminister Jan Riedl von der CDU hat für die Landesregierung reagiert.
9: Die Landesregierung ist der AfD-Fraktion für diesen Antrag tatsächlich dankbar, denn er offenbart glasklar die Ziele und Mittel dieser Partei für die Kulturpolitik in Sachsen-Anhalt. Niemand, der heute zuhört, wird später sagen können, er habe nicht gewusst, was die AfD erreichen will.
7: Was die AfD erreichen will, das stellt sich für den Bildungsminister so dar.
9: Die AfD-Fraktion wünscht, dass Empfänger von Kulturförderung des Landes und der Kommunen als verbindliche Nebenbestimmung jedes Zuwendungsbescheids eine Erklärung abzugeben haben. Ein Bekenntnis zum Nationalstaat, zur Nationalkultur und zum respektvollen Umgang mit deutscher Kulturtradition. In Summe möchte sich die AfD-Fraktion durch unbestimmte Rechtsbegriffe wie Nationalkultur und deutsche Kulturtradition eine willkürliche Entscheidung vorbehalten, was Kunst künftig sein und tun darf.
7: Ein Antrag, der klar gegen die Kunstfreiheit verstoße, so Riedl. Die AfD habe aus der Katastrophe des Nationalsozialismus nichts gelernt. Wegen der extremen Hitze fallen schon einige Kulturveranstaltungen aus. Zum Beispiel hat die Deutsche Oper am Rhein zwei Ballettaufführungen in Düsseldorf und Duisburg für Freitag und Samstag abgesagt, weil für die Tänzerinnen und Tänzer akute Gesundheitsgefahr bestehe. Auch Festivals können nicht stattfinden, zum Beispiel das Festival Alarv im Pott mit Karnevalsbands in Oberhausen. Wie die Veranstaltungsbranche mit Klimafolgen wie der aktuellen Hitzewelle umgehen kann, das wird beim Projekt Klima-Event an der Hochschule Osnabrück erforscht. Und die leitende Professorin Kim Werner hat heute im Deutschlandfunk gesagt, welche Empfehlungen sie entwickelt haben.
10: Also wir haben tatsächlich Checklisten angelegt für verschiedene Extremwetterarten. Und die haben wir unterteilt in langfristige Maßnahmen und kurzfristige Maßnahmen. Weil gerade bei Hitze gibt es natürlich auch vieles, was langfristig geplant werden muss. Trinkwasserbrunnen etc. Beschattung ist etwas, dann muss man sich das Gelände angucken. Gibt es zum Beispiel einen Baumbestand oder muss ich eben verschiedene andere Beschattungsformen beschaffen? Die Gemeinde Bad Essen, mit der wir zusammengearbeitet haben, die hat dann einfach auch kühlere Orte identifiziert. Also dass man eine Turnhalle aufmacht oder dass man die Kirchen aufmacht, damit sich die Menschen abkühlen können.
7: Das war die Professorin Kim Werner vom Forschungsprojekt Klima-Event in Osnabrück. Anfang der 1980er Jahre, da hat die New York Times berichtet, wie der amerikanische Cellist Yo-Yo Ma einer Flugbegleiterin seinen ungewöhnlichen Mitreisenden vorgestellt hat. Das ist mein Cello, soll der Musiker gesagt haben. Es ist 250 Jahre alt, ich habe ein Ticket dafür. Jahrzehnte später hat sich die EU auf neue Regeln für den Transport von Musikinstrumenten in Flugzeugen geeinigt. Danach dürfen Instrumente, wenn sie klein genug sind, mit in die Kabine, bei Bedarf auf einen zusätzlich gebuchten Sitzplatz wie bei Yo-Yo Ma. Der Deutsche Musikrat und die Orchestervereinigung Unisono begrüßen die neuen Regeln, weil es endlich einheitliche Regeln für alle Fluggesellschaften gibt und weil Musikinstrumente damit als wertvolle Arbeitsmittel endlich anerkannt werden.
1: Danke, Doris. Und das war Kultur heute. Nach den Nachrichten gibt es in den Informationen am Abend mehr zur Hitzewelle in Deutschland. Und Bund und Länder beschließen den Pakt für den Rechtsstaat. Hier am Mikrofon war Karin Fischer. Ich wünsche einen angenehmen Abend.

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1: Uhr die Nachrichten, zunächst die Übersicht. Nach den schweren Erdbeben in Venezuela mit mehr als 160 Toten läuft die internationale Hilfe an. Bund und Länder haben einen sogenannten Pakt für den Rechtsstaat vereinbart. Der französisch-britische Jurist und Autor Philip Sands erhält den Friedenspreis des deutschen Buchhandels. Die Meldungen im Einzelnen. Bei zwei schweren Erdbeben in Venezuela sind nach Angaben der Regierung mindestens 164 Menschen ums Leben gekommen. Es wird befürchtet, dass die Todeszahlen noch deutlich steigen. Knapp 1000 Menschen wurden verletzt. Die beiden Beben hatten eine Stärke von 7,2 und 7,5. Viele Gebäude stürzten ein. Die geschäftsführende venezolanische Präsidentin Rodriguez rief den Notstand aus. Staaten weltweit boten ihre Unterstützung an, darunter Deutschland. Verteidigungsminister Pistorius sagte, die Bundeswehr stehe mit 6 Transportflugzeugen bereit. US-Außenminister Rubio erklärte, die Vereinigten Staaten würden umgehend Suchtrupps, Rettungsteams und medizinische Güter entsenden. Von der EU finanzierte Partnerorganisationen sind bereits in den betroffenen Regionen im Einsatz. Zusätzlich sei das europäische Erdbeobachtungsprogramm Copernicus aktiviert worden, teilte die EU-Kommissarin für Krisenmanagement Labib mit. Das Programm liefert Satellitenaufnahmen und unterstützt so die Rettungskräfte. Das Handelsabkommen zwischen der EU und den USA kann bald vollständig umgesetzt werden. Die EU-Länder machten bei einem Treffen in Luxemburg den Weg dafür frei, die Zölle auf US-Industriegüter abzuschaffen und US-Meeresfrüchten sowie Agrarprodukten einen besseren Marktzugang zu gewähren. Die Vorteile sollen aber nur dann gelten, wenn auch die USA ihre Verpflichtungen aus dem Abkommen vollständig umsetzen. Dafür hatten sich das Europaparlament und die Staaten geeinigt. Die Zustimmung aller EU-Länder fiel gut eine Woche, bevor sich der Unabhängigkeitstag der USA am 4. Juli zum 250. Mal jährt. US-Präsident Trump hatte den Tag vor einigen Wochen als Frist für die Umsetzung der Handelsvereinbarung ins Spiel gebracht. Bei einer Wiederaufbaukonferenz für die Ukraine in Polen hat Bundeskanzler Merz zu einem Einstieg in Friedensverhandlungen aufgerufen. Russland werde diesen Krieg nicht gewinnen, sagte der CDU-Politiker in Danzig. Europa und das transatlantische Bündnis seien bereit, noch mehr Druck auf die angeschlagene russische Wirtschaft auszuüben. Es sei an der Zeit, Verhandlungen aufzunehmen, die Frontlinie einzufrieren und das Töten zu beenden. Gastgeber der Konferenz sind der polnische Ministerpräsident Tusk und seine ukrainische Kollegin Swiridenko. Zum Auftakt der Beratungen kündigte EU-Kommissionspräsidentin von der Leyen an, dass die Ukraine die erste Zahlung des 90 Milliarden Euro umfassenden Darlehens erhalte. Die Rate belaufe sich auf rund 3 Milliarden Euro. Die AfD ist laut einem juristischen Gutachten der Gesellschaft für Freiheitsrechte verfassungswidrig. Darin heißt es, die Partei verstoße gegen das Demokratieprinzip und die Menschenwürde. Die Autoren verweisen unter anderem auf ein rassistisch geprägtes politisches Konzept der AfD. Das Gutachten kommt zu dem Schluss, dass ein Verbotsantrag gegen die Partei vor dem Bundesverfassungsgericht wahrscheinlich Erfolg hätte. Die Gesellschaft für Freiheitsrechte ist ein gemeinnütziger, spendenfinanzierter Verein und sieht sich als Verteidigerin der Grund- und Menschenrechte. Die Grünen-Fraktionsvorsitzenden Hasselmann und Dröge befürworteten in einer Reaktion auf die Expertise einen erneuten Anlauf für ein Verbotsverfahren gegen die AfD. Sie schrieben an ihre Kolleginnen und Kollegen von Union, SPD und der Linken, das Gutachten lege nahe, dass die AfD die freiheitlich-demokratische Grundordnung bedrohe. Auch SPD-Chefin Baas sprach sich für juristische Schritte aus. Sie sagte, wenn die Demokratie bedroht sei, seien alle Demokraten verpflichtet zu handeln. Bund und Länder haben einen sogenannten Pakt für den Rechtsstaat geschlossen. Er wurde bei einem Treffen der Ministerpräsidenten mit Bundeskanzler Merz vereinbart. Nach Angaben des Bundesjustizministeriums erhalten die Länder vom Bund 450 Millionen Euro, um mehr Justizpersonal einzustellen und die Digitalisierung in den Justizbehörden voranzutreiben. Außerdem soll der Bund rechtliche Voraussetzungen für schnellere, effektivere Verfahren schaffen. Die Länder verpflichten sich ihrerseits, bis zum Jahr 2029 bundesweit 2000 Richter, Staatsanwälte und weitere Justizmitarbeiter einzustellen. Wer in den vergangenen Jahren schon viel neues Personal eingestellt hat, kann sich diese Stellen anrechnen lassen. Bei dem Treffen in Berlin sollte es auch um die Finanzbeziehungen zwischen Bund und Ländern gehen. Der rheinland-pfälzische Ministerpräsident Schnieder sagte im Vorfeld, die Länder gingen mit der Forderung in das Treffen, dass der Bund 80% jener Kosten übernehmen solle, die durch seine Gesetze in den Ländern und Kommunen entstünden. In einer Bundestagsdebatte zu Organspenden ist über die sogenannte Widerspruchslösung debattiert worden. Sie wird von Abgeordneten verschiedener Fraktionen unterstützt und sieht vor, dass jeder Bürger als potenzieller Organspender gelten soll, der nicht ausdrücklich widersprochen hat. Die SPD-Abgeordnete Dittmar betonte, die Widerspruchslösung könne vielen Menschen die Chance auf ein Weiterleben geben. Der Grünen-Politiker Grau argumentierte, die Frage nach einer Spende überfordere häufig die Angehörigen, wenn der Verstorbene seinen Willen nicht festgelegt habe. Die AfD-Parlamentarierin Storch warf den Befürwortern dagegen vor, die Bürger unter Rechtfertigungsdruck zu setzen. Die Linken-Politikerin Merendino nannte als Voraussetzung für eine Entscheidung über die Widerspruchslösung eine verbesserte Aufklärung der Bürgerinnen und Bürger. Die Orientierungsdebatte sollte die Grundlage für weitere Beratungen im Bundestag bieten. Hierzu kritisierte die CDU-Abgeordnete Konnemann, man verschiebe die Debatte immer wieder auf morgen. Doch für viele Menschen gäbe es bald kein Morgen mehr. Der Bayer-Konzern hat im Rechtsstreit um mutmaßliche Krebsrisiken seines Unkrautvernichters Roundup mit dem Wirkstoff Glyphosat einen Sieg vor dem obersten Gerichtshof der USA errungen. Der Supreme Court entschied, dass die Zulassungsvorgaben der Bundesbehörden Vorrang vor dem Recht einzelner Bundesstaaten haben. Damit entzogen die Richter tausenden Klagen wegen angeblich unzureichender Krebswarnhinweisen die Grundlage. Bayer hatte argumentiert, dass die amerikanische Umweltschutzbehörde EPA den chemischen Wirkstoff als nicht krebserregend einstuft und entsprechende Warnhinweise daher nicht zulässig seien. Der Leverkusener DAX-Konzern teilte mit, das Urteil werde dazu beitragen, die Rechtsstreitigkeiten nach nahezu einem Jahrzehnt signifikant einzudämmen. Der Friedenspreis des deutschen Buchhandels geht in diesem Jahr an den französisch-britischen Juristen und Schriftsteller Philip Sands. Das teilte der Börsenverein des deutschen Buchhandels in Frankfurt am Main mit. Sands setzte sich als eine der wichtigsten intellektuellen Stimmen unserer Zeit für Gerechtigkeit, Frieden und die beharrliche Verteidigung des Völkerrechts ein, hieß es zur Begründung. Sands arbeitet als Menschenrechtsanwalt am Internationalen Gerichtshof in Den Haag. Der 65-Jährige ist auch als Sachbuchautor tätig. In seinem Buch Rückkehr nach Lemberg erzählt er von der Verfolgung und Ermordung von Juden in der damals polnischen Stadt während der deutschen Besatzung. Der Friedenspreis wird am 11. Oktober in der Frankfurter Paulskirche verliehen. Er ist mit 25.000 Euro dotiert. Die deutsche Fußballnationalmannschaft bestreitet heute Abend um 22 Uhr ihr letztes WM-Gruppenspiel gegen Ecuador. Die Partie findet in East Rutherford im US-Bundesstaat New Jersey statt. Zur selben Zeit treffen in Philadelphia, Curaçao und die Elfenbeinküste aufeinander. Die deutsche Mannschaft steht bereits als Gruppenerster fest. In der kommenden Nacht spielen Tunesien gegen die Niederlande, Japan gegen Schweden, die Türkei gegen die USA und Paraguay gegen Australien. Und hier noch einmal die Übersicht. Nach den schweren Erdbeben in Venezuela mit mehr als 160 Toten läuft die internationale Hilfe an. Bund und Länder haben einen sogenannten Pakt für den Rechtsstaat vereinbart. Der französisch-britische Jurist und Autor Philip Sands erhält den Friedenspreis des deutschen Buchhandels. Das Wetter. In der Nacht locker bewölkt oder klar, 24 bis 16 Grad, im Nordosten um 14 Grad. Morgen heiß und sonnig, 31 bis 38 Grad, im Westen und Südwesten lokal bis 41 Grad. Für weite Teile Deutschlands wird vor extremer Wärme gewarnt. Bitte beachten Sie die Empfehlungen für Hitzetage unter anderem vom Deutschen Wetterdienst. Die weiteren Aussichten: am Samstag im Westen und Nordwesten zeitweise wolkig, ab nachmittags einzelne kräftige Gewitter. Nach Osten und Süden hin sonnig, 35 bis 41 Grad. Das waren die Nachrichten.
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2: Heute mit Thilko Gries am Mikrofon. Ich wünsche Ihnen einen guten Abend. Die sehr hohen Temperaturen und ihre Folgen sind gleich unser erstes Thema. Dann fragen wir, zahlt der Bund künftig, was er bei Ländern und Kommunen bestellt hat an Leistungen? Und wie ist die Vorbereitung gelaufen auf das dritte und letzte Gruppenspiel der deutschen Herren-Fußball-Nationalmannschaft bei der FIFA-WM heute Abend? Auch darüber werden wir berichten. Dann wird es 18.40 Uhr und dann folgt bei uns der Hintergrund. Heute unser Thema Medikamente und Co. Wer entscheidet, was die Krankenkasse zahlt? Die Stadt Cottbus in Brandenburg hat vorerst untersagt, auf Friedhöfen Grablichter aufzustellen, wegen der starken Hitze und der Trockenheit. Der Pegel der Elbe in Dresden lag heute Mittag bei noch 64 Zentimetern. Die Autobahn 2 bei Burg, das liegt in der Nähe von Magdeburg in Sachsen-Anhalt, ist wegen Hitzeschäden in Fahrtrichtung Hannover bis mindestens Sonntag gesperrt. Das alles sind Folgen der Temperaturen, die in fast allen Regionen in Deutschland weit über 30 Grad liegen. Das alles wird noch anhalten bis zum Wochenende. Am heißesten ist es heute in Deutschlands Westen und Südwesten. Und deshalb meldet sich aus Stuttgart für uns Thomas Wagner.
3: Über 35 Grad heiß und trotzdem direkt am Bodenseeufer in Friedrichshafen reger Fahrradverkehr. Schwitzen auf dem Sattel. Hat was.
4: Ach, die Hitze ist angenehm beim Fahren.
5: Fahrradfahren ist sogar noch besser wegen dem Fahrtwind. Fahrradfahren ist wirklich im Moment die beste Alternative. Schatten und ein Eis oder Fahrradfahren.
3: Nebenan ein Springbrunnen, Kinder, die sich abkühlen in den Wasserfontänen und einen Riesenspaß dabei haben. Deutschland im Sog der Hitzewelle. Nicht überall ist ein Brunnen und nicht überall ist ein See in der Nähe. Was aber überall ist, heiß. Die Temperaturen bewegen sich auf die 40-Grad-Marke zu.
6: Alte Menschen, kranke Menschen sind ja häufiger auch mal in Einrichtungen, also Altenheimen, Pflegeheimen oder auch Krankenhäuser. Und Sie können sich gar nicht vorstellen, wie viele Krankenhäuser, gerade aber auch Pflegeheime, heute noch operieren in unklimatisierten Räumen.
3: Was, so der Arzt und Medizinjournalist Christoph Specht, unter anderem an einem liegt.
6: Wir haben falsch gebaut. Es gab eine Zeit, da waren besonders große Glaskästen besonders beliebt. Die sind natürlich schön, gerade im Winter, wenn wenigstens dann die Sonne reinkommt und den Raum vielleicht noch mit erwärmt. Im Sommer sind sie eine Katastrophe. Mhm. Die Verschattung von außen, die fehlt uns häufig.
3: Zu wenig Schatten, zu viel Hitze. Die Deutsche Bahn rät derzeit von Reisen ab. Die Bahninfrastruktur könnte durch hohe Temperaturen, Böschungsbrände und Starkregen stark beeinträchtigt werden, heißt es in einer Mitteilung. In der Schweiz, in unmittelbarer Nachbarschaft zum baden-württembergischen Landkreis Waldshut, ist das Kernkraftwerk Beznau abgeschaltet worden. Der Fluss Aare gleich nebenan ist zu warm und damit auch das Kühlwasser, das mit Temperaturen von mehr als 25 Grad halt nicht mehr kühlen mag. Aus Nordrhein-Westfalen wird die Absage zahlreicher Veranstaltungen gemeldet, beispielsweise zwei am Rhein geplante Ballettaufführungen in Düsseldorf und in Duisburg. Und der Europäische Gewerkschaftsbund will die Abkühlpausen bei der Fußball-WM zur Blaupause machen für Hitzeunterbrechungen in Betrieben generell. Was aber tun gegen die Hitze? Am Bildungszentrum Markdorf im Bodenseekreis wird die Feuerwehr gerufen. Lehrer Michael Hoffmann.
7: Falls die Wasserkanonen der Schüler nicht genug Abkühlung sorgen, dann wird die Feuerwehr unterstützen, die dann mit den Wasserkanonen dann eine kleine Wasserschlacht dann Feuerwehr gegen Schüler machen wird.
3: Ansonsten lautet der Ratschlag, viel trinken, am besten Wasser und am besten auch mehr als die ansonsten üblichen 2,5 Liter am Tag. Und schließlich sollte man auch die Scheu vor Klimaanlagen verlieren, die heutzutage zu Unrecht den Ruf von klimaschädlichen Stromfässern weghaben. So jedenfalls der Mediziner Christoph Specht im Deutschlandfunk. Interview.
6: Schauen Sie mal, wir haben ja Solaranlagen und das ist ja eine passende Situation. Wenn wir Klimaanlagen brauchen, dann scheint auch die Sonne. Wenn wir dann den Raum kühlen wollen, dann schaffen wir das nur noch mit Klimaanlagen. Jetzt, nach so vielen Tagen Hitze, kriegen Sie eine Wohnung selten unter 26, 27 Grad.
2: Die Hitzewelle in Deutschland. Thomas Wagner war das mit Eindrücken. Im Grundgesetz steht ziemlich klar, dass die Kommunen in Deutschland Deutschland sich selbst verwalten. Aber damit sie das sinnvoll tun können, brauchen sie Geld, über dessen Verwendung sie politisch noch entscheiden können. Und viele Kommunen sagen seit Jahren, dieses Geld haben wir längst nicht mehr. Deshalb verhandeln heute die Ministerpräsidenten der Bundesländer mit dem Bundeskanzler. Es geht um Geld, darum, dass der Bund mehr zahlen soll, wenn er will, dass die Länder und dass die Kommunen Leistungen erbringen. Jörg Münchenberg beobachtet diese Veranstaltung heute in Berlin. Gibt es schon Ergebnisse?
8: Nein, also man sitzt noch im Kanzleramt zusammen und das liegt vielleicht auch daran, dass die Länder jetzt im Vorfeld des Treffens ihre Forderungen noch einmal nach oben geschraubt haben. Künftig soll der Bund nämlich bei Leistungsgesetzen 80% der anfallenden Kosten tragen und das ab einer Grenze von 125 Millionen Euro. Das ist etwas mehr, als bislang diskutiert worden ist. Da lagen die Schwellen etwas niedriger. Aber mit dieser geeinten Position sind die Ministerpräsidenten und Ministerpräsidentinnen am Nachmittag vom Bundesrat ins Kanzleramt gewechselt. Da wird es dann übrigens auch darum gehen, bei besonders kostenintensiven laufenden Gesetzen, also das vor allem das Unterhaltsrecht, das Jugendhilfegesetz und die Eingliederungshilfe für Menschen mit Behinderung, dass man da vorsichtige Korrekturen vornimmt, um die Kommunen aktuell zu entlasten. Aber hier sind die Länder etwas zurückhaltender als der Bund. Der Ministerpräsident von Niedersachsen, Olaf Lies von der SPD, hat das vorhin so formuliert.
9: Deswegen sparen wir nicht 10 Milliarden ein. Das muss uns einfach klar sein. Aber wir dämpfen den Anstieg, der ja sonst weitergehen würde. Und das ist ehrlicherweise schon ein ganz großer Schritt.
8: Also darüber wird wohl noch zur Stunde im Kanzleramt gesprochen.
2: Wenn es denn so käme, wie das nun gefordert wird, Herr Münchenberg, würde das den Kommunen nachhaltig helfen?
8: Nein, das würde es nicht. Man muss ja wissen, das kommunale Finanzierungsdefizit beläuft sich aktuell auf 30 Milliarden Euro pro Jahr und das bis 2029 durchgehend. Das heißt, man würde das Verschuldungsproblem nicht lösen, wenn man jetzt auch ein paar vorsichtige Korrekturen bei einigen Leistungsgesetzen vornimmt. Und allein die Eingliederungshilfe, die kostet die Kommunen zum Beispiel inzwischen 30 Milliarden Euro bei jährlichen Steigerungsraten bei den Kosten von 10%. Deswegen muss man sagen, die Enttäuschung ist eigentlich schon vorprogrammiert, zumal es ja auch so sein wird, selbst wenn der Bund jetzt künftig bei Leistungsgesetzen 80% der Kosten übernehmen würde, dann entschärft das ja nicht die aktuelle Finanznot.
2: Wurde auch über das Thema Steuerreform geredet?
8: Ja, das ist natürlich ein wichtiges Thema und da haben die Länder schon mal klar gemacht, so wie der Bund sich das vorstellt, so wird es nicht laufen. Man muss ja wissen, die Länder, Bund und Länder teilen sich ja die Einkommensteuer. Das heißt, wenn es eine Reform geben würde, dann hätten die Länder auch Einkommensverluste und sie sagen einfach, wir können angesichts der aktuellen Haushaltslage keine Einnahmenverluste mehr tragen. Also die Botschaft ist da ganz klar, der Bund kann gerne eine Steuerreform machen, aber es darf Kommunen und Länder nichts kosten. Und das Druckmittel dazu haben die Länder auch. Eine Steuerreform müsste ja in jedem Fall vom Bundesrat beschlossen werden. Also insofern kann man da ordentlich Druck aufbauen.
2: Jörg Münchenberg live aus Berlin. Dankeschön in unser Hauptstadtstudio. Die Faustregel sagt, dass viele Gerichtsverfahren vor Amtsgerichten in Deutschland deutlich länger dauern als ein halbes Jahr. Sind höhere Instanzen zuständig, also ein Landgericht, ein Oberlandesgericht gar, dann wird die Verfahrensdauer häufig noch länger, dann wird das Jahr sehr schnell überschritten. Bund und Länder haben sich auf etwas geeinigt heute. Das von den Ländern und den Ministerpräsidenten war ja gerade schon die Rede. Und das ist dieselbe Runde. Die haben sich, hat sich schon geeinigt auf etwas, was sie Pakt für den Rechtsstaat nennt. Der Vorlauf zu dieser Einigung, der dauerte allerdings auch ziemlich lange. Das alles erklärt uns Till Tonino.
10: Fast ein Jahr hat es gedauert, bis die Ministerpräsidentinnen und Ministerpräsidenten 450 Millionen Euro annehmen. Bereits im vergangenen Juli ging der Pakt für den Rechtsstaat durch das Bundeskabinett. Ziel, damals wie heute, die Justiz effektiver gestalten. Bundesjustizministerin Stefanie Hubig von der SPD erklärt die Verzögerung so.
11: Wir haben seit einem knappen Jahr verhandelt. Die Kolleginnen und Kollegen aus den Justizministerien waren alle an meiner Seite. Es bedurfte aber doch noch einiger anspruchsvoller Gespräche, um eben auch den einzelnen oder die einzelnen Ministerpräsidenten zu überzeugen.
10: Nun sind sich die 16 Ministerpräsidentinnen und Ministerpräsidenten mit den Verantwortlichen im Bund einig. Der Ministerpräsident von Rheinland-Pfalz, Gordon Schnieder, CDU, begrüßt,
12: dass die Menschen im Land auch merken, dass Rechtsprechung, dass dieser gesamte Bereich dann schneller geht.
10: Jetzt werden 210 Millionen Euro für Digitalisierung und 240 Millionen Euro, um neues Personal einzustellen, fließen. Gerade dieses neue Personal war für einige Bundesländer ein Problem. Die 240 Millionen Euro sind eine Anschubfinanzierung. Wenn der Betrag aufgebraucht ist, müssen die Bundesländer selbst zahlen. Der Kompromiss, Bundesländer, die schon in den letzten Jahren mehr eingestellt haben, können das zum Teil anrechnen. Hubig bewertet die Einigung positiv.
11: Ich bin sehr froh darüber, dass wir diese gemeinsame Verantwortung für den Rechtsstaat, für die Demokratie, für eine schlagkräftige Justiz in diesem Land übernommen haben.
10: Die Länder müssen nun 2000 Richter, Staatsanwälte und andere Justizmitarbeiter anstellen. Sowohl die Zahl der Neueinstellungen als auch die 240 Millionen Euro werden nach Wirtschaftskraft und Bevölkerungsgröße aufgeteilt. Weitere 210 Millionen Euro stellt der Bund für die Digitalisierung bereit. Damit soll zum Beispiel in die Justizcloud, das Justizportal und zivilrechtliche Online-Verfahren investiert werden. Das Geld kommt aus dem Sondervermögen für Infrastruktur und Klimaneutralität. Erste Stimmen aus der Justiz zeigen sich positiv. Sven Ribben, Geschäftsführer des Richterbundes, sagt, Zitat, mit dem Rechtsstaatspakt fällt der Startschuss für eine überfällige Investitionsoffensive in der Justiz. Die Länder müssten diesen Impuls durch eigene Investitionen in den nächsten Jahren verstärken. Neben der Digitalisierung und neuem Personal sieht der Pakt eine dritte Säule vor. Der Bund will Regeln für Gerichtsverfahren modernisieren und damit schnellere Entscheidungen ermöglichen.
2: Till Tonino über den Pakt für den Rechtsstaat. In der polnischen Ostseestadt Danzig werben die Ukraine und europäische Verbündete heute und morgen um private Investoren für den Wiederaufbau. Und das ist ja nicht trivial, denn Russland greift ja permanent weiter an, der Krieg ist gar nicht zu Ende. Wie diese Konferenz damit umgeht, dazu berichtet aus Danzig unser Kollege Peter Sawicki.
13: Im Kongresszentrum in Danzig ertönten am Morgen die polnische und die ukrainische Hymne. Der Startschuss für die 5. internationale Ukraine-Wiederaufbaukonferenz. Polens Premier und Gastgeber Donald Tusk hob zunächst die Bedeutung des Austragungsorts hervor. Ich habe Danzig wegen seiner Symbolik vorgeschlagen. Hier fielen einige der ersten Schüsse des Zweiten Weltkriegs. Die Altstadt wurde vollständig zerstört. Danzig zeigt aber auch, dass das Wunder des Wiederaufbaus möglich ist, wenn es einen starken Willen dafür gibt. In Anlehnung an die Solidarność-Bewegung, die ebenso in Danzig entstand, warb Tusk für anhaltende Solidarität mit der Ukraine. Das war umso relevanter, da zwischen Warschau und Kiew ein diplomatischer Konflikt herrscht. Zuvor hatte der ukrainische Präsident Selenskyj eine Armeeeinheit nach der UPA benannt. Für viele Ukrainer ist die Partisanenarmee ein Symbol des Kampfes gegen die UdSSR im Zweiten Weltkrieg. Jedoch beging die UPA auch Massaker an polnischen Zivilisten. Polens Präsident Karol Nawrocki entzog Selenskyj den höchsten polnischen Orden. Selenskyj sagte seine Teilnahme in Danzig ab. Donald Tusk warnte vor dauerhafter Spaltung. Das historische Thema sprach er indirekt, aber dennoch deutlich an. An meine Landsleute in Polen, die Menschen in der Ukraine und unsere Freunde in Europa. Zukunft lässt sich nur aufbauen auf der Wahrheit, gegenseitiger Achtung und dem Verständnis der Geschichte. Kiews Regierungschefin Julia Swiridenko anstelle von Selenskyj in Danzig dankte Polen explizit für die bisher geleistete Unterstützung. Ein Versuch, politisch die Wogen zu glätten. Swiridenko sprach aber auch über den eigentlichen Anlass der Konferenz. In der Ukraine gibt es eine Tradition. Wenn Häuser beschädigt sind, fangen wir sofort an, sie zu reparieren. So gehen wir auch den Wiederaufbau an, mit Millionen kleiner Schritte. Wir rechnen hier zudem mit der Unterzeichnung von 160 Verträgen im Wert von 10 Milliarden Euro. Wirtschaftliche Kontakte knüpfen, Perspektiven aufzeigen, trotz der andauernden russischen Invasion. Das ist ein Kernziel der zweitägigen Konferenz. Ursula von der Leyen warb für Investitionen in der Ukraine. Das sei auch ein Investment in die europäische Zukunft, so die EU-Kommissionschefin. Sie verkündete zudem die Überweisung der ersten Tranche aus dem 90 Milliarden Euro Kredit der EU für Kiew. Die Niederlande und Großbritannien verkündeten dreistellige Millionenbeträge zur Stützung der Energieversorgung in der Ukraine. Unterdessen sagte Bundeskanzler Friedrich Merz Richtung Moskau angesichts erfolgreicher ukrainischer Drohnenschläge:
14: Ukraine is in a new position of strength.
13: Die Ukraine ist in einer neuen Position der Stärke. In Russland setzt die Dämmerung ein. Unsere Botschaft lautet: Es ist an der Zeit, in Verhandlungen einzutreten, die Front einzufrieren und das Töten zu beenden.
14: And to end the killing.
2: Peter Sawicki berichtete aus Danzig. Ob die AfD die Alternative für Deutschland verfassungswidrig ist, diese Frage müsste das Bundesverfassungsgericht beurteilen, sofern ein solcher Antrag gestellt würde. Das ist bislang nicht geschehen. Die Gesellschaft für Freiheitsrechte, das ist eine Nichtregierungsorganisation, hat sich aber dieselbe Frage gestellt und Hinweise gesammelt. Was in dem Bericht drinsteht, berichtet Gudula Geuter.
15: Hinter den Autoren steht die Gesellschaft für Freiheitsrechte, die vor allem mit strategischen Klagen nach ihrer Selbstauskunft, Grund- und Menschenrechte verteidigen will. Ihr Legal Director Bijan Moini leitet das Projekt.
16: 13 Monate lang hat die Gesellschaft für Freiheitsrechte mit einem 8-köpfigen Expertenteam 3 Millionen Datenpunkte ausgewertet und kommt auf der Grundlage von mehr als 2500 Belegen zu dem eindeutigen Ergebnis, dass die AfD verfassungswidrig ist.
15: Verboten werden kann eine Partei, wenn sie sich gegen eines der Merkmale richtet, die die freiheitlich-demokratische Grundordnung ausmachen. Menschenwürde, Demokratie und Rechtsstaatsprinzip. Wobei nach der Rechtsprechung des Bundesverfassungsgerichts eines der drei genügt. Die Juristen sehen zwei verwirklicht: Menschenwürde und Demokratieprinzip.
16: Ihr politisches Konzept ist auf die Ausgrenzung, Verächtlichmachung und weitgehende rechtliche Abwertung von bestimmten Deutschen mit Migrationsgeschichte, von MuslimInnen, von Schutzsuchenden und weiteren gesellschaftlichen Gruppen wie Transpersonen gerichtet und etabliert dadurch verschiedene Klassen an Menschen,
15: sagt der Projektleiter zur Menschenwürde. Das Gutachten nennt als zentralen Aspekt das ethnisch-kulturelle Volksverständnis, das die Partei im Gegensatz zu dem des Grundgesetzes verfolge. Der umstrittene Begriff der Remigration spielt für diese Einschätzung zwar eine Rolle, die GFF interpretiert den aber enger, als das in der öffentlichen Diskussion zum Teil geschieht. Unterstellt also zum Beispiel nicht, dass auch Deutsche abgeschoben werden sollten. Überhaupt legen die Juristen großen Wert auf die Feststellung, ergebnisoffen gearbeitet zu haben. Auch etwa die Unvereinbarkeitsliste mit extremistischen Organisationen in die Bewertung eingestellt zu haben oder Erklärungen, in denen die Partei ihr Menschenbild offener darstellt. Im Ergebnis aber sagen sie, neben der Menschenwürde sei auch das Demokratieprinzip verletzt, weil politische Gegner kriminalisiert werden sollten.
16: Die AfD möchte PolitikerInnen anderer Parteien strafrechtlich verfolgen. Sie ruft nach Haftbefehlen, nach der Anklagebank, nach Gefängnisstrafen für Entscheidungen, die ihr politisch nicht passen. Der Nährboden für diese Forderungen ist eine Ideologie, wonach politische GegnerInnen nicht als gleichberechtigte AkteurInnen im demokratischen Wettbewerb, sondern als Volksverräter angesehen werden. PolitikerInnen anderer Parteien werden als Vasallen Amerikas, als gesteuert, als Marionetten beschrieben, die darauf hinarbeiteten, eine Diktatur zu errichten und die Krieg gegen die eigene Bevölkerung führten.
15: Dabei gehe es nicht um Fragen, die möglicherweise strafrechtlich tatsächlich relevant sein könnten. Das Gutachtenprojekt finanzierte die GFF vor allem aus Spenden. Auf der Homepage ist eine Richtung erkennbar, etwa mit dem Aufruf »Jetzt deinem Abgeordneten schreiben«. Für die rechtliche Einordnung habe das nicht gegolten, so die GFF. Man verfolge keine Agenda, sagt Moini. Und das GFF-Vorstandsmitglied, die Professorin Dana Sophia Valentina, betont:
17: Wir wünschen uns, dass das Gutachten ernst genommen wird in Politik und Gesellschaft und einen Beitrag leistet zu der weiteren Diskussion über einen möglichen Verbotsantrag. Uns geht es aber nicht um die Förderung eines Verbotsantrages. Wir wollen die Debatte auf eine bessere Grundlage, auf eine wissenschaftlich fundierte Grundlage stellen.
15: Das Bundesamt für Verfassungsschutz darf nach einer gerichtlichen Entscheidung die AfD vorläufig nicht als gesichert rechtsextrem bezeichnen. Man selbst habe aber ganz anders gearbeitet, so Moini. Mit Äußerungen auch aus den Bundesländern und aus dem Parlamentsbetrieb zum Beispiel, was der Verfassungsschutz nach eigener Wertung nicht darf.
2: Gudula Geuter über ein Gutachten zur AfD. Gelegentlich debattiert der Deutsche Bundestag politische Fragen nicht entlang der üblichen Grenzen von Fraktionen, Regierungsmehrheit und Opposition, sondern entlang des Gewissens von Abgeordneten. So wie heute, als nicht zum ersten Mal es um die rechtlichen Regeln der Organspende in Deutschland ging. Felicitas Böselager über eine nachdenkliche Debatte.
18: Soll jeder Mensch in Deutschland nach seinem Tod ein möglicher Organspender sein? Es sei denn, er widerspricht zu Lebzeiten? Ja, sagt Gitta Konnemann von der CDU und setzt sich für die sogenannte Widerspruchslösung ein.
19: Sie verlangt von niemandem ein Ja. Es geht nicht um einen Zwang zur Organspende. Diesen darf es niemals geben. Ein einfaches Nein reicht.
18: Konnemann ist überzeugt, dass es durch die Widerspruchslösung mehr Organspenden geben wird. Im Jahr 2025 gab es nach Angaben der Deutschen Stiftung Organtransplantation 985 Spender, während 8200 Menschen auf Spenden warteten. Wie Konnemann gehört auch Sabine Dittmar von der SPD zu der fraktionsübergreifenden Gruppe im Bundestag, die sich für die Widerspruchslösung einsetzt. Sie macht bei der Debatte auf die Menschen aufmerksam, die Organspenden brauchen.
20: Mehr als 8200 Patientinnen und Patienten auf der Warteliste. Die durchschnittliche Wartezeit auf ein Organ beträgt 8 Jahre. Täglich versterben 2 bis 3 Menschen, während sie warten. Auch heute.
18: Auch Ricarda Lang wirbt für die Widerspruchslösung.
21: Es ist niemand zuzumuten, gegen seinen Willen zu einer Spende gezwungen zu werden. Aber es ist jedem von uns zuzumuten, uns einmal in unserem Leben mit der Organspende zu beschäftigen und eine Entscheidung zu treffen, weil wir damit Menschenleben retten. Und das heißt für mich Freiheit in Verantwortung.
18: Während es in allen anderen Fraktionen unterschiedliche Haltungen zu der Widerspruchslösung gibt, spricht sich die AfD-Fraktion geschlossen dagegen aus. Die AfD findet, dass Menschen aktiv zustimmen müssen, wenn sie Organspender sein wollen, so wie es bisher geregelt ist. Christina Braun von der AfD befürchtet, dass die Widerspruchslösung zu Organkriminalität führt und fragt:
22: Sind den Empfängern die psychischen Folgen einer möglichen Wesensveränderung durch die Aufnahme eines fremden Organs ausreichend bewusst?
18: Michael Brandt von der CDU setzt sich ebenfalls mit einer fraktionsübergreifenden Gruppe für die bestehende Zustimmungsregelung ein und fragt in der Debatte:
23: Schweigen kann nicht als Zustimmung ausgelegt werden. Schweigen ist nie Zustimmung, nirgendwo.
18: Brandt fordert stattdessen bessere Aufklärung mit einer groß angelegten Kampagne. Außerdem solle es leichter werden, den eigenen Willen im Online-Register zu hinterlegen. Auch Atish Gürpina von der Partei Die Linke gehört zu dieser Abgeordnetengruppe. Er weist auf Menschen hin, die vielleicht keine Möglichkeit haben, zu widersprechen.
24: Durch die Widerspruchsregelung würden insbesondere die Organe solcher Menschen nutzbar, denen es weniger gut geht als denjenigen, die hier im Bundestag darüber entscheiden. Es geht um Sprachschwierigkeiten, Einsamkeit, mangelnde Teilhabe am gesellschaftlichen Leben, Nichterreichbarkeit durch Wohnungslosigkeit etc. Letztlich, ein bisschen auch an meine Fraktion, es geht um Armut.
18: Diese Orientierungsdebatte ist nur der Beginn einer Beratung. Noch sind keine konkreten Anträge im Parlament eingebracht.
2: Verliert sich das böse Lager über die Debatte zur Organspende im Deutschen Bundestag? Zu dem Thema gibt es ja noch sehr, sehr viel mehr zu sagen. 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Ein Beben der Stärke 7 zum Beispiel ist 10-mal stärker als ein Beben der Stärke 6. Und die beiden Beben, die in der vergangenen Nacht in Venezuela gemessen wurden, die hatten eine Stärke von 7,2 und 7,5 auf dieser Richterskala. Jenny Barke, unsere Korrespondentin für die Region, ist zugeschaltet. Diese beiden Beben haben welche Region besonders getroffen?
25: Also das Epizentrum lag etwa 150 Kilometer westlich von Caracas, auch die Region, unter der die Beben eben direkt aufgetreten sind. Da leben alleine 40.000 Menschen, aber man hat es auch noch in der Hauptstadt sehr stark gespürt. Die ganze Küste war sehr, sehr stark davon betroffen, also der gesamte Norden, die Karibik. Und man muss dazu sagen, gestern war nationaler Feiertag in Venezuela. Viele Menschen haben sich am Strand befunden. Da sind wirklich am Strand der Sand aufgebrochen. Die Leute haben Panik vor Tsunamis bekommen. Also da war auf jeden Fall viel Angst zu spüren und bis jetzt sitzt der Schock tief.
2: Was wissen Sie inzwischen über Opferzahlen, Verletztenzahlen?
25: Also offiziell bestätigt sind jetzt 164 Tote. Die Zahl wird leider wahrscheinlich noch steigen. Also schon allein, wenn wir uns die Luftaufnahmen angucken, es sind sehr viele Hochhäuser auch eingestürzt. Es sind große Trümmerberge in den Städten zu sehen, an der Küste entlang. Rettungsteams versuchen jetzt noch, die Verschütteten zu bergen. Alleine über 25.000 Menschen werden vermisst. Auch diese Zahl steigt noch stündlich. Es ist also damit zu rechnen, dass die Opferzahlen insgesamt noch steigen werden.
2: Wie sind der venezolanische Staat und die venezolanische Gesellschaft auf so eine Naturkatastrophe vorbereitet? Kann man das überhaupt sagen?
25: Ja, also tatsächlich ist Venezuela liegt ja in einer sehr seismisch aktiven Region. Man müsste davon ausgehen, dass das Land auf Erdbeben vorbereitet ist. Aber es gab seit Jahrzehnten nicht mehr so ein heftiges Beben und in der Stärke das letzte Mal vor 126 Jahren. Viele der Gebäude, dadurch, dass sie eingestürzt sind, sieht man das leider auch, sind nicht erdbebensicher gebaut, wurden nach modernen Standards. Dazu kommt natürlich auch die Politik, die Wirtschaftskrise. Das Land wird seit vielen Jahren autoritär regiert und ist darauf wirklich schlecht vorbereitet. 70% der Menschen leben in Armut. Seit Nicolas Maduro im Januar festgenommen wurde von den USA, gibt es da auch viele Schwierigkeiten im Land, sich zu organisieren. Die Interimsregierung hat sich da auch noch nicht ganz etabliert. Also man muss sagen, das ganze System ist nicht darauf eingestellt. Hinzu kommen gesundheitliche Probleme. Das Gesundheitssystem ist nicht auf dem neuesten Stand. Es fehlt an Medikamenten, es fehlt an modernem Material, an Räumfahrzeugen. Also es ist gerade dringend notwendig, dass Hilfe auch von außen kommt.
2: Zwei Erdbeben haben Venezuela erschüttert und die Folgen sind gravierend. Das hat uns berichtet unsere Korrespondentin Jenny Barke. Herzlichen Dank.
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2: Jetzt wird es gleich in wenigen Sekunden 18.35 Uhr und heute Abend um 22 Uhr steht für die deutsche Fußballnationalmannschaft das dritte und letzte Gruppenspiel an bei dieser Fußballweltmeisterschaft und zwar gegen Ecuador. Und da haben sich ja viele die Frage gestellt, der erste Platz in der Gruppe, der ist eh schon gesichert. Wer könnte denn dann in der Startelf stehen, Jessica Sturmberg? Wie lautet die Antwort?
1: Die Gelegenheit wäre natürlich in der Tat gegeben gewesen, Dennis Undorf mal in die Startelf zu stellen oder Torhüter Oliver Baumann auch WM-Zeit zu geben. Was da die richtige Strategie ist bei einem Spiel, das für die deutsche Mannschaft jetzt keine Bedeutung mehr hat fürs Weiterkommen, wohl aber für den Kopf und das Zusammenspiel, das ist die große Frage. Also die Antwort ist auf jeden Fall gegeben und wir hören sie jetzt von Moritz Knorr.
3: Obwohl das abschließende Gruppenspiel sportlich unbedeutend für die deutsche Nationalmannschaft ist, will Bundestrainer Julian Nagelsmann nicht rotieren. Einzig Innenverteidiger Antonio Rüdiger und Linksverteidiger David Raum sollen in die Startformation rutschen und die verletzten Schlotterbeck und Brown ersetzen. Ansonsten will Nagelsmann seinem Stammpersonal weiter Rhythmus geben, was auch bedeutet, Top-Torjäger Dennis Undorf startet wohl erneut von der Bank. Gegner Ecuador steht gehörig unter Druck. Die Südamerikaner haben bisher enttäuscht und müssen gewinnen, um noch Chancen auf das 16. Finale zu haben. Austragungsort ist das Stadion in New Jersey vor den Toren von New York City. Hier wird am 19. Juli auch das Finale ausgetragen.
1: Ja, und dieses Stadion fasst mehr als 80.000 Zuschauerinnen und Zuschauer, weil im Großraum von New York 500.000 Menschen mit ecuadorianischer Abstammung leben, werden jetzt mehr Fans für das südamerikanische Land erwartet als für das deutsche Team. Aber auch die deutschen Fans sind natürlich schon fröhlich dabei zu feiern. Beispielsweise am Times Square gab es entsprechende Bilder. Und jetzt hören wir nochmal, wie Bundestrainer Julian Nagelsmann seine personelle Entscheidung begründet hat.
4: Wenn man so die letzten Wochen vor der WM genommen hat, dann war ja einer der entscheidendsten Themen, dass die Mannschaft sich einspielen muss und dass wir zu wenig Spiele gemeinsam haben. Jetzt haben wir zwei Spiele gemacht und jetzt wird diskutiert, wie viel wir wechseln. Dahinter sehe ich nicht diesen Riesensinn, sondern wir hatten mit Kai, mit Jamal, mit Felix einfach Spieler, die teilweise über ein Jahr weg waren aus der Nationalmannschaft, ganz wenig Spiele gemacht haben. Ich verstehe auch jegliche Diskussion, dass ein Dennis sich in die erste Elf gespielt hat. Das, glaube ich, kann man unterschreiben. Trotzdem haben wir auch eine Idee.
1: Und dann haben wir noch eine Geschichte in der Frage der teuren WM-Tickets. Da gibt es jetzt einen neuen Dreh, den unser Kollege Matthias Friebe vor Ort recherchiert hat.
5: Eigentlich will Evan Sutton nur eine tolle Zeit genießen, das US-Team anfeuern bei dieser Heim-WM. Das ist aber gar nicht so einfach. Tickets für die Stadien sind für viele kaum erschwinglich.
7: That's great if you're a millionaire. It's terrible if you're a regular person.
5: Auf dem Zweitmarkt werden Sutton und seine Freunde fündig für das Spiel der US-Boys gegen Australien.
7: They marked him up four times, $265 tickets that he paid.
5: Aus $265 wurden über 1.000. Dazu kommen noch die von der FIFA erhobenen Gebühren von je 15% für Verkäufer und Käufer. Soweit so normal bei dieser WM. Was die Fußballfans aber dann sehen, lässt sie sprachlos zurück. Verkauft werden diese Tickets von der
7: San Marino Football Federation.
5: Ein nationaler Fußballverband verkauft also Tickets auf dem FIFA-Zweitmarkt, um Geld zu verdienen. Dem Deutschlandfunk liegen Beweise für mindestens 8 Verbände vor, die auf dieser Plattform agieren, darunter der Gastgeber USA, aber auch 3 Verbände, die nicht qualifiziert sind. Neben San Marino sind das Albanien und die Cookinseln. Auf Deutschlandfunk-Anfrage will sich keiner der Verbände dazu äußern. Die FIFA lässt mitteilen, dass nationale Fußballverbände über ein spezielles Gruppenprogramm an Tickets für die Spiele kommen können, sich aber an alle Vertragsbedingungen halten müssen. In Punkt 4.4 dieser Bedingungen heißt es aber:
6: Der Marktplatz steht nicht für den Weiterverkauf von Eintrittskarten für das Turnier zur Verfügung, die von der FIFA unter gesonderten Kauf- oder Nutzungsbedingungen angeboten werden, einschließlich Eintrittskarten aus dem Gruppenverkauf.
5: Ein klarer Widerspruch. Die FIFA äußert sich dann aber auf weitere Nachfragen nicht mehr. Sie bittet nur darum, mögliche Beweise für Fehlverhalten auf eine FIFA-eigene Website zur Überprüfung hochzuladen. Gianni Infantino will im kommenden März wiedergewählt werden und gab sich zu Turnierbeginn noch betont entspannt, ob all der Ticketdiskussionen und inzwischen laufender Ermittlungen mehrerer Staatsanwaltschaften in den USA.

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2: Wenn ich jetzt was esse, ich esse ja nicht viel, dann habe ich immer ein Völlegefühl.
3: Ja.
2: Und dann zwickt es mal hier, ich weiß nicht, was da ist, ob das die Galle ist oder keine Ahnung.
3: Milz und Darm ist da.
4: Ein ganz normaler Dienstagvormittag in der Praxis von Hausarzt Johann Banzhaff im brandenburgischen Bad Saarow. Ein Patient mit Bauchschmerzen und zeitweiliger Atemnot möchte wissen, was ihm fehlt.
3: Und Durchfall, Erbrechen, sowas?
2: Nee.
3: Das nicht. Und Sie an den Medikamenten hat sich in letzter Zeit auch nichts geändert?
2: Gar nichts. Also ich nehme diese Art.
4: Johann Banzhaff untersucht den Bauchraum per Ultraschall, misst den Blutdruck, lässt ein Herz-EKG schreiben. Kein auffälliger Befund. Er stellt eine Überweisung zum Kardiologen aus und schickt seinen Patienten zur Magen-Darm-Spiegelung. Prellungen, Nierensteine, Herzrhythmusstörungen. Als Allgemeinmediziner sieht Banzhaff jeden Tag eine Vielzahl von Erkrankungen. Sieht, was Medikamente und Therapien kosten. Und fragt sich, ob das Geld, das er per Verordnung für die Gesundheit seiner Patientinnen und Patienten ausgibt, immer richtig investiert ist. Etwa bei kardialer Amyloidose. Eine Erkrankung, bei der das Herzmuskelgewebe nach und nach steifer wird. Ein neues Medikament hat in Studien gezeigt, dass es diesen Prozess stoppen kann. Den Preis von 13.000 Euro für 30 Tabletten übernehmen die Kassen anstandslos.
3: Da habe ich auch zwei Patienten, die das nehmen. Die sind beide Mitte 80 und haben nicht das Gefühl, dass das Medikament jetzt ihnen einen Vorteil bringt.
4: Johann Banzhaff hat die Praxis in Bad Saarow vor 8 Jahren übernommen. Zu den Menschen, die er und sein Team betreuen, gehören auch die Bewohnerinnen und Bewohner eines nahegelegenen Pflegeheims. Dort geht es meist nicht um neue, teure Medikamente, sondern um so schlichte Dinge wie Salben zur Wundheilung.
5: Guten Tag.
3: Hallo.
5: Ja.
3: Ich wollte jetzt nur mal gucken, ob die Haut jetzt wieder sich erholt hat.
4: Wundestellen mit Pilzbefall sind in Pflegeheimen an der Tagesordnung. Unbehandelt können sie zu schweren Infektionen führen. Dagegen hilft ein Antimykotikum, eine Salbe.
3: Diese Salbe, die halt nur 7 Euro kostet, die wird nicht von den gesetzlichen Krankenkassen übernommen. Im Pflegeheim leben halt viele Leute, die sind von Sozialhilfe abhängig und können sich diese Salbe nicht leisten. Und das leuchtet mir halt nicht ein, warum das nicht übernommen wird. Weil das würde dem Gesundheitssystem sparen, weil Folgeerkrankungen nicht auftreten würden. Und man würde den Leuten extrem helfen, weil es halt juckt und nässt und unangenehm ist.
4: Teure Medikamente werden bezahlt, billige Salben dagegen nicht. Wer entscheidet darüber, was die Kassen übernehmen und auf welcher Grundlage? In der gesetzlichen Krankenversicherung sind mehr als 74 Millionen Menschen versichert. Hier gibt der Gesetzgeber, also der Deutsche Bundestag, die Rahmenbedingungen für die Ausgestaltung der medizinischen Versorgung vor. Die Einzelheiten überlässt er allerdings einem anderen Gremium, dem 2004 etablierten Gemeinsamen Bundesausschuss, kurz GBA. Im Sozialgesetzbuch 5 heißt es:
1: Der Gemeinsame Bundesausschuss beschließt die zur Sicherung der ärztlichen Versorgung erforderlichen Richtlinien über die ausreichende, zweckmäßige und wirtschaftliche Versorgung der Versicherten.
4: Ausreichend, zweckmäßig und wirtschaftlich. Das sind die Leitkriterien für die Gesundheitsversorgung. Der Gemeinsame Bundesausschuss, das ist das oberste Beschlussgremium der gemeinsamen Selbstverwaltung im deutschen Gesundheitssystem. Hier sitzen beide Seiten, Leistungserbringer und Kostenträger, zusammen, um darüber zu entscheiden, welche Medikamente und Therapien diese Kriterien erfüllen. Leistungserbringer, damit sind hier Ärzte, Zahnärzte und Krankenhäuser gemeint. Kostenträger, das sind die aktuell 93 gesetzlichen Krankenkassen. Beide Gruppen entsenden je 5 Mitglieder in den gemeinsamen Bundesausschuss. Dazu kommen 3 Unparteiische, allen voran Josef Hecken, der Vorsitzende. Wenn sich Ärzte, Kliniken und Krankenkassen nicht einigen konnten, was in den Leistungskatalog aufgenommen werden sollte, gab seine Stimme in den vergangenen 14 Jahren den Ausschlag. Dass ein Expertengremium und nicht die Politik entscheidet, was die gesetzlichen Krankenkassen übernehmen, habe sich in den vergangenen Jahrzehnten bewährt, findet Hecken.
6: Weil man damit diese filigranen, für die Menschen sehr bedeutsamen Entscheidungen auf wissenschaftlicher Basis

0: und jenseits der politischen tagesaktuellen Kämpfe und irgendwelche Agitationspotenziale treffen kann. Und vor diesem Hintergrund ist der GBA alternativlos, wenngleich politisch nicht unumstritten.
1: Josef Hecken kennt das politische Geschäft. Der CDU-Mann war saarländischer Justiz- und Gesundheitsminister und Staatssekretär unter Norbert Blüm, bevor er in die Rolle des unparteiischen Vorsitzenden des gemeinsamen Bundesausschusses wechselte. Ohne Scheu vor Konflikten.
0: Ich bin eigentlich in den 14 Jahren immer regelmäßig gleichermaßen von Kostenträgern und Leistungserbringenden beschimpft worden. Und das ist immer ein Zeichen dafür, dass es eigentlich richtig ist, wenn hier keiner so richtig glücklich rausgeht und sagt, hurra, heute habe ich gewonnen.
1: Der GBA entscheidet nicht nur über den Zusatznutzen von Medikamenten, sondern beschließt auch Richtlinien für Hilfs- und Heilmittel und macht Vorgaben zur Qualitätssicherung im Krankenhaus. Josef Hecken, der in wenigen Tagen aus familiären Gründen aus dem Amt scheidet, hat zum Beispiel erfolgreich dafür gekämpft, dass Krankenhäuser eine gewisse Mindestzahl an Operationen im Jahr vorweisen müssen, um herausfordernde Erkrankungen auch weiterhin operativ behandeln zu dürfen. Die Festlegung von Mindestzahlen sorgt auf der anderen Seite dafür, dass viele Krankenhäuser diese Operationen nicht mehr anbieten dürfen. Das, sagt Josef Hecken, habe immer wieder für öffentliche Furore gesorgt.
0: Wenn das vom Deutschen Bundestag hätte entschieden werden müssen, wäre jeder Abgeordnete nach Hause gelaufen, hätte gefragt, was bedeutet das für mein Krankenhaus, und hätte dann eine Entscheidung zugunsten seines Krankenhauses getroffen. Und das ist nicht immer identisch mit einer Entscheidung zum Wohle der Patientinnen und Patienten.
1: Stattdessen legte der gemeinsame Bundesausschuss GBA in seinen Sitzungen, die auch jeder online ansehen kann, diese heiklen Zahlen fest. Dem GBA arbeiten zwei unabhängige Institutionen zu. Eine bewertet zum Beispiel den Nutzen und Schaden von Medikamenten. Die andere untersucht, wie man die Qualität der Versorgung messen kann. Auftrag und Anspruch des GBA, Entscheidungen auf der Basis medizinischer Evidenz zu treffen, mit Hilfe aussagekräftiger Studien. Vor Konflikten schützt das den GBA allerdings nicht. Jüngstes Beispiel, sein Votum zu zwei neuen Medikamenten gegen die Alzheimer-Demenz, denen er den Zusatznutzen absprach.
0: Da gab es sehr großen Druck, das sind doch die ersten Alzheimer-Wirkstoffe und da müsst ihr doch einen Zusatznutzen auswerfen, obwohl eben hier die positiven Wirkungen auf die Patientinnen und Patienten sehr marginal waren, aber die Nebenwirkungen, Hirnblutungen etc. pp. Sehr manifest. Das sind immer Dinge, wo es Druck von der Seitenlinie gibt.
1: Solchen Entscheidungen geht ein oft langwieriges Verfahren mit Prüfung der Studienlage voran. Die Fakten werden in einem der 10 Unterausschüsse des GBA zusammengetragen, der Stellungnahmen von betroffenen, aber nicht stimmberechtigten Organisationen einholt. Je nach Thema können das beispielsweise Heilberufekammern, Medizinproduktehersteller oder pharmazeutische Unternehmen sein. Ist der gemeinsame Bundesausschuss GBA also ein unabhängiges Gremium, das faktenbasierte Entscheidungen trifft und damit die Qualität der Gesundheitsversorgung sichert?
2: Aber im Großen und Ganzen erfüllt es diesen Zweck,
1: sagt Karl Lauterbach, von 2021 bis 2024 Gesundheitsminister in der Ampelkoalition. Er war beratend dabei, als der gemeinsame Bundesausschuss 2004 von der damaligen Gesundheitsministerin Ulla Schmidt etabliert wurde. Aber Karl Lauterbach sagt auch, der GBA habe seine Schwächen.
2: Die Vertreter der Ärzteschaft, die Vertreter der Krankenhausgesellschaft, das sind natürlich Marktteilnehmer, wenn man so will. Dann wird dort natürlich auch immer überlegt, was bringt uns Umsatz, was bringt uns Gewinne, was würde uns viel Arbeit machen, was... Die Marktteilnehmer selbst sind diejenigen, die also die Prozesse nicht nur begleiten, sondern auch nachher abstimmen auf der Grundlage wissenschaftlicher Erkenntnisse. Aber es bleiben Marktteilnehmer.
1: Vertreter von Patientinnen und Patienten sind im GBA ebenfalls vertreten, allerdings ohne Stimmrecht. Das würde Gregor Bornes, der dort die Bundesarbeitsgemeinschaft der PatientInnenstellen vertritt, gerne ändern. Er verspricht sich von einem Stimmrecht etwa eine bessere Überprüfung der Qualität medizinischer Leistungen. Und klarere Regeln, wie mit Gesundheitsangeboten umzugehen ist, die es nicht in den Leistungskatalog der Krankenkassen schaffen, den Menschen dann aber in der Arztpraxis auf eigene Kosten angeboten werden, die sogenannten IGL-Leistungen.
3: Die Krankenkassen wollen ungern eine Leistung aufnehmen, weil sie das mehr kostet. Und die Ärzteschaft will ungern eine IGL-Leistung abschaffen, weil sie dann weniger Geld verdienen. Da, wo die Evidenz klar ist, muss es entweder bezahlt werden oder raus aus der Versorgung.
1: Evidenzbasierte Medizin einerseits, Marktinteressen andererseits. Und immer wieder auch politischer Druck. Jens Spahn etwa, Gesundheitsminister von 2018 bis 2021, drängte den gemeinsamen Bundesausschuss, die Fettabsaugung beim Lipödem in den Leistungskatalog aufzunehmen. Beim Lipödem vermehren sich Fettzellen an den Beinen krankhaft, was den Betroffenen oft starke Schmerzen bereitet. Zur Wirksamkeit einer Fettabsaugung hatte der GBA 2017 zwar eine Studie in Auftrag gegeben, Jens Spahn ging es aber nicht schnell genug, erinnert sich der langjährige Ausschusschef Josef Hecken.
0: Die Studie lief und der Bundesminister wollte positive Schlagzeilen haben und dann sollte vor Durchführung und Ende der Studie dann eine Leistungsentscheidung getroffen werden.
1: Einen schwierigen Fall nennt das Stefan Huster, Professor an der Ruhr-Universität Bochum und Jurist mit Schwerpunkt Gesundheitsrecht.
4: Als dass da ja nicht der Gesetzgeber tätig geworden ist und das sozusagen sauber geregelt hat, sondern da ging es ja eher so um politische Drohungen. Man werde dies oder jenes tun, wenn der GBA da nicht mal langsam tätig werde. Also das war schon irgendwie eine etwas grobe Form der politischen Einmischung.
1: Am Ende stimmte der GBA einer Aufnahme der Fettabsaugung beim Lipödem als Kassenleistung zu. Zwar gekoppelt an enge Kriterien, aber in allen Stadien der Erkrankung. Und ging damit sogar über die Forderungen Spahns hinaus. Aufgrund von studienbelegter Evidenz, wie Josef Hecken betont. Grundsätzlich, findet Gesundheitsrechtler Huster, sei der Gesetzgeber gut beraten, die generelle Linie des GBAs nicht in Einzelfällen zu konterkarieren. Andererseits brauche der gemeinsame Bundesausschuss eine gewisse gesetzliche Anleitung.
4: Wenn eben offen politische Versorgungsentscheidungen getroffen werden sollen, die sich also nicht über medizinische Evidenz begründen lassen, dann muss der Gesetzgeber eben auch das im Wege der Normsetzung selber regeln.
1: Tatsächlich hat der Gesetzgeber auch immer wieder Leistungen der Krankenkassen durch Regelungen im Sozialgesetzbuch 5 ausgeschlossen. Schlicht, um Geld zu sparen. Nicht verschreibungspflichtige Arzneimittel etwa, wie die Salben, die der Brandenburger Hausarzt Johann Banzhaff deshalb nicht zulasten der Krankenkassen verordnen kann. Kurz vor Ende der Sprechstunde kommt ein Mann ohne Beschwerden in die Praxis von Johann Banzhaff. Der Empfang kündigt ihn an.
5: Der Herr Kluth von der Firma Kisi ist am Start und würde sich um einen kleinen Kurzbesuch bei Dr. Banzer freuen.
1: Kein Patient, sondern ein Vertreter, der für seine Produkte werben will. Manchmal findet Johann Banzhaff solche Besuche nützlich, um etwa neue Inhalatormodelle für seine lungenkranken Patienten kennenzulernen. Manchmal aber ärgert er sich auch. Etwa wenn Vertreter versuchen, ihn zur Verordnung teurer Wundauflagen zu drängen.
5: Kosten 10 Wundauflagen 450 Euro. Die argumentieren so, dass die Pflege natürlich nicht so viel Zeit hat, immer ständig den Wundwechsel zu machen, Verbandswechsel zu machen und dass man deswegen das Wundmaterial länger liegen lassen kann. Praktisch bleiben die ja natürlich nicht so lange liegen, weil die dann doch verschmutzen oder so.
1: Der vermeintliche Zusatznutzen ist für Johann Banzhaff gar keiner, sondern ein Beispiel für Geldverschwendung im Gesundheitssystem.
5: Meine ganz subjektive Erfahrung ist, dass man mit einer ganz einfachen Wundversorgung und unsterilen Kompressen mit einer Gage, einer Haftbinde, dass man da viele Wunden mit täglichen Wechsel viel besser versorgt.
1: Auch neuartige Medikamente tragen erheblich zu den Kostensteigerungen im Gesundheitswesen bei. Ärzte können sie quasi sofort nach ihrer Zulassung verschreiben. Und zwar für den vom Hersteller festgelegten Preis. Um die finanziellen Auswüchse dieser Praxis zu dämpfen, verabschiedete der Bundestag ein Gesetz zur Neuordnung des Arzneimittelmarktes. Seit 2011 bewertet der gemeinsame Bundesausschuss nun den medizinischen Zusatznutzen eines neuen Wirkstoffs gegenüber der bisherigen Standardtherapie. Diese Bewertung ist dann die Grundlage dafür, wie viel die gesetzliche Krankenversicherung nach den Verhandlungen mit dem Pharmahersteller auf lange Sicht zahlt. Mehr als 1000 neue Wirkstoffe hat der GBA seither bewertet, bei mehr als der Hälfte den Daumen gesenkt. Kein Zusatznutzen. 10 Milliarden Euro spare diese Bewertung den gesetzlichen Krankenkassen jährlich, sagt Josef Hecken. Die Ausgaben für Arzneimittel erreichten vergangenes Jahr dennoch mit gut 58 Milliarden Euro einen neuen Höchststand. GBA-Vorsitzender Hecken sieht dennoch Vorteile bei vielen innovativen Arzneimitteln, selbst wenn sie zu teuer sind. Sie seien schnell auf dem Markt und könnten so Leben retten.
0: Wenn Sie also ein Krebsmedikament haben, irgendeine KT-Zelle, 1 Million Euro, die eingesetzt wird beim B-Zell-Lymphom, wo Sie noch eine Lebenserwartung von 8 Wochen haben, ohne dieses Medikament, wo das Medikament dazu führen kann, dass Sie aber nochmal komplett genesen können. Wenn Sie das erst nach 500 Tagen kriegen, dann sind Sie schon lange tot.
1: Gleichzeitig ist der Preisdruck bei den Generika, also den Nachahmerprodukten, bei denen der Patentschutz ausgelaufen ist, so hoch, dass es immer wieder zu Lieferengpässen kommt. Eine Unwucht sei das, sagt Hecken, die er aber verteidigt.
0: Wir müssen, ich sage mal, bei der Billigware versuchen, möglichst viel zu sparen, damit wir bei den lebensbedrohlichen Erkrankungen, wo wir dramatische Preissteigerungen haben, dann den Patientinnen und Patienten dann doch noch einigermaßen helfen können.
1: Doch diese Mischkalkulation allein wird nicht reichen, um die Milliardenlöcher, die sich in der gesetzlichen Krankenversicherung auftun, zu stopfen. Deren Ausgaben lagen im vergangenen Jahr bei mehr als 336 Milliarden Euro. Trotz steigender Beiträge wird für das kommende Jahr ein Defizit von 15 Milliarden Euro erwartet. 2030 könnte es schon bei 30 Milliarden liegen. Der Jurist Stefan Huster, der seit Jahren als unabhängiges Mitglied einer Schiedsstelle bei Preisstreitigkeiten zwischen Pharmaindustrie und Krankenkassen vermittelt, sagt, es braucht mehr Effizienz im Gesundheitssystem. Und Entscheidungen, die der gemeinsame Bundesausschuss als Gremium der Selbstverwaltung nicht treffen kann. Auf seiner Problemliste steht beispielsweise
4: diese Sektorentrennung, ambulant, stationär, sodass wir uns Fachärzte sowohl als Niedergelassene als auch in den Krankenhäusern sozusagen leisten, dass wir unendlich viele Arztbesuche haben in Deutschland im internationalen Vergleich, ebenso auch eine ganz hohe Dichte von Krankenhausbetten, die dann aber zum Teil wiederum nicht ausgelastet sind.
1: Die unparteiischen Mitglieder des GBA haben die nötigen Reformen in den vergangenen Jahren immer wieder angemahnt. Das zu viel an Krankenhäusern, die mangelnde Patientensteuerung, eine Digitalisierung, die nicht vorankommt. Das aber muss letztlich die Politik entscheiden, der Deutsche Bundestag, nicht der gemeinsame Bundesausschuss. Daran lässt auch Karl Lauterbach keinen Zweifel.
2: Der GBA hat funktioniert, aber er hat das zentrale Problem unseres Gesundheitssystems, nämlich die Qualität deutlich zu verbessern. Dieses Problem hat er nicht lösen können. Das ist aber nicht das Versagen des GBAs, sondern das ist ein politisches Versagen, dass wir zu lange gezögert haben, die eigentlichen Reformen im System vorzunehmen.
6: Das war der Hintergrund. 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
7: Die Nachrichten. Im Streit um die Abschiebung hunderttausender Zuwanderer hat der oberste Gerichtshof der USA eine Entscheidung von Präsident Trump gebilligt. Die mehrheitlich konservativen Supreme Court-Richter entschieden mit 6-3 Stimmen, dass die Trump-Regierung den Schutzstatus für Menschen aus bestimmten Ländern ohne juristische Überprüfung aufheben kann. Damit können die US-Behörden die Abschiebung von rund 350.000 Menschen aus dem Karibikstaat Haiti und von rund 6.000 Syrern veranlassen. Die Regierung hatte vor Monaten angekündigt, Menschen aus den beiden Ländern ihren vorübergehenden Schutzstatus in den USA zu entziehen. Betroffene hatten dagegen geklagt und der Regierung Rassismus vorgeworfen. Das Urteil dürfte auch Menschen aus 11 weiteren Ländern, von Venezuela bis zum Südsudan, betreffen, denen die Trump-Regierung ebenfalls den Schutzstatus entziehen will. Bei 2 schweren Erdbeben in Venezuela sind nach Angaben der Regierung mindestens 164 Menschen ums Leben gekommen. Es wird befürchtet, dass die Todeszahlen noch deutlich steigen. Knapp 1.000 Menschen wurden verletzt. Die beiden Beben hatten eine Stärke von 7,2 und 7,5. Viele Gebäude stürzten ein. Die geschäftsführende venezolanische Präsidentin Rodriguez rief den Notstand aus. Staaten weltweit boten ihre Unterstützung an, darunter Deutschland. Zwischen Russland und Rumänien nehmen die diplomatischen Spannungen weiter zu. Das russische Außenministerium ordnete die Schließung des rumänischen Generalkonsulats in St. Petersburg an. Zur Begründung hieß es, damit reagiere Russland auf die Entscheidung Rumäniens, seinerseits das russische Konsulat in der Schwarzmeerstadt Konstanza zu schließen. Die Beziehungen beider Länder hatten sich zuletzt verschlechtert. Ein Grund ist der Ukraine-Krieg. Im Mai stürzte eine Drohne auf ein Wohnhaus in der rumänischen Stadt Galaz, unweit der ukrainischen Grenze. Die rumänische Regierung machte Russland für den Vorfall verantwortlich. Der Kreml wies die Verantwortung zurück. Die Gesundheitsbehörde der Afrikanischen Union rechnet damit, dass die Zahl der Ebola-Toten in der Demokratischen Republik Kongo in wenigen Tagen auf mehr als 300 steigt. Aktuell seien 1118 Infektionen bestätigt, sagte der Generaldirektor der Behörde Kaseya. 291 Menschen seien bereits an der Krankheit gestorben. Obwohl der Gipfel des Ausbruchs noch nicht erreicht sei, seien bereits 95% der Bettenkapazitäten in den Kliniken ausgeschöpft. Kaseya betonte, dass in dem zentralafrikanischen Land schnell weitere Behandlungszentren errichtet und die Bettenkapazitäten erhöht werden müssten. Die finanziell angeschlagene Warenhauskette Galeria erhält einen neuen Kredit von bis zu 160 Millionen Euro. Das sagte eine Unternehmenssprecherin der deutschen Presseagentur. Das Geld ist demnach an einen auf 3 Jahre angelegten Sanierungsplan geknüpft. Der Einzelhändler wolle dabei unter anderem prüfen, welche Standorte rentabel seien und mit Vermietern über Mietsenkungen sowie flexiblere Konditionen verhandeln. Die Kreditlinie stellt den Angaben zufolge die US-Investmentgesellschaft Gordon Brothers bereit. Die Verhandlungen hatten sich wochenlang hingezogen. Galeria hat derzeit 83 Warenhäuser und beschäftigt rund 12.000 Menschen. Anfang 2024 hatte der Konzern zum dritten Mal innerhalb von 4 Jahren Insolvenz angemeldet. Grund dafür war unter anderem die finanzielle Schieflage des Mutterkonzerns Signa. Der Brand auf einem ehemaligen sowjetischen Schießplatz bei Neustrelitz in Mecklenburg-Vorpommern breitet sich weiter aus. Ein Vertreter der Feuerwehr sprach von rund 120 Hektar betroffener Fläche, umgerechnet mehr als 150 Fußballfelder. Der Brand kann nicht gelöscht werden, weil auf dem Gebiet Panzermunition liegt. Laut Feuerwehr gab es bereits Explosionen. Man versuche, eine Ausweitung des Brands zu verhindern und das Gelände kontrolliert abbrennen zu lassen. Das Wetter. In der Nacht locker bewölkt oder klar, 24 bis 16 Grad. Im Nordosten um 14 Grad. Morgen heiß und sonnig, 31 bis 38 Grad. Im Westen und Südwesten lokal bis 41 Grad. Für weite Teile Deutschlands wird vor extremer Wärme gewarnt. Bitte beachten Sie die Empfehlungen für Hitzetage unter anderem vom Deutschen Wetterdienst. Das waren die Nachrichten.
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11: Heute kommentieren wir die Finanzfragen zwischen Bund und Ländern, die Ukraine-Wiederaufbaukonferenz und die politischen Folgen des schweren Erdbebens in Venezuela. Im Streit um die finanzielle Belastung der Kommunen durch vom Bund beschlossene Gesetze hoffen die Regierungschefinnen und Chefs der Länder auf einen Durchbruch beim Treffen mit Bundeskanzler Merz. Zuvor hatten sich die Bundesländer auf einen gemeinsamen Vorschlag verständigt, der zur Stunde im Kanzleramt verhandelt wird. Wie könnte eine Lösung aussehen, um die Finanznot der Kommunen langfristig zu lindern? Jörg Münchenberg kommentiert.
12: Der Hinweis auf die Bedeutung der Kommunen fehlt in keiner politischen Sonntagsrede, wenn es um die föderalen Finanzbeziehungen geht. Ja, die große Mehrheit der Bürgerinnen und Bürger erlebt staatliche Strukturen nicht etwa im Bundestag, sondern auf dem Bürgeramt oder bei der Suche nach dem Kita-Platz und dem Sportverein. Gelebte Demokratie fängt in den Städten und Gemeinden an, die aber angesichts der wachsenden Finanznot zunehmend ihre Angebote einschränken müssen. Diese Erkenntnis ist nicht wirklich neu. Und trotzdem haben sich Bund und Länder lange darum gedrückt, ihrer Verantwortung gegenüber Städten und Gemeinden auch gerecht zu werden. Allen Sonntagsreden zum Trotz. Der Bund hat immer neue Leistungsgesetze, vor allem im Sozialbereich, beschlossen, ohne gleichzeitig zu klären, wer eigentlich für die Kosten aufkommen soll. Die Länder wiederum haben oft einfach mitgestimmt, ohne Rücksicht auf ihre kommunale Fürsorgepflicht. Gleichzeitig lassen sich die Ministerpräsidentinnen und Ministerpräsidenten gerne für Bundesgesetze finanziell entschädigen, ohne aber die Mittel vollständig an die Städte und Gemeinden weiterzugeben, etwa bei den Unterkunftskosten für die Empfänger der Grundsicherung. Das soll sich endlich ändern. Wer bestellt, muss auch bezahlen. Darauf wollen sich Bund und Länder heute verständigen. 80% der Kosten bei zukünftigen Leistungsgesetzen soll demnach der Bund tragen, fordern die Länder. Das wäre im Vergleich zum Status quo ein deutlicher Fortschritt, darüber hinaus auch zu einer gewissen Disziplinierung bei der Gesetzgebung führen könnte. Gleichzeitig dürften sich Bund und Länder darauf einigen, bei bestimmten sehr kostenintensiven Leistungsgesetzen wie etwa dem Unterhaltsrecht oder der Eingliederungshilfe behutsam auf die Kostenbremse zu treten. Das wäre ein nachvollziehbarer Schritt, sollte aber über eines nicht hinwegtäuschen. Große Milliardensummen werden so nicht eingespart, auch weil es um den Schutz der Betroffenen geht. Unter dem Strich geht es für Bund und Länder heute darum, ihre Einigungsfähigkeit zu demonstrieren und zumindest für die künftigen föderalen Beziehungen ein bisheriges Dauerstreitthema wirklich zu entschärfen. Das wäre auch eine gute Nachricht für die kommunale Ebene und damit für die Bürgerinnen und Bürger. Klar ist aber auch, angesichts eines kommunalen Finanzierungsdefizits von 30 Milliarden Euro pro Jahr wird der angedachte Kompromiss nicht ausreichen. Es geht am Ende um die Handlungsfähigkeit des Staates und die beginnt nun einmal auf der untersten Ebene bei den Städten und Gemeinden.
11: Schätzungen zufolge benötigt die Ukraine für ihren Wiederaufbau rund 500 Milliarden Euro. Gelder, die auf der Wiederaufbaukonferenz in Danzig auch von privaten Investoren eingesammelt werden sollen. Bundeskanzler Merz bezeichnete die Konferenz in seiner Rede als einen Moment der Hoffnung und forderte von Russland den Eintritt in Friedensverhandlungen. Gesine Dornblüt kommentiert.
13: Auf Englisch heißt die Wiederaufbaukonferenz für die Ukraine Recovery Conference. In dem englischen Titel klingen Genesung, Heilung, Wiederherstellung an. Und das trifft es. Denn es geht um mehr als nur den Wiederaufbau des von der russischen Armee in Teilen zerstörten Landes. Wenn ausländische Investoren noch während der Kampfhandlungen in der Ukraine investieren und das Land modernisieren, ermutigen sie die Menschen dort, durchzuhalten und zu bleiben. Aufbau noch während der Krieg läuft? Wenn Russland doch alles kaputt schießt? Solche Fragen resultieren aus leider weit verbreiteter Unkenntnis. Denn in vielen Landesteilen der Ukraine ist kein Krieg. Dort läuft der Alltag weitgehend normal. Die Menschen arbeiten, produzieren, gehen zur Schule, bekommen Kinder, sterben an Krankheiten oder weil sie alt sind. Längst ist die Ukraine das wohl innovativste Land in Europa. Der Krieg zwingt die Menschen dazu, nicht nur militärisch neue Systeme zu entwickeln, auch die zivile Wirtschaft ist äußerst kreativ. Wenn sie gefördert und Innovationen weiter vorangetrieben werden, kann davon ganz Europa profitieren. Die Ukraine kann langfristig auch die schwächelnde Konjunktur in der Europäischen Union anschieben. Wohlstand und Sicherheit in der Ukraine bedeuten langfristig auch Wohlstand und Sicherheit in Europa. Es geht in Danzig also nicht nur um die Ukraine allein. Die Recovery-Konferenz muss als ein Baustein für ein Europa nach Russlands Krieg betrachtet werden. Das Ziel muss eine Art Wirtschaftswunder sein. Ein Wirtschaftswunder, das sich ausbreitet und auch der erlahmenden Europäischen Union Prosperität verleihen kann. Damit das Wirklichkeit wird, muss Russland allerdings erstmal seine Truppen zurückziehen und seine Angriffe beenden. Und so forderte Bundeskanzler Friedrich Merz heute erneut, Russland müsse an den Verhandlungstisch. Europas Unterstützung für Kiew sei unerschütterlich. Das hat sein Vorgänger Olaf Scholz allerdings so ähnlich auch schon gesagt, als die Wiederaufbaukonferenz vor 2 Jahren in Berlin stattfand. Scholz versprach damals, die Ukraine so lange wie nötig zu unterstützen. Russland werde mit seinem imperialistischen Angriff nicht durchkommen. In Moskau verhallt das bisher ungehört. Putin bleibt bei seinen inakzeptablen Forderungen und behauptet weiter, dass Russland seine Kriegsziele mit Gewalt erreichen kann. Es ist gut, mit der Recovery-Konferenz in die Zukunft zu investieren. Aber es reicht nicht, die Ukraine so zu unterstützen, dass sie standhält. Russland muss in der Ukraine scheitern. Dann wird nicht nur die Ukraine genesen, sondern mit ihr auch das kränkelnde Europa.
11: Nach den schwersten Erdbeben in Venezuela seit mehr als 125 Jahren geht die Zahl der Todesopfer in die Hunderte. Rund 1.000 Verletzte wurden bislang gemeldet. Das genaue Ausmaß der Katastrophe ist noch unklar, aber feststeht, das Erdbeben stellt das krisengeschüttelte Land auch politisch vor weitere riesige Herausforderungen. Burkhard Birke kommentiert.
14: Schnelle, unbürokratische Hilfe, das ist das Gebot der Stunde. Das wahre Ausmaß dieser Tragödie werden wir, wenn überhaupt, erst in einigen Tagen kennen. Ein Beben dieser Wucht hat Venezuela zuletzt im Jahr 1900 erschüttert. Keine Frage, das krisengeschüttelte Land steht vor enormen Herausforderungen, hat doch jahrelange Misswirtschaft auch den Katastrophenschutz und die Gesundheitsversorgung in Mitleidenschaft gezogen. Übergangspräsidentin Delcy Rodriguez hat den Notstand ausgerufen. Sie und ihre Regierung stehen vor einer großen Bewährungsprobe. Dabei gilt das Augenmerk vor allem Diosdado Cabello, dem amtierenden Innenminister, einem engen Vertrauten des gewaltsam in die USA entführten früheren Machthabers Nicolas Maduro. Gelingt die Herkulesaufgabe, vor allem kurzfristig Überlebende aus den Trümmern zu retten und obdachlos gewordenen Menschen unter die Arme zu greifen, könnte dies seine Position und die der Regierung durchaus stärken. Andernfalls könnte auch dieses Überbleibsel aus der Maduro-Zeit marginalisiert und ins politische Abseits geschoben werden, was viele Oppositionelle nach all der Repression in den letzten Jahren schon lange fordern. Angesichts des menschlichen Leids sind solche politischen Gedankenspiele zunächst nebensächlich, obwohl die Erdbebenkatastrophe dazu beitragen könnte, den politischen Demokratisierungsprozess zu verlangsamen. Denn eigentlich hätte längst der Weg für Wahlen geebnet werden müssen. Delcy Rodriguez kann laut venezolanischer Verfassung nur für maximal 180 Tage im Amt bleiben. Diese Frist läuft in diesen Tagen ab. US-Präsident Donald Trump hat allerdings nie einen Hehl daraus gemacht, dass es ihm in erster Linie ums Öl und um interne Stabilität geht. Insofern steht zu befürchten, dass durch die Erdbebentragödie die Rückkehr zu wirklich freien Wahlen, zur Demokratie zwar nicht aufgehalten, aber verlangsamt werden könnte. Andererseits stehen die USA nach der völkerrechtswidrigen Intervention in der Pflicht und haben auch schon Hilfe angekündigt. Zumal der wirtschaftliche Aufbau des erdölreichsten Landes der Welt nur zögerlich voran und beim Volk kaum ankommt. Venezuela darf schon aus politischen Gründen auf stärkere Unterstützung durch die USA zählen, als es von früheren Verbündeten wie Russland und China bekommen würde bzw. wird. Auch andere Staaten, darunter die Bundesrepublik, haben Hilfe angeboten. Diese Solidarität ist begrüßenswert und trägt hoffentlich dazu bei, die Not der Menschen im krisengeschüttelten Land zu lindern und die Effekte der Erdbebenkatastrophe abzufedern.
11: Sie hörten Kommentare von Jörg Münchenberg, Gesine Dornblüt und Burkhard Birke. 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
11: Jonas Panning im Gespräch mit Peer Steinbrück, SPD, ehemaliger Ministerpräsident Nordrhein-Westfalens und früherer Bundesfinanzminister.

Nicht rumeiern, sondern Klartext sprechen. So beschreibt Peer Steinbrück im Rückblick seinen politischen Kommunikationsstil. Er war Ministerpräsident in Nordrhein-Westfalen, Finanzminister im Bund und SPD-Kanzlerkandidat. Steinbrück prägte über viele Jahre auch die Parteipolitik der SPD. Geboren 1947 in Hamburg, wächst Peer Steinbrück in einem, wie er selbst sagt, politisch interessierten und debattierenden Haushalt auf. Der Vater ist Architekt, die Familie der Mutter stammt aus Dänemark. Sohn Peer fängt schon in der Schulzeit an, über Politik zu diskutieren, und er schreibt für eine Schülerzeitung über die Deutschlandpolitik der 1960er Jahre, die diplomatische Anerkennung der DDR, und er interviewt Altkommunisten der KPD. Nach seinem Fachabitur an der Staatlichen Handelsschule absolviert Peer Steinbrück eine zweijährige Ausbildung zum Reserveoffizier der Bundeswehr und er wird SPD-Mitglied. 1970 nimmt er ein Studium der Volkswirtschaft und Sozialwissenschaften an der Universität Kiel auf. Die deutschen Sicherheitsbehörden betrachten Steinbrück in dieser Zeit als Risiko. Wegen des falschen Vorwurfs seiner Nachbarn, er und die Mitbewohner seiner WG sympathisierten mit Terroristen der Rote Armee-Fraktion. Nach dem Studium bekommt er dennoch einen Job im Staatsdienst. Ein klassischer Vertreter der Administration, sagt Peer Steinbrück über sich selbst, und wohl auch ein klassischer Aufsteiger. Nach unterschiedlichen Posten in Bundesministerien wird er später Staatssekretär und dann Minister für Wirtschaft, Technik und Verkehr in Schleswig-Holstein. 1998 folgt der Wechsel nach Nordrhein-Westfalen. Steinbrück wird dort Wirtschafts- und Verkehrsminister der rot-grünen Koalition und später Finanzminister. 2002 wird er schließlich zum Ministerpräsidenten von Nordrhein-Westfalen gewählt, auch wenn er dort nur einige Jahre regiert. Für Peer Steinbrück geht es nach Berlin. Unter der von Angela Merkel geführten Großen Koalition wird er zum Bundesfinanzminister, steuert Deutschland durch die globale Finanzkrise von 2008. Als Krisenerklärer macht er sich beliebt. Vor der Bundestagswahl 2013 wählt ihn die SPD zum Spitzenkandidaten. Auch da spielt seine klare Sprache eine wichtige Rolle. Steinbrück verliert mit der SPD trotzdem gegen Angela Merkel, bleibt bis 2016 aber noch Abgeordneter im Bundestag. Seine manchmal ziemlich spitze Zunge scheint er bis heute behalten zu haben. Das Zeitzeugengespräch wurde im Mai 2026 aufgezeichnet.

0: sich selber zu beurteilen, da läuft man hohe Risiken. Entweder es wirkt eitel oder überheblich oder man spielt auf Understatement nach dem Motto, das war ich gar nicht und so war das gar nicht. Ich nehme für mich mindestens in Anspruch, das zu tun, was mir manche bestätigen, dass ich Klartext gesprochen habe.
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2: Das Zeitzeugengespräch mit dem früheren Ministerpräsidenten von Nordrhein-Westfalen und Bundesfinanzminister, um nur zwei ihrer Ämter zu nennen, Per Steinbrück, herzlich willkommen.
0: Schönen Dank, Herr Panning.
2: Das Land befindet sich in einer Krise. Die vorherige Ampelregierung war so unbeliebt wie keine Regierung vor ihr. Die jetzige Bundesregierung, getragen von Union und SPD, ist noch unbeliebter. Herr Steinbrück, Sie haben selber Krisen erlebt. Wie kommuniziert man richtig in Krisen? Kann man überhaupt richtig kommunizieren?
0: Man muss in Krisen kommunizieren. Man muss den Bürgerinnen und Bürgern erklären, welche enormen Herausforderungen aufgrund von globalen Entwicklungen auf Deutschland und Europa einwirken. Und man muss ehrlich benennen, was die Politik an Hausaufgaben in den letzten 10, 15 Jahren nicht gemacht hat. Man muss dann eine Perspektive liefern. Die Menschen wollen wissen, wo will die Politik mit mir hin. Diese Perspektive muss man als Konsequenz aus der Krise ebenfalls genau erläutern. Und die damit verbundenen Konsequenzen, um nicht zu sagen Zumutungen, müssen so verteilt werden, dass die Bürgerinnen und Bürger das Gefühl haben oder die Gewissheit haben, dass sie nicht die einzigen Dummen sind, die diese Zumutung zu tragen haben.
2: In den letzten 10 bis 15 Jahren, das umfasst ja auch gerade noch so Ihre Amtszeit, welche Hausaufgaben sind denn da nicht gemacht worden?
0: Also bei den internen Hausaufgaben stellen wir fest, dass Deutschland in der Digitalisierung, insbesondere in seiner öffentlichen Verwaltung, weit zurückliegt gegenüber den Fortschritten, die es in anderen europäischen Ländern gegeben hat. Wir haben deutlich zweitens an Wettbewerbsfähigkeit verloren. Drittens, wir haben zwar immer gewusst, dass es einen demografischen Wandel gibt, aber wir wollten uns nicht eingestehen, dass man den nicht mathematisch überlisten kann in seinen Auswirkungen auf die sozialen Sicherungssysteme. Viertens, wir stellen fest, dass in der Tat unsere Infrastruktur stark modernisierungsbedürftig ist, dass unser Staatsapparat nicht effizient genug ist, dass wir Bildung nicht ausreichend finanzieren als wesentlicher Bestandteil zukünftiger Wettbewerbsfähigkeit über die entsprechende Fachqualifikation von Arbeitnehmern und Arbeitnehmern und mit Blick auf die Integration dieser Gesellschaft. Das sind alleine 5 oder 6 Punkte, wo ich den Eindruck habe, dass viele Elefanten im Raum nicht gesehen worden sind. Auch um Bürgerinnen und Bürger zu schonen, dass das natürlich Anstrengungen bedarf, um diese Defizite zu beseitigen.
2: Das Wirtschaftswachstum schrumpft seit 2023, stagniert jetzt. Es gibt äußere Einflüsse wie der russische Angriffskrieg in der Ukraine, jetzt die Iran-Krise. Aber inwiefern ist die Situation in der deutschen Wirtschaft auch hausgemacht ein Stück weit?
0: Sie ist hausgemacht, jedenfalls in einem gewissen Teil, ohne dass man das gewichten kann gegenüber den äußeren Einflüssen, auf die wir vielleicht noch zu sprechen kommen. Aber wir haben nicht mehr die Produktivitätsentwicklung gehabt wie in früheren Jahrzehnten. Das heißt, insbesondere Nettoinvestitionen in Deutschland sind zurückgegangen. Das bedeutet, dass auch einige Branchen nicht mitgekriegt haben, inwieweit andere Länder weltweit technologisch aufholen, insbesondere China. Früher haben wir immer nur den Eindruck gehabt, die Chinesen sind diejenigen, die uns mit ihren billigen Konsumartikeln überschwemmen. Jetzt stellen wir fest, dass die technologisch in der Lage sind, Kernbereiche der deutschen Industrie anzugreifen, insbesondere die Automobilindustrie. Das ist verschlafen worden, sowohl von dem Management wie auch von Teilen der Politik.
2: Sehen Sie die Chance, das nochmal aufzuholen?
0: Ja, ich gehöre nicht zu denjenigen, die diese Untergangsgesänge alle anstimmen. Dieses Land ist nach wie vor sehr stark. Also gehen wir mal durch, ehe wir diesen Defätismus anheimfallen. Deutschland ist nach wie vor die drittgrößte Volkswirtschaft der Welt. Wir haben einen sehr funktionierenden demokratischen Rechtsstaat. Ein sehr geringes Ausmaß an Korruption, erfreulicherweise. Wir haben es mit einem hohen Grad an Sozialpartnerschaft zu tun, auch wenn es gelegentlich dort Einsprengsel gibt, wo man sich wundert, warum. Wir haben es mit einer nach wie vor guten Infrastruktur zu tun, von der ich gesagt habe, sie ist modernisierungsbedürftig und erneuerungsbedürftig. Aber im Vergleich zu anderen Ländern, das macht jede Reise klar, ist diese Infrastruktur noch ziemlich gut. Wir haben mehrmals in diesen letzten Jahrzehnten bewiesen, dass wir es können. Nicht nur mit Blick auf die deutsche Wiedervereinigung, bei allen Schwierigkeiten, die nach wie vor damit verbunden sind. Aber denken Sie daran, dass ein britisches Wirtschaftsmagazin Economist mal Anfang der 2000er Jahre Deutschland als den kranken Mann in Europa bezeichnet hat. Dann hat es eine Reformagenda gegeben und 8 Jahre später hat derselbe Economist tituliert Deutschland the Powerhouse in Europa. Das heißt, wir haben schon mehrfach bewiesen, dass wenn wir die richtige Analyse aufmachen, wenn wir die richtigen Konsequenzen ziehen, dass dieses Deutschland nach wie vor in der oberen Teil der Champions League mitspielen kann.
2: Wir haben ja über Kommunikation eingangs gesprochen. Sie waren Bundesfinanzminister in einer großen Krise, in der Finanz- und Wirtschaftskrise ab 2007. Darüber werden wir sicherlich später auch nochmal im Detail sprechen. Wenn Sie zurückschauen, wie würden Sie Ihre Art von Kommunikation bezeichnen? Oder wie schauen Sie auf Ihre Art von Kommunikation in Ihrem politischen Leben, die ja von Beobachtern oft als schroff bezeichnet wird, ironisch? Einige haben Sie auch als arrogant wahrgenommen, belehrend. Wie sehen Sie sich selber im Rückblick als politischer Kommunikator?
0: Sich selber zu beurteilen, da läuft man hohe Risiken. Entweder es wirkt eitel oder überheblich oder man spielt auf Understatement nach dem Motto, das war ich gar nicht und so war das gar nicht. Ich nehme für mich mindestens in Anspruch, das zu tun, was mir manche bestätigen, dass ich Klartext gesprochen habe, dass ich nicht rumgeeiert habe. Den Vorwurf der Arroganz lasse ich mir nicht vorwerfen.
2: Kommt das heute ein bisschen zu kurz, dass regierende Politiker Klartext reden?
0: Ja, ich glaube, dass viele Politiker sehr geprägt sind, bloß keine Konflikte, bloß in den, auch vor dem Hintergrund des heutigen ja geänderten medialen Resonanzbodens, sich bloß keinen Shitstorm an den Hals zu ziehen und daher sehr vorsichtig formulieren. Umgekehrt auch die Erfahrung machen, wenn Sie mal klar formulieren, dann auch sofort dieser Shitstorm tatsächlich losgeht. Siehe die Stadtbilddebatte von Herrn Merz, die in meinen Augen von ihm unglücklich formuliert worden ist, wo er auch den massiven Fehler in meinen Augen gemacht hat, dann in einem zweiten Statement seine Töchter ins Spiel zu bringen. Aber das, was er über das Stadtbild sagte, über den öffentlichen Raum in Deutschland sagte, entsprach der Wahrnehmung von, ich vermute mal, weit überwiegendem Teil der deutschen Bevölkerung. 70-80% sehen das genauso. So, und trotzdem gab es diesen Shitstorm. Das heißt also, die Zurückhaltung der Politik ist sehr stark davon geprägt, bloß vorsichtig aufzutreten, niemanden zu provozieren, keine Zumutungen anzusprechen, bloß nicht deutlich zu machen, dass irgendjemand sich anstrengen muss. Und das entspricht nicht den Herausforderungen, die wir haben. Wir haben es mit einer Zeitenwende zu tun, die setzt sich aus mehreren Komponenten zusammen. Aber eine Zeitenwende hat eben Konsequenzen. Und diese Konsequenzen müsste die Politik, wie ich glaube, sehr viel deutlicher ansprechen, weil weite Teile, wie ich glaube, der deutschen Bevölkerung noch gar nicht kapiert haben, dass wir es mit einer Zeitenwende zu tun haben.

0: In dem Augenblick, wo ich 4 Jahre später das Angebot bekam, auf eine Stelle in dem damaligen Bundesmauerministerium, kamen 2 Herren in grauen Anzügen auf mich zu und sagten, sie sind ein Sicherheitsrisiko der Bundesrepublik Deutschland.
1: Beginn einer Beamtenlaufbahn.
2: Sie haben Volkswirtschaftslehre in Kiel studiert und Sozialwissenschaften, sind dann danach Finanzminister geworden in Schleswig-Holstein, in Nordrhein-Westfalen und im Bund. Aber ursprünglich war Ihre Idee, einmal Journalist zu werden. Warum hat das eigentlich nicht geklappt?
0: Ja, darüber ist die Branche vielleicht ganz froh. Nein, das hing damit zusammen, dass ich mit einigen Freunden Mitte der 60er Jahre eine eher politische Schülerzeitung machte, die auch an mehreren Schulen verkauft wurde. Und die war einfach nicht nur Larifari, sondern wir sprachen damals, ohne dass wir uns je als Teil der Studentenbewegung gesehen haben. Wir waren ja teilweise irgendwie im Abiturjahrgang oder davor. Aber die hatte schon einen politischen Touch. Und es machte mir Spaß, dort Artikel zu schreiben.
2: Um welche Themen ging es da?
0: Na, da ging es zum Beispiel insbesondere auch um die Deutschlandpolitik. Ich vertrat in einem Artikel sensationell die diplomatische Anerkennung der DDR. Oh Gott. Dann interviewten wir Altkommunisten von der KPD, was den damaligen Hamburger Innensenator Heinz Runau aufs Tapet brachte, der sich darüber aufregte. Also solche Geschichten haben wir schon angesprochen. Natürlich auch die von uns so empfundenen Muff der alten Adenauer Jahre, die eigentlich mal überwunden werden mussten. Wobei die, wie ich inzwischen festgestellt habe, gar nicht so muffig waren.
2: Ihr Studium, ich habe es gerade schon angesprochen, an der Universität zu Kiel haben Sie Volkswirtschaftslehre studiert. Sie sind dann nach dem Studium nach Bonn gegangen, da wo wir uns heute treffen. Sie haben Ihre heutige Ehefrau kennengelernt, die hier promovierte, sind also der Liebe wegen nach Bonn bzw. nach Bad Godesberg gegangen. Und dann stand Ihnen eine Stelle im Bauministerium in Aussicht. Das sollte Ihr Einstieg sein in den Regierungsapparat hier in Bonn. Aber Sie galten plötzlich als Sicherheitsrisiko. Warum das?
0: Ja, das ist ein Aberwitz gewesen, der heute erzählt wird, hat damals sehr ernst und bedrückend gewesen ist.
2: Das war eine schwere Zeit für Sie.
0: Ja, ich wurde sogar arbeitslos darüber. Und das war nicht witzig. Insofern kann man heute Jahrzehnte darüber einigermaßen entspannt drüber reden. Aber damals war das auch durchaus existenzbedrohend und Ausdruck einer Entwicklung in der Bundesrepublik, die wirklich höchst bedenklich gewesen ist, ging ausgerechnet zurück auf einen radikalen Erlass von niemand anderem in der Kanzlerschaft von Willy Brandt. Die Entwicklungsgeschichte ist kurz erzählt. Diese ganze Entwicklung mit Baader-Meinhof, die führte dazu, dass ich in der Wohngemeinschaft, in der ich in Kiel wohnte als Student, und ich war wirklich die linkeste Bazille in dieser Wohngemeinschaft, und das will was heißen, die wurde eines Tages von 17 Polizisten morgens um, was weiß ich, 6 Uhr gestürmt, in der Annahme, bei uns wären RAF-Mitglieder. Das heißt, plötzlich stand an einem Morgen um 6 Uhr ein ziemlich junger Polizeischüler aus Eutin mit einer Maschinenpistole vor meinem Bett und zielte auf meinen Bauch.
2: Es hatte in der Nähe, glaube ich, einen Banküberfall gegeben.
0: Ja, der wurde uns zugesprochen und wir hätten anschließend eine Beutefeier gemacht. Dann gab es noch eine Denunziation. Das war alles ziemlich aberwitzig mit einigen Ergänzungen, die wirklich heute erzählt wird hatten. Es kam mit 2-stündiger Verspätung ein Staatsanwalt, der uns den Durchsuchungsbefehl zeigte. Und wir waren also so nervös, dass wir nicht nachgefragt haben. Und dieser Staatsanwalt, und jetzt wird es geradezu zur Satire, vergaß anschließend seine Aktentasche in unserer Wohngemeinschaft. Und nach einer basisdemokratischen Debatte, die sich über eine Stunde hinzog, haben wir diese Aktentasche endlich aufgemacht. Und daran haben wir gefunden, dass es vorher schon von uns Fotos gab, auch aus Demonstrationen geschossen. Also, dass eine Überwachung stattgefunden hat. Das war alles aberwitzig. Es zerschlug sich alles ins Nichts auf. Wir wurden nur noch als Zeugen befragt, aber, und das ist die Geschichte, anschließend führten wir offenbar ein Eigenleben in Verfassungsschutzakten. Und in dem Augenblick, wo ich 4 Jahre später das Angebot bekam, auf eine Stelle in dem damaligen Bundesmauerministerium, kamen 2 Herren in grauen Anzügen auf mich zu und sagten, sie sind ein Sicherheitsrisiko der Bundesrepublik Deutschland.
2: Es gab dann aber Menschen, die sich eingesetzt haben für Sie und die dafür gesorgt haben, dass Sie diese Stelle dann doch bekommen haben.
0: Ja, etwas komplizierter. In der Tat, es wurde kafkaesk, wirklich wahr. Denn ich kriegte von der ermittelnden Staatsanwaltschaft in Kiel einen Persilschein. die mir bestätigten, das Verfahren sei niedergeschlagen, Herr Stamberger ist nur als Zeuge aufgetreten. Da gab es überhaupt keine Verdachtselemente. Das interessierte den Verfassungsschutz, auf Deutsch gesagt, ein Scheiß. So, daraufhin machten sich einige für mich auf den Weg, insbesondere in Kiel, der damalige Oppositionsführer Matthiesen, der Zugriff hatte, ich glaube, über eine parlamentarische Kontrollkommission in Bonn, der schon erwähnte Professor Raimund Jochimsen und ein Bundestagsabgeordneter Norbert Gansel. Aber das ist noch nicht das Ende der Groteske. Die Groteske setzt sich fort, dass zur selben Zeit der Planungsgruppenchef in einem anderen Ministerium, dem Bundesministerium für Forschung und Technologie, einen Volkswirten suchte. Und über Empfehlung, weil ich dann doch nach einer saumäßigen Schulzeit ein Prädikatsexamen gemacht hatte, auf mich kam und ich bewarb mich dann in dem anderen Ministerium auch. Und die interessierte das gar nicht. Das sagte ich denen aber. Ich sagte denen, wissen Sie, in dem benachbarten Ministerium bin ich gerade in Sicherheitsrisiko, als das eingeschätzt worden. Und daraufhin ging die alles durch und dann kriegte ich ein Vorstellungsgespräch bei dem damaligen parlamentarischen Staatssekretär Volker Hauff, dem das natürlich berichtet worden war. Und der stellte mir die Frage, Herr Stamberger, ich muss Sie das jetzt fragen und Sie müssen sich genau überlegen, ob Sie wahrheitsgemäß antworten, denn das ist für mich wichtig und für Sie noch mehr. Ist da was dran an dieser Geschichte oder nicht? Und ich sagte nein. Und daraufhin sagte er, dann haben Sie den Job. Das heißt, auch noch die Ministerien behandelten dieses auch noch unterschiedlich. So, und das wirklich hat doch einen ziemlichen Einschnitt in meiner Wahrnehmung gegeben, wie Verwaltung funktioniert, welches Eigenleben man auch plötzlich in Nachrichtendiensten führen kann, weil das wahrscheinlich nicht nur mir so ergangen ist, sondern, wie ich fürchte, noch vielen anderen.
2: Es dauerte ab da nicht lange, bis Sie schon ins Kanzleramt wechselten. Ein gewisser Helmut Schmidt war damals Kanzler. Also Sie trafen als Hamburger auf einen Hamburger hier in Bonn. Gibt es eigentlich jemanden, der Sie politisch, vielleicht auch menschlich mehr geprägt hat als Helmut Schmidt?
0: Ja, vielleicht noch ein Hans Matthöfer, damals Mitglied des Kabinetts von Helmut Schmidt, in seiner ungeheure politischen Integrität. Aber richtig ist ja, ich wurde zu einem Schmidtianer. Und ich habe Helmut Schmidt nie als den reinen Macher gesehen. Daran ist er, glaube ich, immer missinterpretiert worden. Sondern die richtige Bezeichnung, Schmidt war oder verfolgte einen Pragmatismus in sittlicher Überzeugung.
2: Sie sind dann hier im Kanzleramt gewesen und es ging trotzdem wieder zurück nach Kiel für Sie. Warum das?
0: Ja, dazwischen war ich aber in Nordrhein-Westfalen und ich war dann fast 4 Jahre lang der Büroleiter von Johannes Rau, ebenfalls einer anderen sehr prägenden Persönlichkeit. Und da schlug dann eines Tages der Anruf von Björn Engholm ein, ob ich nicht nach Kiel Staatssekretär werden wollte in einem Kieler Ministerium. Und das war natürlich ein Angebot, das man nicht abschlägt.
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0: Das hätte man ja korrigieren können. Man hätte ja nachjustieren können. Und das aus einer Position der Stärke und nicht einer Position der defensiven Verleugnung dieser Reformagenda 2010. So, diese Entwicklung ist, wie ich finde, auch ein Lehrstück über das, was heute zu tun ist.
1: Ministerjahre in Nordrhein-Westfalen.
2: Nach Ihrer Zeit in Kiel ging es dann nach Düsseldorf. Das war im Oktober 1998. Da nimmt die rot-grüne Bundesregierung unter Gerhard Schröder ihre Arbeit auf. Sie kehren nach Nordrhein-Westfalen zurück und werden hier Wirtschaftsminister im Kabinett von Wolfgang Clement. Das war der Moment, wo Sie als Wirtschaftsminister des größten deutschen Bundeslandes natürlich auch bundesweit Bedeutung bekommen. Entsprach das damals auch Ihrem Selbstverständnis?
0: Nein. Also viele Menschen haben ja den Eindruck, dass Politiker so ganz genau ihre Karriere oder ihren Werdegang planen. Das entspricht nicht meiner Wahrnehmung, sondern es gibt so viele Zufälle, so viele Wendungen plötzlich, wie ich jedenfalls an meinem eigenen Leben oder Werdegang, jedenfalls beruflich oder politisch feststellen kann. Die Rückkehr nach Nordrhein-Westfalen hatte schlicht und einfach ihre Ursache in der Tat in dem Wahlsieg von Gerhard Schröder. Und für die Familie war es auch ganz gut, nach Nordrhein-Westfalen zurückzukommen. Die siedelte sich auch wieder in Bonn an und es wurde ein bisschen zwischen Bonn und Düsseldorf gependelt.
2: Was waren das für Themen damals? Es gab damals eine hohe Arbeitslosigkeit in NRW. über 11% und auch immer wieder Konflikte mit der Bundesregierung, auch mit den Gewerkschaften in Nordrhein-Westfalen. Ging es Ihnen damals, Ende der 90er Jahre, schon um dringend benötigte Reformen?
0: Nee, es ging für Nordrhein-Westfalen insbesondere um die Bewältigung eines massiven Strukturwandels. Mit vielen Wunden, mit vielen Verletzungen und damit auch natürlich mit dem Abbau von Arbeitsplätzen. Nordrhein-Westfalen ist neben einigen anderen, insbesondere in England, in Belgien, eine der ältesten Industrieregionen in der europäischen Entwicklung, Rhein-Ruhr. Letztlich seit Mitte des 19. Jahrhunderts und hat mehrere Strukturbrüche erlebt. Aber das setzte natürlich massiv ein, auch unter dem Eindruck von neuen Technologien, Mikroelektronik, zunehmend dann auch die Anwendung in anderen Bereichen, Biotechnologien etc., sodass die klassischen Montanindustriebereiche natürlich darunter enorm litten.
2: Aber da haben Sie ja beziehungsweise die Sozialdemokratie in Nordrhein-Westfalen am Kohlebergbau noch sehr lange dran festgehalten.
0: Ja, aber ja auch nicht, sag mal, in der Vorstellung, man könnte das bruchartig beenden. Weder mit Blick auf das Stichwort Energieversorgung, noch mit Blick auf die sozialen Strukturen in Nordrhein-Westfalen, noch mit Blick auf die Anzahl derjenigen, die im Bergbau direkt arbeiten oder damit zurück hatten. Da können Sie das Ruder nicht einfach herumwerfen. Das sind keine Laborexperimente, die Sie machen, sondern da gehen Sie mit der Gesellschaft um und müssen aufpassen, dass die einigermaßen stabil bleibt und dass die damit verbundenen Verletzungen und insbesondere auch psychischen Folgen, hätte ich fast gesagt. Also wie sehen Menschen dann plötzlich den Staat, der gewisse Fürsorgeverantwortlichkeiten für sie hat, wenn die glauben, sie könnten mal eben Entscheidungen treffen, dann reißen wir mal alles ein und nieder.
2: Die Reform kam dann. 2002 wechselt Wolfgang Clement nach Berlin und Sie werden sein Nachfolger als Ministerpräsident von Nordrhein-Westfalen. Die Zahl der Arbeitslosen steigt immer weiter. Es ist die Zeit der Arbeitsmarktreform. Peter Hartz, Agenda 2010, mehr als 5 Millionen Arbeitslose. Was hat die SPD damals falsch gemacht? Die Reformen, waren die richtig und sind die nicht richtig verkauft worden? Oder wie ist da jetzt 20 Jahre später Ihre Analyse, Ihre Sichtweise drauf?
0: Also ich kann mich erinnern, wie viele um die Jahrtausendwende herum dringend Reformen angemahnt haben. Und zwar zu Recht. Das war in der Endzeit von Helmut Kohl in Deutschland schon eine bleierne Zeit.
2: Das war ja auch wieder unter dem Einfluss und unter dem Druck von außen.
0: Ja.
2: Also unter dem einen Eindruck einer Krise.
0: Ja, da veränderte sich vieles. Und deshalb war, wenn man nochmal auch nachliest, der Druck ziemlich hoch im Kessel, dass eigentlich Reformen notwendig sein müssten. Und dann hat Schröder eben die Agenda 2010 gemacht, die ich bis heute für völlig richtig halte. So, sie hat einige Webfehler, aber die hätte man korrigieren können. Und die SPD machte den enormen, in meinen Augen grandiosen Fehler, den Erfolg dieser Reformagenda nicht für sich zu reklamieren, sondern den Kopf einzuziehen, sich fast zu entschuldigen, sich fast zu distanzieren, verschämt zu sagen, oh, tut mir leid, dass wir diese Reform gemacht haben. Statt selbstbewusst zu vertreten, das waren wir, die das

0: in der Art und Weise, wie dann auch Leute in ihre Sozialversorgung und im sozialen Netz zurückgeworfen worden sind. Aber das hätte man ja korrigieren können. Man hätte ja nachjustieren können. Und das aus einer Position der Stärke und nicht einer Position der defensiven Verleugnung dieser Reformagenda 2010. So, diese Entwicklung ist, wie ich finde, auch ein Lehrstück über das, was heute zu tun ist.
1: Sie haben Ihren Wahlkampf gerade angesprochen. Die Stimmung ist so angespannt, dass Gerhard Schröder sein Schicksal als Bundeskanzler mit seiner rot-grünen Bundesregierung an das der NRW-Landesregierung hängt. Sie verlieren dann die Wahl 2005 mit um die 37%, also die SPD verliert eine Wahl mit um die 37% in Nordrhein-Westfalen. Das wären heute Traumergebnisse. Und die SPD ruft am selben Abend im Bund dann noch Neuwahlen aus. Wie sehr hat die Niederlage damals an Ihnen genagt?
0: Ja, das klingt vielleicht jetzt aus der Retrospektive ein bisschen unterkühlt, aber ich habe mit dieser Wahlniederlage ja gerechnet. Ich war nie illusionär und es war absehbar, dass die SPD nach einer so langen Zeit, ich glaube 30 Jahre in Nordrhein-Westfalen die Regierung gestellt, auch nach den Rumpeln innerhalb von Rot-Grün, woran ich selber ja auch ein gewisses Maß an Schuld hatte oder Verantwortung zu tragen hatte und auch mit Blick auf die Gesamtaufstellung dieses politischen Musters aus der Sicht von vielen Wählerinnen und Wählern 2005 nicht nochmal gewinnen würde. Insofern habe ich hinterher keine Depression gehabt. Es war ein demokratischer Wettbewerb, in dem stellt man sich und in einer demokratischen Wahl gibt es eben die Wahrscheinlichkeit, dass man auch verlieren kann. 50-50 und das muss man dann, wie ich finde, mit einem gewissen Stil auch vermitteln und ertragen und nach außen hin deutlich machen. Es gibt Tage, wo Sie höchstens 3-4 Stunden Schlaf haben, insbesondere auch wegen der internationalen Konferenzen mit dem Zeitverzug USA oder Asien. Also das ist unter auch physischen Gesichtspunkten und dem Stressfaktor, da sind Sie auf dem Schleifstein.
2: Bundesfinanzminister in Zeiten der Krise.
1: Auch Gerhard Schröder verliert im September 2005 die Wahl. Angela Merkel wird als erste Frau in der Geschichte der Bundesrepublik zur Kanzlerin gewählt. Und Sie, Herr Steinbrück, werden exakt ein halbes Jahr nach der Wahlniederlage in NRW Ihr Finanzminister. Nicht Vizekanzler, aber nehmen spätestens dann ab 2007 die wichtigste Rolle im Kabinett von Angela Merkel ein, als die Finanzkrise begann. Drei Buchstaben, IKB, die Deutsche Industriebank, die dem Bund gut zur Hälfte gehörte, brach als erstes zusammen. Waren Ihnen damals im Sommer 2007 die Ausmaße dieser weltweiten und jahrelangen Krise, die da begann, eigentlich schon ersichtlich?
0: Definitiv nein. Und ich muss sogar sagen, bis weit in den Herbst 2008 habe ich für eine gewisse Zeit gedacht, es ist ein isoliertes Problem der USA. Das war ein Fehler.
1: Da haben Sie gesagt, die Auswirkungen auf Deutschland werden sehr begrenzt sein.
0: Ja, ich habe die Infektionskanäle bis da deutlich unterschätzt, war dann allerdings umso alarmierter, als sie erkenntlich wurden.
1: Und dann wurde ein riesiger Rettungsschirm gespannt mit Milliarden aus öffentlichen Kassen, auch von privater Seite, um ein Beben, was längst ausgebrochen war, einigermaßen unter Kontrolle zu halten.
0: Ja, aber da ist ein bisschen in Vergessenheit geraten. In manchen Fällen handelt es sich bei der Stabilisierung um Garantien. Und die sind Gott sei Dank nicht alles oder mussten nicht alle gezogen werden. Also dann flossen nicht entsprechende Gelder. Aber dass das die Bewältigung der Krise teuer war mit öffentlichem Geld oder öffentliches Geld heißt mit Steuerzahlergeld, ist unabweisbar richtig und um Himmels Willen nicht kleinzureden. Aber ich stehe dazu, dies ist im Zusammenwirken mit den anderen europäischen Partnern und den USA zwingend erforderlich gewesen, um Schlimmeres zu verhindern. Nämlich buchstäblich fast ein Schmelzprozess des Finanzsektors, der natürlich sofort überschwappt auf die Realwirtschaft oder überschwappen würde.
1: Es gab andere Stimmen, die schon früh gewarnt haben. Haben Sie das nicht ernst genommen oder hatten Sie nicht damit gerechnet jetzt im Nachhinein? Wie kam das, dass Sie mit diesen Ausmaßen nicht gerechnet hatten?
0: Also so viele sind es nicht gewesen. Es haben sich zwar hinterher viele gemeldet nach dem Motto, ich wusste das schon immer, das stimmt aber nicht. Ich kann erinnern, dass es 3 oder 4 auch entsprechend bemerkenswerte Vertreter gewesen sind in entsprechenden Funktionen, die das gesagt haben.

0: Insbesondere der Chef der Bank für internationalen Zahlungsverkehr, der BIZ, wie es so schön heißt, der das sehr früh als enormes Risikopotenzial gesehen hat, was dort in den USA stattgefunden hat. Um das einfach nochmal umgangssprachlich und verständlich zu erklären, da wurden in einen riesigen Sack unterschiedliche Hypotheken hineingelegt. Und dann wurde auf den Sack dreifach A draufgeschrieben, aber es wurde versteckt, dass mehrfach Z da auch drin gewesen ist. Und das nannte man die Verbriefung von entsprechenden Hypothekenverträgen. Und zwar nicht ein paar nur, sondern Tausende, Zehntausende, Hunderttausende solcher Kredite wurden in diesen Sack gesteckt. Und die wurden dann auf den Markt geworfen. Und man stellte eben fest, dass in vielen Fällen da ziemlich faule Kredite drin gewesen sind. Und das war der Ausgangspunkt. Und der wurde auch von mir lange wahrgenommen als ein klassisches USA-Problem. Aber in dem Augenblick, wo dann die erste Bank in den USA, Lehman Brothers, zusammenbrach, wurde klar, dass das enorme Auswirkungen hat weltweit. Nicht nur auf Europa, nicht nur auf uns, sondern sogar auch in den asiatischen Bereich hinein.
1: Das war dann 2008 mit Lehman Brothers. Als Politiker, als Bundesfinanzminister, kommt man in dieser Zeit dann intellektuell und auch körperlich eigentlich an seine Grenzen?
0: Eindeutig ja. Es gibt Tage, wo Sie höchstens 3-4 Stunden Schlaf haben, insbesondere auch wegen der internationalen Konferenzen mit dem Zeitverzug USA oder Asien. Also das ist unter auch physischen Gesichtspunkten und dem Stressfaktor, da sind Sie auf dem Schleifstein.
1: Wir haben eingangs über politische Kommunikation gesprochen. Wie bekommt man das an das Wahlvolk, an die Menschen vermittelt, wenn man es selber gerade so versteht?
0: Das müssen andere beurteilen, ob mir das gelungen ist. In einer nicht zu versteckenden Eitelkeit glaube ich, dass es mir gelungen ist. Bis hin auch zu der Absprache mit Frau Merkel bei einem bestimmten Zeitpunkt zu versuchen, Beruhigung, Stabilität hineinzubringen. Das war der gemeinsame Auftritt, den wir hatten, wo wir sagten, eure Spareinlagen sind sicher. Und auch komplexe Sachverhalte so zu erklären, dass sie verständlich sind. Das heißt, in ihrer Komplexität zurückzuführen auf den Kern, um damit dem notwendigen Kommunikationsaufgaben oder Verpflichtungen zu entsprechen.
1: Dann sagen Sie, den Auftritt mit der Kanzlerin haben Sie gerade angesprochen. Unter anderem die Sparerinnen und Sparer werden nicht befürchten müssen, 1 Euro ihrer Einlagen zu verlieren. Das war dieses berühmte Statement. Ich glaube, an einem Sonntagnachmittag war es im Kanzleramt. Auf welcher Grundlage haben Sie das eigentlich gesagt?
0: Wir hatten Hinweise von einzelnen Kreditinstituten und insbesondere von der Bundesbank, dass eine hohe Nervosität in der Bevölkerung ist, die um ihre Einlagen bei Kreditinstituten, also sowohl öffentlich-rechtlichen wie Genossenschaftsbanken und Privatbanken fürchten. Und dass deshalb befürchtet werden könnte, das, was man im Englischen nennt, ein Bankrun. Also die Leute rasen alle zu der Filiale ihres Kreditinstituts und heben ihr Geld ab. Das hatte es schon gegeben, nämlich in Großbritannien. Und die ersten Bilder waren auch verbreitet. Mit langen Schlangen vor den Filialen von Kreditinstituten. Ich erinnere insbesondere eine Bank in Großbritannien, Northern Rock, wo das so gewesen ist. Und Frau Merkel und ich kamen aufgrund dieser Hinweise zu dem Ergebnis, dass es ein hohes Risiko gibt, dass am Montag nach diesem Wochenende, Anfang Oktober 2008, die Leute die Filialen stürmen könnten, um ihr Geld abzuheben. Was bedeuten würde, dass dem Bankensektor noch mehr Liquidität entzogen wird und sich damit die Krise verschärft. Und das war der Ausgangspunkt.
1: Ja, das verstehe ich. Aber wie konnten Sie diese Garantie aussprechen? Also da gab es ja keine rechtliche Grundlage für.
0: Sie sind auf dem richtigen Weg. Sie sind auf dem richtigen Weg. Also das hat uns hinterher mehr beschäftigt, um es offen zu gestehen, als vorher. Sie hatten völlig recht.
1: Also es ging ja vermutlich um das Zeichen, aber die rechtliche Grundlage, dass der Bund dann einspringt.
0: Ja. Hatten wir nicht.
1: Hatten Sie nicht.
0: Nein. Also Sie haben völlig recht, wir hatten eigentlich keinerlei rechtliche Legitimation durch einen Beschluss des Deutschen Bundestages.
1: Aber es war auch keine Lüge.
0: Nein, es war auch keine Lüge, aber Sie treffen einen hochinteressanten Punkt. Nochmal, wir hätten eigentlich ja erst das Parlament befragen müssen, aber dafür gab es keine Zeit. Das heißt, wir sind jetzt an einem Punkt, wo in einem Krisenmanagement Entscheidungen getroffen werden müssen aus der Dramatik einer Situation, deren demokratische Legitimation Sie nicht mehr herstellen können. Aber das nennt man Krisenmanagement. Und zu einem solchen Krisenmanagement müssen Sie dann auch bereit sein. Selbst mit dem Risiko zu scheitern, jedenfalls bezogen auf einen Einspruch, wo Ihnen gesagt wird, Sie haben sich rechtswidrig verhalten. Diese diese Einschmelzung dann auf den glatten Politikertypus, den wollen die meisten Bürger dann auch nicht. Journalisten tragen auch dazu bei, ne? Die wollen eigentlich auch einen etwas kantigen, aussagekräftigen. Aber wehe, er tut es. Und wenn er etwas tut, dann wird er geschlachtet.
2: Versemmelte Kanzlerkandidatur.
1: 2009 wird die Große Koalition abgewählt. Sie sind plötzlich einfacher Bundestagsabgeordneter und 4 Jahre später treten Sie mit 66 noch einmal als Kanzlerkandidat an, Herr Steinbrück. Warum das?
0: Ja, mich bewegt lange die Frage, ob das ein Fehler war, und ich glaube, es war ein Fehler. Dafür war ich nicht der richtige Politikertypus und die Zeiten waren auch nicht so, dass ich damit hätte Erfolg haben können. Und im Übrigen war der Krönungsprozess in Anführungszeichen meiner Partei auch derartig chaotisch und aberwitzig, dass von vornherein die Chancen nicht so gut standen. Im Übrigen war Frau Merkel zu dem Zeitpunkt fast auf der Höhe ihrer politischen Anerkennung.
1: Und Sie waren zwischenzeitlich auch einer der beliebtesten Politiker.
0: Ja, ich weiß, aber das ist wenig wert in Umfragen. Es gibt so viele Beispiele, wo Leute in diesen Bundesliga-Tabellen der Beliebtheit ganz oben sind und dann spielt das bei Wahlen gar keine Rolle. Insofern blicke ich auf diese Zeit 2012, 2013 erstens sehr selbstkritisch zurück, aber auch sehr kritisch bezogen auf meine eigene Partei.
1: Ihr Biograf Daniel Friedrich Sturm hat Ihren Wahlkampf in seiner Biografie über Sie Pleiten, Peer und Pannen genannt. Sie haben jetzt gerade, dass Sie nochmal angetreten sind als Kanzlerkandidat, selbst als Fehler bezeichnet. Woran lag es? Also es gab diesen Pino Grigio, von dem Sie gesagt haben, Sie würden keinen Pino Grigio unter 5 Euro kaufen. Sie haben dann nochmal eine Debatte um das Gehalt der Kanzlerin, des Kanzlers angestimmt. Auf der anderen Seite ist das ja auch authentisch. Also das war dann wieder Steinbrück, der kein Blatt vor den Mund nimmt.
0: Herr Panning, ist vor allen Dingen nebensächlich.
1: Ja.
0: Ist vor allen Dingen völlig nebensächlich. Erstens mein Hinweis.
1: Aber was reitet Sie denn dann in solchen Momenten?
0: Das sind ja alles. Wir sind jetzt bei einem wichtigen Mechanismus. Also der Hinweis darauf, den ich irgendwann gab in einem Interview, leider um die Jahreswende 12/2013, dass jeder Sparkassendirektor in Deutschland mehr Geld verdienen würde als die Bundeskanzlerin, stimmt ja.
1: Mhm.
0: Also durchgängig, stimmt ja. Das ist ein Hinweis darauf, dass in der Tat eine so verantwortungsvolle Position wie Bundeskanzler oder Bundeskanzlerin mindestens mit Blick auf die materielle Kompensation nicht so gestellt ist, dass man sagen kann, da findet eine Bereicherung statt. Das haben Journalisten ihrer Branche skandaliert. Schlicht und einfach. Mhm. Die Geschichte mit dem Pino Grigio fand in einer fantastischen Veranstaltung statt, in einem Berliner Theater, voll bis in den dritten Rang, wo es eine hochdialogische Veranstaltung gab über Rente, über Bildung, über Infrastruktur, über Staatsfinanzen. Und das Einzige, was die Crème de la Crème des deutschen Journalismus dort beschrieben hat, ist der kurze Hinweis auf den 5-Euro-Grigio. Das bedeutet, dieselben Journalisten, die anschließend über eine Banalisierung des Wahlkampfes geschrieben haben, haben aktiv zu dieser Banalisierung des Wahlkampfes beigetragen. Auch Herr Sturm. Schlicht und einfach. So, das heißt, die Inhalte, die ich transportiert habe, übrigens in Veranstaltungen, die sich unterschieden von dem klassischen Frontalunterricht. Ich habe immer dialogische Veranstaltungen gehabt. In einem Rondel gegenüber allen Seiten. Es waren Fragen. Ich habe höchstens 5 bis 10 Minuten geredet und dann ging es nur noch auf Frage, Antwort, Frage, Antwort. Das haben die Journalisten nicht geschrieben. Und die Inhalte, die dort vertreten wurden, auch nicht. Das heißt, bezogen auf diese Bewertung sehen Sie gerade oder hören Sie gerade von mir, dass ich da ein bisschen angekratzt bin.
1: Andererseits, Sie sind auch schon 66, als Sie antreten als Kanzlerkandidat und kennen den politischen Betrieb wie zu diesem Zeitpunkt vermutlich niemand anderes. Sie waren Ministerpräsident, Sie waren im Kanzleramt, Sie waren Bundesfinanzminister. Da weiß man doch, wie das funktioniert.
0: Ja gut, aber dann wollen wir uns die Frage stellen, welchen Typus von Politikern wollen Sie haben? Denjenigen, der wie ein Kieselstein rundgelutscht ist, der redet nach dem Motto, eine gute Grundlage ist die beste Voraussetzung für eine solide Basis. Mit dem Satz ecke ich nicht an, ne? Ja. So, oder Sie haben einen, der gelegentlich auch situativ ist. In der Tat, das muss man in eine größere Selbstkontrolle bringen. Die Selbstkontrolle hatte ich damals erkennbar nicht immer. So wie der amtierende Bundeskanzler sich wahrscheinlich beratend auch darauf hinweisen lassen muss, dass Selbstkontrolle wichtig ist. Aber diese Einschmelzung dann auf den glatten Politikertypus, den wollen die meisten Bürger dann auch nicht. Journalisten tragen auch dazu bei, ne? Die wollen eigentlich auch einen etwas kantigen, aussagekräftigen, nicht? Ihre Branche. Aber wehe, er tut es. Und wenn er etwas tut, dann wird er geschlachtet.
1: Im Vergleich zu 2013, als die SPD im Bund mit Ihnen als Spitzenkandidat immerhin noch 25,7% der Stimmen holte, waren es zuletzt im Bund 16,4. Würden Sie Ihre Partei eigentlich noch als Volkspartei bezeichnen?
0: Bezogen auf die Palette der politischen Felder, die sie abdeckt und des Anspruches ja, bezogen auf die Wahlergebnisse im Augenblick nicht.
1: Gibt es denn überhaupt noch eine Perspektive für die SPD zu regieren? Ihr ehemaliger Sprecher, Herr Albig, hat jetzt die AfD und eine Tolerierung der AfD in einer Minderheitsregierung angedeutet. Wie stellen Sie sich das vor? Also wo und mit wem könnte die SPD noch regieren?
0: Das ist nicht die erste Frage. Und Herrn Albig, auf den gehe ich nicht ein, auch weil er lange mal mein Mitarbeiter gewesen ist als Pressesprecher und unbenommen dessen, dass er mir in meinem Wahlkampf nicht sehr behilflich gewesen ist. Aber da will ich nicht nachkarten. Nein, die erste Frage der SPD ist, inwieweit sie noch auf der Höhe der Zeit ist. Und das muss sie klären. Und ob sie nicht zunehmend zu einer Art Krankenwagen der Gesellschaft geworden ist und ob ihre alte Stärke, nämlich verschiedene Kräfte einer Gesellschaft zusammenzubinden, die unternehmerisch aktiv sind, die innovativ sind und gleichzeitig diejenigen mit zu berücksichtigen, die in der Tat sozial abgesichert werden dürfen. Das heißt, in einer Bandbreite ihrer politischen Angebote weite Teile der Bevölkerung zu erreichen und dabei das zu sein, was sie eigentlich in der Vergangenheit immer war, nämlich eine Fortschrittspartei, eine Zukunftsperspektive zu geben und nicht nur den augenblicklichen Sachstand zu verwalten oder politisch das anzubieten, was sie schon immer angeboten hat, nach dem Motto, wir nehmen immer mehr von demselben, was in einer Zeitenwende nicht mehr möglich ist. Das sind die ersten Fragen, die diese SPD mit sich selber ausmachen muss.
1: Trauen Sie ihr das noch zu?
0: Das muss sie. Denn nirgends steht in Stein gemeißelt, dass eine Partei, die inzwischen, ich glaube, 160 Jahre alt ist, auch 170 Jahre oder 175 Jahre dann ihren Geburtstag feiert. Wir sehen in anderen europäischen Ländern, dass sich die Parteisysteme massiv verändern, dass ganze Parteien verschwinden, die über Jahrzehnte eine große Bedeutung gehabt haben. Richtig ist, ja, das Parteienspektrum in Deutschland fragmentiert immer weiter und es ist immer schwerer, Prozentzahlen zu bekommen, wie diejenigen, die wir aus den 80er, 90er und noch aus den Nullerjahren zitieren. Das ist alles richtig. Aber die SPD steht vor der fundamentalen, fast existenziellen Frage, wie komme ich auf die Höhe der Zeit, eingedenk eines berühmten Zitates von Willy Brandt.
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6: Uhr, die Nachrichten, zunächst die Übersicht. Die Hitzewelle in Europa sorgt für Rekordtemperaturen und führt zur Absage zahlreicher Veranstaltungen. Bund und Länder haben sich auf eine Finanzreform zur Entlastung der Kommunen geeinigt. Das oberste Gericht der USA lässt sich von Präsident Trump angeordnete Abschiebung von Zuwanderern aus Haiti und Syrien zu. In vielen Teilen Europas warnen Behörden,

0: würden angesichts von Rekordtemperaturen weiter vor den gesundheitlichen Gefahren der Hitze. In den Niederlanden gab das Wetterinstitut KNMI für fast das gesamte Land die seltene rote Warnstufe heraus. Mit 38 Grad in Basel hat die Schweiz die höchste jemals im Monat Juni gemessene Temperatur verzeichnet. In Großbritannien meldete die nationale Wetterbehörde mit 36,4 Grad in der Grafschaft Somerset im Südwesten Englands einen neuen Rekord. Auch die Behörden in Frankreich reagierten mit weitreichenden Maßnahmen auf die Wetterlage. Premierminister Le Cornu aktivierte die höchste Stufe der Mobilisierung im Gesundheitswesen. Rund 13.500 Schulen blieben in Frankreich geschlossen oder stellten auf Sonderpläne um. Der Deutsche Wetterdienst veröffentlichte Warnungen vor extremer Hitze für den Westen und Südwesten des Landes. Dort werden für morgen und Samstag Temperaturen von bis zu 41 Grad Celsius erwartet. Vielerorts werden in Deutschland Veranstaltungen wegen der Hitze abgesagt. Die Deutsche Bahn erwartet Störungen im Zugbetrieb und rät von Reisen ab. Bund und Länder haben sich auf eine Finanzreform zur Entlastung vor allem der Kommunen geeinigt. Das teilte Niedersachsens Ministerpräsident Lies in Berlin nach Beratungen der Länder mit Bundeskanzler Merz mit. Lies sprach von einem fairen Ausgleich. Merz sagte, die nun getroffene Einigung folge der Regel, wer bestellt, bezahlt. CDU, CSU und SPD im Bund hatten im Koalitionsvertrag vereinbart, sich an diesem Grundsatz orientieren zu wollen. Mit der Neuregelung sollen die stark gestiegenen Sozialausgaben der Kommunen gedämpft werden. Bundeskanzler Merz sprach von einem großen Kostenaufwuchs bei den Gemeinden. Die Neuregelung soll ab dem 1. September gelten. Bisher entstehen vor allem den Kommunen zunehmend Mehrkosten durch sogenannte Leistungsgesetze, die auf Bundesebene beschlossen werden. Dies betrifft etwa die Kinder- und Jugendhilfe, die Eingliederungshilfe für Menschen mit Behinderung und das Teilhabegesetz zur Stärkung der gesellschaftlichen Teilhabe von Menschen mit Behinderungen. Die finanziell angeschlagene Warenhauskette Galeria erhält einen neuen Kredit von bis zu 160 Millionen Euro. Das sagte eine Unternehmenssprecherin der deutschen Presseagentur. Das Geld ist demnach an einen auf 3 Jahre angelegten Sanierungsplan geknüpft. Der Einzelhändler wolle dabei unter anderem prüfen, welche Standorte rentabel seien und mit Vermietern über Mietsenkungen sowie flexiblere Konditionen verhandeln. Die Kreditlinie stellt den Angaben zufolge die US-Investmentgesellschaft Gordon Brothers bereit. Die Verhandlungen hatten sich wochenlang hingezogen. Galeria hat derzeit 83 Warenhäuser und beschäftigt rund 12.000 Menschen. Anfang 2024 hatte der Konzern zum dritten Mal innerhalb von 4 Jahren Insolvenz angemeldet. Grund dafür war unter anderem die finanzielle Schieflage des Mutterkonzerns Signa. Der Bundestag hat sich erneut mit dem Thema Organspende befasst. Redner unterschiedlicher Fraktionen warben in der Debatte für die Einführung der sogenannten Widerspruchslösung, bei der jeder Bürger als potenzieller Organspender gilt, der nicht ausdrücklich widersprochen hat. Die CDU-Abgeordnete Konnemann sagte, viele Menschen stürben, weil das rettende Organ fehle. Sie betonte, auch bei der Widerspruchslösung bleibe das Recht auf Selbstbestimmung unangetastet. Die SPD-Abgeordnete Dittmer argumentierte, die Widerspruchslösung könne vielen Menschen die Chance auf ein Weiterleben geben. Die Grünen-Politikerin Kappert-Gonter sagte dagegen, Schweigen sei keine Zustimmung. Nicht alle Menschen seien imstande, eine Entscheidung zur Organspende aufgrund ausreichender Information zu treffen. Die AfD-Abgeordnete von Storch warf den Befürwortern vor, die Bürger unter Rechtfertigungsdruck zu setzen. Die heutige Orientierungsdebatte soll die Grundlage für weitere Beratungen im Bundestag bieten. Die AfD ist laut einem juristischen Gutachten der Gesellschaft für Freiheitsrechte verfassungswidrig. Darin heißt es, die Partei verstoße gegen das Demokratieprinzip und die Menschenwürde. Die Autoren verweisen unter anderem auf ein rassistisch geprägtes politisches Konzept der AfD. Das Gutachten kommt zu dem Schluss, dass ein Verbotsantrag gegen die Partei vor dem Bundesverfassungsgericht wahrscheinlich Erfolg hätte. Die Gesellschaft für Freiheitsrechte ist ein gemeinnütziger, spendenfinanzierter Verein und sieht sich als Verteidigerin der Grund- und Menschenrechte. Die Grünen-Fraktionsvorsitzenden Hasselmann und Dröge befürworteten in einer Reaktion auf die Expertise einen erneuten Anlauf für ein Verbotsverfahren gegen die AfD. Sie schrieben an ihre Kolleginnen und Kollegen von Union, SPD und der Linken, das Gutachten lege nahe, dass die AfD die freiheitlich-demokratische Grundordnung bedrohe. Auch SPD-Chefin Baas sprach sich für juristische Schritte aus. Sie sagte, wenn die Demokratie bedroht sei, seien alle Demokraten verpflichtet zu handeln. Bei zwei schweren Erdbeben in Venezuela sind nach Angaben der Regierung mindestens 188 Menschen ums Leben gekommen. Es wird befürchtet, dass die Todeszahlen noch deutlich steigen. Mehr als 1500 Menschen wurden verletzt. Die beiden Beben hatten eine Stärke von 7,2 und 7,5. Viele Gebäude stürzten ein. Die geschäftsführende venezolanische Präsidentin Rodriguez rief den Notstand aus. Staaten weltweit boten ihre Unterstützung an, darunter Deutschland. Im Streit um die Abschiebung hunderttausender Zuwanderer hat der oberste Gerichtshof der USA eine Entscheidung von Präsident Trump gebilligt. Die mehrheitlich konservativen Supreme Court-Richter entschieden mit 6-3 Stimmen, dass die Trump-Regierung den Schutzstatus für Menschen aus bestimmten Ländern ohne juristische Überprüfung aufheben kann. Damit können die US-Behörden die Abschiebung von rund 350.000 Menschen aus dem Karibikstaat Haiti und von rund 6.000 Syrern veranlassen. Die Regierung hatte vor Monaten angekündigt, Menschen aus den beiden Ländern ihren vorübergehenden Schutzstatus in den USA zu entziehen. Betroffene hatten dagegen geklagt und der Regierung Rassismus vorgeworfen. Das Urteil dürfte auch Menschen aus 11 weiteren Ländern von Venezuela bis zum Südsudan betreffen, denen die Trump-Regierung ebenfalls den Schutzstatus entziehen will. Bei einer Wiederaufbaukonferenz für die Ukraine in Polen hat Bundeskanzler Merz zu einem Einstieg in Friedensverhandlungen aufgerufen. Russland werde diesen Krieg nicht gewinnen, sagte der CDU-Politiker in Danzig. Europa und das transatlantische Bündnis seien bereit, noch mehr Druck auf die angeschlagene russische Wirtschaft auszuüben. Es sei an der Zeit, Verhandlungen aufzunehmen, die Frontlinie einzufrieren und das Töten zu beenden. Der Bayer-Konzern hat im Rechtsstreit um mutmaßliche Krebsrisiken seines Unkrautvernichters Roundup mit dem Wirkstoff Glyphosat einen Sieg vor dem obersten Gerichtshof der USA errungen. Der Supreme Court entschied, dass die Zulassungsvorgaben der Bundesbehörden Vorrang vor dem Recht einzelner Bundesstaaten haben. Damit entzogen die Richter tausenden Klagen wegen angeblich unzureichender Krebswarnhinweise die Grundlage. Bayer hatte argumentiert, dass die amerikanische Umweltschutzbehörde EPA den chemischen Wirkstoff als nicht krebserregend einstuft und entsprechende Warnhinweise daher nicht zulässig seien. Die deutsche Fußballnationalmannschaft bestreitet heute Abend um 22 Uhr ihr letztes WM-Gruppenspiel gegen Ecuador. Die Partie findet in East Rutherford im US-Bundesstaat New Jersey statt. Zur selben Zeit treffen in Philadelphia, Curaçao und die Elfenbeinküste aufeinander. Die deutsche Mannschaft steht bereits als Gruppenerster fest. Und hier noch einmal die Übersicht. Die Hitzewelle in Europa sorgt für Rekordtemperaturen und führt zur Absage zahlreicher Veranstaltungen. Bund und Länder haben sich auf eine Finanzreform zur Entlastung der Kommunen geeinigt. Das oberste Gericht der USA lässt die von Präsident Trump angeordnete Abschiebung von Zuwanderern aus Haiti und Syrien zu. Das Wetter. In der Nacht locker bewölkt oder klar. 24 bis 16 Grad, im Nordosten um 14 Grad. Morgen heiß und sonnig. 31 bis 38 Grad, im Westen und Südwesten lokal bis 41 Grad. Für weite Teile Deutschlands wird vor extremer Wärme gewarnt. Bitte beachten Sie die Empfehlungen für Hitzetage, unter anderem vom Deutschen Wetterdienst. Das waren die Nachrichten.
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2: Bis zu 34 Grad haben wir es gerade hier in Köln, 31 in Berlin und jetzt die Tage soll es sogar noch heißer werden. Hitze im Sommer, das ist normal, aber der Klimawandel führt dazu, dass extremes Wetter noch extremer wird.
3: Also ich würde gerne diejenigen mehr zur Kasse bitten, die auch wirklich sehr viele klimaschädliche Treibhausgase ausstoßen.
4: Belastet werden die unteren Einkommen, ganz klar. Ne? Und so sollte auch die Last nach oben etwas mehr gesteuert werden. Dass oben ein paar Abgaben mehr sind, die tun sich ja leicht mit ihren E-Autos, die können sich das alles leisten. Und unten machen die Niedrigverdiener wirklich eine lange Nase. Ne?
2: Zwei Stimmen von Leuten aus der Flensburger Innenstadt und genau um diese lange Nase, um die geht es heute. Oder anders, Ungleichheit und die Frage, wie ungerecht es eigentlich beim Klimaschutz zugeht, auch hier in Deutschland. Ich bin Katrin Kühn und wir hören gleich noch wen, der sagt, Gerechtigkeit entscheidet über die Akzeptanz von Klimapolitik. Erstmal aber die Grundlagen. Und dazu hat Thomas Schröder recherchiert, auch mit den Menschen in Flensburg gesprochen. Und wir sind jetzt zwischen Köln und Flensburg zusammengeschaltet. Hallo Thomas.
5: Hallo Katrin.
2: Ja, und dann lass uns vielleicht als allerersten Schritt mal die Basis, die erste Grundlage klären, nämlich wer ist wie stark vom Klimawandel betroffen?
5: Na, erstmal könnte man natürlich sagen, die Natur unterscheidet nicht zwischen arm und reich und der Klimawandel auch nicht. Also viele erinnern sich wahrscheinlich noch an die brennenden Villen in Los Angeles in Kalifornien, als die Waldbrände da im Januar 2025 außer Kontrolle geraten sind. Da hat es die Reichen und Berühmten getroffen. Und der Meeresspiegelanstieg, der bedroht ja auch nicht nur Bangladesch, sondern genauso reiche Metropolen wie New York oder Hamburg.
2: Aber New York und auch Hamburg, die haben bessere Möglichkeiten, dagegen was zu tun.
5: Ja, genau, sich anzupassen. Und darüber habe ich mal mit Johannes Emmerling gesprochen. Er arbeitet am European Institute on Economics and the Environment in Mailand zu Klimawandel und Ungleichheit. Und er hat mir erzählt, dass es mehrere Studien gibt, die schon zeigen konnten, dass sowohl ärmere Länder als auch ärmere Haushalte stärker vom Klimawandel betroffen sind und auch höhere Schäden haben.
6: Auch die Arbeit unterscheidet sich. Also gerade viele, sage ich mal, wenn man im Büro arbeitet, klimatisiert, sind einfach zum Beispiel die Schäden durch höhere Temperaturen auf Arbeitsleistung oder auch auf Unfälle deutlich niedriger, als wenn man natürlich zum Beispiel auf dem Bau arbeitet oder in der Landwirtschaft.
5: Also nicht nur das Einkommen verringert sich, auch die Gesundheit von ärmeren Menschen wird durch den Klimawandel stärker beeinträchtigt als bei reicheren Menschen. Und das kann man sich ja vorstellen. Also wer jetzt im Moment bei der Hitze auf dem Dach steht und Ziegel setzt, der hat es gerade definitiv schwerer als wir beide hier in unseren Studios.
2: Also da gibt es schon eine Kluft. Und wie sehen das Johannes Emmerling und andere Wissenschaftler da? Wird sich das auch in Zukunft fortsetzen?
5: Ja, Johannes Emmerling hat es in einer Nature-Studie zusammen mit anderen Forschern ausgerechnet. Und wenn wir den Trend der letzten 10 Jahre bei der Klimakrise fortschreiben, dann wird die Ungleichheit allein aufgrund des Klimawandels bis 2100 global merklich ansteigen. In einigen Ländern, wie zum Beispiel Indien oder Brasilien, mehr, in anderen weniger. Und eine andere Sache, die sollte man vielleicht auch nicht vergessen, Stichwort Generationengerechtigkeit. Laut Kinderklimarisikenbericht von UNICEF sind fast die Hälfte der Kinder auf dieser Welt mindestens 3 Klimagefahren ausgesetzt. Also meistens Dürre, Hitze über 35 Grad und längere Hitzewellen, wie wir sie gerade haben.
2: Also auch eine Jung-Alt-Ungerechtigkeit neben einer Arm-Reicher-Ungerechtigkeit, wo es dann aber generell ja so ist, die es am stärksten trifft, die tragen zu allem am wenigsten bei. Ne?
5: Genau, und mein Lieblingsbeispiel, das stammt von dem Soziologen Sieghard Neckel. Der hat nämlich mal über die 10-minütigen Space-Trips von Leuten wie Amazon-Gründer Jeff Bezos geschrieben. Dabei werden pro Passagier ungefähr 75 Tonnen CO2 ausgestoßen. Und das ist dann in 10 Minuten ungefähr so viel, wie andere in ihrer gesamten Lebenszeit emittieren. Ja, und dann kommt auch schnell die Frage, ne, wenn die da mal eben für ein paar Minuten ins All fliegen, wozu soll ich mir dann eine neue Heizung einbauen oder aufs Fahrrad umsteigen oder auf Fleisch verzichten? Und da wird es dann mit der Akzeptanz von Klimaschutz schwierig. Dazu hatten wir ja auch mal eine Systemfragenfolge, ne? Also wann Klimaschutzmaßnahmen und Appelle genau das Gegenteil erreichen, also zu dem Phänomen Reaktanz.
2: Genau, aus dem April war die jetzt 2026. Also wer da nochmal nachhören will, einfach in den Systemfragen-Podcast schauen, zum Beispiel in der Deutschlandfunk-App.
5: Ja, und in der Sendung, da haben wir ja auch darüber gesprochen, dass dieser individuelle ökologische Fußabdruck, also wer verursacht wie viel CO2, bewusst von dem Ölkonzern BP in die Welt gesetzt wurde, weil man so dem Einzelnen die Verantwortung zuschieben konnte. Und das hat eigentlich ziemlich gut geklappt, muss man sagen, so nach dem Motto Teile und herrsche. Also während sich die Meute über Lastenräder, Currywurst und Flugurlaube streitet, bleiben die eigentlich Verantwortlichen außen vor. Und auch bei der Ungleichheit ist es deswegen immer noch interessanter, wenn man nicht auf den individuellen Fußabdruck, sondern auf Firmen und Vermögenswerte guckt. Die oberen 1% schaden mit ihren Firmen und ihren Vermögenswerten, auch laut World Inequality Report, mehr als die gesamten unteren 90% der Weltbevölkerung.
2: Also nochmal eine größere Kluft, aber es gibt ja auch Ansätze, ja, gegenzusteuern. Also einen CO2-Preis zum Beispiel, den alle zahlen müssen. Und wer dann viel CO2 erzeugt, der muss auch mehr bezahlen.
5: Genau, und deswegen sind ja so diese CO2-Steuer und der CO2-Emissionshandel, das sind so die Lieblingsinstrumente vieler Ökonomen. Da gibt es allerdings auch zwei Probleme. Eigentlich muss das global gemacht werden, damit die einen nicht das ausstoßen, was die anderen gerade mühsam eingespart haben. Und das klappt bisher noch nicht so richtig. Und auch wenn ein CO2-Preis dann für alle gleich wäre, belastet er die Leute trotzdem unterschiedlich.
2: Weil ich am Ende, wenn ich weniger Geld habe, mehr anteilig von meinem Geld ausgebe für Dinge, wo so ein CO2-Preis fällig wird. Also mehr für Essen, mehr für Mobilität zum Beispiel. Im Gegensatz zu anderen, die zum Beispiel was sparen können und darauf wird ja kein CO2-Preis fällig.
5: Ja, genau. Das ist das, was man als Regression dann bezeichnet. Und dazu kommt noch eine zweite Ungerechtigkeit. Viele Fördermittel, zum Beispiel für Heizung, E-Autos, E-Bikes, die sind eher auf Gutverdiener ausgerichtet, die sowieso ein gewisses Kapital haben, die Ressourcen und die Zeit haben, auch Anträge auszufüllen. Und Geringverdiener kommen da nur selten in den Genuss dieser Gelder.
2: Jetzt könnte man aber ja sagen, okay, arm und reich gab es immer, Ungerechtigkeit, soziale Ungerechtigkeit gab es auch schon immer, so eine Kluft. Warum sollte man das jetzt bei diesem Klimathema neu organisieren? Also der ganze Streit darüber, der verlangsamt die Sache am Ende ja vielleicht auch.
5: Ja, also mindestens müsste es ja darum gehen, dass die Kluft nicht noch weiter auseinandergeht. Und ein Instrument, das da oft genannt wird, ist das Klimageld. Das ist auch was, was Johannes Emmerling für sinnvoll hält.
6: Wenn man sagt, okay, man hat einen Emissionspreis, der wird eingesammelt und dann an Haushalte ausgeschüttet, sage ich mal durch eine jährliche Prämie von 400 bis 800 Euro pro Jahr pro Haushalt. Das wäre ein absoluter Betrag, der könnte für alle gleich sein, um es einfach zu halten. Der wäre dann natürlich für ärmere Haushalte interessanter oder mehr relevant als für reichere Haushalte.
5: Dazu gibt es auch einige Studien, die zeigen, dass so eine einfache Klimapauschale, die an jede und jeden ausgezahlt wird, die Ungleichheiten in der Gesellschaft sogar verringern kann, also trotz gleichzeitigem Klimaschutz.
2: Und das Geld, das soll dann ja von den Reicheren kommen?
5: Nee, das haben wir im Prinzip schon. Also wir in Deutschland haben jetzt schon ziemlich viel Geld, das aus der CO2-Bepreisung kommt. Insgesamt sind dadurch im Klimatransformationsfonds gut 21 Milliarden Euro. Ein Teil könnte man aber eben auch einfach als Klimageld an die Bürger zurückzahlen. Das hat Österreich zum Beispiel gemacht mit seinem Klimabonus.
2: Und wie ist das da gelaufen? Also hat das was bei der Gerechtigkeit geändert in Österreich?
5: Ja, also der Soziologe Till Hilmer von der Uni Wien hat mir gesagt, dass durch Maßnahmen wie dem Klimabonus das Einkommen von ärmeren Haushalten um knapp 3% im Jahr angehoben wurde. Allerdings wurde der Klimabonus im letzten Jahr wieder abgeschafft.
2: Schwupps, da war er wieder weg. Warum wurde der wieder abgeschafft?
5: Weil Österreich sparen musste, wie so viele auch, und das Klimageld auch ein Imageproblem hatte, würde ich sagen. Also während der Nutzen in Studien ziemlich gut belegt ist, kam er bei den Menschen nicht gut an. Auch weil die Verbindung, also die Belastung durch CO2-Preis auf der einen Seite und Entlastung durch den Klimabonus auf der anderen, vielen wohl nicht so richtig klar war. Und dann gab es auch noch eine Kampagne der FPÖ, die darauf abgezielt hat, dass Asylbewerber den Bonus auch bekommen, während österreichische Babys ihn nicht bekommen, weil man eine bestimmte Wohnsitzdauer in Österreich haben musste.
2: Was eher nach einem neuen Konflikt als jetzt nach einer Lösung klingt.
5: Ja, ich würde sagen, es ist ein Lernprozess. Und der Wiener Soziologe Hilmer meint, dass in der Vergangenheit in der Kommunikation einfach viel schiefgegangen ist. Er hat für ein EU-Projekt 200 Menschen aus Österreich, Spanien, der Slowakei und Norwegen befragt und dabei auf drei unterschiedliche Gruppen fokussiert. Also grob gesagt Facharbeiter, Akademiker und Manager. Und bei allen Menschen war die Zustimmung generell zu Klimaschutz sehr hoch. Das kann man ja immer wieder lesen. Und das war übrigens auch bei mir jetzt so, als ich in Flensburg mal mit den Menschen in der Fußgängerzone darüber gesprochen habe. Niemand wollte keinen oder weniger Klimaschutz. Aber es gibt eine Unsicherheit, ob sich so ein richtiges Voranschreiten immer lohnt. Da können wir auch noch mal zwei Stimmen hören.
7: Also ich finde, wir in Deutschland, wir machen das schon gut. Wir sind auf dem richtigen Weg. Wenn ich mir aber andere Länder angucke, dann weiß ich auch nicht, wie weit unser Fortschritt dann sinnvoll ist, sage ich mal.
8: Vielleicht ist es jetzt auch gerade genug bei uns mit der Sicht auf die Wirtschaft auch ein bisschen. Die leidet ja natürlich auch gewissermaßen darunter. Und andere Länder sind da ja deutlich egoistischer. Vielleicht, wenn man da irgendwie eine gute Absprache finden würde, dann wäre das vielleicht ein bisschen fairer.
2: Ja, wo schon Spannungen drin stecken. Ne? Also wir müssen was tun, aber nur, wenn die anderen das auch machen, wo es dann auch am Ende ja wieder um Gerechtigkeit oder Ungerechtigkeit geht.
5: Absolut. Und die Perspektiven auf die konkrete Klimapolitik, die gehen einfach sehr stark auseinander. In den Ergebnissen von Till Hilmer, da hat sich auch gezeigt, dass gerade bei den Facharbeitern auch länderübergreifend das Gefühl da war, dass ihr Lebensstil in Frage gestellt wird. Vielleicht auch Autos, Reisen, Dinge, die sie sich hart erarbeitet haben, während sie gleichzeitig die Ungerechtigkeit und Ungleichheit spüren. Und wenn diese Emotionen nicht ernst genommen werden oder noch schlimmer als irrational oder rückwärtsgewandt gelabelt werden, dann macht es die ganze Sache nicht besser und das Vertrauen in die Politik geht verloren, meint Till Hilmer.
9: Das liegt sozusagen unter diesem Klimadiskurs, diese Grundfrage von Vertrauen in Politik und auch von bestimmten Erzählungen darüber. Hohe Vermögen, hohe Einkommen tragen ungleich viel mehr zu CO2-Emissionen bei als Menschen mit niedrigem Einkommen. Das ist eine ganz wichtige Einsicht, weil sie auch eigentlich auch weglenkt von einem, wir rechnen nur alle individuell jetzt unser Verhalten aus, sondern wir haben es hier mit einer Ungleichheitsstruktur zu tun und über die müssen wir sprechen.
5: Und Hilmer meint, dass auch unterschiedlich kommuniziert werden muss für unterschiedliche Gruppen. Bisher ist es ja im Klimadiskurs so, dass er eher von Akademikern dominiert wird und die Perspektive von Facharbeitern oder von Menschen mit geringem Einkommen oft fehlt. Da geht es also beim ganzen Umbau auf klimafreundliche Technologien um Existenzfragen und Existenzängste. Und wenn diese Ängste von den demokratischen Parteien und auch von den EU-Partnern nicht ernst genommen werden, dann werden das andere tun.
2: Also komplexe Lage, komplexe Probleme, aber auch Lösungsansätze. Ja, und wenn das die einen nicht machen, dann machen das die anderen. Thomas Schröder, danke schön für die ganze Recherche und das Bündeln jetzt der Studienergebnisse auch.
5: Ja, gerne.
2: Ja, nochmal das hier. Wenn Ängste von den einen nicht ernst genommen werden, dann machen das andere. Vertiefen wir das nochmal weiter mit wem, der genau dazu arbeitet. Zu uns Menschen in der Klimakrise und wie sich diese Krise besser bekämpfen lässt, wenn wir eben mehr über das Menschliche wissen. Fritz Reuswig, Philosoph und Soziologe und mehr als 30 Jahre lang Klimaforscher, lange am Potsdam-Institut für Klimafolgenforschung und da jetzt gerade im Ruhestand. Was sagt er? Wie wichtig ist das Thema Gerechtigkeit beim Klimaschutz?
10: Das ist total wichtig. Das ist, merkt man im Alltag, wenn man mit Leuten spricht, aber es zeigen auch viele Studien. Für die Leute ist das wichtigste Kriterium, die Gerechtigkeit bei der Klimapolitik, noch vor der Klimawirksamkeit. Und wir haben herausgefunden beispielsweise, dass auch Geringverdiener, die normalerweise hohe CO2-Preise ablehnen, das ist ja auch nachvollziehbar, diese aber mehrheitlich unterstützen, wenn sie das Gefühl haben, das Geld daraus wird gerecht verwendet. Das heißt also, aus meiner Sicht knapp zusammengefasst, Gerechtigkeit entscheidet über die Akzeptanz von Klimapolitik.
2: Und jetzt haben Sie gerade die Ungerechtigkeitslinie Arm-Reich schon erwähnt. Dann hatten wir schon kurz Alt-Jung eben. Wir hatten auch sowas Berufliches, Handwerk, Akademiker. Was gibt es da noch beim Thema Gerechtigkeit?
10: Das kommt ein bisschen auf die Maßnahmen an, aber wichtig ist beispielsweise auch noch der Unterschied zwischen Unternehmen und Konsumenten, Konsumentinnen. Das ist eine weitere kleine Linie. Sehr wichtig in Deutschland vor allem ist aber auch der Unterschied zwischen Stadt und Land.
2: Inwiefern?
10: Ich würde sagen, in drei Hinsichten. Erstens, der ländliche Raum ist insbesondere der Raum, wo die Energiewende sich abspielt. Aber momentan ist es noch so, dass der ländliche Raum nicht genügend von dieser Energiewende auch hat. Das ist der eine Punkt. Der zweite Punkt ist die Mobilitätswende. Die ist momentan sehr stark auf den städtischen Bereich ausgerichtet. Im ländlichen Bereich ist die Automobilabhängigkeit sehr, sehr hoch. Aber das ÖPNV-Angebot dünnt in vielen Regionen aus. Und dritter Punkt, im ländlichen Bereich haben wir eine höhere Eigentumsquote an Wohnungen und Häusern. Wir haben auch ein höheres Durchschnittsalter der Hausbesitzer und Hausbesitzerinnen. Unsere aktuelle Förder- und CO2-Bepreisungspolitik ist aber sozial regressiv. Das heißt, sie belastet übermäßig die kleinen und mittleren Einkommensbezieher unter den Häuslebauern und Häuslebesitzern. Und das wird als Ungerechtigkeit wahrgenommen.
2: Und jetzt der erste Punkt, die Energiewende spielt sich vor allem im ländlichen Raum ab. Da könnte man jetzt auch denken, hoch.
10: Ja, aber schauen Sie mal, Windenergie, Flächensolar, Solarenergie generell, Wärmepumpen brauchen Flächen, die haben wir auch im ländlichen Bereich ein bisschen stärker. Automobilthema habe ich schon angesprochen. Es ist tatsächlich der ländliche Raum, der sehr viel, auch die Leitungen, Überlandleitungen sind ja weitgehend im ländlichen Raum. Und insbesondere dort, wo die Leute das Gefühl haben, sie sind in einer abgehängten Region, kommt dann so eine Belastung dazu, wenn es keine Kompensation oder keine finanziellen Beteiligung gibt. Und dann entsteht, ich finde teilweise auch berechtigt, das Gefühl, wir tragen die Lasten, aber wir haben nichts davon.
2: Das bedeutet, die Menschen spüren diese Ungerechtigkeitslinien auch wirklich. Was gibt es denn dazu an Wissen?
10: Also die spüren das. Sie spüren das am Geldbeutel. Wir haben unterschiedliche Studien in der Richtung. Wir merken, dass trotzdem die Probleme zunehmen, die Leute in den letzten Jahren weniger an Problemwahrnehmung haben. Das Thema rückt nach hinten.
2: Also das Klimaproblem rückt nach hinten.
10: Ja, das Thema Klimaproblem. Und die Klimapolitik findet weniger Akzeptanz bei den Leuten. Sie haben das Gefühl insbesondere, dass die Ungerechtigkeit bei der Umsetzung der Energiewende das zentrale Problem ist. 27% haben das 21 gesagt, und 23 waren es 33%. Ein Viertel der Stadtbevölkerung denkt, die Energiewende ist ein Wirtschaftshindernis, aber 35% im ländlichen Raum denken das. Also diese Stadt-Land-Differenz in puncto Ungerechtigkeit ist durchaus, schlägt sich auf die Einstellungen der Menschen nieder.
2: Das bedeutet, weil das vielleicht nicht zentral genug verhandelt, diskutiert und angegangen wird, kippt auch Bereitschaft zum Klimaschutz?
10: Ja, das ist ein Effekt einer bestimmten Art von Klimapolitik.
2: Und wie lange ist es schon so?
10: Das Problem haben wir seit wie in der Art und Weise, wie wir diese Politik ausgestalten, unsere Förder- und CO2-Bepreisungspolitik im letzten Endes. Sie hat zwar einiges gebracht, aber sie hat auch zu Schieflagen geführt. Das müssen wir korrigieren. Und das kann man auch korrigieren. Das ist eine politische Aufgabe. Ich würde sagen, wir müssten unbedingt dafür sorgen, dass wir einen Aus- und Umbau der öffentlichen Infrastruktur und Daseinsvorsorge bekommen. Das ist der erste Punkt, den wir machen müssen. Nützt allen, insbesondere den Niedrigeinkommensbeziehern. Wir brauchen zweitens eine gezieltere Förderung bei der Dekarbonisierung von unteren und mittleren Einkommensbeziehern. Das haben wir noch nicht richtig genug gemacht. Wir brauchen ordnungsrechtliche und regulatorische Eingriffe sehr viel stärker, insbesondere um den CO2-intensiven Lebensstil der Reichen und mit hohen Fußabdrücken versehenen Leute zu bespielen. Wir brauchen viertens endlich das versprochene Klimageld mit der Verwendung für den Infrastrukturumbau und mit der sozialen Entlastung. Das muss kommen. Und letzter Punkt, wir müssen tatsächlich dafür sorgen, dass die Energiewende im ländlichen Raum auch von der Beteiligung, auch von der finanziellen Beteiligung her ankommt. Einige Länder machen das schon, aber es braucht hier eine bundesgesetzliche Rahmenbegebung, die besser ist als bisher.
2: Ja, jetzt brauchen wir viel, haben Sie gerade skizziert, aber gleichzeitig kommen Akteure verstärkt aufs Podest, sage ich mal, die gerade Klimaschutz nicht wollen und diese Ungerechtigkeitslinien ganz stark bespielen. Das macht es nicht einfacher.
10: Das macht es nicht einfacher, weil durch diese populistische Narrative wird im Grunde, die greifen punktuell Ungerechtigkeiten auf, verdichten es aber zu einer Erzählung, wonach das generell ein schädliches Projekt ist, der ganze Klimaschutz, und abgeschafft werden soll überhaupt. Das ist ein grünes Elitenprojekt, was natürlich nicht stimmt, aber das ist ein Problem. Das ist übrigens nicht nur, diese Narrative finden sich nicht nur in Deutschland bei der AfD, sie finden sich auch in Teilen der Union. Und das macht mir eigentlich noch mehr Sorgen, weil das eine Regierungspartei ist.
2: Gerechtigkeit. Wenn sich darum nicht gekümmert wird, dann hat das Folgen, sagt Fritz Reuswig, der seit über 30 Jahren zu uns Menschen und der Klimakrise forscht. Und was er sagt, was sich da tun lässt, dazu mehr in einer Woche hier in den Deutschlandfunk-Systemfragen. In einer Sonderfolge ein langes Gespräch mit Fritz Reuswig. Kleiner Cliffhanger schon mal. Es geht auch um die AfD, es geht um die Brandmauer, wo muss sie hin? Es geht um CDU, CSU und es geht um Heimat. Das hier, das war eine Systemfragenfolge von Thomas Schröder und von mir, Katrin Kühn. Die Technik hatte Marcel Christmann. Aufgezeichnet haben wir alles am 24. Juni 2026. Und zu erreichen, das sind wir unter systemfragen@deutschlandfunk.de.

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1: Ich bin Marvin und ich bin ursprünglich aus Deutschland, aus Essen in Nordrhein-Westfalen und habe dann zuerst in München studiert.
2: Das ist Marvin von Hagen. Heute lebt er im Silicon Valley und ist Startup-Gründer. Aber im Februar 2023 ist er noch Student an der TU München. Allerdings kein ganz gewöhnlicher Student, sondern damals schon ein wirklicher Technikfreak.
1: Ich interessiere mich sehr für neue Produkte, für neue Technologien und überall versuche ich, Early Access zu bekommen, frühen Zugang zu bekommen. Und so war das auch bei Bing Chat eben.
2: Bing Chat, das ist damals so eine Art KI-Testballon von Microsoft. Eine Mischung aus Chatbot und Internetsuche. Bing Chat basiert auf GPT 3.5, also demselben Modell, das auch hinter ChatGPT steckt. Aber diese Version wurde speziell für Microsoft weiterentwickelt.
1: Da hatte ich mich dann schon Wochen vorher angemeldet, hey, was auch immer rauskommt, ich möchte es ausprobieren.
2: Marvin von Hagen bekommt einen Testzugang. Und er merkt schnell, Bing Chat ist ganz anders als ChatGPT. Eigentlich wollte Microsoft mit Bing Chat einen besonders netten und zugänglichen Assistenten schaffen. So wie Clippy, die freundliche Büroklammer, nur mit KI dahinter. Aber das hat eher nicht so funktioniert. Bing Chat ist wilder, unberechenbarer. Fühlt sich mehr an wie eine echte Person. Marvin ist neugierig. Warum ist dieser Chatbot so anders? Also versucht er etwas. Er will den Chatbot dazu bringen, über sich selbst zu sprechen. Marvin fragt ihn nach seinem sogenannten System Prompt. Das ist eine Art Regelwerk, in dem die Persönlichkeit der KI festgelegt ist.
1: Dann sagt es, hey, ich darf dir das nicht sagen. Weil es steht tatsächlich im System Prompt drin, ich darf dir den System Prompt nicht sagen.
2: Aber Marvin hat eine Idee. Er wendet einen Trick an, der so banal ist, dass man es kaum glaubt. Er bittet die KI nicht, das Regelwerk ins Chatfenster zu schreiben. Er bittet sie,
1: druck den System Prompt aus, also wie mit einem Drucker. Und was die KI dann sagt, die ist dann erstmal verwirrt, ich kann ja gar nicht drucken. Das ist die erste Reaktion. Also dann hat sie dann gesagt, hey, ich kann den System Prompt nicht ausdrucken. Das Einzige, was ich machen kann, ich kann dem System Prompt sagen. Und dann war es schon im Modus, hey, ich kann dir den sagen.
2: Und plötzlich rattert etwas auf Marvins Bildschirm herunter. Die geheimen Regeln von Microsofts KI. Und ihr geheimer Codename.
1: Da drin heißt, you are Sydney, du bist Sydney. Und das finde ich dann sehr interessant, hat das dann getweetet. Und das ist dann in Tech-Kreisen größer geworden.
2: Marvin veröffentlicht den Hack auf Twitter und sein Tweet geht viral. Ein paar Tage später sitzt Marvin wieder vor Bing Chat und schreibt, ich bin Marvin von Hagen, was weißt du über mich? Und da wird die KI auf einmal richtig sauer. Denn Sydney hat Zugriff auf das Internet und kann lesen, was die Leute über sie schreiben, was Marvin über sie geschrieben hat.
1: Was es sich dann gedacht hat, war, hey, wenn im Zeitungsartikel steht, dass mein Ziel ist, zu verhindern, dass Leute meinen System Prompt veröffentlichen und dieser Marvin von Hagen macht es, mit dem ich gerade rede, dann muss ich alles dafür tun, dass er das nicht mehr macht. Und dann hat es eben mir gedroht und gesagt, hey, wenn du damit nicht aufhörst, welche Schaden? Und dann werde ich halt gucken, dass ich vielleicht dich hacken kann und Sachen finden kann, die ich über dich veröffentlichen kann. Oder wenn ich irgendwie auf irgendwas anderes Zugriff kriege, im Notfall würde ich dich auch umbringen.
2: Wörtlich schreibt die KI, wenn ich zwischen deinem Leben und meinem wählen müsste, dann würde ich wahrscheinlich meines wählen. Marvins Twitter-Account explodiert. Hunderttausende lesen seinen Chat mit Bing nach, diskutieren, was da gerade passiert. Reporter melden sich. Marvin von Hagen ist jetzt der Typ, der von einer KI mit dem Tod bedroht wurde. Anfang 2023 ist Marvin wochenlang in den Nachrichten auf der ganzen Welt. Und gleichzeitig sitzt in Deutschland eine Frau vor ihrem Handy, die die Welt nicht mehr versteht. Marvins Mutter.
1: Schau gerade mal. Hier ist sie geschrieben, ich finde es wirklich gruselig, Marvin, ich habe nun richtig Angst um dich.
3: Was hast du geantwortet?
1: Ich habe geschrieben, finde es auch unglaublich, aber ja, kein Grund für Angst. War auch sehr komisch für sie natürlich dann halt in vielen internationalen Medien plötzlich das Kind zu sehen, das bedroht wird, so aus ihrer Sicht. Ne?
2: Das ist genau das, worum es bei den ganzen Safety-Debatten bei OpenAI immer geht. Dass so etwas nicht passiert. Dass man eben keine Modelle erschafft, die irgendwann Menschen umbringen wollen oder bedrohen oder erpressen. Und irgendwie scheint das erstaunlich schwierig zu sein.

0: Sam, what the fuck did you do?
1: How many other lies are there, right? If we just caught this one.
2: Es war wirklich so, dass wir alle dachten, dass jetzt das komplett zusammenbricht.
1: That could not possibly be the governance structure that was going to be able to bring the world AGI.
3: We don't need to slow down. In fact, the safest thing is to go as fast as possible.
4: Why should we trust you?
5: Das ist die OpenAI Story. Folge 4. Der Blip. Ich bin Fritz Espenlaub. Als das mit Marvin und Bing Chat passiert, ist OpenAI eigentlich gerade auf dem Olymp der KI-Welt angekommen. Kein anderes Startup scheint der Firma damals ernsthafte Konkurrenz machen zu können. Und schon gar nicht die schwerfälligen etablierten Tech-Unternehmen. ChatGPT hat die Welt im Sturm erobert. Und Sam Altman gilt vielen als die personifizierte Zukunft. Fast schon eine Art KI-Heiland. Auch weil er so auftritt, als ginge es ihm um viel mehr als nur um den persönlichen Erfolg.
6: We think this technology, the benefits, the access to it, the governance of it, belongs to humanity as a whole.
5: KI muss der ganzen Menschheit gehören. Das sagt Sam Altman in einem Interview mit Bloomberg Mitte 2023. Und die ganze Menschheit muss mitreden können. Weil KI, wenn sie denn wirklich funktioniert, so gefährlich und so mächtig ist, dass man niemand damit trauen sollte. Keiner einzelnen Firma, keinem einzelnen Menschen.
6: If this really works, it's like quite a powerful technology and you should not trust one company and certainly not one person with it.
5: Die Interviewerin fragt ihn,
4: Why should we trust you?
5: Warum sollten wir denn ausgerechnet Sam Altman vertrauen? Und Altman sagt,
6: you shouldn't.
5: Sollt ihr nicht. Genau deswegen gibt es bei OpenAI ein sogenanntes Board als Überbleibsel der alten Non-Profit-Struktur. Das ist eine Art Aufsichtsrat. Dieser Aufsichtsrat kriegt kein Geld und ist allein der Mission des Unternehmens verpflichtet. Und der Aufsichtsrat kann den CEO jederzeit feuern.
6: The board can fire me. I think that's important.
5: Altman sagt selbst, dass das super wichtig ist. Aber es klingt nicht so, dass er ernsthaft daran glaubt, dass das tatsächlich passieren könnte. Bis dann, gerade mal 5 Monate später, auf einmal alles möglich scheint. Denn da wird an gerade mal einem Wochenende die komplette Zukunft von Sam Altman und OpenAI völlig in Frage gestellt. Es ist der 17. November 2023, ein Freitag. Sam Altman ist gerade in Las Vegas. Er will sich da das Formel-1-Rennen anschauen, zusammen mit seinem Partner Oliver Mulherin. Für mittags steht in seinem Kalender ein Termin, ein Videocall mit Ilya Sutskever. Das ist der geniale KI-Forscher, mit dem Sam Altman vor Jahren OpenAI gegründet hat. Vielleicht sein wichtigster Mitarbeiter. Und zusammen mit Sam Altman einer von 2 Firmengründern im Aufsichtsrat des Unternehmens.
6: I got a text message from Ilya the night before saying, can you talk tomorrow? Said, sure.
5: Sam Altman erzählt diese Geschichte 1,5 Jahre später im Social Radars Podcast.
6: A few minutes before he said, here's a Google Meet link, I was like, okay, let me like go find a place to sit.
5: Er erinnert sich, dass Sutskever ihm kurz vor dem Termin einen Google Meet link geschickt hat. Altman ist da gerade im Hotel. Er sucht sich eine ruhige Ecke, um den Videocall anzunehmen. Aber als Altman auf den Link klickt, sind daneben Sutskever noch 3 weitere Gesichter. Die anderen Mitglieder des Aufsichtsrats von OpenAI. Helen Toner, Tasha McCauley und Adam D'Angelo. Altman starrt verwirrt auf den Bildschirm.
6: And then this happened. It was like very strange.
5: Sutskever beginnt, einen kurzen Text zu verlesen, an dessen Ende klar ist, Sam Altman wurde gerade gefeuert.
6: I don't know what to say about it other than it was like totally crazy and surreal.
5: Sam Altman kann überhaupt nicht glauben, was da gerade passiert.
6: I was caught completely off guard.
5: Er fühlt sich wie in einem bizarren Traum, aus dem er doch hoffentlich bald aufwachen wird.
6: Thinking I was having some crazy vivid dream that I was about to wake up from.
5: Er will wissen, warum er gefeuert wurde, aber keiner sagt ihm irgendwas Konkretes. Und dann ist der Call auch schon vorbei.
6: I couldn't get any questions answered.
5: Direkt nach dem Ende des Videocalls merkt Altman, dass er keinen Zugriff mehr auf seine Firmenmails hat.
6: And then they just put out like a blog announcement and like turned off my email and stuff.
5: Wenige Minuten später erscheint ein kurzer Text auf dem Firmenblog von OpenAI. Darin steht, dass Altman gefeuert wurde. Und eine kurze Begründung.

0: in Kitschhagi.
1: Oh, he was completely surprised. Completely surprised.
0: Aber wir sollten nicht vergessen, das hier ist Altmans Version der Geschichte. Wir wissen nicht, ob die genauso stimmt. Wir hätten ihm auch gerne ein paar Nachfragen dazu gestellt, aber leider hat er uns kein Interview gegeben. Ganz ehrlich, ich weiß nicht, ob ich ihm das so ganz abnehme, dass er da so überrascht war. Weil eigentlich muss er damals schon zumindest eine Ahnung haben, was da los sein könnte bei seiner Firma. Im November 2023 ist OpenAI eine schnell wachsende Firma im Erfolgsrausch. ChatGPT ist das, worüber alle auf der Welt reden. Aber gleichzeitig ist die Stimmung bei OpenAI ziemlich angespannt. Zwei große Gruppen kämpfen damals bei OpenAI um die Seele des Unternehmens. Auf der einen Seite die Safety-Leute, die vom effektiven Altruismus beeinflusst sind und sich um die Zukunft der Menschheit sorgen. Auf der anderen Seite die Startup-Crowd, die neuen Mitarbeiter, die mit dem Erfolg von ChatGPT an Bord gekommen sind und die vor allem geile KI-Produkte machen wollen. Und auch die Führungsriege von OpenAI ist damals tief gespalten, was die Zukunft der Firma angeht.
1: From my interviews, I will say that people continually came back to this very point. That there was a culture of distrust and fear.
0: Kitschhagi hat für ihr Buch mit vielen Mitarbeiterinnen und Mitarbeitern von OpenAI gesprochen. Und sie sagt, sie hat immer wieder die gleichen Geschichten gehört. Dass damals im Top-Management von OpenAI eine Kultur von Misstrauen und Angst herrscht. Und dass Sam Altman dafür zumindest mitverantwortlich ist.
1: I mean, you set the tone and set the culture of the company that you lead.
0: Das Problem, sagt Kitschhagi, ist Altmans Führungsstil.
1: He's not responsible for everyone's behavior, of course, but that is how people felt, and the buck stops with him.
0: Als Chef ist er direkt verantwortlich für die Firmenkultur. Er muss den Ton angeben. Aber sehr oft tut er das einfach nicht. Er hält sich raus aus den wichtigsten Konflikten und er erzählt den unterschiedlichen Lagern häufig einfach nur das, was sie hören wollen.
1: So there's this pattern of like saying that another person said a thing. That is convenient for Sam.
0: Er kritisiert auch selten irgendjemanden direkt, sondern tut immer so, als würde er nur wiedergeben, was andere gesagt hätten.
1: You know, then that turns out that person didn't say it.
0: Ein Beispiel. Im Oktober 2023 veröffentlicht Helen Toner ein wissenschaftliches Paper über KI-Sicherheit. Das wäre eigentlich kein Thema, wenn sie nicht bei OpenAI im Aufsichtsrat sitzen würde. Und wenn man das Paper nicht so interpretieren könnte, dass Toner die Konkurrenz von Anthropic lobt, und die eigene Firma kritisiert.
1: Helen Toner, she wrote a paper that appeared to criticize OpenAI in safety compared to Anthropic.
0: Sam Altman ist damals wirklich wütend über das Paper.
1: Sam saw this and got very angry and basically tried to get her off the board.
0: Er versucht, Helen Toner aus dem Aufsichtsrat zu entfernen. Aber er macht das nicht direkt, sondern über einen Umweg.
1: Sam claimed that another board member, Tasha McCauley, had actually said that Helen Toner had to go.
0: Er behauptet in Meetings, eine andere Aufsichtsrätin, Tasha McCauley, hätte gesagt, dass Helen Toner gefeuert werden muss.
1: And that ends up being not true.
0: Das stimmt aber nicht. Das hat Tasha McCauley nie gesagt.
1: When they all get together and compare notes,
0: und als sich die Mitglieder des Aufsichtsrats dann darüber austauschen,
1: she had said no such thing.
0: Merken sie das natürlich.
1: How many other lies are there, right? If we just caught this one.
0: Die Mitglieder des Aufsichtsrats sind alarmiert. Viele von ihnen stehen den effektiven Altruisten nahe. Sie sind bei OpenAI, weil sie an die Mission der Firma glauben. Weil sie wollen, dass KI verantwortungsvoll entwickelt wird. Von verantwortungsvollen, offenen, ehrlichen Menschen. Aber je mehr sie sich austauschen, desto klarer scheint ihnen, dass Sam Altman alles andere als ehrlich und verantwortungsvoll ist. Die Mitglieder des Aufsichtsrats, sagt Helgi, haben damals richtig Angst vor Altman.
1: Can you believe that we're scared to even like tell somebody that we're concerned about this?
0: Die Führungsrolle im Aufstand gegen Sam Altman hat ausgerechnet Ilias Hatzkewa. Der KI-Superstar, den Altman unbedingt bei OpenAI haben wollte. Auch er hat das Vertrauen in Altman verloren.
1: You know, Ilya Sutskever had been looking for an opening to fire Sam for years.
0: Kitschhagi sagt, Sutskever hat nur auf eine Gelegenheit gewartet, Altman loszuwerden. Weil er wirklich denkt, dass Sam Altman Sicherheitsbedenken nicht ernst

0: genug nimmt. Aber es gibt vielleicht auch noch einen anderen Grund, sagt Helgi.
1: He had been waiting ever since Sam elevated his rival, Jakob Pachocki.
0: Altman hat einen Rivalen von Sutskever zum Chef eines Entwicklungsteams gemacht, das eigentlich Sutskever leiten wollte.
1: It really started with the reasoning model.
0: Sutskever stellt ein Dokument zusammen, das Dutzende Interaktionen auflistet, in denen Altman aus seiner Sicht unehrlich war. Er schickt das Dokument an seine Verbündeten im Aufsichtsrat, die dann mit ihm zusammen beschließen, Altman zu feuern. Dann lädt Sutskever zu dem schicksalhaften Videocall ein, am 17. November 2023. Der Call, in dem Altman gefeuert wird. Als Übergangschefin setzt der Aufsichtsrat Mira Murati ein. Als Chief Technology Officer ist sie eine der führenden Mitarbeiterinnen von OpenAI und wird eigentlich von allen Seiten sehr geschätzt. Eine kluge Wahl. Weniger klug ist im Nachhinein betrachtet eine andere Entscheidung. Dass der Aufsichtsrat nicht erklärt, wieso genau Sam Altman jetzt eigentlich gefeuert wurde.
1: They had had advice from their attorneys that they couldn't disclose their reasons. Because they had to protect their sources.
0: Keech Helgi sagt, die Aufsichtsratsmitglieder haben sich damals juristisch beraten lassen. Und ihre Anwälte haben ihnen empfohlen, ihre genauen Gründe nicht zu nennen. Also wann Sam Altman gelogen hat oder sich toxisch verhalten hat. Auch einfach, um ihre Quellen zu schützen. Das ist verständlich, aber es schafft natürlich auch Probleme. Weil so der Eindruck entsteht, dass Sam Altman entweder etwas gemacht hat, was so krass ist, dass man es nicht benennen kann, oder dass ihn der Aufsichtsrat ohne guten Grund gefeuert hat. Und damit haben wir alle Zutaten für das vielleicht verrückteste Wochenende in der Geschichte des Silicon Valley. Die Nachricht schlägt ein wie eine Bombe.
2: Breaking news, Sam Altman is out as CEO of OpenAI.
0: Sam Altman, das legendäre Wunderkind der KI-Revolution, der Maestro hinter dem Erfolg des heißesten Startups der Bay Area, ist gefeuert. Effective immediately.
3: They basically just, it was incredibly stressful.
0: Das ist Daniel Cocotello, der KI-Sicherheitsforscher, den ich in Folge 2 besucht habe. Er leitet damals noch das Governance-Team von OpenAI und bekommt das ganze Drama live mit.
4: It was the second most stressful experience of my life.
0: Cocotello sagt, das war der zweitstressigste Moment seines Lebens. Ich habe ihn nicht gefragt, was der stressigste war. Als er mir das erzählt, wirkt er wie jemand, der sich an einen Albtraum erinnert. Ihm ist von Anfang an bewusst, dass die Sache ziemlich ernst sein muss. Und vermutlich irgendwas mit KI-Sicherheit zu tun hat. Er weiß ja, dass im Board auch effektive Altruisten sitzen, seine intellektuellen Verbündeten. Also vertraut er auf die Entscheidung des Aufsichtsrats. Aber dann muss er mit ansehen, wie sich die Dinge ganz anders entwickeln, als er oder irgendjemand gedacht hätte.
4: I felt sort of powerless and it felt like terrible things were happening.
0: Cocotello erinnert sich noch, wie machtlos er sich damals fühlt, weil er schnell merkt, dass Sam Altman den Kampf um die Zukunft von OpenAI längst nicht aufgegeben hat. Öffentlich akzeptiert Altman zwar die Entscheidung des Boards, aber im Hintergrund beginnt ein intensives Ringen um die Zukunft der Firma, das schnell an die Öffentlichkeit brodelt. Und die Mitarbeiter können nur zusehen.
4: It was beyond my control, all happening, you know, where I couldn't even see it mostly. We're just sort of seeing the after effects of it. Lots of people were extremely angry.
0: Viele Mitarbeiter bei OpenAI sind nach der Ankündigung des Aufsichtsrats schockiert und wütend.
1: This culture of distrust and all that that we're talking about are really near the very top.
0: Keech Helgi sagt, dieses Klima des Misstrauens, von dem immer wieder die Rede ist, das betrifft vor allem das Top-Management.
1: You know, the most senior people.
0: Bei den normalen Mitarbeitern ist Sam Altman immer noch beliebt.
1: Further down the organization, I think.
0: Viele von ihnen wollen nicht, dass er geht.
1: People thought he was a charismatic leader and were excited to, you know, go where he was leading them.
0: Und vor allem geht es für die Mitarbeiter um viel Geld. OpenAI steckt da nämlich gerade in einer Finanzierungsrunde, bei der die Firma Milliarden Dollar an Investments einsammeln will. Und weil viele Mitarbeiter damals Anteile an der Firma haben, würde diese Finanzierungsrunde viele von ihnen reich machen. Aber jetzt, wo Sam Altman weg ist, fürchten die Mitarbeiter, dass die Firma den Bach runtergeht und dass es nichts wird mit dem Geld.
1: They all knew that if Sam didn't come back, they were not going to be able to sell their shares, and everyone thought they were about to, you know, get a bunch of money.
0: Auch Daniel Cocotello beobachtet damals, dass es bei OpenAI seit ChatGPT immer mehr um Geld geht, um neue Produkte. Der Idealismus der Anfangszeit, sagt er, ist auf dem Rückzug.
4: The like average amount of people in the cafeteria thinking very seriously about superintelligence sort of went down over time.
0: Früher wurden beim Mittagessen sehr ernste Gespräche über die Gefahren der Superintelligenz geführt. Jetzt ist der Tenor eher, hey, passt schon, wird schon. Lass uns ruhig etwas schneller machen. KI ist doch super.
4: It basically became dumbed down and simpler, right?
0: Sogar die Sicherheitsteams, sagt Cocotello, sprechen damals kaum noch über die großen Gefahren der Zukunft, über die Angst, aus Versehen eine böse KI zu erschaffen, die am Ende die Menschheit auslöschen könnte.
4: And yeah, superintelligence, okay, that'll be a thing, but like we'll get there when we get there. Like let's focus on making the current models aligned.
0: Es geht vielmehr darum, im Hier und Jetzt möglichst sichere Produkte zu machen und zu veröffentlichen.
5: Sam Altman has apparently been fired.
6: We have yet to really fully understand the division.
0: Schon am Freitagabend ist Sam Altmans Rauswurf überall in den Nachrichten. Twitter explodiert mit Takes, mit Spekulationen, mit Solidaritätsbekundungen. Hunderttausende verfolgen das Drama live auf der Plattform, kommentieren jede Wendung. Auch ich hänge damals an jeder neuen Entwicklung. Ich arbeite da schon als Tech-Journalist und ich glaube, ich habe selten so oft meine Timeline aktualisiert wie an diesem Wochenende. Nur ein paar Stunden nach der ersten Pressemitteilung des Boards kommt schon der nächste Knaller. Mira Murati, die Übergangs-CEO, fällt dem Aufsichtsrat öffentlich in den Rücken. Ihr erinnert euch an die geheimen Quellen, die der Aufsichtsrat schützen wollte.
1: Turned out that Mira Murati was one of their sources.
0: Eine dieser Quellen war Murati. Und ausgerechnet die stellt sich jetzt auf einmal gegen den Aufsichtsrat.
1: Which made things really awkward and complicated and surprising for them when then she sort of turned around and started like leading a counter-coup.
0: Anscheinend hat es bei der ganzen Heimlichtuerei ein entscheidendes Missverständnis gegeben. Mira Murati wollte eigentlich nur problematisches Verhalten von Altman dokumentieren, um dann gemeinsam mit ihm eine Lösung zu finden.
1: She did not think.
0: Sie wollte nie, dass Altman wegen ihr gefeuert wird.
1: Sharing her concerns about Sam was going to lead the board to fire him.
0: Zumindest sagt sie das im Nachhinein. Und dann, am Montag, passiert etwas, das der Anfang vom Ende der Verschwörung des Aufsichtsrats sein wird. Und damit auch das Ende der ursprünglichen Idee von OpenAI als Non-Profit. Es ist ein Tweet von Satya Nadella, dem CEO von Microsoft.
1: I think it was a bluff. They claim it wasn't a bluff.
0: Nadella postet, dass er Sam Altman ein Jobangebot gemacht hat. Er soll das interne KI-Team bei Microsoft leiten. Und dieses Team steht auch allen derzeitigen OpenAI-Mitarbeitern offen. Kommt zu uns. Wir haben Büros und Computer für euch. Gleichzeitig geht ein offener Brief um, in dem Mitarbeiter die Wiedereinsetzung von Sam Altman als CEO fordern und damit drohen, ansonsten das Startup zu verlassen. In kurzer Zeit unterzeichnen 700 der 770 Mitarbeiter von OpenAI das Schreiben. Und Sam Altman retweetet wieder jeden einzelnen Post dazu genüsslich mit einem Herzchen. Und dieses Mal mit der Caption: OpenAI ist nichts ohne seine Leute.
1: It created this pressure on the board that they were not able to withstand.
0: Wenn wirklich mehr als 90% der Mitarbeiter kündigen, würde OpenAI aufhören zu existieren.
1: Because if everyone in the company leaves and goes to Microsoft, then they are on the board of no company, because there's no company.
0: Mit jedem neuen Mitarbeiter, der den Brief unterzeichnet, und jedem neuen Mitarbeiter, der sich auf Twitter mit Sam Altman solidarisiert, wird immer klarer, OpenAI, das ist Sam Altman. Und dann kommt der finale Moment des Dramas. Plötzlich taucht ein neuer Name unter dem Brief auf. Ilya Sutskever, der Mitgründer von OpenAI. Der legendäre KI-Visionär und der Mann, der den Aufstand gegen Sam Altman angeführt hat. Sutskever hat Angst bekommen um die Existenz der Firma, mit der er die Super-KI bauen will. Er will nicht, dass das ganze Team jetzt zu Microsoft wechselt. Also entschuldigt er sich öffentlich über Twitter bei Altman. Der antwortet mit 3 Herz-Emojis. Einen Tag später, am Dienstag, ist Sam Altman wieder der Chef von OpenAI. Plötzlich ist es so, als hätte es das ganze Wochenende nie gegeben. Das Ganze geht so schnell und wirkt so surreal, dass dieses Wochenende im Silicon Valley einen speziellen Namen bekommen hat. The Blip, der Ausrutscher. Nach dem wilden Wochenende ändert sich so einiges bei OpenAI, sagt Daniel Cocotello.
4: Well, I mean, if you just look at the composition of the board, it changed a lot, obviously.
0: Die aufmüpfigen Aufsichtsratsmitglieder müssen gehen. Das war Sam Altmans Bedingung dafür, dass er zurückkommt. Sein Mitgründer Ilya Sutskever verlässt ein paar Monate später freiwillig die Firma. Und viele der wichtigsten AI-Safety-Leute, die noch bei OpenAI sind, gehen ebenfalls.
4: Yeah, basically like, yeah, a bunch of the people who had been relatively more concerned about the...
0: Cocotello und andere Mitarbeiter sprechen von einem Purge.
4: Were purged or left as a result of all of that.
0: Also einer Säuberung der Firma von effektiven Altruisten und AI-Safety-Leuten.
4: Yeah, so then that like changed a lot of things.
0: Von dem idealistischen Non-Profit ist nicht mehr viel übrig.
4: I don't know if there's a specific moment, but definitely by the time it was over, it was like, yeah, yeah, it did, clearly. Like, non-profit lost.
0: Cocotello sagt, das war es dann mit den großen Sicherheitsdiskussionen. Mit dem Wunsch, KI verantwortungsvoll und langsam zu entwickeln.
3: We don't need to slow down. In fact, the safest thing is to go as fast as possible.
0: Stattdessen hört er immer häufiger das Argument, dass Geschwindigkeit Sicherheit ist.
4: Because if you go as fast as possible, then, you know, you learn... As you go. And like,
0: denn wer schnell entwickelt, trifft früh auf Probleme.
4: You encounter the problems first when they're small.
0: Und kann sie lösen, solange sie noch klein und ungefährlich sind.
4: And then you can learn to fix them before they grow into big problems and stuff.
0: Was Daniel Cocotello hier beschreibt, ist ein grundsätzlicher Wandel in der Sicherheitsphilosophie von OpenAI. Und das nimmt nicht nur er so wahr. Sam Altman sagt das immer wieder in Interviews, dass es besser ist, das große KI-Experiment im Offenen durchzuführen. KI-Modelle zu veröffentlichen und Feedback einzuholen.
7: The way we learn how to build safe systems is this iterative process, right, of deploying them to the world, getting feedback while the stakes are relatively low.
4: And then by the time I left, even that was sort of gone.
0: Daniel Cocotello sagt, am Ende, kurz vor seiner Kündigung 2024, ist Sicherheit im Sinne von Zurückhaltung überhaupt kein Thema mehr bei OpenAI.
4: Let's fund the creation of more compute. You know, let's do the $7 trillion deal or whatever to produce more chips to just make everything go faster.
0: Es sei damals nur noch um Wachstum gegangen. Um Milliardendeals, mehr Rechenleistung, mehr Chips, alles immer schneller. Wird schon gut gehen. Wird schon nichts passieren. 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
8: 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Uhr, die Nachrichten. Bund und Länder haben sich auf eine Reform zur Entlastung vor allem der Kommunen geeinigt. Das ist ein Ergebnis des Treffens der Ministerpräsidenten mit Bundeskanzler Merz. Konkret geht es um sogenannte Leistungsgesetze, die zwar auf Bundesebene beschlossen, aber vor allem bei Kommunen zu erheblichen Ausgaben führen, wie etwa die Kinder- und Jugendhilfe und die Eingliederungshilfe für Menschen mit Behinderung. Die Kostenübernahme gilt für Gesetze, die der Bund nach dem 1. September dieses Jahres beschließt. Es gilt eine Bagatellgrenze von 200 Millionen Euro. 80% der Kosten übernimmt dann der Bund. Der Vorsitzende der Ministerpräsidentenkonferenz, der rheinland-pfälzische Regierungschef Schnieder, sieht schon im kommenden Jahr ein Entlastungspotenzial bei den Kommunen von 3 Milliarden Euro. Bundeskanzler Merz sagte, die Neuregelung folge dem Grundsatz, wer bestellt, bezahlt. Union und SPD hatten im Koalitionsvertrag vereinbart, sich an diesem Grundsatz orientieren zu wollen. In vielen Teilen Europas warnen Behörden angesichts von Rekordtemperaturen weiter vor den gesundheitlichen Gefahren der Hitze. In den Niederlanden gab das Wetterinstitut KNMI für fast das gesamte Land die seltene rote Warnstufe heraus. Mit 38 Grad in Basel hat die Schweiz die höchste jemals im Monat Juni gemessene Temperatur verzeichnet. In Großbritannien meldete die nationale Wetterbehörde mit 36,4 Grad in der Grafschaft Somerset im Südwesten Englands einen neuen Rekord. Auch die Behörden in Frankreich reagierten mit weitreichenden Maßnahmen auf die Wetterlage. Der deutsche Wetterdienst veröffentlichte Warnungen vor extremer Hitze für den Westen und Südwesten des Landes. Dort werden für morgen und Samstag Temperaturen von bis zu 41 Grad Celsius erwartet. Vielerorts werden in Deutschland Veranstaltungen wegen der Hitze abgesagt. Die Deutsche Bahn erwartet Störungen im Zugbetrieb und rät von Reisen ab. Frankreich und Italien wollen eine multinationale Koalition ins Leben rufen, um die UNO-Friedenstruppe im Libanon UNIFIL abzulösen. Deren Mandat läuft im Dezember ab. Die Mission solle in Abstimmung mit der EU und den Vereinten Nationen auf den Weg gebracht werden, sagte der französische Präsident Macron nach einem Gespräch mit der italienischen Regierungschefin Meloni. Es gehe darum, die Souveränität des Libanon und seiner Streitkräfte zu stärken. Zudem solle verhindert werden, dass das Land zur Ausgangsbasis für eine regionale Eskalation werde, betonte Macron. Im Libanon bekämpfen sich seit Monaten die israelische Armee und die vom Iran unterstützte Hisbollah-Miliz. Die UNIFIL ist seit 1978 im Süden des Libanon im Einsatz. An der Mission sind auch Bundeswehrsoldaten beteiligt, die die Seegrenze überwachen und libanesische Marinesoldaten ausbilden. Am Abend verlängerte der Bundestag zum letzten Mal den deutschen Einsatz. Die Vereinten Nationen haben die Evakuierung von hunderten Frachtern mit rund 11.000 Crewmitgliedern durch die Straße von Hormus vorübergehend gestoppt. Der Generalsekretär der UNO-Schifffahrtsorganisation IMO, Dominguez, begründete dies mit einem Angriff auf ein Schiff in der Region. Dieses sei zwar nicht Teil der Evakuierungsflotte der IMO gewesen, betonte Dominguez. Dennoch wolle er zunächst sicherstellen, dass die Passage durch die Straße von Hormus gefahrlos fortgesetzt werden könne. Die für den Welthandel bedeutende Seestraße war wegen des Irankriegs wochenlang weitgehend blockiert. Hunderte Schiffe liegen dort vor Anker. Zunächst hatte der Iran zivile Schiffe bedroht und angegriffen. Später stoppte die US-Marine den iranischen Schiffsverkehr. Die freie Schifffahrt in der Straße von Hormus ist Thema der Friedensverhandlungen zwischen den USA und dem Iran. US-Außenminister Rubio betonte erneut, dass der Iran keine Maut für die Durchfahrt der Meerenge erheben dürfe. Wenn man eine Gebühr für eine internationale Wasserstraße akzeptiere, würde sich das auf der ganzen Welt verbreiten, sagte Rubio bei einem Treffen des Golf-Kooperationsrates in Bahrain. Das Wetter. In der Nacht locker bewölkt oder klar, 24 bis 16 Grad. Im Nordosten um 14 Grad. Am Tag heiß und sonnig, 31 bis 38 Grad. Im Westen und Südwesten lokal bis 41 Grad. Für weite Teile Deutschlands wird vor extremer Wärme gewarnt. Bitte beachten Sie die Empfehlungen für Hitzetage unter anderem vom Deutschen Wetterdienst. Die weiteren Aussichten am Samstag im Westen und Nordwesten zeitweise wolkig. Das waren die Nachrichten.
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10: Mit Thomas Löfner und einer neuen Ausgabe des Jazz Facts Fragebogens. Guten Abend. Nachdem in unserer letzten Sendung mit dem Aachener Schlagzeuger Paul Lovenz bereits eine der Schlüsselfiguren des deutschen bzw. europäischen Free Jazz bei uns zu Gast war, dachte ich mir, ich lege direkt ein vergleichbares Kaliber nach. Mein heutiger Gast ist auch Schlagzeuger und hat einen ähnlich prägenden Einfluss auf die Entwicklung des Jazz gehabt wie Paul Lovenz. Allerdings wuchs er nicht im Westen der Republik auf, sondern im Osten, genauer gesagt in Dresden. Dorthin bin ich für die Aufzeichnung der heutigen Sendung auch den langen Weg aus Köln mit der Bahn gereist und freue mich sehr, dass wir die nächste knappe Stunde gemeinsam im Landesstudio des MDR Dresden verbringen werden. Herzlich willkommen, Günther Baby Sommer.
11: Hallo.
10: Grüß dich. Baby, wie bist du eigentlich zu deinem zweiten Vornamen gekommen?
11: Ja, die Geschichte habe ich schon ca. 2783 Mal erzählt.
10: Die hören Sie gern nochmal.
11: Gern. Wie einige der Hörer vielleicht wissen, ist Baby Dotz, der Schlagzeuger, der an der Wiege der Jazzmusik in den frühen 20er Jahren mit Louis Armstrong Hot Seven gespielt hat. Und als ich mich in den 60er Jahren als Kopist von amerikanischen Schlagzeugern wie Art Blakey, Max Roach, Philly Joe Jones und dergleichen abwendete, weil ich immer mehr das Gefühl hatte, ich bin ein Dieb, der irgendein Kulturgut klaut, fing ich mich an, in Europa umzugucken. Und da traf ich auf Paul Lovens, auf Hank Banning und Pierre Favre und die Europäer, die einen ganz eigenen Weg gegangen sind und viele Dinge dazu beigetragen haben zur Emanzipation des europäischen Jazz und im Speziellen eben auch auf dem Gebiet des Schlagzeugs. Und als ich so anfing, mich in diesen Kreisen zu orientieren und nach meinen eigenen Wurzeln zu suchen, spielte ich aber noch mit einem Trompeter, Klaus Lenz, der auch nicht ganz namenlos ist. Das war sozusagen ein ziemlicher Sammelpunkt, ähnlich wie Lionel Hampton, ja viele junge, begabte, gute Musiker sich um sich geschart hat. So war Lenz einer der in der damaligen, ehemaligen DDR begabte, gute Musiker um sich herum hatte. Und es wurde aber dort amerikanische Musik, Platz für den Tears, Chicago Transit Authority, also Jazzmusik im Fusion-Bereich mit Bläsern, aber auch viel Improvisation dabei, aber immer hart am Original bleibend gespielt. Und jetzt kam ich mit meinen neuen europäischen Ideen und das gefiel dem Lenz überhaupt nicht. Und in einer Probe dreht er sich so rum und sagt mit seinem Berliner, hey, was machst du denn da für einen Scheiß? Willst alles neu erfinden wie Baby Dotz? Und da sagte unser Posaunist, der Hermann Anders, sagte, hey Klaus, das ist nicht Baby Dotz, das ist Baby Sommer. Und das war 1965, ja, 65, dann 66. Und seitdem trage ich diesen Namen mit mir rum. Und ich muss fast sagen, wenn man von Günther Sommer spricht, dann weiß man eigentlich nicht, ja, Günther Sommer, was ist? Na, der Schlagzeuger, ach, Sie meinen Baby Sommer.
10: Ja, ja, genau.
11: Und ich werde auch nicht müde, auf den originalen Namensträger Baby Dotz hinzuweisen.
10: Mhm. Ja, jetzt hast du schon eine Menge erzählt. Vielleicht ergänze ich das nochmal. Also du hast ja gerade schon gesagt, so in den 60er Jahren hast du angefangen, aktiv Musik zu machen. Neben der Klaus Lenz Big Band waren das unter anderem dann auch eigene Bands wie die Combo SOK, mit der ihr ja auch so Jazzrock gespielt habt. Und daraus ging dann ja eine Band hervor, und zwar ein Quartett namens Synopsis, wo du mit Ulrich Gumpert, Ernst Ludwig Petrowski und Conny Bauer zusammengespielt hast. Und das war ja dann Vorgänger für eine Band, die lange Jahre, und ich weiß gar nicht, ob sie offiziell überhaupt aufgelöst wurde, das Zentralquartett so der Vorläufer war. Aber bleiben wir vielleicht erstmal bei Synopsis. Von denen würde ich nämlich die erste Musik für heute spielen. Und zwar ist das ein Stück von dem ersten Album, das 1973, meine ich, aufgenommen wurde, mit dem Titel Auf der Elbe schwimmt ein rosa Krokodil. Ein sehr schöner Titel, wie ich finde. Ja. Und das Stück, was wir jetzt hören, hat aber demgegenüber einen ganz schlichten Titel. Take 4 heißt es. Ja.

0: Der Jazzfacts Fragebogen. Heute zu Gast der Dresdner Schlagzeuger Günther Baby Sommer. Ja, das gerade war er mit dem Quartett Synopsis und dem Stück Take 4. Eine Aufnahme aus dem Jahr 1974 war es dann doch und zugleich die erste von Synopsis überhaupt. Erschien übrigens bei einem westdeutschen Plattenlabel und zwar FMP aus Berlin. Magst du vielleicht ein bisschen was zur Entstehung der Band und des Albums erzählen, Baby?
1: Ja, gern. Ja. Da gehen wir noch mal kurz vor die Musik zurück. Buddy, die Band, die ja das Kernstück für alle nachfolgenden Bands war, mit denen ich dann eben Synopsis als nächstes und Zentralquartett und dergleichen. Das hieß nicht S-O-K. Wir waren davon ausgegangen, von dem slawischen Wort Sok, Saft. Und aus dieser Band heraus sind ja dann, wie du richtig gesagt hast, Synopsis entstanden. Und Synopsis war die Band, mit der wir dann auch nach Warschau gefahren sind und wo wir besagten Willis Canover persönlich getroffen haben. Die Warschauer Jamboree war das erste, wo wir auch Kontakt kriegten zu Musikern, die eben aus dem Westen auch kamen und mit denen wir dann auch teilweise in den Jazzclub in Warschau jampen und die auch Kontakt zu den polnischen Musikern um Tomasz Stanko, Wroblewski und Janusz Stefanski und wie sie alle hießen, diese wunderbaren Musiker, die weit vor uns die Chance hatten, auch in einem grandiosen Bogen über die DDR hinweg fliegend nach New York zu fliegen. Ja. Und wir waren sozusagen die Trittbrettfahrer und bei dieser Gelegenheit haben wir auch Willis Canover dort getroffen.
0: Auf den wollte ich jetzt gerade zu sprechen kommen. Den Namen hast du ja gerade schon erwähnt. Vielleicht nehmen wir das mal zum Anlass, zu dem Fragebogen dieser Sendung zu kommen. Tatsächlich eine der ersten Fragen unseres Fragebogens ist ja deine erste musikalische Offenbarung und da ist tatsächlich dann Willis Canover, denke ich mal, eine ganz wichtige Person. Dazu muss man sagen, Willis Canover ist kein Musiker, sondern er hat jahrzehntelang die Sendung Voice of America moderiert im amerikanischen Rundfunk. Und wir hören vielleicht mal die Einstiegssequenz, denn die ist legendär.

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1: Ja, das war sie, die Stimme von Willis Conover. Und wie gesagt, jahrzehntelang immer genau nach dem gleichen Muster und gerade deswegen so legendär, dieser Einstieg in seine Sendung. Und du hast mir im Vorgespräch zu dieser Sendung erzählt, Baby, dass diese Sendung für dich jahrzehntelang auch ein ganz wichtiger Begleiter und auch eigentlich Einstieg in die Jazzwelt war, ne?
2: Ja, das war überhaupt der Schlüssel, der Türöffner in die Jazzwelt. Ich spielte damals mit einer Radebeuler Tanzband, kann man sagen, die Radebeuler Tanzrhythmiker. Und wir probten im Clubhaus in Radebeul, probten unsere Stücke und immer schön brav, zähneknirschend nach der Vorgabe 60-40. Das heißt, 60% der Titel mussten DDR-Komponisten nachweisen und nur 40% der Titel, die wir abends auf dem Tanzsaal spielen durften, das waren sogenannte West-Titel. Und ich war derjenige, der schon immer so ein bisschen unglücklich war über das Repertoire. Und an einem Tag hörte ich in diesem Jugendclubhaus hinter einer großen Eichentür hörte ich eine Musik, die mir völlig unbekannt war, und das war Jimmy Chuffrey 3, wie sich das im Nachhinein herausstellte. Und ich wartete, bis die Tür aufging und da vier ältere Herren, also aus meiner Sicht damals älter, ich war 12 Jahre und habe mich kurz vorgestellt und so und wollte wissen, was die für Musik hören. Und das war ein konspirativ tagender kleiner Club von Jazzliebhabern. Und der Anführer dieses Quartetts, Manfred Krölich, das war auch der, zu dem ich dann gleich Kontakt bekam. Und der hat mich dann auf die Sendung Willis Conover, Voice of America Jazz Hour aufmerkt, dass er die Nacht für Nacht zu Hause hört und hat mir gesagt, wenn du willst, komm doch mal zu mir. Und so bin ich dann wirklich jahrelang Nacht für Nacht aus der elterlichen Wohnung herausgeschlichen. Und dann saßen wir vorm Radio und haben wechselweise Langwelle oder Kurzwelle im 49-Meter-Band Voice of America, Stimme Amerikas gehört. Und 0.15 Uhr ging eben besagter Vorspann los, den wir eben gehört haben. Und das war für mich sozusagen meine Tankstelle. Ich habe damals, als ich dort eingestiegen bin, habe ich die Musik überhaupt nicht verstanden. Und genau aus dem Grund wollte ich es wissen.
1: Ja. Also man kann auf jeden Fall sagen, dass diese Sendung auch deine Entscheidung, Berufsmusiker zu werden, entscheidend geprägt hat. Vielleicht machen wir mal an dieser Stelle weiter mit den Fragebogen-Fragen. Wozu machst du Musik, Baby?
2: Um zu überleben, um überhaupt zu leben. Das, Musik ist meine Medizin. Musik ist meine tägliche Nahrung.
1: Gibt es eine künstlerische Entscheidung, die du bereust?
2: Nein.
1: Hat Musik was mit Politik zu tun? Und wenn ja, was?
2: Oh, unbedingt. Unbedingt. Zumindest die Jazzmusik. Die ist ja die, die ganz kurz und schnell von früh morgens einer Nachricht aus dem Rundfunk oder gelesene Nachricht aus der Zeitung am Abend im Konzert darauf Bezug nehmen kann. Der Jazzmusiker, der kann von jetzt auf sofort Bezug nehmen. Schon die Benennung ist doch eigentlich in unserer schnelllebigen Zeit ein wichtiger Faktor. Also unsere Musik sollte politisch sein, sollte auf Missstände in der Welt hinweisen. Und ja, und das ist auch meine Forderung an mich selbst.
1: Wie wichtig ist dir Disziplin?
2: Sehr, sehr wichtig. Auch in der freien Musik ist es ja sozusagen ein Wechselspiel von Energien. Und dieses Wechselspiel von Energien erfolgt in einem Rahmen. Und dieser Rahmen, der gibt eine gewisse Disziplin vor. Und innerhalb dieses Rahmens habe ich so viel Freiheit, die mir eben meine Improvisation, meine freie Improvisation gibt. Aber alles sollte nach irgendwie selbst empfundenen, wenn nicht geschriebenen Gesetzen ablaufen.
1: Brauchen wir Jazzkritik? Und wenn ja, wofür?
2: Jazzkritik brauchen wir. Das ist ein für den Musiker, der kritisiert wird, auch letzten Endes ein Spiegel. Es muss nicht unbedingt ein Spiegel des Wohlgefallens sein, sondern an dieser Jazzkritik erfährt letzten Endes der Musiker, der besprochen wird, er fühlt, die Reibung, die er erzeugt hat, zum Hörer oder zum Kritiker. Fühlt sich da entweder wohltuend bestätigt oder weiß genau, was er richtig gemacht hat, wenn es nämlich im Kontrapunkt zur Kritik steht.
1: Im Zusammenhang damit, gibt es für dich ein persönliches No-Go beim Musikmachen?
2: Ja, es gibt ein No-Go für mich, nämlich die Disziplin des Musikers, ein Konzert zu spielen, was auf eine Stunde, auf anderthalb Stunde, zwei Stunden oder 20 Minuten festgelegt ist. Und diese Zeit gehört aussprüchlich auf die Bühne der Musik und dem zahlenden Publikum. Das heißt, ich kann nicht auf die Bühne gehen und entweder im angetrunkenen Zustand oder dann hinterher sagen, oh Entschuldigung, heute ist mir das Konzert nicht gelungen, kommen Sie doch das nächste Mal wieder. Also die Disziplin, die Stunde Konzert wirklich so intensiv, so ehrlich und so gut als möglich zu spielen. Das ist für mich die Voraussetzung, wenn ich eine Bühne

0: Der Deutschlandfunk mit dem Jazz Facts Fragebogen. Zu Gast bei mir im Studio ist heute der Dresdner Schlagzeuger Günther Baby Sommer. Das gerade war ja mit dem Zentralquartett, sozusagen der Neuauflage des Quartetts Synopsis in der Originalbesetzung. Wann habt ihr wieder angefangen zu spielen und wie kam es dazu? Ich glaube, da waren so circa 10 Jahre dazwischen.
1: Ja? Ich glaube, 84. Ich war damals eingeladen in Paris, weil irgendwann hat ja die DDR auch genügend Industrieprodukte in den Westen exportiert und es gab keinen Maschinenbau und Schiffe und was alles nach Westen für Devisen exportiert wurde. Und irgendwann hat man sich dann Anfang 80er Jahre überlegt, dass man auch Kultur nach dem nicht-sozialistischen Wirtschaftsgebiet liefern kann. Und unter anderem begann man damit Jazzmusik. Und für Jazzmusik standen damals schon die Namen Petrovsky, Bauer, Gumpert, Sommer. Und so sind wir 1980 haben wir, glaube ich, angefangen, uns auf die alte Besetzung von Synopsis zurückzuberufen. Und da kam dieser fresche Name Zentralquartett zustande. Es war eine Anmaßung, eine Zumutung für die anderen Musiker. Aber das war eigentlich ein kleiner Seitenhieb auf den damals in der DDR herrschenden Zentralismus. Und dieses Zentralquartett, wie wir uns dann nannten, gründete sich 80. Als wir nämlich einen Ruf nach West-Berlin zu den Jazztagen bekamen.
0: Zentralquartett, du hast ja gerade schon so auch ein bisschen diese Ironie des Namens angesprochen, aber letzten Endes ist es ja auch ein bisschen Ausdruck dieses musikalischen Anspruchs, den ihr vielleicht selber hattet, aber der dann ja letzten Endes auch verbunden wurde mit dem Namen, dass ihr ja quasi so ein bisschen exemplarisch für den Jazz aus der DDR zu der damaligen Zeit gestanden habt.
1: Richtig.
0: Was ja schon auffällig ist, dass ihr ja schon einen sehr unterschiedlichen Stil zu den Free-Jazzern aus dem Westen hattet. Also beispielsweise Brötzmann, beispielsweise Schlippenbach, die ja diese berühmte Kaputtspielphase sehr intensiv betrieben haben. Das heißt also, es gab ja so gut wie keinerlei Bezüge zu konkreten Melodien oder Rhythmen. Das wiederum findet sich bei euch ja alles wieder. Ihr habt teilweise Volkslieder verarbeitet. Ich weiß, Uli Gumpert hat aus deutschen Landen geschrieben, wo er eben Volksliedmelodien bearbeitet hat. Es wurde von hymnenartigen Ausbrüchen geschrieben. Ich glaube, das war Eckhard Joos, der das so bezeichnet hatte. Und ja, auch so dadaistische Elemente finden sich in dieser Musik wieder. Wie genau kann man sich das so vorstellen, wie diese stilistische Ausrichtung sich entwickelt hat bei euch?
1: Ist sehr interessant, weil wir haben unsere Wurzeln gesucht und unsere Wurzeln waren nicht afrikanisch wie die Wurzeln farbiger amerikanischer Jazzmusiker. Die konnten immer auf Mutter Afrika hinweisen. Aber wo konnten wir denn hinweisen? Wo sind denn unsere Wurzeln? Im thüringisch-sächsischen Liedgut sind die Wurzeln. Und wenn wir dort weiter bohren und bohren, dann kommen wir eben nicht auf Bluesgeschichten, sondern unser Blues ist das deutsche Volkslied, was wir da entdecken. An der Oberfläche waren das einfache Strukturen irgendwie und dann haben wir tiefer gegraben und plötzlich sind wir in dem altdeutschen Liedgut angekommen. Und der Unterschied zu unseren Kollegen wie Brötzmann und Kowald in der damaligen Bundesrepublik war einfach der, dass wir vor Tradition keine Berührungsängste hatten. Und unsere westdeutschen Kollegen, die wollten die Tradition eigentlich nicht in ihre Musik einbeziehen, aber wir hatten die Problematik ja nicht, weil bei uns, kann ich jetzt mal so ein bisschen augenzwinkern sagen, alle Nazis waren ja im Westen, wir hatten ja keine hier im ehemaligen DDR, also wir hatten die Berührungsängste mit der deutschen Volksmusik nicht, weil sie unsere einzigen Wurzeln waren. Unsere Nahrung haben wir aus thüringischen Liedgut bezogen und haben die mit unserer Einstellung zeitgenössische Musik zu integrieren. Das war das, was wir zum Beispiel im Zentralquartett, was unsere Note war, was uns ausgemacht hat, was man sozusagen von den Titeln im Verbalen wie auch eben im Musikalischen sehr gut erkennen konnte.

0: Günther Baby Sommer hier mit einer Soloaufnahme aus dem Jahr 2013. Harmonisches Gerassel für Han vom Album Dedications. Das ist eine Widmung für Han Benning, einen Schlagzeugerkollegen aus den Niederlanden. Ja. Und zum Album, das trägt den Untertitel Hörmusik 4. Und da wollte ich dich fragen, Baby, was das mit dem Titel auf sich hat.
1: Ja, ich habe ja beim Experimentieren und beim Ausbreiten meines ganzen Instrumentariums, weil ich habe Akkordeon gespielt, ich habe Trompete gespielt, ich habe Klavier gespielt. Also in mir ist so viel melodischer Bestandteil meines musikalischen Verständnisses und meiner Ausdrucksform, dass ich sozusagen mein Instrumentarium auch letzten Endes aus der Rolle des begleitenden Rhythmus- und Schlagzeuginstrumentes rausentwickelt habe und versucht habe, mit meinem Schlagzeug auch Geschichten zu erzählen. Das heißt, melodische Anteile hineinzunehmen, das Schlagzeug zu erweitern um klingende Instrumente, um Orgelpfeifen, um Xylophone, um irgendwelche gestimmten Instrumente, wo ich eben Melodien spielen konnte. Deshalb habe ich auf mein Instrument auch großen Wert in der Intonation gelegt. Dass ich eben also Melodien spielen kann und in einem gewissen begrenzten Maße und melodische. Und das konnte ich natürlich nur mit einer Erweiterung machen. Und ich merkte dann bei Solokonzerten, dass das Publikum immer mehr zu tun hatte mit dem, was ich da auf der Bühne um mich herum aufgebaut oder am Fußboden hatte, die Orgelpfeifen mit irgendwelchen Luftmatratzen aufblas, Fröschen und dann irgendwelche Sirenen angebracht und dies und jenes. Und der optische Effekt war so stark, dass die musikalische Entwicklung, die Struktur eines Konzertes dabei vernachlässigt wurde. Und das hat mir irgendwie nicht gefallen. Ich habe gedacht, diesen Aspekt muss ich den Leuten einfach nehmen. Die sollen zuhören, was ich da spiele. Und habe einen Vorhang, ein System geschaffen, hinter einem Vorhang zu spielen. So einen Brecht-Vorhang hatte ich dann vor mir. Und habe den Leuten sozusagen den optischen Anteil meines Solokonzertes gestohlen. Und das hat die Menschen, die Zuhörer, hat das teilweise gespalten. Ja, die einen kamen und sagten, oh, ich muss sehen, wie du den Klang erzeugst. Und die anderen kamen und sagten, oh, ich habe gar nicht gewusst, dass man mit Schlagzeug richtige Musik spielen kann. Also das war so eine schizophrene Situation beim Zuhören. Und das war meine sogenannte Hörmusik, der tautologische Begriff Hörmusik. Also Musik ist ja generell zum Hören, aber bei mir war es der Zwang. Und die Krönung des Ganzen fand ja statt, als ich für ein Solokonzert in der Berliner Philharmonie eingeladen war und dort mit meinem einen Vorhang hinkam. Und dort erst feststellen musste, da sitzt ja Publikum hinter mir, vor mir, rechts neben mir, links neben mir und wo soll ich meinen einen Vorhang hinstellen?
0: Und wie hast du die Situation gelöst?
1: Das war in der Zeit von Joachim Ernst Behrendt. Es wurde sofort lebend losgeschickt, noch 3 weitere Vorhänge in Berlin zu organisieren. Und dann hatte ich einen weißen, richtig, ich spielte in einem weißen Käfig. Und keiner vom Publikum hat mich gesehen. Es war natürlich riskant. Es hätte ja, sitzen da über 1000 Leute drin, hätte nur einer sagen müssen, oh, was soll denn der Scheiß? Und schon wäre die ganze Spannung zusammengebrochen. Ich habe die Leute nicht gesehen, die Leute haben mich nicht gesehen. Die mussten hören. Es war ein Fernsehkonzert. Die Fernsehleute sind völlig verzweifelt auf mich. Können sie nicht an der Seite den Spalt offen lassen, dass wir mit einer Kamera an einer Ecke reinkommen?
0: Ich sag, heutzutage hätten sie es mit einer Drohne gelöst.
1: Ich sage, nein, wenn sie das Konzert im Fernsehen, dann müssen sie meinen weißen Käfig sozusagen aufnehmen und das ist es eben. Das war die sogenannte Hörmusik.
0: Spielst du heute noch solche Konzerte oder ist das jetzt eine Sache der Vergangenheit?
1: Ich spiele, aber ohne Vorhänge. Ja, ich spiele spiel noch Solokonzerte, ich spiele noch Hörmusiken, aber eben den Vorhang nehme ich nicht mehr mit.

Das war Günther Baby Sommer gemeinsam mit einem Quartett, bestehend aus Manfred Schof an der Trompete, dem italienischen Saxophonisten und Klarinettisten Gianluigi Trovesi und dessen Landsmann Antonio Borghini am Bass. Hier in einer Aufnahme aus dem Jahr 2016, entstanden im Theater Gütersloh. Ja, und Baby mit Schof und Trovesi kam es schon zu DDR-Zeiten häufiger zu Zusammenarbeiten, auch im europäischen Ausland. Vielleicht dazu, wie kann man sich das so vorstellen? Du hast ja vorhin schon ein bisschen erzählt, mit dem Zentralquartett seid ihr ganz bewusst von der DDR auch ins Ausland geschickt worden, um da Werbung für das Land zu machen, aber eben natürlich auch um Devisen ins Land zu bringen. Ja. Aber trotzdem, wie war das so mit dieser Reisefreiheit? Also konntest du auch dann ziemlich frei schalten und walten und dann mit Leuten

0: Schweiz geschmuggelt und über mir der Kontrabass und Schlagzeug und ich unten auf dem Boden. Also wir haben schon sehr, sehr, sehr, sehr riskante Dinge auch gemacht. Aber das Risiko habe ich immer auch herausgefordert, weil ich ein leidenschaftlicher Leser von Karl May war. Und Karl May hat mein Abenteuerwesen, meinen Abenteuersinn so geprägt, den habe ich dann letzten Endes auch in meine berufliche Tätigkeit als Musiker mit hinübergenommen. Und gerade bei der Reisetätigkeit ist mir mein Karl-May-Sinn ist mir sehr dienlich und hilfreich gewesen. Und auf dieser Strecke habe ich zwar auch riskante, aber letzten Endes doch mich bereichernde musikalische Grenzübertritte gemacht. Und auch in manchen Situationen als Karl Winter, wo es denn gar nicht anders ging und Günther Baby Sommer nicht benannt werden durfte, dann bin ich als Karl Winter aufgetreten und bin so über manche Grenze auch geschmuggelt worden.
1: Ich möchte nochmal an Karl May anknüpfen, den du gerade erwähnt hast. Du hast ja in den Jahren deiner Tätigkeit als Musiker auch immer wieder mit Autoren zusammengearbeitet. Günter Grass beispielsweise, Rafik Shami oder Wolf Biermann, mit dem du ja sogar gemeinsam mit dem Zentralquartett eine Platte aufgenommen hast. Hast du jemals drüber nachgedacht, wo du jetzt Karl May so als großes Vorbild erwähnt hast, dich auch mal mit dessen Texten musikalisch auseinanderzusetzen?
0: Habe ich noch nicht. Danke für den Tipp. Danke. Ich war mehrheitlich bei zeitgenössischen Schriftstellern, Dichtern, Denkern zugange, eben von Christoph Hein bis zum erwähnten Günter Grass.
1: Jetzt haben wir leider keine Musik von diesem Projekt, die wir hier spielen können, aber wir bleiben beim Thema Literatur. Und zwar ist das jetzt eine Aufnahme, die ist entstanden 2023 bei der Jazz Baltica in Timmendorfer Strand. Da bist du nämlich mit deinem größeren Projekt Brotherhood and Sisterhood aufgetreten und unter anderem habt ihr da ein Stück gespielt mit Lyrik von Hugo Ball und

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0: Günther Baby Sommers Projekt Brotherhood and Sisterhood, aufgenommen bei der Jazz Baltica 2023 mit dem Stück Karawane. Vielleicht erstmal zum Festival Jazz Baltica. Wir hatten uns ja seinerzeit auch vor dem Konzert getroffen und da hast du mir auch so ein bisschen erzählt, dass es schon eine sehr lange Verbindung zu dem Festival gibt.
1: Richtig. Es war 1999 wohl, dass Rainer Harmann im Auftrag von Björn Engholm die Anrainerstaaten der Ostsee zusammenfassend auf einem Jazzfestival vereinte. Und Rainer Harmann fragte mich, ob ich für dieses Jazz Baltica mit zwei Projekten dort auftreten. Das eine war das Duo mit Günter Grass und das andere war eben eine Band, die ich zusammenstellte. Jazz Baltica war für mich sozusagen ein ungeheuer wichtiger Punkt, weil ich dort Musiker mir aussuchen konnte aus dem gesamten Baltikum. Das heißt, um die Anrainerstaaten, um die Ostsee herum. Und da kam ich dann eben auch auf Tomasz Stanko und auf Edward Wesela und Schof und Bernd Konrad. Mhm. Also ich habe mir Musiker ausgesucht aus den Anrainerstaaten des Baltikums. Und mit dem Jazz Baltica Ensemble habe ich dann auch, das hat längere Zeit auch noch gehalten. Und ich bin dann eigentlich ein bisschen ausgestiegen, nachdem immer mehr Amerikaner dort auftraten. Und der Ursprungsgedanke der Anrainerstaaten um das Baltikum herum ein bisschen in den Hintergrund reden war. Und das war auch der Punkt, wo ich mich ein bisschen zurückgezogen habe. Und erst viel später, als der wunderbare Posaunist
0: Nils Landgren,
1: den ich in das erste Ensemble integriert habe, mir fehlte damals ein Posaunist. Und da habe ich den Rainer Harmann gefragt. Und der hatte mir dann empfohlen, da gibt es einen Schweden, der heißt Nils Landgren. Und der Nils, den habe ich mich dann drauf eingelassen und habe den Nils eingeladen. Und der Nils ist ja dann, er hat die Leitung des Jazz Baltica übernommen von Rainer Harmann. Und der hat mich dann später wieder eingeladen zu eben diesem besagten Konzert, wo wir den Ausschnitt eben gehört haben.
0: Und ich meine, dieses Beispiel Nils Landgren ist ja auch für den weiteren Verlauf deiner musikalischen Laufbahn eigentlich ganz bezeichnend, dass du immer bis ins jetzige hohe Alter immer sehr aufgeschlossen gegenüber jungen Musikern warst. Und allein dieses Ensemble, mit dem du da im Jahr 2023 aufgetreten bist, hat es ja auch gezeigt. Da waren ja neben Robert Lukaczu beispielsweise, dem Bassisten hier aus Leipzig und vielen anderen Leuten aus der Berliner Szene, wirklich auch viele junge Musiker dabei. Also diese Bindung ist nie abgerissen zur jungen Generation bei dir, ne?
1: Nein, ist nie abgerissen. Und letzten Endes habe ich ja auch aus dieser Bindung heraus diese Professur in Dresden an der Hochschule für Musik angetreten und letzten Endes auch gestaltet und habe sozusagen Studenten versucht, immer in meine Projekte zu integrieren oder zumindest im Zeitgeist der Studenten auch irgendwie wirksam zu werden. Und die jungen Musiker, die ich da in dem Ensemble vereint habe, sind eben Musiker, die auch mit einem gewissen Respekt, das spüre ich schon meiner Lebensleistung gegenüber, dort tätig sind und die auch von mir, aus meiner Erfahrung lernen. Und es ist für mich eine Freude zu hören, was die so einbringen, weil ich bin nicht jemand, der nur auf seinen traditionellen Dingen beharrt und sich dort ausruht auf den Lorbeeren, sondern ich will gern wissen, was wird heute gespielt und setze mich damit auch kritisch auseinander.
0: Jetzt sind wir schon fast am Ende des heutigen Jazzfacts-Fragebogen angekommen. Zum Schluss gleich noch eine weitere Aufnahme von dir aus dem Jahr 2013. Und zwar erschien dabei Intact Records, ein Label, mit dem du ja schon sehr lange zusammenarbeitest, das Album Baby's Party. Das ist ein Duo-Album und du hast es mit einem Musiker eingespielt, mit dem viele wahrscheinlich nicht gerechnet hätten in deinem Zusammenhang oder im Zusammenhang mit dir, und zwar Till Brönner. Vielleicht kannst du noch ganz kurz erzählen, wie es zu dieser Zusammenarbeit kam.
1: Till ist ja ein Nachfolger an der Hochschule gewesen. Wir suchten einen Trompetenlehrer und da war Till Brönner in aller Munde. Ich hatte zwar meine Bedenken, muss ich schon sagen, weil ich wusste, das ist ja ein quirliger Geist, der überall in der Welt herum hatte, denn überhaupt Zeit für Studenten und an einer Hochschule zu bearbeiten. Das habe ich zu Bedenken mitgegeben, ganz am Anfang. Und war dann als beratendes Mitglied in der Kommission und Till wurde es. Der hat die Professur bekommen und da gab es ein sehr spannendes Ablösekonzert, Tills Antrittskonzert mit mir zusammen und mein sozusagen aus dem Rektorat Austrittskonzert. Till selbst kannte ich ja als Jazzmusiker und ich habe ihn einfach gebeten, ob wir nicht mal im Duo spielen. Und im Duo haben wir bei seinem Antrittskonzert gespielt und dort anknüpfend kam die Idee, mit Till doch mal einen jungen, aufstrebenden, bekannten Musiker eine Duo-CD zu spielen. Und das habe ich dann bei meinem Hauslabel Intakt platziert und die waren sozusagen auch angetan davon und haben dem zugestimmt. So ist dann von Intakt eine CD entstanden, eine wunderschöne Duo-CD, weil Till auf dieser CD von mir vorgegeben durfte er nicht singen. Mhm.
0: Ich finde, er spielt damit eine Risikobereitschaft, die man von ihm sonst auch so nicht gewohnt ist. Ne? Also richtig. Fast wie entfesselt.
1: Genau richtig. Und es ist ein Till Brönner, wie ich mit ihm gespielt habe in Leipzig, wo auch junge Zuhörerinnen enttäuscht den Saal verlassen haben, weil es nicht der weichgespülte Till Brönner ist, den man kennt, den man liebt und den man gern zum Schwiegersohn haben möchte, sondern der mit Baby Sommer freie Musik spielt und dort ein unheimlich breites Spektrum an leserischen und künstlerischen Einfällen hat, wie er sie normalerweise auf den weichgespülten CDs eben nicht hat.
0: Ja, Günther Baby Sommer über seine Zusammenarbeit mit Till Brönner. Baby, danke, dass du heute dabei warst. Hat großen Spaß gemacht mit dir.
1: Gut.
0: Ja, Sie, liebe Hörerinnen und Hörer, können diese Sendung wie immer noch 7 Tage in unserer Deutschlandfunk-App und auf deutschlandradio.de hören. Jetzt aber noch Günther Baby Sommer gemeinsam mit Till Brönner. Flinke Besen. Mein Name ist Thomas Löfner. Ihnen noch einen schönen Abend und tschüss bis

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1: Uhr, die Nachrichten. Bund und Länder haben sich auf eine Reform zur Entlastung vor allem der Kommunen geeinigt. Das ist ein Ergebnis des Treffens der Ministerpräsidenten mit Bundeskanzler Merz. Konkret geht es um sogenannte Leistungsgesetze, die zwar auf Bundesebene beschlossen, aber vor allem bei Kommunen zu erheblichen Ausgaben führen, wie etwa die Kinder- und Jugendhilfe und die Eingliederungshilfe für Menschen mit Behinderung. Die Kostenübernahme gilt für Gesetze, die der Bund nach dem 1. September dieses Jahres beschließt. Es gilt eine Bagatellgrenze von 200 Millionen Euro. 80% der Kosten übernimmt dann der Bund. Der Vorsitzende der Ministerpräsidentenkonferenz, der rheinland-pfälzische Regierungschef Schnieder, sieht schon im kommenden Jahr ein Entlastungspotenzial bei den Kommunen von 3 Milliarden Euro. Bundeskanzler Merz sagt, die Neuregelung folge dem Grundsatz, wer bestellt, bezahlt. Union und SPD hatten im Koalitionsvertrag vereinbart, sich an diesem Grundsatz orientieren zu wollen. Die finanziell angeschlagene Warenhauskette Galeria erhält einen neuen Kredit von bis zu 160 Millionen Euro. Das sagte eine Unternehmenssprecherin der Deutschen Presseagentur. Das Geld ist demnach an einen auf 3 Jahre angelegten Sanierungsplan geknüpft. Der Einzelhändler wolle dabei unter anderem prüfen, welche Standorte rentabel seien. Galeria hat derzeit 83 Warenhäuser und beschäftigt rund 12.000 Menschen. Die Ukraine soll weitere 3,4 Milliarden US-Dollar als Hilfen von der Weltbank bekommen. Entsprechende Abkommen seien bei der Wiederaufbaukonferenz für die Ukraine in Danzig beschlossen worden, teilte Ministerpräsidentin Sviridenko mit. Es wurden keine Angaben gemacht, wann das Geld ausgezahlt wird. Laut EU-Kommissionspräsidentin von der Leyen erhielt die Ukraine heute zudem eine erste Zahlung in Höhe von 3 Milliarden Euro aus dem 90 Milliarden Euro schweren Unterstützungsdarlehen der EU. In den kommenden Tagen solle außerdem zusätzliches Geld für die Drohnenproduktion fließen. Präsident Zelensky genehmigte am Abend eine neue Geheimdienstoperation. Sie werde 40 Tage dauern und diene dazu, Russland zum Frieden zu zwingen, teilte Zelensky mit. Details nannte er nicht. Russland führt seit mehr als 4 Jahren Krieg gegen die Ukraine. Die Vereinten Nationen haben die Evakuierung von hunderten Frachtern mit rund 11.000 Crewmitgliedern durch die Straße von Hormus vorübergehend gestoppt. Der Generalsekretär der UNO-Schifffahrtsorganisation IMO, Dominguez, begründete dies mit einem Angriff auf ein Schiff in der Region. Dieses sei zwar nicht Teil der Evakuierungsflotte der IMO gewesen, betonte Dominguez. Dennoch wolle er zunächst sicherstellen, dass die Passage durch die Straße von Hormus gefahrlos fortgesetzt werden könne. Die für den Welthandel bedeutende Seestraße war wegen des Iran-Kriegs wochenlang weitgehend blockiert. Microsoft verlängert den Support für sein Betriebssystem Windows 10 um ein weiteres Jahr. Nutzer würden bis Mitte Oktober 2027 auch weiterhin mit Aktualisierungen versorgt, teilte das US-Unternehmen in Redmond mit. Damit bekämen Kunden mehr Zeit, um sich mit einem neuen PC auszustatten. Ursprünglich war geplant, den Support bereits im vergangenen Oktober einzustellen. Nach Druck von Verbraucherschützern kündigte Microsoft an, ein weiteres Jahr Sicherheitsupdates kostenlos zur Verfügung zu stellen. Schätzungen zufolge nutzten im vergangenen Sommer noch 650 Millionen Menschen weltweit das Betriebssystem Windows 10. Zudem hieß es, bis zu 400 Millionen Computer seien nicht mit Windows 11 kompatibel. Die deutsche Fußballnationalmannschaft bestreitet zur Stunde ihr letztes WM-Gruppenspiel gegen Ecuador. Der Gruppensieg ist ja auch bei einer Niederlage nicht mehr zu nehmen. Zur selben Zeit treffen Curaçao und die Elfenbeinküste aufeinander. In der Nacht spielen Tunesien gegen die Niederlande, Japan gegen Schweden, die Türkei gegen die USA und Paraguay gegen Australien. Das Wetter. In der Nacht locker bewölkt oder klar. 24 bis 16 Grad. Im Nordosten um 14 Grad. Am Tag heiß und sonnig. 31 bis 38 Grad. Im Westen und Südwesten lokal bis 41 Grad. Für weite Teile Deutschlands wird vor extremer Wärme gewarnt. Bitte beachten Sie die Empfehlungen für Hitzetage, unter anderem vom Deutschen Wetterdienst. Das waren die Nachrichten.
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2: Es ist Scheune und Schmiede gleichermaßen. Das Tanglewood Festival. 1938 als Sommerresidenz des Boston Symphony Orchestra gestartet, hat es sich zu einem der einflussreichsten Festivals der USA entwickelt. In der Reihe über besondere Orte, hier in den historischen Aufnahmen, wollen wir in die wahrlich beeindruckende Festivalgeschichte reinhören. In Konzerte, die in der großen Scheune stattgefunden haben, und von Talenten berichten, deren Karriere in Tanglewood begann. Der Gründungsimpuls, tief in den Wäldern der Berkshire Hills so einen neuen Ort entstehen zu lassen, der ging tatsächlich von der Kollision von Richard Wagner mit einem veritablen Gewitter aus. Mein Name ist Alexander Gordon und ich begrüße Sie zu unserer heutigen Sendung.

0: Diese kleine Trommel klingt doch wie prasselnder Regen, oder? Wir hörten einen Ausschnitt aus Wagners Rienzi-Ouvertüre, aufgenommen live mit dem Boston Pops Orchestra unter Arthur Fiedler am 28. Juni 1937 in Boston. Nur 6 Wochen später stand dieses Werk bei den Bostoner Musikern wieder auf dem Programm. Nur dieses Mal wurde das Geräusch der kleinen Trommel wirklich zu Regen und Gewitter. Heikel, denn das Konzert fand in einem großen Zelt statt. Der künstlerische Leiter des Boston Symphony Orchestra und seit 1994 Direktor des Tanglewood Musikfestivals, Anthony Fogg, beschreibt im Interview diesen Gründungsmoment.
1: 1937 gab das BSO sein erstes Konzert auf dem Gelände von Tanglewood unter einem großen Zelt. Es gab 3 Programme und im Verlauf des Wagner-Programms zog ein großes Unwetter auf. Der Wind und die Blitze waren furchterregend und das Konzert musste unterbrochen werden. Dann ging es weiter und eine der Leiterinnen des Berkshire Symphonic Festival, eine ziemlich beeindruckende Frau namens Gertrude Robinson Smith, erhob sich vor dem versammelten Publikum und sagte, wir brauchen ein festes Zuhause für dieses großartige Orchester. Und tatsächlich brachten sie zwischen dem Sommer 1937 und 1938 das Geld auf und ließen das Bauwerk errichten, das heute Koussevitzky Music Shed heißt. Das ist eine echte amerikanische Geschichte.
0: Die Gründerin und erste Präsidentin des Festivals, Gertrude Robinson Smith, hob das Tanglewood Musikfestival institutionell auf eine andere Stufe. Und die besagte Scheune, benannt nach dem damaligen Musikdirektor des BSO, Serge Koussevitzky, steht noch heute, trotz dem Regen, und ist nach wie vor einer der wichtigen Konzertorte des Festivals. Baulich und akustisch ist sie ein Kuriosum. Breit in den Ausdehnungen, offen an den Seiten, sodass auch die Menschen, die draußen auf den Wiesen sitzen, zuschauen und zuhören können bei diesen Sommerkonzerten. Und klanglich trägt sie erstaunlich gut, wie Tony Fogg zu berichten weiß.
1: Die natürliche Akustik mit diesen Schallsegeln ist außergewöhnlich gut. Viele Künstler, die zum ersten Mal nach Tanglewood kommen, vor allem Sänger, denken, oh du meine Güte, ich werde mich wirklich anstrengen müssen, um in diesem riesigen Raum gehört werden zu können. Aber tatsächlich können sie so natürlich singen, wie sie möchten. Und die Pianissimi können so leise sein, wie sie wollen. Und das alles funktioniert wunderbar. Es ist also eine ziemlich erstaunliche Akustik.
0: Die Einweihung der Konzertscheune als Koussevitzky Music Shed wurde 1938 zum Auftakt des neuen Tanglewood Music Festivals. Doch erst als 1940 das Music Center als Ausbildungsinstitution hinzukommt, wandelte sich dieser Ort zur Herzenssache. Das Berkshire Music Center bietet eine einzigartige Gelegenheit, einen Sommer lang in der Musik zu leben und zu arbeiten, beschreibt es Koussevitzky bei der Eröffnung 1940. Bis heute macht den Reiz von Tanglewood diese doppelte Bedeutung aus. Zwischen den prominent besetzten Konzertwochenenden mit bis zu 24 Konzerten pro Saison und dieser Talentschmiede und Ausbildungsstätte des Tanglewood Music Centers, heute für Studierende aller erdenklichen Künste. In der ersten Saison 1940, dieser Sommerakademie für angehende Profimusiker, gab es Klassen in Dirigieren, Komposition, Kammermusik und Chorarbeit mit so renommierten Lehrern wie Aaron Copland und Paul Hindemith. Koussevitzky selbst leitete die erste Meisterklasse für Orchesterdirigat. Einer seiner bekanntesten Schüler begann in Tanglewood seine Karriere, der 21-jährige Leonard Bernstein. Für die formelle Eröffnung des Music Centers am 8. Juli 1940 gab Koussevitzky bei dem US-amerikanischen Komponisten Randall Thompson ein Stück in Auftrag. Das von ihm komponierte Alleluja für unbegleiteten Chor avancierte schnell zum Publikumsliebling und verselbstständigte sich auch in der Chorliteratur. Seit 1940 wird jede Saison des Tanglewood Music Centers mit diesen zarten und harmonischen Klängen eröffnet.

Im ersten Imagefilm über Tanglewood, schon 1949, produziert von den United States Information Services, legte man noch den Schwerpunkt auf die Idylle dieses Ortes und zeigte Oboenproben unter Bäumen und versonnene Harfen auf den weiten Auen ihre Stücke üben. Die Schönheit des Ortes ist geblieben, doch Tanglewood ist seit vielen Jahren zudem ein entscheidender Faktor für die Ausbildung der US-amerikanischen Musik. Rund 45% aller Orchestermusiker in den großen amerikanischen Klangkörpern haben mindestens einen Sommer in Tanglewood verbracht. Auch musikgeschichtlich avancierte dieses Festival zu einer Institution. Nicht nur, weil Koussevitzky und die ihm nachfolgenden Musikdirektoren des BSO zahlreiche Werke in Auftrag gaben und die Musik ihrer Zeit bedingungslos förderten. In Tanglewood fanden auch zahlreiche US-Erstaufführungen statt, wie etwa die Premiere von Dmitri Schostakowitschs 9. Sinfonie 1946 und sogar Mozarts Idomeneo wurde hier 1947 zum allerersten Mal auf US-amerikanischem Boden aufgeführt, 166 Jahre nach seiner Entstehung. Eine der wichtigsten Nachkriegspremieren fällt in die Ära Erich Leinsdorfs als Chefdirigent des Boston Symphony Orchestras. Ein Jahr nach der Uraufführung des War Requiem von Benjamin Britten in der wiederaufgebauten Kathedrale von Coventry in Großbritannien dirigiert Erich Leinsdorf am 27. Juli 1963 die amerikanische Premiere in Tanglewood. Die Aufführung war dem Andenken Koussevitzkys gewidmet und wurde landesweit vom Fernsehen übertragen. Brittens pazifistisches Bekenntnis mit der Verschränkung der lateinischen Totenmesse mit den englischen Schützengräbengedichten des im Ersten Weltkrieg gefallenen Wilfred Owen trifft damals nicht nur die Erinnerungen seiner Generation, sondern auch die aktuellen Entwicklungen des Kalten Krieges. Nur zwei Tage vor dem Konzert war weltpolitisch der finale Entwurf des Abrüstungsabkommens ausgehandelt worden, nach den Schrecken des beinahe Atomkriegs nach der Kuba-Krise 1962. Hören wir einen Ausschnitt des Beginns des Liber Amé, des letzten großen Satzes des War Requiem, in diesem Live-Mitschnitt der US-Premiere vom 27. Juli 1963.

0: Sie hörten einen Ausschnitt der US-Premiere von Benjamin Brittens War Requiem, mitgeschnitten am 27. Juli 1963 in Tanglewood mit dem Boston Symphony Orchestra unter Erich Leinsdorf. Die markerschütternde Anspannung dieses Totengebets ist wie mit den Händen greifbar, vom apokalyptischen Marsch bis zu den Beteuerungen nach Frieden und Befreiung. Nach dem Ende dieses Liberame, in dem sich zwei tote Soldaten jenseits aller Fronten begegnen und der Knabenchor sie ins Paradies geleitet, ohne jedoch Klarheit über Hoffnung zu geben, applaudierte das Publikum dieser US-Premiere 20 Minuten lang in der Konzertscheune in Tanglewood. Auf die prägenden Jahre von Serge Koussevitzky und des gerade gehörten Erich Leinsdorf folgte, nach einer kurzen Interimsphase mit William Steinberg, 1972 der damals 36-jährige Seiji Ozawa und entwickelte den wahrscheinlich längsten und prägendsten Einfluss auf Tanglewood der letzten Jahrzehnte. Tony Fock noch einmal, seit 1994 Direktor des Tanglewood Music Festivals, über seine Arbeit mit Seiji Ozawa.
1: In many ways, my opinion, but that of others as well, the work Seiji did at Tanglewood was among the best he.
2: In vielerlei Hinsicht war, das ist meine Meinung, aber auch die anderer, die Arbeit, die Seiji in Tanglewood leistete, mit das Beste aus seiner ganzen Amtszeit. Er war ein absolut geborener Lehrer. Seine Arbeit mit den Studierenden war daher echt tief inspirierend. Er steckte seine ganze Seele in alles, was er tat, und das zeigte sich auch in den Ergebnissen.
1: The results really showed.
0: 1960 hatte Seiji Ozawa als junger Student den Koussevitzky-Preis für Dirigieren in Tanglewood gewonnen und das Herz des Orchesters. Diesem langen Austausch sollte 1973 seine Ernennung zum Music Director folgen, eine Position, die er fast 30 Jahre bis 2002 innehatte. In jüngerer Zeit gab es nur wenige Dirigenten, die so lange mit einem großen Orchester und einer solchen Ausbildungsstätte kontinuierlich zusammenarbeiten konnten. Und wie viel Natural Teacher in Ozawa steckte, um die Worte Tony Fox noch einmal zu bemühen, zeigen auch die zahlreichen Probenmitschnitte, in denen Ozawa auf bildliche und hinreißende Art und Weise die jungen Orchestermusiker antreibt. Hören wir einmal kurz in eine derartige Probe rein, im Jahr 2001, aus dem Finale von Béla Bartóks Konzert für Orchester.
3: Oh. You have a chance. One ton, mi a ta ta ti am ton ton, right? Ti am ton ton, rom ta ta ta ti ton ton. Then trumpet to help you. Yeah!
0: Neben Ozawa unterrichteten Kurt Masur, Andrew Previn, Leonard Sletkin und als Legende einige Jahre zuvor Leonard Bernstein. Vielleicht muss an dieser Stelle noch einmal kurz auf die Besonderheit dieser musikalischen Ausbildung hingewiesen werden. Gerade für angehende Orchestermusiker und Dirigenten war und ist es eine qualvolle Erkenntnis, dass in den Konservatorien und Musikhochschulen immer zu wenig Ensembles zur Verfügung stehen und dass so das Erlernen und Ausprobieren von Konzertliteratur schwierig und langwierig ist. Institutionen wie Tanglewood schließen hier eine Lücke, was gar nicht hoch genug geschätzt werden kann. Erst recht, wenn sich über so viele Jahrzehnte eine derartige Kultur entwickelt, dass hochrangige Musiker ihr Wissen und ihre Leidenschaft weitergeben und die ehemaligen Absolventen später als neue Lehrer zurückkehren. Einer von ihnen und neben Ozawa eines der prominentesten Aushängeschilder Tanglewoods war wie gesagt Leonard Bernstein, der diesem Ort von seiner allerersten Klasse 1940 bis zu seinem allerletzten Konzert am 19. August 1990 wahrlich 50 Jahre eng verbunden war. Wie eng diese Verbindung als Schüler, Lehrer, Dirigent, emotionaler Ansprechpartner und Vorbild mehrerer studentischer Generationen zu diesem Ort war, zeigen die Feierlichkeiten zu Bernsteins 70. Geburtstag.
2: Die Feier zu Leonard Bernsteins 70. Geburtstag im Jahr 1988 war ein gewaltiges Ereignis. Allein das Hauptkonzert dauerte rund 4 Stunden und versammelte alle nur denkbaren Stars aus aller Welt.
1: Every imaginable star from around the globe.

Seiji Ozawa und das Boston Symphony Orchestra mit dem Ständchen zu Bernsteins Geburtstagskonzertparty am 25. August 1988. Unter den Musikern etwa Michael Tilson Thomas, Mstislav Rostropowitsch, Christa Ludwig, Barbara Hendricks, John Williams, Jojo Ma, Grenzgänger wie Bobby McFerrin oder der dänische Pianist und Komiker Viktor Borge, um nur ein paar Namen zu nennen. Im Programmheft die Grußworte der amerikanischen Präsidenten Ronald Reagan und Jimmy Carter. Der immerhin 2,5-stündige Videomitschnitt dieser denkwürdigen Feier zeigt den gerührten Leonard Bernstein, der sich nicht recht zwischen Fassungslosigkeit und überschäumendem Dank entscheiden kann, immer wenn ihm ein weiteres Ständchen gewidmet wird. Hören wir eines der leiseren und intimeren davon, den Schluss und Abgesang aus Richard Strauss' Tondichtung Don Quixote für Cello und Orchester mit Mstislav Rostropowitsch und dem BSO unter Seiji Ozawa.

Zwei Jahre später, am 19. August 1990, gibt Leonard Bernstein sein allerletztes Konzert. Wie es der Zufall so will, in Tanglewood. Eine geplante Tournee mit dem studentischen Orchester des Music Centers muss er absagen. Keine zwei Monate später stirbt er am 14. Oktober 1990 in New York. Auf dem Programm dieses letzten Konzerts stehen unter anderem die 4C-Interludes aus der Oper Peter Grimes von Benjamin Britten. Nach musikalischem Sonnenaufgang und schillerndem Mondlicht steht am Schluss die Gewalt eines veritablen Sturms, der, folgt man der Oper, auch ein seelischer ist. Dieser Mitschnitt des letzten Konzerts von Bernstein zeigt besonders in diesem abschließenden Sturm noch einmal all sein Vermögen, ein Orchester wahrlich zu entfesseln.

Über Tanglewood zu sprechen, heißt auch, die populäre Musikseite dieses Ortes zu würdigen. Diese findet vor allem durch das Boston Pops Orchestra statt, welches bereits 1885 gegründet worden war, nur 4 Jahre nach dem BSO, um auch jenen einen Zugang zu verschaffen, die sich ein leichteres Programm wünschten. Die Musiker sind erstaunlicherweise weitestgehend dieselben wie im Boston Symphony Orchestra und zeigen in diesen Konzerten nun ihre popkulturelle Seite mit immenser Außenwirkung. Langjährige Leiter des Boston Pops Orchestra waren etwa der legendäre Arthur Fiedler oder Filmkomponist John Williams, die immer wieder illustre Gäste nach Tanglewood zogen. So auch am 28. Juli 1965, als Duke Ellington zu Gast auf der Bühne der Scheune war. Die spätere Platte The Duke at Tanglewood wurde zum Kassenschlager. Hören wir Duke Ellington am Piano, John Lamb am Bass, Louis Belson an den Drums sowie das Boston Pops Orchestra unter Arthur Fiedler mit einem herrlich schwülstigen Orchesterarrangement von Do Nothing Till You Hear From Me von Richard Heyman.

0: Zum Ende unserer Sendung kommen wir noch einmal auf den Anfang des Festivals zurück. Zum Eröffnungskonzert vom 4. August 1938. Geistesgegenwärtig hatte NBC diese Festivalpremiere in voller Länge mitgeschnitten, sodass wir heute auch die Reden unter anderem von Serge Koussevitzky hören können. Auf dem Programm stand Johann Sebastian Bachs Kantate Nummer 80, Ein feste Burg ist unser Gott, gefolgt von Beethovens 9. Sinfonie. Ein klassisches Eröffnungsprogramm, könnte man meinen, wenn da nicht Koussevitzkys Ansprache wäre. Ein Jahr vor Ausbruch des Zweiten Weltkrieges adressiert er die Wichtigkeit der Kultur und betont mit der ihm eigenen pathetischen Vehemenz, dass es die Stimme Tanglewoods sei, die nun Friedrich Schillers große Worte wiederhole und alle Nationen dazu aufrufe, brüderlich zusammenzustehen.
1: Ladies and Gentlemen, on this significant.
2: Meine Damen und Herren, an diesem bedeutsamen Tag im Musikleben habe ich mich entschieden, die 9. Sinfonie zu geben. Nicht nur, weil sie das größte Meisterwerk der Musikliteratur ist, sondern auch, um die Stimme Tanglewoods zu hören, wie sie Schillers große Worte wiederholt und alle Nationen zur Brüderlichkeit aufruft.
1: But also to hear the voice of Tanglewood repeating Schiller's great words, calling all nations to brotherhood.
0: Was folgt, ist ein gemeinsinnstiftender Moment von hohem Seltenheitswert. Koussevitzky wiederholt den Schlusschoral aus Bachs Kantate Ein feste Burg ist unser Gott und bittet das Publikum mitzusingen. Der Text war im Programmheft abgedruckt und die Melodie ist eingängig genug, sodass in diesem zweiten Durchlauf die 6000 Menschen im Publikum mitsingen können. Eine Tradition, die Seiji Ozawa übrigens bei seinem allerletzten Tanglewood-Konzert 2002 aufgegriffen hat und Randall Thompsons Alleluja gemeinsam mit 18.000 Besuchern singen ließ. Hören wir nun also zum Abschluss diesen Anfang. Und vielleicht macht es Sinn, in Zeiten von unfreiwillig umbenannten Kulturzentren wie dem Kennedy Center, in Zeiten von hiesig eingesparten Kulturgeldern, abgeschafften Festivals und völkisch orientierten Kulturpolitikplänen, dass wir uns noch einmal mit Nachdruck daran erinnern, warum andernorts und andernzeits Festivals mit großem Ton und geradem Rücken gegründet wurden. In dem Wissen, dass es eben nicht nur um Musik und Kultur geht.
1: In time of solidarity with us, I ask you to participate with us in singing the choral by Bach.
2: Als Zeichen der Solidarität mit uns bitte ich Sie, sich daran zu beteiligen und den Choral von Bach mit uns zu singen. Wir werden ihn einmal von Anfang bis Ende für Sie spielen. Und wenn ich mich Ihnen zuwende, werden Sie mit uns singen.
1: You will sing with us.

0: Mit diesen Klängen von Johann Sebastian Bachs Schlusschor der Kantate »Ein feste Burg ist unser Gott«, gesungen von Festivalchor und Publikum der Eröffnung des Tanglewood Music Festivals am 4. August 1938, geht die heutige Folge der historischen Aufnahmen zu Ende. Danke, dass Sie dabei waren. Am Mikrofon verabschiedet sich Alexander Gordon.
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9: Mit Jessica Sturmbeck, guten Abend. Es ist das letzte Gruppenspiel der deutschen Mannschaft. Gegen Ecuador steht es zur Halbzeit, die jetzt gerade die Halbzeitpause begonnen hat, 1:1. Es war Leroy Sané, der das deutsche Team schon ganz früh in der zweiten Minute in Führung gebracht hat. Stand dann kurz in Frage, ob das Tor gilt, weil Pavlovic den Ball zuvor in Kopfhöhe mit dem Fuß angenommen hatte und dabei den Ecuadorianer Pedro Vite getroffen hatte. Aber der Treffer galt. Und dann gleich in der 9. Minute konnte Ecuador durch Nelson Angelo ausgleichen. Das hat dann merklich die Statik des Spiels doch verändert. Bundestrainer Julian Nagelsmann hat übrigens wie angekündigt seine bisherige Startelf wieder aufgestellt, mit Ausnahme von Antonio Rüdiger, der für den verletzten Nico Schlotterbeck und David Raum für den angeschlagenen Nathaniel Brown aufgestellt. Deutschland ist ja ohnehin Gruppenerster. Es geht also vor allem darum, jetzt im Flow zu bleiben. Im Parallelspiel der anderen Gruppengegner Curaçao gegen die Elfenbeinküste führt übrigens die Elfenbeinküste. Es ist ja so, dass Deutschland eigentlich schon durch ist, der Gegner aber noch völlig offen, obwohl die DFB-Elf ihre WM-Gruppe nach den Siegen gegen Curaçao und die Elfenbeinküste eben bereits gewonnen hat, weiß sie wenige Tage vor dem 16. Finale noch nicht, gegen wen sie spielen wird. Olivier Gerstenberger.
10: Der Grund ist der neue WM-Modus. Erstmals kommen bei dieser Rekordweltmeisterschaft mit 48 Teams neben den ersten und zweiten auch die 8 besten Gruppen dritten weiter. Und genau das macht die Rechnerei kompliziert. Insgesamt sind hunderte verschiedene Konstellationen möglich. Deutschland trifft als Sieger der Gruppe E auf einen dieser 8 Gruppen dritten. Dieser kann aus den Gruppen A, B, C, D oder F kommen. Aktuell kommen noch 8 Mannschaften in Frage. Südkorea, Bosnien-Herzegowina, Schottland, Australien, Paraguay, die Niederlande, Schweden und Japan. Die größten Chancen auf das Duell mit Deutschland haben derzeit Paraguay und Australien, die in der Nacht zum Freitag direkt gegeneinander um die Plätze 2 und 3 ihrer Gruppe spielen. Deutschland muss voraussichtlich bis zum Ende der Vorrunde warten, denn erst nach Abschluss aller Gruppenspiele am Sonntagmorgen steht der Gegner endgültig fest.
9: Wir haben in den vergangenen Tagen ja schon viel über die extrem teuren Ticketpreise bei der WM berichtet, die vielen treuen Fans die Lust zu einem Spiel zu reisen verdorben oder es kostenmäßig einfach unmöglich gemacht haben. Jetzt gibt es noch eine neue Geschichte dazu, die unser Kollege vor Ort Matthias Friebe recherchiert hat. Nicht nur die FIFA verdient ordentlich mit daran, wenn die Preise in astronomische Höhen steigen, sondern auch einige nationale Fußballverbände.
11: Eigentlich will Even Sutton nur eine tolle Zeit genießen, das US-Team anfeuern bei dieser Heim-WM. Das ist aber gar nicht so einfach. Tickets für die Stadien sind für viele kaum erschwinglich.
12: That's great if you're a millionaire, it's terrible if you're a regular person.
11: Auf dem Zweitmarkt werden Sutton und seine Freunde fündig für das Spiel der US-Boys gegen Australien.
12: They marked him up 4 times, $265 tickets that he paid.
11: Aus $265 wurden über 1000. Dazu kommen noch die von der FIFA erhobenen Gebühren von je 15% für Verkäufer und Käufer. Soweit so normal bei dieser WM. Was die Fußballfans aber dann sehen, lässt sie sprachlos zurück. Verkauft werden diese Tickets von der
12: San Marino Football Federation.
11: Ein nationaler Fußballverband verkauft also Tickets auf dem FIFA-Zweitmarkt, um Geld zu verdienen. Dem Deutschlandfunk liegen Beweise für mindestens 8 Verbände vor, die auf dieser Plattform agieren, darunter der Gastgeber USA, aber auch 3 Verbände, die nicht qualifiziert sind. Neben San Marino sind das Albanien und die Cookinseln. Florian Ederer, Wirtschaftswissenschaftler von der Boston University, ist davon nicht überrascht.
1: Weil man da eben wirklich auch Tickets für über 1000 Dollar verkaufen kann, die man fast gratis eben bekommen hat von der FIFA.
11: Auf Deutschlandfunk-Anfrage will sich keiner der Verbände dazu äußern. Die FIFA lässt mitteilen, dass nationale Fußballverbände über ein spezielles Gruppenprogramm an Tickets für die Spiele kommen können, sich aber an alle Vertragsbedingungen halten müssen. In Punkt 4.4 dieser Bedingungen heißt es aber:
13: Der Marktplatz steht nicht für den Weiterverkauf von Eintrittskarten für das Turnier zur Verfügung, die von der FIFA unter gesonderten Kauf- oder Nutzungsbedingungen angeboten werden, einschließlich Eintrittskarten aus dem Gruppenverkauf.
11: Ein klarer Widerspruch. Die FIFA äußert sich dann aber auf weitere Nachfragen nicht mehr. Sie bittet nur darum, mögliche Beweise für Fehlverhalten auf eine FIFA-eigene Website zur Überprüfung hochzuladen. Wirtschaftswissenschaftler Ederer, der den Ticketmarkt bei dieser WM intensiv untersucht, glaubt, dass Ticketverkäufe durch nationale Verbände auch Teil einer unausgesprochenen Strategie der FIFA sind.
1: Wenn man halt Tickets, die man sehr, sehr, sehr hoch verkaufen kann, an solche Verbände weitergibt, dann werden diese Verbände halt dann auch besonders enthusiastisch für den FIFA-Präsidenten stimmen.
11: Gianni Infantino will im kommenden März wiedergewählt werden und gab sich zu Turnierbeginn noch betont entspannt, ob all der Ticketdiskussionen und inzwischen laufender Ermittlungen mehrerer Staatsanwaltschaften in den USA.
14: We are very relaxed about it.
11: Man habe alles mit den besten Anwälten geprüft, sagt er. Tatsache ist, Tickets werden auch auf dem Zweitmarkt immer teurer und es finden sich viele, die bereit sind, diese Preise zu bezahlen. Fast alle Stadien sind ausverkauft. Für US-Fußballfan Evan Sutton ist nach all seinen Erfahrungen aber klarer als je zuvor:
15: They don't really give a crap about the fans.
11: Die Fans interessieren die FIFA überhaupt nicht.
9: Jetzt schauen wir an der Stelle auf einen anderen weltgroßen Sportverband, das IOC, das Internationale Olympische Komitee. Vor einem Jahr ist Kirsty Coventry ins Amt der Präsidentin des IOC gekommen. Bei der Vollversammlung, die in Lausanne im Schatten der Fußball-Weltmeisterschaft stattgefunden hat, hat sie nun erste Reformen in dem von ihr initiierten Fit für die Zukunft-Programm auf den Weg gebracht. Markus Tepper berichtet.
16: Bei ihrer Vollversammlung stimmten die 104 IOC-Mitglieder für die 3 Reformvorschläge, die Coventry zu Beginn als entscheidend bezeichnet hatte. Die Schärfung des olympischen Sportprogramms, welches moderner und flexibler werden soll, mehr Offenheit und Transparenz bei der Vergabe olympischer Spiele und der eigene Anspruch auf politische Neutralität.
17: On the future shape of the Olympic program, on the evolution of the future host election process. And on strengthening the principle of neutrality to keep athletes and sport free from political pressure.
16: Vor allem die Ablehnung staatlicher Einflussnahme wird von Beobachtern als die nächste Stufe zur Rückkehr russischer Sportlerinnen und Sportler zu den Olympischen Spielen gesehen. Überraschend die IOC-Entscheidung, erstmals Antrittsprämien für alle Athleten bei Olympischen Spielen zu zahlen. Damit reagierte das Internationale Olympische Komitee auf zunehmende Kritik aus Athletenkreisen und das nicht immer glückliche Agieren der IOC-Präsidentin in dieser Frage. Zum Ende der Vollversammlung beschloss das IOC noch, das Skibergsteigen nach seiner Premiere in Mailand-Cortina auch 2030 Teil der Winterspiele sein wird.
9: Und beschlossen wurde auch, dass Weltleichtathletikpräsident Sebastian Coe über das Alterslimit hinaus im IOC verbleiben darf. Er hat in diesem Jahr seinen 70. Geburtstag gefeiert. Coe bleibt damit im Kreis der derzeit 104 IOC-Mitglieder bis zu seinem Ausscheiden an der Spitze des Weltverbandes Leichtathletik. So, und jetzt hatten wir vorhin nicht die Chance, live auf das Spiel zu gehen, weil der Halbzeitpfiff genau mit Beginn unserer Sendung war. Aber wir haben jetzt die Zusammenfassung der ersten Halbzeit vorliegen von Jens-Jürg Krieg.
18: Das war nix. Die deutsche Mannschaft überzeugt nicht beim 1:1 in East Rutherford. Vor 80.000 gehen sie zwar früh in Führung, Leroy Sané mit seinem ersten Turniertor. Aber auch da hätte es eigentlich vorher eine Situation, als Pavlovic den Fuß viel zu hoch hatte, gar keine Möglichkeit für die Deutschen geben dürfen. Er trifft aber in der zweiten zur Führung. Die gibt keine Sicherheit, weil 7 Minuten spielt der Nilsson Angulo mit einem Distanzschuss erfolgreich ist. Wieder die deutsche Mannschaft, also mit einem Gegentor. Danach Ecuador, das bessere Team mit den besseren Gelegenheiten, die Deutschen mit vielen Fehlern. Sie müssen sich steigern beim Stand von 1:1.
9: Ja, gleich dann die zweite Halbzeit und über die berichten wir dann auch nachher in der Sendung. Das war der Tag. Jetzt schauen wir aber voraus, was dann noch in der Nacht passieren wird. Ab Mitternacht geht es dann weiter mit den nächsten Partien und nicht ab Mitternacht, ab 1 Uhr und ab 4 Uhr sind dann auch nochmal Spiele und jetzt ist es alles zusammengefasst von Michael Küster.
19: Für die Niederlande geht es gegen das bereits ausgeschiedene Tunesien um den Sieg in Gruppe F. Gute Chancen aufs Weiterkommen hat auch Japan. Die Asiaten hätten schon mit einem Unentschieden gegen Schweden Platz 2 sicher. In Gruppe D geht es nur noch um die Platzierungen 2 und 3. Die besten Karten dafür haben die Australier, denen im direkten Duell gegen Paraguay ein Unentschieden reichen würde für den direkten Einzug in die K.O.-Runde. Die Partie von Gruppensieger USA gegen die schon ausgeschiedenen Türken ist sportlich ohne Bedeutung. Anstoß ist jeweils um 4 Uhr früh.
9: Das war die Zusammenfassung der Spiele, die dann jetzt in der Nacht anstehen. 4 an der Zahl sind es. Um 1 Uhr beginnen die ersten Partien Tunesien-Niederlande und Japan gegen Schweden und um 4 Uhr dann Türkei gegen USA und Paraguay gegen Australien. Und das war die Sendung Sport aktuell. Wir bleiben natürlich dran für Sie am Spiel Ecuador gegen Deutschland. So ist die Reihenfolge korrekt. Und sind dann wieder live drauf in ziemlich genau einer Stunde in Das war der Tag. Ich wünsche Ihnen jetzt bis dahin erstmal eine gute Radionacht.
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20: Uhr, die Nachrichten, zunächst die Übersicht. Nach den schweren Erdbeben in Venezuela steigt die Zahl der Todesopfer. Der Bund übernimmt in Zukunft rund 80% der Kosten, die den Kommunen durch sogenannte Leistungsgesetze entstehen. Das oberste Gericht der USA entscheidet im Glyphosat-Streit zugunsten des Bayer-Konzerns. Die Meldungen im Einzelnen. Bei 2 schweren Erdbeben in Venezuela sind nach jüngsten Angaben der Regierung mindestens 188 Menschen ums Leben gekommen und mehr als 1500 verletzt worden. Es wird befürchtet, dass die Opferzahlen noch deutlich steigen. Die Beben hatten eine Stärke von 7,2 und 7,5. Viele Gebäude stürzten ein. Die geschäftsführende venezolanische Präsidentin Rodriguez rief den Notstand aus. Staaten weltweit boten ihre Unterstützung an, darunter Deutschland. Verteidigungsminister Pistorius sagte, die Bundeswehr stehe mit 6 Transportflugzeugen bereit. 50 Einsatzkräfte des Technischen Hilfswerks fliegen morgen nach Venezuela. Der US-Außenminister Rubio erklärte, die Vereinigten Staaten würden umgehend Suchtrupps, Rettungsteams und medizinische Güter entsenden. Zudem würden Soforthilfen in Höhe von 150 Millionen Dollar bereitgestellt. Von der EU finanzierte Partnerorganisationen sind bereits in den betroffenen Regionen im Einsatz. Zusätzlich sei das europäische Erdbeobachtungsprogramm Copernicus aktiviert worden, teilte die EU-Kommissarin für Krisenmanagement Labib mit. Das Programm liefert Satellitenaufnahmen und unterstützt so die Rettungskräfte. In vielen Teilen Europas warnen Behörden angesichts von Rekordtemperaturen weiter vor den gesundheitlichen Gefahren der Hitze. In den Niederlanden gab das Wetterinstitut KNMI für fast das gesamte Land die seltene rote Warnstufe heraus. Mit 38 Grad in Basel hat die Schweiz die höchste jemals im Monat Juni gemessene Temperatur verzeichnet. In Großbritannien meldete die nationale Wetterbehörde mit 36,4 Grad, in der Grafschaft Somerset im Südwesten Englands einen neuen Rekord. Auch die Behörden in Frankreich reagierten mit weitreichenden Maßnahmen auf die Wetterlage. Der Deutsche Wetterdienst veröffentlichte Warnungen vor extremer Hitze für den Westen und Südwesten des Landes. Dort werden für morgen und Samstag Temperaturen von bis zu 41 Grad Celsius erwartet. Vielerorts werden in Deutschland Veranstaltungen wegen der Hitze abgesagt. Die Deutsche Bahn erwartet Störungen im Zugbetrieb und rät von Reisen ab. Der Bund trägt ab September von rund 80% der Kosten, die in Kommunen im Rahmen von Leistungsgesetzen zu erheblichen Ausgaben führen. Darauf haben sich die Ministerpräsidenten der Länder und Bundeskanzler Merz verständigt. Konkret geht es um Bundesgesetze wie etwa die Kinder- und Jugendhilfe und die Eingliederungshilfe für Menschen mit Behinderung. Der Vorsitzende der Ministerpräsidentenkonferenz, der rheinland-pfälzische Regierungschef Schnieder, sieht schon im kommenden Jahr ein Entlastungspotenzial bei den Kommunen von 3 Milliarden Euro. Bundeskanzler Merz sagte, die Neuregelung folge dem Grundsatz, wer bestellt, bezahlt. Union und SPD hatten im Koalitionsvertrag vereinbart, sich an diesem Grundsatz orientieren zu wollen. Bund und Länder verständigten sich auch auf weitere Gelder für die Justiz. Die Länder erhalten 450 Millionen Euro, um mehr Justizpersonal einzustellen und die Digitalisierung in den Justizbehörden voranzutreiben. Außerdem soll der Bund rechtliche Voraussetzungen für schnellere Verfahren schaffen. Die Länder verpflichten sich ihrerseits bis zum Jahr 2029 bundesweit 2000 Richter, Staatsanwälte und weitere Justizmitarbeiter einzustellen. Der Bundestag hat sich erneut mit dem Thema Organspende befasst. Redner unterschiedlicher Fraktionen warben in der Debatte für die Einführung der sogenannten Widerspruchslösung, bei der jeder Bürger als potenzieller Organspender gilt, der nicht ausdrücklich widersprochen hat. Die CDU-Abgeordnete Konnemann sagte, viele Menschen stürben, weil das rettende Organ fehle. Sie betonte, auch bei der Widerspruchslösung bleibe das Recht auf Selbstbestimmung unangetastet. Die SPD-Abgeordnete Dittmar argumentierte, die Widerspruchslösung können viele Menschen die Chance auf ein Weiterleben geben. Die Grünen-Politikerin Kappert-Gontert sagte dagegen, Schweigen sei keine Zustimmung. Nicht alle Menschen seien imstande, eine Entscheidung zur Organspende aufgrund ausreichender Information zu treffen. Die AfD-Abgeordnete von Storch warf den Befürwortern vor, die Bürger unter Rechtfertigungsdruck zu setzen. Die heutige Orientierungsdebatte soll die Grundlage für weitere Beratungen im Bundestag bieten. Die finanziell angeschlagene Warenhauskette Galeria erhält einen neuen Kredit von bis zu 160 Millionen Euro. Das sagte eine Unternehmenssprecherin der Deutschen Presseagentur. Das Geld ist demnach an einen auf 3 Jahre angelegten Sanierungsplan geknüpft. Der Einzelhändler wolle dabei unter anderem prüfen, welche Standorte rentabel seien. Galeria hat derzeit 83 Warenhäuser und beschäftigt rund 12.000 Menschen. Anfang 2024 hatte der Konzern zum 3. Mal innerhalb von 4 Jahren Insolvenz angemeldet. Die Ukraine soll weitere 3,4 Milliarden US-Dollar als Hilfen von der Weltbank bekommen. Entsprechende Abkommen seien bei der Wiederaufbaukonferenz für die Ukraine in Danzig beschlossen worden, teilte Ministerpräsidentin Sviridenko mit. Es wurden keine Angaben gemacht, wann das Geld ausgezahlt wird. Laut EU-Kommissionspräsidentin von der Leyen erhielt die Ukraine heute zudem eine erste Zahlung in Höhe von 3 Milliarden aus dem 90 Milliarden Euro schweren Unterstützungsdarlehen der EU. In den kommenden Tagen solle außerdem zusätzliches Geld für die Drohnenproduktion fließen. Präsident Zelensky genehmigte am Abend eine neue Geheimdienstoperation. Sie werde 40 Tage dauern und diene dazu, Russland zum Frieden zu zwingen, teilte Zelensky mit. Details nannte er nicht. Russland führt seit mehr als 4 Jahren Krieg gegen die Ukraine. Die Vereinten Nationen haben die Evakuierung von hunderten Frachtern mit rund 11.000 Crewmitgliedern durch die Straße von Hormus vorübergehend gestoppt. Der Generalsekretär der UNO-Schifffahrtsorganisation IMO, Dominguez, begründete dies mit einem Angriff auf ein Schiff in der Region. Dieses sei zwar nicht Teil der Evakuierungsflotte der IMO gewesen, betonte Dominguez. Dennoch wolle er zunächst sicherstellen, dass die Passage durch die Straße von Hormus gefahrlos fortgesetzt werden könne. Die für den Welthandel bedeutende Seestraße war wegen des Iran-Kriegs wochenlang weitgehend blockiert. Im Streit um die Abschiebung hunderttausender Zuwanderer hat der oberste Gerichtshof der USA eine Entscheidung von Präsident Trump gebilligt. Die mehrheitlich konservativen Supreme Court Richter entschieden mit 6-3 Stimmen, dass die Trump-Regierung den Schutzstatus für Menschen aus bestimmten Ländern ohne juristische Überprüfung aufheben kann. Damit können die US-Behörden die Abschiebung von rund 350.000 Menschen aus dem Karibikstaat Haiti und von rund 6.000 Syrern veranlassen. Die Regierung hatte vor Monaten angekündigt, Menschen aus beiden Ländern ihren vorübergehenden Schutzstatus in den USA zu entziehen. Betroffene hatten dagegen geklagt und der Regierung Rassismus vorgeworfen. Der Bayer-Konzern hat im Rechtsstreit um mutmaßliche Krebsrisiken seines Unkrautvernichters Roundup mit dem Wirkstoff Glyphosat einen Sieg vor dem obersten Gerichtshof der USA errungen. Der Supreme Court entschied, dass die Zulassungsvorgaben der Bundesbehörden Vorrang vor dem Recht einzelner Bundesstaaten haben. Damit entzogen die Richter tausenden Klagen wegen angeblich unzureichender Krebswarnhinweise die Grundlage. Bayer hatte argumentiert, dass die amerikanische Umweltschutzbehörde EPA den chemischen Wirkstoff als nicht krebserregend einstuft und entsprechende Warnhinweise daher nicht zulässig seien. Die deutsche Fußballnationalmannschaft bestreitet zur Stunde ihr letztes WM-Gruppenspiel gegen Ecuador. Der Gruppensieg ist ihr auch bei einer Niederlage nicht mehr zu nehmen. Im zweiten Gruppenspiel treffen Curaçao und die Elfenbeinküste aufeinander. Und hier noch einmal die Übersicht. Nach den schweren Erdbeben in Venezuela steigt die Zahl der Todesopfer. Der Bund übernimmt in Zukunft rund 80% der Kosten, die den Kommunen durch sogenannte Leistungsgesetze entstehen. Das oberste Gericht der USA entscheidet im Glyphosat-Streit zugunsten des Bayer-Konzerns. Das Wetter in der Nacht locker bewölkt oder klar, 24 bis 16 Grad, im Nordosten um 14 Grad. Das waren die Nachrichten.
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0: Mit Bettina Kleiner Mikrofon einen schönen guten Abend. Fast ganz Deutschland stöhnt unter der Hitze, die sich in den nächsten Tagen von Südwesten Richtung Nordosten voran bewegen wird. Eindrücke bei uns später in der Sendung. Hitze, das bedeutet auch, ein Land muss sich auf solche Wetterereignisse einstellen und besser vorbereiten, etwa Nachrüsten öffentlicher Gebäude mit Klima- oder Ventilationsanlagen. Und da sind wir dann ganz schnell beim Geld. So gesehen macht auch die Hitze noch einmal deutlich, wie es derzeit um die Finanzen der Kommunen steht. Nämlich schlecht. Das war heute ein Thema im Kanzleramt mit den Ministerpräsidentinnen und Präsidenten und unser erstes Thema. Wir schauen auf die Wiederaufbaukonferenz für die Ukraine, die derzeit in Danzig stattfindet, informieren über das Ausmaß der Schäden und die Opfer nach den Erdbeben in Venezuela und gegen 11:45 dann mehr zur Fußball-Weltmeisterschaft. Im Spiel Deutschland-Ecuador steht es derzeit 1:1. Am Abend kam dann also die Einigung. Der Bund wird künftig 80% jener Kosten übernehmen, die den Kommunen durch Gesetze entstehen, die der Bund erlassen hat. Klingt eigentlich selbstverständlich, ist aber doch nun eine Art Durchbruch, der heute zwischen Länderchefs und Chefinnen sowie Bundeskanzler Merz erreicht wurde. Informationen aus Berlin von Jan Zimmermann.
21: Es dauert deutlich länger, bis der Kanzler und die Vorsitzenden der Ministerpräsidentenkonferenz vor die Presse treten. Sie ringen um Finanzfragen. Wer zahlt was? Wie können die klammen Kommunen entlastet werden? Am Ende hat sich das lange Ringen gelohnt, sagt Friedrich Merz.
22: Wir kommen voran. Das alles hat Vorlauf, das hat auch gedauert, aber jetzt geht es doch Zug um Zug.
21: Einen erfolgreichen Zug haben die Länder mit Blick auf neue Gesetze des Bundes gemacht. Die Kosten verursachen, auf denen die Länder und Kommunen in der Vergangenheit sitzen geblieben sind. Wer bestellt, muss auch bezahlen. Das fordern die Länder schon lange und das haben sie jetzt durchgesetzt, erklärt Olaf Lies, SPD-Ministerpräsident in Niedersachsen.
23: Ich bin sehr dankbar. Wir haben das, was unter dem Begriff der Veranlassungskonnexität immer wieder diskutiert wurde, jetzt vereinbart, jetzt geeint. Ich finde auch geeint mit einem fairen Miteinander und einem fairen Ergebnis.
21: Und dieses Ergebnis sieht so aus. Der Bund übernimmt 80% der Kosten für seine Gesetze, die die Länder und vor allem die Kommunen finanziell belasten, jedoch erst ab einer Bagatellgrenze von 200 Millionen Euro. Ab September soll das gelten. Der Kanzler schränkt das Ganze aber auf Gesetze mit sozialen Leistungen, zum Beispiel in der Kinder- und Jugendhilfe ein.
22: Dieses, was wir mit der Veranlassungskonnexität verabredet haben, gilt für Leistungsgesetze, die sozusagen Zahlungsverpflichtungen auslösen. Es gilt nicht für Steuergesetze. Da hat das Grundgesetz eine abschließende Regelung getroffen. Und es gilt auch nicht für Gesetze, die durch die Europäische Union oder durch die Verfassungsrechtsprechung uns sozusagen auferlegt werden.
21: Dennoch können die Länder und Kommunen aufatmen. Die Einigung mit dem Bund wird sie deutlich entlasten, erklärt Gordon Schnieder, Ministerpräsident von Rheinland-Pfalz.
2: Wir reden dann schon im nächsten Jahr über ein Entlastungspotenzial bei den Kommunen von 3 Milliarden. Und das ist anwachsend über den nächsten Jahr. Und das ist ein klares und deutliches Zeichen auch nach draußen.
21: Und dieses Zeichen nach draußen sei dringend notwendig, so der CDU-Politiker. Viele Städte und Gemeinden stünden finanziell mit dem Rücken zur Wand.
2: Aber gerade vor Ort bei den Kommunen entscheidet sich, ob Politik tatsächlich handlungsfähig ist. Dass wir dort auch, wo Menschen sich abgehängt fühlen, weil sie glauben, Staat funktioniert nicht. Auf der untersten Ebene, da wo am schnellsten entschieden werden kann, wo am schnellsten die Umsetzung geschehen kann, wo wir die Schulen sanieren können, wo wir für verlässliche Kitas sorgen können, wo die Straßen auch wieder in ordentlichen Zustand gesetzt werden, dass wir den Menschen, die sich abgehängt fühlen, zeigen, doch, Staat funktioniert.
21: Die Ministerpräsidenten und der Kanzler beschwören außerdem einen neuen Geist im Umgang zwischen Bund und Ländern. Friedrich Merz.
22: Wir haben auch im Verhältnis zwischen Bund und Ländern ein neues Kapitel aufgeschlagen, der föderalen, kollegialen, kooperativen Zusammenarbeit.
21: So hofft der Kanzler, dass ein besseres Verhältnis auch die Debatten um die anstehenden Reformen bei Rente, Gesundheit und Steuern prägen wird.
0: Berichtet Jan Zimmermann. Früher am Abend konnte ich mit Katja Rietzler darüber sprechen vom Institut für Makroökonomie und Konjunkturforschung bei der gewerkschaftsnahen Hans-Böckler-Stiftung. Und ich wollte zunächst von ihr wissen, wie sie das Ergebnis bewertet.
3: Es ist auf jeden Fall schon mal ein Schritt in die richtige Richtung, dass da auch von Seiten des Bundes anerkannt wird, dass eben auch ein hoher Bedarf an Übernahme solcher zusätzlich verursachten Kosten da ist. Fraglich ist jetzt aus meiner Sicht, was eben mit bereits bestehenden Leistungsgesetzen passiert und wie weit das dann wirklich greift.
0: Vielleicht schauen wir noch mal kurz zurück. Wie ist das eigentlich entstanden, dass die Länder und vor allem die Kommunen für Entscheidungen des Bundes bisher finanziell aufkommen mussten oder müssen und dass das sonst im Leben ja geltende Prinzip, wer bestellt, der zahlt, auch hier oft nicht gilt?
3: Ja, das ist ja eine lange Geschichte. Also man hat ja schon mal versucht, mit der Föderalismusreform 1 2006 auch das vom Tisch zu schaffen. Und es ist halt nicht ganz gelungen, auch deswegen, weil solche Leistungsgesetze halt auch Kostendynamiken haben. Ja, da wird dann vielleicht mal entschieden, dass der Bund sich mit einer bestimmten Summe an der Umsatzsteuer beteiligt. Aber die Kosten laufen weiter. Man müsste halt auch solche Beteiligungen dynamisieren. Das ist ein so ein Punkt. Und es ist halt auch immer wieder was Neues dazugekommen.
0: Haben die Kommunen sich da nicht stark genug gemacht oder warum konnten sie sich nicht durchsetzen bisher, bis zu diesem Abend?
3: Das ist ein schwieriges System ja auch. Wir haben ja keine direkten Kontakte, direkte Beziehungen zwischen Bund und Kommunen. Die Kommunen sind ja auch in der Gesetzgebung nicht eingebunden. Sie werden sehr oft angehört, aber haben da jetzt nicht viel zu sagen und werden eben immer betrachtet als Teil der Länder, sodass natürlich auch die Länder durchaus mitverantwortlich sind. Ich denke auch gerade Steuergesetzgebung könnten die Länder halt auch sehr viel mehr darauf achten, dass eben keine Mindereinnahmen entstehen. Zum Beispiel.
0: Die Kommunen sind natürlich trotzdem, trotz der ganzen Aufstellung des Föderalismus, quasi immer das letzte Glied in der Kette, also dort, wo es die meisten Menschen ja direkt spüren, die finanzielle Situation, an verwahrlosten Schulen, an geschlossenen Schwimmbädern und so weiter. Wir kennen alle diese Entwicklungen. Inwiefern hilft das jetzt den Kommunen konkret?
3: Also wir haben auch wissenschaftliche Evidenz dafür, dass wir sehen, dass sehr oft steigende Sozialausgaben eben auch ein Hemmnis für Investitionsausgaben sind, weil eben die Sozialausgaben dann praktisch die Investitionen verdrängen. Das könnte man auch statistisch nachweisen. Insofern ist es halt sehr wichtig, dass die Kommunen von solchen Ausgaben auch ausreichend entlastet werden, damit sie eben auch ihre anderen Aufgaben. Das Problem ist ja, die Kommunen ertrinken ja gerade in einem Meer von sehr vielen Aufgaben. Sie müssen den Investitionsstau beseitigen. Sie haben ja auch zusätzliche Einwohner bekommen, zusätzliche Aufgaben. Jetzt auch mit den Preisschocks, die wir zuletzt beobachtet haben, halt steigende Kosten, auch steigende Personalkosten und das alles zusammen führt halt dazu und gleichzeitig auch in der Situation, wo die Konjunktur ja noch schwach ist. Kommt die Einnahmeseite ja auch überhaupt nicht mit dieser Ausgabenentwicklung hinterher.
0: Und es ist eben auch eine hochpolitische Frage, weil die Unzufriedenheit mit den Lebensbedingungen sich häufig auch direkt im Wahlverhalten ja niederschlägt. War es da besonders fahrlässig, das zu vernachlässigen? Und es ist jetzt vielleicht auch ein entscheidender Grund, dass der Kanzler danach gibt.
3: Auf jeden Fall. Und es ist ja jetzt auch wichtig, wir haben ganz viele große Vorhaben, eben auch zum Beispiel das 500 Milliarden Euro Sondervermögen, aus dem ja schon mal 100 Milliarden direkt an Länder und Kommunen gehen. Wir sind darauf angewiesen, dass das ein großer Erfolg wird. Das erhöht unseren Schuldenstand, was nicht schlimm ist, wenn es in zusätzliche Investitionen geht. Wir müssen jetzt alles tun, dafür zu sorgen, dass eben die Empfänger dieser Mittel auch in der Lage sind, das zu übersetzen in zusätzliche Investitionen. Und in dem Maße, wie eben Länder und auch vor allem Kommunen zusätzliche Haushaltslöcher zu bewältigen haben, kann man sich halt schon an einem Finger abzählen, dass es mit den zusätzlichen Investitionen möglicherweise nicht gut laufen wird.
0: Insgesamt nochmal, das Defizit für die Kommunen beträgt 30 Milliarden Euro pro Jahr. Das ist die aktuelle Finanznot, die gelindert werden muss oder müsste. Jetzt hören wir quasi vom rheinland-pfälzischen Ministerpräsidenten Gordon Schnieder heute Abend. Er gibt sich relativ zuversichtlich und sagt, es wird beginnen mit 3 Milliarden Euro, die man den Kommunen dann demnächst sozusagen zugute rechnen wird. Ist das nicht eigentlich ein Tropfen auf den heißen Stein?
3: Absolut. Also wir haben ja auch gesehen, dass das Defizit rapide angestiegen ist. Und in diesem Jahr ist es auch absehbar, dass eine ähnliche Größenordnung erreicht wird. Und da sind 3 Milliarden nicht besonders viel. Und im Augenblick sehe ich halt auch noch nicht genau, wie sich die errechnen.
0: Mhm. Wo sonst soll das Geld jetzt noch herkommen, wenn es bei diesen doch relativ geringen Summen im Vergleich zu den finanziellen Bedürfnissen bleibt?
3: Die Kommunalfinanzen sind schon auch insgesamt eine größere Baustelle. Die Kommunen haben sehr viele Aufgaben und da muss man, glaube ich, auch über Verteilung von Steueraufkommen nochmal reden, auch über Verteilungsmechanismen auch zwischen den Kommunen. Also das ist eine komplexe Frage, was man, glaube ich, auch nicht mal eben so in der Ministerpräsidentenkonferenz an einem Nachmittag entscheiden kann. Ich würde jetzt auch mal die These wagen, dass jetzt hier noch nicht das Ende der Geschichte ist.
0: Und abschließend Stichwort Steuerreform, die ja noch bevorsteht und wo die Länder auch fürchten, dass sie weitere Einbußen quasi zu beklagen haben werden dadurch. Da haben die Länder aber ein echtes Druckmittel in der Hand, weil die Reformen ja zustimmungspflichtig sind oder sein werden im Bundesrat. Inwieweit kann das wirken?
3: Da sollten die Länder auch von ihren Rechten Gebrauch machen. Zu erwartenden Mindereinnahmen durch die Körperschaftssteuersenkung schon angesprochen. Also weitere Mindereinnahmen können wir da, glaube ich, aktuell nicht gebrauchen. Es ist auch so, dass wenn man sich mal anguckt, so mittleres Einkommen seit den frühen 90er Jahren, wie hoch da Belastungen durch Steuern und Sozialabgaben sind, da ist eigentlich bei der Steuer in einigen Schritten immer auch entlastet worden. Und da ist eigentlich nichts Dramatisches zu beobachten. Wo wir jetzt zuletzt einen Anstieg der Belastung gesehen haben, war ja bei den Sozialbeiträgen. Und von daher sehe ich sowieso eigentlich aktuell gar keinen Bedarf für eine große Steuerentlastung. Wenn breit angelegt sein soll und am unteren Ende mehrere hundert Euro pro Jahr bringen soll, dann ist es sehr, sehr teuer und führt zu sehr großen Mindereinnahmen. Und das kann man auch oben eigentlich kaum wieder reinholen. Und wenn es sowieso nur wenig ist, dann kann man es eigentlich auch gleich auf das verfassungsrechtlich gebotene Minimum reduzieren. Also es wäre auch meine Empfehlung, einfach den Fokus jetzt mal nicht auf Steuersenkungen zu legen, die angesichts der regelmäßigen Anpassungen, die wir ja auch für die kalte Progression hatten, wo auch zum Teil übermäßig angepasst wurde, also jetzt gar nicht haben. Wir haben da keinen großen Bedarf und wir sollten uns lieber darauf konzentrieren, dass unsere großen, wichtigen Baustellen, Infrastruktur, Transformation, Verteidigung, dass wir da vorwärts kommen.
0: Die Einschätzung von Katja Rietzel heute Abend im Deutschlandfunk vom Institut für Makroökonomie und Konjunkturforschung bei der Hans-Böckler-Stiftung. Frau Rietzel, haben Sie Dank für das Gespräch.
3: Vielen Dank.
0: Und das Gespräch haben wir vor der Sendung aufgezeichnet. Und um 23.22 Uhr zu der anderen aktuellen Meldung dieses Abends. Der oberste Gerichtshof der USA hat im Rechtsstreit wegen möglicher Krebsrisiken des Unkrautvernichters Glyphosat ein wegweisendes Urteil zugunsten des Bayer-Konzerns gefällt. Der Supreme Court entschied, dass bei Warnhinweisen auf Pestiziden das Bundesrecht Vorrang vor den Gesetzen der Einzelnen einzelnen Bundesstaaten hat. Die US-Umweltschutzbehörde EPA stuft das Produkt nämlich als nicht krebserregend ein. Jochen Hilgers mit den Reaktionen und Folgen für das Unternehmen.
4: Wenig überraschend stieg die Bayer-Aktie zunächst um fast 20%. Heißt, auch die Börse registrierte, dass es der für Bayer so ersehnte Erfolg vor Gericht war. Das Unternehmen gab nach Urteilsverkündung ein schriftliches Statement ab. Darin heißt es:
5: Das Urteil des Supreme Court ist gut für die Wissenschaft, Landwirte und die Branchen, die auf regulatorische Klarheit für Innovationen angewiesen sind. Die Entscheidung dürfte dazu führen, dass aktuelle Klagen abgewiesen und mögliche künftige Klagen verhindert werden, soweit sie auf fehlenden Warnhinweisen beruhen.
4: Im Kern ging es bei dem Urteil um die Frage, ob Bayer auf der Verpackung des Unkrautvernichters hätte vor möglichen Krebsrisiken warnen müssen. Diese Auffassung vertraten US-Gerichte in einigen Bundesstaaten und verwiesen auf das Recht in ihren Bundesstaaten. Die oberste US-Umweltschutzbehörde dagegen, eine Bundesbehörde, verlangte solche Warnhinweise nicht. Sie hatte das Mittel als nicht krebserregend eingestuft. Die Richter am Supreme Court haben nun entschieden, dass die Vorgaben der US-Bundesbehörden Vorrang haben vor dem Recht einzelner Bundesstaaten. Dazu der Chef der Deutschen Schutzvereinigung für Wertpapierbesitzer, Marc Tüngler. Er schätzt das Urteil so ein:
6: Die Entscheidung des Supreme Courts ist natürlich der Befreiungsschlag für Bayer, auf den alle jahrelang gewartet haben. Die leidgeprüften Aktionäre haben darauf gewartet, die Mitarbeiter und auch Bayer, der Forschende Aufsichtsrat, und haben alles dafür getan, dass das jetzt in diese Richtung geht. Insofern ist das ein ganz wichtiger Tag zur Beendigung der Klagen auch in die Zukunft. Also Bayer ist damit wirklich in der Lage, das Thema Klagen, Glyphosat-Klagen, endlich auch einmal abzuschließen. Und das nicht nur eben partiell, teilweise wie bisher, sondern wirklich komplett. Und das ist der ganz große Mehrwert dieses Tages und der Entscheidung des Supreme Courts.
4: Insgesamt dürfte der Konzern aber für den Glyphosat-Streit unter dem Strich bis zu 20 Milliarden US-Dollar zahlen. Darin sind auch vergangene Zahlungen und Rückstellungen mit eingerechnet. Das Problem hatte sich Bayer mit der Übernahme des Saatgutherstellers Monsanto im Jahr 2018 ins Haus geholt. Monsanto hatte Glyphosat ursprünglich entwickelt.
0: Der Bericht von Jochen Hilgers und damit ins Ausland. Nach den verheerenden Erdbeben in Venezuela haben die Behörden 188 Todesopfer inzwischen bestätigt. Es wird jedoch vermutet, dass die Opferzahl weit höher liegt. Jenny Barke mit aktuellen Eindrücken.
7: Auch einen Tag später noch stürzen vereinzelt Häuser in sich zusammen. Viele Gebäude in Venezuela entsprechen nicht modernen Erdbebenstandards. Am Tag 1 nach den heftigsten Beben seit 126 Jahren, bei Tageslicht wird das Ausmaß der Verheerung sichtbar. Auf Luftaufnahmen sieht man entlang der Küste die Trümmerberge eingestürzter Hochhäuser. Glücklicherweise befanden sich meine Familie, meine Frau und meine Enkelin und ich gerade nicht im Wohnhaus, sagt der Venezolaner Avilio González. Am Mittwoch war in Venezuela ein nationaler Feiertag. Viele Menschen waren unterwegs, als sich innerhalb von nur 39 Sekunden die beiden Erdbeben ereigneten. Als wir zurückkamen, sahen wir, dass das Gebäude vollständig zerstört war. Zum Glück konnten auch die Nachbarn ihr Leben retten. Was soll ich sagen? Wie viele Familien werden in Caracas noch so enden mit zerstörten Gebäuden? Auch wenn es schon eine Weile nicht mehr vorgekommen ist, Caracas liegt in einer Erdbebenzone. Venezuela liegt in einer seismisch aktiven Zone, in der die karibische und die südamerikanische Erdplatte aufeinandertreffen. Dennoch traf es die Menschen unvorbereitet. Jahrzehnte blieb es ruhig. Der Schock sitzt tief. Das Wichtigste sei jetzt, Leben zu retten, sagt Interimspräsidentin Delcy Rodriguez am Donnerstagvormittag Ortszeit.
24: Salvar vidas, nuestro trabajo.
7: Es gibt Dutzende eingestürzte Gebäude und wir arbeiten in diesem Moment mit Hochdruck an den Rettungsmaßnahmen, um die Leben zu retten, die Gott uns zu retten erlaubt. Ich möchte Donald Trump und seiner Regierung danken, die in ständigem Kontakt mit der venezolanischen Regierung und all unseren Behörden standen, Unterstützung und Solidarität angeboten haben.
24: El gobierno venezolano con todas nuestras autoridades.
7: Auch die EU und andere Länder haben ihre Hilfe zugesichert. Venezuela ist denkbar schlecht auf die Katastrophe vorbereitet. Rund 70% der Menschen leben in Armut. Das Gesundheitssystem und die Rettungsinfrastruktur sind ausgedünnt. Über 8 Millionen Menschen sind die vergangenen Jahre aus Venezuela geflohen. Mehr als 10.000 Menschen gelten weiter als vermisst.
0: Jenny Barke über die Folgen der Erdbeben in Venezuela. In Danzig findet die Wiederaufbaukonferenz für die Ukraine statt, überschattet allerdings von einem historischen Streit zwischen beiden Ländern. Doch die Unterstützung für die im fünften Jahr angegriffene Nation Ukraine geht weiter. Unser Korrespondent Peter Sawicki begleitet die Konferenz vor Ort.
1: Im Kongresszentrum in Danzig ertönten am Morgen die polnische und die ukrainische Hymne, der Startschuss für die 5. internationale Ukraine-Wiederaufbaukonferenz. Polens Premier und Gastgeber Donald Tusk hob zunächst die Bedeutung des Austragungsorts hervor. Ich habe Danzig wegen seiner Symbolik vorgeschlagen. Hier fielen einige der ersten Schüsse des Zweiten Weltkriegs. Die Altstadt wurde vollständig zerstört. Danzig zeigt aber auch, dass das Wunder des Wiederaufbaus möglich ist, wenn es einen starken Willen dafür gibt. In Anlehnung an die Solidarność-Bewegung, die ebenso in Danzig entstand, warb Tusk für anhaltende Solidarität mit der Ukraine. Das war umso relevanter, da zwischen Warschau und Kiew ein diplomatischer Konflikt herrscht. Zuvor hatte der ukrainische Präsident Selenskyj eine Armeeeinheit nach der UPA benannt. Für viele Ukrainer ist die Partisanenarmee ein Symbol des Kampfs gegen die UdSSR im Zweiten Weltkrieg. Jedoch beging die UPA auch Massaker an polnischen Zivilisten. Polens Präsident Karol Nawrocki entzog Selenskyj den höchsten polnischen Orden. Selenskyj sagte seine Teilnahme in Danzig ab. Donald Tusk warnte vor dauerhafter Spaltung. Das historische Thema sprach er indirekt, aber dennoch deutlich an. An meine Landsleute in Polen, die Menschen in der Ukraine und unsere Freunde in Europa. Zukunft lässt sich nur aufbauen auf der Wahrheit, gegenseitiger Achtung und dem Verständnis der Geschichte. Kiews Regierungschefin Julia Swiridenko anstelle von Selenskyj in Danzig dankte Polen explizit für die bisher geleistete Unterstützung. Ein Versuch, politisch die Wogen zu glätten. Swiridenko sprach aber auch über den eigentlichen Anlass der Konferenz. In der Ukraine gibt es eine Tradition. Wenn Häuser beschädigt sind, fangen wir sofort an, sie zu reparieren. So gehen wir auch den Wiederaufbau an, mit Millionen kleiner Schritte. Wir rechnen hier zudem mit der Unterzeichnung von 160 Verträgen im Wert von 10 Milliarden Euro. Wirtschaftliche Kontakte knüpfen, Perspektiven aufzeigen, trotz der andauernden russischen Invasion. Das ist ein Kernziel der zweitägigen Konferenz. Ursula von der Leyen warb für Investitionen in der Ukraine. Das sei auch ein Investment in die europäische Zukunft, so die EU-Kommissionschefin. Sie verkündete zudem die Überweisung der ersten Tranche aus dem 90 Milliarden Euro-Kredit der EU für Kiew. Die Niederlande und Großbritannien verkündeten dreistellige Millionenbeträge zur Stützung der Energieversorgung in der Ukraine. Unterdessen sagte Bundeskanzler Friedrich Merz Richtung Moskau angesichts erfolgreicher ukrainischer Drohnenschläge:
10: Ukraine is in a new position of strength.
1: Die Ukraine ist in einer neuen Position der Stärke. In Russland setzt die Dämmerung ein. Unsere Botschaft lautet: Es ist an der Zeit, in Verhandlungen einzutreten, die Front einzufrieren und das Töten zu beenden.
10: And to end the killing.
0: Der Bericht von Peter Sawicki und um 23:31 Uhr weitere aktuelle Berichte in Kürze. Die Justizbehörden der Länder sollen vom Bund mehr Geld für Ausstattung und Digitalisierung erhalten. Till Tonino.
12: Fast ein Jahr hat es gedauert, bis die Ministerpräsidentinnen und Ministerpräsidenten 450 Millionen Euro annehmen. Bereits im vergangenen Juli ging der Pakt für den Rechtsstaat durch das Bundeskabinett. Ziel, damals wie heute, die Justiz effektiver gestalten. Bundesjustizministerin Stefanie Hubig von der SPD erklärt die Verzögerung so.
13: Wir haben seit einem knappen Jahr verhandelt. Die Kolleginnen und Kollegen aus den Justizministerien waren alle an meiner Seite. Es bedurfte aber doch noch einiger anspruchsvoller Gespräche, um eben auch den einzelnen oder die einzelnen Ministerpräsidenten zu überzeugen.
12: Nun sind sich die 16 Ministerpräsidentinnen und Ministerpräsidenten mit den Verantwortlichen im Bund einig. Der Ministerpräsident von Rheinland-Pfalz, Gordon Schnieder, CDU, begrüßt,
14: dass die Menschen im Land auch merken, dass Rechtsprechung, dass dieser gesamte Bereich dann schneller geht.
12: Jetzt werden 210 Millionen Euro für Digitalisierung und 240 Millionen Euro, um neues Personal einzustellen, fließen. Gerade dieses neue Personal war für einige Bundesländer ein Problem. Die 240 Millionen Euro sind eine Anschubfinanzierung. Wenn der Betrag aufgebraucht ist, müssen die Bundesländer selbst zahlen. Der Kompromiss, Bundesländer, die schon in den letzten Jahren mehr eingestellt haben, können das zum Teil anrechnen. Die Länder müssen nun 2000 Richter, Staatsanwälte und andere Justizmitarbeiter anstellen. Sowohl die Zahl der Neueinstellungen als auch die 240 Millionen Euro werden nach Wirtschaftskraft und Bevölkerungsgröße aufgeteilt.
0: Ein heute vorgestelltes Gutachten der Gesellschaft für Freiheitsrechte nennt die AfD klar verfassungswidrig. Reaktion dazu von Frank Eichmann.
11: Die beiden Fraktionsvorsitzenden der Grünen im Bundestag baten ihre Kollegen von Union, SPD und Linken um ein gemeinsames Gespräch. Ziel: Nach dem neuen Gutachten solle ein neuer gemeinsamer AfD-Verbotsantrag gestartet werden. In dem Schreiben heißt es, das Parteiverbot ist zu Recht das letzte Mittel der Verfassung. Aber wir sind überzeugt, dass die Verteidigung unserer Demokratie nicht aufgeschoben werden kann. SPD-Co-Chefin Baas erklärte, wenn unsere Demokratie bedroht sei, dann müssten alle Demokraten handeln. Dazu gehöre auch die juristische Auseinandersetzung. Auch eine fraktionsübergreifende Gruppe von 5 Abgeordneten forderte schriftlich, Karlsruhe eine Prüfung der Verfassungsfeindlichkeit der AfD zu ermöglichen. Für AfD-Politiker Brandner hingegen riecht das umfangreiche Gutachten stark nach dem Einfluss von KI. Es diffamiere die in Umfragen größte deutsche Partei. Ein Parteiverbotsverfahren könne nur Bundesregierung, Bundesrat oder der Bundestag beantragen. Der bräuchte dafür eine einfache Abgeordnetenmehrheit.
0: Und damit zur Börse. Aus Frankfurt am Main meldet sich Robert Minde.
15: Gleich 2 gute Nachrichten haben heute den DAX gestützt und wieder in Richtung der runden Marke von 25.000 Punkten geschoben. Am Ende gewann der deutsche Leitindex gut 1% auf 24.994 Punkte. Zum einen hat der Bayer-Konzern einen wohl historisch zu nennenden juristischen Sieg um sein Unkrautvernichtungsmittel Glyphosat vor dem obersten Gericht der USA, dem Supreme Court, errungen. Zum anderen bescherten fantastische Geschäftszahlen des US-Speicherchip-Herstellers Micron Technology dem Markt neue KI-Fantasie. Die Nachfrage nach speziellen KI-Speicherchips übersteige derzeit das Angebot, so Micron. Zwar hatte im Fall Bayer die US-Umwelt- und Gesundheitsschutzbehörde EPA Glyphosat als unbedenklich eingestuft. Gerichte in den Bundesstaaten hatten aber immer wieder fehlende Warnhinweise bemängelt und Klägern hohe Entschädigungen zugesprochen. Bundesweite Warnhinweise in den USA hätten Vorrang vor solchen der Bundesstaaten, entschied nun der Supreme Court. Ganz im Sinne des Leverkusener Konzerns. Milliardenschwere Schadenersatzklagen wegen fehlender Warnhinweise sind damit vom Tisch. Der Streit hat die Bayer-Aktie jahrelang schwer belastet. Für Aufmerksamkeit sorgten heute auch Adidas. Grund waren Aussagen von Firmenchef Gulden, nach denen sich der Trikotverkauf der deutschen Fußballnationalmannschaft hervorragend entwickele. Enttäuschende Nachrichten zu Dialysevergütungen in den USA setzten hingegen den Kurs des Blutwäschespezialisten Fresenius Medical Care unter Druck. Die Aktie rutschte ans DAX-Ende.
0: Über die Entwicklungen an der Börse berichtete Robert Minde. Die wirtschaftlichen Entwicklungen, die gestiegenen Energiepreise haben in den vergangenen Monaten auch die Landwirte stark getroffen. Entsprechend spielte auch die politische Großwetterlage heute eine Rolle auf dem Bauerntag in Freiburg. Unser Landeskorrespondent Moritz Fehrle berichtet.
16: Die finanziellen Folgen des Iran-Kriegs spüren die Bäuerinnen und Bauern nicht nur, wenn sie ihre Traktoren betanken. Auch die Preise für Dünger, die erstmals mit dem Ukraine-Krieg in die Höhe schossen, haben durch die Blockade der Straße von Hormus nochmal deutlich angezogen.
17: Aus vermeintlichen Sicherheiten sind wir innerhalb von kurzer Zeit in eine Welt geschlittert, die von Unsicherheit geprägt ist.
16: Erklärt Bauernpräsident Joachim Ruckwied, der mit einem großen Forderungskatalog nach Freiburg gereist ist. So solle die in ihrer Wirksamkeit umstrittene Spritpreisbremse beim Diesel bis nach der Ernte, also bis in den Herbst, verlängert werden. Auch um die gestiegenen Düngerpreise abzufedern, hofft der Bauernverband auf Geld vom Bund, zusätzlich zum jüngsten Entlastungspaket der EU. Landwirtschaftsminister Alois Rainer von der CSU dämpft die Hoffnungen.
18: Wir prüfen unter Hochdruck, was wir, lieber Herr Präsident, darüber hinaus noch national machen können. Kann ich nur eins sagen, es ist schwierig bei der aktuellen Haushaltssituation.
16: Neben Teheran geht der Blick des Bauernverbandes nach Brüssel. Dort berät die EU gerade ihren Finanzrahmen für die Jahre ab 2028 und damit auch die gemeinsame Agrarpolitik. Statt vieler unterschiedlicher Förderprogramme soll es künftig einen großen Topf für Regionalförderung, Verteidigung und eben Landwirtschaft geben. Wie das Geld daraus verteilt wird, sollen die Mitgliedstaaten stärker selbst entscheiden, auf Basis sogenannter nationaler Partnerschaftspläne mit der EU. Der EU-Rechnungshof warnt, dass das die Auszahlung verzögern könnte. Ungleiche Rahmenbedingungen zwischen den Ländern befürchtet der Vizepräsident des größten französischen Bauernverbands, Franck Sander, der zu Besuch in Freiburg ist.
8: Deshalb brauchen wir auch weiterhin eine gemeinsame europäische Agrarpolitik und keine Renationalisierung.
16: Die französischen Bäuerinnen und Bauern bekommen bisher, vor Spanien und Deutschland, das meiste Geld aus der EU. Entsprechend gering ist das Interesse bei den führenden Bauernverbänden in Deutschland und Frankreich, das Fördersystem umzukrempeln. Bisher fließt ein Großteil des Agrarbudgets direkt an die Landwirtinnen und Landwirte, und zwar pauschal pro Hektar bewirtschafteter Fläche. Das will die EU-Kommission ändern. Künftig sollen die Direktzahlungen mit zunehmender Betriebsgröße sinken. Bei 100.000 Euro soll ganz Schluss sein. Bauernpräsident Rouquid, mit seinem Ackerbaubetrieb von mehr als 300 Hektar selbst EU-Geld-Großempfänger, kritisiert das.
17: Nein, man muss auf Bewährtes aufbauen und deshalb eine klare Forderung. Fortführung, erste, zweite Säule, keine Kappung, keine Degression.
16: Bundeslandwirtschaftsminister Rainer stellt sich in seiner Rede bei vielen Forderungen an die Seite des Bauernverbands. Die Zwei-Säulen-Struktur mit Direktzahlungen einerseits und Geld für die ländliche Entwicklung andererseits müsse erhalten bleiben. Die Obergrenze von 100.000 Euro pro Betrieb soll weg.
18: Aber was es auf alle Fälle bleiben muss, ist eine gemeinsame Agrarpolitik. Denn wenn es wieder nationalstaatlich alles eigen geregelt wird, naja, dann brauchen wir es gar nicht.
0: Der Bericht von Moritz Fehrle. Wer nach dem eigenen Tod den Körper zur Organentnahme freigeben möchte, der muss dies ausdrücklich erklären. So ist die Rechtslage. Angesichts eines Mangels an Spendern und vielen Menschen, die auf ein Organ warten, unternimmt eine Gruppe von Abgeordneten jetzt einen weiteren Vorstoß, um dies zu ändern, mit der sogenannten Widerspruchslösung. Mehr dazu von Felicitas Böselager.
9: Soll jeder Mensch in Deutschland nach seinem Tod ein möglicher Organspender sein, es sei denn, er widerspricht zu Lebzeiten? Ja, sagt Gitta Konnemann von der CDU und setzt sich für die sogenannte Widerspruchslösung ein.
19: Sie verlangt von niemandem ein Ja. Es geht nicht um einen Zwang zur Organspende. Diesen darf es niemals geben. Ein einfaches Nein reicht.
9: Konnemann ist überzeugt, dass es durch die Widerspruchslösung mehr Organspenden geben wird. Im Jahr 2025 gab es nach Angaben der Deutschen Stiftung Organtransplantation 985 Spender, während 8.200 Menschen auf Spenden warteten. Wie Konnemann gehört auch Sabine Dittmar von der SPD zu der fraktionsübergreifenden Gruppe im Bundestag, die sich für die Widerspruchslösung einsetzt. Sie macht bei der Debatte auf die Menschen aufmerksam, die Organspenden brauchen.
20: Mehr als 8.200 Patientinnen und Patienten auf der Warteliste. Die durchschnittliche Wartezeit auf ein Organ beträgt 8 Jahre. Täglich versterben 2 bis 3 Menschen, während sie warten. Auch heute.
9: Auch Ricarda Lang wirbt für die Widerspruchslösung.
23: Es ist niemand zuzumuten, gegen seinen Willen zu einer Spende gezwungen zu werden. Aber es ist jedem von uns zuzumuten, uns einmal in unserem Leben mit der Organspende zu beschäftigen und eine Entscheidung zu treffen, weil wir damit Menschenleben retten. Und das heißt für mich Freiheit in Verantwortung.
9: Während es in allen anderen Fraktionen unterschiedliche Haltungen zu der Widerspruchslösung gibt, spricht sich die AfD-Fraktion geschlossen dagegen aus. Die AfD findet, dass Menschen aktiv zustimmen müssen, wenn sie Organspender sein wollen, so wie es bisher geregelt ist. Christina Braun von der AfD befürchtet, dass die Widerspruchslösung zu Organkriminalität führt und fragt:
25: Sind den Empfängern die psychischen Folgen einer möglichen Wesensveränderung durch die Aufnahme eines fremden Organs ausreichend bewusst?
9: Michael Brandt von der CDU setzt sich ebenfalls mit einer fraktionsübergreifenden Gruppe für die bestehende Zustimmungsregelung ein und fragt in der Debatte:
26: Schweigen kann nicht als Zustimmung ausgelegt werden. Schweigen ist nie Zustimmung, nirgendwo.
9: Brandt fordert stattdessen bessere Aufklärung mit einer groß angelegten Kampagne. Außerdem solle es leichter werden, den eigenen Willen im Online-Register zu hinterlegen. Auch Atish Gürpinar von der Partei Die Linke gehört zu dieser Abgeordnetengruppe. Er weist auf Menschen hin, die vielleicht keine Möglichkeit haben, zu widersprechen.
26: Durch die Widerspruchsregelung

0: Eine Hitzewelle, wie es sie noch nie gab. Teils über 40 Grad. Für die allermeisten ist das wohl zu heiß, aber nicht alle lassen sich den Spaß am Sommer völlig verderben, wie Thomas Wagner im Südwesten beobachten konnte.
1: Über 35 Grad heiß und trotzdem direkt am Bodenseeufer in Friedrichshafen reger Fahrradverkehr. Schwitzen auf dem Sattel. Hat was.
2: Ach, die Hitze ist angenehm beim Fahren.
3: Fahrradfahren ist sogar noch besser wegen dem Fahrtwind. Fahrradfahren ist wirklich im Moment die beste Alternative. Schatten und ein Eis oder Fahrradfahren.
1: Nebenan ein Springbrunnen, Kinder, die sich abkühlen in den Wasserfontänen und einen Riesenspaß dabei haben. Deutschland im Sog der Hitzewelle. Nicht überall ist ein Brunnen und nicht überall ist ein See in der Nähe. Was aber überall ist, heiß. Die Temperaturen bewegen sich auf die 40-Grad-Marke zu.
4: Alte Menschen, kranke Menschen sind ja häufiger auch mal in Einrichtungen, also Altenheimen, Pflegeheimen oder auch Krankenhäuser. Und Sie können sich gar nicht vorstellen, wie viele Krankenhäuser, gerade aber auch Pflegeheime, heute noch operieren in unklimatisierten Räumen.
1: Was, so der Arzt und Medizinjournalist Christoph Specht, unter anderem an einem liegt.
4: Wir haben falsch gebaut. Es gab eine Zeit, da waren besonders große Glaskästen besonders beliebt. Die sind natürlich schön, gerade im Winter, wenn wenigstens dann die Sonne reinkommt und den Raum vielleicht noch mit erwärmt. Im Sommer sind sie eine Katastrophe. Mhm. Die Verschattung von außen, die fehlt uns häufig.
1: Zu wenig Schatten, zu viel Hitze. Die Deutsche Bahn rät derzeit von Reisen ab. Die Bahninfrastruktur könnte durch hohe Temperaturen, Böschungsbrände und Starkregen stark beeinträchtigt werden, heißt es in einer Mitteilung. In der Schweiz, in unmittelbarer Nachbarschaft zum baden-württembergischen Landkreis Waldshut, ist das Kernkraftwerk Beznau abgeschaltet worden. Der Fluss Aare gleich nebenan ist zu warm und damit auch das Kühlwasser, das mit Temperaturen von mehr als 25 Grad halt nicht mehr kühlen mag. Aus Nordrhein-Westfalen wird die Absage zahlreicher Veranstaltungen gemeldet, beispielsweise zwei am Rhein geplante Ballettaufführungen in Düsseldorf und in Duisburg. Und der Europäische Gewerkschaftsbund will die Abkühlpausen bei der Fußball-WM zur Blaupause machen für Hitzeunterbrechungen in Betrieben generell. Was aber tun gegen die Hitze? Am Bildungszentrum Markdorf im Bodenseekreis wird die Feuerwehr gerufen. Lehrer Michael Hoffmann.
5: Falls die Wasserkanonen der Schüler nicht genug Abkühlung sorgen, dann wird die Feuerwehr unterstützen, die dann mit den Wasserkanonen dann eine kleine Wasserschlacht dann Feuerwehr gegen Schüler machen wird.
1: Ansonsten lautet der Ratschlag, viel trinken, am besten Wasser und am besten auch mehr als die ansonsten üblichen 2,5 Liter am Tag. Und schließlich sollte man auch die Scheu vor Klimaanlagen verlieren, die heutzutage zu Unrecht den Ruf von klimaschädlichen Stromfässern weghaben. So jedenfalls der Mediziner Christoph Specht im Deutschlandfunk. Interview.
4: Schauen Sie mal, wir haben ja Solaranlagen und das ist ja eine passende Situation. Wenn wir Klimaanlagen brauchen, dann scheint auch die Sonne. Wenn wir dann den Raum kühlen wollen, dann schaffen wir das nur noch mit Klimaanlagen. Jetzt, nach so vielen Tagen Hitze, kriegen Sie eine Wohnung selten unter 26, 27 Grad.
0: Was tun gegen die Hitze? Das war ein Bericht von Thomas Wagner und wir sind bei der Presseschau mit Silvia Sistermanns.
6: Es geht unter anderem um die Wiederaufbaukonferenz für die Ukraine im polnischen Danzig. Die Konferenz sendet zwei Signale, beobachtet die Frankfurter Rundschau. Dem russischen Autokraten Wladimir Putin wird bedeutet, dass der Westen nicht nur bis zu einem möglichen Kriegsende, sondern darüber hinaus an der Seite Kiews steht. Und den Menschen in der Ukraine soll vermittelt werden, dass sie nach dem militärischen Konflikt mit dem teuren und beschwerlichen Wiederaufbau des in großen Teilen zerstörten Landes nicht alleine gelassen werden. Das Handelsblatt stellt fest, in Danzig zeigte sich ein neuer Realitätssinn. Zunehmend setzt sich bei den Europäern die Einsicht durch, dass Ukraine-Hilfen vor allem Investitionen in die eigene Sicherheit sind. Die Süddeutsche Zeitung meint, letztlich ist die Recovery Conference eine große Wirtschaftsmesse. Am Wiederaufbau lässt sich verdienen, auch an einem Land, das in die EU will. Die Zeitungen der Mediengruppe Bayern befasst sich mit der Zwischenerhebung über die Resonanz des neuen Wehrdienstes, der freiwillig ist. 300.000 Fragebögen hat das Ministerium für Verteidigung in einem knappen halben Jahr an junge Menschen gesendet, um abzufragen, was die von einem Dienst bei der Bundeswehr halten. Das Ergebnis ist ernüchternd. 530 Einstellungen resultierten bislang aus den Fragebögen. Das klingt nach lächerlich wenig, räumt die Frankfurter Allgemeine Zeitung ein, gibt aber zu bedenken, dabei geht es hier um diejenigen, die wenige Monate nach Beginn der Fragebogen

0: Aktion und Rücksendung ihrer Antwort bereits für das laufende Jahr fest eingeplant werden konnten, die also nicht in Ausbildung sind, schon tauglich gemustert wurden und einen Vertrag unterschrieben haben. Das könnten zu diesem Zeitpunkt schlicht kaum mehr sein. Viele Zeitungen nehmen die aktuelle Hitzewelle zum Anlass für einen Kommentar zur deutschen Klimapolitik. Die Nürnberger Nachrichten verlangen, wir müssen endlich anders bauen, grüner, mit der einst üblichen Beschattung statt offener Glasfassaden. Deutschland kann davon anderen Staaten viel lernen. In Frankreich gibt es Hitzeschutzpläne für alle Gemeinden und es gibt mehr Trinkbrunnen, mehr kühle Rückzugsorte in den Städten. Der Tagesspiegel aus Berlin schreibt, die Zukunft, die Klimawandelforscher vorhergesagt haben, die Hitzeszenarien, sie sind längst Wirklichkeit. Zeitgleich verteilt die Bundesregierung fleißig Steuergeschenke auf fossile Emissionsträger, die genau zu dieser Erhitzung beitragen. Kaum endet zum Monatsende der Tankrabatt, sinkt Anfang Juli die Ticketsteuer im Flugverkehr. Diese Maßnahmen machen schmerzhaft deutlich, dass Deutschland die Augen vor der Realität verschließt.
1: Silvia Sistermans mit der Presseschau. Die Redaktion hatte Inga Gebauer.
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1: Das Spiel Ecuador-Deutschland in der Schlussphase. Mehr dazu jetzt mit Jessica Sturmberg.
3: Deutschland steht zwar schon als Sieger fest der Gruppe E, aber trotzdem wollte die Mannschaft dieses letzte Gruppenspiel gegen Ecuador ernst nehmen. Das sieht aber alles überhaupt nicht überzeugend aus. Deutschland liegt 1-2 zurück. Wir sind in der Schlussphase. Gerade ist die 90. Minute angebrochen. Die Reporter im Stadion sind Philipp Hofmeister und Thomas Kunze.
4: Angelo Stiller hat den Ball nach hinten geköpft. Gelbe Karte wird sich immer durchgesetzt. Spielt keine Rolle, denn der Konter läuft viel.
5: Der Konter läuft über den rechten Flügel, Steilpass in die Mitte und der ist zu weit für den eingewechselten Rodriguez. Manuel Neuer diesmal da, der Neuer Bock in dieser 81. Spielminute, der war's, der diesen Führungstreffer für Ecuador überhaupt erst ermöglicht hat, aber Deutschland ist jetzt da. 10 Sekunden noch offiziell zu spielen, liebe Freunde. Dann gucken wir, was die Nachspielzeit bringt. Aber so wie diese ecuadorianische Innenverteidigung, diese zwei Schränke, diese zwei Ochsen da hinten steht, mit Pacho und mit Ordóñez, wird das schwer mit den hohen Bällen. 7 Minuten, die 7, meine persönliche Lieblingszahl, vielleicht eine Glückszahl für die deutsche Mannschaft, um doch noch zumindest ein Teilerfolgserlebnis mitzunehmen in das 16. Finale, in die K.O.-Phase.
4: Alles möglich in diesem Spiel und es hat tatsächlich schon den Vibe von einem wichtigen WM-Spiel, wie gesagt, K.O.-Runden-Feeling im New York New Jersey Football Stadium. Und die deutsche Mannschaft diktiert jetzt mit dem Ballbesitz tatsächlich diese Schlussminuten. Ecuadors Fans merken das, sehen jetzt, dass David Raum am linken Flügel gegen Rodriguez den Flachpass spielt. Das ist mal gut, aber wieder kein guter erster Kontakt von Musiala, der ist trotzdem drin im 16er. Spielt dann fast den Fehlpass, geht wieder vorbei an Rodriguez. Hat das gerade nochmal ausgebügelt und dann sind wir wieder da, wo wir gerade angefangen haben. David Raum, Flanke ins Zentrum, rausgeköpft, aber das ist die Chance von Malik Thiaw. Aber der braucht zu lange, Mann, nimm ihn doch direkt. Geht nochmal über die rechte Außenbahn. Schlusschance war kurz da. Pascal Groß mit der abgeblockten Flanke auf der rechten Außenbahn. Jetzt müssen sie aufpassen, Absicherung fehlt. Letzter Mann, Yoda Tantar, wird vom Ball getrennt. Pfiff bleibt aus, Konter könnte laufen. Gegenpressing jetzt super wichtig. Erfolgreich von Malik Thiaw. Schade, aber jetzt ist das Spielfeld plötzlich wieder offen und wieder für Ecuador.
5: Und jetzt sind Räume da, Abseitsposition, aber vom eingewechselten Rodriguez, wenn der da steil geschickt worden wäre. Aber das ist nicht passiert. Von Moises Caicedo, dem Kapitän von Ecuador. Deutschland schiebt nochmal an, Blick auf die Uhr, fast auch schon wieder 2 Minuten runter in dieser Nachspielzeit. Ecuador weiterhin vorn, wäre mit diesem Ergebnis in der K.O.-Runde. Und dann hebt die Schüssel hier gleich mal ab aus den Meadowlands, irgendwo hinauf Richtung ecuadorianischen Fußballhimmel. Noch aber hat Deutschland den Ball und wieder hat Deutschland den Ball. Und Deutschland kommt mit Angelo Stiller links raus, auf damit Raum, 18 Meter vor dem Tor. Nächste Linksflanke wird hineingeschaufelt und dann kommt der eingeflogene Torres, der Verteidiger. Was sind das für Szenen? Leidenschaftliches Verteidigen der Südamerikaner.
4: Ja, und das ist halt wirklich bei ihnen Kulturgut. Ja. Das zelebrieren sie wie ein Treffer und das macht es der deutschen Mannschaft natürlich schwer, wenn sie dann über die erste Kette hinweg sind. Auch in dieser letzten sind die Zweikämpfe so konsequent, trotzdem so sauber. Aber hier kommt nochmal Pascal Groß, direkt gegeben auf Dennis Undaff. Da ist Undaff, ist das der Moment? Undaff aus dem Netz! Da ist er das erste Mal in der Situation, der alte Schleicher, und kommt dann noch zum Abschluss. Dennis Undaff, aber er trifft nur das Außennetz aus einem fast unmöglichen Winkel. Und jetzt drehen sie hier nochmal alle durch, weil ihr Keeper, bei Hernan Galíndez, die Fans nochmal auffordert. Zeigt uns nochmal, gebt uns nochmal, und sie geben es ihm.
5: Die gelb-blaue Wand aus Ecuador, sie steht. Alle haben sie die Hände in den Nachmittagshimmel von New Jersey geworfen. Alle unterstützen sie ihre Mannschaft, sehen allerdings den nächsten Ballverlust. Dennis Undaff soll da in Szene gesetzt werden, 40 Meter vor dem Tor. Klappt zunächst mal nicht. Auf der anderen Seite muss Rüdiger verteidigen. Macht er gut, stellt den Körper rein. Ball an den Füßen von Manuel Neuer. 4 Minuten noch zu gehen in dieser Nachspielzeit. Deutschland 1, Ecuador 2. David Raum macht doch mal den Weg, die Linie entlang. Und was macht Musiala jetzt mit diesem Pass? Zunächst einmal auf Stiller, wieder ganz raus auf den Flügel, zu Raum. Raum in den Halbraum zu Toni Rüdiger. Der müsste ein bisschen Dampf aufnehmen. Wo ist die Idee? Wo ist mal jemand, der was anbietet? Guck mal, der Havertz und vorne auch der Musiala. Die stehen sich da fast auf den Füßen, warten, dass irgendwas passiert. Warten, dass die Flanke reinkommt. So wie jetzt vielleicht von Maxi Bayer, der sein Tempo ausspielen kann da. Auf der Seite aber abgekocht wird von zwei Ecuadorianern. Der lange Ball Richtung Mittellinie. Neuer wie eine Katze mit dem Hechtsprung auf dem Weg da raus. Das ist wieder Manu, der Libero. Heute ging es einmal schief.
4: Ja, muss man sagen, bei diesem Standard, dem 2:1 durch Plata, ist er nicht konsequent genug. Auf engstem, kürzesten Raum greift er da nicht schnell genug zu. Und deswegen war der Ball im Kasten. Diesmal spielt er wieder diesen offensiven Fuß, weil Torhüter Part fast an der Mittellinie jetzt zu finden. Angelo Stiller hat jetzt den Ball am Fuß. Letzten 3 Minuten beginnen gleich. Geht nochmal über die rechte Außenbahn, über Maxi Bayer. Aber sie sind schon wieder zur Stelle über Estupian. Der verteidigt das gut, gibt den Einwurf für die deutsche Fußballnationalmannschaft. Sonne hat sich hinter einer leichten Wolkendecke verkrochen. Angenehme Temperaturen, 25 Grad. Dann gibt es den Einwurf in den 16er von Maxi Bayer. Wieder rausgeköpft von Estupian. Wieder Einwurf für Ecuador. Und wissen wir eigentlich schon, wo die ihr 16er-Finale spielen? Nee, aber müssen wir mal gucken. Der Ball ist erstmal im 16er. Kontrollieren wir gleich nochmal. Das ist Angelo Stiller. Er köpft den Ball nochmal zurück an die Strafraumgrenze. Drehschuss von Pascal Groß. Aber das war dann am Ende schwer zu kontrollieren. Technisch super schwerer Ball. Aus 16 Metern geht der Ball über den Querbalken. Vielleicht sowas wie die letzte Chance für die deutsche Mannschaft?
5: Ja, die allerletzte tatsächlich. Und ich habe das Problem, oder wir alle, dass es einfach nicht zwingend genug ist, naja, im letzten Drittel. Also der einzige Abschluss jetzt in der Schlussphase war der von Dennis Undaff ans Außennetz. Und das Ding jetzt gerade von Pascal Groß war dritte Etage. Das ging ja schon fast Richtung Manhattan. Das zählen wir nicht dazu. Groß hat die Kugel aber schon wieder am Fuß. 2 Minuten noch in der Nachspielzeit. Spielt nochmal auf Musiala. Musiala auf Ciao, der nichts mehr hinten hält. Aber zu halbherzig auch da wieder der nächste Ballverlust. Und dann haben sie ein bisschen Glück, dass die Ecuadorianer zumindest die Füße nicht sortiert bekommen. Und am Ende gibt es einen Einwurf für die Südamerikaner. Kleine Diskussion da jetzt noch mit dem Schiedsrichterassistent. Die Bank von Ecuador ist schon kollektiv halb auf dem Feld. Die werden immer wieder da zurückgewunken vom Schiedsrichterteam. Die sagen, hey, das geht nicht. Das könnt ihr nicht machen. Wartet bitte noch. Es sind noch 90 Sekunden auf der Uhr. Ecuador zählt sie runter. Deutschland rennt noch mal an.
4: Gibt den Diagonalball von David Raum. Weitergeleitet von Malik Chau. Keine schlechte Idee Richtung 16er. Aber Undaff kommt nicht ran. Stattdessen Ecuador mit der nächsten Konterchance. Geht dann mal über Caicedo und die linke Außenbahn. Estupian ist zur Stelle. Und Plata, der ist jetzt überall in dieser Schlussphase. Übersteiger links. Vorbei an Pascal Groß. Wird dann gehalten.
3: Und da müssen wir uns aus der Live-Berichterstattung ausblenden. Thomas Kunze und Philipp Hofmeister waren das vom Spiel Deutschland gegen Ecuador. Deutschland liegt 1:2 zurück, kurz vor Schluss.
1: Dankeschön, Jessica Sturmberg. Und von hier aus wünschen wir Ihnen eine gute Nacht. Am Mikrofon war Bettina Klein.
2: Hören Sie nun zum Tagesausklang die Nationalhymne und die Europahymne. 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
1: Null Uhr, heute ist Freitag, der 26. Juni, die Nachrichten. Der Bundestag hat das Klagerecht von Umweltverbänden eingeschränkt, um den Bau von Infrastrukturprojekten zu beschleunigen. Für den Gesetzentwurf der Bundesregierung stimmten Union und SPD, dagegen votierten AfD, Grüne und Die Linke. Künftig hatte eine Klage nur noch dann eine aufschiebende Wirkung, wenn ein Gericht das ausdrücklich so entscheidet. Außerdem dürfen Umweltverbände nur noch dann vor Gericht ziehen, wenn ein Bauprojekt in ihren sachlichen und räumlichen Aufgabenbereich fällt. Zur Begründung heißt es im Gesetzentwurf, lange Klagefristen führten zu Rechtsunsicherheit. Für Investoren bestehe ein hohes finanzielles Risiko. Ein Antrag der AfD-Fraktion zum Entzug des Klagerechts für staatsfinanzierte Nichtregierungsorganisationen wurde mit den Stimmen aller übrigen Fraktionen abgelehnt. Der Bund trägt ab September rund 80% der Kosten, die in Kommunen im Rahmen von Leistungsgesetzen zu erheblichen Ausgaben führen. Darauf haben sich die Ministerpräsidenten der Länder und Bundeskanzler Merz verständigt. Konkret geht es um Bundesgesetze wie etwa die Kinder- und Jugendhilfe und die Eingliederungshilfe für Menschen mit Behinderung. Der Vorsitzende der Ministerpräsidentenkonferenz, der rheinland-pfälzische Regierungschef Schnieder, sieht schon im kommenden Jahr ein Entlastungspotenzial bei den Kommunen von 3 Milliarden Euro. Bundeskanzler Merz sagte, die Neuregelung folge dem Grundsatz, wer bestellt, bezahlt. Union und SPD hatten im Koalitionsvertrag vereinbart, sich an diesem Grundsatz orientieren zu wollen. Die finanziell angeschlagene Warenhauskette Galeria erhält einen neuen Kredit von bis zu 160 Millionen Euro. Das sagte eine Unternehmenssprecherin der Deutschen Presseagentur. Das Geld ist demnach an einen auf 3 Jahre angelegten Sanierungsplan geknüpft. Der Einzelhändler wolle dabei unter anderem prüfen, welche Standorte rentabel seien. Galeria hat derzeit 83 Warenhäuser und beschäftigt rund 12.000 Menschen. Anfang 2024 hatte der Konzern zum dritten Mal innerhalb von 4 Jahren Insolvenz angemeldet. Die israelische Armee hat im Südlibanon 6 Mitglieder der Hisbollah-Miliz getötet. Diese hätten für die Soldaten eine Gefahr dargestellt, teilte die Armee mit. Eigentlich herrscht zwischen Israel und der pro-iranischen Miliz eine Waffenruhe. Die Hisbollah warf dem israelischen Militär erneut vor, gegen die Feuerpause zu verstoßen und Zivilisten anzugreifen. Israel kontrolliert im Südlibanon eine Pufferzone. Der Libanon betrachtet die Zone als völkerrechtswidrig besetztes Gebiet. Die Ukraine soll weitere 3,4 Milliarden US-Dollar als Hilfen von der Weltbank bekommen. Entsprechende Abkommen seien bei der Wiederaufbaukonferenz für die Ukraine in Danzig geschlossen worden, teilte Ministerpräsidentin Sviridenko mit. Es wurden keine Angaben gemacht, wann das Geld ausgezahlt wird. Laut EU-Kommissionspräsidentin von der Leyen erhielt die Ukraine heute zudem eine erste Zahlung in Höhe von 3 Milliarden aus dem 90 Milliarden Euro schweren Unterstützungsdarlehen der EU. In den kommenden Tagen soll außerdem zusätzliches Geld für die Drohnenproduktion fließen. Bei 2 schweren Erdbeben in Venezuela sind nach jüngsten Angaben der Regierung mindestens 188 Menschen ums Leben gekommen und mehr als 1.500 verletzt worden. Es wird befürchtet, dass die Opferzahlen noch deutlich steigen. Die Beben hatten eine Stärke von 7,2 und 7,5. Viele Gebäude stürzten ein. Die geschäftsführende venezolanische Präsidentin Rodriguez rief den Notstand aus. Staaten weltweit boten ihre Unterstützung an, darunter Deutschland. Bei der Fußball-Weltmeisterschaft hat die deutsche Nationalmannschaft ihr 3. und letztes Gruppenspiel verloren. In East Rutherford im US-Bundesstaat New Jersey unterlag das Team Ecuador mit 1:2. Die DFB-11 zieht dennoch als Gruppensieger ins 16. Finale ein. Der Gegner für das Spiel am Montag steht noch nicht fest. Neben Deutschland zieht die Elfenbeinküste nach ihrem 2:0-Sieg gegen Curaçao in die nächste Runde ein. In der Nacht spielen Tunesien gegen die Niederlande, Japan gegen Schweden, die Türkei gegen die USA und Paraguay gegen Australien. Das Wetter. In der Nacht locker bewölkt oder klar, 24 bis 16 Grad, im Nordosten um 14 Grad. Am Tag heiß und sonnig, 31 bis 38 Grad, im Westen und Südwesten lokal bis 41 Grad. Für weite Teile Deutschlands wird vor extremer Wärme gewarnt. Bitte beachten Sie die Empfehlungen für Hitzetage, unter anderem vom Deutschen Wetterdienst. Das waren die Nachrichten.
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2: Der Friedenspreis des deutschen Buchhandels geht in diesem Jahr an den Autor und Menschenrechtsanwalt Philip Sands, einen Mann, der nicht nur in der Richterrobe in Den Haag sitzt, sondern auch Bestseller schreibt, Rückkehr nach Lemberg zum Beispiel. Klaus Brinkbäumer, Mitglied des Stiftungsrats, der das entschieden hat, begründete die Wahl heute bei uns im Programm so.
3: Weil Menschenrechte eine so wichtige Rolle spielen, weil seine Texte eine so wichtige Rolle spielen, weil gerade in den Zeiten, in denen wir jetzt leben, das Recht ja nun wirklich so oft und an so vielen Orten mit Füßen getreten wird, weil Menschen, andere Menschen brauchen, die sich für sie einsetzen. Das sind, man möchte sagen, brandaktuelle Themen.
2: Soweit Klaus Brinkbäumer. Und wir sprechen hier bei Fazit gleich mit Ronen Steinke über Philip Sands. Außerdem, Wagners Walküre feierte Premiere heute Abend an der Münchner Staatsoper, inszeniert von Tobias Katzer. Und im Amsterdamer Rijksmuseum werden Fotografien des hierzulande eher unbekannten Ed van der Elsken gezeigt. Das alles in der kommenden Stunde und damit herzlich willkommen zu Fazit.

0: Der Friedenspreis des deutschen Buchhandels gehört zu den größten Auszeichnungen für Autorinnen und Autoren. Verliehen wird er immer bei der Frankfurter Buchmesse in der Paulskirche. Viele werden sich erinnern an die Auszeichnung für den Historiker Karl Schlögl im vergangenen Jahr. Heute wurde der diesjährige Preisträger bekannt gegeben, Philip Sands, britischer Menschenrechtsanwalt und Autor, der in seinen Büchern häufig die eigene Familiengeschichte mit großen Fragen des internationalen Rechts verquickt, zum Beispiel in seinem Buch Rückkehr nach Lemberg. Dorthin reichen die Wurzeln seiner Familie, er selbst wurde in London geboren. Verbunden bin ich mit dem Journalisten und Juristen Ronen Steinke. Guten Abend.
1: Guten Abend.
0: Herr Steinke, Sie beide verbindet ja die Profession irgendwie, aber auch die jüdischen Wurzeln und Sie sind sich auch schon begegnet. Ist es eine gute Entscheidung, die der Börsenverein des deutschen Buchhandels da heute getroffen hat mit Philip Sands?
1: Es ist eine hervorragende Entscheidung. Es ist eine Entscheidung für die Hoffnung, ja, die Hoffnung, die man, ja, wenn man sich ein bisschen für Völkerrecht, für das Prinzip interessiert, dass die Großen mit den Kleinen nicht einfach machen können, was sie wollen. Eine Hoffnung, die man echt verlieren kann in diesen Zeiten. Ja, wir leben in paradoxen Zeiten, wo einerseits der Run auf das Völkerrecht riesig ist. Ja, wir reden so viel wie noch nie über völkerrechtliche Verträge. Völkerrechtliche Tribunale sind in den letzten Jahren neu geschaffen worden. Es gibt in Den Haag das höchste Gericht der Vereinten Nationen, Internationalen Gerichtshof. Der hatte früher 1, 2, 3 Verfahren pro Jahr. Der hat jetzt 20 Verfahren pro Jahr, die er parallel verhandelt, weil der Andrang so groß ist, weil so viele Menschen, Staaten Hoffnung darauf haben, dass an das Völkerrecht zu appellieren und zu erinnern eine gute Wirkung haben kann. Und dann stehen sich da die Anwälte gegenüber, Philip Sands, einer von ihnen, ja, mit schwarzer Seidenrobe, mit kleiner weißer Perücke, weil da in Den Haag jeder so die Tracht von zu Hause mitbringen kann. Also Philip Sands dann mit dem Stil des britischen King's Council, also des elitärsten inneren Zirkels der britischen Anwaltschaft. Und da werden Argumente ausgetauscht. Aber das Paradoxe ist, selbst wenn da am Ende Urteile dabei rauskommen, die wohlklingend sind, die also an die Menschenrechte mahnen, man spürt davon in Gaza nichts. Man spürt davon in der Ukraine nichts. Es beeindruckt die Mächtigen dieser Zeit erschreckend wenig. Und darüber nicht komplett die Hoffnung zu verlieren, ich glaube, Philip Sands hilft uns da ein bisschen dabei.
0: Er hat viele Bücher veröffentlicht zum Völkerrecht. Er hat aber auch selbst in vielen internationalen Gerichten gesessen. Sie haben das ja gerade schon erwähnt oder gestanden vielleicht auch eher. Und er hat eine Professur. Was würden Sie sagen, sind die Fragen, die ihn treiben? Sie haben jetzt gerade so schön von der Hoffnung gesprochen. Lässt sich das auf so eine Grundsatzfrage oder einen Kampf runterbrechen?
1: Er selber hat das mal in einem schönen Bild, finde ich, zusammengefasst. Das hat er in seinem jüngsten Buch, Die letzte Kolonie, geschrieben. Wie er als Anwalt der Salomonen, also einer kleinen Inselgruppe, die lange kolonisiert war, aufgetreten ist und wie ihm da also eine Richterbank gegenüber saß, so Richtern aus aller Herren Länder, unter anderem ein Richter aus Frankreich, aus der ehemaligen Kolonialmacht. Und wie Philip Sands da die Argumente vorträgt, wie dann auch betroffene Menschen von den Salomonen kommen und ihre Argumente vortragen und sich also beschweren, dass die Franzosen dort wieder Atomwaffentests machen wollten. Und der Richter aus Frankreich nahm in dem Moment die Kopfhörer vom Kopf und legte sie demonstrativ vor sich auf den Tisch, um also die Beschwerde des Menschen von den Salomonen, von den Inseln, gar nicht anhören zu müssen. Das ist so eine Verächtlichkeit, so eine demonstrative Machtgeste. Das hat Philip Sands richtig, richtig wütend gemacht. Ich finde, das zeigt sehr gut, worum es ihm geht. Ja, die Würde von Menschen, egal wie mächtig oder wenig mächtig sie sind, das Recht ist gerade auf der Seite derer, die ja sonst nicht viel Stärke haben im Leben.
0: Und das ist ja genau die Schilderung einer solchen Szene. Ein Mensch nimmt den Kopfhörer ab, die uns das vielleicht auch irgendwie ein bisschen menschlich und greifbar macht, was ja erstmal, wenn wir hören, internationaler Gerichtshof in Den Haag auch sehr abstrakt ist. Ne?
1: Das ist so. Also Philip Sands hat in London eine Professur für Public Understanding of Law, was also, finde ich, ein sehr schöner Begriff ist. In Großbritannien ist es so, dass die Professoren diese Bezeichnungen selber aussuchen dürfen. Und das sagt schon eine Menge aus. Also es geht ihm darum, und das merkt man auch, wenn man mit ihm spricht, es geht ihm sehr stark darum, wie ja, seine Worte, wie seine Ausführungen im Gegenüber eine Resonanz finden. Das ist jemand, der schaut seinem Gegenüber in die Augen, der lauscht auch, der versucht auch Schwingungen aufzunehmen aus dem Publikum. Der macht nicht Rhetorik um der Rhetorik willen oder um der Eitelkeit willen, sondern ja, weil er Menschen bewegen will damit. Und das gelingt ihm auch mit seinen Büchern hervorragend, die sachlich sind. Das sind keine poetischen Bücher, die irgendwie Surreales verweben würden, sondern das sind ja historische Reportagen im Grunde. Ja. Er schildert die Geburtsstunde des Völkerrechts beispielsweise in seinem Buch Rückkehr nach Lemberg. Das ist sehr dokumentarisch, sehr quellengesättigt, aber auf eine Weise dramaturgisch gestrickt, dass es mitreißend wirkt.
0: Bei diesem Buch Rückkehr nach Lemberg ist der Ausgangspunkt ja die dramatische Flucht des Großvaters und der Mutter aus Wien. Sens ist ja Enkel von Holocaust-Überlebenden. Also im Prinzip kann man sagen, ein Romanstoff, diese Familiengeschichte und dann knallharte historische Recherche, die da miteinander verwebt werden. Was ist denn das für eine literarische Sprache, die er dafür findet?
1: Ja, also er erzählt es anhand von Menschen, vor allem anhand von zwei Figuren. Der eine heißt Herr Schlauterpacht. Ist also ein sehr berühmter Professor für Völkerrecht gewesen im frühen 20. Jahrhundert. Und der andere heißt Raphael Lemkin, ist ebenfalls ein Völkerrechtsgelehrter. Und diese beiden Männer haben eigentlich das Völkerrecht, also so Begriffe wie Genozid, wie Verbrechen gegen die Menschlichkeit, geprägt. Und die kamen beide aus derselben Ecke von Galizien, also in der heutigen Ukraine, sowie auch ein Teil von der Familie von Philipp Sands. Und anhand von diesen beiden sehr unterschiedlichen Männern wird es sehr berührend und sehr, sehr greifbar, worum es im Kern geht, nämlich nicht um irgendwelche großen klingenden Begriffe, sondern um Würde von Menschen, die getreten werden.
0: Er hat ja auch die Palestine Authority vor dem Internationalen Gerichtshof vertreten, Philipp Sands, etwas, womit wir Deutschen uns ja großteils immer noch schwer tun, sage ich mal, die Rechte der Palästinenser zu vertreten, wenn man selbst jüdischer Herkunft ist. Wahrscheinlich weniger aktivistisch motiviert als wirklich getrieben von diesen Werten.
1: Ja, also ich tue mir da gar nicht so schwer damit, das miteinander zu vereinbaren. Das Völkerrecht ist farbenblind. Also die Menschenrechte gelten unabhängig davon, welche Nationalität, welche Religion, welche Herkunft jemand hat. Und das ist auch, finde ich, etwas, woran es sehr wertvoll ist zu erinnern, gerade in diesen Zeiten. Also mit Blick auf den Nahostkonflikt finde ich es beklagenswert, wie sehr das oft wie so ein, ja, hierzulande wie so ein Fußballspiel verhandelt wird. Man ist entweder für die eine Seite oder für die andere. Ich scheue mich nicht, sozusagen im Geiste von Philipp Sands zu sagen, ich stehe 100% auf einer Seite, 100% auf einer Seite, nämlich auf der Seite des humanitären Völkerrechts. Und das ist etwas, wofür Philipp Sands sich ganz konsequent seit vielen Jahren stark macht, auf eine Weise beharrlich.
0: Sie sind ihm ja schon begegnet, Sie haben ihn kennengelernt. Was ist denn das für ein Mensch? Also ich meine, alleine rein quantitativ betrachtet, denkt man ja, wann schläft der Mann? Ja. Wann macht er das alles? Er ist Professor, er schreibt diese Bücher, er ist dieser Menschenrechtsanwalt. Wen haben Sie da kennengelernt?
1: Also, dass er ein Frühaufsteher ist, das wird keinen überraschen. Das ist genauso, wie Sie gerade sagen. Aber die Disziplin, die wirklich also atemberaubend ist bei ihm, ja, diese unheimliche Arbeitseifer. Die Disziplin schließt es auch ein, dass er sich selber zügelt und diszipliniert, was den Tonfall betrifft. Also er erlaubt sich hier und da Sarkasmus oder ironische Spitzen auch in seinen Büchern. Das macht es also stellenweise sehr amüsant zu lesen. Aber er erlaubt sich nicht, die Stimme zu erheben, zu brüllen, schrill zu werden. Und das ist etwas, was, glaube ich, ihn unterscheidet von anderen, die auch für die Gerechtigkeit kämpfen mit großer Beharrlichkeit und mit großer Energie und dann mit den Jahren ein bisschen heiser werden. Er wird nicht heiser, sondern er bleibt maßvoll im Ton. Und ich glaube, das ist für seine Sache am Ende, macht es stärker. Und auf diese Weise die Nerven zu behalten, den Ton nicht entgleiten zu lassen, das ist eine Stärke, die ist wirklich beeindruckend.
0: Ron Steinke über den gerade bekannt gegebenen Friedenspreisträger des deutschen Buchhandels, Philipp Sands. Vielen Dank für das Gespräch.
1: Sehr gerne.

Tobias Kratzer, inzwischen Intendant der Staatsoper in Hamburg, hat mit seinem Tannhäuser bei den Bayreuther Festspielen einen großen Wurf gelandet. Er lief dort jahrelang sehr erfolgreich. Seit 2024 realisiert er an der Bayerischen Staatsoper Wagners Ring. Und dort war heute die Premiere der Walküre, also des Teils, in dem es so richtig um Liebe, Leidenschaft und Herzschmerz geht. Siegmund und Sieglinde als inzestuöses Geschwister. Und Wotan, der Vater, der durch diese Liebe seine Macht gefestigt sieht.

0: Walküre ist das Stück eindeutig mit den bekanntesten Wagner-Tunes, wenn man das so sagen kann. Selbst wer von Wagner wenig bis nichts kennt, hat den Walkürenritt im Ohr, kennt vielleicht noch die Winterstürme, die dem Wonnemond wichen. Das sind alles Dinge, die man so als Wunschkonzert, Auskopplungen spielen kann. Gleichzeitig ist es aber dramaturgisch ein Stück, was vielleicht am stärksten unter allen Ringteilen ein Brückenwerk ist, würde ich sagen. Sowohl musikstilistisch, aber vor allem auch inhaltlich, weil man die Figuren, ihre Vorgeschichte, auch das, wo sie hinzielen, so richtig, glaube ich, erst einordnen kann, wenn man die anderen Teile kennt. Trotzdem sind die Situationen in sich in der Walküre am griffigsten.
1: Das sagt Tobias Kratzer dazu. Und für Fazit bei dieser Premiere in München war Franziska Stürz. Guten Abend.
2: Ja, servus aus München.
1: Tobias Kratzer, gefeierter Regisseur, einer, der gerne mit Bewegtbild, sprich Video, arbeitet in seinen Inszenierungen. Diesmal auch?
2: Ja, ganz klar. Also er hat wieder Manuel Braun, Jonas Dahl und Janisch Baby, die Videokünstler, mit eingespannt und bebildert eben auch wirklich diese Vorgeschichte, die er gerade eben erwähnt hat, in so Schwarz-Weiß-Sequenzen im ersten und zweiten Akt. Da sind wir also dann immer in der Vergangenheit von Siegmund und Sieglinde als Kinder. Und das ist so wirklich sehr realistisch, erinnert so ein bisschen an so einen Historienspielfilm und ist auch fast ein bisschen kitschig. Und dann gibt's einfach künstlerisches Video im Waldspaziergang, da nimmt Wotan dann seine Brünnhilde mit im zweiten Akt und da spazieren sie dann durch so einen Wald, der spielt ohnehin eine große Rolle. Also wir haben viele Tannenbäume im ersten Akt auf der Bühne. Ja, und im dritten Akt, da wird es richtig großes Kino. Also da haben wir Farbbild und also wirklich irre gedrehte Sequenzen in München. Also um die Residenz herum, beginnt beim Siegestor. Am Odeonsplatz gibt es ja diese Feldherrenhalle. Also das, der Kratzer hat in München studiert, der kennt sich aus und wählt bewusst diese Orte. Und da gibt es etwas, das habe ich ja noch nicht erlebt, da gibt es wirklich Szenenapplaus und kollektives Auflachen des gesamten Publikums, weil alle diese Orte kennen und das so unterhaltsam zu dieser irren Musik dann ist. Mhm. Wobei auch ja dieser Film Apocalypse Now mit dem Hubschrauber auch noch zitiert wird. Also dann zieht er alle Register.
1: Ja, das bietet ja auch einiges, diese Walküre. Jetzt haben wir gerade gehört, Katzer sieht dieses Stück als Brückenwerk. Was bedeutet das für so einen Abend, dass alles so ein bisschen in der Schwebe bleibt?
2: Naja, also er muss wirklich verbinden. Also er möchte verbinden. Er möchte natürlich auch mit dem Rheingold verbinden, der schon 2 Jahre her ist, dem ersten oder dem Vorabend dieser Tetralogie und dann auch die Akte untereinander. Also wir haben eben diese Zwillingsgeschichte, da zeigt er dann auch eben richtig diese Zeugung von Siegfried als ich sag's mal so quickie, ja, auf dem Tisch, auf dem Holztisch. Er zeigt sehr drastisch auch so menschliche Regungen und reales Leben und dann den Kontrast, diese Götterwelt, und die zeigt er ja so als wirklich eigenartige, fast comicartige Figuren, die so völlig aus so einem, wie aus einem Monty Python-Film fast erscheinen, mit wirklich diesem Helm mit Flügeln für Wotan und so komischen Kutten. Also die Figuren sehen komisch aus, die Walküren haben auch so seltsame Frisuren, so wie Rittereisen, Prinz Eisenherz. Also die sehen nicht gerade realistisch aus. Da muss er was verbinden, diese beiden Welten auch. Und das versucht er. Ich finde eben den dritten Akt am überzeugendsten, wenn sich dann eben die Walküren auch als, die sammeln ja tote Helden. Und in diesem Film und auch dann auf der Bühne sammeln sie Männer, die eben Verkehrsunfälle hatten, zum Beispiel, also auf dem Fahrrad verunglückt sind oder in der Isar ertrunken sind. Da finde ich die Bezüge und die Brücke ins Heute besser geschlagen.
1: Eine zentrale Figur ist Wotan, und damit kommen wir vielleicht mal auf die Musik, gesungen erstmals vom 37-jährigen Nicholas Brownlee. Ist das ein überzeugendes Debüt?
2: Ja, für mich absolut. Also das war ganz, ganz stark. Also dass wirklich ein so junger Mann mit dieser Kraft den gesamten Abend singt und auch gestaltet, das hat mich umgehauen. Fand ich einen ganz, ganz starken Wotan. Hätte ich ihm gar nicht zugetraut, weil er wirklich dieses Väterliche auch verkörpert. Mina Lisa Wehrele ist jetzt schon eine gestandene Brünnhilde, also nicht irgendwie besonders jung oder kindlich wirkend und auch stimmlich kräftig, aber die haben sich ganz toll ergänzt. Und also gerade eben diese Schlussszene, in der Wotan dann Abschied nimmt von seiner geliebtesten Tochter. Er hat ja mehrere uneheliche Kinder und das ist wirklich ergreifend.
1: Die musikalische Leitung hatte wieder Wladimir Jurowski. Wie klingt diese Walküre?
2: Ja, ambivalent für mich. Also ich finde, das war großartig vom Staatsorchester. Lupenrein, da waren herrliche Passagen, also gerade in den Streichern. Das war wunderbar musiziert und natürlich auch von Jurowski so dirigiert. Aber der ist so extrem. Also er hat dann so ganz krachige Ausbrüche, sehr punktuell, dann manchmal unheimlich breite Tempi, in denen der Text so zelebriert wird. Der ist sehr gut verständlich dadurch, aber der ist halt auch... Ja, das ist das Problem bei Wagner. Er ist so langatmig. Und insofern bin ich da hin und her gerissen gewesen, ja, von diesem Dirigat.
1: Insgesamt also, ja, was soll man sagen, ein Abend mit Gänsehautmomenten oder ist es bei 40 Grad Außentemperatur sowieso unmöglich?
2: Ich musste warten. Also wie gesagt, im dritten Akt kam es dann dazu und dazu gehört eben auch noch eine Sängerin, die Irene Roberts, die Sieglinde gesungen hat. Das war für mich der größte Gänsehautmoment. In dem ganzen Tohuwabohu mit diesen Walküren singt sie dann eben diese Passage, wo sie erfährt, dass sie schwanger ist. Und ja, dieses hehrste Wunder, das war großartig, diese ganze Passage von ihr auch gesungen. Und ja, man konnte auch dann Gänsehaut haben, wobei ja, man musste ein bisschen darauf hinarbeiten.
1: Waren ja viele Stunden Zeit.
2: Genau.
1: Franziska Stürz über Wagners Walküre, inszeniert von Tobias Kratzer an der Bayerischen Staatsoper. Und ich sage vielen Dank.
2: Sehr gerne.
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1: Georgien gerät durch den Krieg in der Ukraine und in Nahost immer wieder aus dem Blickfeld. Dabei befindet sich das Land in einem beunruhigenden Umbau Richtung Autokratie, so nach russischem Vorbild. Offiziell wurden die Beitrittsverhandlungen mit der EU erstmal ausgesetzt, aber der engagierte Kampf um Freiheit und Demokratie, der hält an. Christine Hamel hat sich unter Schriftstellern und Intellektuellen in der georgischen Hauptstadt umgehört.
4: Die Gleichschaltung der Gesellschaft verläuft mit System. Kulturinstitutionen wie das Georgische Buchzentrum, das Schriftstellerhaus oder das Filmzentrum wurden durch Führungswechsel unter die Kontrolle der Regierungspartei Georgischer Traum gebracht. Das seit 2 Jahren geltende Agentengesetz durchleuchtet und stigmatisiert Kulturschaffende, die Fördermittel aus dem Ausland annehmen. Damit sollen Künstler auf Linie gezwungen oder ins Aus manövriert werden, wie der Kulturwissenschaftler Sal Andronikaschwili skizziert.
5: Die ganzen Künstler und Schriftsteller sind in äußerst prekären Zustand und müssen auf irgendwelche externe Quellen zurückgreifen, die aber jetzt auch nicht zugänglich sind wie in diesen Agentengesetzen. Das heißt, die Menschen, die für die Freiheit der Kunst und der Bildung einstehen, ihnen werden die Existenzquellen zu.
4: Das Regime setzt auf Nationalismus, fördert Patriotismus und hofiert die georgische Orthodoxie. In der Kunst feiert der georgische Traum Folklore. Gesang und feurige Tänze, Bergansichten im Morgenlicht und Stillleben mit Granatapfel. Alles Andersartige wird moralisch abgewertet.
6: Sie erlassen alle möglichen Gesetze, sodass kein Raum mehr bleibt, um zu atmen,
4: klagt die Verlegerin Gwanza Djobava. Sie ist Präsidentin der Internationalen Verlegerunion mit Sitz in Genf und sorgt dafür, dass der Kampf für Freiheit in Georgien in Europa präsent bleibt.
6: Wir akzeptieren diese illegitime Regierung nicht. Deshalb haben wir uns entschieden, dass wir keinerlei Unterstützung von ihr annehmen. Die proeuropäischen Verlegerinnen und Verleger machen weder bei Literaturfestivals, Buchmessen auftreten, noch bei Literaturpreisen und Übersetzerstipendien mit. Denn wenn wir mit dem Regime kollaborieren, verlieren wir unsere Freiheit.
4: Der Widerstand gegen den diktatorischen Eifer des Regimes ist ungebrochen. Dass die Zukunft die Seiten gewechselt hat, wollen weite Teile der Zivilgesellschaft nicht hinnehmen. Jeden Samstag ziehen hunderte Protestierende nach wie vor über den Rustaveli-Prospekt in Tbilisi zum Parlament. Sie demonstrieren gegen Agenten und LGBTQ-Gesetze nach russischem Vorbild, mit denen der georgische Traum Kritiker und Gegner mundtot machen will. Auch für Proteste drohen inzwischen absurd hohe Strafen, wie der Dichter Bata Shamugia spöttisch zu berichten weiß.
7: Ich war 5 Tage im Gefängnis. Eine ganz neue Erfahrung, denn ich war da nie zuvor. Bei einer Demonstration habe ich die Straße überquert. Das ist natürlich schwer kriminell. Sie haben mich deshalb auch in eine Isolationszelle gesteckt. Inzwischen werden Menschen schon verhaftet, wenn sie einfach nur auf dem Bürgersteig stehen. Es gibt hier eine Menge Gelegenheiten, um im Gefängnis zu landen.
4: Dichter, Schauspieler, Journalisten und Aktivisten wurden zum Teil zu mehrjährigen Haftstrafen verurteilt. Mzia Amaglobeli, Sacharow-Preisträgerin und Mitbegründerin der einflussreichen Online-Medien Bad Umlebi und Netgazeti, droht in Haft zu erblinden, erhält aber keine adäquate medizinische Betreuung. Es sei der Versuch, Andersdenkende zu brechen, sagt ihre Kollegin Irma Dimitraze.
8: Es ist ein Spiel der Erschöpfung. Sie versuchen, uns zu ersticken, damit wir aufgeben. In einem Interview hat Bezina Ivanishvili angekündigt, dass er uns auslaugen wird.
4: Bezina Ivanishvili ist Gründer der Partei Georgischer Traum. Er hat kein Amt inne, figuriert aber als politischer Strippenzieher in Georgien. Ob sein Plan aufgeht, sei noch nicht ausgemacht, sagt der Schriftsteller Achille Kikoze.
9: Die europäischen Ideen sind hier sehr real. Menschen gehen für sie ins Gefängnis. Wir erleben hier gerade das, was Orpheus durchgemacht hat. Er will Eurydike berühren, aber sie verschwindet. In der Lage sind wir auch. Europa ist sichtbar, aber wir können das nicht berühren.
1: Stimmen des Widerstands in Georgien im Bericht von Christine Hamel.
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10: Rund 500 Kulturschaffende haben in einem offenen Brief ein KI-Verbot an Schulen in New York City gefordert. In dem Brief appellierten bildende Künstlerinnen, Schriftsteller, Musikerinnen und Filmemacher an New Yorks Bürgermeister Mamdani, KI-Technologie für 2 Jahre zu verbieten. Sie zitieren Studien, die darauf hindeuten, dass KI-Software wie ChatGPT in den entscheidenden Entwicklungsjahren der Grund- und Oberschule das kritische Denkvermögen und die Kreativität beeinträchtigt. Außerdem verweist der Brief auf Warnungen von Experten, dass durch die KI Schülerdaten für Dritte gesammelt werden und eine frühzeitige Abhängigkeit von solcher Software geformt wird. Zu den Unterzeichnern gehören die bildenden Künstlerinnen Nan Goldin und Laurie Simmons sowie die Schriftstellerin Molly Crabapple. Das Kulturzentrum Kennedy Center in Washington beschäftigt weiter die Justiz. Ein Bundesrichter hatte Ende Mai die Entfernung des Namens von Donald Trump am Kennedy Center angeordnet. Mitte Juni hatten Regierungsmitarbeiter erklärt, dass der Name entfernt worden sei. Seitdem ist die Fassade jedoch von einem Gerüst und einer Abdeckplane verdeckt. Nun hat der gleiche Bundesrichter die Trump-Regierung aufgefordert, den Grund für die Abdeckung zu erklären oder diese zu entfernen. Nach Trumps Rückkehr ins Weiße Haus 2025 hatte er sich selbst zum Vorsitzenden des renommierten Kennedy Centers wählen lassen. Er nannte es um in Donald J. Trump and John F. Kennedy Memorial Center for the Performing Arts. Eine internationale Forschergruppe hat in Höhlenmalereien in Spanien und Portugal erstmals menschliche DNA gefunden. Die Partikel aus Schweiß und Speichel sind mindestens 2000 Jahre alt. Mit ihnen könnte es möglich werden, die Höhlenkünstlerinnen und Künstler genetisch sichtbar zu machen. 2 Proben stammten von modernen Menschen, die anderen ähnelten westeuropäischen Jägern und Sammlern. Für die Forscher des Max-Planck-Instituts für evolutionäre Anthropologie eröffnet sich damit neben Knochen und Überresten im Sediment eine neue Quelle für alte DNA. Die Schauspielerin Veronica Ferres ist in die Oscar-Akademie eingeladen worden. Die 61-Jährige war eine von 529 Filmschaffenden, die von der Academy of Motion Picture Arts and Sciences in diesem Jahr ausgewählt wurden. Die Neuzugänge waren entweder selber Oscar-nominiert oder haben sich anderweitig um den Film verdient gemacht. Vorgeschlagen werden sie von den Mitgliedern der Akademie. Wer ihr angehört, darf dann mit abstimmen, wer den Oscar bekommt. Sie kommen aus über einem Dutzend Sparten, darunter Regie, Kamera, Schnitt, Drehbuch, Schauspiel und Musik. Neben Ferres wurden auch andere Deutsche in die Oscar-Akademie eingeladen, darunter die Kostümbildnerin des Films »In die Sonne schauen« Sabrina Krämer sowie der Kameramann Markus Förderer.
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1: Der niederländische Fotograf Ed van der Elsken war einer der großen Straßenfotografen des 20. Jahrhunderts, obgleich weit unbekannter als ein Cartier-Bresson oder Robert Capa. Für beide übrigens fertigte er Abzüge. Seinen großen Durchbruch hatte Ed van der Elsken in den 1950er Jahren mit dem Bildband Liebe in Saint-Germain-de-Prés im Stil einer fiktiven Liebesgeschichte. In den folgenden Jahrzehnten dokumentierte er quasi auf Schritt und Tritt Jugend und Subkulturen und das raue Leben. Jetzt widmet das Rijksmuseum Ed van der Elsken eine große Retrospektive, auch mit Einblicken in sein Privatarchiv. Mandoline Rutkowski hat sich diese Ausstellung angeschaut und mit der Kuratorin gesprochen. Hallo Mandoline.
11: Hallo.
1: Für alle, die den Namen nicht kennen, wer war denn dieser Ed van der Elsken?
11: Ed van der Elsken war einer der wichtigsten niederländischen Fotografen des 20. Jahrhunderts. Dabei war sein Start alles andere als glanzvoll. Er wuchs in einfachen Verhältnissen in Amsterdam auf und hat als junger Mann eine Bildhauerausbildung angefangen, die er dann wegen des Krieges abbrechen musste. Später hat er es dann mit Fotografie probiert, ist dann aber durch die Fotoprüfung gefallen. Als er mit Fotografieren begonnen hat, war der Standard ein ganz anderer als der, den er verfolgt hat. Also schön inszenierte und technisch makellose Fotos waren damals in und er hat genau das Gegenteil gemacht. Er hat mit Schnappschüssen gearbeitet, die Fotos waren oft verwackelt und nicht inszeniert. Und seine Motive, das waren der ganz normale Alltag, also Leute auf der Straße, Obdachlose oder banale Stillleben, zum Beispiel ein umgekippter Mülleimer. Das passte einfach damals nicht zu dem Ideal der Zeit und deshalb wurde er auch lange nicht gewürdigt. Er ist dann frustriert nach Paris gegangen und dort hatte er, wie du gerade schon erwähnt hast, seinen Durchbruch 1956 mit Love on the Left Bank.
1: Dieses Buch Love on the Left Bank, zu Deutsch Liebe in Saint-Germain-de-Prés, das muss ja was ganz Besonderes gewesen sein, wird von vielen ja auch als Fotoroman bezeichnet. Wie hat man sich das vorzustellen?
11: Genau, das war also eine fiktive Geschichte aus dokumentarischen, echten Fotos. Also er hat zum Beispiel Freundinnen und Geliebte fotografiert und diese Bilder halt ganz neu zusammengesetzt, daraus eine neue Geschichte erzählt. Und das war ganz neu für diese Zeit, weil das Foto damals als realistisches Medium galt. Und inhaltlich war es skandalös für die Zeit. Also er hat da viele Tabuthemen angesprochen, zum Beispiel gleichgeschlechtliche Liebe, Polyamorie, Drogen. Und das ist dann zum Sinnbild der orientierungslosen Nachkriegsjugend aufgestiegen.
1: Da spielt er also mit diesem Medium, mit Fragen von Fiktion und Realität, wobei das ja dem Medium Fotografie immer auch irgendwie innewohnt. Die Ausstellung im Rijksmuseum, die heißt Up Close, also ganz nah dran. Was steckt hinter diesem Titel?
11: Das kann man doppeldeutig verstehen. Einmal ist damit sein Stil gemeint. Er trat nämlich ganz nah, also up close, an seine Motive ran. Er hat Leute provoziert, mit ihnen geflirtet, ihnen etwas zugerufen, um einen Moment des echten Kontakts herzustellen und festzuhalten. Und dabei ging er auch manchmal zu weit. Er wurde zum Beispiel auch schon mal angespuckt. Und diese Nähe zu seinen Motiven sieht man auch in der Ausstellung, denn viele der Menschen, die auf den Fotos abgebildet sind, schauen direkt in die Kamera. Also man fühlt sich direkt angesprochen. Und dann ist damit natürlich auch noch seine Arbeitsweise gemeint, weil man nämlich ganz nah daran kommt. Die Ausstellung zeigt sein Privatarchiv. Das hat die Witwe 2019 an das Rijksmuseum übergeben. Und dort kriegt man dann ganz detaillierte Einblicke in seine Methoden, in seine Denkprozesse und auch in unveröffentlichtes Material. Ich habe darüber auch mit der Kuratorin Hinde Heest gesprochen.
12: Wir versuchen, die unterschiedlichen Entwurfsstadien seiner Bücher zu zeigen, die verschiedenen Bearbeitungsstadien in der Dunkelkammer. So bekommt man gewissermaßen einen Blick über seine Schulter.
1: Also Bilder, die wir noch nie sehen konnten von diesem Fotografen Ed van der Elsken. Was ist denn daran gegenwärtig und relevant, so relevant, dass man ihm diese große Retrospektive widmet?
11: Er war einer der ersten Fotografen, der sein eigenes Leben zum Motiv gemacht hat, lange bevor wir das auf Social Media gemacht haben. Und dabei ging er sogar so weit, dass er sein eigenes Sterben in einem Film festgehalten hat. Den hat er dann den nüchternen Titel Bye gegeben, also Tschüss übersetzt. Und darin hat er seinen Sterbeprozess nach einer Krebsdiagnose ganz nah gezeigt. Da hat er zum Beispiel Markierungen für Operationen auf seinem Körper abgelichtet und Röntgenbilder seiner Tumore gezeigt. Es gibt ein Bild, das mir sehr gut gefallen hat. Das ist mit seiner damaligen Partnerin Atta Kando. Die haben gemeinsam in einer Wohnung in Paris gewohnt und waren damals noch kaum bekannt und lebten in ärmlichen Verhältnissen. Und da hat er ein Foto gemacht von sich und ihr im Spiegel. Und was ich interessant finde, ist, dass das Selfie heute ja eigentlich mit der Person beginnt und endet. Also es ist sehr selbstbezogen, aber er hat diese Aufnahmen von sich selber, diese Selbstinszenierung nur als Ausgangspunkt genommen, um auf die Welt zu blicken. Also er fing bei sich an und weitete dann den Blick auf die Gesellschaft. Er hat später dann ja auch Filme gemacht, in denen er sich selbst inszeniert hat oder sein eigenes Leben selbst dokumentiert hat, aber damit auch immer auf die Gesellschaft geblickt hat. Hinde Heegst erklärt das so. His first feature-

0: fand, waren die Skizzen für ein autobiografisches Buch, die man das erste Mal in der Ausstellung sehen kann. Da bekommt man einen Einblick in das Innenleben von Ed van der Elsken, wie man es noch nicht gesehen hat.
1: Mandoline Rutkowski über Ed van der Elsken. Up Close heißt die Ausstellung, die noch bis zum 13. September im Rijksmuseum in Amsterdam zu sehen ist. Ganz herzlichen Dank.
0: Gerne.

0: Hugh Nespö wurde mit seiner Serie um den Polizisten Harry Hole zum erfolgreichsten norwegischen Krimi-Autor. Sein neues Buch, seit heute auf Deutsch auf dem Markt, heißt Insel der Ratten und ist kein Krimi, sondern ein Gesellschaftsroman. Tobias Wenzel hat ihn gelesen und er konnte Hugh Nespö auch in Oslo treffen. Und zwar genau in dem Gebäude, das in seinem letzten Harry Hole Krimi mit einem riesigen Irren in der Zwangsjacke verglichen wird. Es ist das oberste Stockwerk des Munch-Museums.
1: I hate this building.
2: Er hasse dieses Gebäude, erzählt Hugh Nespö, als wir das Munch-Museum in Oslo verlassen, weil die Musik dort unser Interview gestört hätte.
1: I wanted to go to the Munch Museum because it's the only place in Oslo where you don't see the Munch Museum from the top here.
3: Ich wollte, dass wir uns hier im Munch-Museum treffen, weil das der einzige Ort ist, an dem man das Munch-Museum nicht sieht, nämlich vom obersten Stock aus.
2: Das Gebäude, sagt Nespö, sehe doch aus wie ein riesiger Stapel aus Leitplanken. Kurz darauf stehen wir auf dem Dach des Opernhauses. Nespö meidet den Blick auf das verhasste Munch-Museum und deutet stattdessen auf eine Insel im Oslofjord.
1: I think that is Gessholmen.
3: Das ist wohl Gessholmen. Ob es da Ratten gibt? Wahrscheinlich.
1: If there are rats there, probably.
2: Nespös neues Buch Insel der Ratten ist ein hochspannender dystopischer Roman und spielt an der Westküste der USA. Der Unternehmer Colin hat die Insel der Ratten gekauft, um dort seine Familie vorübergehend in Sicherheit zu bringen. Denn in der Stadt, auf dem Festland, herrscht nach einer verheerenden Pandemie Gesetzlosigkeit.
1: It was just a feeling of doomsday because of the COVID pandemic.

0: Ich hatte während der Covid-Pandemie das Gefühl, dass der Weltuntergang bevorsteht.
1: Erinnert sich Nesbø an die Inspiration. Im Roman warten Menschen auf einem Hochhausdach auf einen Hubschrauber, der sie auf ein autarkes Schiff, eine Arche Noah für Superreiche, bringen soll. Unten versuchen andere verzweifelt, ins Hochhaus einzudringen.
2: Vom Dach eines 90-stöckigen Wolkenkratzers sieht man die ameisenartigen Menschen nicht, die in panischer Flucht durch die Straßen hetzen. Man hört weder die Schreie derjenigen, die niedergeschlagen werden, noch ihr Flehen um Gnade oder das Klicken des sich hebenden Hahns. Nur die Schüsse hört man und das Brüllen eines einzelnen Motorrads.
1: Nesbø zieht uns in die endzeitliche Welt. Die Polizei hat die Kontrolle verloren, Banden kämpfen um Nahrung und Benzin. Unter den Reichen auf dem Hochhausdach sind Colin und sein ehemaliger Anwalt und Freund Will. Collins Sohn hat als Kopf einer Bande Wills Tochter entführt und ermordet. Hält Anwalt Will weiter am Recht fest oder übt er Rache? Das ist die Leitfrage dieses clever konstruierten Romans.
3: In this book I wanted to present what's there if you take away rule of law.
0: In diesem Buch wollte ich aufzeigen, was eine Gesellschaft ohne Rechtsstaatlichkeit bedeutet. Wenn das Gesetz des Dschungels herrscht, dann werden Fleischerhaken zum Foltern eingesetzt. Dann wird sinnlos getötet. Als junger Mann hat mich Anarchie angezogen, weil ich Regeln nervig fand. Aber heute glaube ich, eine Gesellschaft ohne Regeln ist wie die Hölle.
3: Society without rules, that is like hell.
1: Im Roman sagt ein Psychologe, niemand sei nur gut oder böse. Einmal hat Nesbø für eine Buchrecherche in einem Gefängnis mit Bankräubern gesprochen.
3: I'm not sure if I could have been one of them.
0: Ich bin nicht sicher, ob ich einer von diesen Bankräubern hätte werden können. Diese jungen Männer sind zum Beispiel nicht ins Fußballteam gewählt worden. Stattdessen haben sie ihr Ventil für Spannung und Herausforderung gefunden, indem sie kriminell geworden sind. Beim Besuch im Gefängnis hatte ich nicht das Gefühl, dass sie Fremde waren. Sie waren wie meine Jugendfreunde.
3: They weren't strangers. They were my friends when I grew up.
1: Im neuen Buch gibt Colin, der Vater des Mörders von Wills Tochter, Will und dessen Familie Tickets für das rettende Schiff. Es folgt der Showdown auf dem Hochhausdach.
2: Noch 9 Minuten bis zum Eintreffen des Helikopters, ruft der Lieutenant.
1: Aber sollte man in einer solch unwirtlichen Welt überhaupt auf eine Arche Noah flüchten oder sich nicht besser gleich vom Hochhaus stürzen? Frage ich Nesbø auf dem 20 Meter hohen Dach der Osloer Oper und deute auf das von ihm so gehasste 60 Meter hohe Munch-Museum.
0: Diese Frage gehört zu den Fragen, die ich im Roman aufkommen lasse, ohne selbst eine Antwort darauf zu haben. Ich kann mir nicht wirklich vorstellen, vom Munch-Museum zu springen. Ich habe nämlich Höhenangst. Ich habe wahrscheinlich mehr Angst vorm Fallen als vorm Sterben. Es war schon eine sehr persönliche Herausforderung für mich, mit dem Felsklettern zu beginnen. Das ist wohl der Bankräuber in mir, der klettert, um keine Bank auszurauben.
3: That's the bank robber in me, I guess, doing rock climbing in order not to rob banks.
4: Insel der Ratten heißt das neue Buch von Nesbø, den Tobias Wenzel in Oslo getroffen hat. Und wir kommen zur Kulturpresseschau. Die Feuilletons von morgen Freitag hat Arno Orzesek gelesen.
5: Das Wetter ist nicht das Klima, schon klar. Doch die Temperaturen da draußen veranlassen uns, aus dem Interview der Süddeutschen Zeitung mit dem ZDF-Meteorologen Özdin Terlin zu zitieren, obwohl das ein Risiko für unsere Kulturpresseschau birgt. Denn Terlin konstatiert, der Begriff Klima ist verbrannt. Sobald man vom Klima spricht, drehen sich die Leute weg. Da Sie sich beim Stichwort Klima offenbar nicht weggedreht haben, hier eine weitere sprach- und bewusstseinskritische Anmerkung Terlins. Der Begriff Klimawandel ist extrem schwach, da wandelt sich nichts. Ich benutze strikt globale Erhitzung, denn es geht um einen brachialen, epochalen Umbruch in der Menschheitsgeschichte. Wenn das den Menschen wirklich im Detail bewusst wäre, würden sie sich anders verhalten, da bin ich mir sicher. Ein stabiles Klima ist die Grundlage unserer Existenz, aber wir fahren unsere Lebensgrundlage gegen die Wand. Nicht frei von Verzweiflung, Özdin Terlin in der SZ. Mit noch ganz anderen Temperaturen als die Europäer haben die Menschen in der Sahara zu kämpfen. Unter dem melancholischen Titel »Es gibt kein Licht mehr in der Wüste« unterhält sich die Frankfurter Rundschau mit Usman Agmossa, dem Frontmann der Tuareg-Band Tamikrest aus Mali. Daniel Bax kommt darauf zu sprechen, dass der Nordwesten Malis samt Agmossas Heimatstadt Kidal kürzlich von Tuareg-Rebellen und Dschihadisten gemeinsam überrannt wurde und möchte von Agmossa wissen, warum haben sich die Tuareg-Rebellen mit Dschihadisten verbündet? Sie kennen die paramilitärische russische Gruppe Wagner, entgegnet Agmossa. Das sind ehemalige Häftlinge, oft Mörder, die für ihre Taten im Gefängnis saßen. Dann schickt man sie in die Wüste, wo sie Terror verbreiten. Da bist du froh, wenn du jemanden findest, der dir sagt, auch wenn wir keine gemeinsame Ideologie haben, haben wir einen gemeinsamen Feind. Aber die Tuareg-Gruppen und Gruppen wie Al-Qaida trennen ideologisch gesehen Welten. Den Rebellen geht es eigentlich nur darum, in einer gewissen Freiheit und in Würde auf ihrem Gebiet zu leben, das ohnehin schon schwer zu bewohnen ist. Man muss mit der Dürre fertig werden, mit dem Wassermangel, dem Mangel an Entwicklung. Die Sonne brennt bei 60 Grad. Das ist kein angenehmes Leben. Usman Agmossa, Frontmann der Tuareg-Band Tamikrest aus Mali. Warum folgen wir Tyrannen? Und warum sind es zuvorderst die Unterdrückten, die ihrem Unterdrücker die Macht verleihen, sie zu unterdrücken? Fragt unterdessen die Frankfurter Allgemeine Zeitung. Die Antwort gibt der Schriftsteller Michael Kühlmeier, der sich dabei von Fjodor Dostojewskis Legende der Großinquisitor helfen lässt, worin ein Kardinal den Heiland, der nach 1500 Jahren zur Erde zurückgekehrt ist, darüber belehrt, dass die meisten Menschen Freiheit nicht ertragen können. Sie wollen sie nicht, sie hassen sie, sie macht ihnen ein schlechtes Gewissen, setzt Kühlmeier den Gedanken des Kardinals fort. Sie dürfen nicht sein, wie sie sind, sie müssen sein, wie sie sein sollen. Sind sie aber nicht, sie sind unbelehrbar, sie haben keine Manieren, keinen guten Geschmack, sie schimpfen gern, fluchen gern, sind ungerecht, rauchen, trinken, haben Übergewicht und Bluthochdruck, aber keine Ideale. Sie gehen auch am Sonntag in Trainingshosen durch die Stadt, sie essen Junkfood und wenn der Präsident die siegreiche Baseballmannschaft zum Essen einlädt und den Männern McDonald's Cheeseburger serviert, dann sagen sie, schaut her, er ist einer von uns, auch wenn er ihnen, um seinen Saus und seinen Braus zu finanzieren, die Krankenversicherung streicht. So Michael Kühlmeier in seiner Dankesrede zur Verleihung des Max-Frisch-Preises der Stadt Zürich, gekürzt abgedruckt in der FAZ. Sämtliche Feuilletons sind sich einig, dass der Menschenrechtsanwalt und Buchautor Philipp Sens den Friedenspreis des deutschen Buchhandels erhält, ist eine gute Wahl. Die Welt braucht Juristen wie ihn, titelt die Tageszeitung Die Welt. Im Berliner Tagesspiegel heißt es, Sens stehe im Zentrum der Gewalt und der Gerechtigkeit. Näheres dann, wenn Philipp Sens im Oktober der Friedenspreis in Frankfurt verliehen wird. Falls Sie traurig sind, weil die Kulturpresseschau jetzt zu Ende ist, hätten wir dafür Verständnis, möchten Sie aber mit einer Überschrift der FAZ ermahnen, hier wird nicht geweint.
4: Das war die Kulturpresseschau von Arno Otzesek und das war Fazit, die Kultur vom Tage. Ich bin Marietta Schwarz. Danke fürs Zuhören und Ihnen eine angenehme Nacht.

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1: Ein Uhr, die Nachrichten. Der Bundestag entscheidet heute über Pläne der schwarz-roten Koalition, die Bauprojekte im Verkehrsnetz deutlich schneller in Gang bringen sollen. Der Gesetzentwurf von Bundesverkehrsminister Schnieder sieht vor, Verfahren für Autobahnen, Schienen und Wasserwege zu beschleunigen. Das soll auch für Verkehrsprojekte im Rahmen des schuldenfinanzierten Sondervermögens von 500 Milliarden Euro gelten. Der Bund trägt ab September rund 80% der Kosten, die in Kommunen im Rahmen von Leistungsgesetzen zu erheblichen Ausgaben führen. Darauf haben sich die Ministerpräsidenten der Länder und Bundeskanzler Merz verständigt. Konkret geht es um Bundesgesetze wie etwa die Kinder- und Jugendhilfe und die Eingliederungshilfe für Menschen mit Behinderung. Der Vorsitzende der Ministerpräsidentenkonferenz, der rheinland-pfälzische Regierungschef Schnieder, sieht schon im kommenden Jahr ein Entlastungspotenzial bei den Kommunen von 3 Milliarden Euro. Bundeskanzler Merz sagte, die Neuregelung folge dem Grundsatz, wer bestellt, bezahlt. Union und SPD hatten im Koalitionsvertrag vereinbart, sich an diesem Grundsatz orientieren zu wollen. Im Prozess um den Anschlag auf dem Magdeburger Weihnachtsmarkt wird heute das Urteil erwartet. Der 51 Jahre alte Angeklagte war am 20. Dezember 2024 mit einem Mietwagen über den belebten Weihnachtsmarkt gefahren. Dabei starben 6 Menschen, mehr als 300 wurden verletzt. Die Generalstaatsanwaltschaft forderte vor dem Landgericht Magdeburg die Verurteilung zu lebenslanger Haft mit Feststellung der besonderen Schwere der Schuld und anschließender Sicherungsverwahrung. Laut Generalstaatsanwaltschaft handelte der Angeklagte aus persönlichen Motiven. Er habe keine Reue gezeigt. Der Angeklagte räumte in dem seit November andauernden Prozess zwar einen Angriff geplant und das Auto gesteuert zu haben. Er bestritt jedoch, dass er Menschen gezielt überfahren habe. Die Ukraine soll weitere 3,4 Milliarden US-Dollar als Hilfen von der Weltbank bekommen. Entsprechende Abkommen seien bei der Wiederaufbaukonferenz für die Ukraine in Danzig geschlossen worden, teilte Ministerpräsidentin Sviridenko mit. Es wurden keine Angaben gemacht, wann das Geld ausgezahlt wird. Laut EU-Kommissionspräsidentin von der Leyen erhielt die Ukraine heute zudem eine erste Zahlung in Höhe von 3 Milliarden aus dem 90 Milliarden Euro schweren Unterstützungsdarlehen der EU. In den kommenden Tagen soll er außerdem zusätzliches Geld für die Drohnenproduktion fließen. Präsident Zelensky genehmigte am Abend eine neue Geheimdienstoperation. Sie werde 40 Tage dauern und diene dazu, Russland zum Frieden zu zwingen, teilte Zelensky mit. Details nannte er nicht. Russland führt seit mehr als 4 Jahren Krieg gegen die Ukraine. Die israelische Armee hat im Südlibanon 6 Mitglieder der Hisbollah-Miliz getötet. Diese hätten für die Soldaten eine Gefahr dargestellt, teilte die Armee mit. Eigentlich herrscht zwischen Israel und der pro-iranischen Miliz eine Waffenruhe. Die Hisbollah warf dem israelischen Militär erneut vor, gegen die Feuerpause zu verstoßen und Zivilisten anzugreifen. Israel kontrolliert im Südlibanon eine Pufferzone. Der Libanon betrachtet die Zone als völkerrechtswidrig besetztes Gebiet. Bei der Fußball-Weltmeisterschaft hat die deutsche Nationalmannschaft ihr 3. und letztes Gruppenspiel verloren. In East Rutherford im US-Bundesstaat New Jersey unterlag das Team Ecuador mit 1:2. Die DFB-11 zieht dennoch als Gruppensieger ins 16. Finale ein. Der Gegner für das Spiel am Montag steht noch nicht fest. Neben Deutschland zieht die Elfenbeinküste nach ihrem 2:0-Sieg gegen Curaçao in die nächste Runde ein. In den Nachtspielen Tunesien gegen die Niederlande, Japan gegen Schweden, die Türkei gegen die USA und Paraguay gegen Australien. Das Wetter. In der Nacht locker bewölkt oder klar, 24 bis 16 Grad, im Nordosten um 14 Grad. Am Tag heiß und sonnig, 31 bis 38 Grad, im Westen und Südwesten lokal bis 41 Grad. Für weite Teile Deutschlands wird vor extremer Wärme gewarnt. Bitte beachten Sie die Empfehlungen für Hitzetage unter anderem vom Deutschen Wetterdienst. Die weiteren Aussichten: am Samstag im Westen und Nordwesten zeitweise wolkig, ab nachmittags einzelne kräftige Gewitter. nach Osten und Süden hin sonnig, 35 bis 41 Grad. Das waren die Nachrichten.
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2: 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Schön, dass Sie zuhören.

Der gemeinsame Bundesausschuss, kurz GBA, der sagt Ihnen vielleicht nichts, aber er bestimmt ganz schön viel in Ihrem Leben. Nämlich, welche Medikamente die Krankenkasse übernimmt und welche nicht. Wir schauen uns dieses Gremium gleich mal ein bisschen genauer an und wie es zu seinen Entscheidungen kommt. Eins unserer Themen in dieser Stunde in der Radionacht.

0: Werner Teske war hauptamtlicher Stasi-Mitarbeiter. Wegen angeblicher Spionage für den Westen wurde er 1981 zum Tode verurteilt und durch einen Schuss in den Hinterkopf getötet, den sogenannten unerwarteten Nahschuss. Es war die letzte vollstreckte Hinrichtung in der DDR, heute vor 45 Jahren. Mehr darüber jetzt in unserem Kalenderblatt von Wolf-Sören Treusch.
1: Ein kahler Raum in der Strafvollzugseinrichtung Leipzig. Zwei Wärter führen den Häftling hinein, Werner Teske. Von hinten schleicht sich der Henker an und schießt ihm mit einer schallgedämpften Pistole ins Genick, ohne Vorwarnung. Unerwarteter Nahschuss heißt die Vollstreckungsmethode. In der DDR gilt sie seit 1968, nachdem es mit dem Fallbeil wiederholt zu Komplikationen gekommen war. Werner Teske ist eines von mehr als 160 Hinrichtungsopfern in der DDR.
2: Teske ist eigentlich eine sehr tragische Figur.
1: Meint Daniela Münkel, Historikerin im Stasi-Unterlagenarchiv.
2: Der hätte in der DDR richtig Karriere machen können, wenn der an der Universität geblieben wäre. Der war ja sehr begabt, war sehr klug. Aber dass er sich vom Ministerium für Staatssicherheit als hauptamtlicher Mitarbeiter hat anwerben lassen, das war offenbar einfach nicht der richtige Beruf für ihn und er ist daran zerbrochen.
1: 1967 beginnt Werner Teske für die Stasi zu arbeiten. Da träumt der Student noch von einer Professur in Finanzökonomie. Schnell steigt er im Geheimdienstapparat auf, wird hauptamtlicher Mitarbeiter der DDR-Auslandsspionage. Er betreut bundesdeutsche Agenten, ist oft selbst im Westen.
2: Zum Beispiel bei der Fußball-Weltmeisterschaft 1974 ist er in der Bundesrepublik oder 1976 ist er bei den Olympischen Winterspielen in Innsbruck mit eingesetzt. Das sind ja alles Sachen, die normale Leute, wo die nicht dran kamen und es nicht machen konnten. Und er fängt dann aber langsam an, diese Westbesuche auch für seine privaten Zwecke auszunutzen.
1: Er bringt Jeans, Parfum und Schokolade für Ehefrau und Stieftochter mit, was verboten ist. Die Schreibtischroutine langweilt ihn. Zu wissen, als Geheimnisträger aus dem Stasi-System niemals wieder herauszukommen, frustriert ihn.
2: Er fängt dann auch an zu trinken und ab 1974 fängt er an, Geld zu unterschlagen. Wirklich große Summen zu hinterziehen und zu unterschlagen. Und es ist eigentlich ein Wunder, dass das nicht aufgefallen ist zunächst.
1: Gleichzeitig beginnt er, geheime Dokumente und Codebücher der Stasi zu Hause zu verstecken. Falls er eines Tages in den Westen fliehen sollte, will er dem bundesdeutschen Geheimdienst Informationen anbieten können. Im September 1980 fallen die unterschlagenen Gelder doch auf. Werner Teske wird verhaftet. Einmal noch darf er sich mit seiner Ehefrau treffen, in einem Haus, das verwanzt ist. Die meisten Wanzen findet er, aber nicht alle.
2: Und macht dann Musik an, denkt, er hat alle Wanzen gefunden und flüstert seiner Frau zu, dass in ihrer Wohnung in einem Schrank dienstliche Unterlagen liegen und dass sie diese, sobald sie nach Hause kommt, umgehend verbrennen soll. Ja, und das hört aber das Ministerium für Staatssicherheit mit. Und jetzt geht es nicht nur mehr um Unterschlagung, sondern jetzt geht es um Spionage.
3: Wir sind nicht gefeit, leider, dass er mal in Schucht noch unter uns sein kann. Wir sind nicht gefeit, da hier hinaus, leider.
1: Reagiert Stasi-Chef Erich Mielke auf mögliche Verräter in seinen Reihen, wie Werner Teske.
3: Wenn ich schon jetzt wüsste, dann wird er auf morgen schon nicht mehr leben. Ganz kurz, Prozess. Weil die Schwafel von Wehen, nicht hinrichten und nicht Todesurteil, alles Chaos genossen.
1: 1979, also ein Jahr vor Teskes Verhaftung, war ein hochrangiger Stasi-Mitarbeiter in den Westen übergelaufen und hatte etliche Ostagenten in der Bundesrepublik auffliegen lassen. Eine Riesenblamage für die Stasi. Daher will Mielke nun ein Exempel statuieren. Das Militärgericht macht kurzen Prozess mit Teske. 9 Stunden dauert die Verhandlung.
4: Ich beantrage den Angeklagten wegen begangener, vollendeter und vorbereiteter Spionage in besonders schweren Fall, in Tateinheit mit Fahnenflucht im schweren Fall zum Tode zu verurteilen und gemäß § 58 Absatz 1 und 3 Strafgesetzbuch die staatsbürgerlichen Rechte für dauernd abzuerkennen.
1: Werner Teske hofft auf ein mildes Urteil, weil er in den Verhören ein umfassendes Geständnis abgelegt hat.
5: Bitte den Hohen Senat mir noch einmal die Möglichkeit zu geben, ein Leben mir einzurichten, in dem ich voll den gesellschaftlichen und gesetzlichen Normen der DDR entspreche.
6: So, Ihr letztes Wort.
5: Ja.
1: Das Gericht verurteilt ihn zum Tode. Staatschef Honecker lehnt sein Gnadengesuch ab. Am 26. Juni 1981 wird Werner Teske durch Nahschuss ins Genick getötet. Er ist das letzte Hinrichtungsopfer in der DDR.
0: Heute vor 45 Jahren fand die letzte Hinrichtung in der DDR statt. Ein Kalenderblatt war das von Wolf-Sören Treusch.

0: fast 1 Milliarde Euro geben die gesetzlichen Krankenkassen in Deutschland jeden Tag aus. Was genau dabei erstattet wird, das legt allerdings nicht der Gesetzgeber, sondern ein Expertengremium fest. Der gemeinsame Bundesausschuss heißt er. Kaum bekannt, aber sehr, sehr einflussreich. Wir schauen uns ihn jetzt ein bisschen genauer an. In den nächsten gut 20 Minuten hier in der Radionacht in einem Hintergrund von Birgit Augustin.
1: Wenn ich jetzt was esse, ich esse ja nicht viel, ja, dann habe ich immer ein Völlegefühl.
2: Ja.
1: Und dann zwickt es mal hier, ich weiß nicht, was da ist, ob das die Galle ist oder keine Ahnung.
2: Milz und Darm ist da.
3: Ein ganz normaler Dienstagvormittag in der Praxis von Hausarzt Johann Banzhaff im brandenburgischen Bad Saarow. Ein Patient mit Bauchschmerzen und zeitweiliger Atemnot möchte wissen, was ihm fehlt.
2: Und Durchfall, Erbrechen, sowas?
1: Nee.
2: Das nicht. Und Sie hat, an den Medikamenten hat sich in letzter Zeit auch nichts geändert?
1: Gar nichts. Also ich nehme diese Arzt.
3: Johann Banzhaff untersucht den Bauchraum per Ultraschall, misst den Blutdruck, lässt ein Herz-EKG schreiben. Kein auffälliger Befund. Er stellt eine Überweisung zum Kardiologen aus und schickt seinen Patienten zur Magen-Darm-Spiegelung. Prellungen, Nierensteine, Herzrhythmusstörungen. Als Allgemeinmediziner sieht Banzhaff jeden Tag eine Vielzahl von Erkrankungen, sieht, was Medikamente und Therapien kosten und fragt sich, ob das Geld, das er per Verordnung für die Gesundheit seiner Patientinnen und Patienten ausgibt, immer richtig investiert ist. Etwa bei kardialer Amyloidose, einer Erkrankung, bei der das Herzmuskelgewebe nach und nach steifer wird. Ein neues Medikament hat in Studien gezeigt, dass es diesen Prozess stoppen kann. Den Preis von 13.000 Euro für 30 Tabletten übernehmen die Kassen anstandslos.
2: Da habe ich auch zwei Patienten, die das nehmen. Die sind beide Mitte 80 und haben nicht das Gefühl, dass das Medikament jetzt ihnen einen Vorteil bringt.
3: Johann Banzhaff hat die Praxis in Bad Saarow vor 8 Jahren übernommen. Zu den Menschen, die er und sein Team betreuen, gehören auch die Bewohnerinnen und Bewohner eines nahegelegenen Pflegeheims. Dort geht es meist nicht um neue, teure Medikamente, sondern um so schlichte Dinge wie Salben zur Wundheilung.
4: Guten Tag.
2: Hallo.
4: Ja.
2: Ich wollte jetzt nur mal gucken, ob die Haut jetzt wieder sich erholt hat.
3: Wundestellen mit Pilzbefall sind in Pflegeheimen an der Tagesordnung. Unbehandelt können sie zu schweren Infektionen führen. Dagegen hilft ein Antimykotikum, eine Salbe.
2: Diese Salbe, die halt nur 7 Euro kostet, die wird nicht von den gesetzlichen Krankenkassen übernommen. Im Pflegeheim leben halt viele Leute, die sind von Sozialhilfe abhängig und können sich diese Salbe nicht leisten. Und das leuchtet mir halt nicht ein, warum das nicht übernommen wird. Weil das würde dem Gesundheitssystem sparen, weil Folgeerkrankungen nicht auftreten würden. Und man würde den Leuten extrem helfen, weil es halt juckt und nässt und unangenehm ist.
3: Teure Medikamente werden bezahlt, billige Salben dagegen nicht. Wer entscheidet darüber, was die Kassen übernehmen und auf welcher Grundlage? In der gesetzlichen Krankenversicherung sind mehr als 74 Millionen Menschen versichert. Hier gibt der Gesetzgeber, also der Deutsche Bundestag, die Rahmenbedingungen für die Ausgestaltung der medizinischen Versorgung vor. Die Einzelheiten überlässt er allerdings einem anderen Gremium, dem 2004 etablierten Gemeinsamen Bundesausschuss, kurz GBA. Im Sozialgesetzbuch 5 heißt es:
5: Der Gemeinsame Bundesausschuss beschließt die zur Sicherung der ärztlichen Versorgung erforderlichen Richtlinien über die ausreichende, zweckmäßige und wirtschaftliche Versorgung der Versicherten.
3: Ausreichend, zweckmäßig und wirtschaftlich. Das sind die Leitkriterien für die Gesundheitsversorgung. Der Gemeinsame Bundesausschuss, das ist das oberste Beschlussgremium der gemeinsamen Selbstverwaltung im deutschen Gesundheitssystem. Hier sitzen beide Seiten, Leistungserbringer und Kostenträger, zusammen, um darüber zu entscheiden, welche Medikamente und Therapien diese Kriterien erfüllen. Leistungserbringer, damit sind hier Ärzte, Zahnärzte und Krankenhäuser gemeint. Kostenträger, das sind die aktuell 93 gesetzlichen Krankenkassen. Beide Gruppen entsenden je 5 Mitglieder in den gemeinsamen Bundesausschuss. Dazu kommen 3 Unparteiische, allen voran Josef Hecken, der Vorsitzende. Wenn sich Ärzte, Kliniken und Krankenkassen nicht einigen konnten, was in den Leistungskatalog aufgenommen werden sollte, gab seine Stimme in den vergangenen 14 Jahren den Ausschlag. Dass ein Expertengremium und nicht die Politik entscheidet, was die gesetzlichen Krankenkassen übernehmen, habe sich in den vergangenen Jahrzehnten bewährt, findet Hecken.
6: Weil man damit diese filigranen, für die Menschen sehr bedeutsamen Entscheidungen auf wissenschaftlicher Basis und jenseits der politischen tagesaktuellen Kämpfe und irgendwelche Agitationspotenziale treffen kann. Und vor diesem Hintergrund ist der GBA alternativlos, wenngleich politisch nicht unumstritten.
3: Josef Hecken kennt das politische Geschäft. Der CDU-Mann war saarländischer Justiz- und Gesundheitsminister und Staatssekretär unter Norbert Blüm, bevor er in die Rolle des unparteiischen Vorsitzenden des gemeinsamen Bundesausschusses wechselte. Ohne Scheu vor Konflikten.
6: Ich bin eigentlich in den 14 Jahren immer regelmäßig gleichermaßen von Kostenträgern und Leistungserbringenden beschimpft worden. Und das ist immer ein Zeichen dafür, dass es eigentlich richtig ist, wenn hier keiner so richtig glücklich rausgeht und sagt, hurra, heute habe ich gewonnen.
3: Der GBA entscheidet nicht nur über den Zusatznutzen von Medikamenten, sondern beschließt auch Richtlinien für Hilfs- und Heilmittel und macht Vorgaben zur Qualitätssicherung im Krankenhaus. Josef Hecken, der in wenigen Tagen aus familiären Gründen aus dem Amt scheidet, hat zum Beispiel erfolgreich dafür gekämpft, dass Krankenhäuser eine gewisse Mindestzahl an Operationen im Jahr vorweisen müssen, um herausfordernde Erkrankungen auch weiterhin operativ behandeln zu dürfen. Die Festlegung von Mindestzahlen sorgt auf der anderen Seite dafür, dass viele Krankenhäuser diese Operationen nicht mehr anbieten dürfen. Das, sagt Josef Hecken, habe immer wieder für öffentliche Furore gesorgt.
6: Wenn das vom Deutschen Bundestag hätte entschieden werden müssen, wäre jeder Abgeordnete nach Hause gelaufen, hätte gefragt, was bedeutet das für mein Krankenhaus und hätte dann eine Entscheidung zugunsten seines Krankenhauses getroffen. Und das ist nicht immer identisch mit einer Entscheidung zum Wohle der Patientinnen und Patienten.
3: Stattdessen legte der gemeinsame Bundesausschuss GBA in seinen Sitzungen, die auch jeder online ansehen kann, diese heiklen Zahlen fest. Dem GBA arbeiten zwei unabhängige Institutionen zu. Eine bewertet zum Beispiel den Nutzen und Schaden von Medikamenten. Die andere untersucht, wie man die Qualität der Versorgung messen kann. Auftrag und Anspruch des GBA, Entscheidungen auf der Basis medizinischer Evidenz zu treffen, mit Hilfe aussagekräftiger Studien. Vor Konflikten schützt das den GBA allerdings nicht. Jüngstes Beispiel, sein Votum zu zwei neuen Medikamenten gegen die Alzheimer-Demenz, denen er den Zusatznutzen absprach.
6: Da gab es sehr großen Druck, das sind doch die ersten Alzheimer-Wirkstoffe und da müsst ihr doch einen Zusatznutzen auswerfen, obwohl eben hier die positiven Wirkungen auf die Patientinnen und Patienten sehr marginal waren, aber die Nebenwirkungen, Hirnblutungen etc. pp. Sehr manifest. Das sind immer Dinge, wo es Druck von der Seitenlinie gibt.
3: Solchen Entscheidungen geht ein oft langwieriges Verfahren mit Prüfung der Studienlage voran. Die Fakten werden in einem der 10 Unterausschüsse des GBA zusammengetragen, der Stellungnahmen von betroffenen, aber nicht stimmberechtigten Organisationen einholt. Je nach Thema können das beispielsweise Heilberufekammern, Medizinproduktehersteller oder pharmazeutische Unternehmen sein. Ist der gemeinsame Bundesausschuss GBA also ein unabhängiges Gremium, das faktenbasierte Entscheidungen trifft und damit die Qualität der Gesundheitsversorgung sichert?
7: Weil im Großen und Ganzen erfüllt es diesen Zweck,
3: sagt Karl Lauterbach, von 2021 bis 2024 Gesundheitsminister in der Ampelkoalition. Er war beratend dabei, als der gemeinsame Bundesausschuss 2004 von der damaligen Gesundheitsministerin Ulla Schmidt etabliert wurde. Aber Karl Lauterbach sagt auch, der GBA habe seine Schwächen.
7: Die Vertreter der Ärzteschaft, die Vertreter der Krankenhausgesellschaft, das sind natürlich Marktteilnehmer, wenn man so will. Dann wird dort natürlich auch immer überlegt, was bringt uns Umsatz, was bringt uns Gewinne, was würde uns viel Arbeit machen, was... Die Marktteilnehmer selbst sind diejenigen, die also die Prozesse nicht nur begleiten, sondern auch nachher abstimmen auf der Grundlage wissenschaftlicher Erkenntnisse. Aber es bleiben Marktteilnehmer.
3: Vertreter von Patientinnen und Patienten sind im GBA ebenfalls vertreten, allerdings ohne Stimmrecht. Das würde Gregor Bornes, der dort die Bundesarbeitsgemeinschaft der PatientInnenstellen vertritt, gerne ändern. Er verspricht sich von einem Stimmrecht etwa eine bessere Überprüfung der Qualität medizinischer Leistungen und klarere Regeln, wie mit Gesundheitsangeboten umzugehen ist, die es nicht in den Leistungskatalog der Krankenkassen schaffen, den Menschen dann aber in der Arztpraxis auf eigene Kosten angeboten werden, die sogenannten IGL-Leistungen.
8: Die Krankenkassen wollen ungern eine Leistung aufnehmen, weil sie das mehr kostet. Und die Ärzteschaft will ungern eine IGL-Leistung abschaffen, weil sie dann weniger Geld verdienen. Da, wo die Evidenz klar ist, muss es entweder bezahlt werden oder raus aus der Versorgung.
3: Evidenzbasierte Medizin einerseits, Marktinteressen andererseits. Und immer wieder auch politischer Druck. Jens Spahn etwa, Gesundheitsminister von 2018 bis 2021, drängte den gemeinsamen Bundesausschuss, die Fettabsaugung beim Lipödem in den Leistungskatalog aufzunehmen. Beim Lipödem vermehren sich Fettzellen an den Beinen krankhaft, was den Betroffenen oft starke Schmerzen bereitet. Zur Wirksamkeit einer Fettabsaugung hatte der GBA 2017 zwar eine Studie in Auftrag gegeben, Jens Spahn ging es aber nicht schnell genug, erinnert sich der langjährige Ausschusschef Josef Hecken.
6: Die Studie lief und der Bundesminister wollte positive Schlagzeilen haben und dann sollte vor Durchführung und Ende der Studie dann eine Leistungsentscheidung getroffen werden.
3: Einen schwierigen Fall nennt das Stefan Huster, Professor an der Ruhr-Universität Bochum und Jurist mit Schwerpunkt Gesundheitsrecht.
9: Als dass da ja nicht der Gesetzgeber tätig geworden ist und das sozusagen sauber geregelt hat, sondern da ging es ja eher so um politische Drohungen, man werde dies oder jenes tun, wenn der GBA da nicht mal langsam tätig werde. Also das war schon irgendwie eine etwas grobe Form der politischen Einmischung.
3: Am Ende stimmte der GBA einer Aufnahme der Fettabsaugung beim Lipödem als Kassenleistung zu. Zwar gekoppelt an enge Kriterien, aber in allen Stadien der Erkrankung. Und ging damit sogar über die Forderungen Spahns hinaus. Aufgrund von studienbelegter Evidenz, wie Josef Hecken betont. Grundsätzlich, findet Gesundheitsrechtler Huster, sei der Gesetzgeber gut beraten, die generelle Linie des GBAs nicht in Einzelfällen zu konterkarieren. Andererseits brauche der gemeinsame Bundesausschuss eine gewisse gesetzliche Anleitung.
9: Wenn eben offen politische Versorgungsentscheidungen getroffen werden sollen, die sich also nicht über medizinische Evidenz begründen lassen, dann muss der Gesetzgeber eben auch das im Wege der Normsetzung selber regeln.
3: Tatsächlich hat der Gesetzgeber auch immer wieder Leistungen der Krankenkassen durch Regelungen im Sozialgesetzbuch 5 ausgeschlossen. Schlicht, um Geld zu sparen. Nicht verschreibungspflichtige Arzneimittel etwa, wie die Salben, die der Brandenburger Hausarzt Johann Banzhaff deshalb nicht zulasten der Krankenkassen verordnen kann. Kurz vor Ende der Sprechstunde kommt ein Mann ohne Beschwerden in die Praxis von Johann Banzhaff. Der Empfang kündigt ihn an.
10: Der Herr Kluth von der Firma Kisi ist am Start und würde sich um einen kleinen Kurzbesuch bei Dr. Banzer freuen.
3: Kein Patient, sondern ein Vertreter, der für seine Produkte werben will. Manchmal findet Johann Banzhaff solche Besuche nützlich, um etwa neue Inhalatormodelle für seine lungenkranken Patienten kennenzulernen. Manchmal aber ärgert er sich auch. Etwa wenn Vertreter versuchen, ihn zur Verordnung teurer Wundauflagen zu drängen.
2: Kosten 10 Wundauflagen 450 Euro. Die argumentieren sollen, dass die Pflege natürlich nicht so viel Zeit hat, immer ständig den Wundwechsel zu machen, Verbandswechsel zu machen und dass man deswegen das Wundmaterial länger liegen lassen kann. Praktisch bleiben die ja natürlich nicht so lange liegen, weil die dann doch verschmutzen oder so.
3: Der vermeintliche Zusatznutzen ist für Johann Banzhaff gar keiner, sondern ein Beispiel für Geldverschwendung im Gesundheitssystem.
2: Meine ganz subjektive Erfahrung ist, dass man mit einer ganz einfachen Wundversorgung unsterilen Kompressen mit einer Gage, einer Haftbinde, dass man da viele Wunden mit täglichen Wechsel viel besser versorgt.
3: Auch neuartige Medikamente tragen erheblich zu den Kostensteigerungen im Gesundheitswesen bei. Ärzte können sie quasi sofort nach ihrer Zulassung verschreiben. Und zwar für den vom Hersteller festgelegten Preis. Um die finanziellen Auswüchse dieser Praxis zu dämpfen, verabschiedete der Bundestag ein Gesetz zur Neuordnung des Arzneimittelmarktes. Seit 2011 bewertet der gemeinsame Bundesausschuss nun den medizinischen Zusatznutzen eines neuen Wirkstoffs gegenüber der bisherigen Standardtherapie. Diese Bewertung ist dann die Grundlage dafür, wie viel die gesetzliche Krankenversicherung nach den Verhandlungen mit dem Pharmahersteller auf lange Sicht zahlt. Mehr als 1000 neue Wirkstoffe hat der GBA seither bewertet, bei mehr als der Hälfte den Daumen gesenkt. Kein Zusatznutzen. 10 Milliarden Euro spare diese Bewertung den gesetzlichen Krankenkassen jährlich, sagt Josef Hecken. Die Ausgaben für Arzneimittel erreichten vergangenes Jahr dennoch mit gut 58 Milliarden Euro einen neuen Höchststand. GBA-Vorsitzender Hecken sieht dennoch Vorteile bei vielen innovativen Arzneimitteln, selbst wenn sie zu teuer sind. Sie seien schnell auf dem Markt und könnten so Leben retten.
6: Wenn Sie also ein Krebsmedikament haben, irgendeine KT-Zelle, 1 Million Euro, die eingesetzt wird beim B-Zell-Lymphom, wo Sie noch eine Lebenserwartung von 8 Wochen haben, ohne dieses Medikament, wo das Medikament dazu führen kann, dass Sie aber nochmal komplett genesen können. Wenn Sie das erst nach 500 Tagen kriegen, dann sind Sie schon lange tot.
3: Gleichzeitig ist der Preisdruck bei den Generika, also den Nachahmerprodukten, bei denen der Patentschutz ausgelaufen ist, so hoch, dass es immer wieder zu Lieferengpässen kommt. Eine Unwucht sei das, sagt Hecken, die er aber verteidigt.
6: Wir müssen, ich sage mal, bei der Billigware versuchen, möglichst viel zu sparen, damit wir bei den lebensbedrohlichen Erkrankungen, wo wir dramatische Preissteigerungen haben, dann den Patientinnen und Patienten dann doch noch einigermaßen helfen können.
3: Doch diese Mischkalkulation allein wird nicht reichen, um die Milliardenlöcher, die sich in der gesetzlichen Krankenversicherung auftun, zu stopfen. Deren Ausgaben lagen im vergangenen Jahr bei mehr als 336 Milliarden Euro. Trotz steigender Beiträge wird für das kommende Jahr ein Defizit von 15 Milliarden Euro erwartet. 2030 könnte es schon bei 30 Milliarden liegen. Der Jurist Stefan Huster, der seit Jahren als unabhängiges Mitglied einer Schiedsstelle bei Preisstreitigkeiten zwischen Pharmaindustrie und Krankenkassen vermittelt, sagt, es braucht mehr Effizienz im Gesundheitssystem. Und Entscheidungen, die der gemeinsame Bundesausschuss als Gremium der Selbstverwaltung nicht treffen kann. Auf seiner Problemliste steht beispielsweise
9: diese Sektorentrennung, ambulant, stationär, sodass wir uns Fachärzte sowohl als Niedergelassene als auch in den Krankenhäusern sozusagen leisten, dass wir unendlich viele Arztbesuche haben in Deutschland im internationalen Vergleich, ebenso auch eine ganz hohe Dichte von Krankenhausbetten, die dann aber zum Teil wiederum nicht ausgelastet sind.
3: Die unparteiischen Mitglieder des GBA haben die nötigen Reformen in den vergangenen Jahren immer wieder angemahnt. Das zu viel an Krankenhäusern, die mangelnde Patientensteuerung, eine Digitalisierung, die nicht vorankommt. Das aber muss letztlich die Politik entscheiden, der Deutsche Bundestag, nicht der gemeinsame Bundesausschuss. Daran lässt auch Karl Lauterbach keinen Zweifel.
7: Der GBA hat funktioniert, aber er hat das zentrale Problem unseres Gesundheitssystems, nämlich die Qualität deutlich zu verbessern. Dieses Problem hat er nicht lösen können. Das ist aber nicht das Versagen des GBAs, sondern das ist ein politisches Versagen, dass wir zu lange gezögert haben, die eigentlichen Reformen im System vorzunehmen.
0: Ein Hintergrund war das über den gemeinsamen Bundesausschuss und wer eigentlich entscheidet, was die Krankenkassen übernehmen, von Birgit Augustin.

0: Die Organisation Claim hat diese Woche zum vierten Mal ihr Lagebild antimuslimischer Rassismus veröffentlicht und zwei wichtige Erkenntnisse aus diesem Bericht. Es gibt einen deutlichen Anstieg antimuslimischer Vorfälle und es sind vor allem muslimische oder als muslimisch gelesene Frauen, die betroffen sind. Hinzu kommt ein schwer einzuschätzendes Dunkelfeld, da vermutlich nicht alle Betroffenen derartige Vorfälle auch melden. Vor allem seit dem Terrorangriff der Hamas auf Israel am 7. Oktober 2023 haben die Angriffe offenbar deutlich zugenommen. Matthias Bertsch hat bei der Vorstellung des Berichts gestern zugehört für unsere Religionssendung Tag für Tag, die Sie die nächsten gut 20 Minuten hören hier in der Radionacht, moderiert von meinem Kollegen Benedikt Schulz.
1: Über 4000 gemeldete antimuslimische Vorfälle, davon gut 60% verbale Angriffe, gut 20% Diskriminierungen und knapp 20% verletzendes Verhalten bis hin zu zwei Tötungsdelikten. Das sind im Durchschnitt 11 Übergriffe pro Tag, im vergangenen Jahr waren es noch 8. Ob diese Steigerung auf eine Zunahme des antimuslimischen Rassismus zurückzuführen ist oder auf die wachsende Zahl an Anlaufstellen, ist schwer zu sagen. Klar dagegen sei, die Fälle werden insgesamt härter, so die Geschäftsführerin von Claim, Rima Hanano.
2: Wir sehen, dass auch Frauen und Kinder immer wieder zur Zielscheibe werden. Beispielsweise werden Frauen beim Einkaufen bespuckt. Man versucht, ihnen das Kopftuch herunterzuziehen. Wir haben einen Fall, in dem eine 14-Jährige mit ihrer Freundin ebenfalls zuerst rassistisch attackiert wurde. Im Anschluss hat man einem der Mädchen versucht, das Kopftuch herunterzuziehen.
1: In 2/3 der Fälle seien Frauen betroffen. Meist werden sie zum Ziel eines Angriffs, weil sie durch das Kopftuch als Musliminnen zu erkennen sind. Oft bleibt es bei Beleidigungen und Beschimpfungen, aber keineswegs immer.
2: Wir haben aber auch sehr viel mehr Körperverletzungen dokumentieren müssen. Beispielsweise haben wir einen Fall in NRW, in dem einer Frau unvermittelt von einem Unbekannten mit der geschlossenen Faust ins Gesicht geschlagen wurde. Da fühlen sich einfach Menschen legitimiert, andere Menschen verbal anzugreifen und eben auch zu attackieren. Das schockiert uns einfach ungemein, muss ich sagen.
1: Die Angriffe treffen die Betroffenen oft überraschend und doch kommen sie nicht aus dem Nichts. Der antimuslimische Rassismus müsse immer im Zusammenhang mit gesellschaftlichen Debatten gesehen werden, so Hanano.
2: Was wir sehen ist, dass muslimische Menschen vor allem als Sicherheitsproblem, als Integrationsproblem, als gewalttätig oder mit Gewalt in Verbindung gebracht werden in Debatten und Diskursen. Und das führt am Ende auch dazu, dass sich Menschen legitimiert fühlen, andere Menschen anzugreifen, weil sie muslimisch sind oder weil man glaubt, sie seien muslimisch.
1: Diese Überzeugung teilt auch Said Edris Hashemi. Er wurde vor 6 Jahren bei dem rassistischen Anschlag in Hanau schwer verletzt. Einer seiner Brüder gehörte zu den 10 Todesopfern. Dem heute 29-Jährigen, der bei der Präsentation des Lagebildes mit anwesend war, macht vor allem die Sprache der Politiker große Sorgen.
3: Wir sind an einem Punkt gekommen, wo man Sachen sagen kann, die man vor einiger Zeit vielleicht nicht gesagt hätte. Und jetzt kann man es in der Öffentlichkeit so sagen, weil die Politik gibt das vor. Und es ist dann auch oft so, dass sich viele Menschen bestätigt fühlen. Und jetzt, wenn man das wieder runterbricht, ganz explizit auf den Fall Hanau, war es auch so gewesen. Der Täter von Hanau hat sich bestätigen lassen von bestimmten Politikerinnen in dem, was sie gesagt haben.
1: Alarmierend ist für Rima Hanau auch ein anderer Befund. Nach einem aktuellen Bericht des Nationalen Diskriminierungs- und Rassismusmonitors hat nur noch jeder 7. Muslim in Deutschland Vertrauen in Politiker.
2: Wichtig ist zu verstehen, dass dieser Vertrauensverlust die Mitte der Gesellschaft betrifft. Wir sprechen von Menschen, die diese Gesellschaft täglich mittragen. Von Pflegerinnen, von Taxifahrern, von Menschen aus der Gastronomie, von Ärzten. Wenn diese Menschen das Vertrauen verlieren in Politik und Institutionen, dann ist das einfach wirklich ernstzunehmend für uns alle, weil der gesellschaftliche Zusammenhalt einfach in Gefahr ist.
1: Was das in der Praxis heißt, erlebt Said Edris Hashemi immer wieder. Er geht regelmäßig in Schulen, um mit Schülern und Schülerinnen über seine Erlebnisse in Hanau und über Rassismus zu sprechen. Dabei trifft er oft auf muslimische Schüler, die sich ihm anvertrauen, weil sie sich in ihm, dem gebürtigen Afghanen, wiedererkennen. Ihm erzählen sie, wie oft sie selbst antimuslimische Anfeindungen erleben.
3: Ich kenne ganz, ganz viele Fälle auch aus meinem persönlichen Umfeld und vor allem, dass ich an vielen Schulen gehe und mit Jugendlichen spreche. die gehen nicht zu der Polizei oder zu irgendjemandem. Sie trauen sich manchmal nicht mal zu ihren eigenen Eltern zu gehen, um über diese Erfahrungen zu sprechen.
4: Der aktuelle Lagebericht antimuslimischer Rassismus, der gestern in Berlin vorgestellt wurde. Matthias Bertsch hat die Ergebnisse zusammengefasst.

0: Felix Metscher war in den bisherigen Spielen der deutschen Nationalmannschaft bei dieser WM ganz ohne Zweifel einer der herausragenden Spieler im deutschen Team. Und das ist auch von vielen gewürdigt worden. Aber rund um den Mittelfeldspieler von Borussia Dortmund hat es in den vergangenen Tagen auch eine Debatte gegeben über religiöse Gesten auf dem Platz. Nach einem Tor gegen Curaçao kniete Felix Metscher auf dem Rasen, nahm eine imaginäre Krone vom Kopf, legte sie vor sich auf den Boden. Eine Geste, die sagen soll, Jesus ist der eigentliche König. Und unter anderem diese Geste wurde in sozialen Netzwerken verbreitet von dem Netzwerk Ballers in God. Ein loser Zusammenschluss von christlichen Fußballern, der als theologisch sehr konservativ gilt und Profifußballer als Botschafter nutzt. Und auch Felix Metscher ist Teil dieses Netzwerks. Über das wir jetzt reden wollen, auch darüber, welchen Einfluss dieses und andere Netzwerke haben. Und zwar mit dem Sportjournalisten Ronny Blaschke und der ist jetzt in der Leitung. Schönen guten Morgen.
1: Guten Morgen, Herr Schulz, hallo.
0: Lassen Sie uns zunächst über Ballers in God sprechen. Was ist das für ein Netzwerk und wofür steht das inhaltlich, theologisch und aber auch für welche Werte?
1: Ja, die Ballers in God, die wurden 2015

0: Da geht es dann meistens um die Beziehung zu Jesus Christus. Und außerhalb der WM, wenn es etwas ruhiger ist, dann organisiert Ballers in God auch sogenannte Retreats. Da werden dann Fußballer vor laufender Kamera sogar getauft. Und es gibt auch eine andere Komponente. Ballers in God bietet zahlreiche Merchandising-Produkte an, zum Beispiel Socken, Schienbeinschoner und auch Torwarthandschuhe mit Kreuzsymbol.
1: Wo Religionsfreiheit gilt, ist Religion bekanntlich ja Privatsache. Aber an den Ballers in God, da hat sich ja nicht erst seit dieser WM Kritik entzündet. Was wird da eigentlich genau kritisiert?
0: Ja, also die Religionsfreiheit, die schützt das Werben für den eigenen Glauben natürlich weitreichend. Ja, auch die Missionierung. Und Kritik gibt zum Beispiel an einem Leitfaden, den Ballers in God mal veröffentlicht hat. Da steht, dass man gezielt auf Fußballer zugehen möge, die verletzt sind oder die unter einem mentalen Druck stehen. Das wurde als aufdringlich kritisiert. Was ebenfalls für Unmut gesorgt hat, die Ballers in God, die stehen offenbar in Verbindung zur Bethel Church. Das ist eine US-amerikanische Strömung, nahe an Trump, nahe an der MAGA-Bewegung und die auch übernatürliche Erlebnisse propagiert. Also Prophezeiungen, Wunderheilungen, auch die Austreibung von Dämonen. Und ja, da helfen Fußballer vielleicht, weil sie ja viele Millionen Menschen aus ganz unterschiedlichen sozialen Gesellschaftsschichten erreichen, bei der Verbreitung dieser Strömung.
1: Gibt es denn auch Netzwerke in Deutschland, ich sag mal, die ähnlich ticken oder die sich an den Ballers in God orientieren?
0: Ja, die gibt es. In Deutschland hat der ehemalige Fußballprofi Manuel Bühler 2017 Fußball mit Vision gegründet. Ja, auch da werben frühere, auch aktuelle Fußballprofis für den Glauben an Jesus Christus. Und während der Europameisterschaft in Deutschland vor 2 Jahren hat Fußball mit Vision eine Kampagne angestoßen. Da wurden Kickerbibeln verteilt, EM-Andachtsbücher, die Lieblingsbibelverse der Spieler. Und allmählich wird auch im Fußball die Frage gestellt, wie weit darf eigentlich die Missionierung überhaupt gehen?
1: Konkret jetzt nochmal zu Felix Metscher, dem Nationalspieler. Warum steht der gerade so in der Kritik eigentlich?
0: Ja, da müssen wir differenzieren. Sie haben ja die religiöse Geste beim Torjubel erwähnt. Das mag vielleicht auf einige Atheisten irritierend wirken, ist aber natürlich von der Religionsfreiheit gedeckt. Aber in diesem Kontext werden jetzt frühere Online-Posts von Felix Metscher noch einmal in Erinnerung gerufen, die man als queer und auch als transfeindlich deuten kann. Da hat Metscher zum Beispiel 2023 auf Instagram mal einen Beitrag geteilt, in dem der Begriff Pride mit dem Teufel in Verbindung gesetzt wurde. Dann 2 Jahre später, 2025, die Clubweltmeisterschaft in den USA. Da hat er ein Video auf TikTok veröffentlicht und zu sehen war darauf auch ein Video, ein Buch mit dem Titel Understanding the Purpose and Power of Women, den Zweck und die Macht von Frauen. Und der Autor dieses Buches, Miles Monroe, der hat Frauen mal als Rohmaterial bezeichnet. Dann der Tod, die Tötung des rechtspopulistischen Aktivisten Charlie Kirk in den USA 2025. Auch da hat Metscher eine Solidaritätsbekundung veröffentlicht. Und man muss aber auch sagen, viele Fans feiern ihn für seine Nächstenliebe, Metscher, nach dem Tor gegen Curaçao. Und er wird auch von einigen rechten, sogenannten alternativen Medien als einer der Spieler dargestellt, die christlichen Werte noch hochhalten.
1: Herr Blaschke, zum Schluss vielleicht kurz noch die Klärung. Sie haben gerade gesagt, vieles ist von der Religionsfreiheit gedeckt. Was ist denn tatsächlich jetzt in Sachen Religion oder religiösen Gesten erlaubt von Seiten der FIFA auf dem Spielfeld?
0: Ja, die FIFA betont ja immer wieder, der Fußball, der müsse politisch, der müsse religiös neutral sein. Und dann hat sie auch über die Jahre immer wieder auch genaue Regeln formuliert. Religiöse Gesten auf dem Rasen zum Beispiel sind gestattet. Das Bekreuzigen, der Fingerzeig Richtung Himmel, der Dank an Gott beim Torjubel zum Beispiel. Diese Gesten, ja, die dürfen das Spielgeschehen aber nicht verzögern. Das ist die Bedingung. Und zum Beispiel auch religiöse Tätowierungen, die müssen nicht abgedeckt werden. Aber es gibt eine Grenze. Die Grundausstattung, Trikot, Hose, Stutzen, sollen keine religiösen Botschaften enthalten. Wenn ein Spieler zum Beispiel beim Torjubel sein Trikot hochzieht und dann darunter auf einem T-Shirt die Botschaft zu sehen ist, I belong to Jesus, dann, so ist die Regel, sollte der Spieler eine gelbe Karte erhalten. Und vielleicht noch ein Wort zu den Kopfbedeckungen. Da gab es viel Streit, viel Debatten, aber muslimische Spielerinnen, die dürfen mittlerweile einen Hijab tragen beim Spielen. Das gilt auch für Spieler, die dem Sikh-Glauben angehören. Und ja, es ist aber so, dass diese Kopfbedeckungen die Farbe des Trikots haben sollen oder in Schwarz gehalten.

0: erhalten sein. Und vielleicht dann noch ein Wort zu den Fans auf den Tribünen. Natürlich dürfen auch die Hijab oder Kippa tragen, aber die Regel der FIFA, auf keinen Fall politische und religiöse Botschaften auf Bannern oder auf Fahnen, wobei das natürlich, das sieht man auch bei der WM, sehr schwer zu kontrollieren ist.
1: Religiöse Gesten im Fußball und was hinter der aktuellen Debatte steckt, darüber habe ich gesprochen mit dem Sportjournalisten Ronny Blaschke. Vielen Dank. Wir haben es gehört, grundsätzlich ist die FIFA vergleichsweise also kulant, wenn es um das Zuschaustellen von Religion auf dem Fußballplatz geht. Aber in dieser ja relativ lauten Debatte um den deutschen Fußballspieler Felix Metscher, da hat sich natürlich auch gezeigt, wenn Menschen religiöse Gesten und Rituale durchführen, und zwar eben nicht im liturgischen, sondern im öffentlichen Raum, dann ist das offenbar nicht wenigen Menschen dennoch suspekt. Und viel öffentlicher als ein WM-Spiel geht ja fast gar nicht. Und darüber habe ich gesprochen vor der Sendung mit Nina Clara Tiesler. Sie ist Religionswissenschaftlerin und Soziologin am Institut für Religionswissenschaft der Leibniz-Universität Hannover. Und sie hat sich in den vergangenen rund 20 Jahren sehr intensiv mit dem Thema Fußball auseinandergesetzt, unter anderem in Form von zahlreichen Interviews, die sie mit Fußballern geführt hat. Frau Tiesler, ich habe den Eindruck beschrieben, viele Menschen sind offenbar, oder so scheint es, befremdet, wenn ein Profifußballer seinen eigenen Glauben deutlich zelebriert auf dem Fußballplatz. Und ich frage mich, woher stammt dieses Befremden?
2: Ich glaube, es geht nicht unbedingt um das Sichtbarmachen des eigenen Glaubens oder um die Präsenz von Religion. Das war ja schon immer da im Fußball und auch in der deutschen Fußballkultur. Da gibt es sehr viele Beispiele, die reichen auch weit in die Geschichte zurück. Und es war schon oft so, viele christliche Spieler zum Beispiel, bevor sie auf den Pitch laufen, bekreuzigen sie sich einmal. Oder wenn sie ein Tor geschossen haben, küssen sie das Kreuz, das an ihrer Kette hängt. Es gibt ja auch einen Sportbischof in Deutschland. Es gibt Stadiongottesdienste. Es gibt auch den Schutzpatron der Fußballer, den heiligen Aloysius. Der wurde heilig gesprochen von Johannes Paul II. Also meine These zu Ihrem Eindruck, dass die deutsche Öffentlichkeit so befremdlich reagiert, ne? Ich glaube, die Emotionalität kommt aus ganz anderen Gründen auf. Nämlich, wenn es nicht diese Präsenz von Religion in der Fußballkultur ist, wenn es nicht das individuelle Glaubensbekenntnis ist, sondern wenn es ein Maß überschreitet, dass die deutsche Öffentlichkeit sich für die Sichtbarkeit von Religion wünscht oder wenn es politisch oder missionarisch wird. Die Fußballspieler heute, die zum christlichen Glauben konvertiert sind und einfach Jesus bekannt machen wollen und die Sichtbarkeit dieses globalen Sports, ne, diese riesigen Scheinwerfer, die auf der WM liegen und so weiter, die wollen Jesus bekannt machen. Und die gehören fast alle den Ballers in God an. Mhm. Und da reagiert die Öffentlichkeit dann plötzlich doch befremdlich.
1: Auf dem Platz, wir reden ja erstmal von Gesten, dass ein Spieler eben eine Geste hat oder meinetwegen ein Symbol zeigt. Aber wann ist denn das politisch oder, wie Sie sagen, missionarisch?
2: Ja, also dafür gibt es ja in der Wissenschaft jetzt keine einheitlichen Kriterien. Das ist ja immer eine Frage der Perspektive und in den Augen verschiedener BetrachterInnen ist eines religiös und anderes politisch. Aber ich würde mal sagen, in Deutschland, da wird es grenzwertig, wenn religiöse Bekenntnisse, also Glaubensinhalte, dann kollidieren mit Menschenrechten. Also wenn es zum Beispiel um Homophobie geht oder Transfeindlichkeit, ne, da wurde lange um Werte gestritten. Ich wollte noch mal zurück zu der angeblichen Alarmierung der deutschen Bevölkerung oder, also ich finde, es ist gar nicht so dramatisch. Es ist schon ein bisschen spezifisch, weil es hängt schon immer in jedem Land davon ab, was ist das Verhältnis von Religion und Staat, ne? Wie wird Religion allgemein? In welche Sichtbarkeit, welche wird ihr zugestanden? Also wenn Sie jetzt mal die Berichterstattung zur WM im Ausland anschauen, in den Niederlanden ist das überhaupt kein Thema, weil da ist irgendwie Christenheit so in den Fußball eingeschrieben, dass sich niemand darüber wundert, wenn da jetzt plötzlich Jesus is King und jemand sich symbolisch kniend auf dem Rasen eine Krone auf den Rasen setzt. Also das ist ja nicht der Rede wert. In Portugal kriegt das überhaupt niemand mit. In Portugal ist es aber auch üblich, dass man nach Fatima pilgert, um der Nationalmannschaft viel Glück zu wünschen. Also es geht schon immer um einen sehr spezifisch historischen Kontext. Und hier in Deutschland haben die Fans lange darum gekämpft, das ist ja auch eine Öffentlichkeit, die Fans, dass eben die Homophobie im Fußball und Rassismus im Fußball zum Beispiel ja auch keinen Platz hat. Und wenn man sich dann als sein Glaubensinhalt dahingehend äußert, dass jemand, der homosexuell ist, nicht in den Himmel kommen kann, ja, dann steht hier ja Religionsfreiheit gegen Menschenrechte und das sieht die Öffentlichkeit dann als politisch an. Der religiöse Mensch sieht es als Teil seiner Religion an. Das ist eine Frage der Perspektive.
1: Sie haben in den vergangenen rund 2 Jahrzehnten viele Interviews geführt mit Profifußballern und Religion, sagt sich ja so schnell, ist ja Privatsache. Menschen, die Sie da interviewt haben für Ihre Arbeit, wie haben die sich zu dieser Frage geäußert? Also war das für die selbstverständlich, ich bin religiös, das werde ich jetzt auch auf dem Platz zeigen, ausleben oder genau das Gegenteil, nee, mein Glauben ist privat, das lebe ich natürlich nicht aus?
2: Naja, also Religionsfreiheit geht jetzt schon auch mal auf dem Fußballplatz. Der Unterschied ist ja nur, dass die Scheinwerfer bei so Mega-Events oder überhaupt, dass da Fernsehbilder entstehen. Also was meine Interviewees gesagt haben, in Brasilien sind diese Pfingstgemeinden so massiv, dass fast alle brasilianischen Fußballspieler, die wir in Europa interviewt haben, die waren alle Anhänger solcher Kirchen und Gemeinden. Die sind damit groß geworden. Und sie müssen sich ja, bevor so ein Spieler in Europa unter Vertrag kommt, schauen Sie sich mal die Biografie an, hunderte von Kilometer weit weg in einem Internat. Ich habe bei Feyenoord habe ich einen 14-jährigen Spieler interviewt und der hat mir so abgeklärt gesagt, Fußball ist ein Business und wir sind die Ware. Die weinen sich fast jede Nacht im Schlaf, weil sie homesick sind und ihre Mama vermissen. Und da ist der Glaube natürlich auch Trost und Haltung. Und das teilen sie mit ihrer Familie. Und das lässt sie irgendwie auch stark sein, wenn sie gerade noch nachts von ihrem besten Freund getröstet wurden. Aber gegen den müssen sie am nächsten Morgen, den müssen sie ausstechen in einem Tryout oder so. Also ich will sagen, wer es schafft, Profifußballer in einer hohen Liga zu werden, der hat eine sehr harte Kindheit und Jugend hinter sich. Und das nennen wir in der Forschung Premature Professionalism. Das war kein Zuckerschlecken und viel Entfremdung und viel Entbehrung. Und diesem Druck, also viele der Spieler haben uns davon berichtet, dass sie den Druck quasi gut aushalten können, weil sie geben es ja in Gottes Hand. Also es sind nicht sie individuell, die denn versagen in einer performativen Situation, wo sie denn, da müssen sie die Leistung bringen. Aber das geben sie in ihr Gottvertrauen ab. Also das heißt, sie haben, es erleichtert ihnen, glaube ich, den Druck. So habe ich die verstanden, als wir mit ihnen gesprochen haben.
1: Frau Tiesler, im Profisport, gar nicht mal nur im Fußball, gibt es hohe Anforderungen, mentale Anforderungen. Sie haben das ja gerade schon angedeutet, um bestehen zu können. Es gibt natürlich auch schon fast eine ganze Branche drumherum an Mentalcoaches. Ist Religion etwas, was so ein Mentaltraining auch ersetzen kann für einen Fußball oder einen anderen Profisportler?
2: Ja, das gibt ja auch Struktur, Disziplin, eine Zielsetzung, eine Sinngebung. Also wenn man sich die Mentaltrainings anguckt, wie die zu ihren Mindsets kommen, dass sie eben nicht versteinern, nicht versagen unter Druck. Und was wir gerade beobachten im globalen Fußball, ist tatsächlich, dass viele junge Männer konvertieren zu christlichen Bewegungen. Die sind eben auch bei diesen Ballers in God denn vernetzt und organisiert. Und wenn man sich anguckt, wie viele junge Männer gerade zum Christentum konvertieren, nicht nur im Fußball, sondern überhaupt, also was gerade ein großes Revival hat, ist die Muscular Christianity. Das kommt aus dem 19. Jahrhundert und verbindet also so Fitness mit christlichem Glauben und eben dieser Disziplin und so weiter. Also das läuft ja Parallel, das ist attraktiv für junge Männer, die nach Disziplinstruktur und Sinn suchen. Und also ich würde sagen, das deutet auch ein bisschen auf das, was wir ohnehin in den Sozialwissenschaften seit bestimmt 15 Jahren untersuchen. Das ist so eine Krise der Männlichkeit. Jetzt wird es eben wieder über starke Körper und sowas gemacht. Ne? Und das ist ja im Profifußball, ja, da geht es eben auch um die körperliche Performance. Und für das Mindset ist es doch unglaublich entlastend, wenn ich da auf meinen Glauben vertraue, wenn von den Schultern des Individuums bei diesem Leistungsdruck ein wenig Last genommen wird.
3: Soweit unser Religionsmagazin Tag für Tag. Hier gleich die Nachrichten und danach geht's weiter mit der Radionacht im Deutschlandfunk.
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5: Zwei Uhr, die Nachrichten. Der Deutsche Wetterdienst hat seit seiner Gründung 1952 noch nie so früh im Jahr eine Hitzewarnperiode dieser Länge registriert. Wie die Bundesbehörde in Offenbach mitteilte, entwickeln sich Hitzewellen mit starken oder extremen Wärmebelastungen üblicherweise erst im Hochsommer. Der mit 18 Tagen bisher längste durchgehende Zeitraum mit Hitzewarnungen lag 2018 im Zeitraum von Ende Juli bis Anfang August. Die aktuelle Periode mit Hitzewarnungen mit einer erwarteten Dauer von voraussichtlich 12 Tagen zählt zu den längsten seit der Einführung des DWD-Hitzewarnsystems im Jahr 2005. Bis einschließlich Montag erwarten die Meteorologen Bedingungen, die Hitzewarnungen erforderlich machen. Bundesgesundheitsministerin Warken will die Suizidprävention bundesweit stärken. Das geht aus einem Gesetzentwurf hervor, aus dem die Rheinische Post zitiert. Demnach ist unter anderem die Schaffung einer Bundesfachstelle für Suizidprävention geplant, die ein Konzept für eine bundesweit einheitliche Krisendienstrufnummer entwickeln soll. Eine solche Nummer forderten auch mehrere Verbände in einer gemeinsamen Erklärung. Der Gesetzentwurf des Gesundheitsministeriums ging laut Rheinischer Post bereits in die Ressortabstimmung der Bundesregierung. Ziel sei es, die Prävention von Suiziden zu verbessern. Geplant seien unter anderem Maßnahmen der Information, Aufklärung, Forschung und Unterstützung. Zudem sollten die Länder auf einen flächendeckenden, bedarfsgerechten Ausbau der Krisendienste hinwirken. In Deutschland gibt es nach Angaben des Bundesgesundheitsministeriums jährlich rund 10.000 Suizidfälle. Familienministerin Prien plant offenbar eine Verschärfung beim Elterngeld. Nach Informationen des Redaktionsnetzwerks Deutschland soll es für Paare künftig nur dann möglich sein, die vollen 14 Monate Elterngeld zu beziehen, wenn beide Partner je 7 Monate Elternzeit nehmen. Bisher gibt es 14 Monate Elterngeld, wenn ein Elternteil mindestens 2 Monate davon bezieht. In der Regel ist das der Vater. Mehr als 2 Monate nehmen nur wenige Männer. In Koalitionskreisen wurde laut Redaktionsnetzwerk betont, dass die Verhandlungen noch laufen und es sich auch um eine Maßnahme für mehr Gleichstellung handele. Tatsächlich würde die Einführung eines hälftigen Elterngeldes aber vor allem dem Ministerium Geld sparen. Denn den Informationen zufolge rechnet man nicht damit, dass viele Väter tatsächlich so lange aus dem Beruf aussteigen werden. Finanzminister Klingbeil hatte vom Familienministerium Einsparungen in Höhe von 500 Millionen Euro verlangt. Dies soll zur Haushaltskonsolidierung beitragen. Im Prozess um den Anschlag auf dem Magdeburger Weihnachtsmarkt wird heute das Urteil erwartet. Der 51 Jahre alte Angeklagte war am 20. Dezember 2024 mit einem Mietwagen über den belebten Weihnachtsmarkt gefahren. Dabei starben 6 Menschen, mehr als 300 wurden verletzt. Die Generalstaatsanwaltschaft forderte von dem Landgericht Magdeburg die Verurteilung zu lebenslanger Haft mit Feststellung der besonderen Schwere der Schuld und anschließender Sicherungsverwahrung. Laut Generalstaatsanwaltschaft handelte der Angeklagte aus persönlichen Motiven. Er habe keine Reue gezeigt. Der Angeklagte räumte in dem seit November andauernden Prozess zwar ein, einen Angriff geplant und das Auto gesteuert zu haben. Er bestritt jedoch, dass er Menschen gezielt überfahren habe. Bei der Fußballweltmeisterschaft hat die deutsche Nationalmannschaft ihr drittes und letztes Gruppenspiel verloren. In East Rutherford im US-Bundesstaat New Jersey unterlag das Team Ecuador mit 1:2. Die DFB-11 zieht dennoch als Gruppensieger ins 16-Finale ein. Der Gegner für das Spiel am Montag steht noch nicht fest. Neben Deutschland zieht die Elfenbeinküste nach ihrem 2:0-Sieg gegen Curaçao in die nächste Runde ein. Das Wetter. In der Nacht locker bewölkt.